0: mit dem Kulturplatztag vom Donnerstag. Thema dort ist der kontroverse Dokumentarfilm NASA über die israelische Kriegsführung in Gaza. Denn der Film kommt in die Schweizer Kinos.
1: Die einen sagen, jeder Israeli muss diesen Film sehen. Die andere Seite möchte den Filmemachern die israelische Staatsbürgerschaft aberkennen. Gemeint ist der Dokumentarfilm NASA von Yuval Abraham und Rachel Schor. In Venedig hat der Film den Spezialpreis der Jury erhalten und es gab eine 25 Minuten lange Standing Ovation. Das hatte es bisher in Venedig noch nie gegeben. Heute kommt NASA in 52 Ländern in die Kinos, auch bei uns in der Schweiz. Yuval Abraham und Rachel Schor haben zusammen mit anderen 2025 für ihren letzten Dokumentarfilm No Other Land den Oscar erhalten. In ihrem aktuellen Film NASA sprechen ehemalige Elitesoldaten über ihre Zeit bei einer Einheit, deren Aufgabe es war, im Gazastreifen Häuser zu zerstören und gezielt Menschen zu töten. Sie haben dies weitgehend aus der Ferne getan, aus Tel Aviv, und dort wurde der Film auch gedreht. Es drängt sich also auf, über diesen Dokumentarfilm zu reden, und zwar mit Anna Drechsel von der SRF Auslandredaktion. Sie ist Spezialistin für die Region, bereist sie und berichtet regelmäßig aus Israel. Herzlich willkommen im Kulturplatz-Talk, Anna.
2: Vielen Dank, Barbara.
1: Weil der Titel NASA, wenn man ihn nur hört und nicht vor Augen hat, einen ein bisschen in die Irre führen kann, möchte ich gerne damit gerade einsteigen. Also NAZA, so habe ich gelernt, das ist eine Abkürzung für einen Begriff aus dem Hebräischen. Hast du diesen Begriff vorher schon mal gehört, Anna?
2: Nein, ich kannte den Begriff nicht und offenbar ist er auch in Israel nicht so geläufig. Ja, NASA ist eine Abkürzung für Nezek Agavi, das heißt auf Hebräisch Kollateralschaden. Und das bedeutet, also das benennt die Anzahl zusätzlicher Opfer bei einem einzigen Angriff auf ein Ziel, auf einen Hamas-Kommandanten zum Beispiel, wie viele zusätzliche zivile Opfer werden in Kauf genommen. Also das heißt dann zum Beispiel 20 NASA, 15 NASA, 100 NASA bei einem anderen Angriff. Und Yuval Abraham, der Regisseur, hat in einem Interview gesagt, für ihn steht NASA für diese Entmenschlichung. Also man spricht nicht über so und so viele Frauen und Kinder dürfen in Anführungszeichen zusätzlich getötet werden, sondern es heißt einfach 20 NASA, 15 NASA, 100 NASA. Und für ihn hat das diese Entmenschlichung signalisiert und die Soldaten, mit denen er gesprochen hat, die brauchen eben diesen Ausdruck andauernd und deswegen haben sie sich entschieden, den Film so zu nennen. Aber es stimmt natürlich, der Ausdruck NASA weckt Assoziationen, NASA, Nazi, Gaza. Ob das einfach ein sprachlicher Zufall ist oder auch ein bisschen Provokation von Seiten der Filmemacher, weiß ich nicht. Aber auf jeden Fall haben sie gesagt, der Titel steht für diese Entmenschlichung der Kollateralschäden in Anführungsstrichen.
1: Und mit dem Titel sind wir ja auch direkt im Kern des Films angelangt. Es wird über Kriegshandlungen gesprochen, wobei das jetzt eben eigentlich beschönigend klingt, denn es geht um das Töten von Menschen und das Zerstören von Häusern, von Infrastruktur und von allem, was es braucht, damit Menschen im Gazastreifen jemals wieder leben könnten. Es wird also in den nächsten 25 Minuten immer wieder darum gehen, was die Protagonisten und die eine Protagonistin erzählen. Sie erzählen von ihren eigenen Handlungen als Soldaten bzw. eben als Soldatin. Wie neu ist, was diese Menschen berichten für Leute, die sich mit dem Gazakrieg befasst haben, die sich darüber informiert haben?
2: Palästinensische Journalistinnen und Journalisten haben eigentlich ständig aus erster Hand berichtet über Schicksale, zivile Opfer. Das ist bekannt, auch das Ausmaß der Zerstörung ist bekannt. Ich habe heute früh gesehen, dass Google Maps offenbar vor kurzem die Satellitenaufnahmen aktualisiert hat. Also man kann jetzt auf Google genau sehen, wie riesig, also fast unfassbar, dieses Trümmerfeld in Gaza ist. Also es ist einiges oder sehr viel bekannt von Seiten palästinensischer Journalistinnen und Journalisten. Und es wurde auch schon viel über den Einsatz von KI geschrieben. Yuval Abraham hat selber darüber publiziert, der Film basiert auf seinen früheren Recherchen und andere Medien haben auch über das Thema schon geschrieben.
1: Wer sind denn diese Protagonisten und diese eine Protagonistin? Welche Funktion hatten die in der Armee und aus welchem Milieu stammen die mutmaßlich?
2: Allzu viel wird nicht preisgegeben im Film, also wurde ja alles clandestin gedreht, aber wir wissen, es sind 24 Soldaten und eben eine Soldatin. Sie waren im Gaza-Krieg im Einsatz vom Hauptquartier der israelischen Armee aus, das ist mitten in Tel Aviv, das ist die Kiria, und das war so eine Art, das meiste waren so Remote-Aufgaben, also sie saßen am Bildschirm, waren Drohnenpiloten oder Softwareentwickler eben für diese Software-Systeme, diese KI-Systeme. Also es waren Elite-Soldaten und die meisten gehörten wohl der Einheit 8200 an. Das ist die Geheimdiensteinheit innerhalb der Armee. Die sind mit Cyberkrieg befasst.
3: Also eigentlich wirklich Geheimnisträger. Wie glaubwürdig sind diese Leute, diese ehemaligen Angehörigen?
2: Ist für mich schwierig zu beurteilen, aber alles in allem fand ich das sehr glaubwürdig. Und für mich muss ich sagen, ist es ein bisschen so. Die Aussagen der Soldaten, die spiegeln eigentlich das wider, was wir nach den Massakern der Hamas am 7. Oktober 2023 von Seiten der Politik in Israel gehört haben. Vom Premierminister, vom Verteidigungsminister, vom Staatspräsidenten, anderen Amtsträgern und Amtsträgerinnen. Da wurde gesagt, wir müssen jetzt Gaza flach machen. Es gibt in Gaza keine Unschuldigen. Gaza wird sich noch jahrzehntelang an unsere Antwort erinnern. Und die Soldaten erzählen eigentlich, wie das umgesetzt wurde. Ich meine, also das muss man schon, glaube ich, ein bisschen unter dem Aspekt ansehen. Also es sind über 73.000 Menschen getötet worden bis jetzt. 80% der Gebäude und der Infrastruktur sind zerstört. Schulen, Spitäler, Universitäten, Museen und auch Ackerflächen in Gaza, die sind zerstört worden. Also die Lebensgrundlage für die palästinensische Bevölkerung, die existiert quasi nicht mehr. Andererseits ist die israelische Armee sehr, sehr wohl in der Lage, sehr, sehr präzise Leute anzugreifen und, wie Sie sagen, zu eliminieren. Das hat man gesehen bei Angriffen zum Beispiel auf Hamas-Führer in Beirut oder auch in Teheran. Da wurden mit Raketen und Drohnen wurden da ganz spezifisch, wurde ein einziges Apartment getroffen, wo die Person drin saß. Es gab wenige sogenannte NASA oder keine, weil das Umfeld dieser Hamas-Chefs halt auch Terroristen sind. Es würde auch anders gehen.
3: Sie hören den Kulturplatz Talk auf SRF 2 Kultur. Wir sprechen heute über den israelischen Dokumentarfilm NASA. Mein Gast ist SRF-Auslandredaktorin und Nahost-Spezialistin Anna Drexel. Anna, es ist die renommierte britische Zeitung The Guardian, die diesen Film mit herausgebracht hat, zusammen mit MK2, einer ebenfalls höchst renommierten französischen Filmproduktionsfirma. Die Seriosität dürfte also auch daher gegeben sein. Plus, du hast es auch schon erwähnt, wurde über die ganze Sache auch schon geschrieben vom Autor, von Yuval Abraham, der den Film gemacht hat und der auch selbst zu sehen ist im Film.
2: Ja, genau. Er hat mehr als ein Dutzend Artikel dazu schon veröffentlicht. Der erste schon im November 2023. Diese Artikel wurden publiziert, zum einen in einem englischsprachigen israelisch-palästinensischen Magazin, 972 Mag heißt das, in Local Call, das ist das hebräische Pendant, teilweise auch im britischen Guardian. Aber das wurde in Israel selber halt sehr, sehr wenig wahrgenommen. Das ist so ein bisschen eine linke Bubble, die diese Publikationen liest und wahrnimmt. Es gibt jetzt von Seiten israelischer Journalistinnen und Journalisten heftige Kritik eben wegen dieser Anonymität. Die sagen, wie sollen wir das unabhängig überprüfen können? Außenstehende können das nicht nachvollziehen. Aber die Regisseure insistieren, alle Aussagen seien überprüft und verifiziert worden. Und wenn man die Artikel lese, könne man das auch noch im Detail nachvollziehen, aber im Mediumfilm läuft das halt anders als in einem geschriebenen Artikel. Der Guardian insistiert auch, das sei alles fact-checked und das seien halt Aussagen, die sie überprüft hätten. Es gibt einen Kritikpunkt von Seiten israelischer Journalistinnen und Journalisten, den ich teile, den ich auch ein bisschen problematisch finde. Offensichtlich wurde die israelische Armee nicht mit diesen Aussagen und den Recherchen konfrontiert. Und der Fairness halber wäre es eigentlich wichtig, dass man die Gegenseite zu Wort kommen lässt. Es zumindest versucht, auch wenn ein Dementi kommt oder gar keine Antwort, das sagt ja auch etwas
3: aus. Auch eine Aussage.
2: Genau, und ich finde, das fehlt, das hätten sie machen sollen.
3: Wir haben es schon angesprochen, die Protagonisten sind anonym. Und das müssen wir jetzt vielleicht ein bisschen genauer beschreiben. Gefilmt ist NASA auf den Dächern in Tel Aviv. Der Autor und der Regisseur ist sichtbar, seine Gesprächspartner sitzen im Dunkeln und man sieht die Konturen, die Gesten. Es ist in der Nacht gefilmt. Und auch wenn die Stimmen verändert wurden, vermute ich, dass wer diese Menschen kennt, sie doch erkennen könnte. Vermutlich ist es auch für den Geheimdienst, könnte es doch klar sein, wie er spricht, oder?
2: Das habe ich auch gedacht. Ich war erstaunt, weil ich fand, es gibt schon einige, die kann man recht gut erklären. Ich habe dann nachher in einem Artikel gelesen, dass auch die Gesichter digital verändert worden seien. Also ich weiß das nicht so genau, aber ich bin sicher, dass es große, große Anstrengungen gibt, diese Whistleblower zu finden.
3: Wie hast du diese Art, wie die Gespräche gefilmt wurden, empfunden?
2: Also ich fand das sehr eindrücklich und stark. Es sind sehr, sehr ruhige Aufnahmen auf diesen Dächern Tel Avivs. Die Stimmung ist düster und beklemmend. Die Soundkulisse ist halt auch eindrücklich. Und Yuval Abraham lässt die Leute sprechen. Manchmal fragt er nach, aber er konfrontiert sie nur sehr selten mit ihren Aussagen. Also er gibt ihnen eigentlich den Raum zu sagen, was sie möchten. Ja, sie sprechen über mutmaßliche Kriegsverbrechen, die sie selber begangen haben. Und ich fand es spannend zu sehen. Also einige zögern, andere wirken fast ein bisschen stolz, wobei ich eigentlich nicht den Eindruck hatte, dass sie angeben, sondern dass sie teilweise auch ihrem Erstaunen darüber Ausdruck geben, wozu sie bereit waren und wo sie teilgenommen haben.
3: Gibt es ja vor allem einen, der geht ja dann auch sehr weit in dieser Einschätzung. Ein zweites zentrales Element des Films sind die Bilder des nächtlichen Alltagslebens von Tel Aviv, sage ich jetzt mal. Man sieht von den Dächern aus in zahllose moderne Wohnungen, in denen Menschen das tun, was man am Abend so macht oder in der Nacht. Man isst, schaut fern, telefoniert, haushaltet, ist in seinem Zuhause, wobei man noch sagen muss, die sind so gefilmt, dass man nie Köpfe sieht. Das klingt jetzt einigermaßen banal, aber in der Kombination mit diesen Erzählungen ist es das natürlich überhaupt nicht. Was hat das mit dir gemacht, dieser Kontrast?
2: Also ich fand den Kontrast sehr stark, weil die Soldaten sprechen ja darüber, dass die Leute, die sie angegriffen haben, auch in ihrem Zuhause waren in der Nacht. Und ich fand das schwer auszuhalten, diesen Kontrast. Das war auch durchaus gewollt. Also Yuval Abraham sagte, Tel Aviv ist eigentlich der 25. Protagonist in diesem Film. Diese Stadt, die voller Leben ist, liberal, Partys, Bars, Restaurants. Ich habe das selber ein bisschen so erlebt, wenn ich in Israel und Palästina unterwegs bin, bin ich meistens in Jerusalem stationiert. Tel Aviv ist eine tolle, spannende Stadt, aber dieser Kontrast, den finde ich wahnsinnig schwierig auszuhalten, weil dort pulsiert das Leben und es ist alles in Anführungsstrichen normal. Man kann dort den Konflikt und die Tatsache, dass es Millionen von Palästinensern gibt, die unter Besatzung oder Krieg leiden, kann man recht gut ausblenden und mir hat das immer Mühe gemacht.
3: Obwohl das ja so nahe ist.
2: Eben, das hat genau damit zu tun. Also das Klima in Jerusalem ist total anders. Jerusalem ist, ich weiß nicht, 600 oder 800 Höhenmeter, also ist ziemlich weit oben, so ein bisschen klare Bergluft, auch wenn es heiß ist, sehr trocken und in Tel Aviv ist es heiß und feucht, ist genau das gleiche Klima wie in Gaza. Also es ist direkt nebenan, 60 Kilometer und das, ja, das macht es nochmal extremer.
3: Wenn wir zum Film zurückkommen, da gibt es noch ein drittes Element bei diesen Gesprächen, genau genommen zwei, es gibt Papier und es gibt Filzstifte. Mhm. Da wird gezeichnet und erklärt.
2: Ja, man muss sich vorstellen, diese Drohnenpiloten, die sitzen eben in der Kirja in Tel Aviv und die sehen alles von oben oder von der Seite. Die suchen die Ziele und dann ist es so ein visueller Kniff. Ich glaube, Yuval Abraham hat es auch in einem Interview gesagt, sie haben bewusst verzichtet auf irgendwelche Infografiken und dann ist eben der Kniff, dass die Leute, die er interviewt, dann Skizzen zeichnen und also Hochhäuser von der Seite zeigen sie, in diesem Stockwerk haben wir jemanden geortet und dann bombardiert oder dieses Quartier haben wir so und so und so systematisch quasi auch bombardiert und ja, ich denke, dass, also was mir dort noch aufgefallen ist und was ich spannend fand, die Handschriften der Protagonisten, die werden auch unkenntlich gemacht. Also da wird auch versucht, da die Anonymisierung aufrechtzuerhalten, sogar bei der Handschrift.
3: Man lässt sie einfach zeichnen. Was auch auffällt, ist, wenn sie ins Zeichnen kommen, kommen sie auch anders ins Reden und dann wird es unglaublich konkret.
2: Ja, das stimmt.
3: Sie sind beim Kulturplatz Talk auf SRF 2 Kultur. Wir sprechen heute über den israelischen Dokumentarfilm NASA, der beim Filmfestival in Venedig gefeiert wurde und der die israelische Regierung zur Weißglut treibt. Er kommt heute in die Kunios, auch in der Schweiz, und mein Gast ist SRF-Auslandredaktorin und Nahostspezialistin Anna Drechsel. Die israelische Reaktion ist äußerst heftig. SRF hat auch schon berichtet, den Filmemachern soll die Staatsbürgerschaft entzogen werden. Der Ministerpräsident Benjamin Netanyahu hat sich dazu geäußert, auch einzelne Minister. Also die Filmemacher haben offenbar in ein Wespennest gestochen.
2: Ja, ganz offensichtlich. Und interessant ist, im Moment dreht sich die Diskussion vor allem darum, was ist die Wirkung dieses Films im Ausland? Wie nehmen die Leute Israel wahr? Und um den Inhalt geht es noch gar nicht so richtig. Worüber reden eigentlich die Soldaten? Und die Reaktionen waren, also ich denke, selbst für die Filmemacherin und den Filmemacher doch etwas überraschend in dieser Heftigkeit. Netanyahu hat am Sonntag, war es glaube ich, gesagt, das Vergehen der Filmemacher sei vergleichbar, wie wenn jemand Dutzende ballistische Raketen auf Israel abschießt. Und Abraham hat gesagt, für ihn ist es eigentlich eine versteckte Todesdrohung, weil Leute, die Israel mit Waffen angreifen, werden getötet. Und das ist schon heftig und nach wie vor einfach paradox. Die Leute haben den Film noch nicht gesehen, nur sehr wenige haben den Film gesehen. Aber ich denke, es war eben vor allem diese Standing Ovation in Venedig und ja, die Reaktionen, die so quasi die Leute jetzt irgendwie den Leuten das Gefühl gibt, ja, wir werden an den Pranger gestellt.
3: Wie ist denn deine Einschätzung? Müssen jetzt der Autor und die Autorin wirklich um ihr Leben fürchten?
2: Also sie sagen, dass sie unbedingt heimkehren wollen. Meines Wissens sind sie noch nicht wieder in Israel. Aber die Stimmung, die ist schon sehr, sehr aufgeheizt. Also es gab diesen einen Vorfall, als ein Mob vor das Elternhaus von Filmemacherin Rachel Schor gezogen ist. Und da wurde skandiert, diesen Verrätern, also diese Verräter müssten exekutiert werden. Also es ist schon sehr heftig. Und diese Drohungen von Seiten der Politiker, das ist alles sehr beängstigend. Ich habe letzte oder vorletzte Woche die israelische Komikerin Noam Schuster Eliassi getroffen. Sie ist befreundet mit Schor und Abraham. Und sie hat gesagt, also so eine krasse Reaktion habe sie noch nie erlebt. Und sie würden sagen, so in ihren Kreisen, die sehr kritisch sind, diese Gewalt und der Hass gegenüber den Palästinensern, das werde sich irgendwann mal gegen innen kehren, gegen israelische und jüdische Kritiker und Kritikerinnen der Regierung. Und also sie findet das schon sehr, sehr beängstigend. Und natürlich werden auch Erinnerungen wach an die Zeit Mitte der 90er Jahre, die Zeit der Oslo-Verträge, als Premierminister Yitzhak Rabin ermordet wurde von einem rechten Nationalisten. 1995 war das. Also diese Stimmung, die ist sehr präsent.
3: Anna Drechsel, deine Kollegin Susanne Brunner hat in einem Radiobeitrag auch gesagt, was in diesem Film besprochen wird, sei nichts Neues. Darüber werde in Israel sehr wohl gesprochen und auch gestritten. Der Tabubruch bestehe darin, das Thema vor die Augen der Weltöffentlichkeit zu zerren. Was hat es mit diesem Sakrileg auf sich?
2: Ja, das ist sicher so. Ich habe es vorhin auch schon kurz angesprochen. Also man wäscht die Schmutzwäsche nicht im Ausland. Man sieht es als Verrat. Viele Leute fühlen sich eben zutiefst missverstanden von der Außenwelt. Und das ist eine Stimmung, die sehr verbreitet ist in Israel. Wir haben den 7. Oktober erlebt. Es war ein riesen furchtbares Massaker, der größte Pogrom an jüdischen Menschen seit der Shoah, seit dem Holocaust. Und Israel muss sich doch verteidigen dürfen. Das ist doch logisch. In Israel, denke ich, hat man noch nicht ganz verstanden, wie unser Blick außerhalb von Israel ist, dass man sieht, ja, Selbstverteidigung ist das eine, aber was Israel mit und in Gaza seither gemacht hat, übersteigt das Maß, das legitime Maß an Selbstverteidigung. Und mir scheint, der 7. Oktober hat das sehr, sehr tief sitzende Traumata in der israelischen Bevölkerung hochgespült. Also fast jede israelische Familie kommt mit einem Background von Verfolgung. Und ich glaube, da sind so tiefe Wunden aufgerissen, dass es für viele so diese Haltung gibt, nie wieder. Das bedeutet, uns darf man nie wieder ein Haar krümmen. Wir müssen der ganzen Welt zeigen, wie stark wir sind und zurückschlagen, dass man uns einfach quasi nicht antastet. Und ich glaube, es ist für viele Leute, die so mit diesem eigenen Schmerz und den eigenen Traumata befasst sind, irgendwie schwierig oder sogar unmöglich, die Gegenseite wahrzunehmen als Menschen, als Opfer, als Unschuldige und genau hinzuschauen, was haben wir dort eigentlich gemacht und war das legitim und zielführend.
3: Jetzt ist ja das eine, dass man die Regierung kritisiert, die Politik kritisiert. Jetzt ist es aber auch eine Kritik an der Armee. Und das ist ja offenbar nochmal ein ganz anderes Tabu.
2: Ja, Netanyahu spricht davon, dass er ein neues Gesetz auf den Weg bringen möchte, unter dem Straftatbestand der Verleumdung der Armee. Ich denke, das ist eher so ein bisschen Wahlkampfgedöns von Netanyahu. Auch diese Drohung mit dem Entzug der Staatsbürgerschaft für Rachel Schor und Yuval Abraham, also da sind die Hürden sehr, sehr hoch. Aber zur Kritik an der Armee, das stimmt, das ist wirklich ein Tabu. Bis auf die Ultraorthodoxen gehen ja fast alle jüdischen Israeli in die Armee, Männer und Frauen. Die Armee ist ein verbindendes Element in der Gesellschaft. Es wirkt auch integrierend, zum Beispiel für Neueingewanderte. Und das in Frage zu stellen, das ist wirklich sehr, sehr schwierig. Das wird nicht gerne gesehen. Und es gibt noch diesen Mythos von der hohen Moral. Und der Film zerbricht jetzt diesen Mythos und kratzt damit sehr stark am Selbstverständnis der Israeli.
3: Man kann auch lesen, es gibt Kritik von Palästinensern, von Aktivisten am Film. Die sagen, ihr braucht zwei weiße Juden, die euch sagen, was wir euch schon lange sagen, damit ihr es glaubt. Haben diese Stimmen deiner Einschätzung nach ansatzweise einen Punkt?
2: Meinst du die palästinensischen Stimmen?
3: Ja.
2: Ja, also ich finde, es gibt ein bisschen zwei Seiten. Ja und nein. Einerseits gibt es schon dieses Gefühl auf palästinensischer Seite, hört doch mehr auf palästinensische Stimmen. Also es gibt wirklich weniger Präsenz von palästinensischen Expertinnen, Experten oder auch Menschen, die ihre Sicht darstellen können. Und da stößt es doch irgendwie auf Unverständnis und auch auf Wut. Ich meine, eben palästinensische Journalistinnen und Journalisten haben über vieles berichtet. Und ich finde, das ist schon eine Kritik, die man ernst nehmen muss. Es braucht mehr palästinensische Stimmen. Aber andererseits gibt es auch dieses Hardcore-Pro-Palästina-Lager, das sehr, sehr undifferenziert ist. Und da finde ich schon, also zu behaupten, dass die Regisseurin und der Regisseur quasi aus dem Leid der Palästinenser Profit schlagen und Geld verdienen, das finde ich sehr, sehr unfair. Nicht, dass Abraham und Schor in irgendeiner Weise Opfer sind jetzt in dieser Geschichte, aber sie haben doch ein großes Risiko auf sich genommen. Also ich finde, diese Kritik hat nicht Bestand, ja. Finde ich unfair.
3: Ende Oktober wird in Israel gewählt. Spielt diese Tatsache eine Rolle? Befördert der Wahlkampf diese heftigen Reaktionen noch zusätzlich?
2: Also ein Streitthema an sich ist der Film nicht, weil es im jüdisch-israelischen Lager eigentlich weitestgehend Einigkeit gibt, dass man den Film und die Aussagen im Film rundweg ablehnt. Vielleicht unterscheiden sich so ein bisschen die Haltungen, was soll jetzt mit diesen Regisseuren geschehen? Muss überhaupt etwas geschehen? Muss man die irgendwie sanktionieren? Oder ist das halt einfach Journalismus, Kunst, Meinungsfreiheit? Aber sonst, ja, der Wahlkampf wird eigentlich von anderen Themen dominiert.
3: Und noch eine Frage vielleicht zu anderen, die Kritik üben an Israel. Wie geht es denen, wie geht es anderen israelischen Kritikern?
2: Also das zieht sich so ein bisschen durch, dass Kritiker einen schweren Stand haben in Israel. Das ist schon länger so. Und ja, es ist auch wichtig, darauf hinzuweisen, der Film macht das eben nicht, weil der Film zeigt diesen Ausschnitt mit diesen Soldaten. Aber es gab immer bei den Demonstrationen für die Geiseln, gab es immer auch eine Gruppe, die gegen die Gewalt an den Palästinensern, gegen die Tötung von Kindern protestiert haben, die versucht haben, diesen palästinensischen Opfern ein Gesicht zu geben. Es gibt ganz eindrückliche Menschenrechtsorganisationen, die wichtige Arbeit leisten. Und dann gibt es zum Beispiel auch die Veteranenorganisation Breaking the Silence, die wurde vor mehr als 20 Jahren gegründet. Da gibt es eben auch Soldaten, die über ihren Einsatz in den besetzten Gebieten sprechen. Es gibt Solidaritätsaktionen. Und allen diesen geht es eigentlich ähnlich. Sie werden verunglimpft, als Verräter beschimpft, als selbsthassende Juden bezeichnet. Und ja, das ist leider so, dass man Mühe hat, mit diesen eigenen Kritikern umzugehen.
3: Wichtige Filme bemessen sich ja nicht allein daran, was sie beinhalten, wie sie gemacht sind und wie die Menschen bei deren Erscheinung darauf reagieren. Ein weiterer zentraler Aspekt ist ja immer auch die Frage der längerfristigen Wirkung. Wie ist da deine Einschätzung? Was kann dieser Film, was kann NASA auf längere Sicht bewirken?
2: Ich glaube, NASA ist ein sehr, sehr wichtiges Zeugnis und ich finde, alle Israeli sollten diesen Film schauen, auch wenn es schmerzt. Und ich könnte mir auch vorstellen, dass NASA eine Rolle spielen wird bei der Aufarbeitung des Krieges, bei der Aufarbeitung mutmaßlicher Kriegsverbrechen. Im allerbesten Fall jetzt nur auf Israel und die israelische Gesellschaft jetzt in nächster Zeit bezogen. Im besten Fall trägt der Film dazu bei, dass in Israel selber die Diskussion darüber anfangen kann, was hat die israelische Armee in Gaza getan, war das rechtens oder nicht. Und die Filmemacher sagen auch, es geht ihnen nicht nur um diese Diskussion, sondern sie wollen auch, dass Taten folgen, also dass die Gewalt gestoppt wird, weil die geht ja bis heute weiter.
0: Das war Anna Drexel, unsere Auslandredaktorin im Kulturplatztag vom Donnerstag.

0: Die Nachrichten von SRF um 14:30 mit David Burkhardt. Der Krieg im Iran und die Blockade der Straße von Hormus sorgen für hohe Treibstoffpreise. Um diese Preise zu senken, erhöhen nun die USA den Druck auf Europa. So sollen die EU-Länder Dieselreserven freigeben, um den Weltmarktpreis zu senken. US-Finanzminister Scott Bessent schreibt dazu auf X: «Unsere europäischen Partner sollten unverzüglich zusätzliche Lieferungen bereitstellen. Amerikanische Landwirte, Lastwagenfahrer und Unternehmen dürften mit der Last einer weltweiten Dieselknappheit nicht alleine gelassen werden», so Bessent. Und US-Präsident Donald Trump sagte vor Medienschaffenden in Texas, er könnte die Europäer auffordern, auf Dieselreserven zurückzugreifen. Die EU-Kommission will laut einem Sprecher heute Morgen mit den 27 Mitgliedstaaten eine Videokonferenz zum Umgang mit den Dieselreserven abhalten. Nach einem gescheiterten Hinrichtungsversuch im US-Bundesstaat Tennessee befindet sich die betroffene Frau in kritischem Zustand. Das teilen ihre Anwälte mit. Sie erhalte eine lebensrettende Behandlung, eine genaue Prognose zu ihrem Gesundheitszustand gebe es nicht. Die Anwälte berichten zudem von zahlreichen Problemen bei der versuchten Hinrichtung mit der Giftspritze. Sie fordern, die Frau in lebenslanger Haft zu lassen und die Todesstrafe aufzuheben. Sie prüfen zudem weitere rechtliche Schritte. Die heute 50-Jährige sollte gestern als erste Frau in Tennessee seit über 200 Jahren hingerichtet werden. Sie war vor 30 Jahren als 18-Jährige zum Tode verurteilt worden, wegen des Mordes an einer 19-jährigen Bekannten. Nach einem Zwischenfall nahe einer US-Luftwaffenbasis in Großbritannien haben die Ermittler eine weitere Person festgenommen. Es handelt sich um einen britisch-iranischen Staatsbürger. Die Festnahme sei in London erfolgt, teilt die Polizei mit. Der Mann stehe im Verdacht, einen terroristischen Anschlag vorbereitet zu haben. Es ist dies die sechste Verhaftung im Zusammenhang mit dem Vorfall vom Wochenende. In der Nacht zum Sonntag nahm die britische Polizei 5 Männer wegen Terrorverdachtes fest, in der Nähe eines US-Luftwaffenstützpunktes im Südwesten Englands. Sie sind inzwischen gegen Kaution wieder auf freiem Fuß. Der britische Premierminister Andy Burnham sagte gestern, es gebe beim Vorfall Hinweise auf eine mögliche Verbindung zum Iran. Der Iran wies dies zurück. Bleibt noch das Wetter. Heute wechselnd bewölkt mit kurzen sonnigen Abschnitten bei rund 21 Grad. Am Nachmittag in den Alpen lokale Regenschauer. Das waren Nachrichten von Radio SRF, verantwortlich David Burkhardt.
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2: Das Mercosur-Abkommen, die Regulierung der UBS und der Ständerat, der ein Volks- und ein Ständemehr für die EU-Verträge verlangt. Während dieser Session im Parlament jetzt im Herbst wurden wirtschaftlich bedeutende Entscheide gefällt, wichtige Weichen gestellt. Was sagt dazu die Direktorin des Wirtschaftsverbands Economy Suisse? Monika Rühl ist zu Gast im Tagesgespräch vom 1. Oktober.
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4: Mein Gast ist Direktorin vom Wirtschaftssachverband Economy Suisse, Monika Rühl. Willkommen im Tagesgespräch.
5: Grüezi miteinander.
4: Das Thema dieser Woche sind die Beratungen im Ständerat zum Vertragspaket Schweiz-EU. Ist in diesen Minuten fertig geworden nach einer Monsterdebatte. Das besprechen wir gerade. Aber ich möchte jetzt schon darauf hinweisen, dass wir auch noch über den grossen Widerspruch, das ist ein bisschen ironisch, der grosse Widerspruch von ihrem Leben redet. Sie haben nämlich Italienisch studiert. Und ich frage mich, wie wird man mit Italienisch die oberste Vertreterin von der Wirtschaft? Aber das schauen wir ein bisschen später an. Zuerst der Ständerat, der für das EU-Vertragspaket ein doppeltes Jahr von Volk und Stand will. Mit seinem Entscheid für ein Ständemehr ist der Ständerat schon sehr deutlich von den Vorschlägen vom Bundesrat abgewichen. Was sagen Sie?
5: Ja, der Ständerat hat sich jetzt in dieser Herbstsession, die morgen zu Ende geht, und morgen sind dann noch die Schlussabstimmungen, das müssen wir dann schon noch im Kopf behalten, mit verschiedenen Fragen befasst, die für den Wirtschaftsstandort Schweiz wichtig sind. Und einfach voraus, es geht um die Stärke von dem Wirtschaftsstandort Schweiz.
4: Aber tun Sie jetzt meine Frage beantworten. Was sagen Sie zum Ständemehr?
5: Ständemehr, also, zuerst einmal, der Ständerat hat den Stabilisierungsteil und die zwei neuen Abkommen zwei von drei, mit klarer Mehrheit beschlossen und verabschiedet. Und das ist sehr positiv, weil der Ständerat hat ja gerungen. Man hat ja phasenweise fast ein bisschen gelitten. Und jetzt bezüglich dem Stabilisierungsteil hat der Ständerat das Ständemehr beschlossen. Wir nehmen da davon Kenntnis. Wir haben uns nie in die Diskussionen eingemischt, weil wir haben gesagt, das ist ein staatspolitischer Entscheid, muss von der Politik getroffen werden. Und wir nehmen jetzt zur Kenntnis, dass der Ständerat das Ständemehr beschlossen hat. Das ganze Geschäft geht jetzt in den Nationalrat und man wird sehen, was der Nationalrat mit dieser Frage, zu dieser Frage sich äußert.
4: Also sie lassen sich nicht richtig äußern, aber ich versuche doch noch da ein bisschen dran zu bleiben. Für Economy Suisse ist klar, die neuen EU-Verträge, die sind für die Schweizer Wirtschaft zentral. Das sagen sie. Und jetzt mit dem Ständemehr kommen ja die kleinen EU-skeptischen Kantone, die kämpfen, wenn das Ständemehr da ist, die kämpfen mehr Gewicht über. Und es bräuchte dann, das sagen so Politologinnen und Politologen, ein Volksmehr von 55-59%. Damit das auch wirklich klappt mit der Mehrheit der Kantone. Also die Hürde jetzt für die EU-Verträge ist ja viel grösser geworden.
5: Ja, absolut. Also wenn der Nationalrat das Ständemehr auch würde bestätigen, dann ist die Hürde für die Abstimmung tatsächlich deutlich höher.
4: Und das passt überhaupt nicht in Ihren Plan?
5: Unser Plan, wir werden eine Kampagne führen, gemeinsam mit einer grossen Allianz. Und wir werden die Kampagne engagiert führen, unabhängig davon, ob wir jetzt ein Ständemehr holen oder ein Volksmehr. Was einfach schon erstaunlich ist. Oder der Bundesrat hat gesagt, es braucht kein Ständemehr. Die Mehrheit der Kantonsregierungen haben gesagt, es braucht kein Ständemehr. Und auch das, was jetzt der Ständerat vorschlägt, sind zwei Sonderlösungen. Da frage ich mich schon, ob ist sich denn der Ständerat wirklich so ganz sicher, dass es rechtlich gesprochen das Ständemehr braucht?
4: Ganz konkret, will Economy Suisse Ständemehr ja oder nein?
5: Wie gesagt, das soll die Politik beschliessen. Wir bereiten uns vorbereiten für einen harten, emotionalen Abstimmungskampf. Und wenn es dann ein Ständemehr ist, werden wir uns dem Kampf stellen.
4: Also Sie dürfen die Frage nicht beantworten. Anders der Christoph Meder, der ehemalige Präsident, Ihre ehemalige Präsident vom Wirtschaftssachverband Economy Suisse, er hat im Sommer Folgendes gesagt, ich zitiere, ein so bedeutendes Vertragswerk wie die bilateralen drei braucht eine breite Legitimation, nicht nur eine knappe Mehrheit des Stimmvolks, sondern auch den Rückhalt in den Kantonen. Wieso tun Sie sich nicht auch so äußern?
5: Das ist die persönliche Meinung und er hat es auch so gesagt vom Christoph Meder. Ich glaube, was wichtig ist und was jetzt Befürworter vom Ständemehr oder zumindest gewisse Befürworter sagen, wir werden auf jeden Fall über das Paket abstimmen. Das Paket wird nicht am Volk vorbei verabschiedet. Alle von uns werden können sich dazu äußern und unabhängig davon, eben, ob das ein einfaches oder ein doppeltes Mehr ist. Die Regeln von der Schweizer Demokratie sind gewahrt, mitbestimmungsgerecht sind gewahrt. Und natürlich, wenn wir uns die Hürden runtersetzen wollen, wäre ein einfaches Mehr besser. Das ist klar. Und dort finde ich auch, ist die Ehrlichkeit nicht immer ganz da. Es ist ja wie offensichtlich, dass Gegner von diesem Paket, die sind fürs Ständemehr und Befürworter, die sind für das einfache Mehr.
4: Also sind sie fürs einfache Mehr?
5: Wir äußern uns da dazu nicht.
4: Aber wenn sie die
5: Politik soll das entscheiden. Ja. Nein, wirklich, ich glaube, es ist eine staatspolitische Frage.
4: Es macht nicht ganz Sinn, was Sie sagen. Entschuldigung, wenn ich das so sage, wenn die Verträge so zentral sind, wie Sie das ja sagen, dann wieso tun sie sich dann in dieser Ständemehrfrage nicht klarer öffentlich positionieren. Es wäre ja ganz eine wichtige Frage, wenn man die Abstimmung gewinnen
5: will. Ja, aber es ist nicht die einzige Frage. Also uns geht es um die Sache. Oder uns geht es um die Fortsetzung des bilateralen Wegs. Den bilateralen Weg kennen wir seit 25 Jahren über Paket 1 und 2. Er hat sich bewährt. Es ist ein Schweizer Weg. Er sichert uns Wohlstand, Stabilität und Sicherheit.
4: Aber wenn Sie das gewinnen wollen, dann müssten Sie ja für das Volksmehr sein. Wieso tun Sie das nicht mehr einfach sagen?
5: Wir wollen mit Argumenten überzeugen, über den Inhalt dieser Verträge. Wir brauchen den Marktzugang. Die Forschung braucht Forschungszusammenarbeit. Wir brauchen gute Beziehungen zu unseren unmittelbaren Nachbarn. Und mit Ausnahme vom Fürstentum Liechtenstein sind das alle EU-Mitglieder. Wir brauchen gute Beziehungen, gesicherte Beziehungen zu unserem wichtigsten Handelspartner. Und das ist unser Hauptargument.
4: Das ist ein gutes Stichwort. Die Gegnerinnen und Gegner der Verträge, die sagen, sie wollen auch ein gutes Verhältnis mit der EU. Aber für das braucht es keinen Vertrag mit dynamischer Rechtsübernahme mehr. Wir haben auch vollen Marktzugang, zum Beispiel aufgrund des Freihandelsabkommens.
5: Das ist schlicht und einfach ein Nonsens, was da gesagt wird. Und das muss ich in aller Deutlichkeit sagen. Oder die Gegner, die jetzt einfach auf Teufel komm raus das Paket nicht wollen, die haben keinen Plan B. Ich frage sie, was ist der Plan B von
4: der Freihandelsabkommen. Das Freihandelsabkommen, das haben sie seit 70 Jahren.
5: Genau, das ist uralt. Es gilt noch. Und dann sagt man, dann müsste man halt die bilateralen 1 und 2, die würden ja erodieren.
4: Das ist eine Aussage von Ihnen, das ist nicht ganz bewiesen, dass die wirklich erodieren.
5: Das ist nachgewiesen so. Den Status quo gibt es nicht. Und all die, die behaupten, wenn man Nein sagt zu diesen bilateralen 3, dann passiere nichts, die lügen einfach, muss ich sagen. Und die dann sagen, ja, dann haben wir ja das Freihandelsabkommen, das müsste dann aber modernisiert und angepasst werden, weil ein Freihandelsabkommen, das 50 Jahre alt ist, bildet einfach die heutigen Realitäten nicht mehr ab. Also von dem her, es gibt keinen gleichwertigen Plan B. Und wenn wir Nein sagen zu dem Paket, dann machen wir Hinterschi und wir wollen ja Fürschi gehen.
4: Also die Lüge, die Sie vorher gesagt haben, ist natürlich ein harter Vorwurf. Das würde Gegnerinnen und Gegner natürlich anders sagen. Zum Beispiel der Mitte-Nationalrat, der Gerhard Pfister, der hat gestern in der NZZ gesagt, die dynamische Rechtsübernahme und die Ausgleichsmaßnahmen sind ein Mechanismus, der mit dem Schweizer System eigentlich inkompatibel ist. Also zurzeit ist der Gerhard Pfister gegen diesen Vertrag. Wieso wollen Sie sie trotzdem, wenn es nicht kompatibel ist mit dem Schweizer System?
5: Das ist die Ansicht vom Herrn Nationalrat Pfister. Ich tue das respektieren. Aber wir teilen die Auffassung nicht. Oder wir wissen, auf was wir uns einlassen. Die dynamische Rechtsübernahme machen wir in diesen ausgewählten Bereichen. Nicht generell. Das ist übrigens auch so eine Fehlbehauptung, die viele der Gegner machen.
4: Aber auch nur wenn es zwei oder drei Punkte ist, lange das ja. Das ist ja dann auch für die Gegner und Gegner schwierig, wenn es dort eine rechtsautomatische Übernahme gibt.
5: Es ist aber

0: Ja oder nein? Und wenn wir Nein sagen, dann, und das ist so die Logik von diesen ausgleichenden, von dem Level Playing Field, sagt die EU, wenn wir Nein würden sagen, dann gibt es Ausgleichsmassnahmen. Aber das wissen wir. Wir wissen, auf was wir uns einlassen. Das demokratische System der Schweiz ist nicht tangiert. Wir können mitdiskutieren übrigens, das ist dann neu. Wir sitzen am Verhandlungstisch und können sagen, schaut, liebe EU, was ihr da diskutiert, das wird in der Schweiz nicht möglich sein, das so zu übernehmen. Und wir haben das schon mal gemacht, oder? Wenn wir schauen, Schengen-Dublin, da haben wir Erfahrung von über 20 Jahren. Mögen Sie sich erinnern an die Übernahme von der EU-Waffenrechtsrichtlinie? Die damalige EOPD-Chefin Karin Keller-Sutter ist in Brüssel am Verhandlungstisch gesessen und hat gesagt, schaut, liebe EU-Kollegen, das Waffenrecht in der Schweiz ist etwas, das kritisch ist. Da müsst ihr Anpassungen machen. Und dann haben sie Anpassungen gemacht. Wir haben dann abgestimmt in der Schweiz und das ist angenommen worden. Also das Mitbestimmungsrecht, das ist neu. Und es ist offenbar doch ein Parlament, das jetzt im Ständerat so wichtig, dass er schon beschlossen hat, es braucht eine Vertretung vom Parlament in Brüssel, damit man die Einflussnahme kann ganz gezielt machen.
1: Und Sie reden von diesen Ausgleichsmassnahmen, die natürlich Gegnerinnen und Gegner nicht einfach so hinnehmen, die sagen, ja, die Ausgleichsmassnahmen ist aber dann die grosse Frage, wie stark die sind. Die Diskussion, die geht weiter. Im Dezember kommt das Paket von den neuen EU-Verträgen zwischen der Schweiz und der EU dann im Nationalrat. Das ist das SRF-Tagesgespräch mit Monika Rühl, Direktorin vom Wirtschaftssachverband Economy Suisse. Wir schauen zurück auf die Herbstsession. Sie wird als gewichtigste Session seit langem bezeichnet, weil es eben um die ganz grossen Themen gegangen ist. Der Ständerat zum Beispiel hat ein folgerichtes Zeichen gesetzt. Die UBS soll ihre Auslandtöchter mit 90% Eigenkapital absichern. Das war auch ein Thema jetzt in der Session. Für die UBS ist das eine Verdopplung. Heute gelten 45% Kernkapital für die ausländischen Tochtergesellschaften. Für die UBS ist das eine Niederlage. Das letzte Wort ist noch nicht gesprochen. Werden Sie jetzt weiter mit der UBS an einem Strick ziehen?
0: Also auch hier, oder? Es geht um den Wirtschaftsstandort Schweiz, es geht um einen starken Finanzplatz Schweiz. Und damit ein starker Finanzplatz Schweiz der auch in Zukunft besteht, brauchen wir jetzt noch eine grosse Bank, einen Global Player. Und von dem her muss die Bank so aufgestellt sein, dass sie im internationalen Wettbewerb bestehen kann. Und dann ist es eine Frage, die Ausstattung vom Eigenkapital ist ein wichtiges Thema, ist aber bei weitem nicht das einzige Thema. Und dort geht es darum, um eine Frage von den Kosten.
1: Weil, aber haben Sie das Gefühl, das ist schon krass, was Ihre Meinung ist, aber haben Sie das Gefühl, Sie haben jetzt noch Spielraum, dass sich das ändert?
0: Lassen Sie mich noch ausreden. Wenn die Kosten für die UBS steigen, dann steigen die Kosten für die gesamte Wirtschaft. Und für das muss man im Übrigen nicht ein HSG-Studium gemacht haben, um das zu verstehen. Ich glaube, der Ständerat hat jetzt beschlossen. Ich glaube, es wäre jetzt gut, einen kurzen Moment innezuhalten, eine Lagebeurteilung zu machen,
1: also nochmal über Bücher gehen. Wer muss über Bücher?
0: Wir sicher jetzt aus der Wirtschaft raus, wir werden das zusammen mit der UBS und der Bankiervereinigung intensiv diskutieren. Wir werden die Diskussion auch suchen mit der zuständigen Kommission im Nationalrat. Ich glaube, es wäre gut, wenn man wieder würde versuchen, eine Gesamtsicht zu erzielen. Und das Finanzdepartement hat all die Regulierungsthemen so in Salamischeiben vorgelegt. Und eigentlich müsste man ja die Eigenkapitalausstattung in der Gesamtsicht gesehen und auf das versuchen wir hinzuarbeiten.
1: Und Sie sagen, Sie wollen da noch weiter arbeiten dran, weil nach dem Ständerat jetzt wird der Nationalrat dann über das Gesetz befinden. Hand aufs Herz, machen Sie sich Sorgen, dass die UBS aufgekauft wird wegen der Regulierung? Das war ja ein bisschen das Thema in den letzten Tagen.
0: Ich mache mir durchaus Sorgen. Das ist ein Global Player, der steht im internationalen Wettbewerb. Es gilt die Marktlogik, es gilt die Investorenlogik, es gilt die Logik der Aktionäre. Und von dem her kann man das sicher nicht einfach ausschliessen.
1: Gehen wir für einen Moment weg von der Session, machen kurze Pause von der Session und kommen wir zum Geständnis. Monika Rühl, ich bin überzeugt gewesen, Direktorin von Economy Suisse muss doch zum Beispiel Ökonomie an der HSG studiert

0: Aber nein, sie haben italienische Linguistik, konkret Soziolinguistik mit Schwerpunkt Zweitspracherwerb studiert. Wie wird man mit Italienisch oberste Wirtschaftslobbyistin von der Schweiz?
1: Ja, ich meine, das ist meine damalige Passion gewesen, meine Leidenschaft. Ich habe mich interessiert für Sprachen. Ich habe schon im Gymi sehr gerne Französisch gehabt. Ich habe dann Italienisch gelernt, habe die beiden Sprachen studiert. Und die Sprachen nützen wir auch heute noch. Oder wir sind ein nationaler Wirtschaftsverband. Wir haben Mitglieder in der Welschen Schweiz, wir haben Mitglieder in der italienischen Schweiz. Also die Sprachkenntnis kommen mir zu gut. Aber mir war es immer ein Anliegen gewesen und eine Ambition auch gewesen, mich weiterzuentwickeln, dazu zu lernen, neue Herausforderungen anzugehen. Und ich habe mich mit Wirtschaftsthemen angefangen zu befassen, wo ich für den Altbundesrat Joseph Theiss angefangen zu arbeiten. Und der war ja bekanntlich ein Volkswirtschaftsprofessor gewesen. Und bei ihm hatte ich viele exklusive Nachhilfestunden gehabt, wenn wir zusammen unterwegs gewesen sind.
0: Ich bin einfach nicht sicher, ob Sie schon wirklich die ganze Wahrheit gesagt haben, wegen dem Italienisch. Wenn man Italienisch studiert an der Uni Zürich, hat das nicht irgendwie auch mit der Liebe zu tun? Da muss doch noch ein Mann rum gewesen sein.
1: Ja, selbstverständlich. Ich bin dann auf Florenz Italienisch lernen und dort ist mir ein schöner Toskaner begegnet. Ja, selbstverständlich hat das auch etwas mit der Liebe zu tun.
0: Schön. Gibt es ihn noch?
1: Den gibt es nicht mehr in meinem Leben, aber wir haben wieder Kontakt aufgenommen nach ganz vielen Jahren und ich werde ihn nächste Woche treffen.
0: Ja, das gibt es ja nicht. Also zum Glück haben wir darüber geredet. Italienisch bringt natürlich nicht viel jetzt beim Mercosur-Abkommen. So, damit kommen wir zum nächsten Punkt, wo der Session ein grosses Thema war. Ich sage, es bringt nichts Italienisch, weil das ist ein Freihandelsabkommen mit 4 Ländern in Südamerika. Das Parlament hat Ja gesagt zu dem Freihandelsabkommen mit Argentinien, Brasilien, Paraguay und Uruguay. Es geht um den Import von Fleisch oder Wein. Und wenn wir das Abkommen haben, dann fallen fast alle Zölle weg für den Schweizer Export. Was bringt das der Volkswirtschaft?
1: Ja, das ist ein bedeutender, die 4 Länder zusammen sind ein bedeutender Markt in Lateinamerika mit 270 Millionen Einwohnern. Oder ohne das Freihandelsabkommen gibt es heute noch hohe Zölle, teilweise von 20% und drüber. Und darum, Freihandelsabkommen setzen die Zölle über die Zeit auf Null. Und das ist in 97% der Schweizer Produkte wird das der Fall sein. Also es gibt den Schweizer Unternehmungen einen besseren Marktzugang zu diesen 4 Länder in Lateinamerika und es gibt den Schweizer Unternehmungen vor allem haben sie dann keinen Konkurrenznachteil mehr gegenüber ihren EU-Konkurrenten, weil die EU hat ihr Freihandelsabkommen mit diesen 4 Ländern bereits in Kraft gesetzt.
0: Ein NGO-Bündnis hat das Referendum angekündigt. Die SP und die Grünen wollen sich dem anschliessen. Und die Bauern kritisieren immer noch das Abkommen, weil die Produkte, die dann aus Südamerika hinkommen in die Schweiz, die machen unseren Bäuerinnen und Bauern Konkurrenz. Und was interessant ist, es geht für die Bauern nicht nur um das Mercosur-Abkommen, es geht eigentlich um die Menge von allen Abkommen. Man kann ja jetzt ja schon sagen, bei dem Mercosur-Abkommen gibt es Kontingente und das ist so ein bisschen Fleisch. Aber wenn man eben alles zusammennimmt, die Freihandelsabkommen, die wir haben mit China, UK, Indonesien, Chile, da geht es dann um sehr viele Produkte, die den Bauern Konkurrenz machen. Ist es nicht die Menge, die es ausmacht? Verstehen Sie da das Argument der Bäuerinnen und Bauern?
1: Nein, ich glaube nicht, dass es Menge ist. Das ist einfach völlig, wie soll ich sagen, in die Höhe hineingeredet. Es geht, oder wieso braucht die Schweiz Freihandelsabkommen? Wir haben heute mit 35 Freihandelsabkommen in Kraft, mit über 40 Partnerländern und es kommen ständig glücklicherweise neue dazu. Die Schweiz ist eine exportorientierte Wirtschaft.
0: Entschuldigung, ich muss Sie schon unterbrechen, Sie sind die Frage nicht genau beantwortet. Wie nehmen Sie die Angst der Bauern weg, dass da anderes Fleisch, andere Wein Konkurrenz macht?
1: Fast 80% verdienen wir über den Export. Und damit wir das Geld haben, um den Bauern die Unterstützung zu zahlen, brauchen wir auch den Freihandel. Wie nehmen wir den Bauern die Angst weg. Also die Kontingente, die jetzt bezüglich Mercosur beschlossen worden sind, sind relativ überschaubar, sind ein bisschen grösser als die üblichen WTO-Kontingente. Die gibt es übrigens seit 1990. Also das ist, sind alte Summen, die damals aktuell waren. Es geht nicht um grosse Summen, und, also nicht um grosse Mengen. Und die Bauern kommen Kompensationszahlungen über, immerhin von über fast eine halbe Milliarde Franken. Also von dem her, die Bauern kommen Geld über, damit sie ihre Arbeit hier in der Schweiz können weiterführen können.
0: Bauern kommen Geld über, dass sie dem Mercosur-Abkommen zustimmen.
1: Und sie kommen selber auch Marktzugang über. Oder? Käseexport ist für die Schweiz ein wichtiges Exportprodukt. Und da gibt es auch Potenzial auf diesen lateinamerikanischen Märkten.
0: Ein zentraler politischer Streitpunkt bei der Verhandlung über das Mercosur-Abkommen ist auch die Natur. Der SP-Aussenpolitiker John Pult tut dazu erklären, das Wichtigste ist, dass man etwas macht gegen Entwaldung. Damit eben nicht beispielsweise Rindfleisch aus Südamerika in die Schweiz importiert wird, wo auf Entwaldung oder auf Zwangsarbeit basiert. Heisst das konkret, für Sie ist Freihandel wichtiger als Waldschutz?
1: Nein, überhaupt nicht. Es hat ja in dem Freihandelsabkommen hat's klare Bestimmungen zum Thema Nachhaltigkeit, zum Thema Umweltschutz und auch zum Thema Arbeitnehmendenschutz. Also von dem her, es gibt, und ich meine, das hat sich in den letzten Jahren extrem weiterentwickelt. Also, dass Länder wie Mercosur, das ist im Speziellen wie Brasilien, bereit sind, sich auf solche Bedingungen einzulassen, zeigt, dass die Länder selber Fortschritt machen. Und gerade in Brasilien ist in den letzten Jahren sehr viel passiert zum Thema Schutz vom Regenwald. Und natürlich ist der Schutz vom Regenwald auch für uns wichtig, und das tragen wir mit.
0: Zum Schluss, Monika Rühl, das müssen wir noch besprechen, weil das ist das Thema, jetzt weg von der Session, das in den letzten Wochen sehr viele Leute beschäftigt. Und da nimmt mich doch auch die Meinung von der Wirtschaft Wunder. KI verändert im Moment die Wirtschaft und die Gesellschaft tiefgreifend. Amerikanische Tech-Giganten sagen, in Zukunft könne die künstliche Intelligenz die Macht übernehmen und die Menschheit auslöschen. Und darum tun die Tech-Unternehmen eine Verlangsamung und eine Regulierung von der eigenen Branche fordern. Wie sehen Sie das? Schauen Sie mehr auf die Warnungen oder schauen Sie auf das Potenzial?
1: Also ich persönlich und auch wir als Verband, wir schauen natürlich aufs Potenzial. Es sind riesige Chancen, die sich über die neue technologische Entwicklung ergeben. Natürlich darf man nicht naiv sein. Natürlich braucht es Leitplanken. Natürlich muss man vorsichtig sein. Ich muss Ihnen sagen, ich kann die Warnungen, die da die grossen Tech-Unternehmen abgeben, nicht wirklich einordnen. Ich finde es ein bisschen komisch, dass die von ihren eigenen Produkten warnen und Regulierungen
0: fordern. Also wieso? Was finden Sie da komisch?
1: Ja, wenn Sie Schoki produzieren würden, würden Sie jetzt also kaum von ihren eigenen Schoki-Produkten warnen. Also
0: und was denken Sie, wieso machen Sie das?
1: Ich kann's Ihnen nicht sagen. Also, eine von diesen Unternehmungen geht jetzt dann gleich an die Börse. Vielleicht will sie ihren Börsenwert aufschrauben. Vielleicht mache ich eine Marketingaktion. Vielleicht haben sie Angst vor den Midterm Elections in den USA, wo dann die Demokraten wahrscheinlich gewinnen werden. Ich weiss es nicht. Wichtig ist, dass wir in der Schweiz, wir haben hervorragende Voraussetzungen, einen guten und starken KI-Standort zu werden. Es ist wichtig, dass wir die Voraussetzungen nutzen, über eine gute Regulierung, aber eine maßgeschneiderte, punktuelle Regulierung. Und dann wird sich die Technologie so entwickeln, dass wir alle davon profitieren.
0: Künstliche Intelligenz könnte viele Jobs radikal verändern, auch ganze Berufe ausradieren. Das sieht man auch schon. Was raten Sie jungen Leuten jetzt am Anfang von ihrer Karriere in diesem Bereich?
1: Ja, ich rate jungen Leuten, sich auf jeden Fall auf KI einzulassen, sich auszubilden und dann mit offenem Visier durchs Leben zu gehen, Wandel zu nutzen, als Chance zu sehen und sich ständig weiterzubilden.
0: Wo brauchen Sie KI?
1: Ich brauche KI vor allem, wenn ich in unserem Archiv, also Mail und sonstigen Archiv von Economy Suisse, nach Informationen suche oder wenn ich generell nach Informationen suche. Es ist dann schon gut, wenn man manchmal noch ein kritisches Auge drauf wirft und doppelt checkt.
2: Das war Monika Rühl von Economy Suisse im Tagesgespräch vom Donnerstag.

0: Die Nachrichten von SRF um 3 mit David Burkhardt. Der Krieg im Iran und die Blockade der Straße von Hormus sorgen für hohe Treibstoffpreise. Um die Preise zu senken, erhöhen nun die USA den Druck auf Europa. So sollen die EU-Länder Dieselreserven freigeben, um den Weltmarktpreis zu senken. US-Finanzminister Scott Bessent schreibt dazu auf X: «Unsere europäischen Partner sollten unverzüglich zusätzliche Lieferungen bereitstellen. Amerikanische Landwirte, Lastwagenfahrer und Unternehmen dürften mit der Last einer weltweiten Dieselknappheit nicht alleine gelassen werden.» Und US-Präsident Donald Trump sagte vor Medienschaffenden in Texas, er könnte die Europäer auffordern, auf Dieselreserven zurückzugreifen. Die EU-Kommission will laut einem Sprecher heute Morgen mit den 27 Mitgliedstaaten eine Videokonferenz zum Umgang mit den Dieselreserven abhalten. Nach einem Zwischenfall nahe einer US-Luftwaffenbasis in Großbritannien am Wochenende haben die Ermittler eine weitere Person festgenommen. Es ist dies die 6. Festnahme in diesem Zusammenhang. Aus London berichtet Lisa Maria Röhling von der ARD.
1: Der Tatverdächtige hat nach Angaben der Polizei die britische und die iranische Staatsbürgerschaft. Weitere Details zu den Hintergründen nannten die Ermittler nicht. Der britische Premierminister Andy Burnham hatte bereits am Mittwoch gegenüber der BBC erklärt, dass es deutliche Hinweise gebe, nach denen der Iran in den Vorfall nahe der britischen Luftwaffenbasis involviert war. Die Umstände des mutmaßlich geplanten Terroranschlages werfen viele Fragen auf. In der Nacht auf Sonntag waren 5 junge Männer aus London in der Nähe der britischen Luftwaffenbasis Fairford verhaftet worden. Die Männer sollen eine terroristische Tat geplant und gegen das Sprengstoffgesetz verstoßen haben. Inzwischen sind sie gegen Kaution wieder auf freiem Fuß. Die vermuteten Sprengsätze stellten sich laut Polizei als Benzin heraus. Einer der Männer soll laut der britischen Zeitung The Times in der Nacht selber den Notruf gewählt haben und so eine mutmaßlich geplante Tat verhindert haben. Ob sie im Auftrag des Iran gehandelt haben oder andere Motive hinter dem Vorfall stecken, ist unklar.
0: Zu zwei weiteren Meldungen in Kürze. In der neuen Rekordzeit von 7 Stunden und 55 Minuten ist eine US-Raumkapsel von der Erde zur internationalen Raumstation ISS geflogen. Das teilt die NASA mit. Die Kapsel der privaten Raumfahrtunternehmens SpaceX war vom Weltraumbahnhof Cape Canaveral in Florida gestartet. An Bord sind eine Astronautin und 3 Astronauten. Und der größte Sportartikelhersteller der Welt, Nike, kündigt ein neues Sparprogramm an. In den nächsten 5 Jahren will der US-Konzern 2,5 Milliarden Dollar einsparen, unter anderem auch mit einem Stellenabbau. Bereits Ende 2023 hat die Nike ein Sparprogramm lanciert im Umfang von 2 Milliarden Dollar. Das Wetter heute wechselnd bewölkt mit kurzen sonnigen Abschnitten bei rund 21 Grad. Am Nachmittag in den Alpen lokale Regenschauer. Das waren Nachrichten von Radio SRF, verantwortlich David Burkhardt.
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3: Vier mal vier. Hier gibt's Geschichten aus Politik und Wirtschaft nah am Leben. Als erstes schauen wir nach Lettland. Das kleine Land im Baltikum wählt. Welche Rolle Putins Krieg gegen die Ukraine bei dieser Wahl spielt, das schauen wir uns gleich an. Und dann geht's weiter nach Berlin. Es geht um die Linke. Nach ihrem riesigen Erfolg bei den Wahlen in Berlin kommt die Partei nicht aus den negativen Schlagzeilen. Im Fokus ist dabei die Frau, die Berlins Bürgermeisterin werden will. Heute geht es um die Frage, welche Rolle sie in der linksextremen Gruppierung Rote Hilfe gespielt hat. Und dann geht es um Kaffeekapseln und um die Frage, warum Papierkapseln nicht unbedingt nachhaltiger sein müssen als Kapseln aus Alu. Das und mehr gibt's jetzt bei 4x4. Ich bin Rina Telli. Hallo. Lettland wählt am Samstag ein neues Parlament. Ein winziges Land mit gerade mal 1,8 Millionen Menschen, die dort leben. Geostrategisch aber ist Lettland ein Hotspot. Und das hat mit dem Krieg gegen die Ukraine zu tun. Lettland grenzt an Russland und Belarus. Beobachterinnen und Beobachter befürchten, dass der nächste russische Angriff nach der Ukraine im Baltikum stattfinden könnte. Welche Rolle spielt diese Nähe zu Russland bei den Wahlen in Lettland? Das wollte Raphael Günther von Auslandredaktor Peter Vögele wissen.
4: Jeder und jede Dritte in Lettland spricht in den eigenen vier Wänden Russisch. Der Hintergrund: von 1940 bis 1990 gehörte Lettland zur Sowjetunion und es gab eine massive Russifizierungspolitik. In Daugavpils, der zweitgrößten Stadt Lettlands, spricht sogar 80% der Bevölkerung Russisch. Und Putin sagt bekanntlich, wo Russisch gesprochen wird, ist Russland. Das zeigt eigentlich die ganze Dramatik der Geschichte.
5: Und wie beeinflusst diese Situation, diese Ausgangslage jetzt der einzelnen politischen Lager im Wahlkampf?
4: Dieses Thema dominiert direkt und indirekt eigentlich überall. Wenn wir jetzt mal genau hingucken, zurzeit ist eine Mitte-Rechts-Regierung von vier Parteien unter Andris Kulberg an der Macht. Und so wie die Umfragen zurzeit sind, wird sie weiter regieren können. Es gibt innerhalb dieser Vier-Parteien-Koalition allerdings Verschiebungen. Die einen verlieren und die anderen, insbesondere die Partei des Premiers Kulberg, gewinnt etwa gleich viel dazu, wie die anderen verlieren. Die zweite Verschiebung ist, populistische Rechtsparteien wie zum Beispiel Lettland zuerst werden deutlich dazugewinnen. Und wie der Name zeigt, solche Parteien sind zwar nicht pro-russisch und sicher auch nicht für einen Anschluss an Russland, aber sie sagen, wenn es Lettland nützt, kann man auch mit Russland zusammenarbeiten, was immer das heißen mag.
5: Und welche Rolle spielt denn jetzt eben diese Beziehung zu Russland bei den Wahlen?
4: Lettland gibt gegenwärtig 5% des BIPs für Verteidigung aus. In Klammern, die Schweiz gibt 0,7% aus. Das zeigt, wie sehr die russische Bedrohung alles dominiert. Und diese grosse finanzielle militärische Anstrengung hat Folgen. Bildung, Gesundheit, das sind grosse Themen, auch die Überalterung des Landes. Und so kommt Russland immer wieder indirekt als Wahlkampfthema hinzu. Die Gegner dieser Aufrüstung sagen, ja, wollen wir so viel Geld für die Armee ausgeben statt für die Gesundheit und so weiter. Also es kommt überall, was immer das Thema ist, ist Russland dabei.
5: Und das große Thema, oder wie man so schön in Amerika sagen würde, the elephant in the room, ist ein anderes, die Sprache. Und auch das hat wieder mit der Beziehung mit Russland zu tun.
4: Ja, ich denke, das Sprachenproblem, das ist das große strukturelle Problem Lettlands, seit es Lettland gibt. Lettland schränkt im Moment das Russische massiv ein, mehr als alle anderen baltischen Staaten. Kein Russisch mehr in den Schulen, kein Russisch im öffentlich-rechtlichen Rundfunk, eine massiv höhere Mehrwertsteuer für russischsprachige Bücher und Zeitschriften und neu zwingend eine einfache Lettischkenntnisse oder man muss das Land verlassen.
5: Gewinnt man so die russischsprachige Bevölkerung für sich?
4: Nein, natürlich nicht. Wobei man muss sagen, ja, vor allem deshalb, weil diese Sprachprüfung, das betrifft zu 80% Frauen über 65 Jahren, die in ihrer Jugend meist aus Belarus als Arbeiterinnen in die damalige Sowjetrepublik Lettland kamen. Sie sind natürlich keine Gefahr. Aber man muss auch sagen, insgesamt sind nicht so viele Menschen betroffen von einer drohenden Ausweisung. Man spricht von einigen hundert. Man muss auch sagen, warum diese strenge Sprachpolitik. Lettisch gehört in Lettland zur Identität des Landes. Das macht Lettland aus, so steht es auch in der Verfassung. In Lettland sprechen vielleicht 1,5 Millionen zur Hauptsache Lettisch und in Russland und Belarus sind es 150 Millionen. Und ich meine, ein bisschen Lettisch hätte man die letzten 30 Jahre auch lernen können. Und das ist eben dieser entscheidende Satz, der immer wieder kommt. Putin sagt, wo Russisch gesprochen wird, ist Russland. Das heißt, es gibt so einen vagen Anspruch, wo Russland sein soll. Das ist nicht völkerrechtlich definiert. Und die Chefin der Aufsichtsbehörde des öffentlich-rechtlichen Rundfunks hat mich rhetorisch gefragt, kennen Sie eine Demokratie, in der die offizielle Landessprache Russisch ist?
5: Wahrscheinlich nicht. Jetzt ist das Sprachenproblem ja tatsächlich verzwickt. Löst es sich also erst, wenn die ältere Generation stirbt und die jungen Vielsprachigen sozusagen das Land gesellschaftlich und auch politisch dominieren?
4: Das habe ich mir zunächst eigentlich auch gedacht, denn ich habe in Daugavpils dann mit vier jungen Studentinnen gesprochen und die sprechen Englisch, Russisch, Lettisch, alles fließend. Die wollen vielleicht später mal nach Spanien. Sie sehen sich als Europäerin. Also man würde sagen, kein Problem. Sie schauen allerdings vor allem russische Filme, weil es zum Beispiel oder logischerweise gar nicht so viele lettische Filme gibt. Sie träumen auf Russisch, reden Russisch. Sie gehören also zum russischen Kulturraum, sehen sich aber als Lettinnen. Und auf die Schweiz umgelegt, vielleicht würden auch Studentinnen in Zürich, Lausanne oder Lugano so antworten, Deutsch, aber nicht Deutschland, Italienisch, aber nicht Italien und so weiter. Aber dennoch, eine Antwort hat mich dann irritiert. Eine Studentin sagte, okay, ich war zwar noch nie in Russland und eben, wie gesagt, ich gucke nach Westen, aber wenn es für den Frieden, wenn es den Frieden bringt, dann wäre ich auch einverstanden, wenn Lettland zu Russland gehören würde. Was zeigt, bei uns ist heute die Sprache Nebensache. In Lettland mit seiner Geschichte und seinem Nachbarn ist die Sprache halt Kultur und Kultur ist Macht. Und noch einmal, solange Putin sagt, wo Russisch gesprochen wird, ist Russland. Und dann sieht man, Sprache ist ein Machtfaktor. Vielleicht noch eine kleine Klammer. Heute verstehen wir das in der Schweiz nicht, aber zur Zeit des Zweiten Weltkriegs haben wir das schon verstanden, weil natürlich Hitler auch gesagt hat, er setzt die deutsche Sprache so ein wie Putin die russische, und Deutsch war damals in der deutschen Schweiz oder überhaupt in der Schweiz sehr unbeliebt.
3: Das war Peter Vögele. Nicht einmal zwei Wochen ist es her, seit die Partei Die Linke in Berlin einen triumphalen Erfolg gefeiert hat. Und jetzt will Spitzenkandidatin Elif Eralp Bürgermeisterin von Berlin werden. Doch die Feierstimmung ist schnell verflogen. Die Linke steht seit der Wahl heftig in der Kritik. Zuerst ist es um Antisemitismus und Nähe zur organisierten Kriminalität gegangen. Und nun diskutieren Politik und Medien in Deutschland darüber, dass Elif Eralp bis letztes Jahr Mitglied bei einem linksradikalen Verein war, der sogenannten Roten Hilfe. Was ist das für ein Verein? Das hat Julius Schmid, unsere Deutschland-Korrespondentin Simon Fatzer, gefragt.
6: Schauen wir doch mal, was dieser Verein selbst schreibt auf seiner Homepage. Also seit über 100 Jahren unterstütze die Rote Hilfe alle Linken, die wegen ihres politischen Engagements vom Staat verfolgt würden. Also wenn da zum Beispiel Personen an Demos teilnehmen oder streiken oder sich an Aktionen beteiligen und dann dafür vom Staat sanktioniert werden, dann springt die Rote Hilfe ein, übernimmt zum Beispiel Gerichtskosten, berät die Leute, übernimmt Kosten für die Verteidigung, und sie sagt von sich selbst, sie sei finanziell unabhängig. Sie finanziere sich zum Beispiel aus ihren Mitgliederbeiträgen, und da ist dann die Rede von über 14.000 Mitgliedern, die sie hat.
7: Es geht eben oft um Rechtshilfe, und Elif Eralp, die Bürgermeisterkandidatin der Linken, die ist ja auch während ihrem Jurastudium diesem Verein beigetreten, und sie sagt, sie wollte Menschen damals juristisch unterstützen, die sich eben für linke und soziale Themen engagieren. Warum sieht denn jetzt der deutsche Verfassungsschutz ein Problem in der Roten Hilfe?
6: Der Bundesverfassungsschutz ist ja der deutsche Inlandsnachrichtendienst, und der hält in seinem Bericht 25 fest, das sei die größte und eine der wichtigsten Gruppierungen im deutschen Linksextremismus. Und dadurch, dass sie eben linksextreme Straftäter unterstütze, legitimiere sie ja auch die Begehung von Straf- und Gewalttaten. Also politische Gewalt sei ein legitimes Mittel dann in dieser Argumentation. Außerdem würde sie auch den Rechtsstaat zu delegitimieren versuchen, ihn als repressiv und politisch motiviert darstellen. Da entstehe dann der Eindruck von Polizei- und Willkürstaat. Und man muss sagen, die Rote Hilfe war schon früher im Verfassungsschutz erwähnt. Sie hatte auch im Zusammenhang mit der RAF, also der Terrororganisation Roten Armee-Fraktion, die ja mit ihren Entführungen und Ermordungen ganz Deutschland in Atem hielt. Sie hat auch deren Mitglieder dann unterstützt, als die in Haft waren. Und jetzt auch wieder im jüngsten Fall von Daniela Klette, auch die kriegt jetzt wieder Unterstützung. Und noch ein kurzer Blick auf Elif Eralp, die Spitzenkandidatin der Linken eben in Berlin. Die sei ja da nur passives Mitglied gewesen, lässt sie verlauten. Und es war übrigens auch kein Geheimnis. Also sie hat das als Abgeordnete im Berliner Parlament stets transparent gemacht, diese Mitgliedschaft.
7: Nun werfen ja aber trotzdem einige Politikerinnen und Journalisten eben so eine Nähe zum Linksextremismus vor. Und das ist ja nicht der erste Vorwurf an die Linkspartei seit dieser Wahl. Es ging da schon um Antisemitismus, auch noch um eine Nähe zur organisierten Kriminalität. Wie schwer haben denn diese Vorwürfe die Partei getroffen?
6: Das hat die Partei schon getroffen. Da waren ja Mitglieder von diesen Clans und auch von Hamas-Verherrlichern, sage ich jetzt mal, an der Wahlparty. Und der Bundestagsabgeordnete Ferhat Kocak hat sich da lächelnd hingestellt mit diesen Leuten und vertrauliche Chatnachrichten ausgetauscht. Da hat es dann erst geheißen, ja, das hätte man nicht gewusst. Er hat dann aber diesen Kontakt auch eingeräumt und lässt nun seine Parlamentsfunktionen vorerst ruhen. Und da gibt es natürlich ein Fragezeichen, wie das hier weitergeht. weitergeht, also kann er tatsächlich bleiben in der Partei. Elif Eralp selbst hat immer betont, sie wolle Sicherheit für alle Menschen. Also es dürfe nicht sein, dass Jüdinnen und Juden Angst hätten, aber auch nicht Muslime, auch nicht queere Menschen. Sie verstehe sich als Brückenbauerin. Und die Reaktionen von vielen Seiten, also politischen Parteien, aber auch jüdischen Organisationen, die brachen wie eine große Welle über der Linken herein. Das hat immer weitere Kreise gezogen und vor allem aus der Bundespolitik kamen dann Warnungen, mit so einer extremistischen Partei dürfe man keinesfalls koalieren.
7: Sie haben das jetzt schon angedeutet, aber können Sie das noch ein bisschen ausführen? Wie geht denn die Linke mit diesen Vorwürfen um?
6: Interessant ist, dass Elif Eralp zu den persönlichen jüngsten Vorwürfen betreffend Rote Hilfe gar keine Stellung bezogen hat, soweit ich das sehe. Und insgesamt kommen diese Anschuldigungen ja jetzt nicht aus dem Nichts. Das sind schon 2024 prominente Spitzenpolitiker in Berlin ausgetreten, weil es zu wenig Distanzierung von Antisemiten gab. Und seit dem Terrorangriff der Hamas gegen Israel wird besonders im Bezirk Berlin-Neukölln, wo sehr viele Palästinenserinnen leben, wo es eben auch sehr viel Hass gegen Israel gibt, ist das immer wieder ein Thema. Und die Partei weiß das, die kann nicht überrascht sein. Sie hat jetzt sehr großen Zulauf von jungen Menschen und vermutlich weiß sie noch nicht mal selbst genau, wie diese eigentlich praktisch neue Basis genau tickt, wie extrem die ist. Aber es wurde sehr oft auch argumentiert von Parteimitgliedern und von Spitzenleuten, dass da eine Schmutzkampagne im Gang sei. Man wolle aus politischen Gründen die Linke in einer Regierung verhindern. Und diese Argumentation, die deutet ja nun nicht auf besonders großes Schuldbewusstsein hin. Andererseits ist schon auffällig, wie jetzt da von allen Seiten Druck gemacht wird. Es sollen Gelder gestrichen werden, es gibt Drohungen, auch Geld für die Kultur in Berlin zu streichen. Und selbst aus jüdischen Kreisen gibt es Stimmen, die sagen, ja, die Linke hat wirklich ein großes Antisemitismusproblem, aber das hat praktisch jede Partei, hat immer wieder antisemitische Vorfälle und es wird dann einfach immer, wenn es ihnen gerade politisch dient, wird es dann ausgeschlachtet und das sei hier eigentlich wieder der Fall.
7: Die Linke hat ja die Wahl in Berlin gewonnen mit 25%, aber sie muss jetzt eine Koalition schmieden, wenn sie regieren will. Wie wirken sich denn diese Vorwürfe auf die Partnersuche eben und auf die Koalitionsverhandlungen aus?
6: Die Linke hat genau eine Möglichkeit für eine Regierung und das ist mit der SPD und den Grünen. Und jetzt geht es darum, diese beiden Parteien davon zu überzeugen, dass sie eben den Antisemitismus in den Griff bekommen. Und zwar nicht nur, was sie immer wieder tut, sich dafür auszusprechen, zum Existenzrecht Israel zu stehen und gegen Antisemitismus, sondern eben auch konkret Konsequenzen ziehen, also zum Beispiel Leute ausschließen aus der Partei und Klarheit schaffen bei Verbindungen zu kriminellen Organisationen. Es sind ja die Berliner Parteien, SPD und Grüne, die hier verhandeln müssen. Die haben ihrerseits großen Druck aus dem Bund und werden ganz bestimmt den Preis hochhandeln, also nicht nur konkrete Zugeständnisse bei den Problemen, sondern auch politische Inhalte fordern. Denn theoretisch könnten SPD und Grüne in Berlin auch mit der CDU regieren. Davon ist jetzt erstmal keine Rede, aber das ist natürlich ein mögliches Druckmittel bei Verhandlungen. Und SPD und Grüne signalisieren Gesprächsbereitschaft. Das ist dann ein mehrstufiges Verfahren. Jetzt wollen sie erste Gespräche aufnehmen. Erst danach käme es zu Sondierungsgesprächen und erst nochmals später dann allenfalls zu Koalitionsverhandlungen. Also es gibt einen schwierigen Weg, der vor ihnen liegt.
3: Simon Fatzer. Massenweise Briefe verschicken. Das wird deutlich teurer in der Schweiz und das könnte Folgen haben für die Demokratie. Die Post erhöht ab nächstem Jahr die Kosten für B-Post-Massensendungen und das um 75%. Und das hat eben auch Folgen für Abstimmungen, weil die Kosten von vorfrankierten Abstimmungskuvert für die Kantone und Gemeinden steigen. Es gibt Kantone, in denen Stimmbürgerinnen und Stimmbürger das Abstimmungskuvert gratis zurücksenden können. Also gratis. Die Gemeinde zahlt das dann. Und das wird jetzt eben auch teurer. Mehrere Studien zeigen, dass in Kantonen, in denen die Kuverts gratis zurückgeschickt werden können, die Stimmbeteiligung höher ist. Welche Folgen der Entscheid der Post also auf die Demokratie hat, das wollte Noah Zimmermann von Lukas Lehmann wissen. Er ist Professor an der Uni Zürich und hat Studien zum Thema mitverfasst.
8: Also etwas verkürzt schnell kann man sagen, dass das tendenziell zu einer tieferen Beteiligung an den Abstimmungen führen wird. Oder die Erhöhung des Preises wird eventuell dazu führen, dass einzelne Gemeinden oder sogar ein Kanton entscheiden könnte, wir tragen diese Kosten nicht mehr. Aber zu was es sicher führen wird, ist, dass diejenigen Gemeinden, die sich im Moment überlegen, das einführen zu wollen, dass die das ein bisschen weniger oft machen werden, weil die Kosten so stark steigen. Und wenn weniger Gemeinden ihren Stimmbürgerinnen und Stimmbürger diese Unterlagen zustellen mit vorfrankierten Kuverts, dann wird es dort auch eine weniger hohe Stimmbeteiligung geben.
9: Im einzelnen Fall geht es ja um wenige Franken für einen einzelnen Brief. Warum hat das denn einen solchen Einfluss auf die Stimmbeteiligung?
8: Genau, oder man könnte sagen, ja, diese Franken oder Franken 20 oder 30 oder was es dann am Ende ist, weshalb hat das einen Effekt? Und es geht nicht ums Geld. Es ist ja nicht der Punkt, dass die Stimmbürgerin nicht bereit ist, irgendwie diesen Betrag zu zahlen, sondern es geht um Alltägliche, um das Praktische. Oder so ein Kuvert hat man zu Hause, das öffnet man, füllt das vielleicht am Küchentisch aus, schiebt es wieder zusammen und dann muss das noch irgendwie abgegeben werden. Und dann habe ich eben vielleicht keine Briefmarke zu Hause und dann nehme ich das eben, lege es ins Auto und irgendwann mal ist dieser Abstimmungssonntag und ich realisiere, dieses leidige Kuvert ist halt immer noch bei mir im Auto und ich habe es verpasst. Oder das ist so eine Möglichkeit. Wenn das vorfrankiert ist, dann ist das Einzige, was ich machen muss, ist, ich muss noch irgendwo einen Briefkasten der Post finden und es ist erledigt. Und diese scheinbar so kleine und könnte man vielleicht auch fälschlicherweise zunächst annehmen, unwichtiger Unterschied, ob das jetzt vorfrankiert ist oder nicht, ist eben nicht unwichtig. Es zeigt sich, dass die Stimmbeteiligung signifikant höher ist in den Gemeinden, wo diese Unterlagen mit einem vorfrankierten Kuvert kommen.
9: Schauen wir doch in die Regionen. Einige Kantone übernehmen die Kosten flächendeckend, in anderen entscheiden die Gemeinden selbstständig. In welchen Regionen ist die Wirkung des kostenlosen Rückversands besonders hoch?
8: Genau, also man kann einerseits einen generellen Effekt zeigen, aber wenn man dann ein bisschen hineinzoomt und versucht zu verstehen, wo hat es dann einen Effekt, dann sieht man, dass dieser Effekt insbesondere dort groß ist, wo es viele Leute hat, wo es größere Gemeinden sind und das ist auch nicht ganz zufällig. Es hilft vielleicht, sich mal das Gegenteil vorzustellen. Eine kleine Gemeinde, ein bisschen außerhalb, da hat es ein Gemeindehaus, dort kann man ja dieses Kuvert einfach so abgeben im Vorfeld der Abstimmungen. Und dann hat es eben irgendwo noch ein Restaurant, eine Beiz nebenan und dann oft auch eine Poststelle. Das heißt, es gibt eine Poststelle, es gibt ein Gemeindehaus. Ob ich jetzt das vorfrankiert habe oder nicht, ich muss das Kuvert irgendwie dahin bringen. In diesen kleinen Gemeinden hat das keinen großen Effekt. Aber in den größeren Gemeinden, wo es auch viel mehr Postbriefkasten gibt, als jetzt den einen beim Stadthaus oder beim Gemeindehaus, dort sehen wir, dass es einen viel stärkeren Effekt hat. Also, weil es eben viel einfacher ist und die Leute einfach auf dem Weg zur Arbeit beim Einkaufen das kurz erledigen können.
9: Kann die Veränderung der Stimmbeteiligung in diesen Gebieten dann auch politische Entscheide beeinflussen?
8: Also wenn man mit politischem Entscheid nicht unbedingt die Legitimität meint, sondern wirklich inhaltlich, ob dort ein Ja oder ein Nein herauskommt, ist das ein bisschen schwierig und es ist nicht möglich, das generell festzuhalten, oder? Es ist ja nicht bei jeder Frage klar, welche Gruppierung profitieren würde, wenn eben ein paar zusätzliche Leute, die marginale Teilnehmerinnen sind, noch teilnehmen würden. Was man sagen kann, ist, dass die Veränderung am stärksten wäre eben in diesen größeren Gemeinden, also die Agglomerationsgemeinden und die städtischen Gemeinden.
9: Und wäre es nicht naheliegend, dass zum Beispiel der Bund einfach die Kosten für alle Stimmberechtigten in der Schweiz übernimmt, um diese unterschiedlichen Voraussetzungen zu bereinigen?
8: Ja, das wäre eine Möglichkeit, oder? Also man könnte sich vorstellen, dass der Bund beispielsweise sagt, es gibt ein Briefmonopol, oder? Und wir haben ja eine Vereinbarung mit der Schweizerischen Post im Gegenzug für dieses Briefmonopol, oder? Hat sie eine Grundversorgung zu gewärtigen und dass man diese Grundversorgung neu definiert, dass die auch die kostenlose Beförderung von Stimmunterlagen beinhalten würde. Das wäre eine Möglichkeit. Und es gab auch schon Vorstöße im Parlament in diese Richtung. Es gab mal eine Motion Estermann, die das gefordert hat, die aber nicht erfolgreich war.
3: Lukas Lehmann von der Uni Zürich. Die Kaffeemarke von Nestlé, Nespresso, nimmt ihre Papierkapseln aus dem Sortiment. Künftig gibt es die Nespresso-Kapseln wieder nur noch aus Alu. Die Papierkapseln sind vor 3 Jahren als nachhaltige und umweltfreundliche Alternative zu den Aluminiumkapseln eingeführt worden. Mit dem Argument, sie seien kompostierbar. Jetzt sagt Nespresso, der Kaffee aus Papierkapseln schmecke nicht gleich, die Kapseln würden nicht gekauft und zudem sei die Umweltverträglichkeit nicht besser als bei Alu-Kapseln. Klingt seltsam? Ist das wirklich so? Das hat Noah Zimmermann Selçuk Yıldırım gefragt. Er ist beim Zentrum für Lebensmittelherstellung und Verpackung der ZHAW tätig.
10: Ja, das kann durchaus möglich sein. Das kann man nicht pauschal sagen. Das Ergebnis von diesem Ökobilanz hängt stark von Annahmen ab. Materialherkunft, Produktionsenergie, Gewicht der einzelnen Kapseln, Transportsysteme und Recyclingquote oder End of Life von Papier- und Aluminiumkapseln und Entsorgungsweg und auch die Systemgrenzen, auch wenn, ob man das auch die Inhalte oder auch Sekundärverpackung dazu betrachtet hat.
9: Sie sagen also, man muss den gesamten Kreislauf des Materials begutachten. Wann sind dann Papierverpackungen wirklich nachhaltiger und wann nicht?
10: So in der Regel, Papierkapseln sind so konzipiert, dass sie zu Hause kompostiert werden können. Ja, das könnte auch eine zusätzliche Benefit sein, natürlich. In der Schweiz geht davon aus, eigentlich viele Konsumentinnen und Konsumenten, aber die Kapseln wahrscheinlich doch in den Kehricht werfen, weil sie keinen Homekompost zu Hause haben. Ne? Und somit eigentlich werden sie in der Kehrichtsverbrennungsanlage verbrannt und diese Kompostierbarkeit, dieser Benefit wird nicht gelebt. Aber gleichzeitig Aluminium haben wir ein super tolles Recycling-System. Das gesammelt und recycelt und Aluminium als Sekundärrohstoff zurückgewonnen. Und in dem Länder vielleicht, wo dann auch so solche Recycling-Systeme, Sammelsysteme nicht vorhanden sind und wenn das dann auch solche Aluminiumkapseln zum Beispiel auf dem Welt landen, dann könnte das eigentlich die kompostierbare Varianten besser sein.
9: Nachhaltigkeit wird ja immer auch ein bisschen unterschiedlich definiert. Jetzt aus Ihrer Sicht, aus Sicht der Wissenschaft, was heißt denn genau nachhaltig?
10: Ja, eine nachhaltige Verpackung bedeutet nicht zwingend möglichst wenig oder ein möglichst natürlich wirkendes Material einzusetzen. Eine Verpackung sollte mit möglichst geringeren Umwelteinwirkungen den notwendigen Produktschutz gewährleisten. Wenn eine Verpackung beispielsweise Qualitätsverlust oder mehr Lebensmittelabfall führt, kann eine vermeintliche Materialsparung ökologisch eigentlich kontraproduktiv sein. Und bei Kaffee eigentlich spielt das also eine wichtige Rolle, dieses Punkt, weil Kaffee selbst verursacht viel mehr Umweltbelastung als eine Verpackung.
9: Oft ist ja für die Hersteller die Verpackungsfrage auch eine Kostenfrage. Welche Rolle spielt das bei der Entscheidung für Aluminium oder Papier?
10: Ja, das ist auch ein sehr wichtiges Punkt. Ist auch ein bisschen abhängig von dem Produkt. Wie viel kostet das Produkt und wie viel kann man das auch für die Verpackung leisten? Für Kaffeekapseln natürlich, das ist ein hochwertiges Produkt. In der Regel eigentlich eine ganz kleine Menge von Kaffeepulver werden das verpackt. Und so, wenn man das natürlich eine lange Haltbarkeit hat und einen sehr guten Schutz hat, somit eigentlich auch die Konsumenten ein sehr Hochqualitätsprodukt zu Hause erhalten, kann das eigentlich sein, dass das in den Verpackungen etwas das mehr kosten als normalerweise.
3: Selçuk Yıldırım vom Zentrum für Lebensmittelherstellung und Verpackung der ZHAW. Und das war's für heute mit 4x4. 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Hier geht's gleich weiter mit den Nachrichten. Am Mikrofon verabschiedet sich Rina Telli.

0: die Nachrichten von SRF um 3:30 mit David Burkhardt. Der Krieg im Iran und die Blockade der Straße von Hormus sorgen für hohe Treibstoffpreise. Um die Preise zu senken, erhöhen die USA nun den Druck auf Europa. So sollen die EU-Länder Dieselreserven freigeben, um den Weltmarktpreis zu senken. US-Finanzminister Scott Bessent schreibt dazu auf X: «Unsere europäischen Partner sollten unverzüglich zusätzliche Lieferungen bereitstellen. Amerikanische Landwirte, Lastwagenfahrer und Unternehmen dürften mit der Last einer weltweiten Dieselknappheit nicht alleine gelassen werden», so Bessent. Und US-Präsident Donald Trump sagte vor Medienschaffenden in Texas, er könnte die Europäer auffordern, auf Dieselreserven zurückzugreifen. Die EU-Kommission will laut einem Sprecher heute Morgen mit den 27 Mitgliedstaaten eine Videokonferenz zum Umgang mit den Dieselreserven abhalten. Nach einem Zwischenfall nahe einer US-Luftwaffenbasis in Großbritannien am Wochenende haben die Ermittler eine weitere Person festgenommen. Es ist dies die 6. Festnahme in diesem Zusammenhang. Aus London berichtet Lisa Maria Röhling von der ARD.
1: Der Tatverdächtige hat nach Angaben der Polizei die britische und die iranische Staatsbürgerschaft. Weitere Details zu den Hintergründen nannten die Ermittler nicht. Der britische Premierminister Andy Burnham hatte bereits am Mittwoch gegenüber der BBC erklärt, dass es deutliche Hinweise gebe, nach denen der Iran in den Vorfall nahe der britischen Luftwaffenbasis involviert war. Die Umstände des mutmaßlich geplanten Terroranschlages werfen viele Fragen auf. In der Nacht auf Sonntag waren 5 junge Männer aus London in der Nähe der britischen Luftwaffenbasis Fairford verhaftet worden. Die Männer sollen eine terroristische Tat geplant und gegen das Sprengstoffgesetz verstoßen haben. Inzwischen sind sie gegen Kaution wieder auf freiem Fuß. Die vermuteten Sprengsätze stellten sich laut Polizei als Benzin heraus. Einer der Männer soll laut der britischen Zeitung The Times in der Nacht selber den Notruf gewählt haben und so eine mutmaßlich geplante Tat verhindert haben. Ob sie im Auftrag des Iran gehandelt haben oder andere Motive hinter dem Vorfall stecken, ist unklar.
0: Zu 2 weiteren Meldungen in Kürze. In der neuen Rekordzeit von 7 Stunden und 55 Minuten ist eine US-Raumkapsel von der Erde zur internationalen Raumstation ISS geflogen. Das teilt die US-Raumfahrtbehörde NASA mit. Die Kapsel des privaten Raumfahrtunternehmens SpaceX war vom Weltraumbahnhof Cape Canaveral in Florida gestartet. An Bord waren eine Astronautin und 3 Astronauten. Und der größte Sportartikelhersteller der Welt, Nike, kündigt ein neues Sparprogramm an. In den nächsten 5 Jahren will der US-Konzern 2,5 Milliarden Dollar einsparen, unter anderem auch mit einem Stellenabbau. Bereits Ende 2023 hatte Nike ein Sparprogramm lanciert im Umfang von 2 Milliarden Dollar. Das Wetter heute wechselnd bewölkt mit kurzen sonnigen Abschnitten bei rund 21 Grad. Am Nachmittag in den Alpen lokale Regenschauer. Das waren Nachrichten von Radio SRF, verantwortlich David Burkhardt.
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3: Man weiss noch nicht, was es für eine Art von Rauch ist, was für eine Art von Gas auch sein könnte, der dort austritt. Die Bevölkerung wird aufgefordert, Fenster und Türen zu schließen und nicht ins Freie sich zu begeben.
4: Der Giftgasalarm in der Region Basel ist von Polizeistellen der Region aufgehoben worden.
5: Heute Morgen gehen die Schüler in die Schule, denn die Situation ist normalisiert.
6: Dann kam die Entwarnung und dann hat es geheißen, wir müssen nicht in die Schule. Nachher hat es aber dann doch geheißen, wir müssen in die Schule. Dann habe ich gefunden, die sollen wir am Arsch legen, ich gehe nicht. Oder?
7: Als Beruhigungspille für die Bevölkerung missbraucht worden sind.
8: Es stinkt gewaltig in Basel am Morgen des 1. November 1986. Eine dichte Rauchwolke hat sich über dem Chemieareal in Schweizerhalle gebildet, weil eine Lagerhalle der Firma Sondo komplett abgebrannt ist. Der Ostwind hat den Gestank direkt in die Stadt geblasen. Die Feuerwehr kann den Brand zwar bis am Morgen löschen und verhindern, dass es sich auf andere Gebäude ausweitet, und die Behörden geben Entwarnung. Doch ein ungutes Gefühl bleibt.
9: Man wusste einfach nicht, treibt das jetzt auf eine schwere Katastrophe zu oder ist das ein kontrollierbares Ereignis?
8: Die Menschen sind misstrauisch, der Rhein vergiftet.
10: Dass die Fische und auch die Vögel, die Fisch gefressen haben, kläglich eingegangen sind.
8: In dieser Episode des Podcasts Geschichte will ich wissen, was die Chemiekatastrophe in Schweizer Halle damals mit den Menschen in Basel gemacht hat.
11: Ich empfinde, dass einfach die Unsicherheit bleibt und gar nicht besser wird.
12: Man wird angelogen am Laufmeter.
8: Wie die Politik darauf reagiert hat oder eben nicht.
13: So, dass mindestens von dieser Seite kein Fehler begangen wurde.
8: Und wie sich das Risikobewusstsein im Katastrophenjahr 1986 verändert hat. Das ist Schweizer Halle 1986, Episode 2, die Wut nach der Brandnacht. Ich bin Silvan Semp. Sie hat eine lange Nacht hinter sich am Morgen des 1. November 1986. Die junge Basler Lokaljournalistin Kathi Flavian.
14: Um 5 Uhr ab der 5 Uhr genau hat sich die Situation auch verbessert, mindestens was den Brand betrifft. Da ist so langsam ausgeschmürzelt, was dann wiederum bedingt hat.
8: Die ganze Nacht über hat sie berichtet aus Schweizer Halle, hat mit der Redaktion von Radio Basilisk die Bevölkerung über die aktuellen Geschehnisse informiert. Nach 7 Uhr morgens geben die Behörden Entwarnung. Der Brand sei gelöscht und man müsse mit keinen gravierenden Folgen mehr rechnen. Später allerdings sollte sich herausstellen, in der Lagerhalle 956 sind 1350 Tonnen Chemikalien verbrannt. Das verseuchte Löschwasser in den Rhein geflossen, der Tod zahlreicher Fische folgt. Und nur etwas weiter weg vom Brandort sind gefährliche Chemikalien gelagert. Nachdem die Behörden in der Nacht über Radio Basilisk kommuniziert haben, dass der öffentliche Verkehr ausfällt und auch die Postmitarbeitenden nicht zur Arbeit erscheinen müssen oder dass Schulen geschlossen sind und man Fenster und Türen geschlossen lassen müsse, stellt sich nun die Frage, was gilt nun, wo der Endalarm ausgelöst wurde? Auch auf Radio Basilisk herrscht ein Stück weit Ratlosigkeit.
3: Und Unsicherheiten über das öffentliche Leben in der Stadt partiell. Vor allem ein Punkt hat heute Morgen zu reden gegeben. Müssen Schüler in die Schule oder müssen sie es nicht? Widersprüchliche Aussagen vom Krisenstab und von Schulexponenten.
8: Verwirrung und Unsicherheit prägen diesen Morgen. Auch Jakob Tanner kann sich an diesen Samstag gut erinnern.
9: Ich wohnte in Kleinbasel an der Haltinger Straße und das war so natürlich mitten auch in der Chemiezone nahe des Kliebecks. Und für mich war schon eine prägende Erfahrung, dass wenn man fragt, was geschah da, dass man zuerst eben nicht wusste, was geschah.
8: Tanner arbeitet damals als Assistent am Historischen Seminar der Universität Zürich. Später beschäftigt er sich in seiner Arbeit mit dem Chemieunfall in Schweizer Halle und wird Geschichtsprofessor an der Uni Zürich. Inzwischen ist er emeritiert. Und damals wohnte er eben in Basel.
9: Und als ich dann am Morgen, am Samstag, am 1. November aufwachte, da gab es äußerst widersprüchliche Nachrichten.
8: Müssen die Menschen in Basel jetzt zur Arbeit fahren oder nicht? Müssen die Lernenden zur Schule?
3: Im Studio bei uns der Erziehungsdirektor.
8: Der damalige Basler Erziehungsdirektor und Regierungspräsident Hans-Rudi Striebel geht persönlich vorbei im Studio von Radio Basilisk.
5: Heute Morgen gehen die Schüler in die Schule, denn die Situation ist normalisiert. Es stinkt noch wenig in der Stadt, aber Gefahr besteht überhaupt keine. Und darum fängt die Schule mit der dritten Lektion an. Das heisst, 9:30 ist Schulanfang.
8: Die Ansage ist also klar. Doch längst nicht alle halten sich daran. Die Regierung und das Chemieunternehmen Sondo beschwichtigen, die Luft sei ungefährlich. Doch viele glauben diesen Aussagen nicht. Kurz nach der Brandnacht schließen sich Schülerinnen und Schüler in Gruppen zusammen, um ein paar Tage danach eine Demonstration zu organisieren. Die Lernenden gehören damit zu den ersten sichtbaren Protestgruppen. Am 8. November gehen in Basel 10.000 Menschen auf die Straßen.
15: Liebe Leidensgenossinnen und Leidensgenossen, wir sind betroffene Schülerinnen und Schüler, die nächste Stunde gestalten werden. Wir haben uns als Schüler zusammengeschlossen, um etwas gegen unsere Ohnmacht zu tun, vielleicht um festzustellen, dass wir nicht ganz so ohnmächtig sind.
8: Die Baslerinnen und Basler, sie sind sauer.
10: Heute die Fische, morgen wir. Ein Transparent, das der tatsächlichen Angst vieler Basler wegen der Chemiekatastrophe vom vergangenen Samstag Ausdruck verleiht.
8: Sauer auf die Behörden, sauer auf die Politik und sauer auf die Chemieindustrie.
16: Wir haben Recht auf die Zukunft. Wir Schüler, wir Jugendlichen. Wir wollen nicht das ausbaden müssen, was heute von Schweinereien passieren.
7: Als Beruhigungspille für die Bevölkerung missbraucht worden sind.
8: So sagte sein 10-jähriger Redner bei der Demonstration.
7: Man hat dort nämlich noch nicht gewusst, ob es wirklich ungefährlich ist.
8: Und schließlich wird dazu aufgerufen, die Brandnacht in Erinnerung zu rufen mit den Geräuschen, welche die Baslerinnen und Basler aus dem Schlaf gerissen haben.
16: Es wäre lässig, wenn ihr jetzt bei dieser Sirene, bei diesem Alarm alle mitsingen oder mitschreien.
8: Anschließend ziehen die Menschen durch die Straßen. Die Wut zeigt sich aber nicht nur dort an diesem Freitag, sondern auch am Tag darauf.
17: Etwa 800 Personen aus allen Bevölkerungsschichten sind heute der Einladung von Erich Holliger, Leiter von der Theaterwerkstatt Kleine Bühne vom Basler Stadttheater, gefolgt zu einer Publikumsdiskussion zum Thema Sandobrand.
8: Was da im Regionaljournal Basel vom damaligen Radio DRS recht nüchtern anmoderiert wird, das wird zu einer Wutveranstaltung. Vorne auf dem Podium sitzen Behördenvertreter, Fachleute und Vertreter der Chemiefirma Sondo. Die Stimmung ist von Anfang an angespannt. Zuerst geht es auch hier um die Schule, die am Tag nach dem Brand regulär stattfinden sollte. Der Basler Erziehungsdirektor Hans-Rudi Striebel wird kritisiert.
18: Ich glaube, als Erziehungsdirektor, wo Sie die Verantwortung.
8: Die Menschen sind emotional. Eine Mutter schildert ihre Erlebnisse aus der Brandnacht.
18: Einfach unverständlich, dass sie sich nicht einfühlen. Die Kinder sind zum Teil morgens um 3, 4 Uhr wachgerüttelt worden, haben vom Vater die Gasmaske gekriegt. Zieh du sie an! Du hast dein Leben noch vor dir. Nach diesem Erlebnis sollen sie in die Schule.
8: Der Bildungsdirektor erklärt sich, warum er den Entscheid, dass die Schulen trotzdem geöffnet werden sollen, getroffen hat.
13: Ich habe meinen Entscheid aufgrund der Informationen des Krisenstabs und im Einvernehmen mit dem Krisenstab getroffen. Es war die Situation durch Messungen und Analysen geklärt worden und war deshalb von der rein physiologischen Seite her absolut klar, dass Endalarm gegeben werden konnte, so dass mindestens von dieser Seite kein Fehler begangen wurde. Kein Fehler, wenn Sie einen suchen wollen, liegt bei der Einschätzung, wie ich es vorhin gesagt habe, der psychischen Situation.
8: Man habe die psychologische Wirkung, man habe die Psychologie unterschätzt, so die Basler Regierung. Was sie damit meint, ist, dass sie unterschätzt hat, wie die Menschen auf dieses Ereignis reagieren.
19: Erstens, Herr Minister Press, können entnehmen, als wenige Meter von dem Brandherd entfernt Tank mit Phosgen ist.
8: Danach dreht sich die Diskussion darum, dass in der Nähe des Brandortes Phosgen gelagert wurde. Ein giftiges Gas, das zum Beispiel im Ersten Weltkrieg eingesetzt wurde und Hunderttausende tötete. Hans Winkler von der Sondo-Konzernleitung versucht, sich zu erklären, wird aber immer wieder unterbrochen.
20: Phosgen ist ein chemisches Zwischenprodukt, das sehr reaktionsfähig ist.

0: wie giftig ist das Phosgen und wie gefährlich ist gesehen, dass das Gift, das Phosgen, hätte können ebenfalls explodieren und zu einer Opal-ähnlichen Katastrophe in Basel führen.
1: Irgendwann kocht die Stimmung über. Und schließlich wird Hans Winkler von jemandem aus dem Publikum angespuckt. Die Podiumsteilnehmer werden mit toten Aalen aus dem Rhein beworfen und müssen fliehen. Die Reporterin des Regionaljournals, die an diesem Tag mit dabei ist, schildert später am Radio, was sie an der Podiumsdiskussion wahrgenommen hat.
2: Die Diskussion heute hat auch den Eindruck hinterlassen, dass eine Verständigung nicht möglich ist und dass Vertrauen in die übergeordneten Organe und in die Industrie bzw. die Glaubwürdigkeit der Behörden schwindet wie der Schnee in der Sonne.
1: Die Wut der Menschen in Basel, sie entlädt sich auf den Straßen und an einer Podiumsdiskussion und auch an weiteren Anlässen. Als der Erziehungsdirektor und Regierungsrat Striebel in einem Interview mit dem Schweizer Fernsehen Jahrzehnte später auf das Ereignis zurückschaut, sagt er, das mit dem Podium, das sei gut inszeniert gewesen.
3: Das war natürlich so angelegt. Es ist alles schon parat gestanden, es sind Aale parat gestanden, um sie herumzubängeln. Das ist also sehr gut vorbereitet und inszeniert. Also ich würde sagen, von irgendwelcher Neutralität und so war nicht keine Rede gewesen, sondern man hat hier einfach dem Publikum, man kann sagen, zu Recht oder zu Unrecht, die Chance geben, den Dampf abzulassen.
1: Und in einem anderen Fernsehinterview erklärte sich Striebel dann noch etwas ausführlicher.
4: Ich habe mit meinem Departementssekretär etwa am 5. Uhr abgemacht, wir gehen nicht in die Schule. Danach haben wir den Krisenstab angerufen und haben mir alles erklärt, wie es ist. Und im ersten Moment gesagt, gut, nicht in die Schule. Und dann hat der Krisenstab wieder angerufen und habe gesagt, ich will mit dem Baselbiet reden, wir müssen da miteinander den Entscheid finden, nicht jeden so, wie es ihm gerade einfällt. Und dann ist plötzlich der Befehl aus, man geht in die Schule, nicht von mir, vom Krisenstab.
1: Striebel will sich gegen den Krisenstab wehren.
4: Auf das aber bin ich aufs Velo gehockt, in die Stadt runtergefahren, im Krisenstab donnern und gesagt, das fällt doch eigentlich ein. Und danach hat mich der Krisenstab gebeten, schieb jetzt nicht alles weg, sonst bringen wir das Volk nicht mehr auf
1: die
4: Beine.
1: Dem Krisenstab ist also bewusst, dass die Bevölkerung verunsichert ist. Er will aber nicht vermitteln, dass Gefahr bestehe. So interpretiere ich die Aussagen von Striebel.
4: Dann habe ich gesagt, aber man geht nicht sofort in die Schule und hat den Beschluss gemildert, dass man erst in die dritte Lektion geht. Also ich habe den Beschluss vom Krisenstab, der eigentlich zuständig ist, gemildert auf 2 Stunden später.
1: Er sei damals als Sündenbock missbraucht worden, ergänzt Striebel im selben Interview. Heute würde er sich anders entscheiden.
4: Ich würde mich nicht mehr an einen Beschluss von einem Krisenstab halten. Vor allem weiss ich gar nicht, ob sie überhaupt gewusst haben, was in der Luft ist.
1: Und doch sei er nicht beunruhigt gewesen.
4: Meine Tochter, die im 6. Monat schwanger war, hat angerufen und hat gesagt, du stinkst wahnsinnig, weißt du, was los ist? Dann habe ich gesagt, ich habe keine Ahnung. Aber wenn ich richtig schmecke, dunkt es mir stinki nach Mercaptan. Das ist ein Stoff, der auch die Stinkmachel und Stinktiere als Markierstoff haben. Und habe dann extra noch im Spiegel geschaut, ob ich an meinem Gesicht, in den Augenpupillen oder als fließende Nase oder auf der Haut etwas gesehen, einen Schaden gesehen. Und dann habe ich gesagt, ich sehe mal vor, da haben bei mir nichts. Also nehme ich an, dass es nicht grauenhaft ist. Dann ist sie wieder zurück ins Bett.
1: Der Regierungsrat wird also von seiner Tochter geweckt in der Brandnacht. Ob er die Sirenen nicht gehört hat oder ob sie gar nicht erst funktioniert haben? Auch das ist eines der grossen Themen in den Tagen darauf. Der lokale Zivilschutz greift das Thema an einer Medienkonferenz dann auch selber auf, wie Radio DRS berichtet. Dabei geht es auch um die Alarmierung der Bevölkerung.
5: Die Sirenen funktionieren im Moment nur auf der rechten Seite des Rheins, also im Kleibasel, Riechen und Bettigen. Aber auch dort sind sie nicht überall gehört worden. Auf der linken Seite des Rheins, also im Grossbasel, war die Polizei mit Lautsprecherwagen unterwegs gewesen. Man hat aber festgestellt, dass hier viel zu wenig solche Lautsprecherwagen vorhanden sind.
1: Und dazu kommt, dass die Schutzräume, die häufig in privaten Wohnhäusern untergebracht sind, vielfach gar nicht imstande sind, die Menschen aufzunehmen, weil die Besitzer sie etwa umgebaut haben, resümiert der Zivilschutz. Es ist viel Unmut zu spüren in Basel in diesen Tagen. Viel Frust, aber auch Angst und vielleicht auch ein Stück Erleichterung, dass die Situation nicht

0: noch schlimmer war. Was für Historiker Jakob Zanner klar ist, das Vertrauen, das hat gelitten.
1: Es wurde erschüttert und es wurde auch gezeigt, dass der alte Spruch, Vertrauen ist gut, Kontrolle ist besser, was für sich hat, dass es auch ein organisiertes Misstrauen braucht, weil nur das Vertrauen allein Menschen eben auch stumpf machen kann für die Wahrnehmung von Gefahren. Man geht dann sozusagen sehenden Auges in die Katastrophe, weil man vertraut, dass da schon nichts passiert. Also wir müssen uns sozusagen neu orientieren.
0: Was der Historiker da sagt, das zeigt auch eine Umfrage, die Radio Dieres einige Tage nach der Katastrophe auf den Straßen Basels gemacht hat.
2: Ein Misstrauen gegenüber der Industrie, die einfach viel zu wenig informiert und immer noch dann etwas macht, wenn es ein bisschen zu spät ist, das heisst so 5 ab 12.
3: Ich empfinde, dass einfach die Unsicherheit bleibt und gar nicht besser wird.
4: Man wird angelogen am Laufmeter. Man kann unserer Regierung also niemandem mehr glauben. Es ist traurig, aber es ist wahr. Die Steuern nehmen sie, aber anlegen die uns nach dem Faden.
3: Was sollen wir denn machen? Anlegen und sterben, nicht?
5: Ja, für mich ist das eindeutig. Wir müssen mit dem Risiko leben.
6: Ich finde, dass da viel übertrieben worden ist und ein zu grosses Gescheiss gemacht worden ist aus der ganzen Sache.
0: Viele sehen es also kritisch, aber nicht alle. Doch die Kritik ist groß, auch in den Medien zum Beispiel. Da kommt die widersprüchliche Kommunikation der Behörden, die Fehler, die passiert sind, Dinge wie Sirenen, die nicht funktioniert haben, immer wieder zur Sprache.
1: Eine gewisse organisierte Verantwortungslosigkeit, also wer ist zuständig, alle machen etwas, aber das Zusammenspiel ist nicht da, es ist eine völlig diffuse Gesamtlage und das meiste funktioniert nicht, ich würde mal sagen, außer der Feuerwehr.
0: Und auch die Spitäler sind damals nicht auf ein solches Ereignis vorbereitet. Und das merkt man in dieser Nacht auch. So zumindest schildert es der damalige Arzt Urs Tommen vom Kantonsspital Basel.
7: Es ist kein offizieller Alarm gewesen im Krankenhaus. Die Notfallstation war dünn besetzt, normale Besetzung für Nachtbetrieb, aber nicht für Katastropheneinsätze.
0: Etliche Menschen erleiden Atemwegsreizungen. Rund 1250 müssen in den darauffolgenden Tagen behandelt werden. Nicht auszumalen, wie die Zustände bei einem schlimmeren Ereignis gewesen wären.
1: Es war so, dass viele Leute tatsächlich Angst hatten, dass es auch Menschen gab, die dann Beschwerden hatten, gesundheitliche, die ins Spital gingen. Da merkten, das Spital weiß auch nichts. Also es gibt eigentlich keine Katastrophenorganisation, die jetzt in Kraft treten könnte und das Problem angemessen angehen würde, sondern es war ein Riesendurcheinander.
0: Als ich mich durch die unzähligen Beiträge im SRF-Archiv und durch alte Zeitungen blättere, denke ich immer wieder daran, dass Basel wohl riesiges Glück hatte. Denn gestorben ist in dieser Nacht niemand. Aber was, wenn der Brand nicht so glimpflich ausgegangen wäre? Was, wenn die Flammen übergegangen wären auf andere Gebäude mit anderen, vielleicht gefährlicheren Chemikalien und das viel mehr giftige Dämpfe freigesetzt hätte? Die Feuerwehr hat die anderen Gebäude mit kalten Wänden, also mit viel Wassereinsatz, geschützt und erst später wird klar, wenn das nicht geklappt hätte, wären die Folgen vielleicht verheerend gewesen. Auch wegen des Giftgases Phosgen nur wenige hundert Meter neben der Lagerhalle. Wäre Basel darauf vorbereitet gewesen? Oder wäre es zu einer Katastrophe mit vielen Toten gekommen? Klar, es folgte eine riesige Umweltkatastrophe, die Basel noch nie zuvor gesehen hat. Aber es hätte viel schlimmer kommen können, Menschen hätten sterben können. Vielleicht gerade darum, weil eben das Potenzial der Gefahr noch viel größer war, zeigte sich bei den Menschen in Basel eine große Wut. Historiker Jakob Tanner sagt, das habe auch mit dem Jahr zu tun, in dem diese Katastrophe passiert sei, dem Jahr 1986.
1: Ja, man könnte sagen, es war eine Art Annus Horribilis, also ein schreckliches Jahr mit einer Verdichtung von Katastrophen und Krisennachrichten.
0: Neben dem Großbrand von Schweizer Halle ist das Jahr 1986 auch geprägt vom Super-GAU im Atomkraftwerk Tschernobyl. Dazu gibt es übrigens auch eine Serie vom Podcast Geschichte. Den Link dazu findet ihr in den Shownotes. oder das Space Shuttle Challenger, das kurz nach dem Start explodiert ist. Gerade dass Tschernobyl nur kurz vorher ein großes Thema war, das schlägt sich auch bei den Demonstrationen und in der Medienberichterstattung nieder. Tschernobyl, also ein Kofferwort zwischen Tschernobyl und der französischen Bezeichnung für Basel, das wird zum geflügelten Wort zu dieser Zeit. Und eben die Chemiekatastrophe in Bhopal knapp 2 Jahre zuvor. Die sei damals noch vielen in den Knochen gewesen, sagt Jakob Tanner. Und das alles führt zu viel Unsicherheit in Basel.
1: Ja, man wusste eine Zeit lang wirklich nicht, passiert da jetzt etwas ganz Schlimmes. Man hat ja noch die große Chemiekatastrophe von Bhopal im Kopf. Das war im Dezember 1984, also noch gar nicht so lange her. Da starben nach Schätzungen bis zu 25.000 Menschen. Eine 500.000 wurde gesundheitlich geschädigt, beeinträchtigt. Also eine Megakatastrophe, die eben in einem indischen Bundesstaat in Zentralindien sich abspielte, wo die Leute wenig Macht hatten, wenig Forderungen stellen konnten und eigentlich dann am Schluss auch sehr wenig passierte. Also das war so das eine Bild und das andere, es brennt halt hin und wieder, die Feuerwehr rückt aus, löscht den Brand und dann ist die Sache wieder vorbei. Also es gab da schon so Extremannahmen und man musste einfach nicht, treibt das jetzt auf eine schwere Katastrophe zu oder ist das ein kontrollierbares Ereignis? Ja, so werden diese Unfälle auch erfahren. Man weiß eben am Anfang nicht genau, was ist jetzt Sache.
0: Im Jahr darauf wird im Kanton Basel-Land gewählt. Die Grünen können ihren Sitzanteil mehr als verdoppeln und werden viertstärkste Kraft im Landrat. In den Medien ist dabei von einem Schweizer Halle-Effekt die Rede. Ein Jahr später wird auch in Basel Stadt gewählt. Auch hier sind zwar die Grünen auf dem Vormarsch, allerdings ist der Effekt hier schon deutlich kleiner, sagt Historiker Jakob Tanner.
1: Da gab es eigentlich eher so eine, ich würde mal sagen, Verschiebung von linken Parteien wie die Poch zu Grünen. Per netto war der Zuwachs minim.
0: Mit etwas Abstand und mit einem Blick aufs Ganze, so sagt es der Historiker, könne von einem Schweizer Halle-Effekt nicht die Rede sein.
1: Dann gab es eben nicht diese Welle, die durch die Gesellschaft ging und dieses Aufgerüttelt-Werden und ja, dieser Moment des Erwachens, dass jetzt etwas nötig ist, dass wir einen großen Schritt tun müssen. Es blieb eben doch bei sehr kleinen politischen Veränderungen und eher kleinen politischen Reformen.
0: Doch Hans-Rudi Striebel, der Erziehungsdirektor, der mit dem Schulentscheid für Furore sorgte, der erlebt bei den Regierungswahlen eine böse Überraschung. Er muss in den zweiten Wahlgang. Und dennoch wird Striebel im zweiten Wahlgang bestätigt und bleibt danach noch mehrere Jahre im Basler Regierungsrat.
1: Es wurden keine Exekutivfunktionen abgestraft. Also die Regierungsmitglieder wurden nicht persönlich haftbar gemacht für das Missmanagement dieser Katastrophe, die dann eigentlich sozusagen auf dem Stand blieb, als die sie in die Geschichte eingegangen ist, weil das Großereignis dann nicht eintrat, was aber hätte eintreten können. Also da gab es sozusagen eine Verantwortung, die an die Regierungsmitglieder adressiert wurde. Und man hat aber das rasch wieder vergessen und fand, die sollen weitermachen, die haben das eigentlich bisher gut gemacht. Also der Protest hielt sich da klar in Grenzen.
0: Der Protest ebbt ab. Die Umweltkatastrophe, welche der Brand in der Schweizer Halle ausgelöst hat, die hält allerdings noch lange nach. In der nächsten Episode des Podcasts «Geschichte» geht es um die Umweltkatastrophe, die der Brand in Schweizer Halle ausgelöst hat.
8: Die Reifenschmutzung nimmt nach dem Chemieunfall ein immer grösseres Ausmaß an.
0: Es geht darum, wie die Nachbarländer der Schweiz, Frankreich und Deutschland auf die Ereignisse reagieren und was heute besser läuft als früher.
1: Umweltpolitisch hat das durchaus etwas bewirkt.
0: Und schließlich geht es darum, warum es überhaupt gebrannt hat in der Lagerhalle. Jahre später tauchen neue Theorien auf.
9: Laut ZDF war es die Stasi-Sondereinheit AGMS, die das Attentat in Schweizer Halle durchgeführt haben könnte.
0: Hatte die Geheimpolizei der DDR ihre Finger im Spiel?
10: The Stasi created an operation to sabotage the Sandoz plant at Schweizer Halle.
0: Darum geht's nächstes Mal. Ich bin Silvan Zemp.

0: Die Nachrichten von SRF um 4 mit David Burkhardt. Nach einem Zwischenfall nahe einer US-Luftwaffenbasis in Großbritannien am Wochenende haben die Ermittler eine weitere Person festgenommen. Es ist dies die 6. Festnahme in diesem Zusammenhang. Aus London berichtet Lisa Maria Röhling von der ARD.
1: Der Tatverdächtige hat nach Angaben der Polizei die britische und die iranische Staatsbürgerschaft. Weitere Details zu den Hintergründen nannten die Ermittler nicht. Der britische Premierminister Andy Burnham hatte bereits am Mittwoch gegenüber der BBC erklärt, dass es deutliche Hinweise gebe, nach denen der Iran in den Vorfall nahe der britischen Luftwaffenbasis involviert war. Die Umstände des mutmaßlich geplanten Terroranschlages werfen viele Fragen auf. In der Nacht auf Sonntag waren 5 junge Männer aus London in der Nähe der britischen Luftwaffenbasis Fairford verhaftet worden. Die Männer sollen eine terroristische Tat geplant und gegen das Sprengstoffgesetz verstoßen haben. Inzwischen sind sie gegen Kaution wieder auf freiem Fuß. Die vermuteten Sprengsätze stellten sich laut Polizei als Benzin heraus. Einer der Männer soll laut der britischen Zeitung The Times in der Nacht selber den Notruf gewählt haben und so eine mutmaßlich geplante Tat verhindert haben. Ob sie im Auftrag des Iran gehandelt haben oder andere Motive hinter dem Vorfall stecken, ist unklar.
0: Der weltgrößte Sportartikelhersteller Nike verpasst sich ein weiteres Milliarden-Sparprogramm. Dieses soll dazu führen, dass die Kosten in den nächsten 5 Jahren um 2,5 Milliarden US-Dollar sinken. Das teilte das Unternehmen mit. Zum Sparprogramm gehört auch ein Stellenabbau. Wie viele Angestellte betroffen sind, teilte Nike nicht mit. Bereits Ende 2023 hatte der US-Konzern ein Sparprogramm angekündigt im Umfang von 2 Milliarden Dollar. Der Sportartikelhersteller konzentrierte sich in den vergangenen Jahren vermehrt auf den Direktvertrieb statt auf den Einzelhandel. Dadurch gingen Verkaufsplätze in den Geschäften verloren, darunter litten die Verkäufe. Für das laufende Geschäftsjahr rechnet Nike mit einem Umsatzrückgang im hohen einstelligen Prozentbereich. In einer neuen Rekordzeit von unter 8 Stunden ist eine US-Raumkapsel von der Erde zur internationalen Raumstation ISS geflogen. Die Kapsel des privaten Raumfahrtunternehmens SpaceX habe 7 Stunden und 55 Minuten nach dem Start an der ISS angedockt, teilt die US-Raumfahrtbehörde NASA mit. Das Raumschiff war vom Weltraumbahnhof Cape Canaveral in Florida gestartet, mit einer Astronautin und 3 Astronauten an Bord. Sie sollen nun rund 6 Monate in der ISS bleiben. Die bisherige Crew kehrt frühestens nächste Woche zur Erde zurück. Das Wetter heute wechselnd bewölkt mit kurzen sonnigen Abschnitten bei rund 21 Grad. Am Nachmittag in den Alpen lokale Regenschauer. Das waren Nachrichten von Radio SRF, verantwortlich David Burkhardt.
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3: Und hier geht's jetzt weiter mit dem Kulturplatztag vom Donnerstag. Thema dort ist der kontroverse Dokumentarfilm NASA über die israelische Kriegsführung in Gaza. Denn der Film kommt in die Schweizer Kinos.
4: Die einen sagen, jeder Israeli muss diesen Film sehen. Die andere Seite möchte den Filmemachern die israelische Staatsbürgerschaft aberkennen. Gemeint ist der Dokumentarfilm NASA von Yuval Abraham und Rachel Schor. In Venedig hat der Film den Spezialpreis der Jury erhalten und es gab eine 25 Minuten lange Standing Ovation. Das hatte es bisher in Venedig noch nie gegeben. Heute kommt NASA in 52 Ländern in die Kinos, auch bei uns in der Schweiz. Yuval Abraham und Rachel Schor haben zusammen mit anderen 2025 für ihren letzten Dokumentarfilm «No Other Land» den Oscar erhalten. In ihrem aktuellen Film «NASA» sprechen ehemalige Elitesoldaten über ihre Zeit bei einer Einheit, deren Aufgabe es war, im Gazastreifen Häuser zu zerstören und gezielt Menschen zu töten. Sie haben dies weitgehend aus der Ferne getan, aus Tel Aviv, und dort wurde der Film auch gedreht. Es drängt sich also auf, über diesen Dokumentarfilm zu reden, und zwar mit Anna Drechsel von der SRF-Auslandredaktion. Sie ist Spezialistin für die Region, bereist sie und berichtet regelmäßig aus Israel. Herzlich willkommen im Kulturplatz-Talk, Anna.
5: Vielen Dank, Barbara.
4: Weil der Titel NASA, wenn man ihn nur hört und nicht vor Augen hat, einen bisschen in die Irre führen kann, möchte ich gerne damit gerade einsteigen. Also NAZA, so habe ich gelernt, das ist eine Abkürzung für einen Begriff aus dem Hebräischen. Hast du diesen Begriff vorher schon mal gehört, Anna?
5: Nein, ich kannte den Begriff nicht und offenbar ist er auch in Israel nicht so geläufig. Ja, NASA ist eine Abkürzung für Nezek Agavi, das heißt auf Hebräisch Kollateralschaden. Und das bedeutet, also das benennt die Anzahl zusätzlicher Opfer bei einem einzigen Angriff auf ein Ziel, auf einen Hamas-Kommandanten zum Beispiel, wie viele zusätzliche zivile Opfer werden in Kauf genommen. Also das heißt dann zum Beispiel 20 NASA, 15 NASA, 100 NASA bei einem anderen Angriff. Und Yuval Abraham, der Regisseur, hat in einem Interview gesagt, für ihn steht NASA für diese Entmenschlichung. Also man spricht nicht über so und so viele Frauen und Kinder dürfen in Anführungszeichen zusätzlich getötet werden, sondern es heißt einfach 20 NASA, 15 NASA, 100 NASA. Und für ihn hat das diese Entmenschlichung signalisiert und die Soldaten, mit denen er gesprochen hat, die brauchen eben diesen Ausdruck andauernd und deswegen haben sie sich entschieden, den Film so zu nennen. Aber es stimmt natürlich, der Ausdruck NASA weckt Assoziationen, NASA, Nazi, Gaza. Ob das einfach ein sprachlicher Zufall ist oder auch ein bisschen Provokation von Seiten der Filmemacher, weiß ich nicht. Aber auf jeden Fall haben sie gesagt, der Titel steht für diese Entmenschlichung der Kollateralschäden in Anführungsstrichen.
6: Und mit dem Titel sind wir ja auch direkt im Kern des Films angelangt. Es wird über Kriegshandlungen gesprochen, wobei das jetzt eben eigentlich beschönigend klingt. Denn es geht um das Töten von Menschen und das Zerstören von Häusern, von Infrastruktur und von allem, was es braucht, damit Menschen im Gazastreifen jemals wieder leben könnten. Es wird also in den nächsten 25 Minuten immer wieder darum gehen, was die Protagonisten und die eine Protagonistin erzählen. Sie erzählen von ihren eigenen Handlungen als Soldaten bzw. eben als Soldatin. Wie neu ist, was diese Menschen berichten für Leute, die sich mit dem Gazakrieg befasst haben, die sich darüber informiert haben?
5: Palästinensische Journalistinnen und Journalisten haben eigentlich ständig aus erster Hand berichtet über Schicksale, zivile Opfer. Das ist bekannt, auch das Ausmaß der Zerstörung ist bekannt. Ich habe heute früh gesehen, dass Google Maps offenbar vor kurzem die Satellitenaufnahmen aktualisiert hat. Also man kann jetzt auf Google genau sehen, wie riesig, also fast unfassbar, dieses Trümmerfeld in Gaza ist. Also es ist einiges oder sehr viel bekannt von Seiten palästinensischer Journalistinnen und Journalisten. Und es wurde auch schon viel über den Einsatz von KI geschrieben. Yuval Abraham hat selber darüber publiziert, der Film basiert auf seinen früheren Recherchen und andere Medien haben auch über das Thema schon geschrieben.
6: Wer sind denn diese Protagonisten und diese eine Protagonistin? Welche Funktion hatten die in der Armee und aus welchem Milieu stammen die mutmaßlich?
5: Allzu viel wird nicht preisgegeben im Film, also das wurde ja alles clandestin gedreht, aber wir wissen, es sind 24 Soldaten und eben eine Soldatin. Sie waren im Gazakrieg im Einsatz vom Hauptquartier der israelischen Armee aus. Das ist mitten in Tel Aviv, das ist die Kiryat. Und das war so eine Art, das meiste waren so Remote-Aufgaben. Also sie saßen am Bildschirm, waren Drohnenpiloten oder Softwareentwickler eben für diese Softwaresysteme, diese KI-Systeme. Also es waren Elite-Soldaten und die meisten gehörten wohl der Einheit 8200 an. Das ist die Geheimdiensteinheit innerhalb der Armee. Die sind mit Cyberkrieg befasst.
6: Also eigentlich wirklich Geheimnisträger. Wie glaubwürdig sind diese Leute, diese ehemaligen Angehörigen?
5: Ist für mich schwierig zu beurteilen, aber alles in allem fand ich das sehr glaubwürdig. Und für mich muss ich sagen, es ist ein bisschen so. Die Aussagen der Soldaten, die spiegeln eigentlich das wider, was wir nach den Massakern der Hamas am 7. Oktober 2023 von Seiten der Politik in Israel gehört haben. Vom Premierminister, vom Verteidigungsminister, vom Staatspräsidenten, anderen Amtsträgern und Amtsträgerinnen. Da wurde gesagt, wir müssen jetzt Gaza flach machen. Es gibt in Gaza keine Unschuldigen. Gaza wird sich noch jahrzehntelang an unsere Antwort erinnern. Und die Soldaten erzählen eigentlich, wie das umgesetzt wurde. Ich meine, also das muss man schon, glaube ich, ein bisschen unter dem Aspekt ansehen. Also es sind über 73.000 Menschen getötet worden bis jetzt. 80% der Gebäude und der Infrastruktur sind zerstört. Schulen, Spitäler, Universitäten, Museen und auch Ackerflächen in Gaza, die sind zerstört worden. Also die Lebensgrundlage für die palästinensische Bevölkerung, die existiert quasi nicht mehr. Andererseits ist die israelische Armee sehr, sehr wohl in der Lage, sehr, sehr präzise Leute anzugreifen und, wie Sie sagen, zu eliminieren. Das hat man gesehen bei Angriffen zum Beispiel auf Hamas-Führer in Beirut oder auch in Teheran. Da wurden mit Raketen und Drohnen wurden da ganz spezifisch, wurde ein einziges Apartment getroffen, wo die Person drin saß. Es gab wenige sogenannte NASA oder keine, weil das Umfeld dieser Hamas-Chefs halt auch Terroristen sind. Es würde auch anders gehen.
6: Sie hören den Kulturplatz Talk auf SRF 2 Kultur. Wir sprechen heute über den israelischen Dokumentarfilm NASA. Mein Gast ist SRF-Auslandredaktorin und Nahost-Spezialistin Anna Drechsel. Anna, es ist die renommierte britische Zeitung The Guardian, die diesen Film mit herausgebracht hat, zusammen mit MK2, einer ebenfalls höchst renommierten französischen Filmproduktionsfirma. Die Seriosität dürfte also auch daher gegeben sein. Plus, du hast es auch schon erwähnt, wurde über die ganze Sache auch schon geschrieben vom Autor, von Yuval Abraham, der den Film gemacht hat und der auch selbst zu sehen ist im Film.
5: Ja, genau. Er hat mehr als ein Dutzend Artikel dazu schon veröffentlicht. Der erste schon im November 2023. Diese Artikel wurden publiziert, zum einen in einem englischsprachigen israelisch-palästinensischen Magazin, 972 Mag heißt das, in Local Call, das ist das hebräische Pendant, teilweise auch im britischen Guardian. Aber das wurde in Israel selber halt sehr, sehr wenig wahrgenommen. Das ist so ein bisschen eine linke Bubble, die diese Publikationen liest und wahrnimmt. Es gibt jetzt von Seiten israelischer Journalistinnen und Journalisten heftige Kritik eben wegen dieser Anonymität. Die sagen, wie sollen wir das unabhängig überprüfen können? Außenstehende können das nicht nachvollziehen. Aber die Regisseure insistieren, alle Aussagen seien überprüft und verifiziert worden. Und wenn man die Artikel lese, könne man das auch noch im Detail nachvollziehen, aber im Mediumfilm läuft das halt anders als in einem geschriebenen Artikel. Der Guardian insistiert auch, das sei alles fact-checked und das seien halt Aussagen, die sie überprüft hätten. Es gibt einen Kritikpunkt von Seiten israelischer Journalistinnen und Journalisten, den ich teile, den ich auch ein bisschen problematisch finde. Offensichtlich wurde die israelische Armee nicht mit diesen Aussagen und den Recherchen konfrontiert. Und der Fairness halber wäre es eigentlich wichtig, dass man die Gegenseite zu Wort kommen lässt. Es zumindest versucht, auch wenn ein Dementi kommt oder gar keine Antwort, das sagt ja auch etwas
6: aus. Auch eine Aussage.
5: Genau, und ich finde, das fehlt, das hätten sie machen sollen.
6: Wir haben es schon angesprochen, die Protagonisten sind anonym und das müssen wir jetzt vielleicht ein bisschen genauer beschreiben. Gefilmt ist NASA auf den Dächern in Tel Aviv. Der Autor und der Regisseur ist sichtbar, seine Gesprächspartner sitzen im Dunkeln und man sieht die Konturen, die Gesten. Es ist in der Nacht gefilmt. Und auch wenn die Stimmen verändert wurden, vermute ich, dass wer diese Menschen kennt, sie doch erkennen könnte. Vermutlich ist es auch für den Geheimdienst, könnte es doch klar sein, wer hier spricht, oder?
5: Das habe ich auch gedacht. Ich war erstaunt, weil ich fand, es gibt schon einige, die kann man recht gut erklären. Ich habe dann nachher in einem Artikel gelesen, dass auch die Gesichter digital verändert worden seien. Also ich weiß das nicht so genau, aber ich bin sicher, dass es große, große Anstrengungen gibt, diese Whistleblower zu finden.
6: Wie hast du diese Art, wie die Gespräche gefilmt wurden, empfunden?
5: Also ich fand das sehr eindrücklich und stark. Es sind sehr, sehr ruhige Aufnahmen auf diesen Dächern Tel Avivs. Die Stimmung ist düster und beklemmend. Die Soundkulisse ist halt auch eindrücklich. Und Yuval Abraham lässt die Leute sprechen. Manchmal fragt er nach, aber er konfrontiert sie nur sehr selten mit ihren Aussagen. Also er gibt ihnen eigentlich den Raum zu sagen, was sie möchten. Ja, sie sprechen über mutmaßliche Kriegsverbrechen, die sie selber begangen haben. Und ich fand es spannend zu sehen. Also einige zögern, andere wirken fast ein bisschen stolz, wobei ich eigentlich nicht den Eindruck hatte, dass sie angeben, sondern dass sie teilweise auch ihrem Erstaunen darüber Ausdruck geben, wozu sie bereit waren und wo sie teilgenommen haben.
6: Gibt's ja vor allem einen, der geht ja dann auch sehr weit in dieser Einschätzung. Ein zweites zentrales Element des Films sind die Bilder des nächtlichen Alltagslebens von Tel Aviv, sage ich jetzt mal. Man sieht von den Dächern aus in zahllose moderne Wohnungen, in denen Menschen das tun, was man am Abend so macht oder in der Nacht. Man isst, schaut fern, telefoniert, haushaltet. ist in seinem Zuhause, wobei man noch sagen muss, die sind so gefilmt, dass man nie Köpfe sieht. Das klingt jetzt einigermaßen banal, aber in der Kombination mit diesen Erzählungen ist es das natürlich überhaupt nicht. Was hat das mit dir gemacht, dieser Kontrast?
5: Also ich fand den Kontrast sehr stark, weil die Soldaten sprechen ja darüber, dass die Leute, die sie angegriffen haben, auch in ihrem Zuhause waren in der Nacht. Und ich fand das schwer auszuhalten, diesen Kontrast. Das war auch durchaus gewollt. Also Yuval Abraham sagte, Tel Aviv ist eigentlich der 25. Protagonist in diesem Film. Diese Stadt, die voller Leben ist, liberal, Partys, Bars, Restaurants. Ich habe das selber ein bisschen so erlebt, wenn ich in Israel, in Israel und Palästina unterwegs bin, bin ich meistens in Jerusalem stationiert. Tel Aviv ist eine tolle, spannende Stadt, aber dieser Kontrast, den finde ich wahnsinnig schwierig auszuhalten, weil dort pulsiert das Leben und es ist alles in Anführungsstrichen normal. Man kann dort den Konflikt und die Tatsache, dass es Millionen von Palästinensern gibt, die unter Besatzung oder Krieg leiden, kann man recht gut ausblenden und mir hat das immer Mühe gemacht.
6: Obwohl das ja so nahe ist.
5: Eben, das hat genau damit zu tun. Also das Klima in Jerusalem ist total anders. Jerusalem ist, ich weiß nicht, 600 oder 800 Höhenmeter, also ist ziemlich weit oben, so ein bisschen klare Bergluft, auch wenn es heiß ist, sehr trocken und in Tel Aviv ist es heiß und feucht, ist genau das gleiche Klima wie in Gaza. Also es ist direkt nebenan, 60 Kilometer und das, ja, das macht es nochmal extremer.
6: Wenn wir zum Film zurückkommen, da gibt es noch ein drittes Element bei diesen Gesprächen, genau genommen zwei, es gibt Papier und es gibt Filzstifte. Da wird gezeichnet und erklärt.
5: Ja, man muss sich vorstellen, diese Drohnenpiloten, die sitzen eben in der Kirja in Tel Aviv und die sehen alles von oben oder von der Seite. Die suchen die Ziele und dann ist es so ein visueller Kniff. Ich glaube, Yuval Abraham hat das auch in einem Interview gesagt, sie haben bewusst verzichtet auf irgendwelche Infografiken und dann ist eben der Kniff, dass die Leute, die er interviewt, dann Skizzen zeichnen und also Hochhäuser von der Seite zeigen sie, in diesem Stockwerk haben wir jemanden geortet und dann bombardiert oder dieses Quartier haben wir so und so und so systematisch quasi auch bombardiert und ja, ich denke, dass, also was mir dort noch aufgefallen ist und was ich spannend fand, die Handschriften der Protagonisten, die werden auch unkenntlich gemacht. Also da wird auch versucht, da die Anonymisierung aufrechtzuerhalten, sogar bei der Handschrift.
6: Man lässt sie einfach zeichnen. Was auch auffällt, ist, wenn sie ins Zeichnen kommen, kommen sie auch anders ins Reden und dann wird es unglaublich konkret.
5: Ja, das stimmt.
6: Sie sind beim Kulturplatz Talk auf SRF 2 Kultur. Wir sprechen heute über den israelischen Dokumentarfilm NASA, der beim Filmfestival in Venedig gefeiert wurde und der die israelische Regierung zur Weißglut treibt. Er kommt heute in die Kunios, auch in der Schweiz. Und mein Gast ist SRF Auslandredaktorin und Nahostspezialistin Anna Drechsel. Die israelische Reaktion ist äußerst heftig. SRF hat auch schon berichtet, den Filmemachern soll die Staatsbürgerschaft entzogen werden. Der Ministerpräsident Benjamin Netanyahu hat sich dazu geäußert, auch einzelne Minister. Also die Filmemacher haben offenbar in ein Wespennest gestochen.
5: Ja, ganz offensichtlich und interessant ist, im Moment dreht sich die Diskussion vor allem darum, was ist die Wirkung dieses Films im Ausland? Wie nehmen die Leute Israel wahr? Und um den Inhalt geht es noch gar nicht so richtig. Worüber reden eigentlich die Soldaten? Und die Reaktionen waren, also ich denke selbst für die Filmemacherin und den Filmemacher doch etwas überraschend in dieser Heftigkeit. Netanyahu hat am Sonntag, war es glaube ich, gesagt, das Vergehen der Filmemacher sei vergleichbar, wie wenn jemand Dutzende ballistische Raketen auf Israel abschießt und Abraham hat gesagt, für ihn ist es eigentlich eine versteckte Todesdrohung, weil Leute, die Israel mit Waffen angreifen, werden getötet und das ist schon heftig und nach wie vor einfach paradox. Die Leute haben den Film noch nicht gesehen, nur sehr wenige haben den Film gesehen. Aber ich denke, es war eben vor allem diese Standing Ovation in Venedig und ja, die Reaktionen, die so quasi die Leute jetzt irgendwie den Leuten das Gefühl gibt, ja, wir werden an den Pranger gestellt.
6: Wie ist denn deine Einschätzung? Müssen jetzt der Autor und die Autorin wirklich um ihr Leben fürchten?
5: Also sie sagen, dass sie unbedingt heimkehren wollen. Meines Wissens sind sie noch nicht wieder in Israel. Aber die Stimmung, die ist schon sehr, sehr aufgeheizt. Also es gab diesen einen Vorfall, als ein Mob vor das Elternhaus von Filmemacherin Rachel Schorr gezogen ist. Und da wurde skandiert, diesen Verrätern, also diese Verräter müssten exekutiert werden. Also es ist schon sehr heftig. Und diese Drohungen von Seiten der Politiker, das ist alles sehr beängstigend. Ich habe letzte oder vorletzte Woche die israelische Komikerin Noam Schuster Eliassi getroffen. Sie ist befreundet mit Schor und Abraham. Und sie hat gesagt, also so eine krasse Reaktion habe sie noch nie erlebt. Und sie würden sagen, so in ihren Kreisen, die sehr kritisch sind, diese Gewalt und der Hass gegenüber den Palästinensern, das werde sich irgendwann mal gegen innen kehren, gegen israelische und jüdische Kritiker und Kritikerinnen der Regierung. Und also sie findet das schon sehr, sehr beängstigend. Und natürlich werden auch Erinnerungen wach an die Zeit Mitte der 90er Jahre, die Zeit der Oslo-Verträge, als Premierminister Yitzhak Rabin ermordet wurde von einem rechten Nationalisten. 1995 war das. Also diese Stimmung, die ist sehr präsent.
6: Anna Drechsel, deine Kollegin Susanne Brunner hat in einem Radiobeitrag auch gesagt, was in diesem Film besprochen wird, sei nichts Neues. Darüber werde in Israel sehr wohl gesprochen und auch gestritten. Der Tabubruch bestehe darin, das Thema vor die Augen der Weltöffentlichkeit zu zerren. Was hat es mit diesem Sakrileg auf sich?
5: Ja, das ist sicher so. Ich habe es vorhin auch schon kurz angesprochen. Also man wäscht die Schmutzwäsche nicht im Ausland. Man sieht es als Verrat. Viele Leute fühlen sich eben zutiefst missverstanden von der Außenwelt. Und das ist eine Stimmung, die sehr verbreitet ist in Israel. Wir haben den 7. Oktober erlebt. Es war ein riesen furchtbares Massaker, der größte Pogrom an jüdischen Menschen seit der Shoah, seit dem Holocaust. Und Israel muss sich doch verteidigen dürfen. Das ist doch logisch. In Israel, denke ich, hat man noch nicht ganz verstanden, wie unser Blick außerhalb von Israel ist, dass man sieht, ja, Selbstverteidigung ist das eine, aber was Israel mit und in Gaza seither gemacht hat, übersteigt das Maß, das legitime Maß an Selbstverteidigung. Und mir scheint, der 7. Oktober hat da sehr, sehr tief sitzende Traumata in der israelischen Bevölkerung hochgespült. Also fast jede israelische Familie kommt mit einem Background von Verfolgung. Und ich glaube, da sind so tiefe Wunden aufgerissen, dass es für viele so diese Haltung gibt, nie wieder. Das bedeutet, uns darf man nie wieder ein Haar krümmen. Wir müssen der ganzen Welt zeigen, wie stark wir sind und zurückschlagen, dass man uns einfach quasi nicht antastet. Und ich glaube, es ist für viele Leute, die so mit diesem eigenen Schmerz und den eigenen Traumata befasst sind, irgendwie schwierig oder sogar unmöglich, die Gegenseite wahrzunehmen als Menschen, als Opfer, als Unschuldige und genau hinzuschauen, was haben wir dort eigentlich gemacht und war das legitim und zielführend.
6: Jetzt ist ja das eine, dass man die Regierung kritisiert, die Politik kritisiert. Jetzt ist es aber auch eine Kritik an der Armee. Und das ist ja offenbar nochmal ein ganz anderes Tabu.
5: Ja, Netanyahu spricht davon, dass er ein neues Gesetz auf den Weg bringen möchte, unter dem Straftatbestand der Verleumdung der Armee. Ich denke, das ist eher so ein bisschen Wahlkampfgedöns von Netanyahu. Auch diese Drohung mit dem Entzug der Staatsbürgerschaft für Rachel Schorr und Yuval Abraham, also da sind die Hürden sehr, sehr hoch. Aber zur Kritik an der Armee, das stimmt, das ist wirklich ein Tabu. Bis auf die Ultraorthodoxen gehen ja fast alle jüdischen Israeli in die Armee, Männer und Frauen. Die Armee ist ein verbindendes Element in der Gesellschaft. Es wirkt auch integrierend, zum Beispiel für neu Eingewanderte. Und das in Frage zu stellen, das ist wirklich sehr, sehr schwierig. Das wird nicht gerne gesehen. Und es gibt noch diesen Mythos von der hohen Moral. Und der Film zerbricht jetzt diesen Mythos und kratzt damit sehr stark am Selbstverständnis der Israeli.
6: Man kann auch lesen, es gibt Kritik von Palästinensern, von Aktivisten am Film. Und die sagen, ihr braucht zwei weiße Juden, die euch sagen, was wir euch schon lange sagen, damit ihr es glaubt. Haben diese Stimmen deiner Einschätzung nach ansatzweise einen Punkt?
5: Meinst du die palästinensischen Stimmen?
6: Ja.
5: Ja, also ich finde, es gibt ein bisschen zwei Seiten Ja und nein. Einerseits gibt es schon dieses Gefühl auf palästinensischer Seite, hört doch mehr auf palästinensische Stimmen. Also es gibt wirklich weniger Präsenz von palästinensischen Expertinnen, Experten oder auch Menschen, die ihre Sicht darstellen können. Und da stößt es doch irgendwie auf Unverständnis und auch auf Wut. Ich meine, eben palästinensische Journalistinnen und Journalisten haben über vieles berichtet. Und ich finde, das ist schon eine Kritik, die man ernst nehmen muss. Es braucht mehr palästinensische Stimmen. Aber andererseits gibt es auch dieses Hardcore-Pro-Palästina-Lager, das sehr, sehr undifferenziert ist. Und da finde ich schon, also zu behaupten, dass die Regisseurin und der Regisseur quasi aus dem Leid der Palästinenser Profit schlagen und Geld verdienen, das finde ich sehr, sehr unfair. Nicht, dass Abraham und Shor in irgendeiner Weise Opfer sind jetzt in dieser Geschichte, aber sie haben doch ein großes Risiko auf sich genommen. Also ich finde, diese Kritik hat nicht Bestand. Ja, finde ich unfair.
6: Ende Oktober wird in Israel gewählt. Spielt diese Tatsache eine Rolle? Befördert der Wahlkampf diese heftigen Reaktionen noch zusätzlich?
5: Also ein Streitthema an sich ist der Film nicht, weil es im jüdisch-israelischen Lager eigentlich weitestgehend Einigkeit gibt, dass man den Film und die Aussagen im Film rundweg ablehnt. Vielleicht unterscheiden sich so ein bisschen die Haltungen, was soll jetzt mit diesen Regisseuren geschehen? Muss überhaupt etwas geschehen? Muss man die irgendwie sanktionieren? Oder ist das halt einfach Journalismus, Kunst, Meinungsfreiheit? Aber sonst, ja, der Wahlkampf wird eigentlich von anderen Themen dominiert.
6: Und noch eine Frage vielleicht zu anderen, die Kritik üben an Israel. Wie geht es denen? Wie geht es anderen israelischen Kritikern?
5: Also das zieht sich so ein bisschen durch, dass Kritiker einen schweren Stand haben in Israel. Das ist schon länger so. Und ja, es ist auch wichtig, darauf hinzuweisen, der Film macht das eben nicht, weil der Film zeigt diesen Ausschnitt mit diesen Soldaten. Aber es gab immer bei den Demonstrationen für die Geiseln, gab es immer auch eine Gruppe, die gegen die Gewalt an den Palästinensern, gegen die Tötung von Kindern protestiert haben, die versucht haben, diesen palästinensischen Opfern ein Gesicht zu geben. Es gibt ganz eindrückliche Menschenrechtsorganisationen, die wichtige Arbeit leisten. Und dann gibt es zum Beispiel auch die Veteranenorganisation Breaking the Silence, die wurde vor mehr als 20 Jahren gegründet. Da gibt es eben auch Soldaten, die über ihren Einsatz in den besetzten Gebieten sprechen. Es gibt Solidaritätsaktionen. Und allen diesen geht es eigentlich ähnlich. Sie werden verunglimpft, als Verräter beschimpft, als selbsthassende Juden bezeichnet. Und ja, das ist leider so, dass man Mühe hat, mit diesen eigenen Kritikern umzugehen.
6: Wichtige Filme bemessen sich ja nicht allein daran, was sie beinhalten, wie sie gemacht sind und wie die Menschen bei deren Erscheinung darauf reagieren. Ein weiterer zentraler Aspekt ist ja immer auch die Frage der längerfristigen Wirkung. Wie ist da deine Einschätzung? Was kann dieser Film, was kann NASA auf längere Sicht bewirken?
5: Ich glaube, NASA ist ein sehr, sehr wichtiges Zeugnis und ich finde, alle Israeli sollten diesen Film schauen, auch wenn es schmerzt. Und ich könnte mir auch vorstellen, dass NASA eine Rolle spielen wird bei der Aufarbeitung des Krieges, bei der Aufarbeitung mutmaßlicher Kriegsverbrechen. Im allerbesten Fall jetzt nur auf Israel und die israelische Gesellschaft jetzt in nächster Zeit bezogen. Im besten Fall trägt der Film dazu bei, dass in Israel selber die Diskussion darüber anfangen kann, was hat die israelische Armee in Gaza getan, war das rechtens oder nicht. Und die Filmemacher sagen auch, es geht ihnen nicht nur um diese Diskussion, sondern sie wollen auch, dass Taten folgen, also dass die Gewalt gestoppt wird, weil die geht ja bis heute weiter.
3: Das war Anna Drechsel, unsere Auslandredaktorin im Kulturplatztag vom Donnerstag.

0: die Nachrichten von SRF um 16:30 mit David Burkhardt. Nach einem Zwischenfall nahe einer US-Luftwaffenbasis in Großbritannien am Wochenende haben die Ermittler eine weitere Person festgenommen. Es ist dies die 6. Festnahme in diesem Zusammenhang. Aus London berichtet Lisa Maria Röhling von der ARD.
1: Der Tatverdächtige hat nach Angaben der Polizei die britische und die iranische Staatsbürgerschaft. Weitere Details zu den Hintergründen nannten die Ermittler nicht. Der britische Premierminister Andy Burnham hatte bereits am Mittwoch gegenüber der BBC erklärt, dass es deutliche Hinweise gebe, nach denen der Iran in den Vorfall nahe der britischen Luftwaffenbasis involviert war. Die Umstände des mutmaßlich geplanten Terroranschlages werfen viele Fragen auf. In der Nacht auf Sonntag waren 5 junge Männer aus London in der Nähe der britischen Luftwaffenbasis Fairford verhaftet worden. Die Männer sollen eine terroristische Tat geplant und gegen das Sprengstoffgesetz verstoßen haben. Inzwischen sind sie gegen Kaution wieder auf freiem Fuß. Die vermuteten Sprengsätze stellten sich laut Polizei als Benzin heraus. Einer der Männer soll laut der britischen Zeitung The Times in der Nacht selber den Notruf gewählt haben und so eine mutmaßlich geplante Tat verhindert haben. Ob sie im Auftrag des Iran gehandelt haben oder andere Motive hinter dem Vorfall stecken, ist unklar.
0: Der weltgrößte Sportartikelhersteller Nike verpasst sich ein weiteres Milliardensparprogramm. Dieses soll dazu führen, dass die Kosten in den nächsten 5 Jahren um 2,5 Milliarden US-Dollar sinken. Das teilt das Unternehmen mit. Zum Sparprogramm gehört auch ein Stellenabbau. Wie viele Angestellte betroffen sind, teilte Nike nicht mit. Bereits Ende 2023 hatte Nike ein Sparprogramm angekündigt im Umfang von 2 Milliarden Dollar. Der amerikanische Sportartikelhersteller konzentrierte sich in den vergangenen Jahren vermehrt auf den Direktvertrieb statt auf den Einzelhandel. Dadurch gingen Verkaufsplätze in den Geschäften verloren, darunter litten die Verkäufe. Für das laufende Geschäftsjahr rechnet Nike mit einem Umsatzrückgang im hohen einstelligen Prozentbereich. In einer neuen Rekordzeit von unter 8 Stunden ist eine US-Raumkapsel von der Erde zur internationalen Raumstation ISS geflogen. Die Kapsel des privaten Raumfahrtunternehmens SpaceX habe 7 Stunden und 55 Minuten nach dem Start an der ISS angedockt, teilt die US-Raumfahrtbehörde NASA mit. Das Raumschiff war vom Weltraumbahnhof Cape Canaveral in Florida gestartet, mit einer Astronautin und 3 Astronauten an Bord. Sie sollen nun rund 6 Monate auf der ISS bleiben. Die bisherige Crew kehrt frühestens nächste Woche zur Erde zurück. Bleibt noch das Wetter. Heute wechselnd bewölkt mit kurzen sonnigen Abschnitten bei rund 21 Grad. Am Nachmittag in den Alpen lokale Regenschauer. Das waren Nachrichten von Radio SRF, verantwortlich David Burkhardt.
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3: Das Mercosur-Abkommen, die Regulierung der UBS und der Ständerat, der ein Volks- und ein Ständemehr für die EU-Verträge verlangt. Während dieser Session im Parlament jetzt im Herbst wurden wirtschaftlich bedeutende Entscheide gefällt, wichtige Weichen gestellt. Was sagt dazu die Direktorin des Wirtschaftsverbands Economy Suisse? Monika Rühl ist zu Gast im Tagesgespräch vom 1. Oktober.
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5: Mein Gast ist Direktorin vom Wirtschaftssachverband Economy Suisse, Monika Rühl. Willkommen im Tagesgespräch.
6: Grüezi miteinander.
5: Das Thema dieser Woche sind die Beratungen im Ständerat zum Vertragspaket Schweiz-EU. Ist in diesen Minuten fertig geworden nach einer Monsterdebatte. Das besprechen wir gerade. Aber ich möchte jetzt schon darauf hinweisen, dass wir auch noch über den grossen Widerspruch, das ist ein bisschen ironisch, der grosse Widerspruch von ihrem Leben redet. Sie haben nämlich Italienisch studiert. Und ich frage mich, wie wird man mit Italienisch die oberste Vertreterin von der Wirtschaft? Aber das schauen wir ein bisschen später an. Zuerst der Ständerat, der für das EU-Vertragspaket ein doppeltes Jahr von Volk und Stand will. Mit seinem Entscheid für ein Ständemehr ist der Ständerat schon sehr deutlich von den Vorschlägen vom Bundesrat abgewichen. Was sagen Sie?
6: Ja, der Ständerat hat sich jetzt in dieser Herbstsession, wo morgen zu Ende geht, und morgen sind dann noch die Schlussabstimmungen, das müssen wir dann schon noch im Kopf behalten, mit verschiedenen Fragen befasst, die für den Wirtschaftsstandort Schweiz wichtig sind. Und einfach voraus, es geht um die Stärke von dem Wirtschaftsstandort Schweiz.
5: Aber tun Sie jetzt meine Frage beantworten. Was sagen Sie zum Ständemehr?
6: Ständemehr, also, zuerst einmal, der Ständerat hat den Stabilisierungsteil und die zwei neuen Abkommen, zwei von drei, mit klarer Mehrheit beschlossen und verabschiedet. Und das ist sehr positiv, weil der Ständerat hat ja gerungen. Man hat ja phasenweise fast ein bisschen gelitten. Und jetzt bezüglich dem Stabilisierungsteil hat der Ständerat Ständemehr beschlossen. Wir nehmen da davon Kenntnis. Wir haben uns nie in die Diskussionen eingemischt, weil wir haben gesagt, das ist ein staatspolitischer Entscheid, muss von der Politik getroffen werden. Und wir nehmen jetzt zur Kenntnis, dass der Ständerat Ständemehr beschlossen hat. Das ganze Geschäft geht jetzt in den Nationalrat und man wird sehen, was der Nationalrat mit dieser Frage, zu dieser Frage sich äußert.
5: Also sie lassen sich nicht richtig äußern, aber ich versuche doch noch da ein bisschen dran zu bleiben. Für Economy Suisse ist klar, die neuen EU-Verträge, die sind für die Schweizer Wirtschaft zentral. Das sagen sie. Und jetzt mit dem Ständemehr kommen ja die kleinen EU-skeptischen Kantone, die kämpfen, wenn das Ständemehr da ist, die kämpfen mehr Gewicht über. Und es bräuchte dann, das sagen so Politologinnen und Politologen, ein Volksmehr von 55-59%. Damit das auch wirklich klappt mit der Mehrheit der Kantone. Also die Hürde jetzt für die EU-Verträge ist ja viel grösser geworden.
6: Ja, absolut. Also wenn der Nationalrat das Ständemehr auch würde bestätigen, dann ist die Hürde für die Abstimmung tatsächlich deutlich höher.
5: Und das passt überhaupt nicht in Ihren Plan?
6: Unser Plan, wir werden eine Kampagne führen, gemeinsam mit einer grossen Allianz. Und wir werden die Kampagne engagiert führen, unabhängig davon, ob wir jetzt ein Ständemehr holen müssen oder ein Volksmehr. Was einfach schon erstaunlich ist. Oder der Bundesrat hat gesagt, es braucht kein Ständemehr. Die Mehrheit der Kantonsregierungen hat gesagt, es braucht kein Ständemehr. Und auch das, was jetzt der Ständerat vorschlägt, sind zwei Sonderlösungen. Da frage ich mich schon, ob ist sich denn der Ständerat wirklich so ganz sicher, dass es rechtlich gesprochen das Ständemehr braucht?
5: Ganz konkret, will Economy Suisse Ständemehr ja oder nein?
6: Wie gesagt, das soll die Politik beschliessen. Wir bereiten uns vorbereiten für einen harten, emotionalen Abstimmungskampf. Und wenn es dann ein Ständemehr ist, werden wir uns dem Kampf stellen.
5: Also Sie dürfen die Frage nicht beantworten. Anders der Christoph Meder, der ehemalige Präsident, Ihre ehemalige Präsident vom Wirtschaftssachverband Economy Suisse. Er hat im Sommer Folgendes gesagt, ich zitiere, ein so bedeutendes Vertragswerk wie die bilateralen drei braucht eine breite Legitimation, nicht nur eine knappe Mehrheit des Stimmvolks, sondern auch den Rückhalt in den Kantonen. Wieso tun Sie sich nicht auch so äußern?
6: Das ist die persönliche Meinung und er hat es auch so gesagt vom Christoph Meder. Ich glaube, was wichtig ist und was jetzt Befürworter vom Ständemehr oder zumindest gewisse Befürworter sagen, wir werden auf jeden Fall über das Paket abstimmen. Das Paket wird nicht am Volk vorbei verabschiedet. Alle von uns werden können sich dazu äußern und unabhängig davon, eben, ob das ein einfaches oder ein doppeltes Mehr ist. Die Regeln von der Schweizer Demokratie sind gewahrt, mitbestimmungsgerecht sind gewahrt. Und natürlich, wenn wir uns die Hürden runtersetzen wollen, wäre ein einfaches Mehr besser. Das ist klar. Und dort finde ich auch, ist die Ehrlichkeit nicht immer ganz da. Es ist ja wie offensichtlich, dass Gegner von diesem Paket, die sind fürs Ständemehr und Befürworter, die sind für das einfache Mehr.
5: Also sind sie fürs einfache Mehr?
6: Wir äußern uns da dazu nicht.
5: Aber wenn sie
6: Politik soll das entscheiden. Ja. Nein, wirklich, ich glaube, es ist eine staatspolitische Frage.
5: Es macht nicht ganz Sinn, was Sie sagen. Entschuldigung, wenn ich das so sage, wenn die Verträge so zentral sind, wie Sie das ja sagen, dann wieso tun sie sich dann in dieser Ständemehrfrage nicht klar öffentlich positionieren? Es wäre ja ganz eine wichtige Frage, wenn man die Abstimmung gewinnen
6: will. Ja, aber es ist nicht die einzige Frage. Also uns geht es um die Sache. Oder uns geht es um die Fortsetzung des bilateralen Wegs. Den bilateralen Weg kennen wir seit 25 Jahren über Paket 1 und 2. Er hat sich bewährt. Es ist ein Schweizer Weg. Er sichert uns Wohlstand, Stabilität und Sicherheit.
5: Aber wenn Sie das gewinnen wollen, dann müssten Sie ja für das Volksmehr sein. Wieso tun Sie das nicht mehr einfach sagen?
6: Wir wollen mit Argumenten überzeugen, über den Inhalt dieser Verträge. Wir brauchen den Marktzugang. Die Forschung braucht Forschungszusammenarbeit. Wir brauchen gute Beziehungen zu unseren unmittelbaren Nachbarn. Und mit Ausnahme vom Fürstentum Liechtenstein sind das alle EU-Mitglieder. Wir brauchen gute Beziehungen, gesicherte Beziehungen zu unserem wichtigsten Handelspartner. Und das ist unser Hauptargument.
5: Das ist ein gutes Stichwort. Die Gegnerinnen und Gegner der Verträge, die sagen, sie wollen auch ein gutes Verhältnis mit der EU. Aber für das braucht es keinen Vertrag mit dynamischer Rechtsübernahme mehr. Wir haben auch vollen Marktzugang, zum Beispiel aufgrund des Freihandelsabkommens.
6: Das ist schlicht und einfach ein Nonsens, was da gesagt wird. Und das muss ich in aller Deutlichkeit sagen. Oder die Gegner, die jetzt einfach auf Teufel komm raus das Paket nicht wollen, die haben keinen Plan B. Ich frage sie, was ist der Plan B von den
5: Freihandelsabkommen. Das Freihandelsabkommen, das haben sie seit den 70er Jahren.
6: Genau, das ist uralt. Und
5: ja, aber es gilt noch.
6: Es gilt noch. Und dann sagt man, dann müsste man halt die bilateralen 1 und 2, die würden ja erodieren.
5: Das ist eine Aussage von Ihnen, das ist nicht ganz bewiesen, dass die wirklich erodieren.
6: Das ist nachgewiesen so. Den Status quo gibt es nicht. Und all die, die behaupten, wenn man Nein sagt zu diesen bilateralen 3, dann passiere nichts. Die lügen einfach, muss ich sagen. Und die, die dann sagen, ja, dann haben wir ja das Freihandelsabkommen, das müsste dann aber modernisiert und angepasst werden, weil ein Freihandelsabkommen, das 50 Jahre alt ist, bildet einfach die heutigen Realitäten nicht mehr ab. Also von dem her, es gibt keinen gleichwertigen Plan B. Und wenn wir Nein sagen zu diesem Paket, dann machen wir Hinterschi und wir wollen ja Fürschi gehen.
5: Also die Lüge, die Sie vorher gesagt haben, ist natürlich ein harter Vorwurf. Das würde Gegnerinnen und Gegner natürlich anders sagen. Zum Beispiel der Mitte-Nationalrat, der Gerhard Pfister, der hat gestern in der NZZ gesagt, die dynamische Rechtsübernahme und die Ausgleichsmaßnahmen sind ein Mechanismus, der mit dem Schweizer System eigentlich inkompatibel ist. Also zurzeit ist der Gerhard Pfister gegen diesen Vertrag. Wieso wollen Sie sie trotzdem, wenn es nicht kompatibel ist mit dem Schweizer System?
6: Das ist die Ansicht vom Herrn Nationalrat Pfister. Ich tue das respektieren. Aber wir teilen die Auffassung nicht. Oder wir wissen, auf was wir uns einlassen. Die dynamische Rechtsübernahme machen wir in diesen ausgewählten Bereich, nicht generell. Das ist übrigens auch so eine Fehlbehauptung, die viele der Gegner machen.
5: Aber auch nur wenn es in 2 oder 3 Punkte ist, langt das ja. Das ist ja dann auch für die Gegner und Gegner schwierig, wenn es dort eine Rechtsübernahme, automatische Übernahme gibt.
6: Es ist aber so, dass sich das Recht in der EU weiterentwickelt. Und wenn wir als Teilhaberin von einem Teil des EU-Binnenmarkt auf gleicher Entwicklungsstufe sein, dann müssen wir die Rechtsentwicklungen übernehmen. Dynamisch ist nicht automatisch. Also der Bundesrat, das Parlament und wenn es dann muss sein, auch das Volk, kann entscheiden, wenn wir den neuen Rechtsakt sowieso übernehmen, ja oder nein. Und wenn wir Nein sagen, dann, und das ist so die Logik von diesen ausgleichenden, von dem Level Playing Field, sagt die EU, wenn wir Nein würden sagen, dann gibt es Ausgleichsmassnahmen. Aber das wissen wir. Wir wissen, auf was wir uns einlassen. Das demokratische System der Schweiz ist nicht tangiert. Wir können mitdiskutieren übrigens. Das ist dann neu. Wir sitzen am Verhandlungstisch.

0: und dann haben sie Anpassungen gemacht. Wir haben dann abgestimmt in der Schweiz und das ist angenommen worden. Also das Mitbestimmungsrecht, das ist neu und es ist offenbar doch im Parlament, also jetzt im Ständerat, so wichtig, dass er schon beschlossen hat, es braucht eine Vertretung vom Parlament in Brüssel, damit man die Einflussnahme kann ganz gezielt machen.
1: Und Sie reden von diesen Ausgleichsmassnahmen, die natürlich Gegnerinnen und Gegner nicht einfach so hinnehmen, die sagen, ja, die Ausgleichsmassnahmen ist aber dann die grosse Frage, wie stark die sind. Die Diskussion, die geht weiter. Im Dezember kommt das Paket von den neuen EU-Verträgen zwischen der Schweiz und der EU dann im Nationalrat. Das ist das SRF-Tagesgespräch mit Monika Rühl, Direktorin vom Wirtschaftssachverband Economie Suisse. Wir schauen zurück auf die Herbstsession. Sie wird als gewichtigste Session seit langem bezeichnet, weil es eben um die ganz grossen Themen gegangen ist. Der Ständerat zum Beispiel hat ein folgerichtes Zeichen gesetzt. Die UBS soll ihre Auslandtöchter mit 90% Eigenkapital absichern. Das war auch ein Thema jetzt in der Session. Für die UBS ist das eine Verdopplung. Heute gelten 45% Kernkapital für die ausländischen Tochtergesellschaften. Für die UBS ist das eine Niederlage. Das letzte Wort ist noch nicht gesprochen. Werden Sie jetzt weiter mit der UBS an einem Strick ziehen?
0: Also auch hier, oder? Es geht um den Wirtschaftsstandort Schweiz, es geht um einen starken Finanzplatz Schweiz. Und damit ein starker Finanzplatz Schweiz der auch in Zukunft besteht, brauchen wir jetzt noch eine grosse Bank, einen Global Player. Und von dem her muss die Bank so aufgestellt sein, dass sie im internationalen Wettbewerb bestehen kann. Und dann ist es eine Frage, die Ausstattung vom Eigenkapital ist ein wichtiges Thema, ist aber bei weitem nicht das einzige Thema. Und dort geht es darum, um eine Frage von den Kosten.
1: Weil, aber haben Sie das Gefühl, das ist schon klar, was Ihre Meinung ist, aber haben Sie das Gefühl, Sie haben jetzt noch Spielraum, dass sich das ändert?
0: Lassen Sie mich noch ausreden. Oder wenn die Kosten für die UBS steigen, dann steigen die Kosten für die gesamte Wirtschaft. Und für das muss man im Übrigen nicht ein HSG-Studium gemacht haben, um das zu verstehen. Ich glaube, der Ständerat hat jetzt beschlossen. Ich glaube, es wäre jetzt gut, einen kurzen Moment innezuhalten, eine Lagebeurteilung zu machen,
1: also nochmal über Bücher gehen. Wer muss über Bücher?
0: Wir sicher jetzt aus der Wirtschaft raus. Wir werden das zusammen mit der UBS und der Bankiervereinigung intensiv diskutieren. Wir werden die Diskussion auch suchen mit der zuständigen Kommission im Nationalrat. Ich glaube, es wäre gut, wenn man wieder würde versuchen, eine Gesamtsicht zu erzielen. Und das Finanzdepartement hat all die Regulierungsthemen so in Salamischeiben vorgelegt. Und eigentlich müsste man ja die Eigenkapitalausstattung in der Gesamtsicht gesehen und auf das versuchen wir hinzuarbeiten.
1: Und Sie sagen, Sie wollen da noch weiter arbeiten dran, weil nach dem Ständerat jetzt wird der Nationalrat dann über das Gesetz befinden. Hand aufs Herz, machen Sie sich Sorgen, dass die UBS aufgekauft wird wegen der Regulierung? Das war auch ein Thema in den letzten Tagen.
0: Ich mache mir durchaus Sorgen. Das ist ein Global Player, der steht im internationalen Wettbewerb. Es gilt die Marktlogik, es gilt die Investorenlogik, es gilt die Logik der Aktionäre. Und von dem her kann man das sicher nicht einfach ausschliessen.
1: Gehen wir für einen Moment weg von der Session, machen eine kurze Pause von der Session und kommen wir zum Geständnis. Monika Rühl, ich bin überzeugt gewesen, Direktorin von Economie Suisse muss doch zum Beispiel Ökonomie an der HSG studiert haben, aber nein, sie haben italienische Linguistik, konkret Soziolinguistik mit Schwerpunkt Zweitspracherwerb studiert. Wie wird man mit Italienisch oberste Wirtschaftslobbyistin von der Schweiz?
0: Ja, ich meine, das ist meine damalige Passion gewesen, meine Leidenschaft. Ich habe mich interessiert für Sprachen. Ich habe schon im Gymi sehr gerne Französisch gehabt, habe dann Italienisch gelernt, habe die beiden Sprachen studiert. Und die Sprachen nützen wir auch heute noch. Oder wir sind ein nationaler Wirtschaftsverband. Wir haben Mitglieder in der Welschen Schweiz, wir haben Mitglieder in der italienischen Schweiz. Also die Sprachkenntnis kommen mir zu gut. Aber mir war es immer ein Anliegen gewesen und eine Ambition auch gewesen, mich weiterzuentwickeln, dazu zu lernen, neue Herausforderungen anzugehen. Und ich habe mich mit Wirtschaftsthemen angefangen zu befassen, als ich für den Altbundesrat Josef Theiss angefangen zu arbeiten. Und der war ja bekanntlich ein Volkswirtschaftsprofessor gewesen. Und bei ihm hatte ich viele exklusive Nachhilfestunden gehabt.

0: auch wenn wir zusammen unterwegs gewesen sind.
1: Ich bin einfach nicht sicher, ob Sie schon wirklich die ganze Wahrheit gesagt haben, wegen dem Italienisch. Wenn man Italienisch studiert an der Uni Zürich, hat das nicht irgendwie auch mit der Liebe zu tun? Da muss doch noch ein Mann rum gewesen sein.
0: Ja, selbstverständlich. Ich bin dann auf Florenz Italienisch lernen und dort ist mir ein schöner Toskaner begegnet. Ja, selbstverständlich hat das auch etwas mit der Liebe zu tun.
1: Schön. Gibt es ihn noch?
0: Den gibt es nicht mehr in meinem Leben, aber wir haben wieder Kontakt aufgenommen nach ganz vielen Jahren und ich werde ihn nächste Woche treffen.
1: Das gibt es ja nicht. Also zum Glück haben wir darüber geredet. Italienisch bringt natürlich nicht viel jetzt beim Mercosur-Abkommen. So, damit kommen wir zum nächsten Punkt, wo der Session ein grosses Thema war. Ich sage, es bringt nichts Italienisch, weil das ist ein Freihandelsabkommen mit 4 Ländern in Südamerika. Das Parlament hat Ja gesagt zu dem Freihandelsabkommen mit Argentinien, Brasilien, Paraguay und Uruguay. Es geht um den Import von Fleisch oder Wein. Und wenn wir das Abkommen haben, dann fallen fast alle Zölle weg für den Schweizer Export. Was bringt das der Volkswirtschaft?
0: Ja, das ist ein bedeutender, die 4 Länder zusammen sind ein bedeutender Markt in Lateinamerika mit 270 Millionen Einwohnern. Oder ohne das Freihandelsabkommen gibt es heute noch hohe Zölle, teilweise von 20% und drüber. Und darum, Freihandelsabkommen setzen die Zölle über die Zeit auf Null. Und das ist in 97% der Schweizer Produkte wird das der Fall sein. Also es gibt den Schweizer Unternehmungen einen besseren Marktzugang zu diesen 4 Länder in Lateinamerika und es gibt den Schweizer Unternehmungen vor allem, haben sie dann keinen Konkurrenznachteil mehr gegenüber ihren EU-Konkurrenten, weil die EU hat ihr Freihandelsabkommen mit diesen 4 Ländern bereits in Kraft gesetzt.
1: Ein NGO-Bündnis hat das Referendum angekündigt. Die SP und die Grünen wollen sich dem anschliessen. Und die Bauern kritisieren immer noch das Abkommen, weil die Produkte, die dann aus Südamerika hierherkommen in die Schweiz, die machen unseren Bäuerinnen und Bauern Konkurrenz. Und was interessant ist, es geht für die Bauern nicht nur um das Mercosur-Abkommen, es geht eigentlich um die Menge von allen Abkommen. Man kann ja jetzt ja schon sagen, bei dem Mercosur-Abkommen gibt es Kontingente und das ist so ein bisschen Fleisch. Aber wenn man eben alles zusammennimmt, die Freihandelsabkommen, die wir haben mit China, UK, Indonesien, Chile, da geht es dann um sehr viele Produkte, die den Bauern Konkurrenz machen. Ist es nicht die Menge, die es ausmacht? Verstehen Sie da das Argument der Bäuerinnen und Bauern?
0: Nein, ich glaube nicht, dass es Menge ist. Das ist einfach völlig, wie soll ich sagen, in die Höhe hineingeredet. Es geht, oder wieso braucht die Schweiz Freihandelsabkommen? Wir haben heute mit 35 Freihandelsabkommen in Kraft, mit über 40 Partnerländern und es kommen ständig glücklicherweise neue dazu. Die Schweiz ist eine exportorientierte Wirtschaft.
1: Entschuldigung, ich muss Sie schon unterbrechen, Sie sind die Frage nicht genau beantwortet. Wie nehmen Sie die Angst der Bauern weg, dass da anderes Fleisch, andere Wein Konkurrenz macht?
0: Fast 80% verdienen wir über den Export. Und damit wir das Geld haben, um den Bauern die Unterstützung zu zahlen, brauchen wir auch den Freihandel. Wie nehmen wir den Bauern die Angst weg? Also die Kontingente, die jetzt bezüglich Mercosur beschlossen worden sind, sind relativ überschaubar, sind ein bisschen grösser als die üblichen WTO-Kontingente. Die gibt es übrigens seit 1990. Also das sind alte Summen, die damals aktuell gewesen sind. Es geht nicht um grosse Summen, also nicht um grosse Mengen. Und die Bauern kommen Kompensationszahlungen über, immerhin von über fast eine halbe Milliarde Franken. Also von dem her, die Bauern kommen Geld über, damit sie ihre Arbeit hier in der Schweiz weiterführen können.
1: Bauern kommen Geld über, dass sie dem Mercosur-Abkommen zustimmen.
0: Und sie kommen selber auch Marktzugang über. Oder? Käseexport ist für die Schweiz ein wichtiges Exportprodukt. Und da gibt es auch Potenzial auf diesen lateinamerikanischen Märkten.
1: Ein zentraler politischer Streitpunkt bei der Verhandlung über das Mercosur-Abkommen ist auch die Natur. Der SP-Aussenpolitiker, der John Pult, tut dazu erklären, das Wichtigste ist, dass man etwas macht gegen Entwaldung. Damit eben nicht beispielsweise Rindfleisch aus Südamerika in die Schweiz importiert wird, wo auf Entwaldung oder auf Zwangsarbeit basiert. Heisst das konkret, für Sie ist Freihandel wichtiger als Waldschutz?
0: Nein, überhaupt nicht. Das hat ja in dem Freihandelsabkommen hat's klare Bestimmungen zum Thema Nachhaltigkeit, zum Thema Umweltschutz und auch zum Thema Arbeitnehmendenschutz. Also von dem her, es gibt, und ich meine, das hat sich in den letzten Jahren extrem weiterentwickelt, also dass Länder wie Mercosur, das ist im Speziellen wie Brasilien, bereit sind, sich auf solche Bedingungen einzulassen, zeigt, dass die Länder selber Fortschritt machen. Und gerade in Brasilien ist in den letzten Jahren sehr viel passiert zum Thema Schutz vom Regenwald. Und natürlich ist der Schutz vom Regenwald auch für uns wichtig und das tragen wir mit.
1: Zum Schluss, Monika Rühl, das müssen wir noch besprechen, weil das ist das Thema, jetzt weg von der Session, wo in den letzten Wochen sehr viele Leute beschäftigt. Und da nimmt mich doch auch die Meinung von der Wirtschaft Wunder. KI verändert im Moment die Wirtschaft und die Gesellschaft tiefgreifend. Amerikanische Tech-Giganten sagen, in Zukunft könne die künstliche Intelligenz die Macht übernehmen und die Menschheit auslöschen. Und darum tun die Tech-Unternehmen eine Verlangsamung und eine Regulierung von der eigenen Branche fordern. Wie sehen Sie das? Schauen Sie mehr auf die Warnungen oder schauen Sie aufs Potenzial?
0: Also ich persönlich und auch wir als Verband, wir schauen natürlich aufs Potenzial. Es sind riesige Chancen, die sich über die neue technologische Entwicklung ergeben. Natürlich darf man nicht naiv sein. Natürlich braucht es Leitplanken. Natürlich muss man vorsichtig sein. Ich muss Ihnen sagen, ich kann die Warnungen, die da die grossen Tech-Unternehmen abgeben, nicht wirklich einordnen. Ich finde es ein bisschen komisch, dass die von ihren eigenen Produkten warnen und Regulierungen
1: fordern. Also wieso? Was finden Sie da komisch?
0: Ja, wenn Sie würden Schoki produzieren, würden Sie jetzt also kaum von ihren eigenen Schoki-Produkten warnen. Also
1: und was denken Sie, wieso machen Sie das?
0: Ich kann es Ihnen nicht sagen. Also eine von diesen Unternehmungen geht jetzt dann gleich an die Börse. Vielleicht will sie ihren Börsenwert aufschrauben. Vielleicht mache ich eine Marketingaktion. Vielleicht haben sie Angst vor den Midterm-Elections in den USA, wo dann die Demokraten wahrscheinlich gewinnen werden. Ich weiss es nicht. Wichtig ist, dass wir in der Schweiz, wir haben hervorragende Voraussetzungen, einen guten und starken KI-Standort zu werden. Es ist wichtig, dass wir die Voraussetzungen nutzen, über eine gute Regulierung, aber eine maßgeschneiderte, punktuelle Regulierung. Und dann wird sich die Technologie so entwickeln, dass wir alle davon profitieren.
1: Künstliche Intelligenz könnte viele Jobs radikal verändern, auch ganze Berufe ausradieren. Das sieht man auch schon. Was raten Sie jungen Leuten jetzt am Anfang von ihrer Karriere in diesem Bereich?
0: Ja, ich rate jungen Leuten, sich auf jeden Fall auf KI einzulassen, sich auszubilden und dann mit offenem Visier durchs Leben zu gehen, Wandel zu nutzen, als Chancen zu sehen und sich ständig weiterzubilden.
1: Wo brauchen Sie KI?
0: Ich brauche KI vor allem, wenn ich in unserem Archiv, also Mail und sonstigen Archiv von Economy Suisse, nach Informationen suche oder wenn ich generell nach Informationen suche. Es ist dann schon gut, wenn man manchmal noch ein kritisches Auge drauf wirft und doppelt checkt.
2: Das war Monika Rühl von Economy Suisse im Tagesgespräch vom Donnerstag.

0: Die Nachrichten von SRF um 5 mit David Burkhardt. Die USA wollen die hohen Dieselpreise senken, mit Hilfe der Dieselreserven der Europäer. Extrem niedrige Flusspegel, warme Meere und Temperaturrekord in Westeuropa. Der EU-Klimawandeldienst präsentiert Zahlen zum Hitzesommer. 7 Stunden und 55 Minuten. Eine US-Raumkapsel fliegt in Rekordzeit zur internationalen Raumstation ISS. Und das Wetter wechselnd bewölkt und teils sonnig bei 21 Grad. In den Alpen lokale Regenschauer. Der Krieg im Iran und die Blockade der Straße von Hormus sorgen für hohe Treibstoffpreise. Um diese Preise zu senken, erhöhen nun die USA den Druck auf Europa. So sollen die EU-Länder Dieselreserven freigeben, um den Weltmarktpreis zu senken. US-Finanzminister Scott Bessent schreibt dazu auf X: «Unsere europäischen Partner sollten unverzüglich zusätzliche Lieferungen bereitstellen. Amerikanische Landwirte, Lastwagenfahrer und Unternehmen dürften mit der Last einer weltweiten Dieselknappheit nicht alleine gelassen werden.» Und US-Präsident Donald Trump sagte vor Medienschaffenden in Texas, er könnte die Europäer auffordern, auf Dieselreserven zurückzugreifen. Die EU-Kommission will laut einem Sprecher heute Morgen mit den 27 Mitgliedstaaten eine Videokonferenz zum Umgang mit den Dieselreserven abhalten. Nach einem Zwischenfall nahe einer US-Luftwaffenbasis in Großbritannien am Wochenende haben die Ermittler eine weitere Person festgenommen. Es ist dies die 6. Festnahme in diesem Zusammenhang. Aus London berichtet Lisa Maria Röhling von der ARD.
1: Der Tatverdächtige hat nach Angaben der Polizei die britische und die iranische Staatsbürgerschaft. Weitere Details zu den Hintergründen nannten die Ermittler nicht. Der britische Premierminister Andy Burnham hatte bereits am Mittwoch gegenüber der BBC erklärt, dass es deutliche Hinweise gebe, nach denen der Iran in den Vorfall nahe der britischen Luftwaffenbasis involviert war. Die Umstände des mutmaßlich geplanten Terroranschlages werfen viele Fragen auf. In der Nacht auf Sonntag waren 5 junge Männer aus London in der Nähe der britischen Luftwaffenbasis Fairford verhaftet worden. Die Männer sollen eine terroristische Tat geplant und gegen das Sprengstoffgesetz verstoßen haben. Inzwischen sind sie gegen Kaution wieder auf freiem Fuß. Die vermuteten Sprengsätze stellten sich laut Polizei als Benzin heraus. Einer der Männer soll laut der britischen Zeitung The Times in der Nacht selber den Notruf gewählt haben und so eine mutmaßlich geplante Tat verhindert haben. Ob sie im Auftrag des Iran gehandelt haben oder andere Motive hinter dem Vorfall stecken, ist unklar.
0: Nach einem gescheiterten Hinrichtungsversuch im US-Bundesstaat Tennessee befindet sich die betroffene Frau in kritischem Zustand. Das teilen ihre Anwälte mit. Sie erhalten eine lebensrettende Behandlung. Eine genaue Prognose zu ihrem Gesundheitszustand gebe es nicht. Die Anwälte berichten zudem von zahlreichen Problemen bei der versuchten Hinrichtung mit der Giftspritze. Sie fordern, die Frau in lebenslanger Haft zu lassen und die Todesstrafe aufzuheben. Sie prüfen zudem weitere rechtliche Schritte. Die heute 50-Jährige sollte gestern als erste Frau in Tennessee seit über 200 Jahren hingerichtet werden. Sie war vor 30 Jahren als 18-Jährige zum Tode verurteilt worden, wegen des Mordes an einer 19-jährigen Bekannten. Der vergangene Hitzesommer führte bei vielen Flüssen in Europa zu extrem niedrigen Pegelständen. Nun gibt es dazu erste konkrete Zahlen vom EU-Klimawandeldienst Copernicus. Sie zeigen, aus europäischen Flüssen ist so wenig Wasser ins Meer geflossen wie seit Jahrzehnten nicht mehr. Copernicus verzeichnete die niedrigsten mittleren Abflussmengen seit Beginn der Aufzeichnungen im Jahr 1992. Gleichzeitig waren die Meere rund um Europa ungewöhnlich warm. Entlang eines Großteils der Atlantikküste sowie im westlichen und zentralen Mittelmeer habe es Rekordwerte oder beinahe Rekordwerte bei den Meeresoberflächentemperaturen gegeben, schreibt Copernicus. Zudem war der Sommer auf dem Gesamtkontinent der drittwärmste und in Westeuropa der wärmste seit Beginn der Aufzeichnungen. In einer neuen Rekordzeit von unter 8 Stunden ist eine US-Raumkapsel von der Erde zur internationalen Raumstation ISS geflogen. Die Kapsel des privaten Raumfahrtunternehmens SpaceX habe 7 Stunden und 55 Minuten nach dem Start an der ISS angedockt, teilt die US-Raumfahrtbehörde NASA mit. Das Raumschiff war vom Weltraumbahnhof Cape Canaveral in Florida gestartet, mit einer Astronautin und 3 Astronauten an Bord. Sie sollen nun rund 6 Monate in der ISS bleiben. Die bisherige Crew kehrt frühestens nächste Woche zur Erde zurück. Kommen wir noch zu zwei Sportresultaten. Zuerst Eishockey. In der National League verliert Ambri Piotta im einzigen Spiel des Abends gegen die SCL Tigers mit 1:5. Und Fußball der Frauen. In der Champions League verliert Servette Genois bei Köge in Dänemark 1:5. Es ist für die Genferinnen die zweite deutliche Niederlage im zweiten Champions League-Spiel. Das Wetter. Heute ist es wechselnd bewölkt mit kurzen sonnigen Phasen. Tagsüber gibt es vor allem in den Alpen lokale Schauer. Mit Bise liegen die Höchstwerte im Norden um 21 und im Süden um 24 Grad. Das waren Nachrichten von Radio SRF, verantwortlich David Burkhardt.
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3: Schon Friedrich Dürrenmatt war besorgt wegen der Zukunft. Zeitgenössische Künstlerinnen haben nun Texte von ihm verarbeitet. Dann, die Gesellschaft brauche nicht mehr Moral, sondern ein größeres Verständnis dafür, wie das Gehirn funktioniert. Das sagt die Philosophin Lia Yu. Und eine Ausstellung gegen das flüchtige Hinschauen, Alfredo Schaar im Lausanner Foto Elysee. Am Mikrofon ist Simon Buri, willkommen zu Kultur Kompakt. Die Zukunft ist immer ungewiss, aber es gibt Zeiten, da blicken viele Menschen besonders besorgt in die Zukunft. Im 20. Jahrhundert gab es viele Entwicklungen, die den Menschen Sorgen bereitet haben. Der Schweizer Autor Friedrich Dürrenmatt war dafür sehr sensibel und hat diese Besorgnisse in Texten, aber auch in Zeichnungen und Collagen verarbeitet. Eine neue Ausstellung im Centre Dürrenmatt in Neuenburg verbindet Dürrenmatts düstere Zukunftsvisionen mit denen zeitgenössischer Künstlerinnen. Alice Henkes.
4: Eine Tür mit Glaseinsatz. Sie ist verschlossen. Durch das Glas sieht man in einen kleinen Raum, kaum größer als eine Besenkammer. Der Mond wandert als Projektion über die Wände. Blass und ein bisschen traurig sieht er aus, der Mond, als wäre er gefangen in dem kleinen Raum. Die Zürcher Künstlerin Zilla Leutenegger hat den Mond in dieser Installation eingesperrt. Angeregt durch die Erzählung »Das Unternehmen der Weger«, Dürrenmatt fantasiert darin, dass Menschen die Planeten besiedeln.
5: Dass aber die Konflikte, die wir auch aktuell auf der Erde haben, nicht vor diesen Planeten, vor diesen Kolonien Halt machen, sondern sich dorthin ausweiten.
4: Sagt Julia Rötinger, die Ausstellung im Centre Dürrenmatt eingerichtet hat. Ausgangspunkt der Ausstellung sind drei Erzählungen Dürrenmatts, drei Texte aus verschiedenen Jahrzehnten, in denen er sich mit der Zukunft beschäftigt. Sein Nachdenken über die Zukunft hat Dürrenmatt zu Einsichten geführt, die erstaunlich aktuell wirken. So ist an einer Audiostation zu hören:
6: Wir sind in eine Wirklichkeit geraten, die eine Zukunft hervorzubringen vermag, die wir uns nicht gewünscht haben, auch wenn wir richtig zu handeln glaubten.
4: Die Ausstellung unterstreicht die Aktualität solcher Gedanken, indem sie Texte und Collagen des modernen Klassikers Dürrenmatt mit den Arbeiten zeitgenössischer Künstlerinnen aus der Schweiz verbindet. Bewusst hat Kuratorin Julia Rötinger ausschließlich Künstlerinnen eingeladen.
5: Science Fiction ist ein Genre, was überwiegend von Männern geschrieben wird. Gerade auch Technik ist etwas, was sehr männerdominiert ist. Und es ist schon ein Anliegen auch der Ausstellung, eine andere Sichtweise zu präsentieren oder zu sagen, wie könnte die Zukunft fortgeschrieben werden aus einer weiblichen Perspektive und auch diese Sichtweise von weiblichen Künstlerinnen sichtbarer zu machen.
4: Der Blick der beteiligten Künstlerinnen folgt der skeptischen Grundlinie Dürrenmatts und geht dabei manchmal klug und lustvoll um die Ecke. Zilla Leuteneggers Mond in der Kammer lässt sich lesen als Verweis auf aktuelle Diskussionen um Raumfahrt und Machbarkeitstechnologien. Der Mond und mit ihm der Weltraum könnten dabei zum Spielball kapitalistischer Interessen werden. Ernestina Orlowska reagiert auf eine postapokalyptische Erzählung Dürrenmatts mit düsteren Maschinenwesen, die in Performanceveranstaltungen zu unheimlichem Leben erwachen. Esther Hunziker hat sich von einem späten Dürrenmatt-Text zu Video- und Fotoarbeiten anregen lassen. Im Text »Der Versuch« geht es um Menschen, die sich von machthungrigen Maschinen abhängig machen, bis nicht mehr ganz klar ist, wer eigentlich zuerst da war. Julia Röttinger.
5: Es geht um die Frage, hat der Mensch die Maschine erschaffen oder die Maschine den Menschen?
4: In Esther Hunzikers Videos sieht man Personen in Bürokleidung, die sich in bizarrer Weise verdrehen und verrenken. Was zunächst aussieht wie die Darbietung besonders gelenkiger Kontorsionskünstler, erweist sich als KI-generiertes Material, in dem die Menschen ganz buchstäblich zu Marionetten einer künstlichen Intelligenz werden. Und das in einer weitgehend sinnfreien Weise. Die KI lässt gewissermaßen die Puppen tanzen, schlicht und einfach, weil sie es kann. Eine beunruhigende Vision.
3: Die Ausstellung Zukunftsvisionen Vision du Futur ist bis Mitte Dezember im Centre Dürrenmatt in Neuenburg zu sehen. Die Philosophin und Politikwissenschaftlerin Lia Yu forscht zur Neuropolitik. Das heißt, sie will verstehen, wie das menschliche Gehirn, Politik und Gesellschaft zusammenhängt und welche Erkenntnisse aus der Hirnforschung der Demokratie nützen könnten. Denn Neurophilosophin Lia Yu ist überzeugt, unsere Gesellschaft braucht nicht mehr Moral, sondern mehr Verständnis darüber, wie unser Gehirn funktioniert. Anna Jungen.
7: Sofern man kein ausgewachsener Neonazi ist, würde wohl niemand von sich behaupten, ich bin Rassistin. Im Gegenteil, die meisten Menschen weisen diesen Vorwurf weit von sich und liegen damit häufig falsch, argumentiert Politikwissenschaftlerin und Philosophin Lia Yu. Das würden Experimente mit dem Hirnscanner nahelegen.
8: Dass ihr Gehirn, wenn man den Bilder, und das sind eben diese Experimente oder Videos von Menschen einer anderen Hautfarbe zeigt, vor allem sagen wir mal dunkelhäutige Menschen, dass dort zum Beispiel die Amygdala, die mit Angst zu tun hat, aber auch die Insula, die mit Ekel zu tun hat, Hirnareale genau, dass die aktiv sind.
7: Das Gehirn hinkt also der Überzeugung hinterher. Der Gehirnscan zeigt, wir teilen Menschen in In-Group und Out-Group ein. Also, wer gehört zu uns und wer zu den anderen? Jenen in der In-Group begegnen wir wohlwollender, jenen der Out-Group misstrauen wir, helfen weniger und schreiben ihnen eher negative Eigenschaften zu.
8: Und das hatte evolutionär irgendwann mal Sinn gemacht. Also wir mussten in kleinen Gruppen agieren, kooperieren. Wir mussten sehr schnell zwischen Freund und Feind unterscheiden. Und meine These ist, dass quasi unsere Gehirne diesen rapiden Entwicklungen der Moderne und den Anforderungen der Demokratie hinterherhinken.
7: Autoritäre Politik, wie zum Beispiel Rechtspopulismus, versteht genau diesen alten Instinkt und bedient solche Ängste. Autoritäre Politik schreibt der eigenen In-Group mehr Menschlichkeit und Würde zu, den anderen weniger. Daher plädiert Neurophilosophin Lia Yu dafür, dass wir verstehen müssen, wie unser Gehirn tickt, um die moderne, liberale Gesellschaft zu schützen. Eine Gesellschaft, die auf der Überzeugung beruht, dass wir sehr verschieden sind, aber die gleiche Menschenwürde haben. Wir müssen lernen, umzudenken, aber nicht alleine mit den Methoden der Vernunft. Zu argumentieren, an den Verstand zu appellieren, ins Gewissen zu reden. Das werde überschätzt. Statt für moralische Appelle plädiert Lia Yu für mentale Strategien. Sich zum Beispiel bei einem fremden Menschen vorzustellen, ob er wohl lieber Brokkoli mag als Karotten.
8: Das klingt ja erstmal total banal und lapidar. Ja? Also wenn ich mir vorstelle, isst du lieber Brokkoli oder Karotten, das ist ja gar nicht irgendwie moraldiskursbasiert. So, mit dem Hirnscanner konnte man eben zeigen, dass das schon zu einer Humanisierung führen kann.
7: Humanisierung bedeutet auch, dass wir Menschen, die uns unvertraut und fremd sind, die gleiche Tiefe und Komplexität zuschreiben wie uns selbst. Das kann gelingen, wenn wir die Kategorien erweitern, in die wir Menschen einsortieren. Zum Beispiel Hautfarbe, Religion, Geschlecht und ökonomischer Status. Mit erweiterten Kategorien ist ein Obdachloser dann auch der Sohn von jemandem, ein gottesfürchtiger Mann oder ein ehemaliger Marathonläufer. Dieser Trick aus der Hirnforschung zeigt im Gehirnscan gute Resultate. Wie tragfähig dieser Kniff tatsächlich ist, wenn es darum geht, Demokratie zu schützen, das bleibt offen. Und geht diese reduktionistische Sichtweise auf den Menschen und die Gesellschaft tatsächlich über das Aufleuchten von Hirnarealen im Gehirnscan hinaus? Auch Philosophin Lia Yu, die in neurowissenschaftlichen Erkenntnissen großes Potenzial für die Politik sieht, weist auf Entscheidendes hin.
8: Die Gehirndaten sagen uns nicht, wer wir sind als Menschen, aber sie sagen uns, was unser Gehirn macht.
7: Will heißen, was mein Gehirn signalisiert und wie ich handle, dazwischen liegt eine ganze Welt und vielleicht auch mein Charakter.
3: Die Neurophilosophin Lia Yu war zu Gast im Podcast Zimmer 42. 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
3: Der Künstler und Architekt Alfredo Schaar ist bekannt für seine minimalistische Kunst, die politische Missstände anprangert und dennoch hoffnungsvoll bleibt. Anfang nächster Woche wird der 70-jährige chilenische Künstler in Lausanne zu Gast sein und über seine Kunst sprechen. Es gibt ein Symposium. Bereits jetzt zu sehen ist in Lausanne eine neue Ausstellung von ihm. SRF-Kunstredaktorin Eleonore Landmann hat sie besucht und heute mit Florian Hauser über ihre Eindrücke gesprochen.
9: Die Ausstellung findet im Foto Élysée statt, also das ist das Fotomuseum der Westschweiz. Und zu sehen sind da nicht Werke von Schaar selbst, sondern Fotografien von 20 Pressefotografinnen und Pressefotografen. Das sind mehrere große, ganz hohe Räume voller Diaprojektoren und die werfen von jedem Fotografen, von jeder Fotografin ein Bild an die Wand und das ist meistens recht groß.
10: Mhm. Und was gibt's zu sehen?
9: Ja, das hängt davon ab, wann du reingehst. Diese Ausstellung, die heißt Inferno e Paradiso, also Himmel und Hölle. Und Schaar bat 20 Fotografen, je 2 Bilder aus ihrem Schaffen auszuwählen. Das Schmerzhafteste und das Hoffnungsvollste. Und 20 Minuten lang siehst du da nur die hoffnungsvollen Bilder und dann macht's Klack und alle Bilder wechseln. Und du siehst 20 Minuten lang die schrecklichen Fotos.
10: Mhm, zum Beispiel?
9: Also ein Kind verschüttet unter den Trümmern eines Hauses in Gaza. Ob es lebt oder ob es tot ist, das weiß man nicht so genau. Oder eine Ukrainerin, eine Frau, die nach einem russischen Angriff über dem Leichnam ihres Mannes schreit. Oder ein Ballonverkäufer in Afghanistan. Er ist gar nicht zu sehen auf seinem Fahrrad, weil die Ballons ihn wie so eine farbige Wolke umgeben. Oder ein Junge, der von einem ganz hohen Baum ins Wasser hüpft und badet nach einer schrecklichen Überschwemmung im Sudan.
10: Ja, das ist ziemlich starker Tobak.
9: Das ist heftig, es ist auch eindrücklich. Also du bist wirklich gezwungen, dir alles genau anzusehen, wenn du den Moment des Wechsels erleben willst. Und genau das ist der Witz der Anlage. Alfredo Schaar hat mir erklärt, dass er an der Bilderflut, mit der wir täglich umgehen müssen, verzweifelt. Täglich werden rund 5 Milliarden Bilder gemacht. Wir schauen die gar nicht mehr wirklich an, um uns auch zu schützen. Und Schaar hat seine Ausstellung konzipiert, damit wir länger vor den Bildern verweilen. Studien zeigen, wir bleiben ungefähr 3 Sekunden im Museum vor einem Bild stehen. 3 Sekunden, das wollte er verlängern, damit wir uns berühren lassen und darum diese Installation.
10: Also 3 Sekunden, nicht wahnsinnig viel. Findest du das jetzt überzeugend?
9: Also ich finde es eindrücklich, ich finde es so ein bisschen knallig, ich finde es auch ein bisschen pathetisch. Was weiß ich schon, nachdem ich diese Bilder gesehen habe? Nur gucken erzählt mir ja eigentlich nichts über den Sudan. Ich muss dann schon auch noch mich informieren. Dafür gibt es extra Broschüren in der Ausstellung mit Infos. Aber ich muss ja nach dem Lesen und dem Gucken auch in die Gänge kommen und handeln, sonst bleibt alles, wie es ist. Und damit beschäftigt sich die Installation nicht. Sie geht davon aus, wenn wir sehen und wissen, ändert sich auch etwas. Was mir gefällt ist, die Ausstellung würdigt die Arbeit von Fotojournalistinnen und Fotojournalisten. Sie lädt ein zum Nachdenken über ihre Arbeit und darüber, wie wir diese Bilder konsumieren, jeden Tag.
10: Jetzt nochmal konkret, Eleonore, welche Bilder sind dir geblieben?
9: Also ich werde die Fotos von Donna Ferrato nicht mehr los. Das ist eine US-amerikanische Fotografin, die hat sich immer wieder mit häuslicher Gewalt beschäftigt und die auch eingefangen. Da gibt es ein Bild, da schlägt ein Mann eine Frau, ganz viel ist verwischt. Man weiß eigentlich gar nicht so genau, was man da sieht, aber man merkt irgendwie, da geht es um Gewalt. Andererseits zeigt sie eine Geburt, das ist quasi ein schöner Schmerz zwischen Mann und Frau. Beides ist echt schockierend und bewegend.
3: Inferno e Paradiso, die Ausstellung von Alfredo Schaar im Foto Élysée in Lausanne, ist noch zu sehen bis am 1. November. Und nächsten Montagabend dann findet in Lausanne das Symposium zu Schaar statt. Und nun zu etwas ganz anderem. Wahrheit. Das war lange etwas Geschriebenes, Fakten, Beweise, Gesetze, festgehalten und nachprüfbar. Der Publizist und Medienexperte Mats Pankow zeigt in seinem neuen Buch, wie künstliche Intelligenz dieses Verständnis von Grund auf verändert. Anstelle von gesicherten Erkenntnissen und festen Regeln tritt zunehmend die bloße Wahrscheinlichkeit. Sven Arnert hat das Buch gelesen.
11: Was ist Wahrheit im KI-Zeitalter? Mats Pankow spannt dafür einen weiten Bogen vom Würfelspiel des 17. Jahrhunderts, als Pascal und Fermat den Zufall erstmals in Zahlen fassten, über Versicherungstabellen und Statistik bis zu den heutigen Sprachmodellen. Schon der Würfel kannte keine Wahrheit im klassischen Sinn, nur Wahrscheinlichkeiten. Die Wissenschaft machte daraus feste Regeln, Gesetze, Beweise, nachprüfbare Fakten. Die KI, so Pankow, knüpft an eben diese alte Tradition der Wahrscheinlichkeit an, und doch ist das eine Zäsur. An die Stelle der geschriebenen, fixierten Buchwahrheit treten heute wahrscheinliche Wahrheiten.
12: Die Geschichte vom Würfelspiel bis zum Large Language Model der KI zeigt, Wahrheit bemisst sich oft weniger an ihrer Erklärbarkeit, Belegbarkeit oder Sicherheit, sondern an ihrer Wahrscheinlichkeit.
11: Ein KI-Sprachmodell operiert dabei völlig anders als das menschliche Bewusstsein. Es nähert sich der Welt nicht über Verstehen, sondern über Wechselbeziehungen, die vom Zufall abhängen. Die KI verdichtet Milliarden von Textfragmenten zu Mustern, aus denen sich die statistisch plausibelste Fortsetzung ergibt.
12: Doch was bedeutet dieser Unterschied in der Praxis? Anders als Menschen lesen Algorithmen keinen Text. Sie versuchen nicht, sich das Problem vorzustellen, überlegen sich keine Antwort und formulieren diese nicht aus. Stattdessen, und das ist der entscheidende Punkt, raten sie sich Wort für Wort durch ihre Antworten.
11: Kausalitäten, also Ursachen und Wirkungen, kennt die Maschine nicht, und doch liefert die Rechnerei oft verlässliche Orientierung, etwa wenn Modelle Krankheitsverläufe oder das Wetter über Tage hinaus berechnen können. Schwieriger wird es in der Ethik. Wer Maschinen Moral einprogrammieren will, stößt auf unlösbare Widersprüche, während menschliches Gerechtigkeitsempfinden vom Einzelfall lebt. Dennoch schließt Pankow nicht aus, dass solche Systeme neue Perspektiven auf alte moralische Probleme eröffnen könnten.
12: Solange Computer kein eigenes Bewusstsein und moralisches Empfinden entwickeln, bleibt eine menschliche Korrekturebene unverzichtbar.
11: Am Beispiel des Rechts wird das konkret. Geschriebene Gesetze sind eine zivilisatorische Errungenschaft, die Willkür ersetzt hat durch allgemeinverbindliche, fixierte Normen. Doch auch der Rechtsstaat mit seinen festen Regeln kann dem einzelnen Fall oft nicht vollständig gerecht werden. Pankows Hoffnung: Eine KI, die nach Wahrscheinlichkeiten statt nach starren Paragraphen urteilt, könnte recht präzise auf den Einzelfall zuschneiden. Als menschliche Korrekturebene für solche KI-Urteile schwebt ihm eine Art Netzplebiszit vor, eine Crowd-Jury, die im Einzelfall korrigierend eingreifen soll. Wer die Systeme mit welchen Daten füttert und wer für ihre Fehlurteile gerade steht, das beantwortet der Autor allerdings nicht genau. So bleibt das Buch klug in der Diagnose, vage in den Konsequenzen, ein Weckruf, der selbst offen lässt, wie wir unseren zunehmend von KI durchdrungenen Alltag menschlich gestalten können.
3: Mats Pankows Buch heißt Die wahrscheinliche Wahrheit, wie KI unsere Wirklichkeit, Moral und Gesellschaft neu berechnet. Es ist bei Matthes und Seitz erschienen. Und so viel für den Moment aus Kultur und Gesellschaft. Am Mikrofon verabschiedet sich Simon Buri.
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14: Wenn wir heute Musik hören, dann zücken wir meist das Handy und haben endlos viel Musik zur Auswahl, wo auch immer wir sind, vorausgesetzt natürlich, das Internet macht mit. Früher war das anders, keine Überraschung, Musik kam von Platten oder ab Kassetten oder natürlich aus dem Radio, bis der erste CD-Player auf den Markt kam und das alles verändert hat. Der Sony CDP-101 revolutionierte heute vor 44 Jahren am 1. Oktober 1982 das Musikhören. Hören Sie dazu die Tageschronik von Simon Richle.
15: Es war eine kleine oder große Revolution des Musikhörens. Das Knistern und Scheppern vom Plattenspieler. Das wurde abgelöst, genau wie zum Beispiel auch das Zurückdrehen von einem Kassettenbändchen mit einem Bleistift, nachdem sich das Bändchen beim Abspielen verheddert hat. Denn für die Menschen, die zum Beispiel ein ganzes Album ihrer Lieblingsband hören wollten, gab es etwas Neues, viel Moderneres. Getönt hat das so. Musik. Das japanische Technikunternehmen Sony hat am 1. Oktober 1982 den CDP-101 offiziell auf den Markt gebracht. Den allerersten CD-Player, den man in den Läden kaufen konnte. Eine schwarze Kiste, etwa Aktenkoffer groß, mit einem kleinen Anzeigebildschirm, einigen Tasten, zum Beispiel um zum nächsten oder vorherigen Track zu wechseln, mit einem Regler für die Lautstärke, sogar mit einer Fernbedienung und vor allem eben mit einem ausfahrbaren Fach für eine CD. Heute wirkt das schon wieder veraltet, aber damals war es eine große Innovation. Und so hat das Sony auch im Fernsehen beworben, mit einem Roboter, der in eine Kamera spricht und von diesem neuen, damals supermodernen Gerät erzählt.
16: Take the new compact disc. 1 hour of Mozart out of a beer mat. Pure sound played by laser. Just listen to that. No hisses and crackles, of course, but if you do want that, munch a biscuit, sip a cup of cocoa and it'll sound just like your old record player. You know what I mean?
17: Sony, whatever will they think of next?
15: Mit der neuen CD gibt es eine Stunde Mozart-Musik quasi aus einem Bierdeckel, einwandfreier Ton, gelesen von einem Laser. Und wenn man das Rauschen und Knistern doch vermisst, dann kann man beim Musikhören ja ein Gurt leeren und ein Erfrischungsgetränk schlürfen, erzählt der Roboter. Aber so richtig etwas für die große Allgemeinheit war der CDP-101 dann doch nicht oder noch nicht. Denn gekostet hatte damals 168.000 japanische Yen oder umgerechnet gut 1.900 Franken. Wenn man dann noch die Inflation berücksichtigt, wären es heute deutlich über 3.000 Franken für eben einen CD-Player. Und trotzdem, der CDP-101 hat einen Nerv getroffen. Wie viele Exemplare Sony in der Anfangszeit des CD-Players genau verkauft hat, ist heute schwer nachzuvollziehen. Es gibt aber Quellen, in denen von etwa 150 bis 200.000 die Rede ist, von Oktober 1982 bis Ende 1983. Es war der Anfang einer neuen Ära, eben der CD-Spieler. Nur gab es ein kleines Problem, das man sich vielleicht denken kann. Es gab bis dahin natürlich noch gar keine Musik-CDs. Sony hat deshalb gemeinsam mit dem US-Medienunternehmen CBS auch das selbst in die Hand genommen und zum Verkaufsstart des CD-Players auch die weltweit ersten 50 Musikalben auf CD herausgegeben, mit Klassik, Pop- und Rockmusik. Und das allererste CD-Album der Welt war 52nd Street von Billy Joel. Und mit Billy Joel und dem CDP-101 hat dann alles seinen Lauf genommen und uns in den Jahren darauf große und kleine CD-Spieler, Stereoanlagen und sogar kleine Discmans für unterwegs beschert. Bis der CD-Player dann Jahre später von der nächsten Revolution eingeholt wurde, dem ersten MP3-Player. Aber das ist eine ganz andere Geschichte.
14: Die Tageschronik von Simon Richle war das.

0: die Nachrichten von SRF um 17:30 mit David Burkhardt. Der Krieg im Iran und die Blockade der Straße von Hormus sorgen für hohe Treibstoffpreise. Um die Preise zu senken, erhöhen die USA nun den Druck auf Europa. So sollen die EU-Länder Dieselreserven freigeben, um den Weltmarktpreis zu senken. US-Finanzminister Scott Bessent schreibt dazu auf X: «Unsere europäischen Partner sollten unverzüglich zusätzliche Lieferungen bereitstellen. Amerikanische Landwirte, Lastwagenfahrer und Unternehmen dürften mit der Last einer weltweiten Dieselknappheit nicht alleine gelassen werden.» Und US-Präsident Donald Trump sagte vor Medienschaffenden in Texas, er könnte die Europäer auffordern, auf Dieselreserven zurückzugreifen. Die EU-Kommission will laut einem Sprecher heute Morgen mit den 27 Mitgliedstaaten eine Videokonferenz zum Umgang mit den Dieselreserven abhalten. Der vergangene Hitzesommer führte bei vielen Flüssen in Europa zu extrem niedrigen Pegelständen. Nun gibt es dazu erste konkrete Zahlen vom EU-Klimawandeldienst Copernicus. Sie zeigen, aus europäischen Flüssen ist so wenig Wasser ins Meer geflossen wie seit Jahrzehnten nicht mehr. Copernicus verzeichnete die niedrigsten mittleren Abflussmengen seit Beginn der Aufzeichnungen im Jahr 1992. Gleichzeitig waren die Meere rund um Europa ungewöhnlich warm. Entlang eines Großteils der Atlantikküste sowie im westlichen und zentralen Mittelmeer habe es Rekordwerte oder beinahe Rekordwerte bei den Meeresoberflächentemperaturen gegeben, schreibt Copernicus. Zudem war der Sommer auf dem Gesamtkontinent der drittwärmste und in Westeuropa der wärmste seit Beginn der Aufzeichnungen. In einer neuen Rekordzeit von unter 8 Stunden ist eine US-Raumkapsel von der Erde zur internationalen Raumstation ISS geflogen. Die Kapsel des privaten Raumfahrtunternehmens SpaceX habe 7 Stunden und 55 Minuten nach dem Start an der ISS angedockt, teilt die US-Raumfahrtbehörde NASA mit. Das Raumschiff war vom Weltraumbahnhof Cape Canaveral in Florida gestartet, mit einer Astronautin und 3 Astronauten an Bord. Sie sollen nun rund 6 Monate in der ISS bleiben. Die bisherige Crew kehrt frühestens nächste Woche zur Erde zurück. Noch zu 2 Sportresultaten. Zuerst Eishockey. In der National League verliert Ambri Piotta im einzigen Spiel des Abends gegen die SCL Tigers mit 1:5. Und im Fußball der Frauen verliert in der Champions League Servette Genua bei Köge in Dänemark mit 1:5. Es ist für die Genferinnen die 2. deutliche Niederlage im 2. Champions League-Spiel. Das Wetter: wechselnd bewölkt und teils sonnig bei 21 Grad. In den Alpen lokale Regenschauer. Das waren Nachrichten von Radio SRF, verantwortlich David Burkhardt.
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2: Man weiss noch nicht, was es für eine Art von Rauch ist, was für eine Art von Gas auch sein könnte, der dort austritt. Die Bevölkerung wird aufgefordert, Fenster und Türen zu schließen und nicht ins Freie sich zu begeben.
3: Der Giftgasalarm in der Region Basel ist von Polizeistellen der Region aufgehoben worden.
4: Heute Morgen gehen die Schüler in die Schule, denn die Situation ist normalisiert.
5: Dann kam ab die Entwarnung und dann hat es geheißen, wir müssen nicht in die Schule. Noch hat es ab dann doch geheißen, wir müssen in die Schule. Dann habe ich gefunden, die sollen wir am Arsch legen, ich gehe nicht. Aber.
6: Ich bin daneben, dass wir Schüler als Beruhigungspille für die Bevölkerung missbraucht worden sind.
7: Es stinkt gewaltig in Basel am Morgen des 1. November 1986. Eine dichte Rauchwolke hat sich über dem Chemieareal in Schweizerhalle gebildet, weil eine Lagerhalle der Firma Sondo komplett abgebrannt ist. Der Ostwind hat den Gestank direkt in die Stadt geblasen. Die Feuerwehr kann den Brand zwar bis am Morgen löschen und verhindern, dass er sich auf andere Gebäude ausweitet, und die Behörden geben Entwarnung. Doch ein ungutes Gefühl bleibt.
8: Man wusste einfach nicht, treibt das jetzt auf eine schwere Katastrophe zu? Oder ist das ein kontrollierbares Ereignis?
7: Die Menschen sind misstrauisch, der Rhein vergiftet.
9: Dass die Fische und auch die Vögel, die Fisch gefressen haben, kläglich eingegangen sind.
7: In dieser Episode des Podcasts «Geschichte» will ich wissen, was die Chemiekatastrophe in Schweizerhalle damals mit den Menschen in Basel gemacht hat.
10: Ich empfinde, dass einfach die Unsicherheit bleibt. und gar nicht besser wird. Man wird angelogen am Laufmeter.
7: Wie die Politik darauf reagiert hat oder eben nicht.
11: So dass mindestens von dieser Seite kein Fehler begangen wurde.
7: Und wie sich das Risikobewusstsein im Katastrophenjahr 1986 verändert hat. Das ist Schweizer Halle 1986, Episode 2, die Wut nach der Brandnacht. Ich bin Silvan Zemp. Sie hat eine lange Nacht hinter sich am Morgen des 1. November 1986. Die junge Basler Lokaljournalistin Kathi Flaviani.
12: Um 5 Uhr, ab der 5 Uhr genau, hat sich die Situation auch verbessert, mindestens was den Brand betrifft. Der ist so langsam ausgeschmürzelt, was dann wiederum bedingt hat.
7: Die ganze Nacht über hat sie berichtet aus Schweizer Halle, hat mit der Redaktion von Radio Basilisk die Bevölkerung über die aktuellen Geschehnisse informiert. Nach 7 Uhr morgens geben die Behörden Entwarnung. Der Brand sei gelöscht und man müsse mit keinen gravierenden Folgen mehr rechnen. Später allerdings sollte sich herausstellen, in der Lagerhalle 956 sind 1350 Tonnen Chemikalien verbrannt. Das verseuchte Löschwasser in den Rhein geflossen, der Tod zahlreicher Fische folgt. Und nur etwas weiter weg vom Brandort sind gefährliche Chemikalien gelagert. Nachdem die Behörden in der Nacht über Radio Basilisk kommuniziert haben, dass der öffentliche Verkehr ausfällt und auch die Postmitarbeitenden nicht zur Arbeit erscheinen müssen oder dass Schulen geschlossen sind und man Fenster und Türen geschlossen lassen müsse, stellt sich nun die Frage, was gilt nun, wo der Endalarm ausgelöst wurde? Auch auf Radio Basilisk herrscht ein Stück weit Ratlosigkeit.
2: Und Unsicherheiten über das öffentliche Leben in der Stadt partiell. Vor allem ein Punkt hat heute Morgen zu reden gegeben. Müssen Schüler in die Schule oder müssen sie es nicht? Widersprüchliche Aussagen vom Krisenstab und von Schulexponenten.
7: Verwirrung und Unsicherheit prägen diesen Morgen. Auch Jakob Tanner kann sich an diesen Samstag gut erinnern.
8: Ich wohnte in Kleinbasel an der Haltinger Straße und ja, das war so natürlich mitten auch in der Chemiezone nahe des Kliebecks. Und für mich war schon eine prägende Erfahrung, dass wenn man fragt, ja, was geschah da, dass man zuerst eben nicht wusste, was geschah.
7: Tanner arbeitet damals als Assistent am Historischen Seminar der Universität Zürich. Später beschäftigt er sich in seiner Arbeit mit dem Chemieunfall in Schweizer Halle und wird Geschichtsprofessor an der Uni Zürich. Inzwischen ist er emeritiert. Und damals wohnte er eben in Basel.
8: Und als ich dann am Morgen, am Samstag, am 1. November aufwachte, da gab es äußerst widersprüchliche Nachrichten.
7: Müssen die Menschen in Basel jetzt zur Arbeit fahren oder nicht? Müssen die Lernenden zur Schule?
2: Im Studio bei uns der Erziehungsdirektor.
7: Der damalige Basler Erziehungsdirektor und Regierungspräsident Hans-Rudi Striebel geht persönlich vorbei im Studio von Radio Basilisk.
4: Heute Morgen gehen die Schüler in die Schule, denn die Situation ist normalisiert. Es stinkt noch wenig in der Stadt, aber Gefahr besteht überhaupt keine. Und darum fängt die Schule mit der dritten Lektion an. Das heisst, 9:30 ist Schulanfang.
7: Die Ansage ist also klar. Doch längst nicht alle halten sich daran. Die Regierung und das Chemieunternehmen Sondo beschwichtigen, die Luft sei ungefährlich. Doch viele glauben diesen Aussagen nicht. Kurz nach der Brandnacht schließen sich Schülerinnen und Schüler in Gruppen zusammen, um ein paar Tage danach eine Demonstration zu organisieren. Die Lernenden gehören damit zu den ersten sichtbaren Protestgruppen. Am 8. November gehen in Basel 10.000 Menschen auf die Straßen.
13: Liebe Leidensgenossinnen und Leidensgenossen, wir sind betroffene Schülerinnen und Schüler, die die nächste Stunde gestalten werden. Wir haben uns als Schüler zusammengeschlossen, um etwas gegen unsere Ohnmacht zu tun, vielleicht um festzustellen, dass wir nicht ganz so ohnmächtig sind.
7: Die Baslerinnen und Basler, sie sind sauer.
14: Heute die Fische, morgen wir. Ein Transparent, das der tatsächlichen Angst vieler Basler wegen der Chemiekatastrophe vom vergangenen Samstag Ausdruck verleiht.
7: Sauer auf die Behörden, sauer auf die Politik und sauer auf die Chemieindustrie.
15: Wir haben Recht auf die Zukunft. Wir Schüler, wir Jugendlichen, wir wollen nicht das ausbaden müssen, was heute von Schweinereien passiert.
6: Als Beruhigungspille für die Bevölkerung missbraucht worden sind.
7: So sagte sein 10-jähriger Redner bei der Demonstration.
6: Man hat dort nämlich noch nicht gewusst, ob es wirklich ungefährlich ist.
7: Und schließlich wird dazu aufgerufen, die Brandnacht in Erinnerung zu rufen mit den Geräuschen, welche die Baslerinnen und Basler aus dem Schlaf gerissen haben.
15: Es wäre lässig, wenn ihr jetzt bei dieser Sirene, bei diesem Alarm alle mitsingen oder mitschreien dürft.
7: Anschließend ziehen die Menschen durch die Straßen. Die Wut zeigt sich aber nicht nur dort an diesem Freitag, sondern auch am Tag darauf.
9: Etwa 800 Personen aus allen Bevölkerungsschichten sind heute der Einladung von Erich Holliger, Leiter der Theaterwerkstatt Kleine Bühne vom Basler Stadttheater, gefolgt zu einer Publikumsdiskussion zum Thema Sandobrand.
7: Was da im Regionaljournal Basel vom damaligen Radio DRS recht nüchtern anmoderiert wird, das wird zu einer Wutveranstaltung. Vorne auf dem Podium sitzen Behördenvertreter, Fachleute und Vertreter der Chemiefirma Sando. Die Stimmung ist von Anfang an angespannt. Zuerst geht es auch hier um die Schule, die am Tag nach dem Brand regulär stattfinden sollte. Der Basler Erziehungsdirektor Hans-Rudi Striebel wird kritisiert.
16: Ich glaube, als Erziehungsdirektor, wo Sie die Verantwortung...
7: Die Menschen sind emotional. Eine Mutter schildert ihre Erlebnisse aus der Brandnacht.
16: Einfach unverständlich, dass sie sich nicht einfühlen. Die Kinder sind zum Teil morgens um 3-4 Uhr wachgerüttelt worden, haben vom Vater die Gasmaske gekriegt. Zieh du sie an! Du hast dein Leben noch vor dir. Nach diesem Erlebnis sollen sie in die Schule.
7: Der Bildungsdirektor erklärt sich, warum er den Entscheid, dass die Schulen trotzdem geöffnet werden sollen, getroffen hat.
11: Ich habe meinen Entscheid aufgrund der Informationen des Krisenstabs und im Einvernehmen mit dem Krisenstab getroffen. Es war die Situation durch Messungen und Analysen geklärt worden und war deshalb von der rein physiologischen Seite her absolut klar, dass Endalarm gegeben werden konnte, so dass mindestens von dieser Seite kein Fehler begangen wurde. Kein Fehler, wenn Sie einen suchen wollen, liegt bei der Einschätzung, wie ich es vorhin gesagt habe, der psychischen Situation.
7: Man habe die psychologische Wirkung, man habe die Psychologie unterschätzt, so die Basler Regierung. Was sie damit meint, ist, dass sie unterschätzt hat, wie die Menschen auf dieses Ereignis reagieren.
17: Erstens, Herr Minister Presse, können entnehmen, als wenige Meter von dem Brandherd entfernt Tank mit Phosgen ist.
7: Danach dreht sich die Diskussion darum, dass in der Nähe des Brandortes Phosgen gelagert wurde. Ein giftiges Gas, das zum Beispiel im Ersten Weltkrieg eingesetzt wurde und Hunderttausende tötete. Hans Winkler von der Sando-Konzernleitung versucht, sich zu erklären, wird aber immer wieder unterbrochen.
18: Phosgen ist ein chemisches Zwischenprodukt, das sehr reaktionsfähig ist. Sie können jeden Teil einer Chemie können Sie für positive oder negative Sachen einsetzen.
7: Die Gemüter erhitzen sich. Den Menschen ist auch noch die Chemiekatastrophe im indischen Bhopal im Kopf, als tonnenweise giftige Stoffe in die Atmosphäre gelangt sind und tausende Menschen gestorben sind. Der Podiumsleiter versucht schließlich, zwischen Publikum und den Podiumsgästen zu vermitteln.
19: Ich möchte von euch wissen, wie giftig ist das Phosgen und wie gefährlich ist gesehen, dass das Gift, das Phosgen, hätte ebenfalls explodieren und zu einer Bhopal-ähnlichen Katastrophe in Basel führen.
7: Irgendwann kocht die Stimmung über. Und schließlich wird Hans Winkler von jemandem aus dem Publikum angespuckt. Die Podiumsteilnehmer werden mit toten Aalen aus dem Rhein beworfen und müssen fliehen. Die Reporterin des Regionaljournals, die an diesem Tag mit dabei ist, schildert später am Radio, was sie an der Podiumsdiskussion wahrgenommen hat.
20: Die Diskussion heute hat auch den Eindruck hinterlassen, dass eine Verständigung nicht möglich ist und dass Vertrauen in die übergeordneten Organe und in die Industrie bzw. die Glaubwürdigkeit der Behörden

0: inszeniert gewesen, also ich würde sagen, von irgendwelcher Neutralität und so ist nicht keine Rede gewesen, sondern man hat da einfach dem Publikum, man kann sagen, zu Recht oder zu Unrecht, die Chance geben, den Dampf abzulassen.
1: Und in einem anderen Fernsehinterview erklärte sich Striebel dann noch etwas ausführlicher.
2: Ich habe mit meinem Departementssekretär etwa um 5 Uhr abgemacht, wir gehen nicht in die Schule. Danach haben wir den Krisenstab angerufen und haben mir alles erklärt, wie es ist. Und im ersten Moment gesagt, gut, nicht in die Schule. Und dann hat der Krisenstab wieder angerufen und habe gesagt, ich will mit dem Baselbiet reden, wir müssen miteinander den Entscheid fällen. Nicht jeden so, wie es ihm gerade einfällt. Und dann ist plötzlich der Befehl raus, man geht in die Schule. Nicht von mir, vom Krisenstab.
1: Striebel will sich gegen den Krisenstab wehren.
2: Auf das aber bin ich aufs Velo gehockt, in die Stadt runtergefahren, im Krisenstab donnern und gesagt, das fällt doch eigentlich ein. Und danach hat mich der Krisenstab gebeten, schieb jetzt nicht alles weg. So springen wir das Volk nicht mehr auf
1: die
2: Beine.
1: Dem Krisenstab ist also bewusst, dass die Bevölkerung verunsichert ist. Er will aber nicht vermitteln, dass Gefahr bestehe. So interpretiere ich die Aussagen von Striebel.
2: Dann habe ich gesagt, aber man geht nicht sofort in die Schule und hat den Beschluss gemildert, dass man erst in die dritte Lektion geht. Also ich habe den Beschluss vom Krisenstab, der eigentlich zuständig ist, gemildert auf 2 Stunden später.
1: Er sei damals als Sündenbock missbraucht worden, ergänzt Striebel im selben Interview. Heute würde er sich anders entscheiden.
2: Ich würde mich nicht mehr an einen Beschluss von einem Krisenstab halten. Vor allem weiss ich gar nicht, ob sie überhaupt gewusst haben, was in der Luft ist.
1: Und doch sei er nicht beunruhigt gewesen.
2: Meine Tochter, die im 6. Monat schwanger war, hat angerufen und hat gesagt, du stinkst wahnsinnig, weißt du, was los ist? Dann habe ich gesagt, ich habe keine Ahnung. Aber wenn ich richtig schmecke, stinke ich nach Mercaptan. Das ist ein Stoff, der auch die Stinkmachel und Stinktiere als Markierstoff haben. Und habe dann extra noch im Spiegel geschaut, ob ich an meinem Gesicht, in den Augenpupillen oder als fließende Nase oder auf der Haut etwas gesehen, einen Schaden gesehen. Und dann habe ich gesagt, ich sehe mal vor, da haben bei mir nichts. Also nehme ich an, dass es nicht grauenhaft ist. Dann ist sie wieder zurück ins Bett.
1: Der Regierungsrat wird also von seiner Tochter geweckt in der Brandnacht. Ob er die Sirenen nicht gehört hat oder ob sie gar nicht erst funktioniert haben? Auch das ist eines der großen Themen in den Tagen darauf. Der lokale Zivilschutz greift das Thema an einer Medienkonferenz dann auch selber auf, wie Radio DRS berichtet. Dabei geht es auch um die Alarmierung der Bevölkerung.
3: Sirenen funktionieren im Moment nur auf der rechten Seite vom Rhein, also im Kleibasel, Riechen und Bettigen. Aber auch dort sind sie nicht überall gehört worden. Auf der linken Seite vom Rhein, also im Grossbasel, ist die Polizei mit Lautsprecherwagen unterwegs gewesen. Man hat aber festgestellt, dass hier viel zu wenig solche Lautsprecherwagen vorhanden sind.
1: Und dazu kommt, dass die Schutzräume, die häufig in privaten Wohnhäusern untergebracht sind, vielfach gar nicht imstande sind, die Menschen aufzunehmen, weil die Besitzer sie etwa umgebaut haben, resümiert der Zivilschutz. Es ist viel Unmut zu spüren in Basel in diesen Tagen, viel Frust, aber auch Angst und vielleicht auch ein Stück Erleichterung, dass die Situation nicht noch schlimmer war. Was für Historiker Jakob Tanner klar ist, das Vertrauen, das hat gelitten.
4: Es wurde erschüttert und es wurde auch gezeigt, dass der alte Spruch, Vertrauen ist gut, Kontrolle ist besser, was für sich hat, dass es auch ein organisiertes Misstrauen braucht, weil nur das Vertrauen allein Menschen eben auch stumpf machen kann für die Wahrnehmung von Gefahren. Man geht dann sozusagen sehenden Auges in die Katastrophe, weil man vertraut, dass da schon nichts passiert. Also wir müssen uns sozusagen neu orientieren.
1: Was der Historiker da sagt, das zeigt auch eine Umfrage, die Radio DRS einige Tage nach der Katastrophe auf den Straßen Basels gemacht hat.
5: Ein Misstrauen gegenüber der Industrie, die einfach viel zu wenig informiert und immer noch dann etwas macht, wenn es ein bisschen zu spät ist, das heisst so 5 ab 12.
6: Ich empfinde, dass einfach die Unsicherheit bleibt und gar nicht besser wird.
7: Man wird angelogen am Laufmeter. Man kann unserer Regierung also niemandem mehr glauben. Es ist traurig, aber es ist wahr, die Steuern nehmen sie, aber anlegen die uns nach Strich am Faden.
6: Was sollen wir denn machen? Anlegen und sterben, nicht?
8: Ja, für mich ist

0: das eindeutig, wir müssen mit dem Risiko leben.
1: Ich finde, dass da viel übertrieben worden ist und ein zu grosses Gescheiss gemacht worden ist aus der ganzen Sache.
2: Viele sehen es also kritisch, aber nicht alle. Doch die Kritik ist groß, auch in den Medien zum Beispiel. Da kommt die widersprüchliche Kommunikation der Behörden, die Fehler, die passiert sind, Dinge wie Sirenen, die nicht funktioniert haben, immer wieder zur Sprache.
3: Eine gewisse organisierte Verantwortungslosigkeit, also wer ist zuständig, alle machen etwas, aber das Zusammenspiel ist nicht da, es ist eine völlig diffuse Gesamtlage und das meiste funktioniert nicht, ich würde mal sagen, außer der Feuerwehr.
2: Und auch die Spitäler sind damals nicht auf ein solches Ereignis vorbereitet und das merkt man in dieser Nacht auch. So zumindest schildert es der damalige Arzt Urs Tommen vom Kantonsspital Basel.
4: Es ist kein offizieller Alarm gewesen im Krankenhaus. Die Notfallstation war dünn besetzt, normale Besetzung für Nachtbetrieb, aber nicht für Katastropheneinsätze.
2: Etliche Menschen erleiden Atemwegsreizungen. Rund 1250 müssen in den darauffolgenden Tagen behandelt werden. Nicht auszumalen, wie die Zustände bei einem schlimmeren Ereignis gewesen wären.
3: Es war so, dass viele Leute tatsächlich Angst hatten, dass es auch Menschen gab, die dann Beschwerden hatten, gesundheitliche, die ins Spital gingen. Da merkten, das Spital weiß auch nichts. Also es gibt eigentlich keine Katastrophenorganisation, die jetzt in Kraft treten könnte und das Problem angemessen angehen würde, sondern es war ein Riesendurcheinander.
2: Als ich mich durch die unzähligen Beiträge im SRF-Archiv und durch alte Zeitungen blättere, denke ich immer wieder daran, dass Basel wohl riesiges Glück hatte. Denn gestorben ist in dieser Nacht niemand. Aber was, wenn der Brand nicht so glimpflich ausgegangen wäre? Was, wenn die Flammen übergegangen wären auf andere Gebäude mit anderen, vielleicht gefährlicheren Chemikalien und das viel mehr giftige Dämpfe freigesetzt hätte? Die Feuerwehr hat die anderen Gebäude mit kalten Wänden, also mit viel Wassereinsatz, geschützt und erst später wird klar, wenn das nicht geklappt hätte, wären die Folgen vielleicht verheerend gewesen, auch wegen des Giftgases Phosgen nur wenige hundert Meter neben der Lagerhalle. Wäre Basel darauf vorbereitet gewesen oder wäre es zu einer Katastrophe mit vielen Toten gekommen? Klar, es folgte eine riesige Umweltkatastrophe, die Basel noch nie zuvor gesehen hat, aber es hätte viel schlimmer kommen können, Menschen hätten sterben können. Vielleicht gerade darum, weil eben das Potenzial der Gefahr noch viel größer war, zeigte sich bei den Menschen in Basel eine große Wut. Historiker Jakob Tanner sagt, das habe auch mit dem Jahr zu tun, in dem diese Katastrophe passiert sei, dem Jahr 1986.
3: Ja, man könnte sagen, es war eine Art Annus Horribilis, also ein schreckliches Jahr mit einer Verdichtung von Katastrophen und Krisennachrichten.
2: Neben dem Großbrand von Schweizer Halle ist das Jahr 1986 auch geprägt vom Super-GAU im Atomkraftwerk Tschernobyl. Dazu gibt es übrigens auch eine Serie vom Podcast Geschichte. Den Link dazu findet ihr in den Shownotes. Oder das Space Shuttle Challenger, das kurz nach dem Start explodiert ist. Gerade dass Tschernobyl nur kurz vorher ein großes Thema war, das schlägt sich auch bei den Demonstrationen und in der Medienberichterstattung nieder. Tschernobyl, also ein Kofferwort zwischen Tschernobyl und der französischen Bezeichnung für Basel, das wird zum geflügelten Wort zu dieser Zeit. Und eben die Chemiekatastrophe in Bhopal knapp 2 Jahre zuvor. Die sei damals noch vielen in den Knochen gewesen, sagt Jakob Tanner. Und das alles führt zu viel Unsicherheit in Basel.
3: Ja, man wusste eine Zeit lang wirklich nicht, passiert da jetzt etwas ganz Schlimmes. Man hat ja noch die große Chemiekatastrophe von Bhopal im Kopf. Das war im Dezember 1984, also noch gar nicht so lange her. Da starben nach Schätzungen bis zu 25.000 Menschen. Eine 500.000 wurde gesundheitlich geschädigt, beeinträchtigt. Also eine Megakatastrophe, die eben in einem indischen Bundesstaat in Zentralindien sich abspielte, wo die Leute wenig Macht hatten, wenig Forderungen stellen konnten und eigentlich dann am Schluss auch sehr wenig passierte. Also das war so das eine Bild, und das andere, es brennt halt hin und wieder, die Feuerwehr rückt aus, löscht den Brand und dann ist die Sache wieder vorbei. Also es gab da schon so Extremannahmen und man wusste einfach nicht, treibt das jetzt auf eine schwere Katastrophe zu oder ist das ein kontrollierbares Ereignis? Ja, so werden diese Unfälle auch erfahren. Man weiß eben am Anfang nicht genau, was ist jetzt Sache.
2: Im Jahr darauf wird im Kanton Basel-Land gewählt. Die Grünen können ihren Sitzanteil mehr als verdoppeln und werden viertstärkste Kraft im Landrat. In den Medien ist dabei von einem Schweizer Halle-Effekt die Rede. Ein Jahr später wird auch in Basel-Stadt gewählt. Auch hier sind zwar die Grünen auf dem Vormarsch, allerdings ist der Effekt hier schon deutlich kleiner, sagt Historiker Jakob Tanner.
3: Da gab es eigentlich eher so eine, ich würde mal sagen, Verschiebung von linken Parteien wie die Poch zu Grünen. Per netto war der Zuwachs minim.
2: Mit etwas Abstand und mit einem Blick aufs Ganze, so sagt es der Historiker, könne von einem Schweizer Halle-Effekt nicht die Rede sein.
3: Dann gab es eben nicht diese Welle, die durch die Gesellschaft ging und dieses Aufgerüttelt-Werden und ja, dieser Moment des Erwachens, dass jetzt etwas nötig ist, dass wir einen großen Schritt tun müssen. Es blieb eben doch bei sehr kleinen politischen Veränderungen und eher kleinen politischen Reformen.
2: Doch Hans-Rudi Striebel, der Erziehungsdirektor, der mit dem Schulentscheid für Furore sorgte, der erlebt bei den Regierungswahlen eine böse Überraschung. Er muss in den zweiten Wahlgang. Und dennoch wird Striebel im zweiten Wahlgang bestätigt und bleibt danach noch mehrere Jahre im Basler Regierungsrat.
3: Es wurden keine Exekutivfunktionen abgestraft. Also die Regierungsmitglieder wurden nicht persönlich haftbar gemacht für das Missmanagement dieser Katastrophe, die dann eigentlich sozusagen auf dem Stand blieb, als diese in die Geschichte eingegangen ist, weil das Grossereignis dann nicht eintrat, was aber hätte eintreten können. Also da gab es sozusagen eine Verantwortung, die an die Regierungsmitglieder adressiert wurde. Und man hat aber das rasch wieder vergessen und fand, die sollen weitermachen, die haben das eigentlich bisher gut gemacht. Also der Protest hielt sich da klar in Grenzen.
2: Der Protest ebbt ab. Die Umweltkatastrophe, welche der Brand in der Schweizer Halle ausgelöst hat, die hält allerdings noch lange nach. In der nächsten Episode des Podcasts «Geschichte» geht es um die Umweltkatastrophe, die der Brand in Schweizer Halle ausgelöst hat.
5: Die Reifenschmutzung nimmt nach dem Chemieunfall ein immer grösseres Ausmaß an.
2: Es geht darum, wie die Nachbarländer der Schweiz, Frankreich und Deutschland auf die Ereignisse reagieren und was heute besser läuft als früher.
3: Umweltpolitisch hat das durchaus etwas bewirkt.
2: Und schließlich geht es darum, warum es überhaupt gebrannt hat in der Lagerhalle. Jahre später tauchen neue Theorien auf.
6: Laut ZDF war es die Stasi-Sondereinheit AGMS, die das Attentat in Schweizer Halle durchgeführt haben könnte.
2: Hatte die Geheimpolizei der DDR ihre Finger im Spiel?
7: The Stasi created an operation to sabotage the Sandoz plant at Schweizer Halle.
2: Darum geht's nächstes Mal. Ich bin Silvan Zemp.

0: Guten Morgen. Die hohen Treibstoffpreise sind unser erstes Thema gleich, beziehungsweise die Frage, wie sich die wieder senken ließen. Für die USA hat Präsident Trump ein einfaches Rezept. Er will, dass Europa mithilft. Und zehntausende Migranten und Migrantinnen, die in die spanische Exklave Ceuta gelangen. Es sind Bilder, die bleiben und die EU unter Druck setzen. Es sieht ganz danach aus, dass die das Asylrecht weiter verschärft. Wie das Wetter heute aussieht, weiß mein Gegenüber Manuela Burgermeister.
1: Es wird wechselnd bewölkt und teils auch sonnig bei 21 Grad. Vor allem in den Alpen kann es lokale Regenschauer geben.
0: Das Auto oder den Lieferwagen voll tanken, es geht gerade ganz schön ins Geld. Der Krieg im Iran sorgt für teils rekordhohe Treibstoffpreise. Die USA erhöhen nun den Druck auf Europa. Um die Preise zu senken, sollen die EU-Länder Dieselreserven freigeben. Wirtschaftsredaktorin Charlotte Jacquemart, jetzt live bei mir im Studio. Was steckt hinter dieser Forderung?
2: Ja, es ist simpel. Die USA haben einen Krieg angezettelt, der der republikanischen Parteien und droht im November die Zwischenwahlen zu vermiesen, weil Energie, vor allem eben gerade Diesel, so teuer geworden ist. Und nun soll Europa Donald Trump aus der Patsche helfen. Dabei zeigen neueste Umfragen, die Mehrheit der Amerikaner, Amerikanerinnen will einfach nur, dass dieser Krieg beendet wird. Ein Ende dieses Krieges würde den Ölhandel normalisieren und alle Energiepreise kämen sehr bald runter.
0: Was würde es denn bringen, wenn die EU dieser Forderung nachgeben würde?
2: Ja, nicht viel. Europa hatte Ende Juni laut Wall Street Journal gegen 40 Millionen Tonnen Dieselreserven. Das deckte den Verbrauch der EU für 2 bis maximal 3 Monate. Ist also nicht so viel. Selbst wenn man jetzt sofort einen Teil davon in den Markt hineingäbe, würde das den Dieselpreis nur vorübergehend leicht senken. Folgte die EU Trumps Wunsch aber trotzdem, würde ihm das allenfalls innenpolitisch helfen. Er könnte seinen Anhängern sagen, seht, Europa macht, was ich verlange.
0: Die Live-Einschätzung von Wirtschaftsredaktorin Charlotte Jacquemart. Ein Großeinsatz der Polizei bei einem Luftwaffenstützpunkt hat am Sonntag Großbritannien aufgeschreckt. Jetzt, Manuela Burgermeister, ist eine weitere Person festgenommen worden.
1: Es handelt sich um einen britisch-iranischen Staatsbürger. Er sei in London festgenommen worden. Der Mann stehe im Verdacht, einen terroristischen Anschlag vorbereitet zu haben. Es ist die 6. Festnahme im Zusammenhang mit dem Vorfall vom Wochenende. In der Nacht zum Sonntag hatte die britische Polizei 5 Männer wegen Terrorverdachts festgenommen in der Nähe des Luftwaffenstützpunkts im Südwesten Englands. Sie sind inzwischen gegen Kaution wieder auf freiem Fuß. Der britische Premierminister Andy Burnham sagte gestern, es gebe beim Vorfall Hinweise auf eine mögliche Verbindung zum Iran. Der Iran wies dies zurück. Der betroffene Stützpunkt wird auch von der US-Armee genutzt.
0: Nach der gescheiterten Hinrichtung im US-Bundesstaat Tennessee ist die betroffene Frau in kritischem Zustand.
1: Ihre Anwälte teilen mit, im Spital werde derzeit versucht, ihr Leben zu retten. Eine genaue Prognose zu ihrem Gesundheitszustand gebe es nicht. Die Anwälte berichten zudem von zahlreichen Problemen bei der versuchten Hinrichtung mit der Giftspritze. Sie fordern, dass die Frau in lebenslanger Haft gehalten und die Todesstrafe aufgehoben wird. Zudem prüfen sie weitere rechtliche Schritte. Die heute 50-jährige Frau war vor 30 Jahren als 18-Jährige wegen Mord zum Tod verurteilt worden.
0: 30 Jahre im Todestrakt. Der Fall dieser Frau ist in den USA kein Einzelfall. Was macht das Warten mit den Insassen? Dieser Frage geht unser Podcast News Plus nach. Gibt's auf srf.ch/audio und bei Ihrer Podcast-Anbieterin. Der Massenansturm von marokkanischen Migranten und Migrantinnen auf die spanische Exklave Ceuta ist ein Ereignis, das politisch nachhalt und zu weiteren Verschärfungen im Asylrecht führen könnte. Das zeigt das Treffen der EU-Staaten gestern in Luxemburg. So hat zum Beispiel die Idee, dass Asylverfahren verwehrt werden können, an Unterstützung gewonnen. EU-Korrespondent Matthias Strasser berichtet.
3: Wenn sehr viele Menschen auf einmal über eine Außengrenze nach Europa gelangen, dann soll nicht mehr in jedem Fall Zugang zum Asylverfahren gewährt werden. Vor allem dann nicht, wenn die Migrationsbewegungen gesteuert oder die Migration instrumentalisiert wurde. Am EU-Innenministertreffen erklärte der zuständige EU-Kommissar Magnus Brunner, es brauche diese Anpassungen.
4: Weil wir müssen reagieren, natürlich. Wir müssen schneller, flexibler sein können auch. Und deswegen hat Präsidentin von der Leyen das auch angestoßen.
3: In Luxemburg hat nun erstmals auch Deutschland offen Unterstützung dafür signalisiert, in Ausnahmefällen Asylverfahren auszusetzen. Der deutsche Innenminister Alexander Dobrindt.
5: Wenn klar ist, nein, es handelt sich eben um keine humanitäre Situation, sondern eben um eine durch kriminelle Banden, durch Schmuggler hergestellte Situation, Desinformation als Grundlage, dann muss man eben eine Bereitschaft haben, ein Schnellverfahren anzuwenden außerhalb der Asylregel.
3: Ähnlich äußerten sich weitere Innenminister, etwa aus Österreich. Einen formalen Entscheid zu diesem Ausnahmemechanismus gibt es bislang noch nicht. Heute verbietet das humanitäre Völkerrecht, dass Menschen in ein Land zurückgeschickt werden, wenn dort Tod, Folter oder unmenschliche Behandlung drohen. Das zu prüfen, ist Ziel des Asylverfahrens. Menschenrechte und internationales Recht seien auch für den geplanten Ausnahmemechanismus eine rote Linie, stellt die EU-Kommission klar. Ohne allerdings auszuführen, wie persönliche Gefährdungen verhindert werden können, wenn das Asylverfahren ausgesetzt wird. Die Idee soll in den kommenden Wochen weiter konkretisiert werden. Ob ein solches Ausnahmeverfahren und die Abweisung von Personen an der Grenze, auch im Ausnahmefall, überhaupt so gestaltet werden kann, dass das Völkerrecht gewahrt bleibt, ist deshalb offen. Beschlossen wurde gestern auch die rechtliche Grundlage für Rückführungszentren in Drittstaaten außerhalb der EU. 5 Mitgliedstaaten wollen solche Zentren errichten und erklären, sie klärten derzeit ab, welche Länder dafür in Frage kommen. In diesen Rückführungszentren sollen abgelehnte Asylbewerber außerhalb der EU untergebracht werden, wenn sie nicht direkt in ihre Heimat zurückgeführt werden können.
0: EU-Korrespondent Matthias Strasser. Der Hitzesommer hat bei vielen europäischen Flüssen zu extrem niedrigen Pegelständen geführt. Nun gibt es dazu erste konkrete Zahlen vom EU-Erdbeobachtungsdienst Copernicus.
1: Die Zahlen zeigen, es ist so wenig Wasser aus europäischen Flüssen ins Meer geflossen, wie noch nie seit gemessen wird. Copernicus verzeichnete die niedrigsten mittleren Abflussmengen seit Beginn der Aufzeichnungen im Jahr 1992. Gleichzeitig waren die Meere rund um Europa ungewöhnlich warm. Entlang eines Großteils der Atlantikküste sowie im westlichen und zentralen Mittelmeer habe es Rekordwerte oder beinahe Rekordwerte bei den Meeresoberflächentemperaturen gegeben. Schreibt Copernicus. In einer neuen Rekordzeit von unter 8 Stunden ist eine US-Raumkapsel von der Erde zur internationalen Raumstation ISS geflogen. Die Kapsel des privaten Raumfahrtunternehmens SpaceX habe 7 Stunden und 55 Minuten nach dem Start an der ISS angedockt, teilt die US-Raumfahrtbehörde NASA mit. Das Raumschiff war vom Weltraumbahnhof Cape Canaveral in Florida gestartet, mit einer Astronautin und 3 Astronauten an Bord. Sie sollen nun rund 6 Wochen in der ISS bleiben.
0: Dann haben wir noch 2 Sportresultate.
1: Im Eishockey hat Ambri Piotta gegen die SCL Tigers verloren mit 1:5. Und in der Fußball-Champions League haben die Genferinnen von Servette Genua auch das 2. Spiel klar verloren mit 1:5 in Dänemark gegen Köge. Die Börsendaten kommen von SIX. Der Dow Jones Index in New York hat unverändert geschlossen. Der Nikkei Index in Tokio fällt um 1%. Der Euro wird zu 93,34 Rappen gehandelt. Der Dollar zu 82,93 Rappen.
0: Das ist die Sendung heute Morgen. Verantwortlich ist Nicole Roos. Und die Zeit, es ist 6:09 vorbei.
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0: Es klingt wie ein wahr gewordener Albtraum. Auf einem Flug von Dubai nach Tel Aviv soll der Co-Pilot den Piloten niedergestochen haben. Mehrere Passagiere konnten aber den Angriff stoppen und sie haben damit wohl den Absturz des Flugzeugs verhindert. Israels Ministerpräsident Benjamin Netanyahu feiert diese Passagiere jetzt als Helden. Er hat sie bei der Landung persönlich in Empfang genommen. Vera Weidenbach ist freie Journalistin in Tel Aviv. Katrin Hiss hat sie gefragt, welches Zeichen Netanyahu damit setzen will.
7: Ja, Netanyahu hat sich ja noch am Flughafen mit einem der vier israelischen Passagiere, die wohl geholfen haben, den Angreifer im Cockpit des Flugzeugs zu überwältigen. Mit einem von ihnen hat er sich auch gleich nach der Landung hingesetzt und ihn erzählen lassen, was genau passiert ist. Und diese Bilder, der Mann war noch in seinem blutverschmierten T-Shirt. Das ist natürlich etwas, was regierende Politiker gerne machen, sich mit besonderen Menschen, mit Nationalhelden, die vier Männer sollen jetzt auch als solche ausgezeichnet werden von der israelischen Regierung, mit solchen Menschen zu umgeben und eben diesen Erfolg, die Heldentaten für das eigene Image zu nutzen.
1: Und wie hat Netanyahu den Vorfall dann kommentiert?
7: Ja, Netanyahu hatte ja erst am Dienstag, also einen Tag vor dem Angriff in dem Flugzeug, schon vor einer erhöhten Sicherheitslage gewarnt und von Hinweisen auf Anschlagspläne gesprochen, hat aber nichts Konkretes gesagt. Und dieser jetzt vermutlich vereitelte Anschlag kommt jetzt natürlich so ein bisschen wie eine Bestätigung daher. Und Netanyahu und seine Unterstützer in der Regierung, aber auch in Medien, die waren sehr schnell darin, ein islamistisches Motiv in dem Anschlag zu sehen. Netanyahu hat in einem Fox News-Interview gesagt, dass ein weiterer 11. September gerade so verhindert wurde. Also das ist die Kategorie des Bedrohungsszenarios, das er hier aufbaut.
1: Ende Oktober finden in Israel ja Wahlen statt. Inwiefern beeinflusst das, wie Netanyahu auf den Vorfall reagiert hat?
7: Ja, Netanyahu benutzt und instrumentalisiert diese äußere Bedrohung von Israel ganz klar für seine Politik und auch für den Wahlkampf. Eine Bedrohung, die es sicherlich gibt, auch ein erhöhtes Anschlagsrisiko ist sicherlich vor den Wahlen vorhanden und davon kann ausgegangen werden. Man muss sich ja auch vor Augen führen, dass die Kriege der letzten fast 3 Jahre mit Hamas in Gaza, mit Hezbollah im Libanon, mit dem Iran, dass die alle nur durch brüchige Waffenruhen beendet wurden. Und Netanyahu benutzt diese Bedrohung als eine Rechtfertigung für seine, ich nenne es jetzt mal, Außenpolitik der Stärke. Also Israel soll in der Region militärisch dominieren, damit sich niemand traut, es anzugreifen. Und auch diese, ich nenne es jetzt mal, aggressive Außenpolitik steht in knapp 4 Wochen zur Wahl.
1: Und denken Sie, dass der Vorfall dann auch tatsächlich die Wahlen beeinflussen wird?
7: Das kommt darauf an, ob die Menschen Netanyahu weiterhin dieses Versprechen abnehmen, also dass er und seine aggressive Außenpolitik der einzige Garant sind für Israels Sicherheit. Und das ist ja das, was Netanyahu propagiert, dass sein Ansatz alternativlos ist und Israel andernfalls existenziell bedroht ist. Und damit wird auch das Vertrauen in diplomatische Lösungen untergraben. Also mit dieser Doktrin, dass in der Region nur die Sprache der Stärke verstanden wird. Und Angriffe wie der gestern, die sind natürlich perfekt, um dieses Narrativ zu untermauern. Viele Israelis haben auch gerade Flüge gebucht, weil sie am 27. Oktober zur Wahl nach Israel fliegen müssen und hier nur in Israel wählen können. Und vor diesem Hintergrund ist natürlich jetzt auch die Attacke auf das Flugzeug, wirkt für viele besonders bedrohlich. Und viele Israelis haben ja auch gesagt, dass sie die Befürchtung haben, dass die Wahlen durch ein Aufflammen von Konflikten, dass noch etwas dazwischen kommen könnte. Also diese Befürchtung ist vorhanden.
1: Und was denken Sie, nehmen die Menschen Netanyahu ab, dass er eben für Sicherheit sorgen kann?
7: Also das Vertrauen in Netanyahu ist seit dem 7. Oktober und den Kriegen der letzten Jahre gesunken. Der Konflikt mit Iran und der Versuch, das Regime zu stürzen, da sagen viele Israelis, das war einer zu viel. Und der Eindruck, selbst bei Unterstützern von Netanyahu, war, dass er sich abhängig gemacht hat von US-Präsident Trump. Und Netanyahus größtes Problem ist, würde ich sagen, dass er für diese Wahl auch ernstzunehmende Konkurrenten hat, denen eine Kompetenz in Sicherheitsfragen und auch ein taffer Kurs zugesprochen wird. Gadi Eisenkot, der laut Umfragen gerade knapp vor Netanyahu liegt, der war vorher Staatschef bei der Armee und nach dem 7. Oktober Teil von dem Kriegskabinett von Netanyahu und hat es dann verlassen, eben weil er mit Netanyahus Strategie nicht einverstanden war. Also diese Frage, wer am besten für die Sicherheit Israels sorgen kann, die steht ganz klar im Zentrum des Wahlkampfs.
0: Das sagt Vera Weidenbach, sie ist freie Journalistin in Tel Aviv. Es ist 17:45 bei ihrem Infosender an diesem Freitag, dem 2. Oktober. Zeit für eine kurze Nachrichtenübersicht.
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0: Wegen der hohen Dieselpreise machen die USA Druck auf Europa. Die europäischen Länder sollten Dieselreserven freigeben, um den Preis auf dem Weltmarkt zu senken. Das fordert US-Finanzminister Scott Bessent. Die EU will heute eine Videokonferenz zum Thema abhalten. Und die EU denkt auch darüber nach, ihr Asylrecht zu verschärfen. So sollen Migrantinnen und Migranten nicht mehr in jedem Fall Zugang zu einem Asylverfahren haben. An einem Treffen in Luxemburg hat erstmals auch Deutschland Unterstützung dafür signalisiert. Nach einem Großeinsatz bei einem Luftwaffenstützpunkt in Großbritannien ist eine weitere Person verhaftet worden. Der Mann soll einen terroristischen Anschlag vorbereitet haben. Am Wochenende hatte die britische Polizei wegen dieses Vorfalls bereits 5 Männer festgenommen. Zum Wetter heute: Sonne und Wolken wechseln sich ab bei 21 Grad. Es gibt vor allem in den Alpen auch lokale Schauer. Die US-Behörde ICE steht immer wieder in der Kritik dafür, wie sie mit ihren Einwanderern umgeht. Ein Fall geht nun vor Gericht. Fast 9 Monate ist es her, dass René Gaud bei einem Einsatz der Einwanderungsbehörde ICE in Minneapolis erschossen wurde. Nun klagen ihre Familie und ihre ehemalige Lebensgefährtin unter anderem gegen die US-Regierung. Nina Barth von der ARD berichtet.
9: Die Familie von René Gaud und ihre ehemalige Lebensgefährtin haben 2 Klagen eingereicht. Die eine gegen die US-Regierung von Donald Trump, die andere gegen den ICE-Mitarbeiter, der René Gaud erschossen hat, sowie hochrangige Beamte der Regierung. Dazu zählen die damalige Heimatschutzministerin Kristi Noem und der stellvertretende Stabschef des Weißen Hauses Stephen Miller. In einer der Klagen geht es unter anderem um unrechtmäßige Tötung. Die andere wirft den Behörden vor, vorsätzlich Bürgerrechte eingeschränkt zu haben. Die US-Amerikanerin René Gaud und kurze Zeit später auch Alex Pretty waren im Januar bei Fahndungseinsätzen gegen illegale Einwanderer in Minneapolis durch Behördenmitarbeiter erschossen worden. Ihr Tod löste bundesweite Proteste aus. Die Trump-Regierung verteidigte ihr hartes Vorgehen gegen Einwanderer und das Verhalten der Mitarbeiter der Einwanderungsbehörden. In ihren Klagen fordern die Familie von René Gaud und ihre ehemalige Lebensgefährtin Schadenersatz. Rebecca Gaud erklärte, klare Rechenschaft sei der einzige Weg, um sicherzustellen, dass keine andere Familie so etwas je durchmachen müsse.
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0: Sie waren einst das vibrierende Zentrum des britischen Alltags, die High Streets. Einkaufsstraßen mit verschiedenen Läden und Märkten, wo es alles zu kaufen gab und wo die Leute hingingen, um sich zu treffen. Heute sind diese Straßen in Großbritannien zum Politikum geworden. Sie zerfallen und die Politik streitet, was es braucht, um ihnen neues Leben einzuhauchen. Großbritannien-Korrespondentin Fiona Endres wollte herausfinden, warum diese Straßen so wichtig sind für die Britinnen und Briten. Und ihre Spurensuche beginnt in einem leeren Einkaufszentrum.
10: Sie quietscht, aber sie funktioniert. Die Rolltreppe in den 2. Stock. Doch dort will niemand hin, denn oben gibt es nichts. Im Whitgift Shopping Center sind rund 2/3 der über 100 Läden leer. Eine ältere Frau sitzt vor einem geschlossenen Juwelier. Der Name des Geschäfts wurde mit schwarzer Farbe übermalt.
11: I think it's very sad considering what it was like years ago.
10: Sie habe einige Schmuckstücke hier gekauft. Es sei traurig, dass so viele Geschäfte geschlossen seien. Früher habe man sich hier vor lauter Menschen kaum bewegen können, sagt sie. Das Einkaufszentrum ist Teil der High Street von Croydon, einem Vorort im Süden Londons. Der Zerfall ist sichtbar. Die Fassaden verkommen, den Läden fehlt die Kundschaft. Nur internationale Ketten wie McDonald's, Starbucks oder der Kleiderkonzern Primark können hier bestehen. Für Vielfalt müsse man woanders hin, sagt eine Einwohnerin von Croydon.
12: A lot of variety is gone. So it's a bit like, you know, you go to Primark for your essentials, but sometimes you want that little bit extra and you can't really find it here. You have to go further out.
10: Umso tragischer ist Croydons Niedergang, weil hier der Handel einst florierte. Bereits im Mittelalter machten hier Reisende Halt auf ihrem Weg von London in die Bischofsstadt Canterbury. Und ab Ende des 19. Jahrhunderts bis in die 70er Jahre pulsierte die Straße. Sogar aus Frankreich reisten Wohlhabende an, um sich Kleider maßschneidern zu lassen. Doch ausbleibende Kundschaft und überambitionierte Bauprojekte führten zum Niedergang. So sei es auch beim Whitgift Center gewesen, sagt Stephen Downes. Der Journalist betreibt eine Plattform namens Inside Croydon. Die lokale Politik und die Betreiberfirma hätten vor 14 Jahren versprochen, insgesamt über 1 Milliarde Pfund zu investieren, um das Einkaufszentrum und die Innenstadt wiederzubeleben.
13: What was promised at first to be a £1 billion regeneration of the town centre. That was in 2012 and to this day, so 14 years later, nothing has been done.
10: Nichts sei passiert, so Downes. Dies habe andere Geschäfte verunsichert und sie gingen weg. Downes deckt regelmäßig Missstände in der lokalen Wirtschaft und Politik auf. Dafür wird er von allen Seiten angegriffen.
13: Yeah, I've been abused by both Labour and Conservative leaders of Croydon Council simply for publishing things that they didn't want to have published.
10: Die High Streets sind in ganz Großbritannien zum Politikum geworden. Die Parteien streiten um Lösungen. Von tieferen Unternehmenssteuern über ein rigoroses Vorgehen gegen die hohe Kriminalität bis zu temporären Nutzungen für Pop-ups. Auch der neue Premierminister Andy Burnham sagt, frühere Regierungen hätten zu lange zugeschaut. Das ändert sich jetzt. Diese Regierung wird die High Streets wiederbeleben. Stellt sich die Frage, warum bewegen diese Orte Menschen und Politik so sehr? Damit beschäftigt sich Professorin Victoria Kelly. Für ihre Forschung stellte sie auf einem Straßenmarkt einen Stand auf. Nicht, um etwas zu verkaufen, sondern um den Menschen zuzuhören, um zu erfahren, was die High Streets für sie bedeuten. Viele sagten, dies sei ein Ort der Gemeinschaft, wo sie Leute mit verschiedenen Hintergründen treffen können. Ein fruchtbarer und lebendiger Raum, wo Gespräche entstehen. Wenn Orte wie High Street verkümmern, dann bedeutet das einen großen Verlust. Denn ohne Geschäfte kommen Leute nicht mehr zusammen, so Kelly. Im Café Paperback in West London gibt es dieses Zusammenkommen noch. Und es wird kultiviert, erklärt Barista Freya.
14: Black or white marijuana? No worries.
15: It's just the basics, no laptops. So, you know, you've got all the books around. It's just nice and people kind of get to focus on reading the books. Just being present, basically. I think that's his whole thing, being present.
14: Yes. There you go.
10: Einfacher, aber guter Kaffee. Bücher von lokalen Autoren, aber keine Laptops. Das ist das Konzept hier. Und es wird geschätzt, etwa von diesem jungen Paar.
16: Well, I think that's nice to have, places where you just like naturally interact and like go around and look at the books and have a look and just have some authentic human conversation. Which is what we came out to do today.
14: Yeah.
10: Ein Gespräch zwischen Menschen. Ohne Ablenkung, dafür mit Herz. Trotz des Zerfalls vieler High Streets gibt es noch Orte, wo das funktioniert.
0: Die Reportage von Fiona Endres über die Krise der High Streets in Großbritannien. In 6 Minuten ist es 6:30. Sie sehen aus wie seriöse Nachrichtenportale oder Lokalzeitungen, sind es in Tat und Wahrheit aber nicht. Die Rede ist von sogenannten Pink Slimes. Die sind voll mit PR-Meldungen, politischer Propaganda und automatisierten Inhalten. Die Fachhochschule Graubünden hat das Phänomen Pink Slime erstmals für die Schweiz untersucht. Und sie warnt vor längerfristigen Folgen für die Demokratie. Salvador Atasoy hat mit Johanna Burger gesprochen. Sie ist Mitautorin der Studie und hat ihm zuerst ein Beispiel für Pink Slime genannt.
17: Ja, wir haben uns beispielsweise Und das ist noch nicht KI generiert, soweit wir sehen, regionalzeitungen.ch, also Schweizer Kombi, angeschaut. Da kann ich jetzt nicht nur ein Beispiel nennen, sondern da müsste man mal auf die Webseite gehen und sich all die Ausgaben angucken, die da aufgeführt sind, als wir letztes Jahr im Juni mal einen Stichtag gemacht haben und geschaut haben, wie viele gibt's da, haben wir 113 Ausgaben nur für die Deutschschweiz gezählt. Und als wir im Herbst wieder hingeguckt haben, waren es bereits noch mehr. Also das wächst rasant.
18: Also Lokalmedien, die wirklich nicht Lokalmedien sind, trotzdem gedruckt und online teilweise erscheinen. Was will man damit denn erreichen? Was will Pink Slime?
17: Eine gute Frage, die in der Forschung noch nicht abschließend beantwortet werden kann. Es können unterschiedliche Ideen dahinter stecken. Also zum einen kann es einfach Geldmache sein, indem man eben Werbefläche verkauft. Heutzutage wohl eher schwierig. Zum anderen kann man natürlich mit diesen Online- und Offline-Outputs durchaus auch Ideen verbreiten. Und Ideen verbreiten entweder direkt einfach bei den Leuten, also man hat eine relative Schlagmacht, wenn man einfach in alle Haushalte ein Printprodukt schickt. Oder, dürfen wir heute auch nicht vergessen, KI. Also wenn Lokales gesucht wird, was eben vielleicht nicht so oft beschrieben wird, und es gibt ganz viele Ausgaben, die eben über ein Dorf und über eine Thematik schreiben, die vielleicht gar nicht stimmt, aber es kommt ganz, ganz oft vor, dann kann natürlich sein, wenn ich in ChatGPT eingebe, wie steht es um die Politik in dem Dorf, dass dann eben das relativ hoch gerankt wird, weil es eben oft genannt wurde. Egal, ob es stimmt oder nicht. In unserer Forschung haben wir auch mit Personen aus Wikipedia, Wikimedia gesprochen. Und da muss man sich natürlich auch überlegen, wenn Leute prüfen, ob Inhalte über Regionales, Lokales stimmen und dann sind irgendwelche Quellen verlinkt und die sehen richtig aus, die, wenn man draufklickt, kommt man auf eine Webseite, die realistisch aussieht, dann wird es natürlich auch für diese Fact-Checker bei Wikipedia extrem schwierig, um dann gerade im Lokalen zu sagen, gut, das stimmt, das ist auf Wissen basiert, was irgendwie legitim zusammengetragen wurde oder eben nicht.
18: Grundsätzlich ist ja nichts dagegen zu sagen, dass man Geld verdienen will. Es wird ja auch niemand direkt geschädigt. Trotzdem sagen Sie ja in der Studie, es geht eine gewisse Gefahr davon aus. Können Sie mir das erklären?
17: Es können mehrere Gefahren davon ausgehen. Entweder kann es tatsächlich zu einer Art Propaganda kommen. Also es kann Einfluss genommen werden über viel Inhalte, die in alle Haushalte geschickt werden. Dazu gibt es leider noch keine tiefergehende Forschung. Also welchen Effekt hat das tatsächlich? Oder natürlich kann es auch sein, dass grundsätzlich das Vertrauen in Lokalmedien noch weiter abnimmt bei der Bevölkerung, weil eben diese Unterscheidung zwischen, ja gut, was ist jetzt das Lokalmedium, dem ich vertrauen kann, das sich an Qualitätskriterien hält und was nicht, wenn es gleich aussieht, wenn beides in meinem Briefkasten erscheint oder sogar eben nur das, was kostenlos und als Pink Slime kommt.
18: Also wenn ich das zusammenfasse, ist Pink Slime auch deswegen ein schwieriges Phänomen, weil es eben sich so in einem Graubereich bewegt, oder? Es vermischt Dinge, die scheinbar harmlos aussehen, aber in der Masse und in der Fläche, auch wenn es eben als Zeitung erscheint, gewisse Effekte haben können in Sachen Einflussnahme, Prioritäten verschieben, Narrative, Eindrücke von gesellschaftlichen Mehrheiten, Polarisierung verstärken, solche Dinge, weil das eben ein Graubereich ist, der von links nach rechts so ein bisschen wabert. Wenn wir das jetzt noch ein bisschen genauer anschauen, es kommt also eine gewisse Subtilität hier mit. Wie weit ist dieses Phänomen denn in der Schweiz verbreitet?
17: Wir waren erstaunt, wie weit verbreitet es ist und wie schnell es wächst. Wir haben uns nicht nur die Schweiz, wir haben uns auch Deutschland angeschaut und waren grundsätzlich davon ausgegangen, dass es in Deutschland verbreiteter ist als in der Schweiz, können das aber jetzt nicht bestätigen, sondern wir haben es in beiden Ländern gefunden. Und wie wenig darüber bisher berichtet wurde, wie wenig die Bevölkerung und die Expertinnen darüber Bescheid wissen.
0: Sagt Medienwissenschaftlerin Johanna Burger. Sie ist Mitautorin dieser Studie über Pink Slimes in der Schweiz. Was müsste man also tun, um das Problem in den Griff zu kriegen? Damit befassen wir uns in der neuesten Ausgabe des Medientalks. Gibt's jetzt online auf srf.ch/audio. Und hier am Radio befassen wir uns jetzt dann gleich unter anderem mit der EU, die wohl das Asylrecht weiter verschärfen wird. Ich bin Vera Deragisch. Die hohen Treibstoffpreise sind unser erstes Thema gleich, beziehungsweise die Frage, wie sich die wieder senken ließen. Für die USA hat Präsident Trump ein einfaches Rezept. Er will, dass Europa mithilft. Und zehntausende Migranten und Migrantinnen, die in die spanische Exklave Ceuta gelangen, es sind Bilder, die bleiben. Und die EU unter Druck setzen. Es sieht ganz danach aus, dass die das Asylrecht weiter verschärft. Ich bin Vera Deragisch, mit mir im Studio ist Manuela Burgermeister und sie weiß, wie das Wetter heute wird.
1: Es ist wechselnd bewölkt, teils zeigt sich die Sonne, teils kann es auch Regen geben, bei etwa 21 Grad.
0: Das Auto oder den Lieferwagen voll tanken, es geht gerade ganz schön ins Geld. Der Krieg im Iran sorgt für teils rekordhohe Treibstoffpreise. Die USA erhöhen darum nun den Druck auf Europa. Um die Preise zu senken, sollen die EU-Länder Dieselreserven freigeben. Was steckt hinter diesem Vorschlag? Das wollte ich von Wirtschaftsredaktorin Charlotte Schackma wissen.
2: Ja, es ist simpel. Die USA haben einen Krieg angezettelt, der der republikanischen Partei nun droht, im November die Zwischenwahlen zu vermiesen, weil Energie, vor allem eben gerade Diesel, so teuer geworden ist. Und nun soll Europa Donald Trump aus der Patsche helfen. Dabei zeigen neueste Umfragen, die Mehrheit der Amerikaner, Amerikanerinnen will einfach nur, dass dieser Krieg beendet wird. Ein Ende dieses Krieges würde den Ölhandel normalisieren und alle Energiepreise kämen sehr bald runter.
0: Was würde es denn bringen, wenn die EU dieser Forderung nachgeben würde?
2: Ja, nicht viel. Europa hatte Ende Juni laut Wall Street Journal gegen 40 Millionen Tonnen Dieselreserven. Das deckte den Verbrauch der EU für 2 bis maximal 3 Monate. Ist also nicht so viel. Selbst wenn man jetzt sofort einen Teil davon in den Markt hineingäbe, würde das den Dieselpreis nur vorübergehend leicht senken. Folgte die EU Trumps Wunsch aber trotzdem, würde ihm das allenfalls innenpolitisch helfen. Er könnte seinen Anhängern sagen, seht, Europa macht, was ich verlange.
0: Wirtschaftsredaktorin Charlotte Schackma. Der Hitzesommer hat bei vielen europäischen Flüssen zu extrem niedrigen Pegelständen geführt. Nun gibt es dazu erste Daten. Manuela Burgermeister, die kommen vom EU-Erdbeobachtungsdienst Copernicus.
1: Und die Daten zeigen, es ist so wenig Wasser aus europäischen Flüssen ins Meer geflossen, wie noch nie seit gemessen wird. Copernicus verzeichnete die niedrigsten mittleren Abflussmengen seit Beginn der Aufzeichnungen im Jahr 1992. Gleichzeitig waren die Meere rund um Europa ungewöhnlich warm. Entlang eines Großteils der Atlantikküste sowie im westlichen und zentralen Mittelmeer habe es Rekordwerte oder beinahe Rekordwerte bei den Meeresoberflächentemperaturen gegeben, schreibt Copernicus.
0: Nach der gescheiterten Hinrichtung im US-Bundesstaat Tennessee ist die betroffene Frau in kritischem Zustand.
1: Ihre Anwälte teilen mit, im Spital werde derzeit versucht, ihr Leben zu retten. Eine genaue Prognose zu ihrem Gesundheitszustand gebe es nicht. Die Anwälte berichten zudem von zahlreichen Problemen bei der versuchten Hinrichtung mit der Giftspritze. Sie fordern, dass die Frau in lebenslanger Haft gehalten und die Todesstrafe aufgehoben wird. Zudem prüfen sie weitere rechtliche Schritte. Die heute 50-jährige Frau war vor 30 Jahren als 18-Jährige wegen Mord zum Tod verurteilt worden.
0: 30 Jahre im Todestrakt. Der Fall dieser Frau ist in den USA kein Einzelfall. Was macht das Warten mit den Insassen? Dieser Frage geht unser Podcast News Plus nach. Gibt es auf srf.ch/audio und bei Ihrer Podcast-Anbieterin. Der Massenansturm von marokkanischen Migranten und Migrantinnen auf die spanische Exklave Ceuta. Es ist ein Ereignis, das politisch nachhalt und zu weiteren Verschärfungen im Asylrecht führen könnte. Das zeigt das Treffen der EU-Staaten gestern in Luxemburg. Es war zum Beispiel die Idee, dass Asylverfahren verwehrt werden können, an Unterstützung gewonnen. EU-Korrespondent Matthias Strasser.
3: Wenn sehr viele Menschen auf einmal über eine Außengrenze nach Europa gelangen, dann soll nicht mehr in jedem Fall Zugang zum Asylverfahren gewährt werden. Vor allem dann nicht, wenn die Migrationsbewegungen gesteuert oder die Migration instrumentalisiert wurde. Am EU-Innenministertreffen erklärte der zuständige EU-Kommissar Magnus Brunner, es brauche diese Anpassungen.
4: Weil wir müssen reagieren, natürlich. Wir müssen schneller, flexibler sein können auch. Und deswegen hat Präsidentin von der Leyen das auch angestoßen.
3: In Luxemburg hat nun erstmals auch Deutschland offen Unterstützung dafür signalisiert, in Ausnahmefällen Asylverfahren auszusetzen. Der deutsche Innenminister Alexander Dobrindt.
5: Wenn klar ist, nein, es handelt sich eben um keine humanitäre Situation, sondern eben um eine durch kriminelle Banden, durch Schmuggler hergestellte Situation, Desinformation als Grundlage, dann muss man eben eine Bereitschaft haben, ein Schnellverfahren anzuwenden außerhalb der Asylregel.
3: Ähnlich äußerten sich weitere Innenminister, etwa aus Österreich. Einen formalen Entscheid zu diesem Ausnahmemechanismus gibt es bislang noch nicht. Heute verbietet das humanitäre Völkerrecht, dass Menschen in ein Land zurückgeschickt werden, wenn dort Tod, Folter oder unmenschliche Behandlung drohen. Das zu prüfen, ist Ziel des Asylverfahrens. Menschenrechte und internationales Recht seien auch für den geplanten Ausnahmemechanismus eine rote Linie, stellt die EU-Kommission klar, ohne allerdings auszuführen, wie persönliche Gefährdungen verhindert werden können, wenn das Asylverfahren ausgesetzt wird. Die Idee soll in den kommenden Wochen weiter konkretisiert werden. Ob ein solches Ausnahmeverfahren und die Abweisung von Personen an der Grenze, auch im Ausnahmefall, überhaupt so gestaltet werden kann, dass das Völkerrecht gewahrt bleibt, ist deshalb offen. Beschlossen wurde gestern auch die rechtliche Grundlage für Rückführungszentren in Drittstaaten außerhalb der EU. 5 Mitgliedstaaten wollen solche Zentren errichten und erklären, sie klärten derzeit ab, welche Länder dafür in Frage kommen. In diesen Rückführungszentren sollen abgelehnte Asylbewerber außerhalb der EU untergebracht werden, wenn sie nicht direkt in ihre Heimat zurückgeführt werden können.
0: Eine US-Raumkapsel ist zur internationalen Raumstation ISS geflogen, in einer neuen Rekordzeit.
1: Die Kapsel des privaten Raumfahrtunternehmens SpaceX habe 7 Stunden und 55 Minuten nach dem Start an der ISS angedockt, teilt die US-Raumfahrtbehörde NASA mit. Das Raumschiff war vom Weltraumbahnhof Cape Canaveral in Florida gestartet, mit einer Astronautin und 3 Astronauten an Bord. Sie sollen nun rund 6 Wochen in der ISS bleiben.
0: Und dann haben wir noch 2 Sportresultate für Sie.
1: Im Eishockey hat Ambri Piotta gegen die SCL Tigers verloren mit 1:5 und in der Fußball Champions League haben die Genferinnen von Servette Genua auch das 2. Spiel klar verloren mit 1:5 in Dänemark gegen Köge. Die Börsendaten kommen von SIX. Der Dow Jones Index in New York hat unverändert geschlossen. Der Nikkei Index in Tokio fällt um 0,9%. Der Euro wird zu 93,34 Rappen gehandelt. Der Dollar zu 82,95 Rappen. Und das Wetter, es ist wechselnd bewölkt mit kurzen sonnigen Phasen. Tagsüber gibt es vor allem in den Alpen lokale Schauer. Mit Bise liegen die Höchstwerte im Norden um 21 und im Süden um 24 Grad.
0: Die Sendung heute Morgen, verantwortlich ist Nicole Roos. Die Zeit, es ist 6.38 Uhr.
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0: Mit guten Nachrichten aus der Vogelwelt. 30 junge Bartgeier sind dieses Jahr in der Schweiz flügger geworden, das zeigen Zahlen der Stiftung Pro Bartgeier. Damit wächst die Population weiter. Anfang des 20. Jahrhunderts war der Bartgeier im Alpenraum ausgerottet worden. Er wurde gejagt, weil er zu Unrecht im Verdacht stand, Lämmer, ja sogar Kinder zu erbeuten. Daniel Hecklin ist Geschäftsführer der Stiftung Pro Bartgeier. Katrin Hiss hat ihn gefragt, wie der Bartgeier seinen schlechten Ruf losgeworden ist.
19: Das sind verschiedene Faktoren. Das eine ist, dass man die Art besser kennenlernte. Man hat durch Beobachtungen verstanden, dass der Bartgeier wirklich ein reiner Aasfresser ist, der sich primär von den Knochen toter Tiere ernährt. Und natürlich war auch wichtig, das Bild des gefährlichen Lämmergeiers war damals fest in den Köpfen. Das war in den Lernbüchern auch im Detail beschrieben. Und da brauchte es auch Information. Es wurden zu Beginn des Wiederansiedlungsprojekts verschiedene Aktionen gestartet. Es gab Ausstellungen, es gab Medienmitteilungen, wo erklärt wurde, wie der Bartgeier lebt. Und man hat auch begonnen, den Bartgeier eben Bartgeier zu sagen und nicht Lämmergeier, weil Lämmer für ihn als Beute keine Rolle spielen, weil, wie gesagt, sie keine Lämmer schlagen.
10: Seinen schlechten Ruf hatte der Bartgeier ja vor allem in der Alpwirtschaft. Wie steht man heute dort zum Bartgeier?
19: Generell sehr gut. Wir haben ja in den vergangenen Jahrzehnten, wir arbeiten schon seit 1991 an diesem Projekt, an verschiedenen Orten Bartgeiern ausgewildert im ganzen Alpenraum. Das sind meistens Regionen, wo auch aktiv Alpwirtschaft betrieben wird, wo auch Schafe gehalten werden. Und die Leute haben schnell gesehen, dass da überhaupt keine Konflikte entstehen, dass keine Schafe erbeutet oder wegkommen. Und die Akzeptanz ist da sehr schnell gewachsen, weil man die Tiere dann auch erlebt, gesehen hat. Und es ist sehr eindrücklich und schön, Bartgeier in ihrer Umgebung beobachten zu können.
10: Sie haben es gesagt, der Lebensraum des Bartgeiers erstreckt sich über den gesamten Alpenraum. Inwiefern beeinflusst das Wiederansiedlungsprojekt?
19: Also es ist wichtig, es ist eine Art, die nur in geringer Dichte lebt. Die Population wird nie sehr groß sein. Umso wichtiger ist, dass man in einem großen Raum arbeitet. Wir arbeiten über die Ländergrenzen hinweg, stimmen uns ab in unserer Auswilderungsstrategie und auch in der Überwachung des Bestandes. Wie auch jetzt zum Beispiel im Herbst die nächste Bartgeierzählung machen wir gleichzeitig mit unseren Partnern in Italien, Frankreich, Deutschland und Österreich.
10: Und für die Auswilderung ganz konkret, warum ist es wichtig, dass da mehrere Länder zusammenarbeiten?
19: Weil die Population muss eine gewisse Größe erreichen, damit sie stabil ist. Sie muss auch eine gewisse genetische Breite haben. Dazu bräuchte es genügend Tiere und den genügend großen Raum, wo sie leben können. Und da ist es gerade bei so einer Art sehr wichtig, eben mit den Partnern in den umliegenden Ländern arbeiten zu können.
10: Damit der Bartgeier längerfristig überleben kann im Alpenraum, muss er ja ein entsprechendes Nahrungsangebot vorfinden. Inwiefern hat sich dieses positiv verändert?
19: Ja, also die Situation vor 100, 150 Jahren war natürlich eine ganz andere. Der Steinbuch war ausgerottet, die Gämse war fast nicht mehr vorhanden. Es gab nur sehr wenige wilde Huftiere im Alpenraum. Und dies ist die wichtige Nahrungsgrundlage. Und da ist natürlich auch wichtig, dass die Jagdgesetzgebung besser wurde, Huftiere besser geschützt wurden und auch eine Wiederansiedlung. Der Steinbock ist im Schweizer Alpenraum ausgerottet worden. Und dass wir heute Steinböcke wieder beobachten können und gute Bestände haben, ist nur auf das Wiederansiedlungsprojekt zurückzuführen, das anfangs des 20. Jahrhunderts im Kanton St. Gallen gestartet ist.
10: Sie haben es gesagt, das Wiederansiedlungsprojekt, das läuft jetzt schon mehrere Jahrzehnte. Seither steigt der Bestand der Bartgeier im Alpenraum kontinuierlich. Wie gut fügt er sich ein in die bestehenden Ökosysteme?
19: Sehr gut. Der Bartgeier ist nicht eine Schlüsselart im Sinn, dass es viele Bartgeier gibt und große Populationen gibt. Es ist nicht eine Art, die erbeutet wird und von der andere Arten lebt. Es ist mehr ein Indikator. Sie zeigt, die Präsenz des Bartgeiers zeigt, dass einiges im Lebensraum stimmt. Dass beispielsweise eben gute Huftierbestände da sind, dass es keine oder kaum Wilderei gibt, dass Vergiftungen wenig vorhanden sind, dass da vieles im Lebensraum stimmt.
0: Die Erfolgsgeschichte Bartgeier, das war Daniel Hecklin. Er ist Geschäftsführer der Stiftung Pro Bartgeier. Der Ebola-Ausbruch in der Demokratischen Republik Kongo, unser nächstes Thema gleich. So schnell hat sich das Virus noch nie ausgebreitet. Warum es so schwer ist, diesen Ausbruch unter Kontrolle zu bringen, das fragen wir unsere Afrika-Korrespondentin.
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0: Nach der Nachrichtenübersicht von 6.44 Uhr. Wegen der hohen Dieselpreise machen die USA Druck auf Europa. Die europäischen Länder sollten Dieselreserven freigeben, um den Preis auf dem Weltmarkt zu senken. Das fordert US-Finanzminister Scott Bessent. Und die EU denkt darüber nach, ihr Asylrecht zu verschärfen. So sollen Migrantinnen und Migranten nicht mehr in jedem Fall Zugang zu einem Asylverfahren haben. In einem Treffen in Luxemburg hat erstmals auch Deutschland Unterstützung dafür signalisiert. Nach einem Großeinsatz bei einem Luftwaffenstützpunkt in Großbritannien ist eine weitere Person verhaftet worden. Der Mann soll einen terroristischen Anschlag vorbereitet haben. Am Wochenende hatte die britische Polizei wegen dieses Vorfalls schon 5 Männer festgenommen. Das Wetter heute: Sonne und Wolken wechseln sich ab. Es kann auch lokale Schauer geben. Und dazu bläst die Bise. Mehr als

0: Republik Kongo zurück. Auch gibt es deutlich mehr Behandlungsplätze und international wurde auch mehr Geld für die Bekämpfung zugesagt. Aber gleichzeitig hat sich das Virus in andere Gebiete ausgebreitet. Teils in Regionen, in denen die Sicherheitslage ebenfalls sehr, sehr schwierig ist. Also man läuft dem Virus weiterhin eher hinterher, als dass man es wirklich unter Kontrolle hat.
1: Das größte Problem ist ja, Erkrankte und ihre Kontaktpersonen rechtzeitig zu finden. Warum gelingt das immer noch nicht ausreichend?
0: Ja, es gibt da mehrere Gründe, die da hineinspielen. Einerseits ist der Zugang zu den Betroffenen teils wirklich einfach unglaublich schwierig. Also nehmen wir die Provinz Nord-Kivu, wo die Fallzahlen derzeit steigen. Da verläuft teilweise wirklich eine aktive Frontlinie. Das heißt, es gibt Kämpfe, es gibt Drohnenangriffe, Menschen müssen aus ihren Dörfern fliehen. Das heißt, Gesundheitsteams können manche Gebiete zeitweise gar nicht erreichen. Das heißt, es ist schon rein praktisch schwierig, zu den Erkrankten zu kommen. Und dazu kommt, oder wer flieht, wer Hunger hat, wer um seine Sicherheit fürchtet, für den ist Ebola oft nicht das dringendste Problem. Also es gibt auch eine Art Konkurrenz der Krisen. Und das schlägt sich wirklich direkt in der Kontaktverfolgung nieder. Bei einem Briefing gestern haben Experten gesagt, oder pro Ebola-Fall müsste man ungefähr 60 Menschen finden, die mit der erkrankten Person Kontakt hatten und diese beobachten. Aber tatsächlich findet man im Moment nur etwa 14 Personen. Und das zeigt sich dann auch bei den neuen Fällen. Fast 80% der Erkrankten, die sind vorher noch gar nie auf einer Kontaktliste gestanden. Das heißt, die Behörden erfahren oft von vielen Infektionen erst, wenn die Menschen bereits krank sind und mit großer Wahrscheinlichkeit andere angesteckt haben.
1: Ein großes Problem also, diese Betroffenen zu finden. Und auch ein Problem waren bislang überlastete Gesundheitszentren und auch Familien, die ihre erkrankten Angehörigen bewusst verstecken, weil sie eben den Behörden nicht trauen. Hat sich da etwas zum Besseren verändert?
0: Ja, also wie gesagt, die Behandlungskapazitäten, die sind wirklich besser geworden. Also es gibt mehr Betten in Ebola-Zentren. Die Auslastung ist gesunken. Und Fortschritte gibt es auch beim Umgang mit dem Misstrauen in der Bevölkerung. Oder man muss sehen, viele Menschen, gerade im Osten von Kongo, die leben seit Jahrzehnten mit Krieg in einem Staat, der sie kaum schützt. Also das Vertrauen in staatliche Institutionen ist wirklich sehr gering. Und auch internationalem Personal begegnet man sehr skeptisch. Da gibt es immer wieder die Bemerkung, ja, die sind ja nur da wegen wirtschaftlichen Interessen, die wollen doch nur unsere Rohstoffe. Und die Behörden, die haben gemerkt, ja, jetzt mit staatlichen Teams und mit internationalen Helferinnen und Helfern alleine erreicht man viele Menschen nicht. Und deshalb setzt man viel stärker auf Personen aus den betroffenen Gebieten selbst. Sie gehen dann von Haus zu Haus, um mit den Menschen zu sprechen. Und da setzt man ganz bewusst auf Personen, denen vor Ort zugehört wird. Also Dorfchefs, religiöse Führer, lokale Prominente bis hin zu Sportlern. Also in der Stadt Beni etwa, da wurde das Fußballteam eingesetzt, um Ebola-Botschaften zu verbreiten. Die Idee ist ganz einfach, also nicht ein Fremder erklärt dir, was du tun sollst, sondern jemand, den du kennst und dem du vertraust.
1: Jetzt gibt es, Sarah Flug, für diese Ebola-Variante bislang keinen Impfstoff. Wie weit ist man bei der Entwicklung?
0: Ja, es gibt einen zugelassenen Ebola-Impfstoff für eine andere Virusart, für das Zaire-Ebola-Virus. Jetzt wird untersucht, ob dieser Impfstoff eben auch für die Bundibugyo-Ebola-Variante, also für diesen aktuellen Ausbruch, nützt. Etwas Hoffnung gibt es da, weil man hat gesehen, dass Menschen, die bei früheren Ebola-Ausbrüchen diesen Impfstoff bekommen hatten und sich später mit Bundibugyo an Bundibugyo-Erkrankten, bei denen verlief die Krankheit offenbar weniger schwer und sie starben seltener. Aber das ist natürlich noch kein Beweis. Und deshalb gibt es jetzt seit rund 2 Wochen eine Studie mit Gesundheitspersonal. Mehrere tausend Ärztinnen, Pfleger, Helfer, die wurden bereits geimpft. Ziel sind

0: bis zu 20.000 Impfungen. Und man ist jetzt daran zu beobachten, wie gut dieser Impfstoff sie schützt. Erste Hinweise könnte es laut den Forschern schon in kommenden Tagen geben, aber wirklich belastbare Resultate, das könnte noch sehr lange geben, da gibt es noch keinen festen Termin. Dafür muss man die Geimpften einfach über längere Zeit beobachten.
1: Im Sommer war die Sorge noch groß, Ebola könnte sich auch ins Nachbarland Südsudan ausbreiten. Wie beurteilen Sie diese Gefahr heute?
0: Ja, das ist weiterhin ein großes Problem und eben nicht nur der Südsudan, weil sich eben dieses Virus innerhalb von Kongo weiter ausbreitet, wächst auch die Sorge, dass es in andere Nachbarländer, beispielsweise nach Burundi, kommt. Das Problem ist, einerseits hat die Demokratische Republik Kongo wirklich einfach sehr viele Nachbarländer und mit oft sehr langen, unüberwachten Grenzen. Die sind sehr durchlässig und die Menschen, die handeln über die Grenzen hinweg, sie besuchen Verwandte, im Krieg flieht man auch vor Kämpfen über die Grenzen. Und das heisst, es gibt wie keine gute Art von Ebola-Screening. Und besonders Sorgen machen da eben Länder wie der Südsudan und die Zentralafrikanische Republik, weil die sehr schwache staatliche Strukturen haben. Jetzt Nachbarländer wie Uganda oder Ruanda, da ist man ein bisschen entspannter, weil die bessere Überwachungssysteme und auch bessere Gesundheitssysteme haben.
1: Aber immerhin, es gibt erste Fortschritte bei der Bekämpfung von Ebola. In der Demokratischen Republik Kongo, das waren Live-Informationen von unserer Afrika-Korrespondentin Sarah Flug. Besten Dank.
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1: Der Fall aus den USA hat Entsetzen ausgelöst. Christa Pike sollte hingerichtet werden, hat aber zwei Giftspritzen überlebt. Über 30 Jahre hat sie auf ihre Hinrichtung gewartet. Warum sie und andere so lange im sogenannten Todestrakt sitzen, darüber hat Dominik Rolli mit Katharina Stein gesprochen vom Max-Planck-Institut in Deutschland. Er wollte zuerst von ihr wissen, was der Verurteilten genau vorgeworfen wird.
8: Christa Pike wurde in den 90ern verurteilt als 18-Jährige, weil sie eine Mitschülerin umgebracht und gefoltert haben soll und wurde direkt zur Todesstrafe verurteilt in den USA in Tennessee und war damit auch die jüngste Frau, die je zur Todesstrafe in Tennessee verurteilt wurde. Diese Strafe sitzt sie nun ab, eben seit den 90er Jahren. Und die Hinrichtung wurde letztes Jahr auf den 30.09. diesen Jahres festgelegt. Jetzt ist es so gewesen, dass die Anwältinnen und Anwälte von Christa Pike noch ein Verfahren gestartet haben, und zwar mit dem Argument, dass in ihrer ursprünglichen Verurteilung nicht genau mit einbezogen wurde, dass sie selber eine ganz traumatische Kindheit hatte und auch, dass sie so jung war, also dass mit 18 Jahren zum Tatzeitpunkt ihr Gehirn noch gar nicht so ausgereift war, dass sie eben voll schuldfähig war. Und jetzt hat ein Gericht in Tennessee dem stattgegeben und gesagt, die Hinrichtung muss ausgesetzt werden, bis diesen Fragen nachgegangen wurden. Und gegen diese Entscheidung von dem Gericht aus Tennessee hat sich wiederum dann die Behörden aus Tennessee, die dafür zuständig sind, für die Gefängnisse und für die Justiz, an den US Supreme Court auf Bundesebene in Washington gewendet. Und die haben in einer Eilentscheidung das Urteil wieder aufgehoben und gesagt, nein, die Hinrichtung kann durchgeführt werden. Und das war quasi das juristische Vorgeplänkel, bis dann mit der Hinrichtung begonnen wurde.
9: Man ist nur ein bisschen erstaunt darüber, warum das so lange dauert alles oder warum das jetzt so kurz vor diesem Hinrichtungstermin alles wieder aufgerollt werden soll. Was gibt es da für Hürden? Warum dauert das immer so lange, die Leute da in diesen Todestrakten sitzen, bis diese Hinrichtung dann tatsächlich stattfindet?
8: Ja, das dauert lange und das ist auch ein Aspekt, der sehr kritisiert wird, dass eben diese lange Ungewissheit, dass das auch ein Aspekt von Folter sei. Das hat mehrere Gründe. Einmal sind wir ja hier im bundesstaatlichen Recht, also nicht im Federal Law von ganz USA, sondern von den einzelnen Bundesstaaten. Und da gibt es unterschiedliche Möglichkeiten, gerichtlich vorzugehen. Und dann gibt es nochmal ein Federal Habeas Corpus, wo es dann von dem Bundesstaat auf die Bundesebene geht, also in die Federal Law-Ebene. Und da gibt es quasi wiederum drei Instanzen. Also es gibt einmal den US District Court, der zuständig ist. Da würde dann die Berufung zum US Court of Appeals gehen und erst dann landet man beim Supreme Court, der letztendlich entscheidet. Aber überhaupt für die Entscheidung, ob er einen Fall annimmt und verhandelt oder darüber entscheidet, können schon Jahre vergehen. Das heißt, dieser ganze Instanzenzug, erst auf Bundesstaatsebene und dann auf Bundesebene, dauert sehr, sehr lange. Und dann muss erst noch die Hinrichtung angeordnet werden. Und erst wenn diese ganzen Prozesse durchlaufen worden sind, dann kann es eben wirklich zur Hinrichtung kommen.
1: Sagt die Juristin Katharina Stein vom Max-Planck-Institut. In 2 Minuten ist 7.
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1: Die Wall Street in New York wartet heute gespannt auf die Arbeitsmarktzahlen. Die Details von Börsenkorrespondent Jens Korte.
11: Es sind bewegte Tage an der Wall Street und das könnte jetzt kurz vor dem Wochenende auch so bleiben, denn eine Stunde vor New Yorker Handelsbeginn gibt es die wichtigen Zahlen vom amerikanischen Arbeitsmarkt. Ökonomen rechnen mit einem Jobwachstum von rund 80.000 Stellen. Das ist nicht schlecht, wären allerdings nur etwa halb so viele Stellen, die noch im August kreiert worden sind. Aber diese Arbeitsmarktdaten fallen häufig ganz anders aus als erwartet. Also insofern eine gewisse Spannung jetzt vor diesem wichtigen Wirtschaftsbericht kurz vor dem Wochenende. Die Wall Street insgesamt trotzt momentan noch dem Gegenwind. Die Zinsen der amerikanischen Staatsanleihen der 10-Jährigen hatten am Donnerstag kurzfristig den höchsten Stand erreicht seit 2002, also seit 24 Jahren. Und das hat ja auch reale Konsequenzen, dass die Zinsen steigen und steigen. So sind zum Beispiel die Zinsen für die amerikanischen Hypotheken mit einer Laufzeit von 30 Jahren jetzt bei 7,3% gelandet. Die Finanzierung von Eigenheimen wird also immer schwieriger, teils auch unerschwinglicher für die Amerikaner. Die Wall Street, die Aktienmärkte zumindest, können sich dennoch einigermaßen gut behaupten. Es gab keine großen Kursgewinne jetzt am ersten Handelstag im Oktober, aber es ging mit den Kursen immerhin leicht nach oben. Und das, obwohl eben die Zinsen am Anleihemarkt so stark gestiegen sind und auch obwohl der Ölpreis weiter zugelegt hat. Es gab Meldungen, dass die Vereinigten Staaten jetzt auch einen dritten Flugzeugträger in den Nahen Osten verlagern wollen. Und diese Meldung hatte dann den Ölpreis noch mal angetrieben.
1: Börsenkorrespondent Jens Korte war das. Mein Name Vera Deragisch. Schön sind Sie mit uns. Guten Morgen. Soll die EU US-Präsident Trump aus der Patsche helfen? Es geht um die hohen Dieselpreise. Europa solle Reserven freigeben, damit die wieder runtergehen, fordern die USA. Das ist unser erstes Thema gleich. Und der Ansturm von Zehntausenden Migrantinnen und Migranten auf die spanische Exklave Ceuta könnte Folgen haben. Die EU will ihr Asylrecht weiter verschärfen. Das vertiefen wir später in der Sendung. Zuerst aber jetzt noch das Freitagswetter mit Manuela Burgermeister.
12: Guten Morgen. Es ist wechselnd bewölkt. Teils zeigt sich die Sonne, teils kann es auch Regen geben bei etwa 21 Grad.
1: Der Liter Diesel kostet aktuell bis zu 2,46 Franken, ein rekordhoher Wert. Der Irankrieg schlägt an den Tankstellen voll durch. Das spüren auch die USA. Und um die Preise zu senken, wollen sie nun Europa in die Pflicht nehmen. Die EU-Länder sollen ihre Dieselreserven freigeben. Ich wollte von Wirtschaftsredaktorin Charlotte Jacquemart wissen, was hinter dieser Forderung steckt.
13: Ja, es ist simpel. Die USA haben einen Krieg angezettelt, der der republikanischen Partei nun droht, im November die Zwischenwahlen zu vermiesen, weil Energie, vor allem eben gerade Diesel, so teuer geworden ist. Und nun soll Europa Donald Trump aus der Patsche helfen. Dabei zeigen neueste Umfragen, die Mehrheit der Amerikaner, Amerikanerinnen will einfach nur, dass dieser Krieg beendet wird. Ein Ende dieses Krieges würde den Ölhandel normalisieren und alle Energiepreise kämen sehr bald runter.
1: Was würde es denn bringen, wenn die EU dieser Forderung nachgeben würde?
13: Ja, nicht viel. Europa hatte Ende Juni laut Wall Street Journal gegen 40 Millionen Tonnen Dieselreserven. Das deckte den Verbrauch der EU für 2 bis maximal 3 Monate. Ist also nicht so viel. Selbst wenn man jetzt sofort einen Teil davon in den Markt hineingäbe, würde das den Dieselpreis nur vorübergehend leicht senken. Folgte die EU Trumps Wunsch aber trotzdem, würde ihm das allenfalls innenpolitisch helfen. Er könnte seinen Anhängern sagen, seht, Europa macht, was ich verlange.
1: Wirtschaftsredaktorin Charlotte Jacquemart. Der Hitzesommer hat bei vielen europäischen Flüssen zu extrem niedrigen Pegelständen geführt. Nun gibt es dazu erste Daten vom EU-Erdbeobachtungsdienst Copernicus. Manuela Bürgermeister.
14: Die Daten zeigen, es ist so wenig Wasser aus europäischen Flüssen ins Meer geflossen, wie noch nie seit gemessen wird. Copernicus verzeichnete die niedrigsten mittleren Abflussmengen seit Beginn der Aufzeichnungen im Jahr 1992. Gleichzeitig waren die Meere rund um Europa ungewöhnlich warm. Entlang eines Großteils der Atlantikküste sowie im westlichen und zentralen Mittelmeer habe es Rekordwerte oder beinahe Rekordwerte bei den Meeresoberflächentemperaturen gegeben, schreibt Copernicus.
1: Nach der gescheiterten Hinrichtung im US-Bundesstaat Tennessee ist die betroffene Frau in kritischem Zustand.
14: Ihre Anwälte teilen mit, im Spital werde derzeit versucht, ihr Leben zu retten. Eine genaue Prognose zu ihrem Gesundheitszustand gebe es nicht. Die Anwälte berichten zudem von zahlreichen Problemen bei der versuchten Hinrichtung mit der Giftspritze. Sie fordern, dass die Frau in lebenslanger Haft gehalten und die Todesstrafe aufgehoben wird. Zudem prüfen sie weitere rechtliche Schritte. Die heute 50-jährige Frau war vor über 30 Jahren als 18-Jährige wegen Mord zum Tod verurteilt worden.
1: 30 Jahre im Todestrakt. Der Fall dieser Frau ist in den USA kein Einzelfall. Was macht das Warten mit den Insassen? Dieser Frage geht News Plus nach, gibt's auf srf.ch/audio oder bei ihrer Podcast-Anbieterin. Zehntausende Menschen, die innerhalb weniger Tage von Marokko in die spanische Exklave Ceuta gelangen, zu Fuß oder schwimmend. Es sind Bilder, die bleiben. Erstmals seit diesem Massenansturm haben sich nun die EU-Länder ausgetauscht und über ein schärferes Asylrecht diskutiert. Dazu gehört die Idee, dass Asylsuchende nicht mehr in jedem Fall ein Asylverfahren bekommen sollen. Eine Idee, die an Unterstützung gewinnt. Aus Luxemburg berichtet EU-Korrespondent Matthias Strasser.
15: Wenn sehr viele Menschen auf einmal über eine Außengrenze nach Europa gelangen, dann soll nicht mehr in jedem Fall Zugang zum Asylverfahren gewährt werden. Vor allem dann nicht, wenn die Migrationsbewegungen gesteuert oder die Migration instrumentalisiert wurde. Am EU-Innenministertreffen erklärte der zuständige EU-Kommissar Magnus Brunner, es brauche diese Anpassungen.
16: Weil wir müssen reagieren, natürlich. Wir müssen schneller, flexibler sein können auch. Und deswegen hat Präsidentin von der Leyen das auch angestoßen.
15: In Luxemburg hat nun erstmals auch Deutschland offen Unterstützung dafür signalisiert, in Ausnahmefällen Asylverfahren auszusetzen. Der deutsche Innenminister Alexander Dobrindt.
17: Wenn klar ist, nein, es handelt sich eben um keine humanitäre Situation, sondern eben um eine durch kriminelle Banden, durch Schmuggler hergestellte Situation, Desinformation als Grundlage, dann muss man eben eine Bereitschaft haben, ein Schnellverfahren anzuwenden außerhalb der Asylregel.
15: Ähnlich äußerten sich weitere Innenminister, etwa aus Österreich. Einen formalen Entscheid zu diesem Ausnahmemechanismus gibt es bislang noch nicht. Heute verbietet das humanitäre Völkerrecht, dass Menschen in ein Land zurückgeschickt werden, wenn dort Tod, Folter oder unmenschliche Behandlung drohen. Das zu prüfen, ist Ziel des Asylverfahrens. Menschenrechte und internationales Recht seien auch für den geplanten Ausnahmemechanismus eine rote Linie, stellt die EU-Kommission klar, ohne allerdings auszuführen, wie persönliche Gefährdungen verhindert werden können, wenn das Asylverfahren ausgesetzt wird. Die Idee soll in den kommenden Wochen weiter konkretisiert werden. Ob ein solches Ausnahmeverfahren und die Abweisung von Personen an der Grenze auch im Ausnahmefall überhaupt so gestaltet werden kann, dass das Völkerrecht gewahrt bleibt, ist deshalb offen. Beschlossen wurde gestern auch die rechtliche Grundlage für Rückführungszentren in Drittstaaten außerhalb der EU. 5 Mitgliedstaaten wollen solche Zentren errichten und erklären, sie klärten derzeit ab, welche Länder dafür in Frage kommen. In diesen Rückführungszentren sollen abgelehnte Asylbewerber außerhalb der EU untergebracht werden, wenn sie nicht direkt in ihre Heimat zurückgeführt werden können.
1: Eine US-Raumkapsel ist zur internationalen Raumstation ISS geflogen, in einer neuen Rekordzeit.
12: Die Kapsel des privaten Raumfahrtunternehmens SpaceX habe 7 Stunden und 55 Minuten nach dem Start an der ISS angedockt, teilt die US-Raumfahrtbehörde NASA mit. Das Raumschiff war vom Weltraumbahnhof Cape Canaveral in Florida gestartet, mit einer Astronautin und 3 Astronauten an Bord. Sie sollen nun rund 6 Wochen in der ISS bleiben.
1: Und jetzt haben wir noch 2 Sportresultate für Sie.
12: Im Eishockey hat Ambri Piotta gegen die SCL Tigers verloren mit 1:5. Und in der Fußball-Champions League haben die Genferinnen von Servet Genua auch das 2. Spiel klar verloren mit 1:5 in Dänemark gegen Köge. Die Börsendaten kommen von SIX. Der Dow Jones Index in New York hat unverändert geschlossen. Der Nikkei Index in Tokio fällt um 1%. Der Euro wird zu 93,36 Rappen gehandelt. Der Dollar zu 82,97 Rappen.
1: Die Sendung heißt heute Morgen. Verantwortlich ist Produzentin Nicole Roos und die Zeit, es ist 7:08 vorbei. Nach einem möglichen Terroranschlag auf eine britische Luftwaffenbasis gibt es eine weitere Festnahme. Dem Mann wird vorgeworfen, an diesem geplanten Anschlag beteiligt gewesen zu sein. Diese Luftwaffenbasis, die betroffen ist, Fairford heißt sie, sie wird auch von den USA genutzt. Meine ARD-Kollegin Lisa Maria Röhling berichtet.
18: Der Tatverdächtige hat nach Angaben der Polizei die britische und die iranische Staatsbürgerschaft. Weitere Details zu den Hintergründen nannten die Ermittler nicht. Der britische Premierminister Andy Burnham hatte bereits am Mittwoch gegenüber der BBC erklärt, dass es deutliche Hinweise gebe, nach denen der Iran in den Vorfall nahe der britischen Luftwaffenbasis involviert war. Die Umstände des mutmaßlich geplanten Terroranschlages werfen viele Fragen auf. In der Nacht auf Sonntag waren 5 junge Männer aus London in der Nähe der britischen Luftwaffenbasis Fairford verhaftet worden. Die Männer sollen eine terroristische Tat geplant und gegen das Sprengstoffgesetz verstoßen haben. Inzwischen sind sie gegen Kaution wieder auf freiem Fuß. Die vermuteten Sprengsätze stellten sich laut Polizei als Benzin heraus. Einer der Männer soll laut der britischen Zeitung The Times in der Nacht selber den Notruf gewählt haben und so eine mutmaßlich geplante Tat verhindert haben. Ob sie im Auftrag des Iran gehandelt haben oder andere Motive hinter dem Vorfall stecken, ist unklar.
1: Lisa Maria Röhling von der ARD war das. Könnte Großbritannien tatsächlich wieder in die EU zurückkehren, 10 Jahre nach dem Brexit? Es sei zumindest eine Option, hat der britische Premier Andy Burnham in einem Interview gesagt. Und er bringt damit ein besonders heikles Thema wieder aufs Tapet. Die Opposition wirft ihm denn auch schon vor, dass er alte Wunden wieder aufreiße. Warum denkt Burnham gerade jetzt laut über einen möglichen Wiedereintritt in die EU nach? Nicolas Malzacher hat darüber mit Gerhard Dannemann gesprochen. Er ist Professor am Großbritannien-Zentrum an der Humboldt-Universität in Berlin.
19: Ja, es ist etwas erstaunlich, immer noch ein sehr kontroverses Thema, aber Andy Burnham fasst nun ein heißes Eisen nach dem nächsten an. Wahlrechtsreform, Rentenreform und jetzt noch die Zukunft mit der EU, wobei also er jetzt nicht gesagt hat, wir denken jetzt laut darüber nach, in die EU wieder einzutreten, sondern er will eine offene Diskussion darüber, ob man sich der EU weiter annähert über die Zollunion, über den europäischen Wirtschaftsraum oder über einen Wiederbeitritt oder irgendetwas anderes macht. Aber das ist schon ein ziemlich gewagter Schritt.
20: Genau, also er sagt, da gibt es verschiedene Optionen, über die müssen wir nachdenken, wie es weitergeht in Zukunft. Aber wenn er sowas sagt, dann weiß er ja, was das potenziell auslösen könnte. Also mit welcher Motivation tut er das im Moment?
19: Ja, ist vielleicht gar nicht so einfach zu sagen. Er nutzt diesen Anfangsschwung, den er noch hat als neuer Premierminister, der wirklich ein paar Sachen anders angeht als seine Vorgänger, auch sein Vorgänger von Labour, Keir Starmer, mit entsprechenden Sympathiewerten, um ein paar sehr grundsätzliche Sachen anzugehen. Da ist das Risiko natürlich, dass er plötzlich sehr unpopulär wird dadurch, aber möglicherweise kann er auch diesen Schwung dann mitnehmen in tatsächlich etwas tiefgreifendere Reformen. Und dazu gehört vielleicht auch, wie man das Verhältnis der Europäischen Union neu definiert.
20: Also eben, es ist jetzt nicht so, dass da gerade morgen oder übermorgen tatsächlich wieder eine Rückkehr in die EU angepackt wird in Großbritannien, aber trotzdem die Frage, wie realistisch ist es, dass es tatsächlich so weit kommt?
19: Also das ist nur realistisch, wenn eine der großen Parteien, die die Chance hat, eine Mehrheit zu haben im Parlament, das in ihr Wahlprogramm aufnimmt. Wir wollen zurück in die EU und eben halt entsprechend gewählt wird. Oder wenn eben ein Referendum versprochen wird, auch im Wahlprogramm einer solchen Partei über eine künftige Mitgliedschaft. Das lässt sich ja natürlich auch kombinieren. Das ist sonst unrealistisch. Und Andy Burnham hat, glaube ich, auch ausgeschlossen, dass er jetzt in der laufenden Parlamentsphase das direkt angehen wird, sondern man überlegt im Moment für die Zukunft. Und das wäre dann eben halt die Unterhauswahl 29. Vielleicht wäre es auch eine spätere Wahl, wo man dann drüber nachdenken könnte, ob Labour mit einem solchen Wahlprogramm dann in diesen Wahlkampf geht.
20: Und was kriegen Sie da mit? Wie kommt die aktuelle Diskussion in Großbritannien an? Weil einerseits ist ja dort eine Mehrheit der Meinung, dass der Brexit ein Fehler gewesen ist, aber gleichzeitig sind ganz viele diesem Thema auch einfach überdrüssig.
19: So ist es. Also es ist wirklich sehr, sehr konstant in den letzten Jahren, dass eine Mehrheit der Briten, wenn sie die Wahl hätten, die Sache so zu lassen, wie sie ist, oder wieder der EU beizutreten, der EU beitreten möchte, etwa 20% Vorsprung vor denjenigen, die sagen, nein, nein, wir lassen alles so, wie es ist. Und gleichzeitig war bis jetzt auch eine sehr, sehr große Unwilligkeit, dieses Thema neu anzugehen. Es sind Familien darüber auseinandergebrochen, Freundschaften sind zerbrochen. Das ist ein sehr emotionales Thema geworden. Vielleicht hat Andy Burnham schneller als andere den Zeitpunkt erkannt, wo eben halt schon in der Bevölkerung insgesamt, wenn auch nicht bei allen, die Erkenntnis sich durchgesetzt hat, dass das vielleicht doch keine so gute Idee war mit dem Brexit. Die Ziele, die man erreichen wollte, hat man nicht erreicht. Für die Wirtschaft ist es auch nicht so gut.
20: Was wäre denn aus britischer Sicht der Vorteil eines Wiedereintritts in die Europäische Union? Geht es da primär um wirtschaftliche Überlegungen?
19: Das wären wohl ganz primär wirtschaftliche Überlegungen. Also unabhängige Berechnungen gehen davon aus, dass etwa 6% der Wirtschaftskraft verloren gegangen ist oder Großbritannien eine 6% höhere Wirtschaftskraft hätte, wenn es noch in der EU wäre. Da hängen natürlich auch Jobs dran und da hängen Steuereinnahmen dran und der britische Staat ist ziemlich pleite. Da hängt also relativ viel auf diesem wirtschaftlichen Bereich dran. Gleichzeitig sieht man auch, dass das Thema Migration, was ja durch den Brexit ein für alle Mal geregelt werden sollte, eben weiterhin ein Thema ist und dadurch auch nicht besser geworden ist. Ich denke, dass solche Sachen im Vordergrund stünden. Auch vielleicht die Erkenntnis, dass auf der anderen Seite des Atlantiks nicht der verlässliche Partner ist, den man 2016 dort noch vermutet hat.
20: Das Vereinigte Königreich, das ist ja nicht nur Westminster, das ist nicht nur London, das ist nicht nur das Finanzzentrum, sondern das ist auch Schottland, das ist Wales und Nordirland. Also was könnte diese Diskussion um eine Wiederannäherung an die Europäische Union bedeuten für den Zusammenhalt im Land?
19: Es könnte die Situation verbessern, was eben die schottische Unabhängigkeitsbestrebung gibt oder die irischen Bestrebungen, dass Nordirland Teil von Irland wird. Beide Gegenden haben gegen den Brexit gestimmt, Schottland sehr eindeutig, Nordirland auch noch sehr klar. Wales andererseits hat überwiegend für den Brexit gestimmt und da ist auch die Unabhängigkeitsbewegung am schwächsten. Da werden die Auswirkungen am geringsten sein. In Nordirland könnte sich einiges dadurch viel einfacher gestalten. Das ist ja ein sehr komplexes Ineinandergreifen von Regeln, in denen die nordirische Wirtschaft funktioniert. Und in Schottland könnte es den Separatisten ein bisschen den Wind aus den Segeln nehmen.
1: Gerhard Dannemann war das, er ist Professor am Großbritannien-Zentrum an der Humboldt-Universität in Berlin. 16 nach 7 ist es an diesem 2. Oktober 2001. 25 Jahre ist es jetzt her, das Grounding der Swissair. Welche Lehren hat man daraus gezogen mit Blick auf andere Wirtschaftskrisen? Das fragen wir gleich den Experten. Es dauert noch einige Minuten die Nachrichtenübersicht und dann noch ein Gespräch und dann sind wir soweit.
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1: Wegen der hohen Dieselpreise machen die USA Druck auf Europa. Die europäischen Länder sollten Dieselreserven freigeben, um den Preis auf dem Weltmarkt zu senken. Das fordert US-Finanzminister Scott Bessent. Die EU will heute darüber beraten. Und die EU denkt auch darüber nach, ihr Asylrecht zu verschärfen. So sollen Migrantinnen und Migranten nicht mehr in jedem Fall Zugang zu einem Asylverfahren haben. An einem Treffen in Luxemburg hat erstmals auch Deutschland Unterstützung dafür signalisiert. Der Hitzesommer hat bei vielen Flüssen in Europa zu extrem niedrigen Pegelständen geführt. Erste Daten des EU-Erdbeobachtungsdienstes Copernicus zeigen, die Flüsse haben so wenig Wasser ins Meer geführt wie noch nie seit Messbeginn. Und zum aktuellen Wetter, Sonne und Wolken wechseln sich ab, es kann auch lokale Schauer geben. Dazu bläst bei höchstens 21 Grad die Brise. Wenn wir aus der Schweiz Geld ans andere Ende der Welt senden, dann läuft diese Zahlung in der Regel über das System SWIFT. Dieses System verbindet weltweit über 11.000 Banken miteinander. Seit Jahren versucht aber auch China, ein eigenes grenzüberschreitendes Zahlungssystem aufzubauen. Wie weit ist das Land? Das hat Nicolas Malzacher Manuel Rentsch aus der SRF Wirtschaftsredaktion gefragt.
0: Es gibt Fortschritte, aber China wird wohl noch etliche Jahre vom westlichen Zahlungssystem SWIFT abhängig bleiben. Das chinesische Zahlungssystem ist somit eine Ergänzung, aber kein Ersatz von SWIFT. China hat vor gut 10 Jahren begonnen, ein eigenes System für grenzüberschreitende Zahlungen aufzubauen, weil China hat ja immer eine größere Rolle im internationalen Handel. Und dieses System, das chinesische System, das nennt sich Cross-Border Interbank Payment System, kurz CIPS. Ich habe mir nun mal die Statistiken angeschaut, dieser Handelsplattform für Währungen. Pro Jahr laufen nun im Durchschnitt Zahlungen von mehr als 900 Milliarden Yuan über diese chinesische Plattform. Das sind umgerechnet Zahlungen und Transaktionen im Wert von 137 Milliarden Dollar pro Tag.
20: Das tönt jetzt aber schon nach viel, tönt eigentlich so, als würde das doch relativ gut laufen. Wie ist das denn einzuordnen im Vergleich zu SWIFT zum Beispiel?
0: Ja, im Vergleich zu SWIFT ist das chinesische grenzüberschreitende Zahlungssystem immer noch recht klein. Über SWIFT werden pro Tag ein Vielfaches an Zahlungen abgewickelt mit einem Volumen von zwischen 5'000 bis 7'000 Milliarden Dollar pro Tag. Das läuft alles über SWIFT. Das sind dann schon nochmal ganz andere Dimensionen als die Zahlungen über das chinesische System. Die weltweit wichtigste Währung im Zahlungsverkehr bleibt ganz klar der Dollar. Aber die chinesische Währung gewinnt immerhin an Bedeutung, vor allem in Afrika. Es gibt mehrere Länder in Afrika, in welchen die chinesische Währung immer wichtiger wird und dem Dollar Konkurrenz macht.
20: Gibt es da ein konkretes Beispiel für so ein Land, das dieses chinesische System integriert hat?
0: Ja, ein aktuelles Beispiel ist Libyen. Das Land ist ein wichtiger Lieferant von Erdöl. Nun gibt es eine Vereinbarung zwischen Libyen und China. Libyen will sein Geschäftsbankensystem an SIPS anbinden, an diese chinesische Variante. China hat die entsprechenden Zusagen und Lizenzen erteilt. Und mit dem Anschluss ans chinesische Zahlungssystem können libysche Importeure und chinesische Ölabnehmer Zahlungen direkt in Yuan abwickeln, ohne den zeit- und kostenintensiven Umweg über US-Dollar-Intermediärbanken gehen zu müssen. China wird im Handel mit afrikanischen Ländern immer wichtiger und in der Folge auch die chinesische Währung.
20: Das heißt also, wenn wir uns das Beispiel Afrika angucken, dann sehen wir, dass dort SWIFT-Konkurrenz bekommt, damit der Dollar. Das ist genau. Eine Entwicklung, die man schon feststellen kann. Wie sieht es aktuell in der Schweiz aus? Ist da auch schon irgendwie was im Busch?
0: Ja, in der Schweiz war die chinesische Währung vor rund 10 Jahren ein großes Thema. Die Rede war damals von Renminbi Hub. Renminbi ist ein anderes Wort für Yuan, also für die chinesische Währung. Es gab damals auch eine chinesische Bank, die hier Fuß fasste. Es war ein großes Thema und eine Banklizenz erhalten hatte. Die China Construction Bank, die sollte eigentlich die chinesische Währung vorwärts bringen und somit auch das chinesische Zahlungssystem. Doch wenn man schaut, es ist da recht ruhig geworden, da gibt es kaum mehr Schlagzeilen dazu, kommt also nicht so ganz vom Fleck. Man sieht, in Afrika gewinnt der Yuan an Bedeutung, auch als Konkurrent zum Dollar und andere Währungen. In der westlichen Welt allerdings, in Europa und auch in der Schweiz, hat die chinesische Währung noch einen recht schweren Stand.
1: Wirtschaftsredaktor Manuel Rentsch war das.
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1: Heute ist der 2. Oktober und viele von Ihnen können sich sicher erinnern an diesen Tag vor 25 Jahren, den Tag, als die stolze Swissair untergegangen ist.
4: Kein Geld. Bis auf Weiteres bleiben alle Swissair-Flugzeuge am Boden.
1: Das ist die Tagesschau-Schlagzeile am 2.10.2001. Das Grounding der Swissair hat das Selbstverständnis der Schweiz bis ins Mark erschüttert. Wir wollen wissen, welche Lehren haben Wirtschaft und Politik daraus für spätere Krisen gezogen? Und diese Frage bespreche ich jetzt live mit Tobias Straumann. Er ist Professor für Wirtschaftsgeschichte an der Universität Zürich. Guten Morgen, Herr Straumann.
21: Ja, guten Morgen.
1: Warum eigentlich hat der Bundesrat die Swissair damals vor 25 Jahren Konkurs gehen lassen?
21: Ja, ich glaube, die Erwartung war, dass es zu kompliziert, zu riskant, zu teuer sein würde. Aber wie sich dann herausgestellt hat, ist es dann noch teurer geworden, sie dann doch noch über die Runden zu bringen und der Lufthansa zu verkaufen. Aber ich glaube, war diese Unsicherheit, auch die Unerfahrenheit. Man hatte ja nie so etwas gehabt in der Vergangenheit. Man wusste nicht, wie damit umgehen und glaubte vielleicht, dass es gar nicht so wichtig sein würde, eine eigene Fluglinie zu haben. Na, Hauptsache, man hat den Anschluss an die Welt. Ob es jetzt die eigene Fluglinie ist oder nicht, das hat man vielleicht nicht als entscheidend eingeschätzt.
1: Man wusste nicht so recht, wie damit umgehen. Das war dann ganz anders als bei der UBS 2008, als der Bundesrat die Großbank mit Steuergeld gerettet hat und ziemlich rasch.
21: Ja, es hat sich etwas Großes geändert, glaube ich. Ob es eine direkte Linie von der Swissair zur UBS gibt, das kann man natürlich nicht sagen. Aber ich glaube, die Erfahrung, dass es eben bei ganz großen Unternehmen, die systemrelevant sind, dass man da lieber zu früh eingreift und dass der Staat eine wichtige Rolle spielen kann. Ich glaube, dieses Bewusstsein kam erst mit der Swissair. Und das hat sicher geholfen, dass man viel aufmerksamer war und eben die Option einer staatlichen Unterstützung eben von Anfang an einbezogen hat. Anders war natürlich schon das Umfeld, die Swissair. Man wusste, die Fluglinie ist in einer sehr schwierigen Situation. Das war bekannt, aber es ging dann relativ schnell wegen dem Terroranschlag von 9/11. Bei der UBS hatte man ungefähr fast eineinhalb Jahre Zeit. Die Finanzkrise ist im Frühling 2007 hat sie begonnen und die Rettung war dann im Oktober 2008. Also man hatte Zeit und konnte sich auch mit ausländischen Behörden absprechen. Das hat sicher geholfen.
1: Jetzt war die UBS für den Bundesrat eben systemrelevant, die nationale Airline, die Swissair nicht. Warum eigentlich nicht?
21: Also was sicher ein Unterschied ist bei einer Großbank, ist natürlich die Systemrelevanz gegeben, weil der Zahlungsverkehr ist bis ins kleinste, weiteste Glied natürlich sofort betroffen, wie eine Art Herzinfarkt. Und es ist so, dass bei einer Fluglinie kann man natürlich schon argumentieren, dass das nicht so dramatisch ist. Aber ich würde sagen, im Nachhinein und auch damals haben einige Leute das auch gesagt, es ist vergleichbar, es ist auch systemrelevant. Und wenn man zum Beispiel bei den Amerikanern schaut, wie pragmatisch und schnell die das gemacht haben nach dem Terroranschlag, da ist der Staat sofort gekommen hat geschaut, dass man Zeit gewinnt, dass man den Betrieb aufrechterhalten kann. Und erst dann kann man dann mit der Sanierung beginnen. Das ist einfach viel besser und pragmatischer. Und ich glaube, es gibt einfach große Unternehmen, wo man eher ja, vielleicht etwas zu früh eingreift, als dass man nichts tut. Und ich glaube, dafür steht eben auch dieser Swissair Crash, dass man das unterschätzt hat. Es ist, wir sind in einer neuen Phase der internationalen Vernetzung. Und ein Terroranschlag in New York kann eben dazu führen, dass auch in der Schweiz gewisse Unternehmen dann vollkommen unter Druck geraten und die brauchen dann Hilfe. Da war man einfach mental noch nicht darauf vorbereitet, dass solche Zusammenhänge über den Atlantik oder in der Weltwirtschaft stattfinden können.
1: Das heißt, man würde heute die Swissair nicht nochmals Konkurs gehen lassen?
21: Also ich glaube, mit dem Wissen, das wir heute haben, auf keinen Fall. Und auch in Zukunft, ich glaube, man wäre aufmerksamer. Ich erinnere nur an ein anderes Beispiel. Die Axpo hatte eine Zeit lang Probleme im Gefolge des Ukraine-Krieges. Und auch da hat dann der Bund sehr schnell reagiert mit so Liquiditätsgarantien. Es wurde heftig kritisiert, man sei da zu weit gegangen. Aber es zeigt eben, dass man heute im Zweifelsfall eher tätig wird, als dass man mal zuschaut und denkt, ja, das gibt dann schon irgendeine Lösung. Und das, glaube ich, das ist die Swissair. Da hat ein entscheidender Wendepunkt stattgefunden.
1: Ihre Einschätzung, Tobias Straumann, noch zum Schluss. Gäbe es die Swissair heute noch, wenn sie nicht Konkurs gegangen wäre?
21: Ja, das ist schwer zu sagen, weil die Konsolidierung im Flugverkehr natürlich enorm ist. Es kann gut sein, sie wäre sicher irgendwo eingebunden. Ja, ist durchaus möglich. Kann ich nicht beantworten, aber durchaus möglich. Aber mit der damaligen Passivität, da hat man natürlich viele Optionen sofort verspielt. Und also diese Möglichkeit gab es dann nicht mehr. Also könnte schon sein, aber das ist wahnsinnig schwierig. Die Unternehmensgeschichte ist immer voll von überraschenden Wendungen und Entscheidungen.
1: Besten Dank für diese Einschätzungen. Tobias Straumann war das, Professor für Wirtschaftsgeschichte an der Universität Zürich am 2. Oktober 2026, 25 Jahre nach dem Grounding der Swissair. Wir haben gefragt, welche Lehren haben Wirtschaft und Politik daraus für spätere Krisen gezogen? Jetzt ist es 7:40. Themenwechsel. Die deutsche Bundeswehr will ihr erstes Drohnenregiment mit bis zu 600 Soldaten aufstellen. Das hat Verteidigungsminister Boris Pistorius angekündigt. Das Drohnenregiment soll Drohnen einsetzen und gegnerische Drohnen abwehren. Dietrich Karl Meurer von der ARD.
5: Hintergrund sind auch die Erfahrungen aus dem Ukraine-Krieg. Verteidigungsminister Boris Pistorius sagt, die Bundeswehr verfolge die Entwicklungen dort genau und lerne täglich daraus. Der SPD-Politiker sieht unbemannte Systeme als wichtigen Teil der modernen Kriegsführung.
7: Wer sich dann durchsetzen will, der muss eben den Kampf mit unbemannten Systemen beherrschen. Daraus zieht die Bundeswehr ihre Schlüsse. Wir werden im Laufe des Jahres 27 das erste Drohnenregiment der Bundeswehr aufbauen.
5: Nach Angaben des Heeres soll der neue Verband zunächst rund 300 Soldatinnen und Soldaten umfassen. Später soll die Zahl auf 600 steigen. Einen Standort hat die Bundeswehr noch nicht festgelegt. Das Regiment soll Drohnen zur Aufklärung nutzen und gegnerische Drohnen abfangen. Pistorius beschreibt den weiteren Auftrag wie folgt.
7: Es geht nicht nur um fliegende Systeme, sondern wie wir hier gesehen haben, auch um unbemannte Landsysteme. Das Regiment wird dabei Reichweiten abdecken von der Nächstdistanz bis zu 500 Kilometern.
5: Im Drohnenregiment sollen die Soldaten auch neue Technik testen. Ihre Erfahrungen sollen schnell in die weitere Entwicklung und in die Ausbildung einfließen. Das neue Regiment soll eng mit anderen Teilen des Heeres zusammenarbeiten und Teil der 10. Panzerdivision werden. Zu ihr gehört auch die Bundeswehrbrigade in Litauen. Sie soll nach Angaben des Heeres Fähigkeiten zur Drohnenabwehr erhalten.
1: Soll die EU-US-Präsident Trump aus der Patsche helfen? Es geht um die hohen Dieselpreise. Europa solle Reserven freigeben, damit die Preise wieder runtergehen, fordern die USA. Wir zeigen auf, was dahinter steckt. Und der Ansturm von Zehntausenden Migrantinnen und Migranten auf die spanische Exklave Ceuta könnte Folgen haben. Die EU will ihr Asylrecht weiter verschärfen. Auch das vertiefen wir gleich. Wie das Wetter heute wird, weiß meine Kollegin Manuela Burgermeister.
12: Es ist wechselnd bewölkt. Teils zeigt sich die Sonne, teils kann es Regen geben, bei etwa 21 Grad.
1: Ich bin Vera Deragisch. Guten Morgen. Der Liter Diesel kostet aktuell bis zu 2,46 Franken. Ein rekordhoher Wert. Der Irankrieg schlägt an den Tankstellen voll durch. Das spüren auch die USA. Und um die Preise zu senken, wollen sie nun Europa in die Pflicht nehmen. Die EU-Länder sollen ihre Dieselreserven freigeben. Ich wollte von Wirtschaftsredaktorin Charlotte Jacquemart wissen, was hinter dieser Forderung steckt.
13: Ja, es ist simpel. Die USA haben einen Krieg angezettelt, der der republikanischen Partei und Rot im November die Zwischenwahlen zu vermiesen, weil Energie, vor allem eben gerade Diesel, so teuer geworden ist. Und nun soll Europa Donald Trump aus der Patsche helfen. Dabei zeigen neueste Umfragen, die Mehrheit der Amerikaner, Amerikanerinnen will einfach nur, dass dieser Krieg beendet wird. Ein Ende dieses Krieges würde den Ölhandel normalisieren und alle Energiepreise kämen sehr bald runter.
1: Was würde es denn bringen, wenn die EU dieser Forderung nachgeben würde?
13: Ja, nicht viel. Europa hatte Ende Juni laut Wall Street Journal gegen 40 Millionen Tonnen Dieselreserven. Das deckte den Verbrauch der EU für 2 bis maximal 3 Monate. Ist also nicht so viel. Selbst wenn man jetzt sofort einen Teil davon in den Markt hineingäbe, würde das den Dieselpreis nur vorübergehend leicht senken. Folgte die EU Trumps Wunsch aber trotzdem, würde ihm das allenfalls innenpolitisch helfen. Er könnte seinen Anhängern sagen, seht, Europa macht, was ich verlange.
1: Sagt Wirtschaftsredaktorin Charlotte Jacquemart. Der Hitzesommer hat bei vielen europäischen Flüssen zu extrem niedrigen Pegelständen geführt. Nun gibt es dazu erste Daten vom EU-Erdbeobachtungsdienst Copernicus. Manuela Burgermeister.
12: Die Daten zeigen, es ist so wenig Wasser aus europäischen Flüssen ins Mittelmeer geflossen, wie noch nie seit gemessen wird. Copernicus verzeichnete die niedrigsten mittleren Abflussmengen seit Beginn der Aufzeichnungen im Jahr 1992. Gleichzeitig waren die Meere rund um Europa ungewöhnlich warm. Entlang eines Großteils der Atlantikküste sowie im westlichen und zentralen Mittelmeer habe es Rekordwerte oder beinahe Rekordwerte bei den Meeresoberflächentemperaturen gegeben, schreibt Copernicus.
1: Nach der gescheiterten Hinrichtung im US-Bundesstaat Tennessee ist die betroffene Frau in kritischem Zustand.
12: Ihre Anwälte teilen mit, im Spital werde derzeit versucht, ihr Leben zu retten. Eine genaue Prognose zu ihrem Gesundheitszustand gebe es nicht. Die Anwälte berichten zudem von zahlreichen Problemen bei der versuchten Hinrichtung mit der Giftspritze. Sie fordern, dass die Frau in lebenslanger Haft gehalten und die Todesstrafe aufgehoben wird. Zudem prüfen sie weitere rechtliche Schritte. Die heute 50-jährige Frau war vor über 30 Jahren als 18-Jährige wegen Mord zum Tod verurteilt worden.
1: 30 Jahre im Todestrakt. Der Fall dieser Frau ist in den USA kein Einzelfall. Was macht das Warten mit den Insassen? Dieser Frage geht News Plus nach, gibt's auf srf.ch/audio und bei ihrer Podcast-Anbieterin. Zehntausende Menschen, die innerhalb weniger Tage von Marokko in die spanische Exklave Ceuta gelangen, zu Fuß oder schwimmend. Es sind Bilder, die bleiben. Erstmals seit diesem Massenansturm haben sich nun die EU-Länder ausgetauscht und über ein schärferes Asylrecht diskutiert. Dazu gehört die Idee, dass Asylsuchende nicht mehr in jedem Fall ein Asylverfahren bekommen sollen. Eine Idee, die an Unterstützung gewinnt. Aus Luxemburg berichtet EU-Korrespondent Matthias Strasser.
15: Wenn sehr viele Menschen auf einmal über eine Außengrenze nach Europa gelangen, dann soll nicht mehr in jedem Fall Zugang zum Asylverfahren gewährt werden. Vor allem dann nicht, wenn die Migrationsbewegungen gesteuert oder die Migration instrumentalisiert wurde. Am EU-Innenministertreffen erklärte der zuständige EU-Kommissar Magnus Brunner, es brauche diese Anpassungen.
16: Weil wir müssen reagieren, natürlich. Wir müssen schneller, flexibler sein können auch. Und deswegen hat Präsidentin von der Leyen das auch angestoßen.
15: In Luxemburg hat nun erstmals auch Deutschland offen Unterstützung dafür signalisiert, in Ausnahmefällen Asylverfahren auszusetzen. Der deutsche Innenminister Alexander Dobrindt:
17: Wenn klar ist, nein, es handelt sich eben um keine humanitäre Situation, sondern eben um eine durch kriminelle Banden, durch Schmuggler hergestellte Situation, Desinformation als Grundlage, dann muss man eben eine Bereitschaft haben, ein Schnellverfahren anzuwenden außerhalb der Asylregel.
15: Ähnlich äußerten sich weitere Innenminister, etwa aus Österreich. Einen formalen Entscheid zu diesem Ausnahmemechanismus gibt es bislang noch nicht. Heute verbietet das humanitäre Völkerrecht, dass Menschen in ein Land zurückgeschickt werden, wenn dort Tod, Folter oder unmenschliche Behandlung drohen. Das zu prüfen, ist Ziel des Asylverfahrens. Menschenrechte und internationales Recht seien auch für den geplanten Ausnahmemechanismus eine rote Linie, stellt die EU-Kommission klar, ohne allerdings auszuführen, wie persönliche Gefährdungen verhindert werden können, wenn das Asylverfahren ausgesetzt wird. Die Idee soll in den kommenden Wochen weiter konkretisiert werden. Ob ein solches Ausnahmeverfahren und die Abweisung von Personen an der Grenze auch im Ausnahmefall überhaupt so gestaltet werden kann, dass das Völkerrecht gewahrt bleibt, ist deshalb offen. Beschlossen wurde gestern auch die rechtliche Grundlage für Rückführungszentren in Drittstaaten außerhalb der EU. 5 Mitgliedstaaten wollen solche Zentren errichten und erklären, sie klärten derzeit ab, welche Länder dafür in Frage kommen. In diesen Rückführungszentren sollen abgelehnte Asylbewerber außerhalb der EU untergebracht werden, wenn sie nicht direkt in ihre Heimat zurückgeführt werden können.
1: Der Beitrag von EU-Korrespondent Matthias Strasser. Eine US-Raumkapsel ist zur internationalen Raumstation ISS geflogen in einer neuen Rekordzeit.
3: Die Kapsel des privaten Raumfahrtunternehmens SpaceX habe 7 Stunden und 55 Minuten nach dem Start an der ISS angedockt, teilt die US-Raumfahrtbehörde NASA mit. Das Raumschiff war vom Weltraumbahnhof Cape Canaveral in Florida gestartet, mit einer Astronautin und 3 Astronauten an Bord. Sie sollen nun rund 6 Wochen in der ISS bleiben.
1: Weiter geht's mit 2 Sportresultaten.
3: Im Eishockey hat Ambri Piotta gegen die SCL Tigers verloren mit 1:5. Und in der Fußball-Champions League haben die Genferinnen von Servette Genua auch das 2. Spiel klar verloren mit 1:5 in Dänemark gegen Köge. Zu den Börsendaten von SIX. Der Dow Jones Index in New York hat unverändert geschlossen. Der Nikkei Index in Tokio fällt um 1%. Der Euro wird zu 93,32 Rappen gehandelt. Der Dollar zu 82,96 Rappen. Das Wetter ist wechselnd bewölkt mit kurzen sonnigen Phasen. Tagsüber gibt es vor allem in den Alpen lokale Schauer. Mit Bise liegen die Höchstwerte im Norden um 21, im Süden um 24 Grad.
1: Die Informationen von heute Morgen, verantwortlich ist Nicole Roos. Die Zeit ist gleich 7.39 Uhr. Das klingt wie ein wahr gewordener Albtraum. Auf einem Flug von Dubai nach Tel Aviv soll der Co-Pilot den Piloten niedergestochen haben. Mehrere Passagiere konnten aber den Angriff stoppen und sie haben damit wohl den Absturz des Flugzeugs verhindert. Israels Ministerpräsident Netanyahu feiert diese Passagiere jetzt als Helden. Er hat sie bei der Landung persönlich in Empfang genommen. Vera Weidenbach ist freie Journalistin in Tel Aviv. Katrin Hees hat sie gefragt, welches Zeichen Netanyahu damit setzen will.
6: Ja, Netanyahu hat sich ja noch am Flughafen mit einem der 4 israelischen Passagiere, die wohl geholfen haben, den Angreifer im Cockpit des Flugzeugs zu überwältigen, mit einem von ihnen hat er sich auch gleich nach der Landung hingesetzt und ihn erzählen lassen, was genau passiert ist. Und diese Bilder, der Mann war noch in seinem blutverschmierten T-Shirt, das ist natürlich etwas, was regierende Politiker gerne machen, sich mit besonderen Menschen, mit Nationalhelden, die 4 Männer sollen jetzt auch als solche ausgezeichnet werden von der israelischen Regierung, mit solchen Menschen zu umgeben und eben diesen Erfolg, die Heldentaten für das eigene Image zu nutzen.
22: Und wie hat Netanyahu den Vorfall dann kommentiert?
6: Ja, Netanyahu hatte ja erst am Dienstag, also einen Tag vor dem Angriff in dem Flugzeug, schon vor einer erhöhten Sicherheitslage gewarnt und von Hinweisen auf Anschlagspläne gesprochen, hat aber nichts Konkretes gesagt. Und dieser jetzt vermutlich vereitelte Anschlag kommt jetzt natürlich so ein bisschen wie eine Bestätigung daher. Und Netanyahu und seine Unterstützer in der Regierung, aber auch in Medien, die waren sehr schnell darin, ein islamistisches Motiv in dem Anschlag zu sehen. Netanyahu hat in einem Fox News Interview gesagt, dass ein weiterer 11. September gerade so verhindert wurde. Also das ist die Kategorie des Bedrohungsszenarios, das er hier aufbaut.
2: Ende Oktober finden in Israel ja Wahlen statt. Inwiefern beeinflusst das, wie Netanyahu auf den Vorfall reagiert hat?
6: Ja, Netanyahu benutzt und instrumentalisiert diese äußere Bedrohung von Israel ganz klar für seine Politik und auch für den Wahlkampf. Eine Bedrohung, die es sicherlich gibt, auch ein erhöhtes Anschlagsrisiko ist sicherlich vor den Wahlen vorhanden und davon kann ausgegangen werden. Man muss sich ja auch vor Augen führen, dass die Kriege der letzten fast 3 Jahre mit Hamas in Gaza, mit Hezbollah im Libanon, mit dem Iran, dass die alle nur durch brüchige Waffenruhen beendet wurden. Und Netanyahu benutzt diese Bedrohung als eine Rechtfertigung für seine, ich nenne es jetzt mal, Außenpolitik der Stärke. Also Israel soll in der Region militärisch dominieren, damit sich niemand traut, es anzugreifen. Und auch diese, ich nenne es jetzt mal, aggressive Außenpolitik steht in knapp 4 Wochen zur Wahl.
2: Und denken Sie, dass der Vorfall dann auch tatsächlich die Wahlen beeinflussen wird?
6: Das kommt darauf an, ob die Menschen Netanyahu weiterhin dieses Versprechen abnehmen, also dass er und seine aggressive Außenpolitik der einzige Garant sind für Israels Sicherheit. Und das ist ja das, was Netanyahu propagiert, dass sein Ansatz alternativlos ist und Israel andernfalls existenziell bedroht ist. Und damit wird auch das Vertrauen in diplomatische Lösungen untergraben, also mit dieser Doktrin, dass in der Region nur die Sprache der Stärke verstanden wird. Und Angriffe wie der gestern, die sind natürlich perfekt, um dieses Narrativ zu untermauern. Viele Israelis haben auch gerade Flüge gebucht, weil sie am 27. Oktober zur Wahl nach Israel fliegen müssen und hier nur in Israel wählen können. Und vor diesem Hintergrund ist natürlich jetzt auch die Attacke auf das Flugzeug, wirkt für viele besonders bedrohlich. Und viele Israelis haben ja auch gesagt, dass sie die Befürchtung haben, dass die Wahlen durch ein Aufflammen von Konflikten, dass noch etwas dazwischen kommen könnte. Also diese Befürchtung ist vorhanden.
2: Und was denken Sie, nehmen die Menschen Netanyahu ab, dass er eben für Sicherheit sorgen kann?
6: Also das Vertrauen in Netanyahu ist seit dem 7. Oktober und den Kriegen der letzten Jahre gesunken. Der Konflikt mit Iran und der Versuch, das Regime zu stürzen, da sagen viele Israelis, das war einer zu viel. Und der Eindruck, selbst bei Unterstützern von Netanyahu, war, dass er sich abhängig gemacht hat von US-Präsident Trump. Und Netanyahus größtes Problem ist, würde ich sagen, dass er für diese Wahl auch ernstzunehmende Konkurrenten hat, denen eine Kompetenz in Sicherheitsfragen und auch ein tapfer Kurs zugesprochen wird. Gadi Eisenkot, der laut Umfragen gerade knapp vor Netanyahu liegt, der war vorher Staatschef bei der Armee und nach dem 7. Oktober Teil von dem Kriegskabinett von Netanyahu und hat es dann verlassen, eben weil er mit Netanyahus Strategie nicht einverstanden war. Also diese Frage, wer am besten für die Sicherheit Israels sorgen kann, die steht ganz klar im Zentrum des Wahlkampfs.
1: Das war Vera Weidenbach, sie ist freie Journalistin in Tel Aviv. Was ist los bei Nike? Seit Anfang Jahr hat das Unternehmen 40% des Aktienwertes verloren. Über die möglichen Gründe spreche ich gleich live mit der Wirtschaftsredaktorin. Zuerst aber gibt es das News Update.
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1: Es ist 7:45. Wegen der hohen Dieselpreise machen die USA Druck auf Europa. Die europäischen Länder sollten Dieselreserven freigeben, um den Preis auf dem Weltmarkt zu senken. Das fordert US-Finanzminister Scott Bessent. Die EU will heute darüber beraten. Und die EU denkt auch darüber nach, ihr Asylrecht zu verschärfen. So sollen Migrantinnen und Migranten nicht mehr in jedem Fall Zugang zu einem Asylverfahren haben. An einem Treffen in Luxemburg hat erstmals auch Deutschland Unterstützung dafür signalisiert. Der Hitzesommer hat bei vielen Flüssen in Europa zu extrem niedrigen Pegelständen geführt. Die ersten Daten des EU-Erdbeobachtungsdienstes Copernicus zeigen, die Flüsse haben so wenig Wasser ins Meer geführt wie noch nie seit Messbeginn. 21 Grad gibt es heute, verbunden mit einer Bise. Dazu wechseln sich Sonne und Wolken ab und es kann auch lokale Schauer geben. Dem Sportartikel Riesen Nike geht's schlecht. 2,5 Milliarden Dollar müssen über die kommenden Jahre gespart werden, das hat Nike bekannt gegeben. Und zu den Sparmaßnahmen gehört auch ein Stellenabbau. 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

0: Untergruppe, zu der seit kurzem zum Beispiel auch Puma gehört.
1: Also seit 5 Jahren in der Abwärtsspirale. Was hat Nike denn in diesen 5 Jahren falsch gemacht?
0: Vieles. Man hat zu sehr auf den Direktverkauf übers Internet gesetzt. In der Pandemie ging diese Rechnung noch auf, danach aber nicht mehr. Man hat den Einzelhandel damit vergrault, mit diesem Direktverkauf. Und die Sporthändler, Sporthändlerinnen haben andere Marken prominenter ins Gestell genommen, zum Beispiel On oder auch Hoka. Dann hat man aber auch zu wenig in die Innovation gesteckt, hat zu viel Geld für die digitale Transformation, eben Stichwort E-Commerce gesteckt. Auch das hat nicht geholfen. Geschadet haben die Trumpschen Zölle. Nike produziert in Asien. Die Einfuhrzölle in die USA verteuerten die Produkte für die US-Konsumenten. Und die sind ja wegen der Inflation, die das Leben seit Jahren eben teurer gemacht hat, sowieso nicht in Kauflaune für Dinge, die sie nicht unbedingt brauchen. Also neue Sportschuhe, neuer Trainer ist kein Must. Am stärksten bracht das Geschäft aber in Asien ein. Und dort ist die Konkurrenz von eben zum Beispiel der Anta-Gruppe einfach sehr groß. Anta hat eine Multimarkenstrategie, Wilson, Puma, Jax Wilson, ja, da gehört vieles dazu, das man kennt, und das kommt halt gut an bei Konsumenten, Konsumentinnen.
1: Jetzt hat Nike ja auch bekannte Sportler oder ehemalige Sportler als Markenträger verloren. Abgesprungen ist da etwa der Fußballer Kylian Mbappé, Lamine Yamal oder Ex-Tennisstar Roger Federer. Welche Rolle spielt das dabei?
0: Also das würde ich nicht überbewerten, aber dieser Absprung von Stars hilft natürlich nicht. Bis zu einem gewissen Grad dreht sich dieses Karussell aber auch immer irgendwie, und es ist ja nicht so, dass Nike jetzt keine Stars mehr unter Vertrag hätte. Stars haben große Egos, und wenn sie halt eine Chance sehen, bei einer Marke die Nummer 1 zu werden, dann packen sie diese. Und Nike hat ja auch andere Werbeerfolge durchaus zu verzeichnen. Man hat zum Beispiel Adidas 2 Prestige-Aufträge weggeschnappt. Die Ballrechte der UEFA, neu stellt Nike die Bälle. Und auch die deutsche Fußballnationalmannschaft ist neu unter Vertrag bei Nike und nicht mehr bei Adidas. Das tut Adidas sicher weh. Aber Adidas hat in den letzten Jahren vieles eben richtig gemacht. Umsätze, Gewinne steigen bei der deutschen Firma, bei Nike sinken sie.
1: Wenn wir den Fächer etwas aufmachen und ganz allgemein auf den Sportartikelmarkt schauen, wie hat der sich in den letzten Jahren verändert?
0: Ja, die Konsumenten sind halt einfach preissensitiver geworden, weil eben das Leben rundherum teurer geworden ist. Viele müssen den Gürtel enger schnallen. Das gilt insbesondere in den USA, aber eben auch in Asien, China allen voran. Und dann gibt es aber auch viel mehr Konkurrenz. Also neue Player, On, Hoka, aber eben auch die Chinesen. Der Wettbewerb ist härter geworden und damit das Buhlen um Marktanteile eben eines Marktes, der jetzt nicht so wahnsinnig wächst. Also wer da strategisch nicht alles richtig macht, der verliert halt.
1: Zeigt aktuell das Beispiel Nike. Besten Dank, SRF Wirtschaftsredaktorin Charlotte Jacquemart war das.
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1: In 9 Minuten ist es 8 an diesem Freitag, dem 2. Oktober. Das Ebola-Virus breitet sich weiter aus, und zwar im Rekordtempo. Die Behörden in der Demokratischen Republik Kongo zählen inzwischen 8'000 Infektionen und bald 4'000 Todesopfer. Gibt es trotzdem Anzeichen, dass die Behörden diese Epidemie unter Kontrolle bringen? Das wollte ich von Afrika-Korrespondentin Sarah Flug wissen.
6: Nein, aber es gibt erste Fortschritte. Also beispielsweise gehen die Fallzahlen im Epizentrum in der Provinz Ituri, das ist im Osten der Demokratischen Republik Kongo, zurück. Auch gibt es deutlich mehr Behandlungsplätze, und international wurde auch mehr Geld für die Bekämpfung zugesagt. Aber gleichzeitig hat sich das Virus in andere Gebiete ausgebreitet. Teils in Regionen, in denen die Sicherheitslage ebenfalls sehr, sehr schwierig ist. Also man läuft dem Virus weiterhin eher hinterher, als dass man es wirklich

0: unter Kontrolle hat.
1: Das größte Problem ist ja, Erkrankte und ihre Kontaktpersonen rechtzeitig zu finden. Warum gelingt das immer noch nicht ausreichend?
0: Ja, es gibt da mehrere Gründe, die da hineinspielen. Einerseits ist der Zugang zu den Betroffenen teils wirklich einfach unglaublich schwierig. Also nehmen wir die Provinz Nord-Kivu, wo die Fallzahlen derzeit steigen. Da verläuft teilweise wirklich eine aktive Frontlinie. Das heißt, es gibt Kämpfe, es gibt Drohnenangriffe, Menschen müssen aus ihren Dörfern fliehen. Das heißt, Gesundheitsteams können manche Gebiete zeitweise gar nicht erreichen. Das heißt, es ist schon rein praktisch schwierig, zu den Erkrankten zu kommen. Und dazu kommt, wer flieht, wer Hunger hat, wer um seine Sicherheit fürchtet, für den ist Ebola oft nicht das dringendste Problem. Also es gibt auch eine Art Konkurrenz der Krisen. Und das schlägt sich wirklich direkt in der Kontaktverfolgung nieder. Bei einem Briefing gestern haben Experten gesagt, pro Ebola-Fall müsste man ungefähr 60 Menschen finden, die mit der erkrankten Person Kontakt hatten und diese beobachten. Aber tatsächlich findet man im Moment nur etwa 14 Personen. Und das zeigt sich dann auch bei den neuen Fällen. Fast 80% der Erkrankten, die sind vorher noch gar nie auf einer Kontaktliste gestanden. Das heißt, die Behörden erfahren oft von vielen Infektionen erst, wenn die Menschen bereits krank sind und mit großer Wahrscheinlichkeit andere angesteckt haben.
1: Ein großes Problem also, diese Betroffenen zu finden. Und auch ein Problem waren bislang überlastete Gesundheitszentren und auch Familien, die ihre erkrankten Angehörigen bewusst verstecken, weil sie eben den Behörden nicht trauen. Hat sich da etwas zum Besseren verändert?
0: Ja, also wie gesagt, die Behandlungskapazitäten, die sind wirklich besser geworden. Also es gibt mehr Betten in Ebola-Zentren. Die Auslastung ist gesunken. Und Fortschritte gibt es auch beim Umgang mit dem Misstrauen in der Bevölkerung. Man muss sehen, viele Menschen, gerade im Osten von Kongo, die leben seit Jahrzehnten mit Krieg in einem Staat, der sie kaum schützt. Also das Vertrauen in staatliche Institutionen ist wirklich sehr gering. Und auch internationalem Personal begegnet man sehr skeptisch. Da gibt es immer wieder die Bemerkung, ja, die sind ja nur da wegen wirtschaftlichen Interessen, die wollen doch nur unsere Rohstoffe. Und die Behörden, die haben gemerkt, ja, jetzt mit staatlichen Teams und mit internationalen Helferinnen und Helfern alleine erreicht man viele Menschen nicht. Und deshalb setzt man viel stärker auf Personen aus den betroffenen Gebieten selbst. Sie gehen dann von Haus zu Haus, um mit den Menschen zu sprechen. Und da setzt man ganz bewusst auf Personen, denen vor Ort zugehört wird. Also Dorfchefs, religiöse Führer, lokale Prominente bis hin zu Sportlern. Also in der Stadt Beni etwa, da wurde das Fußballteam eingesetzt, um Ebola-Botschaften zu verbreiten. Die Idee ist ganz einfach, also nicht ein Fremder erklärt dir, was du tun sollst, sondern jemand, den du kennst und dem du vertraust.
1: Jetzt gibt es, Sarah Flug, für diese Ebola-Variante bislang keinen Impfstoff. Wie weit ist man bei der Entwicklung?
0: Ja, es gibt einen zugelassenen Ebola-Impfstoff für eine andere Virusart, für das Zaire-Ebola-Virus. Jetzt wird untersucht, ob dieser Impfstoff eben auch für die Bundibugyo-Ebola-Variante, also für diesen aktuellen Ausbruch, nützt. Etwas Hoffnung gibt es da, weil man hat gesehen, dass Menschen, die bei früheren Ebola-Ausbrüchen diesen Impfstoff bekommen hatten und später an Bundibugyo erkrankten, bei denen verlief die Krankheit offenbar weniger schwer und sie starben seltener. Aber das ist natürlich noch kein Beweis. Und deshalb gibt es jetzt seit rund 2 Wochen eine Studie mit Gesundheitspersonal. Mehrere tausend Ärztinnen, Pfleger, Helfer, die wurden bereits geimpft. Ziel sind bis zu 20.000 Impfungen. Und man ist jetzt daran zu beobachten, wie gut dieser Impfstoff sie schützt. Erste Hinweise könnte es laut den Forschern schon in kommenden Tagen geben. Aber wirklich belastbare Resultate, das könnte noch sehr lange geben. Da gibt es noch keinen festen Termin. Dafür muss man die Geimpften einfach über längere Zeit beobachten.
1: Das Gespräch mit Afrika-Korrespondentin Sarah Flug über die Ebola-Epidemie in der Demokratischen Republik Kongo.
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1: Auch am letzten Tag der Woche nun der Blick an die Wall Street in New York. Dort wartet alles gespannt auf die Arbeitsmarktzahlen. Die Details hat Börsenkorrespondent Jens Korte.
2: Es sind bewegte Tage an der Wall Street und das könnte jetzt kurz vor dem Wochenende auch so bleiben, denn eine Stunde vor New Yorker Handelsbeginn gibt es die wichtigen Zahlen vom amerikanischen Arbeitsmarkt. Ökonomen rechnen mit einem Jobwachstum von rund 80.000 Stellen. Das ist nicht schlecht, wären allerdings nur etwa halb so viele Stellen, die noch im August kreiert worden sind. Aber diese Arbeitsmarktdaten fallen häufig ganz anders aus als erwartet. Also insofern eine gewisse Spannung jetzt vor diesem wichtigen Wirtschaftsbericht kurz vor dem Wochenende. Die Wall Street insgesamt trotzt momentan noch dem Gegenwind. Die Zinsen der amerikanischen Staatsanleihen, der 10-Jährigen, hatten am Donnerstag kurzfristig den höchsten Stand erreicht seit 2002, also seit 24 Jahren. Und das hat ja auch reale Konsequenzen, dass die Zinsen steigen und steigen. So sind zum Beispiel die Zinsen für die amerikanischen Hypotheken mit einer Laufzeit von 30 Jahren jetzt bei 7,3% gelandet. Die Finanzierung von Eigenheimen wird also immer schwieriger, teils auch unerschwinglicher für die Amerikaner. Die Wall Street, die Aktienmärkte zumindest, können sich dennoch einigermaßen gut behaupten. Es gab keine großen Kursgewinne jetzt am ersten Handelstag im Oktober, aber es ging mit den Kursen immerhin leicht nach oben. Und das, obwohl eben die Zinsen am Anleihemarkt so stark gestiegen sind und auch obwohl der Ölpreis weiter zugelegt hat. Es gab Meldungen, dass die Vereinigten Staaten jetzt auch einen dritten Flugzeugträger in den Nahen Osten verlagern wollen. Und diese Meldung hatte dann den Ölpreis noch mal angetrieben. Nach Handelsschluss gab es am Donnerstag noch Quartalzahlen vom Sportartikelausrüster Nike. Es ist bisher kein wirklich einfaches Jahr für das amerikanische Unternehmen. Seit Jahresbeginn ist die Aktie um über 40% eingebrochen. Unter anderem das Geschäft in China läuft alles andere als gut. Jetzt im abgelaufenen Quartal ist der Umsatz nochmal um 4% gefallen und damit wurden die Erwartungen der Wall Street verfehlt. Der Gewinn fiel zwar etwas höher aus als erwartet, das lag jedoch in erster Linie an Nachzahlungen bzw. Rückzahlungen von geleisteten Zöllen. Das Geschäft insgesamt für Nike bleibt schwierig und die Aktie geriet dann auch in einer ersten nachbörslichen Reaktion unter Druck.
1: Unser Börsenkorrespondent Jens Korte hat den Ölpreis erwähnt. Der sorgt auch für steigende Treibstoffpreise. Und da wollen die USA jetzt Unterstützung aus Europa, um die wieder runterzubringen. Das ist ein Thema jetzt in der Sendung heute Morgen. Ich bin Vera Deragisch. Guten Morgen. Die hohen Treibstoffpreise machen sich im Portemonnaie bemerkbar und sind ein Dauerthema in der Politik. Jüngstes Beispiel: Die USA wollen, dass Europa Dieselreserven freigibt, um die Preise wieder zu senken. Was dahinter steckt, hören Sie gleich. Und die EU will mit Asylsuchenden härter umgehen, um Szenen wie jene, die sich in der spanischen Exklave Ceuta abgespielt haben, zu verhindern. Wir zeigen, wie diese Pläne genau aussehen. Ein wechselhafter Freitag steht uns bevor, Manuela Bürgermeister.
3: Teils zeigt sich die Sonne, teils kann es auch Regen geben. Im Norden gibt es mit Bise etwa 21, im Süden 24 Grad.
1: Das Auto oder den Lieferwagen voll tanken, es geht gerade ganz schön ins Geld. Der Krieg im Iran sorgt für teils rekordhohe Treibstoffpreise. Die USA erhöhen nun darum den Druck auf Europa. Um die Preise zu senken, sollen die EU-Länder Dieselreserven freigeben. Was steckt hinter diesem Vorschlag? Das wollte ich von Wirtschaftsredaktorin Charlotte Schackmar wissen.
4: Ja, es ist simpel. Die USA haben einen Krieg angezettelt, der republikanischen Parteien und droht im November die Zwischenwahlen zu vermiesen, weil Energie, vor allem eben gerade Diesel, so teuer geworden ist. Und nun soll Europa Donald Trump aus der Patsche helfen. Dabei zeigen neueste Umfragen, die Mehrheit der Amerikaner, Amerikanerinnen will einfach nur, dass dieser Krieg beendet wird. Ein Ende dieses Krieges würde den Ölhandel normalisieren und alle Energiepreise kämen sehr bald runter.
1: Was würde es denn bringen, wenn die EU dieser Forderung nachgeben würde?
4: Ja, nicht viel. Europa hatte Ende Juni laut Wall Street Journal gegen 40 Millionen Tonnen Dieselreserven. Das deckte den Verbrauch der EU für 2 bis maximal 3 Monate. Ist also nicht so viel. Selbst wenn man jetzt sofort einen Teil davon in den Markt hineingäbe, würde das den Dieselpreis nur vorübergehend leicht senken. Folgte die EU Trumps Wunsch aber trotzdem, würde ihm das allenfalls innenpolitisch helfen. Er könnte seinen Anhängern sagen, seht, Europa macht, was ich verlange.
1: Wirtschaftsredaktorin Charlotte Schackmann. Der Hitzesommer hat bei vielen europäischen Flüssen zu extrem niedrigen Pegelständen geführt. Nun gibt es dazu erste Daten vom EU-Erdbeobachtungsdienst Copernicus. Manuela Bürgermeister.
5: Die Daten zeigen, es ist so wenig Wasser aus europäischen Flüssen ins Meer geflossen, wie noch nie seit gemessen wird. Copernicus verzeichnete die niedrigsten mittleren Abflussmengen seit Beginn der Aufzeichnungen im Jahr 1992. Gleichzeitig waren die Meere rund um Europa ungewöhnlich warm. Entlang eines Großteils der Atlantikküste sowie im westlichen und zentralen Mittelmeer habe es Rekordwerte oder beinahe Rekordwerte bei den Meeresoberflächentemperaturen gegeben, schreibt Copernicus.
1: Nach der gescheiterten Hinrichtung im US-Bundesstaat Tennessee ist die betroffene Frau in kritischem Zustand.
5: Ihre Anwälte teilen mit, im Spital werde derzeit versucht, ihr Leben zu retten. Eine genaue Prognose zu ihrem Gesundheitszustand gebe es nicht. Die Anwälte berichten zudem von zahlreichen Problemen bei der versuchten Hinrichtung mit der Giftspritze. Sie fordern, dass die Frau in lebenslanger Haft gehalten und die Todesstrafe aufgehoben wird. Zudem prüfen sie weitere rechtliche Schritte. Die heute 50-jährige Frau war vor über 30 Jahren als 18-Jährige wegen Mord zum Tod verurteilt worden.
1: Der Massenansturm von Migranten und Migrantinnen auf die spanische Exklave Ceuta. Es ist ein Ereignis, das politisch nachhalt und zu weiteren Verschärfungen im Asylrecht führen könnte. Das zeigt das Treffen der EU-Staaten gestern in Luxemburg. So hat zum Beispiel die Idee, dass Asylverfahren verwehrt werden können, an Unterstützung gewonnen. EU-Korrespondent Matthias Strasser.
6: Wenn sehr viele Menschen auf einmal über eine Außengrenze nach Europa gelangen, dann soll nicht mehr in jedem Fall Zugang zum Asylverfahren gewährt werden. Vor allem dann nicht, wenn die Migrationsbewegungen gesteuert oder die Migration instrumentalisiert wurde. Am EU-Innenministertreffen erklärte der zuständige EU-Kommissar Magnus Brunner, es brauche diese Anpassungen.
7: Weil wir müssen reagieren, natürlich. Wir müssen schneller, flexibler sein können auch. Und deswegen hat Präsidentin von der Leyen das auch angestoßen.
6: In Luxemburg hat nun erstmals auch Deutschland offen Unterstützung dafür signalisiert, in Ausnahmefällen Asylverfahren auszusetzen. Der deutsche Innenminister Alexander Dobrindt.
8: Wenn klar ist, nein, es handelt sich eben um keine humanitäre Situation, sondern eben um eine durch kriminelle Banden, durch Schmuggler hergestellte Situation, Desinformation als Grundlage, dann muss man eben eine Bereitschaft haben, ein Schnellverfahren anzuwenden außerhalb der Asylregel.
6: Ähnlich äußerten sich weitere Innenminister, etwa aus Österreich. Einen formalen Entscheid zu diesem Ausnahmemechanismus gibt es bislang noch nicht. Heute verbietet das humanitäre Völkerrecht, dass Menschen in ein Land zurückgeschickt werden, wenn dort Tod, Folter oder unmenschliche Behandlung drohen. Das zu prüfen, ist Ziel des Asylverfahrens. Menschenrechte und internationales Recht seien auch für den geplanten Ausnahmemechanismus eine rote Linie, stellt die EU-Kommission klar. Ohne allerdings auszuführen, wie persönliche Gefährdungen verhindert werden können, wenn das Asylverfahren ausgesetzt wird. Die Idee soll in den kommenden Wochen weiter konkretisiert werden. Ob ein solches Ausnahmeverfahren und die Abweisung von Personen an der Grenze, auch im Ausnahmefall, überhaupt so gestaltet werden kann, dass das Völkerrecht gewahrt bleibt, ist deshalb offen. Beschlossen wurde gestern auch die rechtliche Grundlage für Rückführungszentren in Drittstaaten außerhalb der EU. 5 Mitgliedstaaten wollen solche Zentren errichten und erklären, sie klärten derzeit ab, welche Länder dafür in Frage kommen. In diesen Rückführungszentren sollen abgelehnte Asylbewerber außerhalb der EU untergebracht werden, wenn sie nicht direkt in ihre Heimat zurückgeführt werden können.
1: Der Bericht von EU-Korrespondent Matthias Strasser. Eine US-Raumkapsel ist zur internationalen Raumstation ISS geflogen, in einer neuen Rekordzeit.
5: Die Kapsel des privaten Raumfahrtunternehmens SpaceX habe 7 Stunden und 55 Minuten nach dem Start an der ISS angedockt, teilt die US-Raumfahrtbehörde NASA mit. Das Raumschiff war vom Weltraumbahnhof Cape Canaveral in Florida gestartet, mit einer Astronautin und 3 Astronauten an Bord. Sie sollen nun rund 6 Wochen in der ISS bleiben.
1: Weiter geht's mit 2 Sportresultaten.
5: Im Eishockey hat Ambri Piotta gegen die STL Tigers verloren mit 1:5 und in der Fußball Champions League haben die Genferinnen von Servette Genua auch das 2. Spiel klar verloren mit 1:5 in Dänemark gegen Köge. Die Börsendaten, geliefert von SIX, der Dow Jones Index in New York hat unverändert geschlossen, der Nikkei Index in Tokio fällt um 1,1%, der Euro wird zu 93,14 Rappen gehandelt, der Dollar zu 82,74 Rappen.
1: Informiert an diesem Freitag, dem 2. Oktober mit der Sendung «Heute Morgen». Immer up to date sind Sie auch mit der SRF News App. Verantwortlich heute für die Sendung ist Nicole Roos. Die Zeit, es ist 8:08.
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1: Jetzt mit guten Nachrichten aus der Vogelwelt. 30 junge Bartgeier sind dieses Jahr in der Schweiz flügge geworden. Das zeigen Zahlen der Stiftung Pro Bartgeier. Und damit wächst die Population weiter. Anfang des 20. Jahrhunderts war der Bartgeier im Alpenraum ausgerottet. Er wurde gejagt, weil er zu Unrecht im Verdacht stand, Lämmer, ja sogar Kinder zu erbeuten. Daniel Hecklin ist Geschäftsführer der Stiftung Pro Bartgeier. Katrin Hiss hat ihn gefragt, wie der Bartgeier seinen schlechten Ruf losgeworden ist.
10: Das sind verschiedene Faktoren. Das eine ist, dass man die Art besser kennenlernte. Man hat durch Beobachtungen verstanden, dass der Bartgeier wirklich ein reiner Aasfresser ist, der sich primär von den Knochen toter Tiere ernährt. Und natürlich war auch wichtig, das Bild des gefährlichen Lämmergeiers war damals fest in den Köpfen. Das war in den Lernbüchern auch im Detail beschrieben. Und da brauchte es auch Information. Es wurden zu Beginn des Wiederansiedlungsprojekts verschiedene Aktionen gestartet. Es gab Ausstellungen, es gab Medienmitteilungen, wo erklärt wurde, wie der Bartgeier lebt. Und man hat auch begonnen, den Bartgeier eben Bartgeier zu sagen und nicht Lämmergeier, weil Lämmer für ihn als Beute keine Rolle spielen, weil, wie gesagt, sie keine Lämmer schlagen.
11: Seinen schlechten Ruf hatte der Bartgeier ja vor allem in der Alpwirtschaft. Wie steht man heute dort zum Bartgeier?
10: Generell sehr gut. Wir haben ja in den vergangenen Jahrzehnten, wir arbeiten schon seit 1991 an diesem Projekt, an verschiedenen Orten Bartgeiern ausgewildert im ganzen Alpenraum. Das sind meistens Regionen, wo auch aktiv Alpwirtschaft betrieben wird, wo auch Schafe gehalten werden. Und die Leute haben schnell gesehen, dass da überhaupt keine Konflikte entstehen, dass keine Schafe erbeutet oder wegkommen. Und die Akzeptanz ist da sehr schnell gewachsen, weil man die Tiere dann auch erlebt, gesehen hat. Und es ist sehr eindrücklich und schön, Bartgeier in ihrer Umgebung beobachten zu können.
11: Sie haben es gesagt, der Lebensraum des Bartgeiers erstreckt sich über den gesamten Alpenraum. Inwiefern beeinflusst das Wiederansiedlungsprojekt?
10: Also es ist wichtig, es ist eine Art, die nur in geringer Dichte lebt. Die Population wird nie sehr groß sein. Umso wichtiger ist, dass man in einem großen Raum arbeitet. Wir arbeiten über die Ländergrenzen hinweg, stimmen uns ab in unserer Auswilderungsstrategie und auch in der Überwachung des Bestandes. Wie auch jetzt zum Beispiel im Herbst die nächste Bartgeierzählung machen wir gleichzeitig mit unseren Partnern in Italien, Frankreich, Deutschland und Österreich.
11: Und für die Auswilderung ganz konkret, warum ist es wichtig, dass da mehrere Länder zusammenarbeiten?
10: Weil die Population muss eine gewisse Größe erreichen, damit sie stabil ist. Sie muss auch eine gewisse genetische Breite haben. Dazu bräuchte es genügend Tiere und den genügend großen Raum, wo sie leben können. Und da ist es gerade bei so einer Art sehr wichtig, eben mit den Partnern in den umliegenden Ländern arbeiten zu können.
11: Damit der Bartgeier längerfristig überleben kann im Alpenraum, muss er ja ein entsprechendes Nahrungsangebot vorfinden. Inwiefern hat sich dieses positiv verändert?
10: Ja, also die Situation vor 100, 150 Jahren war natürlich eine ganz andere. Der Steinbuck war ausgerottet, die Gämse war fast nicht mehr vorhanden. Es gab nur sehr wenige wilde Huftiere im Alpenraum. Und dies ist die wichtige Nahrungsgrundlage. Und da ist natürlich auch wichtig, dass die Jagdgesetzgebung besser wurde, Huftiere besser geschützt wurden und auch eine Wiederansiedlung. Der Steinbock ist im Alpenraum, im Schweizer Alpenraum ausgerottet worden. Und dass wir heute Steinböcke wieder beobachten können und gute Bestände haben, ist nur auf das Wiederansiedlungsprojekt zurückzuführen, das anfangs des 20. Jahrhunderts im Kanton St. Gallen gestartet ist.
11: Sie haben es gesagt, das Wiederansiedlungsprojekt, das läuft jetzt schon mehrere Jahrzehnte. Seither steigt der Bestand der Bartgeier im Alpenraum kontinuierlich. Wie gut fügt er sich ein in die bestehenden Ökosysteme?
10: Sehr gut. Der Bartgeier ist nicht eine Schlüsselart im Sinn, dass es viele Bartgeier gibt und große Populationen gibt. Es ist nicht eine Art, die erbeutet wird und von der andere Arten lebt. Es ist mehr ein Indikator. Sie zeigt, die Präsenz des Bartgeiers zeigt, dass einiges im Lebensraum stimmt. Dass beispielsweise eben gute Huftierbestände da sind, dass es keine oder kaum Wilderei gibt, dass Vergiftungen wenig vorhanden sind, dass da vieles im Lebensraum stimmt.
11: Während es im Tessin und im Kanton St. Gallen je ein Jungtier gab in diesem Jahr, das Flügge geworden ist, sind im Kanton Graubünden ganze 16 Jungvögel herangewachsen. Warum sind Bartgeier im Kanton Graubünden besonders erfolgreich mit ihrer Brut?
10: Das hat zwei Gründe. Der eine Grund ist natürlich, wir haben in Kanton Graubünden mit den Auswilderungen begonnen im Jahr 1991. Bartgeier brüten bevorzugt in der Region, wo sie auch ausgeflogen sind. Das heißt, dort hat es schon früh Brutpaare gegeben. Das startete im Jahr 2007 und ist von diesem Kern rund um den Nationalpark herum angewachsen. In St. Gallen waren die Auswilderungen erst von 2010 bis 2015. Das dauert noch ein wenig, bis da mehr Territorien sich etablieren können. Das ist der eine historische Grund. Der andere Grund ist sicher, dass der Kanton Graubünden eine sehr gute Situation hat, gerade das Engadin, große Gebiete überhalb der Waldgrenze, was der eigentliche Lebensraum des Bartgeiers ist, wo es sehr gute Huftierbestände hat.
1: Dem Bartgeier geht es wieder so richtig gut im Schweizer Alpenraum. Das war Daniel Hecklin, er ist Geschäftsführer der Stiftung Pro Bartgeier. Viertel nach acht ist Zeit für die Nachrichtenübersicht ohne musikalische Begleitung im Hintergrund. Wegen der hohen Dieselpreise machen die USA Druck auf Europa. Die europäischen Länder sollten Dieselreserven freigeben, um den Preis auf dem Weltmarkt zu senken. Das fordert US-Finanzminister Scott Bessent. Die EU will heute darüber beraten. Und die EU denkt auch darüber nach, ihr Asylrecht zu verschärfen. So sollen Migrantinnen und Migranten nicht mehr in jedem Fall Zugang zu einem Asylverfahren haben. An einem Treffen in Luxemburg hat erstmals auch Deutschland Unterstützung dafür signalisiert. Der Hitzesommer hat bei vielen Flüssen in Europa zu extrem niedrigen Pegelständen geführt. Erste Daten des EU-Erdbeobachtungsdienstes Copernicus zeigen, Flüsse haben so wenig Wasser ins Meer geführt wie noch nie seit Messbeginn. Sonne und Wolken wechseln sich ab. Es kann auch lokale Regenschauer geben heute. Und dazu bläst im Norden die Biese bei 21 Grad. Im Süden gibt es 24 Grad. Es war ein Schock für die Schweiz. Heute vor 25 Jahren ist die stolze Swissair untergegangen. Die Flugzeuge sind am Boden geblieben. Das Grounding der Swissair hat das Selbstverständnis der Schweiz zutiefst erschüttert. Welche Lehren haben Wirtschaft und Politik aus dieser Krise gezogen? Darüber habe ich mit Tobias Straumann gesprochen. Er ist Professor für Wirtschaftsgeschichte an der Uni Zürich. Und ich wollte von ihm zuerst wissen, warum eigentlich hat der Bundesrat die Swissair damals Konkurs gehen lassen?
12: Ich glaube, die Erwartung war, dass es zu kompliziert, zu riskant, zu teuer sein würde. Aber wie sich dann herausgestellt hat, ist es dann noch teurer geworden, sie dann doch noch über die Runden zu bringen und der Lufthansa zu verkaufen. Aber ich glaube, war diese Unsicherheit, auch die Unerfahrenheit. Man hatte ja nie so etwas gehabt in der Vergangenheit. Man wusste nicht, wie damit umgehen und glaubte vielleicht, dass es gar nicht so wichtig sein würde, eine eigene Fluglinie zu haben. Na, Hauptsache, man hat den Anschluss an die Welt. Ob es jetzt die eigene Fluglinie ist oder nicht, das hat man vielleicht nicht als entscheidend eingeschätzt.
1: Man wusste nicht so recht, wie damit umgehen. Das war dann ganz anders als bei der UBS 2008, als der Bundesrat die Grossbank mit Steuergeld gerettet hat und ziemlich rasch.
12: Ja, es hat sich etwas Großes geändert, glaube ich. Ob es eine direkte Linie von der Swissair zur UBS gibt, das kann man natürlich nicht sagen. Aber ich glaube, die Erfahrung, dass es eben bei ganz großen Unternehmen, die systemrelevant sind, dass man da lieber zu früh eingreift und dass der Staat eine wichtige Rolle spielen kann. Dieses Bewusstsein kam erst mit der Swissair. Und das hat sicher geholfen, dass man viel aufmerksamer war und eben die Option einer staatlichen Unterstützung eben von Anfang an einbezogen hat. Anders war natürlich schon das Umfeld. Man wusste, die Fluglinie ist in einer sehr schwierigen Situation. Das war bekannt, aber es ging dann relativ schnell wegen dem Terroranschlag von 9/11. Bei der UBS hatte man ungefähr fast 1,5 Jahre Zeit. Die Finanzkrise ist im Frühling 2007 hat sie begonnen und die Rettung war dann im Oktober 2008. Also man hatte Zeit und konnte sich auch mit ausländischen Behörden absprechen. Das hat sicher geholfen.
1: Jetzt war die UBS für den Bundesrat eben systemrelevant, die nationale Airline, die Swissair nicht. Warum eigentlich nicht?
12: Also was sicher ein Unterschied ist, bei einer Grossbank ist natürlich die Systemrelevanz gegeben, weil der Zahlungsverkehr ist bis ins kleinste, weiteste Glied natürlich sofort betroffen, wie eine Art Herzinfarkt. Und es ist so, dass bei einer Fluglinie kann man natürlich schon argumentieren, dass das nicht so dramatisch ist. Aber ich würde sagen, im Nachhinein und auch damals haben einige Leute das auch gesagt, es ist vergleichbar, es ist auch systemrelevant. Und wenn man zum Beispiel bei den Amerikanern schaut, wie pragmatisch und schnell die das gemacht haben nach dem Terroranschlag, da ist der Staat sofort gekommen, hat geschaut, dass man Zeit gewinnt, dass man den Betrieb aufrechterhalten kann. Und erst dann kann man dann mit der Sanierung beginnen. Das ist einfach viel besser und pragmatischer. Und ich glaube, es gibt einfach große Unternehmen, wo man eher ja vielleicht etwas zu früh eingreift, als dass man nichts tut. Und ich glaube, dafür steht eben auch dieser Swissair Crash, dass man das unterschätzt hat. Wir sind in einer neuen Phase der internationalen Vernetzung. Und ein Terroranschlag in New York kann eben dazu führen, dass auch in der Schweiz gewisse Unternehmen dann ja vollkommen unter Druck geraten und die brauchen dann Hilfe. Da war man einfach mental noch nicht darauf vorbereitet, dass solche Zusammenhänge über den Atlantik oder in der Weltwirtschaft stattfinden können.
1: Das heißt, man würde heute die Swissair nicht nochmals Konkurs gehen lassen?
12: Also ich glaube, mit dem Wissen, das wir heute haben, auf keinen Fall. Und auch in Zukunft, ich glaube, man wäre aufmerksamer. Ich erinnere nur an ein anderes Beispiel. Die Axpo hatte eine Zeit lang Probleme im Gefolge des Ukraine-Krieges. Und auch da hat dann der Bund sehr schnell reagiert mit so Liquiditätsgarantien. Es wurde heftig kritisiert, man sei da zu weit gegangen. Aber es zeigt eben, dass man heute im Zweifelsfall eher tätig wird, als dass man mal zuschaut und denkt, ja, das gibt dann schon irgendeine Lösung. Und das, glaube ich, das ist die Swiss Air. Da ist hat ein entscheidender Wendepunkt stattgefunden.
1: Ihre Einschätzung, Tobias Straumann, noch zum Schluss. Gäbe es die Swiss Air heute noch, wenn sie nicht Konkurs gegangen wäre?
12: Das ist schwer zu sagen, weil die Konsolidierung im Flugverkehr natürlich enorm ist. Es kann gut sein, sie wäre sicher irgendwo eingebunden. Ja, ist durchaus möglich. Kann ich nicht beantworten, aber durchaus möglich. Aber mit der damaligen Passivität, da hat man natürlich viele Optionen sofort verspielt und diese Möglichkeit gab es dann nicht mehr. Also könnte schon sein, aber das ist wahnsinnig schwierig. Die Unternehmensgeschichte ist immer voll von überraschenden Wendungen und Entscheidungen.
1: Tobias Straumann, Professor für Wirtschaftsgeschichte an der Uni Zürich, zum Swissair Grounding, das sich zum 25. Mal jährt heute. Die Swissair kann man nicht vergessen, das sagt ein Ex-Pilot 25 Jahre nach dem Grounding. Wir trugen das Image der Schweiz in die Welt hinaus, das sagt eine ehemalige Flugbegleiterin. Was sie sonst noch sagen, lesen Sie bei uns auf der News-App. In 8 Minuten ist es 8:30.
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1: Könnte Großbritannien tatsächlich wieder in die EU zurückkehren? 10 Jahre nach dem Brexit? Es sei zumindest eine Option, hat der britische Premier Andy Burnham in einem Interview gesagt. Und er bringt damit ein besonders heikles Thema wieder aufs Tapet. Die Opposition wirft ihm schon vor, dass er alte Wunden wieder aufreiße. Warum denkt Burnham gerade jetzt über einen möglichen Wiedereintritt in die EU nach? Nicolas Malzacher hat darüber mit Gerhard Dannemann gesprochen. Er ist Professor am Großbritannien-Zentrum an der Humboldt-Universität in Berlin.
18: Ja, es ist etwas erstaunlich, immer noch ein sehr kontroverses Thema, aber Andy Burnham fasst nun ein heißes Eisen nach dem nächsten an. Wahlrechtsreform, Rentenreform und jetzt noch die Zukunft mit der EU, wobei also er jetzt nicht gesagt hat, wir denken jetzt laut darüber nach, in die EU wieder einzutreten, sondern er will eine offene Diskussion darüber, ob man sich der EU weiter annähert über die Zollunion, über den europäischen Wirtschaftsraum oder über einen Wiederbeitritt oder irgendetwas anderes macht. Aber das ist schon ein ziemlich gewagter Schritt.
19: Genau, also er sagt, da gibt es verschiedene Optionen, über die müssen wir nachdenken, wie es weitergeht in Zukunft. Aber wenn er sowas sagt, dann weiß er ja, was das potenziell auslösen könnte. Also mit welcher Motivation tut er das im Moment?
18: Ja, ist vielleicht gar nicht so einfach zu sagen. Er nutzt diesen Anfangsschwung, den er noch hat als neuer Premierminister, der wirklich ein paar Sachen anders angeht als seine Vorgänger, auch sein Vorgänger von Labour, Keir Starmer, mit entsprechenden Sympathiewerten, um ein paar sehr grundsätzliche Sachen anzugehen. Da ist das Risiko natürlich, dass er plötzlich sehr unpopulär wird dadurch, aber möglicherweise kann er auch diesen Schwung dann mitnehmen in tatsächlich etwas tiefgreifendere Reformen. Und dazu gehört vielleicht auch, wie man das Verhältnis der Europäischen Union neu definiert.
19: Also eben, es ist jetzt nicht so, dass da gerade morgen oder übermorgen tatsächlich wieder eine Rückkehr in die EU angepackt wird in Großbritannien. Aber trotzdem die Frage, wie realistisch ist es, dass es tatsächlich so weit kommt?
18: Also das ist nur realistisch, wenn eine der großen Parteien, die die Chance hat, eine Mehrheit zu haben im Parlament, das in ihr Wahlprogramm aufnimmt. Wir wollen zurück in die EU und eben halt entsprechend gewählt wird. Oder wenn eben ein Referendum versprochen wird, auch im Wahlprogramm einer solchen Partei über eine künftige Mitgliedschaft. Das lässt sich ja natürlich auch kombinieren. Das ist sonst unrealistisch. Und Andy Burnham hat, glaube ich, auch ausgeschlossen, dass er jetzt in der laufenden Parlamentsphase das direkt angehen wird, sondern man überlegt im Moment für die Zukunft. Und das wäre dann eben halt die Unterhauswahl 29. Vielleicht wäre es auch eine spätere Wahl, wo man dann darüber nachdenken könnte, ob Labour mit einem solchen Wahlprogramm dann in diesen Wahlkampf geht.
19: Und was kriegen Sie da mit? Wie kommt die aktuelle Diskussion in Großbritannien an? Weil Einerseits ist ja dort eine Mehrheit der Meinung, dass der Brexit ein Fehler gewesen ist, aber gleichzeitig sind ganz viele diesem Thema auch einfach überdrüssig.
18: So ist es. Also es ist wirklich sehr, sehr konstant in den letzten Jahren, dass eine Mehrheit der Briten, wenn sie die Wahl hätten, die Sache so zu lassen, wie sie ist, oder wieder der EU beizutreten, der EU beitreten möchte, etwa 20% Vorsprung vor denjenigen, die sagen, nein, nein, wir lassen alles so, wie es ist. Und gleichzeitig war bis jetzt auch eine sehr, sehr große Unwilligkeit, dieses Thema neu anzugehen. Es sind Familien darüber auseinandergebrochen, Freundschaften sind zerbrochen. Das ist ein sehr emotionales Thema geworden. Vielleicht hat Andy Burnham schneller als andere den Zeitpunkt erkannt, wo eben halt schon in der Bevölkerung insgesamt, wenn auch nicht bei allen, die Erkenntnis sich durchgesetzt hat, dass das vielleicht doch keine so gute Idee war mit dem Brexit. Die Ziele, die man erreichen wollte, hat man nicht erreicht. Für die Wirtschaft ist es auch nicht so gut.
19: Was wäre denn aus britischer Sicht der Vorteil eines Wiedereintritts in die Europäische Union? Geht es da primär um wirtschaftliche Überlegungen?
18: Das wären wohl ganz primär wirtschaftliche Überlegungen. Also unabhängige Berechnungen gehen davon aus, dass etwa 6% der Wirtschaftskraft verloren gegangen ist oder Großbritannien eine 6% höhere Wirtschaftskraft hätte, wenn es noch in der EU wäre. Da hängen natürlich auch Jobs dran und da hängen Steuereinnahmen dran und der britische Staat ist ziemlich pleite. Da hängt also relativ viel auf diesem wirtschaftlichen Bereich dran. Gleichzeitig sieht man auch, dass das Thema Migration, was ja durch den Brexit ein für alle Mal geregelt werden sollte, eben weiterhin ein Thema ist und dadurch auch nicht besser geworden ist. Ich denke, dass solche Sachen im Vordergrund stünden. Auch vielleicht die Erkenntnis, dass auf der anderen Seite des Atlantiks nicht der verlässliche Partner ist, den man 2016 dort noch vermutet hat.
19: Das Vereinigte Königreich, das ist ja nicht nur Westminster, das ist nicht nur London, das ist nicht nur das Finanzzentrum, sondern das ist auch Schottland, das ist Wales und Nordirland. Also was könnte diese Diskussion um eine Wiederannäherung an die Europäische Union bedeuten für den Zusammenhalt im Land?
18: Es könnte die Situation verbessern, was eben die schottische Unabhängigkeitsbestrebung gibt oder die irischen Bestrebungen, dass Nordirland Teil von Irland wird. Beide Gegenden haben gegen den Brexit gestimmt. Schottland sehr eindeutig, Nordirland auch noch sehr klar. Wales andererseits hat überwiegend für den Brexit gestimmt und da ist auch die Unabhängigkeitsbewegung am schwächsten. Da werden die Auswirkungen am geringsten sein. In Nordirland könnte sich einiges dadurch viel einfacher gestalten. Das ist ja ein sehr komplexes Ineinandergreifen von Regeln, in denen die nordirische Wirtschaft funktioniert. Und in Schottland könnte es den Separatisten ein bisschen den Wind aus den Segeln nehmen.
1: Soweit Gerhard Dannemann, ist Professor am Großbritannien-Zentrum an der Humboldt-Universität in Berlin. Nach einem möglichen Terroranschlag auf eine britische Luftwaffenbasis gibt es eine weitere Festnahme. Dem Mann wird vorgeworfen, an diesem geplanten Anschlag beteiligt gewesen zu sein. Passiert ist das Ganze auf der Luftwaffenbasis Fairford und die wird auch von den USA genutzt. Lisa Maria Rühling von der ARD.
20: Der Tatverdächtige hat nach Angaben der Polizei die britische und die iranische Staatsbürgerschaft. Weitere Details zu den Hintergründen nannten die Ermittler nicht. Der britische Premierminister Andy Burnham hatte bereits am Mittwoch gegenüber der BBC erklärt, dass es deutliche Hinweise gebe, nach denen der Iran in den Vorfall nahe der britischen Luftwaffenbasis involviert war. Die Umstände des mutmaßlich geplanten Terroranschlages werfen viele Fragen auf. In der Nacht auf Sonntag waren 5 junge Männer aus London in der Nähe der britischen Luftwaffenbasis Fairford verhaftet worden. Die Männer sollen eine terroristische Tat geplant und gegen das Sprengstoffgesetz verstoßen haben. Inzwischen sind sie gegen Kaution wieder auf freiem Fuß. Die vermuteten Sprengsätze stellten sich laut Polizei als Benzin heraus. Einer der Männer soll laut der britischen Zeitung The Times in der Nacht selber den Notruf gewählt haben und so eine mutmaßlich geplante Tat verhindert haben. Ob sie im Auftrag des Iran gehandelt haben oder andere Motive hinter dem Vorfall stecken, ist unklar.
1: Lisa Maria Röhling von der ARD war das. Die hohen Treibstoffpreise machen sich im Portemonnaie bemerkbar und sind ein Dauerthema in der Politik. Jüngstes Beispiel: Die USA wollen, dass Europa Dieselreserven freigibt, um die Preise wieder zu senken. Was dahinter steckt, hören Sie gleich. Und die EU will mit Asylsuchenden härter umgehen. Um Szenen wie jene, die sich in der spanischen Exklave Ceuta abgespielt haben, zu verhindern. Wir zeigen, wie diese Pläne genau aussehen. Ein wechselhafter Freitag steht uns bevor, Manuela Bürgermeister.
0: Teils zeigt sich die Sonne, teils kann es Regen geben. Im Norden gibt es mit Biese etwa 21, im Süden 24 Grad.
1: Ich bin Vera Deragisch. Guten Morgen. Das Auto oder den Lieferwagen volltanken, es geht gerade ganz schön ins Geld. Der Krieg im Iran sorgt für teils rekordhohe Treibstoffpreise. Die USA erhöhen nun den Druck auf Europa. Um die Preise zu senken, sollen die EU-Länder Dieselreserven freigeben. Was steckt hinter dieser Forderung? Das wollte ich von Wirtschaftsredaktorin Charlotte Jacquemart wissen.
4: Ja, es ist simpel. Die USA haben einen Krieg angezettelt, der republikanischen Parteien und droht im November die Zwischenwahlen zu vermiesen, weil Energie, vor allem eben gerade Diesel, so teuer geworden ist. Und nun soll Europa Donald Trump aus der Patsche helfen. Dabei zeigen neueste Umfragen, die Mehrheit der Amerikaner, Amerikanerinnen will einfach nur, dass dieser Krieg beendet wird. Ein Ende dieses Krieges würde den Ölhandel normalisieren und alle Energiepreise kämen sehr bald runter.
1: Was würde es denn bringen, wenn die EU dieser Forderung nachgeben würde?
4: Ja, nicht viel. Europa hatte Ende Juni laut Wall Street Journal gegen 40 Millionen Tonnen Dieselreserven. Das deckte den Verbrauch der EU für 2 bis maximal 3 Monate. Ist also nicht so viel. Selbst wenn man jetzt sofort einen Teil davon in den Markt hineingäbe, würde das den Dieselpreis nur vorübergehend leicht senken. Folgte die EU Trumps Wunsch aber trotzdem, würde ihm das allenfalls innenpolitisch helfen. Er könnte seinen Anhängern sagen, seht, Europa macht, was ich verlange.
1: Wirtschaftsredaktorin Charlotte Jacquemart. Der Hitzesommer hat bei vielen europäischen Flüssen zu extrem niedrigen Pegelständen geführt. Nun gibt es dazu erste Daten vom EU-Erdbeobachtungsdienst Copernicus. Manuela Bürgermeister.
0: Die Daten zeigen, es ist so wenig Wasser aus europäischen Flüssen ins Meer geflossen, wie noch nie seit gemessen wird. Copernicus verzeichnete die niedrigsten mittleren Abflussmengen seit Beginn der Aufzeichnungen im Jahr 1992. Gleichzeitig waren die Meere rund um Europa ungewöhnlich warm. Entlang eines Großteils der Atlantikküste sowie im westlichen und zentralen Mittelmeer habe es Rekordwerte oder beinahe Rekordwerte bei den Meeresoberflächentemperaturen gegeben, schreibt Copernicus.
1: Nach der gescheiterten Hinrichtung im US-Bundesstaat Tennessee ist die betroffene Frau in kritischem Zustand.
0: Ihre Anwälte teilen mit, im Spital werde derzeit versucht, ihr Leben zu retten. Eine genaue Prognose zu ihrem Gesundheitszustand gebe es nicht. Die Anwälte berichten zudem von zahlreichen Problemen bei der versuchten Hinrichtung mit der Giftspritze. Sie fordern, dass die Frau in lebenslanger Haft gehalten und die Todesstrafe aufgehoben wird. Zudem prüfen sie weitere rechtliche Schritte. Die heute 50-jährige Frau war vor über 30 Jahren als 18-Jährige wegen Mord zum Tod verurteilt worden.
1: Der Massenansturm von Migranten und Migrantinnen auf die spanische Exklave Ceuta. Es ist ein Ereignis, das politisch nachhalt und zu weiteren Verschärfungen im Asylrecht führen könnte. Das zeigt das Treffen der EU-Staaten gestern in Luxemburg. So hat zum Beispiel die Idee, dass Asylverfahren verwehrt werden können, an Unterstützung gewonnen. EU-Korrespondent Matthias Strasser.
6: Wenn sehr viele Menschen auf einmal über eine Außengrenze nach Europa gelangen, dann soll nicht mehr in jedem Fall Zugang zum Asylverfahren gewährt werden. Vor allem dann nicht, wenn die Migrationsbewegungen gesteuert oder die Migration instrumentalisiert wurde. Am EU-Innenministertreffen erklärte der zuständige EU-Kommissar Magnus Brunner, es brauche diese Anpassungen.
7: Weil wir müssen reagieren, natürlich. Wir müssen schneller, flexibler sein können auch. Und deswegen hat Präsidentin von der Leyen das auch angestoßen.
6: In Luxemburg hat nun erstmals auch Deutschland offen Unterstützung dafür signalisiert, in Ausnahmefällen Asylverfahren auszusetzen. Der deutsche Innenminister Alexander Dobrindt.
8: Wenn klar ist, nein, es handelt sich eben um keine humanitäre Situation, sondern eben um eine durch kriminelle Banden, durch Schmuggler hergestellte Situation, Desinformation als Grundlage, dann muss man eben eine Bereitschaft haben, ein Schnellverfahren anzuwenden außerhalb der Asylregel.
6: Ähnlich äußerten sich weitere Innenminister, etwa aus Österreich. Einen formalen Entscheid zu diesem Ausnahmemechanismus gibt es bislang noch nicht. Heute verbietet das humanitäre Völkerrecht, dass Menschen in ein Land zurückgeschickt werden, wenn dort Tod, Folter oder unmenschliche Behandlung drohen. Das zu prüfen, ist Ziel des Asylverfahrens. Menschenrechte und internationales Recht seien auch für den geplanten Ausnahmemechanismus eine rote Linie, stellt die EU-Kommission klar, ohne allerdings auszuführen, wie persönliche Gefährdungen verhindert werden können, wenn das Asylverfahren ausgesetzt wird. Die Idee soll in den kommenden Wochen weiter konkretisiert werden. Ob ein solches Ausnahmeverfahren und die Abweisung von Personen an der Grenze auch im Ausnahmefall überhaupt so gestaltet werden kann, dass das Völkerrecht gewahrt bleibt, ist deshalb offen. Beschlossen wurde gestern auch die rechtliche Grundlage für Rückführungszentren in Drittstaaten außerhalb der EU. 5 Mitgliedstaaten wollen solche Zentren errichten und erklären, sie klärten derzeit ab, welche Länder dafür in Frage kommen. In diesen Rückführungszentren sollen abgelehnte Asylbewerber außerhalb der EU untergebracht werden, wenn sie nicht direkt in ihre Heimat zurückgeführt werden können.
1: Der Beitrag von EU-Korrespondent Matthias Strasser. Eine US-Raumkapsel ist zur internationalen Raumstation ISS geflogen. Das allein wäre jetzt vielleicht noch keine Meldung wert, aber es ist in einer neuen Rekordzeit passiert.
0: Und zwar in 7 Stunden und 55 Minuten. Nach dieser Zeit ist die Kapsel des privaten Raumfahrtunternehmens SpaceX an der ISS angedockt, teilt die US-Raumfahrtbehörde NASA mit. Das Raumschiff war vom Weltraumbahnhof Cape Canaveral in Florida gestartet mit einer Astronautin und 3 Astronauten an Bord. Sie sollen nun rund 6 Wochen in der ISS bleiben. Dann noch die Börsendaten von SIX. Der Dow Jones Index in New York hat unverändert geschlossen. Der Nikkei Index in Tokio fällt um 1,1%. Der Euro wird zu 93,31 Rappen gehandelt. Der Dollar zu 82,91 Rappen. Und das Wetter ist wechselnd bewölkt mit kurzen sonnigen Phasen. Tagsüber gibt es vor allem in den Alpen lokale Schauer. Mit Biese liegen die Höchstwerte im Norden um 21, im Süden um 24 Grad.
1: Die Sendung heißt heute Morgen. Verantwortlich ist Nicole Roos und die Zeit ist gleich 8.38 Uhr.

0: Dieser Fall aus den USA hat weltweit Entsetzen ausgelöst. Krista Pike sollte hingerichtet werden, hat aber zwei Giftspritzen überlebt. Nun wird sie in einem Spital behandelt und sie befindet sich in einem kritischen Zustand. Mehr als 30 Jahre hat Pike auf ihre Hinrichtung gewartet. Warum sie und andere so lange im sogenannten Todestrakt sitzen, darüber hat Dominik Rolli mit Katharina Stein gesprochen. Sie arbeitet am Max-Planck-Institut in Deutschland zur Erforschung von Kriminalität, Sicherheit und Recht. Dominik Rolli wollte zuerst von Katharina Stein wissen, was der Verurteilten genau vorgeworfen wird.
1: Krista Pike wurde in den 90ern verurteilt als 18-Jährige, weil sie eine Mitschülerin umgebracht und gefoltert haben soll und wurde direkt zur Todesstrafe verurteilt in den USA in Tennessee und war damit auch die jüngste Frau, die je zur Todesstrafe in Tennessee verurteilt wurde. Diese Strafe sitzt sie nun ab, eben seit den 90er Jahren. Und die Hinrichtung wurde letztes Jahr auf den 30.09. diesen Jahres festgelegt. Jetzt ist es so gewesen, dass die Anwältinnen und Anwälte von Krista Pike noch ein Verfahren gestartet haben, und zwar mit dem Argument, dass in ihrer ursprünglichen Verurteilung nicht genau mit einbezogen wurde, dass sie selber eine ganz traumatische Kindheit hatte und auch, dass sie so jung war, also dass mit 18 Jahren zum Tatzeitpunkt ihr Gehirn noch gar nicht so ausgereift war, dass sie eben voll schuldfähig war. Und jetzt hat ein Gericht in Tennessee dem stattgegeben und gesagt, die Hinrichtung muss ausgesetzt werden, bis diesen Fragen nachgegangen wurden. Und gegen diese Entscheidung von einem Gericht aus Tennessee hat sich wiederum dann die Behörden aus Tennessee, die dafür zuständig sind, für die Gefängnisse und für die Justiz, an den US Supreme Court auf Bundesebene in Washington gewendet. Und die haben in einer Eilentscheidung das Urteil wieder aufgehoben und gesagt, nein, die Hinrichtung kann durchgeführt werden. Und das war quasi das juristische Vorgeplänkel, bis dann mit der Hinrichtung begonnen wurde.
2: Man ist nur ein bisschen erstaunt darüber, warum das so lange dauert alles oder warum das jetzt so kurz vor diesem Hinrichtungstermin alles wieder aufgerollt werden soll. Was gibt es da für Hürden? Warum dauert das immer so lange, die Leute da in diesen Todestrakten sitzen, bis diese Hinrichtung dann tatsächlich stattfindet?
1: Ja, das dauert lange und das ist auch ein Aspekt, der sehr kritisiert wird, dass eben diese lange Ungewissheit, dass das auch ein Aspekt von Folter sei. Das hat mehrere Gründe. Einmal sind wir ja hier im bundesstaatlichen Recht, also nicht im Federal Law von ganz USA, sondern von den einzelnen Bundesstaaten. Und da gibt es unterschiedliche Möglichkeiten, gerichtlich vorzugehen. Und dann gibt es nochmal ein Federal Habeas Corpus, wo es dann von dem Bundesstaat auf die Bundesebene geht, also in die Federal Law-Ebene. Und da gibt es quasi wiederum drei Instanzen. Also es gibt einmal den US District Court, der zuständig ist. Da würde dann die Berufung zum US Court of Appeals gehen und erst dann landet man beim Supreme Court, der letztendlich entscheidet. Aber überhaupt für die Entscheidung, ob er einen Fall annimmt und verhandelt oder darüber entscheidet, können schon Jahre vergehen. Das heißt, dieser ganze Instanzenzug, erst auf Bundesstaatsebene und dann auf Bundesebene, dauert sehr, sehr lange. Und dann muss erst noch die Hinrichtung angeordnet werden. Und erst wenn diese ganzen Prozesse durchlaufen worden sind, dann kann es eben wirklich zur Hinrichtung kommen.
2: Wie viel Mitbestimmung hat jemand, was die Art und Weise der Hinrichtung angeht?
1: Auch das ist unterschiedlich in den Bundesstaaten. Fast alle Bundesstaaten haben mehrere Möglichkeiten zur Hinrichtung. Die Giftspritze mit Pentobarbital gehört eigentlich überall dazu. Und wenn es mehrere Möglichkeiten gibt, dann dürfen die Gefangenen teilweise wählen, welche Methode sie möchten. Krista Pike hat hier wohl gesagt, sie würde gerne erschossen werden von einem rein weiblichen Erschießungskommando. Das ist in Tennessee nicht möglich. Das wäre auf Bundesebene möglich. Sie hat gesagt, dass andere Hinrichtungsmethoden mit ihrem Glauben nicht vereinbar sind, mit ihrer Spiritualität, deswegen nur die Giftspritze. Und hier gibt es auch Probleme, denn um eine Methode auszuwählen, braucht man Informationen, wie die Methoden wirken. Und diese sogenannten Protokolle, die festschreiben, wie die Hinrichtungen durchgeführt werden, welche Mittel genommen werden, wo die Mittel herkommen, wer sie durchführt, wie lange das sonst gedauert hat, die sind nicht immer öffentlich zugänglich, weil die in den Bundesstaaten zum Teil auch Geheimhaltung unterliegen. So ist es also schwer, für sich eine Methode zu finden, neben der ganzen Schwere der Situation überhaupt schon.
2: Ich habe gelesen, man hat dann eben 2 Giftspritzen versetzt und offenbar ist das rechtlich so vorgesehen, dass wenn diese 2 Sets nicht wirken, dass es gar nicht vorgesehen ist, man hat das gar nicht bedacht. Das ist jetzt eigentlich viel schlimmer für diese Person, wenn sie jetzt noch am Leben erhalten wird und dann die Hinrichtung vielleicht noch zu einem späteren Zeitpunkt nochmal durchgeführt wird.
1: Ja, das ist natürlich einfach wirklich grausam. Und wenn es nicht so schrecklich wäre, könnte man sagen, fast ein Treppenwitz, dass jemand versucht wird umzubringen und es scheitert, wird dann medizinisch versorgt, kommt ins Krankenhaus, wird körperlich wieder so weit hergestellt, dass man leben kann, um dann wieder versucht werden hinzurichten. Also das ist natürlich an Grausamkeit kaum zu überbieten. Der Gouverneur von Tennessee hat jetzt auch alle Todesurteile erstmal ein Moratorium dafür ausgesprochen. Die werden dieses Jahr nicht mehr vollstreckt, weil aufgeklärt werden soll, was schiefgegangen ist. 2 Spritzen mit Pentobarbital haben eben versagt. Das ist so auch noch nicht vorgekommen. Und das ist jetzt schon ein Fall, der irgendwie nochmal sehr deutlich macht für Kritiker, aber auch vielleicht für Befürworter der Todesstrafe, wie inhuman und grausam diese Behandlung ist.
0: Meint Juristin Katharina Stein vom Max-Planck-Institut. Wir vertiefen diesen Fall in unserem Podcast News Plus und da hören Sie auch, wie es ist, bei einer Hinrichtung dabei zu sein. 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Gleich 8:45 ist's.
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0: Und hier ist das Wichtigste an diesem Freitagmorgen. Wegen der hohen Dieselpreise machen die USA Druck auf Europa. Die europäischen Länder sollten Dieselreserven freigeben, um den Preis auf dem Weltmarkt zu senken. Das fordert US-Finanzminister Scott Bessent. Die EU will heute darüber beraten. Und die EU denkt auch darüber nach, ihr Asylrecht zu verschärfen. So sollen Migrantinnen und Migranten nicht mehr in jedem Fall Zugang zu einem Asylverfahren haben. An einem Treffen in Luxemburg hat erstmals auch Deutschland Unterstützung dafür signalisiert. Der Hitzesommer hat bei vielen Flüssen in Europa zu extrem niedrigen Pegelständen geführt. Erste Daten des EU-Erdbeobachtungsdienstes Copernicus zeigen, die Flüsse haben so wenig Wasser ins Meer geführt wie noch nie seit Messbeginn. Zum aktuellen Wetter. Sonne und Wolken wechseln sich ab an diesem Freitag. Und dazwischen kann es lokal auch mal nass werden. Dazu gibt es mit Biese 21 Grad im Norden und 24 Grad im Süden. Dem Sportartikelriesen Nike geht's schlecht. 2,5 Milliarden Dollar müssen über die kommenden Jahre gespart werden, hat Nike bekannt gegeben. Und zu den Sparmaßnahmen gehört auch ein Stellenabbau. Was ist da los bei Nike? Das sollte ich von SRF-Wirtschaftsredaktorin Charlotte Schackmar wissen.
4: Ja, Nike ist schon seit 5 Jahren in einer Abwärtsspirale. Die Aktie hat in dieser Zeit 75% an Wert verloren. Die Verkäufe sinken, die Gewinne auch und jetzt heute wieder eine Gewinnwarnung. Man werde auch dieses Jahr wieder erneut weniger umsetzen. Man will weiter Stellen abbauen. Wie viel ist noch nicht klar, aber eben 2,5 Milliarden Dollar will man einsparen bis

0: haben andere Marken prominenter ins Gestell genommen, zum Beispiel On oder auch Hoka. Dann hat man aber auch zu wenig in die Innovation gesteckt, hat zu viel Geld für die digitale Transformation, eben Stichwort E-Commerce gesteckt, auch das hat nicht geholfen. Geschadet haben die Trumpschen Zölle, Nike produziert in Asien, die Einfuhrzölle in die USA verteuerten die Produkte für die US-Konsumenten und die sind ja wegen der Inflation, die das Leben seit Jahren eben teurer gemacht hat, sowieso nicht in Kauflaune für die Dinge, die sie nicht unbedingt brauchen. Also neue Sportschuhe, neuer Trainer ist kein Must. Am stärksten bracht das Geschäft aber in Asien ein und dort ist die Konkurrenz von eben zum Beispiel der Anta-Gruppe einfach sehr groß. Anta hat eine Multimarkenstrategie, Wilson, Puma, da gehört vieles dazu, das man kennt und das kommt halt gut an bei Konsumenten, Konsumentinnen.
1: Jetzt hat Nike ja auch bekannte Sportler oder ehemalige Sportler als Markenträger verloren. Abgesprungen ist da etwa der Fußballer Kylian Mbappé, Lamine Yamal oder Ex-Tennisstar Roger Federer. Welche Rolle spielt das dabei?
0: Also das würde ich nicht überbewerten, aber dieser Absprung von Stars hilft natürlich nicht. Bis zu einem gewissen Grad dreht sich dieses Karussell aber auch immer irgendwie und es ist ja nicht so, dass Nike jetzt keine Stars mehr unter Vertrag hätte. Stars haben große Egos und wenn sie halt eine Chance sehen, bei einer Marke die Nummer eins zu werden, dann packen sie diese. Und Nike hat ja auch andere Werbeerfolge durchaus zu verzeichnen. Man hat zum Beispiel Adidas zwei Prestige-Aufträge weggeschnappt. Die Ballrechte der UEFA, neu stellt Nike die Bälle. Und auch die deutsche Fußballnationalmannschaft ist neu unter Vertrag bei Nike und nicht mehr bei Adidas. Das tut Adidas sicher weh. Aber Adidas hat in den letzten Jahren vieles eben richtig gemacht. Umsätze, Gewinne steigen bei der deutschen Firma, bei Nike sinken sie.
1: Wenn wir den Fächer etwas aufmachen und ganz allgemein auf den Sportartikelmarkt schauen, wie hat der sich in den letzten Jahren verändert?
0: Ja, die Konsumenten sind halt einfach preissensitiver geworden, weil eben das Leben rundherum teurer geworden ist. Viele müssen den Gürtel enger schnallen. Das gilt insbesondere in den USA, aber eben auch in Asien, China allen voran. Und dann gibt es aber auch viel mehr Konkurrenz. Also neue Player, On, Hoka, aber eben auch die Chinesen. Der Wettbewerb ist härter geworden und damit das Buhlen um Marktanteile eben eines Marktes, der jetzt nicht so wahnsinnig wächst. Also wer da strategisch nicht alles richtig macht, der verliert halt.
1: Wie eben jetzt Nike. Das waren Informationen von SRF Wirtschaftsredaktorin Charlotte Jacquemin.
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1: Sie sehen aus wie seriöse Nachrichtenportale oder Lokalzeitungen, sind es in Tat und Wahrheit aber nicht. Die Rede ist von sogenannten Pink Slimes. Die sind voll mit PR-Meldungen, politischer Propaganda und automatisierten Inhalten. Die Fachhochschule Graubünden hat das Phänomen Pink Slime erstmals für die Schweiz untersucht und sie warnt vor längerfristigen Folgen für die Demokratie. Salvador Atasoy hat mit Johanna Burger gesprochen, sie ist Mitautorin der Studie und hat ihm zuerst ein Beispiel für Pink Slime genannt.
3: Ja, wir haben uns beispielsweise, und das ist noch nicht KI generiert, soweit wir sehen, regionalzeitungen.ch, also Schweizer Kombi, angeschaut. Da kann ich jetzt nicht nur ein Beispiel nennen, sondern da müsste man mal auf die Webseite gehen und sich all die Ausgaben angucken, die da aufgeführt sind, als wir letztes Jahr im Juni mal einen Stichtag gemacht haben und geschaut haben, wie viele gibt's da, haben wir 113 Ausgaben nur für die Deutschschweiz gezählt und als wir im Herbst wieder hingeguckt haben, waren es bereits noch mehr. Also das wächst rasant.
4: Also Lokalmedien, die wirklich nicht Lokalmedien sind, trotzdem gedruckt und online teilweise erscheinen. Was will man damit denn erreichen? Was will Pink Slime?
3: Eine gute Frage, die in der Forschung noch nicht abschließend beantwortet werden kann. Es können unterschiedliche Ideen dahinter stecken. Also zum einen kann es einfach Geldmache sein, indem man eben Werbefläche verkauft. Heutzutage wohl eher schwierig. Zum anderen kann man natürlich mit diesen Online- und Offline-Outputs durchaus auch Ideen verbreiten. Und Ideen verbreiten entweder direkt einfach bei den Leuten, also man hat eine relative Schlagmacht, wenn man einfach in alle Haushalte ein Printprodukt schickt. Oder, dürfen wir heute auch nicht vergessen, KI. Also wenn Lokales gesucht wird, was eben vielleicht nicht so oft beschrieben wird. Und es gibt ganz viele Ausgaben, die

0: eben über ein Dorf und über eine Thematik schreiben, die vielleicht gar nicht stimmt, aber es kommt ganz, ganz oft vor, dann kann natürlich sein, wenn ich in ChatGPT eingebe, wie steht es um die Politik in dem Dorf, dass dann eben das relativ hoch gerankt wird, weil es eben oft genannt wurde. Egal, ob es stimmt oder nicht. In unserer Forschung haben wir auch mit Personen aus Wikipedia, Wikimedia gesprochen. Und da muss man sich natürlich auch überlegen, wenn Leute prüfen, ob Inhalte über Regionales, Lokales stimmen und dann sind irgendwelche Quellen verlinkt und die sehen richtig aus, die, wenn man draufklickt, kommt man auf eine Webseite, die realistisch aussieht, dann wird es natürlich auch für diese Fact-Checker bei Wikipedia extrem schwierig, um dann gerade im Lokalen zu sagen, gut, das stimmt, das ist auf Wissen basiert, was irgendwie legitim zusammengetragen wurde oder eben nicht.
1: Grundsätzlich ist ja nichts dagegen zu sagen, dass man Geld verdienen will. Es wird ja auch niemand direkt geschädigt. Trotzdem sagen Sie ja in der Studie, es geht eine gewisse Gefahr davon aus. Können Sie mir das erklären?
0: Es können mehrere Gefahren davon ausgehen. Entweder kann es tatsächlich zu einer Art Propaganda kommen. Also es kann Einfluss genommen werden über viel Inhalte, die in alle Haushalte geschickt werden. Dazu gibt es leider noch keine tiefergehende Forschung. Also welchen Effekt hat das tatsächlich? Oder natürlich kann es auch sein, dass grundsätzlich das Vertrauen in Lokalmedien noch weiter abnimmt bei der Bevölkerung, weil eben diese Unterscheidung zwischen, ja gut, was ist jetzt das Lokalmedium, dem ich vertrauen kann, das sich an Qualitätskriterien hält und was nicht, wenn es gleich aussieht, wenn beides in meinem Briefkasten erscheint oder sogar eben nur das, was kostenlos und als Pink Slime kommt.
2: Medienwissenschaftlerin Johanna Burger war das, sie ist Mitautorin der Studie. Was müsste man also tun, um das Problem Pink Slime in den Griff zu kriegen? Damit befassten wir uns in der aktuellen Ausgabe des Medientags, jetzt online srf.ch/audio.
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2: Schnell einen Satz vom Deutschen ins Französische, Türkische oder Russische übersetzen, kein Problem, KI kann das. Das ist nicht gut für uns, sagen Übersetzerinnen und Übersetzer. Sie sehen sich durch die künstliche Intelligenz bedroht und verlangen auch bessere Arbeitsbedingungen. Kulturredaktor Raphael Zehnder hat nachgefragt bei Ulrich Blumenbach. Der 62-jährige Anglist arbeitet seit vielen Jahren als Übersetzer.
8: Ulrich Blumenbach, Sie selber haben Dutzende von Büchern aus dem Englischen und Amerikanischen übersetzt, zum Beispiel Irene Dische, David Foster Wallace, Jonathan Lethem, George Orwell und so weiter. Können Sie selbst komfortabel von Ihrer Arbeit leben?
9: Komfortabel? Nein. Ich komme einigermaßen über die Runden. Außerdem habe ich ein paar Mal das Glück gehabt, einen Übersetzerpreis zu bekommen. Aber wenn ich einen neuen Laptop brauche oder meine dritte Säule aufbessern möchte, dann geht das auch nur, wenn ich beispielsweise ein Stipendium von der Pro Helvetia bekomme oder andere Förderungen.
8: Ist Ihre Situation repräsentativ für den ganzen Berufsstand?
9: Nein, repräsentativ bin ich damit nicht, sondern stehe sogar noch einigermaßen gut da. Also vielen Kolleginnen geht es deutlich schlechter und sie steuern auch direkt in die Altersarmut. Viele von uns arbeiten praktisch ohne Wochenenden oder Urlaube, worunter nicht nur die Qualität der Arbeit leidet, sondern wir kommen einfach auch selten bis nie dazu, die Batterien wieder aufzuladen. Ne? Also für die Rücklagenbildung oder Vorsorge im Krankheitsfall reicht es nicht. Und über die Runden kommen wir nur, wenn besser verdienende Partner oder Angehörige uns unter die Arme greifen. Und durch die, und jetzt, das ist das Wichtigste, durch die Inflation der letzten Jahre ist die Situation so katastrophal geworden, dass es jetzt eben zu diesem Social Media Aufschrei gekommen ist. Denn es hat schon vor 20, 30 Jahren nicht gereicht und seitdem sind unsere Realeinkommen nur noch weiter gesunken.
8: 30 Euro Honorar pro Seite fürs Übersetzen fordern die Übersetzerinnen und Übersetzer in Deutschland in der Social-Media-Kampagne, die Sie angesprochen haben. Der Schweizer Autorenverband ADS empfiehlt pro Normseite ein Honorar von 80 bis 110 Franken. Sie selber leben in Basel, kennen also diese enorme Kluft zwischen Deutschland und der Schweiz. Bekommen Übersetzerinnen und Übersetzer tatsächlich diese Tarife?
9: Fangen wir vorne an. Die Forderung des Autorenverbands ist definitiv realistisch. Einerseits wegen der in der Schweiz weit höheren Lebenshaltungskosten, die meinen Sie ja gerade gegenüber Deutschland. Andererseits wegen der für unseren Beruf erforderlichen fachlichen Qualifikation. Denn in aller Regel brauchen wir ein Literaturstudium, um diese Arbeit auszuüben zu können. Gleichzeitig ist diese Honorarempfehlung aber völlig illusorisch. Denn wenn ich mit einer solchen Forderung in die Verhandlungen mit einem Schweizer Verlag einsteige, winkt der sofort ab und sucht sich Kolleginnen in Deutschland. Und in Deutschland wirtschaften Literaturübersetzende nur gut die Hälfte des Durchschnittseinkommens, haben Studien zu unserer Einkommenssituation ergeben. Wir machen also eine steile Karriere ins ökonomische Prekariat, wie ein Kollege das neulich genannt hat.
8: Wo klemmt es für bessere Tarife? Sind es einfach die Verlage, die nicht mehr zahlen wollen oder nicht mehr zahlen können?
9: Wohl mehr ein Nicht-Zahlen-Wollen. Und ja, es klemmt bei den Verlagen wegen der strukturellen Asymmetrie der ganzen Buchbranche, ne? Speziell die Konzernverlage, also Random House oder Ullstein, die sitzen am längeren Hebel, können die Preise diktieren und Vergütungsregeln und Branchenverträge einfach dreist ignorieren. Bei den Herstellungskosten, also für Papier, Grafiker, Druckereien und so weiter, akzeptieren sie die steigenden Kosten. Bei uns treten sie auf die Bremse. Dass es möglich wäre, ÜbersetzerInnen ernst zu nehmen, zeigt das Beispiel kleiner und mittelgroßer Verlage, die selbst zu knapfen haben, oft aber bereit sind, faire Honorare zu zahlen und die räumen uns dann auch Erfolgsbeteiligungen ab dem ersten Exemplar ein. Und das ist eine unserer großen Forderungen. Früher beteiligt zu werden am Erfolg der Bücher.
8: Ein anderer Punkt in der Social-Media-Kampagne ist das Stichwort künstliche Intelligenz. Macht sich Ulrich Blumenbach in Ihrem Berufsalltag als Übersetzer KI bemerkbar?
9: Bei mir ganz konkret noch wenig bis gar nicht. Was daran liegt, dass ich Autoren übersetze, die sehr individuelle stilistische Handschriften mitbringen. Sowas kann ein Large Language Model ja gar nicht gestalten, weil es ja darauf trainiert wird, Aussagen zu generieren, die statistisch am meisten zu erwarten sind. Am größten ist die Bedrohung durch die KI daher in der Genre-Literatur, also bei Krimis und Fantasy und Romances und so, deren AutorInnen sich eher an der Standardsprache orientieren. Da kommt es zu ganz großen Einbrüchen. Die ersten KollegInnen verlassen inzwischen den Beruf. Und in einigen Sprachen haben wir sogar schon Mühe, ausreichend Nachwuchstalente auszubilden. Wir sterben also gewissermaßen von unten her aus. Und da sehe ich die größten Gefahren für die gesamte deutschsprachige Literaturlandschaft.
2: Der Übersetzer Ulrich Blumenbach, mit ihm haben wir über die Arbeitsbedingungen für Übersetzerinnen und Übersetzer gesprochen. Es ist Freitag, der 2. Oktober. Ich bin Vera Dehagisch. Guten Morgen. Diesel ist teuer. Die Preise sollen runter. Also soll die EU zahlen. Das fordert die Trump-Regierung. Konkret sollen die EU-Länder Dieselreserven freigeben für die USA. Wir fragen, welches politische Kalkül steckt dahinter? Und es war ein schwarzer Tag. Heute vor 25 Jahren ist die Swissair am Boden geblieben. Was hat die Schweiz aus dem Grounding gelernt? Sie hören es gleich und erfahren jetzt noch die Wetteraussichten. Bitte, Manuela Bogermeister.
10: Es ist wechselnd bewölkt, teils zeigt sich die Sonne, teils kann es auch Regen geben. Im Norden gibt es mit Biese etwa 21, im Süden 24 Grad.
2: Bis zu 2,46 Franken kostet aktuell der Liter Diesel, ein rekordhoher Wert. Der Irankrieg schlägt an den Tankstellen voll durch. Das spüren auch die USA. Um die Preise zu senken, wollen sie nun Europa in die Pflicht nehmen. Die EU-Länder sollen ihre Dieselreserven freigeben. Ich wollte von Wirtschaftsredaktorin Charlotte Jacquemart wissen, was hinter dieser Forderung steckt.
11: Ja, es ist simpel. Die USA haben einen Krieg angezettelt, der republikanischen Parteien und droht im November die Zwischenwahlen zu vermiesen, weil Energie, vor allem eben gerade Diesel, so teuer geworden ist. Und nun soll Europa Donald Trump aus der Patsche helfen. Dabei zeigen neueste Umfragen, die Mehrheit der Amerikaner, Amerikanerinnen will einfach nur, dass dieser Krieg beendet wird. Ein Ende dieses Krieges würde den Ölhandel normalisieren und alle Energiepreise kämen sehr bald runter.
2: Was würde es denn bringen, wenn die EU dieser Forderung nachgeben würde?
11: Ja, nicht viel. Europa hatte Ende Juni laut Wall Street Journal gegen 40 Millionen Tonnen Dieselreserven. Das deckte den Verbrauch der EU für 2 bis maximal 3 Monate. Ist also nicht so viel. Selbst wenn man jetzt sofort einen Teil davon in den Markt hineingäbe, würde das den Dieselpreis nur vorübergehend leicht senken. Folgte die EU Trumps Wunsch aber trotzdem, würde ihm das allenfalls innenpolitisch helfen. Er könnte seinen Anhängern sagen, seht, Europa macht, was ich verlange.
2: Wirtschaftsredaktorin Charlotte Jacquemin. Rhein, Donau oder Po, all diese Flüsse und noch viele weitere in Europa haben extrem niedrige Pegel. Der EU-Erdbeobachtungsdienst Copernicus hat dazu jetzt erste Daten, Manuela Bürgermeister.
12: Copernicus sagt, es sei so wenig Wasser aus europäischen Flüssen ins Meer geflossen, wie noch nie seit gemessen wird. Copernicus verzeichnete die niedrigsten mittleren Abflussmengen seit Beginn der Aufzeichnungen im Jahr 1992. Gleichzeitig waren die Meere rund um Europa ungewöhnlich warm. Entlang eines Großteils der Atlantikküste sowie im westlichen und zentralen Mittelmeer habe es Rekordwerte oder beinahe Rekordwerte bei den Meeresoberflächentemperaturen gegeben, schreibt Copernicus.
2: Nach der gescheiterten Hinrichtung im US-Bundesstaat Tennessee ist die betroffene Frau in kritischem Zustand.
12: Ihre Anwälte teilen mit, im Spital werde derzeit versucht, ihr Leben zu retten. Eine genaue Prognose zu ihrem Gesundheitszustand gebe es nicht. Die Anwälte berichten zudem von zahlreichen Problemen bei der versuchten Hinrichtung mit der Giftspritze. Sie fordern, dass die Frau in lebenslanger Haft gehalten und die Todesstrafe aufgehoben wird. Zudem prüfen sie weitere rechtliche Schritte. Die heute 50-jährige Frau war vor über 30 Jahren als 18-Jährige wegen Mord zum Tod verurteilt worden.
2: Heute ist der 2. Oktober und viele von Ihnen können sich sicher erinnern an diesen Tag vor 25 Jahren, den Tag, als die stolze Swissair untergegangen ist.
13: Kein Geld. Bis auf Weiteres bleiben alle Swissair-Flugzeuge am Boden.
2: Die Tagesschau war das am 2. Oktober 2001. Das Grounding der Swissair hat das Selbstverständnis der Schweiz zutiefst erschüttert. Frage an Tobias Straumann. Er ist Professor für Wirtschaftsgeschichte an der Universität Zürich. Würde man heute die Swissair auch noch Konkurs gehen lassen?
14: Also ich glaube, mit dem Wissen, das wir heute haben, auf keinen Fall. Und auch in Zukunft, ich glaube, man wäre aufmerksamer. Ich erinnere nur an ein anderes Beispiel. Die Axpo hatte eine Zeit lang Probleme im Gefolge des Ukraine-Krieges. Und auch da hat dann der Bund sehr schnell reagiert mit so Liquiditätsgarantien. Es wurde heftig kritisiert, man sei da zu weit gegangen. Aber es zeigt eben, dass man heute im Zweifelsfall eher tätig wird, als dass man mal zuschaut und denkt, ja, das gibt dann schon irgendeine Lösung. Und das, glaube ich, das ist die Swissair. Da hat ein entscheidender Wendepunkt stattgefunden.
2: Sagt Tobias Straumann, Professor für Wirtschaftsgeschichte an der Uni Zürich. Die Swissair kann man nicht vergessen. Das sagt ein Ex-Pilot 25 Jahre nach dem Grounding. Wir trugen das Image der Schweiz in die Welt hinaus, sagt eine ehemalige Flugbegleiterin. Die Gespräche mit Ihnen gibt's bei uns auf der News-App. An wie vielen Sonntagen im Jahr sollen Geschäfte offen haben dürfen? Um diese Frage ging es am Morgen im Nationalrat.
12: Und er findet, künftig sollten die Kantone 12 Sonntagsverkäufe pro Jahr bewilligen dürfen. Heute sind es 4. Der Entscheid fiel knapp aus mit 97 zu 95 Stimmen. Die knappe Mehrheit ist der Ansicht, dass es ein gesellschaftliches Bedürfnis gibt, auch sonntags einkaufen zu können. Die Vorlage geht nun zurück an den Ständerat. Er hatte zuletzt ebenfalls knapp entschieden, allerdings gegen mehr Sonntagsverkäufe.
2: Eine US-Raumkapsel ist zur internationalen Raumstation ISS geflogen. Das allein wäre vielleicht noch keine Meldung, aber die Kapsel hat eine neue Rekordzeit geschafft.
12: Und zwar 7 Stunden und 55 Minuten. So lange hat die Kapsel des privaten Raumfahrtunternehmens SpaceX gebraucht, bis sie an der ISS angedockt hat. Das teilt die US-Raumfahrtbehörde NASA mit. Das Raumschiff war vom Weltraumbahnhof Cape Canaveral in Florida gestartet, mit einer Astronautin und 3 Astronauten an Bord. Sie sollen nun rund 6 Wochen in der ISS bleiben. Zum Schluss noch die Devisenkurse von SIX. Der Euro wird zu 93,34 Rappen gehandelt, der Dollar zu 82,93 Rappen.
2: Die Informationen von heute Morgen. Verantwortlich ist Produzentin Nicole Roos. Und die Zeit, es ist 7:07 vorbei.
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2: Es klingt wie ein wahr gewordener Albtraum. Auf einem Flug von Dubai nach Tel Aviv soll der Co-Pilot den Piloten niedergestochen haben. Mehrere Passagiere konnten aber den Angriff stoppen und sie haben damit wohl den Absturz des Flugzeugs verhindert. Israels Ministerpräsident Benjamin Netanyahu feiert diese Passagiere jetzt als Helden. Er hat sie bei der Landung persönlich in Empfang genommen. Vera Weidenbach ist freie Journalistin in Tel Aviv. Katrin Hiss hat sie gefragt, welches Zeichen Netanyahu mit diesem persönlichen Empfang setzen will.
16: Ja, Netanyahu hat sich ja noch am Flughafen mit einem der vier israelischen Passagiere, die wohl geholfen haben, den Angreifer im Cockpit des Flugzeugs zu überwältigen. Mit einem von ihnen hat er sich auch gleich nach der Landung hingesetzt und ihn erzählen lassen, was genau passiert ist. Und diese Bilder, der Mann war noch in seinem blutverschmierten T-Shirt, das ist natürlich etwas, was regierende Politiker gerne machen, sich mit besonderen Menschen, mit Nationalhelden, die vier Männer sollen jetzt auch als solche ausgezeichnet werden von der israelischen Regierung, mit solchen Menschen zu umgeben und eben diesen Erfolg, die Heldentaten für das eigene Image zu nutzen.
12: Und wie hat Netanyahu den Vorfall dann kommentiert?
16: Ja, Netanyahu hatte ja erst am Dienstag, also einen Tag vor dem Angriff in dem Flugzeug, schon vor einer erhöhten Sicherheitslage gewarnt und von Hinweisen auf Anschlagspläne gesprochen, hat aber nichts Konkretes gesagt. Und dieser jetzt vermutlich vereitelte Anschlag kommt jetzt natürlich so ein bisschen wie eine Bestätigung daher. Und Netanyahu und seine Unterstützer in der Regierung, aber auch in Medien, die waren sehr schnell darin, ein islamistisches Motiv in dem Anschlag zu sehen. Netanyahu hat in einem Fox News-Interview gesagt, dass ein weiterer 11. September gerade so verhindert wurde. Also das ist die Kategorie des Bedrohungsszenarios, das er hier aufbaut.
12: Ende Oktober finden in Israel ja Wahlen statt. Inwiefern beeinflusst das, wie Netanyahu auf den Vorfall reagiert hat?
16: Ja, Netanyahu benutzt und instrumentalisiert diese äußere Bedrohung von Israel ganz klar für seine Politik und auch für den Wahlkampf. Eine Bedrohung, die es sicherlich gibt, auch ein erhöhtes Anschlagsrisiko ist sicherlich vor den Wahlen vorhanden und davon kann ausgegangen werden. Man muss sich ja auch vor Augen führen, dass die Kriege der letzten fast 3 Jahre mit Hamas in Gaza, mit Hezbollah im Libanon, mit dem Iran, dass die alle nur durch brüchige Waffenruhen beendet wurden. Und Netanyahu benutzt diese Bedrohung als eine Rechtfertigung für seine, ich nenne es jetzt mal, Außenpolitik der Stärke. Also Israel soll in der Region militärisch dominieren, damit sich niemand traut, es anzugreifen. Und auch diese, ich nenne es jetzt mal, aggressive Außenpolitik steht in knapp 4 Wochen zur Wahl.
12: Und denken Sie, dass der Vorfall dann auch tatsächlich die Wahlen beeinflussen wird?
16: Das kommt darauf an, ob die Menschen Netanyahu weiterhin dieses Versprechen abnehmen, also dass er und seine aggressive Außenpolitik der einzige Garant sind für Israels Sicherheit. Und das ist ja das, was Netanyahu propagiert, dass sein Ansatz alternativlos ist und Israel andernfalls existenziell bedroht ist. Und damit wird auch das Vertrauen in diplomatische Lösungen untergraben, also mit dieser Doktrin, dass in der Region nur die Sprache der Stärke verstanden wird. Und Angriffe wie der gestern, die sind natürlich perfekt, um dieses Narrativ zu untermauern. Viele Israelis haben auch gerade Flüge gebucht, weil sie am 27. Oktober zur Wahl nach Israel fliegen müssen und hier nur in Israel wählen können. Und vor diesem Hintergrund ist natürlich jetzt auch die Attacke auf das Flugzeug, wirkt für viele besonders bedrohlich. Und viele Israelis haben ja auch gesagt, dass sie die Befürchtung haben, dass die Wahlen durch ein Aufflammen von Konflikten dass noch etwas dazwischen kommen könnte. Also diese Befürchtung ist vorhanden.
2: Das Gespräch mit Vera Weidenbach, sie ist freie Journalistin in Tel Aviv. Jetzt in die Schweiz zu guten Nachrichten aus der Vogelwelt. 30 junge Bartgeier sind dieses Jahr Flügge geworden, das zeigen Zahlen der Stiftung Pro Bartgeier. Die Population wächst also weiter. Anders war das Anfang des 20. Jahrhunderts. Da war der Bartgeier im Alpenraum ausgerottet. Er wurde gejagt, weil er zu Unrecht im Verdacht stand, Lämmer und ja sogar Kinder zu erbeuten. Daniel Hecklin ist Geschäftsführer der Stiftung Pro Bartgeier. Katrin Hiss hat ihn gefragt, wie der Bartgeier seinen schlechten Ruf losgeworden ist.
15: Das sind verschiedene Faktoren. Das eine ist, dass man die Art besser kennenlernte. Man hat durch Beobachtungen verstanden, dass der Bartgeier wirklich ein reiner Aasfresser ist, der sich primär von den Knochen toter Tiere ernährt. Und natürlich war auch wichtig, das Bild des gefährlichen Lämmergeiers war damals fest in den Köpfen. Das war in den Lernbüchern auch im Detail beschrieben. Und da brauchte es auch Information. Es wurden zu Beginn des Wiederansiedlungsprojekts verschiedene Aktionen gestartet. Es gab Ausstellungen, es gab Medienmitteilungen, wo erklärt wurde, wie der Bartgeier lebt. Und man hat auch begonnen, den Bartgeier eben Bartgeier zu sagen und nicht Lämmergeier, weil Lämmer für ihn als Beute keine Rolle spielen, weil, wie gesagt, sie keine Lämmer schlagen.
17: Seinen schlechten Ruf hatte der Bartgeier ja vor allem in der Alpwirtschaft. Wie steht man heute dort zum Bartgeier?
15: Generell sehr gut. Wir haben ja in den vergangenen Jahrzehnten, wir arbeiten schon seit 1991 an diesem Projekt, an verschiedenen Orten Bartgeiern ausgewildert im ganzen Alpenraum. Das sind meistens Regionen, wo auch aktiv Alpwirtschaft betrieben wird, wo auch Schafe gehalten werden. Und die Leute haben schnell gesehen, dass da überhaupt keine Konflikte entstehen, dass keine Schafe erbeutet oder wegkommen. Und die Akzeptanz ist da sehr schnell gewachsen, weil man die Tiere dann auch erlebt, gesehen hat. Und es ist sehr eindrücklich und schön, Bartgeier in ihrer Umgebung beobachten zu können.
17: Sie haben es gesagt, der Lebensraum des Bartgeiers erstreckt sich über den gesamten Alpenraum. Inwiefern beeinflusst das Wiederansiedlungsprojekt?
15: Also es ist wichtig, es ist eine Art, die nur in geringer Dichte lebt. Die Population wird nie sehr groß sein. Umso wichtiger ist, dass man in einem großen Raum arbeitet. Wir arbeiten über die Ländergrenzen hinweg, stimmen uns ab in unserer Auswilderungsstrategie und auch in der Überwachung des Bestandes. Wie auch jetzt zum Beispiel im Herbst die nächste Bartgeierzählung machen wir gleichzeitig mit unseren Partnern in Italien, Frankreich, Deutschland und Österreich.
17: Und für die Auswilderung ganz konkret, warum ist es wichtig, dass da mehrere Länder zusammenarbeiten?
15: Weil die Population muss eine gewisse Größe erreichen, damit sie stabil ist. Sie muss auch eine gewisse genetische Breite haben. Dazu bräuchte es genügend Tiere und den genügend großen Raum, wo sie leben können. Und da ist es gerade bei so einer Art sehr wichtig, eben mit den Partnern in den umliegenden Ländern arbeiten zu können.
17: Damit der Bartgeier längerfristig überleben kann im Alpenraum, muss er ja ein entsprechendes Nahrungsangebot vorfinden. Inwiefern hat sich dieses positiv verändert?
15: Ja, also die Situation vor 100, 150 Jahren war natürlich eine ganz andere. Der Steinbuck war ausgerottet, die Gämse war fast nicht mehr vorhanden. Es gab nur sehr wenige wilde Huftiere im Alpenraum. Und dies ist die wichtige Nahrungsgrundlage. Und da ist natürlich auch wichtig, dass die Jagdgesetzgebung besser wurde, Huftiere besser geschützt wurden und auch eine Wiederansiedlung. Der Steinbock ist im Schweizer Alpenraum ausgerottet worden. Und dass wir heute Steinböcke wieder beobachten können und gute Bestände haben, ist nur auf das Wiederansiedlungsprojekt zurückzuführen, das anfangs des 20. Jahrhunderts im Kanton St. Gallen gestartet ist.
2: Die Erfolgsgeschichte des Bartgeiers, das war Daniel Hecklin, er ist Geschäftsführer der Stiftung Pro Bartgeier.
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2: Um 17 nach 9 mit einer Nachrichtenübersicht. Wegen der hohen Dieselpreise machen die USA Druck auf Europa. Die europäischen Länder sollten Dieselreserven freigeben, um den Preis auf dem Weltmarkt zu senken. Das fordert US-Finanzminister Scott Bessent. Die EU will heute darüber beraten. Und die EU denkt auch darüber nach, ihr Asylrecht zu verschärfen. So sollen Migrantinnen und Migranten nicht mehr in jedem Fall Zugang zu einem Asylverfahren haben. An einem Treffen in Luxemburg hat erstmals auch Deutschland Unterstützung dafür signalisiert. Der Hitzesommer hat bei vielen Flüssen in Europa zu extrem niedrigen Pegelständen geführt. Erste Daten des EU-Erdbeobachtungsdienstes Copernicus zeigen jetzt, die Flüsse haben so wenig Wasser ins Meer geführt wie noch nie seit Messbeginn. Es ist ein wechselhafter Tag heute mit Sonne und Wolken, ab und zu aber auch lokalen Schauern. Dazu bläst im Norden die Biese, es gibt 21 Grad, im Süden erreichen die Temperaturen 24 Grad. Das Ebola-Virus breitet sich weiter aus und zwar in Rekordtempo. Die Behörden in der Demokratischen Republik Kongo zählen inzwischen 8000 Infektionen und bald 4000 Tote. Gibt es trotzdem Anhaltspunkte, dass die Behörden diese Epidemie unter Kontrolle bringen? Das wollte ich von Afrika-Korrespondentin Sarah Flug wissen.
19: Nein, aber es gibt erste Fortschritte. Also beispielsweise gehen die Fallzahlen im Epizentrum in der Provinz Ituri, das ist im Osten der Demokratischen Republik Kongo, zurück. Auch gibt es deutlich mehr Behandlungsplätze und international wurde auch mehr Geld für die Bekämpfung zugesagt. Aber gleichzeitig hat sich das Virus in andere Gebiete ausgebreitet. Teils in Regionen, in denen die Sicherheitslage ebenfalls sehr, sehr schwierig ist. Also man läuft dem Virus weiterhin eher hinterher, als dass man es wirklich unter Kontrolle hat.
2: Das größte Problem ist ja, Erkrankte und ihre Kontaktpersonen rechtzeitig zu finden. Warum gelingt das immer noch nicht ausreichend?
19: Ja, es gibt da mehrere Gründe, die da hineinspielen. Einerseits ist der Zugang zu den Betroffenen teils wirklich einfach unglaublich schwierig. Also nehmen wir die Provinz Nord-Kivu, wo die Fallzahlen derzeit steigen. Da verläuft teilweise wirklich eine aktive Frontlinie. Das heißt, es gibt Kämpfe, es gibt Drohnenangriffe, Menschen müssen aus ihren Dörfern fliehen. Das heißt, Gesundheitsteams können manche Gebiete zeitweise gar nicht erreichen. Das heißt, es ist schon rein praktisch schwierig, zu den Erkrankten zu kommen. Und dazu kommt, wer flieht, wer Hunger hat, wer um seine Sicherheit fürchtet, für den ist Ebola oft nicht das dringendste Problem. Also es gibt auch eine Art Konkurrenz der Krisen. Und das schlägt sich wirklich direkt in der Kontaktverfolgung nieder. Bei einem Briefing gestern haben Experten gesagt, pro Ebola-Fall müsste man ungefähr 60 Menschen finden, die mit der erkrankten Person Kontakt hatten, diese beobachten. Aber tatsächlich findet man im Moment nur etwa 14 Personen. Und das zeigt sich dann auch bei den neuen Fällen. Fast 80% der Erkrankten, die sind vorher noch gar nie auf einer Kontaktliste gestanden. Das heißt, die Behörden erfahren oft von vielen Infektionen erst, wenn die Menschen bereits krank sind und mit großer Wahrscheinlichkeit andere angesteckt haben.
2: Ein großes Problem also, diese Betroffenen zu finden. Und auch ein Problem waren bislang überlastete Gesundheitszentren und auch Familien, die ihre erkrankten Angehörigen bewusst verstecken, weil sie eben den Behörden nicht trauen. Hat sich da etwas zum Besseren verändert?
19: Ja, also wie gesagt, die Behandlungskapazitäten, die sind wirklich besser geworden. Also es gibt mehr Betten in Ebola-Zentren. Die Auslastung ist gesunken. Und Fortschritte gibt es auch beim Umgang mit dem Misstrauen in der Bevölkerung. Man muss sehen, viele Menschen, gerade im Osten von Kongo, die leben seit Jahrzehnten mit Krieg in einem Staat, der sie kaum schützt. Also das Vertrauen in staatliche Institutionen ist wirklich sehr gering. Und auch internationalem Personal begegnet man sehr skeptisch. Da gibt es immer wieder die Bemerkung, ja, die sind ja nur da wegen wirtschaftlichen Interessen, die wollen doch nur unsere Rohstoffe. Und die Behörden, die haben gemerkt, ja, jetzt mit staatlichen Teams und mit internationalen Helferinnen und Helfern alleine erreicht man viele Menschen nicht. Und deshalb setzt man viel stärker auf Personen aus den betroffenen Gebieten selbst. Sie gehen dann von Haus zu Haus, um mit den Menschen zu sprechen. Und da setzt man ganz bewusst auf Personen, denen vor Ort zugehört wird. Also Dorfchefs, religiöse Führer, lokale Prominente bis hin zu Sportlern. Also in der Stadt Beni etwa, da wurde das Fußballteam eingesetzt, um Ebola-Botschaften zu verbreiten. Die Idee ist ganz einfach, also nicht ein Fremder erklärt dir, was du tun sollst, sondern jemand, den du kennst und dem du vertraust.
2: Die Ebola-Epidemie in der Demokratischen Republik Kongo, das war SRF-Afrika-Korrespondentin Sarah Flug. Dieser Fall hat letzte Woche Spanien empört. Die Polizei hat in Madrid eine 87-jährige Rentnerin aus ihrer Wohnung geholt. Die Zwangsräumung hat große Proteste ausgelöst und nun reagiert die Politik. Heute berät das spanische Parlament zwei Vorschläge zum Mieterinnenschutz. Die Mehrheitsverhältnisse sind komplex und darum hat Spaniens Regierung fieberhaft mit allen Fraktionen verhandelt. ARD-Kollege Hans-Günther Kellner berichtet.
18: Niemand rechnete damit, dass noch etwas schief geht. Die linken Parteien, von den Sozialisten bis hin zu Podemos, wollten für beide Dekrete stimmen. Eines davon verhindert Zwangsräumungen von Menschen in sozialer Not aus ihren Wohnungen, wenn ihnen die Behörden keine Alternative anbieten. Es verlängert zudem Mietverträge, die auslaufen, um 2 Jahre. Ein zweites Dekret macht aus den bisherigen Zeitverträgen dauerhafte Mietverhältnisse, die zentrale Forderung der Vereinigung Mieterinnengewerkschaft. 2 Texte waren aufgrund der komplexen Mehrheitsverhältnisse im spanischen Parlament nötig. So können Parteien nur für das erste Dekret stimmen und trotzdem die völlige Entfristung von Mietverträgen ablehnen, sagte Wohnungsministerin Isabel Rodríguez im spanischen Radiosender Cadena Ser zu den Schwierigkeiten bei den Verhandlungen. Gestern hat mich eine Abgeordnete der republikanischen Linken Kataloniens gefragt, warum werden Ferienwohnungen mit dem Gesetz nur mit 10% und nicht mit 21% besteuert. Ich teile ihre Forderung, aber wir müssen mit Rücksicht auf andere Abstriche machen. Ich wollte zum Beispiel ein neues Gesetz für Bauland, das ging auch nicht. Aber jetzt ist nicht der Moment, anderen Vorwürfe zu machen, sondern eine Mehrheit zustande zu bringen. Besonders umworben wurde dabei die katalanische Unabhängigkeitspartei Junts des ehemaligen katalanischen Ministerpräsidenten Carles Puigdemont, die als wirtschaftsnah gilt. Ihre Zustimmung zum ersten der beiden Dekrete galt in Madrid als sicher. Doch noch in der Nacht verschickte die Partei eine Mitteilung. Sie forderte Spaniens Regierung auf, die beiden Dekrete zurückzuziehen und neu darüber zu verhandeln. Auch im Politikmagazin des spanischen Senders Televisión Española war die Überraschung groß. Der Politologe Anton Losada sagte: Ich frage mich, warum macht Junts das? Geht es ihnen wirklich um den Wohnungsmarkt? Oder ist es eine Machtdemonstration, um zu zeigen, wer sitzt am längeren Hebel? Bis zum Beginn der Parlamentssitzung kann noch viel passieren. Spaniens Regierungschef Pedro Sánchez hat es unterdessen abgelehnt, die Dekrete zurückzuziehen und neu zu verhandeln. Die Volkspartei, Vox und Junts hätten die Wahl zwischen einer gesellschaftlichen Mehrheit oder den Spekulanten, so Sánchez.
2: Das spanische Parlament entscheidet heute also über zwei Vorlagen zur Wohnungspolitik. Das war ARD-Kollege Hans-Günther Kellner, der berichtet hat.
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2: Und heute geht's in dieser Rubrik um die Länge von Schulstunden. Früher dauerte eine Lektion in der Schweiz noch meist 60 Minuten, heute dauert sie 45 Minuten. Und verantwortlich für diese Kürzung ist ein preußischer Bildungsminister, August von Trott zu Solz heißt er. Seine Anordnung ist heute vor 115 Jahren in Kraft getreten. Eben mit Folgen auch für die Schweiz. Die Tageschronik von Michael Wieland.
0: Am Anfang des 20. Jahrhunderts war die Schulstunde an den Gymnasien in Preußen 60 Minuten lang. Unterricht hatten die Schüler von Montag bis Samstag, am Morgen und am Nachmittag. Dazwischen gab es eine dreistündige Mittagspause. In dieser gingen die Schüler nach Hause und brachten häufig den Vätern das Essen auf die Arbeit, bevor sie am Nachmittag in die Schule zurückkehrten. Die Nachmittagsstunden waren unbeliebt, nicht nur bei den Schülern, sondern auch bei den Lehrern. Und sie kritisierten:
1: Während des Nachmittagsunterrichts tritt die Verdauungstätigkeit ein, die einen hemmenden Einfluss auf die geistige Leistungsfähigkeit ausübt. Ganz besonders störend wirken all diese Momente im Hochsommer. Eine bleierne Schwere lastet dann oft auf der ganzen Klasse.
0: Die Diskussion erreichte bald den preußischen Bildungsminister August von Trott zu Solz. Er wollte den Lehrern entgegenkommen. Der Unterricht solle nur noch am Vormittag und nicht mehr am Nachmittag stattfinden. Damit weiterhin alle Fächer unterrichtet werden konnten, musste die Schulstunde verkürzt werden.
1: An allen höheren Lehranstalten ist die Dauer der Unterrichtsstunde allgemein auf 45 Minuten festzusetzen,
0: hieß es in der Anordnung des Bildungsministers. In Kraft trat sie am 2. Oktober 1911. Damit das Lernen nicht leidet, gab der Bildungsminister klare Anweisungen. Hausaufgaben korrigieren oder ins Klassenbuch schreiben, das sollten die Lehrer nun nicht mehr während des Unterrichts.
1: Die für die einzelnen Lektionen festgesetzte Zeitdauer von 45 Minuten ist im Unterricht unverkürzt zu sichern.
0: Für die Eltern hatte die Änderung einen weiteren Vorteil. Dank des schulfreien Nachmittags konnten die Kinder wieder mehr bei Haus- und Hofarbeiten helfen. Doch auch die neue Regelung traf auf Kritik. Einige Lehrer fühlten sich durch die Kurzstunde zu, Zitat, «militärischer Pünktlichkeit» gehetzt. Die Belebung der Fantasie müsse zurücktreten.
1: Die Pensen werden erledigt, zweifellos. Aber mich will bedünken, die Gefahr rückt nahe, dass wir Streckenarbeiter werden und dass ein zu hastiges Tempo die Harmonie des Unterrichts stört.
0: Doch der 45-Minuten-Takt blieb in Deutschland lange weitgehend unangetastet. Auch in der Schweiz, wo die Kantone für den Schulbetrieb zuständig sind, wurde die Regelung nach preußischem Vorbild nach und nach übernommen. Vielerorts gilt sie noch heute. Doch nicht überall. In einigen Kantonen oder an einzelnen Schweizer Schulen dauern Schulstunden heute zum Beispiel 50 oder 75 Minuten. Bewegung gab es in den vergangenen Jahren auch in Deutschland, wo sich Schülerinnen und Schüler für längere Stunden aussprachen, um beim Lernen nicht ständig durch den Gong unterbrochen zu werden. Und so gibt es heute, über 100 Jahre nach der preußischen Anordnung, auch in Deutschland inzwischen einige Schulen, an denen eine Schulstunde wieder 60 Minuten dauert.
2: Die Tageschronik vom Freitag, dem 2. Oktober, von Michael Wieland zur Länge von Schulstunden.
4: Die Nachrichten von SRF um 9:30 mit Dominik Brandt. An wie vielen Sonntagen im Jahr sollen Geschäfte offen haben dürfen? Um diese Frage ging es am Morgen im Nationalrat. Und er findet, künftig sollten die Kantone 12 Sonntagsverkäufe pro Jahr bewilligen dürfen. Heute sind es 4. Der Entscheid fiel knapp aus mit 97 zu 95 Stimmen. Die knappe Mehrheit ist der Ansicht, dass es ein gesellschaftliches Bedürfnis gibt, auch sonntags einkaufen zu können. Die Vorlage geht nun zurück an den Ständerat. Er hatte zuletzt ebenfalls knapp entschieden, allerdings gegen mehr Sonntagsverkäufe. 25 Jahre, so lange ist es nun her seit dem Swissair Grounding. Die einst stolze Airline hatte Anfang Oktober 2001 kein Geld mehr.
5: Ist die Swissair nicht mehr in der Lage, ihre Flüge durchzuführen. Dies betrifft nicht die
4: Per Lautsprecherdurchsage wurden die Menschen am Flughafen Zürich informiert, dass die Flugzeuge am Boden bleiben.
5: Deshalb ist es uns nicht möglich, irgendwelche Kompensationen auszuzahlen, welche direkt durch diese Situation entstanden sind.
4: Das Grounding der Swissair hat ein Stück weit auch das Selbstverständnis der Schweiz erschüttert. Dass sie nicht vom Staat gerettet wurde, hat für viele Diskussionen gesorgt. Tobias Straumann ist Professor für Wirtschaftsgeschichte an der Universität Zürich und er ist überzeugt, dass der Bund die Swissair heute nicht mehr Konkurs gehen lassen würde.
14: Mit dem Wissen, das wir heute haben, auf keinen Fall. Und auch in Zukunft, ich glaube, man wäre aufmerksamer. Ich erinnere nur an ein anderes Beispiel. Die Axpo hatte eine Zeit lang Probleme im Gefolge des Ukraine-Krieges. Und auch da hat dann der Bund sehr schnell reagiert mit so Liquiditätsgarantien. Es wurde heftig kritisiert, man sei da zu weit gegangen. Aber es zeigt eben, dass man heute im Zweifelsfall eher tätig wird, als dass man mal zuschaut und denkt, ja, das gibt dann schon irgendeine Lösung. Und das, glaube ich, das ist die Swissair. Da hat ein entscheidender Wendepunkt stattgefunden.
4: Sagt Tobias Straumann, Professor für Wirtschaftsgeschichte, 25 Jahre nach dem Swissair Grounding. Zu den Börsendaten von SIX. Der Swiss Market Index liegt im Moment bei 13.627 Punkten und ist damit im Vergleich zum Vortag unverändert. Der Euro wird zu 93,25 Rappen gehandelt, der Dollar zu 82,83 Rappen. Und das Wetter ist wechselnd bewölkt heute mit sonnigen Phasen. Tagsüber gibt es vor allem in den Alpen lokale Schauer. Mit Biese liegen die Höchstwerte im Norden um 21, im Süden um 24 Grad. Das waren Nachrichten von Radio SRF, verantwortlich Adrian Huber.
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6: Das Mercosur-Abkommen, die Regulierung der UBS und der Ständerat, der ein Volks- und ein Ständemehr für die EU-Verträge verlangt. Während dieser Session im Parlament jetzt im Herbst wurden wirtschaftlich bedeutende Entscheide gefällt, wichtige Weichen gestellt. Was sagt dazu die Direktorin des Wirtschaftsverbands Economy Swiss? Monika Rühl ist zu Gast im Tagesgespräch vom 1. Oktober.
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8: Mein Gast ist Direktorin vom Wirtschaftssachverband Economy Swiss, Monika Rühl. Willkommen im Tagesgespräch.
24: Grüezi miteinander.
8: Das Thema dieser Woche sind die Beratungen im Ständerat zum Vertragspaket Schweiz-EU. Ist in diesen Minuten fertig geworden nach einer Monsterdebatte. Das besprechen wir gerade. Aber ich möchte jetzt schon darauf hinweisen, dass wir auch noch über den grossen Widerspruch, das ist ein bisschen ironisch, der grosse Widerspruch von ihrem Leben redet. Sie haben nämlich Italienisch studiert. Und ich frage mich, wie wird man mit Italienisch die oberste Vertreterin von der Wirtschaft? Aber das schauen wir ein bisschen später an. Zuerst der Ständerat, der für das EU-Vertragspaket ein doppeltes Jahr von Volk und Stand will. Mit seinem Entscheid für ein Ständemehr ist der Ständerat schon sehr deutlich von den Vorschlägen vom Bundesrat abgewichen. Was sagen Sie?
24: Ja, der Ständerat hat sich jetzt in dieser Herbstsession, die morgen zu Ende geht, und morgen sind dann noch die Schlussabstimmungen, das müssen wir dann schon noch im Kopf behalten, mit verschiedenen Fragen befasst, die für den Wirtschaftsstandort Schweiz wichtig sind. Und einfach voraus, es geht um die Stärke von dem Wirtschaftsstandort Schweiz.
8: Aber tun Sie jetzt meine Frage beantworten. Was sagen Sie zum Ständemehr?
24: Ständemehr, also, zuerst einmal, der Ständerat hat den Stabilisierungsteil und die zwei neuen Abkommen, zwei von drei, mit klarer Mehrheit beschlossen und verabschiedet. Und das ist sehr positiv, weil der Ständerat hat ja gerungen. Man hat ja phasenweise fast ein bisschen gelitten. Und jetzt bezüglich dem Stabilisierungsteil hat der Ständerat das Ständemehr beschlossen. Wir nehmen davon Kenntnis. Wir haben uns nie in die Diskussionen eingemischt, weil wir haben gesagt, das ist ein staatspolitischer Entscheid, muss von der Politik getroffen werden. Und wir nehmen jetzt zur Kenntnis, dass der Ständerat das Ständemehr beschlossen hat. Das ganze Geschäft geht jetzt in den Nationalrat und man wird sehen, was der Nationalrat mit dieser Frage, zu dieser Frage sich äußert.
8: Also Sie müssen sich nicht richtig äußern, aber ich versuche doch noch da ein bisschen dran zu bleiben. Für Economy Swiss ist klar, die neuen EU-Verträge, die sind für die Schweizer Wirtschaft zentral. Das sagen Sie. Und jetzt mit dem Ständemehr kommen ja die kleinen EU-skeptischen Kantone, die kämpfen, wenn das Ständemehr da ist, die kämpfen mehr Gewicht über. Und es braucht dann, das sagen so Politologinnen und Politologen, ein Volksmehr von 55-59%. Damit das auch wirklich klappt mit der Mehrheit der Kantone. Also die Hürde jetzt für die EU-Verträge ist ja viel grösser geworden.
24: Ja, absolut. Also wenn der Nationalrat das Ständemehr auch würde bestätigen, dann ist die Hürde für die Abstimmung tatsächlich deutlich höher.
8: Und das passt überhaupt nicht in Ihren Plan?
24: Unser Plan, wir werden eine Kampagne führen, gemeinsam mit einer grossen Allianz. Und wir werden die Kampagne engagiert führen, unabhängig davon, ob wir jetzt ein Ständemehr holen müssen oder ein Volksmehr. Was einfach schon erstaunlich ist, oder? Der Bundesrat hat gesagt, es braucht kein Ständemehr. Die Mehrheit der Kantonsregierungen haben gesagt, es braucht kein Ständemehr. Und auch das, was jetzt der Ständerat vorschlägt, sind zwei Sonderlösungen. Da frage ich mich schon, ob ist sich denn der Ständerat wirklich so ganz sicher, dass es rechtlich gesprochen das Ständemehr braucht?
8: Ganz konkret, will Economie Suisse Ständemehr, ja oder nein?
24: Wie gesagt, das soll die Politik beschliessen. Wir tun uns vorbereiten für einen harten, emotionalen Abstimmungskampf. Und wenn es dann ein Ständemehr ist, werden wir uns dem Kampf stellen.
8: Also Sie dürfen die Frage nicht beantworten. Anders der Christoph Meder, der ehemalige Präsident, Ihr ehemalige Präsident vom Wirtschaftssachverband Economie Suisse, er hat im Sommer Folgendes gesagt, ich zitiere, ein so bedeutendes Vertragswerk wie die bilateralen drei braucht eine breite Legitimation, nicht nur eine knappe Mehrheit des Stimmvolks, sondern auch den Rückhalt in den Kantonen. Wieso tun Sie sich nicht auch so äußern?
24: Das ist die persönliche Meinung und er hat es auch so gesagt vom Christoph Meder. Ich glaube, was wichtig ist und was jetzt Befürworter vom Ständemehr oder zumindest gewisse Befürworter sagen, wir werden auf jeden Fall über das Paket abstimmen. Das Paket wird nicht am Volk vorbei verabschiedet. Alle von uns werden können sich dazu äußern und unabhängig davon, eben, ob das ein einfaches oder ein doppeltes Mehr ist. Die Regeln von der Schweizer Demokratie sind gewahrt, mitbestimmungsgerecht sind gewahrt. Und natürlich, wenn wir uns die Hürden runtersetzen wollen, wäre ein einfaches Mehr besser. Das ist klar. Und dort finde ich auch, ist die Ehrlichkeit nicht immer ganz da. Es ist ja wie offensichtlich, dass Gegner von diesem Paket, die sind fürs Ständemehr und Befürworter, die sind für das einfache Mehr.
8: Also sind sie fürs einfache Mehr?
24: Wir äußern uns da dazu nicht.
8: Aber wenn sie die
24: Politik soll das entscheiden. Ja. Nein, wirklich, ich glaube, es ist eine staatspolitische Frage.
8: Es macht nicht ganz Sinn, was Sie sagen. Wenn die Verträge so zentral sind, wie Sie das ja sagen, dann wieso tun sie sich dann in dieser Ständemehrfrage nicht klar öffentlich positionieren. Es wäre ja ganz eine wichtige Frage, wenn man die Abstimmung gewinnen
24: will. Ja, aber es ist nicht die einzige Frage. Also uns geht es um die Sache. Oder uns geht es um die Fortsetzung des bilateralen Wegs. Den bilateralen Weg kennen wir seit 25 Jahren über Paket 1 und 2. Er hat sich bewährt. Es ist ein Schweizer Weg. Er sichert uns Wohlstand, Stabilität und Sicherheit.
8: Aber wenn Sie das gewinnen wollen, dann müssten Sie ja für das Volksmehr sein. Wieso tun Sie das nicht mehr einfach sagen?
24: Wir wollen mit Argumenten überzeugen über den Inhalt dieser Verträge. Wir brauchen den Marktzugang. Die Forschung braucht Forschungszusammenarbeit. Wir brauchen gute Beziehungen zu unseren unmittelbaren Nachbarn. Und mit Ausnahme vom Fürstentum Liechtenstein sind das alle EU-Mitglieder. Wir brauchen gute Beziehungen, gesicherte Beziehungen zu unserem wichtigsten Handelspartner. Und das ist unser Hauptargument.
8: Das ist ein gutes Stichwort. Die Gegnerinnen und Gegner der Verträge, die sagen, sie wollen auch ein gutes Verhältnis mit der EU. Aber für das braucht es keinen Vertrag mit dynamischer Rechtsübernahme. Wir haben auch vollen Marktzugang, zum Beispiel aufgrund des Freihandelsabkommens.
24: Das ist schlicht und einfach ein Nonsens, was da gesagt wird. Und das muss ich in aller Deutlichkeit sagen. Oder die Gegner, die jetzt einfach auf Teufel komm raus das Paket nicht wollen, die haben keinen Plan B. Ich frage Sie, was ist der Plan B von den
8: Freihandelsabkommen. Das Freihandelsabkommen, das haben Sie seit 70 Jahren.
24: Genau, das ist uralt. Es gilt noch. Und dann sagt man, dann müsste man halt die bilateralen 1 und 2, die würden ja erodieren.
8: Das ist eine Aussage von Ihnen, das ist nicht ganz bewiesen, dass die wirklich erodieren.
24: Das ist nachgewiesen, so. Den Status quo gibt es nicht. Und all die, die behaupten, wenn man Nein sagt zu diesen bilateralen drei, dann passiere nichts, die lügen einfach, muss ich sagen. Und die, die dann sagen, ja, dann haben wir ja das Freihandelsabkommen, das müsste dann aber modernisiert und angepasst werden, weil ein Freihandelsabkommen, das 50 Jahre alt ist, bildet einfach die heutigen Realitäten nicht mehr ab. Also von dem her, es gibt kein gleichwertiger Plan B. Und wenn wir Nein sagen zu dem Paket, dann machen wir Hinterschi und wir wollen ja Fürschi gehen.
8: Also die Lüge, die Sie vorher gesagt haben, ist natürlich ein harter Vorwurf. Das würde Gegnerinnen und Gegner natürlich anders sagen. Zum Beispiel der Mitte-Nationalrat, der Gerhard Pfister, der hat gestern in der NZZ gesagt, die dynamische Rechtsübernahme und die Ausgleichsmaßnahmen sind ein Mechanismus, der mit dem Schweizer System eigentlich inkompatibel ist. Also zurzeit ist der Gerhard Pfister gegen diesen Vertrag. Wieso wollen Sie sie trotzdem, wenn es nicht kompatibel ist mit dem Schweizer System?
24: Das ist die Ansicht vom Herrn Nationalrat Pfister. Ich tue das respektieren. Aber wir teilen die Auffassung nicht. Oder wir wissen, auf was wir uns einlassen. Die dynamische Rechtsübernahme machen wir in diesen ausgewählten Bereichen. Nicht generell. Das ist übrigens auch so eine Fehlbehauptung, die viele der Gegner machen.
8: Aber auch nur, wenn sie zwei oder drei Punkte ist, langt das ja. Das ist ja dann auch für die Gegner und Gegner schwierig, wenn es dort eine Rechtsübernahme, automatische Übernahme gibt.
24: Es ist aber so, dass sich das Recht in der EU weiterentwickelt. Und wenn wir als Teilhaberin von einem Teil von dem EU-Binnenmarkt auf gleicher Entwicklungsstufe sein, dann müssen wir die Rechtsentwicklungen übernehmen. Dynamisch ist nicht automatisch. Also der Bundesrat, das Parlament und wenn es dann muss sein, auch das Volk, kann entscheiden, wenn wir den neuen Rechtsakt sowieso übernehmen, ja oder nein. Und wenn wir Nein sagen, dann, und das ist so die Logik von diesen ausgleichenden, von dem Level Playing Field, sagt die EU, wenn wir Nein würden sagen, dann gibt es Ausgleichsmassnahmen. Aber das wissen wir. Wir wissen, auf was wir uns einlassen. Das demokratische System der Schweiz ist nicht tangiert. Wir können mitdiskutieren übrigens, das ist dann neu. Wir sitzen am Verhandlungstisch und können sagen, schaut, liebe EU, was ihr da diskutiert, das wird in der Schweiz nicht möglich sein, das so zu übernehmen. Und wir haben das schon mal gemacht, oder? Wenn wir schauen, Schengen-Dublin, da haben wir Erfahrung von über 20 Jahren. Mögen Sie sich erinnern an die Übernahme von der EU-Waffenrechtsrichtlinie? Die damalige EOPD-Chefin Karin Keller-Sutter ist in Brüssel am Verhandlungstisch gesessen und hat gesagt, schaut, liebe EU-Kollegen, das Waffenrecht in der Schweiz ist etwas, das kritisch ist. Da müsst ihr Anpassungen machen. Und dann haben sie Anpassungen gemacht. Wir haben dann abgestimmt in der Schweiz und das ist angenommen worden. Also das Mitbestimmungsrecht, das ist neu. Und es ist offenbar doch ein Parlament, das jetzt im Ständerat so wichtig, dass er schon beschlossen hat, es braucht eine Vertretung vom Parlament in Brüssel, damit man die Einflussnahme kann ganz gezielt machen.
8: Und Sie reden von diesen Ausgleichsmassnahmen, die natürlich Gegnerinnen und Gegner nicht einfach so hinnehmen, die sagen, ja, die Ausgleichsmassnahmen ist aber dann die grosse Frage, wie stark die sind. Die Diskussion, die geht weiter. Im Dezember kommt das Paket von den neuen EU-Verträgen zwischen der Schweiz und der EU dann im Nationalrat. Das ist das SRF-Tagesgespräch mit Monika Rühl, Direktorin vom Wirtschaftssachverband Economy Suisse. Wir schauen zurück auf die Herbstsession. Sie wird als gewichtigste Session seit langem bezeichnet, weil es eben um die ganz grossen Themen gegangen ist. Der Ständerat zum Beispiel hat ein folgerichtes Zeichen gesetzt. Die UBS soll ihre Auslandtöchter mit 90% Eigenkapital absichern. Das war auch ein Thema jetzt in der Session. Für die UBS ist das eine Verdopplung. Heute gelten 45% Kernkapital für die ausländischen Tochtergesellschaften. Für die UBS ist das eine Niederlage. Das letzte Wort ist noch nicht gesprochen. Werden Sie jetzt weiter mit der UBS an einem Strick ziehen?
24: Also auch hier, oder, es geht um den Wirtschaftsstandort Schweiz, es geht um einen starken Finanzplatz Schweiz. Und damit ein starker Finanzplatz Schweiz der auch in Zukunft besteht, brauchen wir jetzt noch eine grosse Bank, einen Global Player. Und von dem her muss die Bank so können aufgestellt sein, dass sie im internationalen Wettbewerb kann bestehen kann. Und dann ist es eine Frage, die Ausstattung vom Eigenkapital ist ein wichtiges Thema, ist aber bei weitem nicht das einzige Thema. Und dort geht es darum, um eine Frage von den Kosten.
9: Weil, aber haben Sie das Gefühl, das ist schon quasi Ihre Meinung, aber haben Sie das Gefühl, Sie haben jetzt noch Spielraum, dass sich das ändert?
24: Lassen Sie mich noch ausreden. Wenn die Kosten für die UBS steigen, dann steigen die Kosten für die gesamte Wirtschaft. Und für das muss man im Übrigen nicht ein HSG-Studium gemacht haben, um das zu verstehen. Ich glaube, der Ständerat hat jetzt beschlossen. Ich glaube, es wäre jetzt gut, einen kurzen Moment innezuhalten, eine Lagebeurteilung zu machen,
9: also nochmal über Bücher gehen. Wer muss über Bücher?

0: Sie wollen da noch weiter arbeiten dran, weil nach dem Ständerat jetzt wird der Nationalrat dann über das Gesetz befinden. Hand aufs Herz, machen Sie sich Sorgen, dass die UBS aufgekauft wird wegen dieser Regulierung? Das war ein Thema in den letzten Tagen.
1: Ich mache mir durchaus Sorgen. Das ist ein Global Player. Der steht im internationalen Wettbewerb. Es gilt die Marktlogik, es gilt die Investorenlogik, es gilt die Logik der Aktionäre. Und von dem her kann man das sicher nicht einfach ausschliessen.
0: Gehen wir für einen Moment weg von der Session, machen eine kurze Pause von der Session und kommen wir zu einem Geständnis. Monika Rühl, ich bin überzeugt gewesen, die Direktorin von Economy Suisse muss doch zum Beispiel Ökonomie an der HSG studiert haben, aber nein, sie haben italienische Linguistik, konkret Soziolinguistik mit Schwerpunkt Zweitspracherwerb studiert. Wie wird man mit Italienisch oberste Wirtschaftslobbyistin von der Schweiz?
1: Ja, ich meine, das ist meine damalige Passion gewesen, meine Leidenschaft. Ich habe mich interessiert für Sprachen. Ich habe schon im Gymi sehr gerne Französisch gehabt, habe dann Italienisch gelernt, habe die beiden Sprachen studiert. Und die Sprachen nützen wir auch heute noch. Oder wir sind ein nationaler Wirtschaftsverband. Wir haben Mitglieder in der Welschen Schweiz, wir haben Mitglieder in der italienischen Schweiz. Also die Sprachkenntnis kommen mir zu gut, aber mir war es immer ein Anliegen gewesen und eine Ambition auch gewesen, mich weiterzuentwickeln, dazu zu lernen, neue Herausforderungen anzugehen. Und ich habe mich mit Wirtschaftsthemen angefangen zu befassen, als ich für den Altbundesrat Joseph Theiss angefangen zu arbeiten. Und der war ja bekanntlich ein Volkswirtschaftsprofessor gewesen. Und bei ihm hatte ich viele exklusive Nachhilfestunden gehabt, wenn wir zusammen unterwegs gewesen sind.
0: Ich bin einfach nicht sicher, ob Sie schon wirklich die ganze Wahrheit gesagt haben, wegen dem Italienisch. Wenn man Italienisch studiert an der Uni Zürich, hat das nicht irgendwie auch mit der Liebe zu tun? Da muss doch noch ein Mann rum gewesen sein.
1: Ja, selbstverständlich. Ich bin dann auf Florenz gehe Italienisch lernen und dort ist mir ein schöner Toskaner begegnet. Ja, selbstverständlich hat das auch etwas mit der Liebe zu tun.
0: Schön. Gibt's ihn noch?
1: Den gibt es nicht mehr in meinem Leben, aber wir haben wieder Kontakt aufgenommen nach ganz vielen Jahren und ich werde ihn nächste Woche treffen.
0: Ja, das gibt es ja nicht. Also zum Glück haben wir darüber geredet. Italienisch bringt natürlich nicht viel jetzt beim Mercosur-Abkommen. So, damit kommen wir zum nächsten Punkt, wo der Session ein grosses Thema war. Ich sage, es bringt nichts Italienisch, weil das ist ein Freihandelsabkommen mit 4 Ländern in Südamerika. Das Parlament hat Ja gesagt zu dem Freihandelsabkommen mit Argentinien, Brasilien, Paraguay und Uruguay. Es geht um den Import von Fleisch oder Wein. Und wenn wir das Abkommen haben, dann fallen fast alle Zölle weg für den Schweizer Export. Was bringt das der Volkswirtschaft?
1: Ja, das ist ein bedeutender, die 4 Länder zusammen sind ein bedeutender Markt in Lateinamerika mit 270 Millionen Einwohnern. Oder ohne das Freihandelsabkommen gibt es heute noch hohe Zölle, teilweise von 20% und drüber. Und darum, Freihandelsabkommen setzen die Zölle über die Zeit auf Null. Und das ist in 97% der Schweizer Produkte wird das der Fall sein. Also es gibt den Schweizer Unternehmungen einen besseren Marktzugang zu diesen 4 Länder in Lateinamerika und es gibt den Schweizer Unternehmungen, vor allem haben sie dann keinen Konkurrenznachteil mehr gegenüber ihren EU-Konkurrenten, weil die EU hat ihr Freihandelsabkommen mit diesen 4 Ländern bereits in Kraft gesetzt.
0: Ein NGO-Bündnis hat das Referendum angekündigt. Die SP und die Grünen wollen sich dem anschliessen. Und die Bauern kritisieren immer noch das Abkommen, weil die Produkte, die dann aus Südamerika hierherkommen in die Schweiz, die machen unseren Bäuerinnen und Bauern Konkurrenz. Und was interessant ist, es geht für die Bauern nicht nur um das Mercosur-Abkommen, es geht eigentlich um die Menge von allen Abkommen. Man kann ja jetzt ja schon sagen, bei dem Mercosur-Abkommen gibt es Kontingent und das ist so ein bisschen Fleisch. Aber wenn man eben alles zusammennimmt, die Freihandelsabkommen, die wir haben mit China, UK, Indonesien, Chile, da geht es dann um sehr viele Produkte, die die Bauern Konkurrenz machen. Ist es nicht die Menge, die es ausmacht? Verstehen Sie da das Argument der Bäuerinnen und Bauern?
1: Nein, ich glaube nicht, dass es Menge ist. Das ist einfach völlig, wie soll ich sagen, in die Höhe hinein gerät. Es geht, oder wieso braucht die Schweiz Freihandelsabkommen. Wir haben heute mit 35 Freihandelsabkommen in Kraft, mit über 40

0: Partnerländer und es kommen ständig glücklicherweise neue dazu. Die Schweiz ist eine exportorientierte Wirtschaft.
1: Entschuldigung, ich muss Sie schon unterbrechen, Sie sind die Frage nicht genau beantwortet. Wie nehmen Sie die Angst der Bauern weg, dass da anderes Fleisch, andere Wein Konkurrenz macht?
0: Fast 80% verdienen wir über den Export. Und damit wir das Geld haben, um den Bauern die Unterstützung zu zahlen, brauchen wir auch den Freihandel. Wie nehmen wir den Bauern die Angst weg? Also die Kontingente, die jetzt bezüglich Mercosur beschlossen worden sind, sind relativ überschaubar, sind ein bisschen grösser als die üblichen WTO-Kontingente. Die gibt es übrigens seit 1990. Also das sind alte Summen, die damals aktuell gewesen sind. Es geht nicht um grosse Summen, und also nicht um grosse Mengen. Und die Bauern kommen Kompensationszahlungen über, immerhin von über fast eine halbe Milliarde Franken. Also von dem her, die Bauern kommen Geld über, damit sie ihre Arbeit hier in der Schweiz weiterführen können.
1: Bauern kommen Geld über, dass sie dem Mercosur-Abkommen zustimmen.
0: Und sie kommen selber auch Marktzugang über. Oder? Käseexport ist für die Schweiz ein wichtiges Exportprodukt. Und da gibt es auch Potenzial auf diesen lateinamerikanischen Märkten.
1: Ein zentraler politischer Streitpunkt bei der Verhandlung über das Mercosur-Abkommen ist auch die Natur. Der SP-Aussenpolitiker, der John Pult, tut dazu erklären, das Wichtigste ist, dass man etwas macht gegen Entwaldung. Damit eben nicht beispielsweise Rindfleisch aus Südamerika in die Schweiz importiert wird, wo auf Entwaldung oder auf Zwangsarbeit basiert. Heisst das konkret, für Sie ist Freihandel wichtiger als Waldschutz?
0: Nein, überhaupt nicht. Es hat ja in dem Freihandelsabkommen hat's klare Bestimmungen zum Thema Nachhaltigkeit, zum Thema Umweltschutz und auch zum Thema Arbeitnehmendenschutz. Also von dem her, es gibt, und ich meine, das hat sich in den letzten Jahren extrem weiterentwickelt. Also, dass Länder wie Mercosur, das ist im Speziellen wie Brasilien, bereit sind, sich auf solche Bedingungen einzulassen, zeigt, dass die Länder selber Fortschritt machen. Und gerade in Brasilien ist in den letzten Jahren sehr viel passiert zum Thema Schutz vom Regenwald. Und natürlich ist der Schutz vom Regenwald auch für uns wichtig und das regen wir mit.
1: Zum Schluss, Monika Rühl, das müssen wir noch besprechen, weil das ist das Thema, jetzt weg von der Session, das in den letzten Wochen sehr viele Leute beschäftigt. Und da nimmt mich doch auch die Meinung von der Wirtschaft Wunder. KI verändert im Moment die Wirtschaft und die Gesellschaft tiefgreifend. Amerikanische Tech-Giganten sagen, in Zukunft könne die künstliche Intelligenz die Macht übernehmen und die Menschheit auslöschen. Und darum tun die Tech-Unternehmen eine Verlangsamung und eine Regulierung von der eigenen Branche fordern. Wie sehen Sie das? Schauen Sie mehr auf die Warnungen oder schauen Sie auf das Potenzial?
0: Also ich persönlich und auch wir als Verband, wir schauen natürlich aufs Potenzial. Es sind riesige Chancen, die sich über die neue technologische Entwicklung ergeben. Natürlich darf man nicht naiv sein. Natürlich braucht es Leitplanken. Natürlich muss man vorsichtig sein. Ich muss Ihnen sagen, ich kann die Warnungen, die da die grossen Tech-Unternehmen abgeben, nicht wirklich einordnen. Ich finde es ein bisschen komisch, dass die von ihren eigenen Produkten warnen und Regulierungen
1: fordern. Also wieso? Was finden Sie da komisch?
0: Ja, wenn Sie Schoki produzieren würden, würden Sie jetzt also kaum von ihren eigenen Schoki-Produkten warnen. Also
1: und was denken Sie, wieso machen Sie das?
0: Ich kann's Ihnen nicht sagen. Also, eine von diesen Unternehmungen geht jetzt dann gleich an die Börse. Vielleicht will sie ihren Börsenwert aufschrauben. Vielleicht mache ich eine Marketingaktion. Vielleicht haben sie Angst vor den Midterm Elections in den USA, wo dann die Demokraten wahrscheinlich gewinnen werden. Ich weiss es nicht. Wichtig ist, dass wir in der Schweiz, wir haben hervorragende Voraussetzungen, einen guten und starken KI-Standort zu werden. Es ist wichtig, dass wir die Voraussetzungen nutzen, über eine gute Regulierung, aber eine maßgeschneiderte, punktuelle Regulierung. Und dann wird sich die Technologie so entwickeln, dass wir alle davon profitieren.
1: Künstliche Intelligenz könnte viele Jobs radikal verändern, auch ganze Berufe ausradieren. Das sieht man auch schon. Was raten Sie jungen Leuten jetzt am Anfang von ihrer Karriere in diesem Bereich?
0: Ja, ich rate jungen Leuten, sich auf jeden Fall auf KI einzulassen, sich auszubilden und dann mit offenem Visier durchs Leben zu gehen, Wandel zu nutzen, als Chance zu sehen und sich ständig weiterzubilden.
1: Wo brauchen Sie KI?
0: Ich brauche KI vor allem, wenn ich in unserem Archiv, also Mail und sonstigen Archiv von Economy Suisse, nach Informationen suche oder wenn ich generell nach Informationen suche. Es ist dann schon gut, wenn man manchmal noch ein kritisches Auge drauf wirft und doppelt checkt.
2: Das war Monika Rühl von Economy Suisse im Tagesgespräch vom Donnerstag.

0: Die Nachrichten von SRF um 10 mit Lukas Siegfried. Protestaktionen von Schülerinnen und Schülern sorgen momentan in Frankreich für Schlagzeilen. Seit einer Woche wehren sich zahlreiche junge Menschen unter anderem gegen überfüllte Klassen, zu wenig Lehrpersonen und veraltete Schulgebäude. Teils ist es auch zu Gewalt zwischen Demonstrierenden und der Polizei gekommen. Die Behörden haben deshalb reagiert und zum Beispiel an einigen Schulen auf Online-Unterricht umgestellt. Das Update aus Paris von Kai Rienecker von der ARD.
1: In der Nacht blieb es ruhig vor den Schulen. Etwa 400 von ihnen werden heute geschlossen bleiben. Dort soll es Online-Unterricht geben. Die Polizei wird darauf achten, dass sich niemand den betroffenen Schulgebäuden nähert. Allein gestern wurden fast 2000 junge Leute zeitweise festgenommen. 300 Polizisten sollen verletzt worden sein. Der französische Innenminister Nunez sprach von ungezügelter Gewalt, die die Lage verschärft habe. Aus dem Haus von Premierminister Le Cornu hieß es, die linkspopulistische Partei LFI und ihre radikalen Unterstützer hätten die Schülerproteste politisch instrumentalisiert. Daraufhin hatte der Chef der Partei, Jean-Luc Mélenchon, die protestierenden Schüler gestern dazu aufgerufen, keine Gewalt anzuwenden. Gestern brannten Busse, ein Feuerwehrauto, eine Schulhalle und reihenweise Mülleimer in Paris, Marseille, Straßburg oder Nantes. Inzwischen sind die Proteste auch auf rund 30 Universitäten übergesprungen.
0: Weiter mit zwei kurzen Wirtschaftsmeldungen. Der Verkauf von Elektroautos nimmt in der Schweiz weiter zu. Im September seien 36% der neu zugelassenen Autos reine sogenannte Stromer gewesen. Das sagt der Verband Autoschweiz. Es sei der erste Monat, in dem von den neu zugelassenen Autos über ein Drittel Elektroautos gewesen seien. Und in Österreich kosteten Waren und Dienstleistungen im September 3,6% mehr als im gleichen Monat vor einem Jahr. Damit ist die Jahresteuerung im Vergleich zum August um 0,4 Prozentpunkte gestiegen. Das teilt das österreichische Statistikamt mit. Grund sei für die hohe Teuerung seien die gestiegenen Treibstoff- und Heizölpreise. Sie hatte vermutlich das Gas mit dem Bremspedal verwechselt, als sie aus dem Parkplatz im schweizerischen Einsiedeln fahren wollte. Darum ist eine 91-jährige Autofahrerin auf der anderen Straßenseite in eine Gartenbeiz gefahren. Dabei seien mehrere Restaurantgäste verletzt worden, schreibt die Kantonspolizei Schweiz. 4 von ihnen wurden vom Rettungsdienst ins Spital gebracht. Die Autofahrerin habe ihren Führerausweis abgeben müssen, so die Polizei weiter. Die Börsendaten von SIX, der Swiss Market Index, liegt im Moment bei 13.688 Punkten plus 0,5%. Der Euro wird zu 93,14 gehandelt, der Dollar zu 82,70. Das Wetter, es ist heute wechselhaft, bewölkt mit einigen sonnigen Phasen, dazu gibt es 21 Grad, in den Alpen kann es teilweise nass werden. Das waren Nachrichten von Radio SRF, verantwortlich Adrian Huber.
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0: Eine Hochzeit in Marokkos Hauptstadt Rabat. Eine Drohne kreist über den mindestens 120 Gästen. Sie überträgt alles live auf die Bildschirme an den Wänden. Drei Livebands spielen im Laufe dieser langen Nacht. Die Braut wird auf einer Sänfte im klimatisierten Saal herumgetragen, bis ihr Bräutigam sie erlöst und sie neben ihm auf einem Sofa für Fotos posieren kann. Umgerechnet mehr als 5.000 Euro kostet dieses Fest zur Vermählung eines Polizisten mit einer Krankenschwester. Beide Familien haben zusammengelegt und verwandte Freunde und Freundinnen tragen auch etwas bei, um die Kosten zu stemmen. Denn die Gastgeber gehören keineswegs zur Oberschicht. Aber man will es sich trotzdem irgendwie leisten. Die jungen Leute sollen auf jeden Fall einen schönen Start ins Eheleben haben. Diese Hochzeit erzählt viel über das heutige Marokko, über die Hoffnung und das Streben in diesem Land am südlichen Mittelmeerrand mit seinen 38 Millionen Einwohnern. In den vergangenen 15 Jahren hat es sich so stark verändert wie wenige andere Staaten in Afrika. Verändert zum Positiven? Ja, sagen viele. Und dennoch, das haben Umfragen ergeben, kann sich eine Mehrheit der jungen Menschen vorstellen, auszuwandern. Der Wunsch ist so stark verbreitet, dass Ende Juli 2026 binnen 2 Tagen mehr als 70.000 von ihnen nach Ceuta schwammen oder liefen und unter Lebensgefahr die Grenzen zu dieser spanischen Exklave überwanden. Nach offiziellen Informationen starben mehr als 80 Menschen dabei. Viele ertranken im Meer. Eine Tragödie. Was erzählt uns dieses Drama über Marokko, das Land im Nordwesten Afrikas, das so gern Rekorde aufstellt? Höher, schneller, größer. Davon handelt dieses international. Mein Name, Stefan Ehlert. Es ist ein Marokko, wo sich trotz Bau- und Wirtschaftsboom nur wenige der jungen Erstwählerinnen und Erstwähler für die diesjährigen Wahlen registrieren ließen. Noch immer sitzen hunderte Beteiligte der Gen-Z-Proteste des vergangenen Jahres in Haft, manche minderjährig und ohne je einen Prozess gehabt zu haben. Welche Bedeutung haben Wahlen angesichts solcher Missstände? Lässt Marokkos offizielle Politik wirklich die jungen Menschen im Stich, wie Kritiker behaupten? Vermutlich gibt es nur wenige Länder auf der Welt und noch weniger in Afrika, in denen so viel öffentliche Infrastruktur geschaffen wird wie zurzeit in Marokko. Das Ziel, die Modernisierung des Landes voranzutreiben und zugleich Klimaextremen zu begegnen, wie jahrelangen Dürren oder wie in diesem Jahr verheerenden Überflutungen. Riesige Meerwasserentsalzungsanlagen und neue Staubecken sollen helfen, die Trinkwasserversorgung abzusichern. Nach Schätzungen belaufen sich die Gesamtinvestitionen auf umgerechnet mehr als 100 Milliarden Euro. Schnellbahnstrecken gehören zu den Großprojekten, Autobahnen, Solarparks, Stadien, Kliniken, Nahverkehr. Und dazu noch die größte Eissporthalle, das größte Riesenrad und das größte Meerwasserfreibad Afrikas. Hauptsache Superlativ. Ob sich all diese Milliardeninvestitionen rechnen, das muss sich noch zeigen. Aber viele Marokkanerinnen und Marokkaner sind stolz darauf. Etwa die Besucher des Mammut-Freibades für 5.000 Besucherinnen und Besucher am Atlantikufer in der Hauptstadt Rabat.
1: Das hier ist das größte Freibad Afrikas und deswegen kommen wir hierher.
2: Ladies and gentlemen, good morning. Welcome aboard of this flight for Elbaro connecting the Hafid Airport to Dakhla Airport.
0: Ein wichtiges Symbol für den Bauboom und für Marokkos ehrgeizige Ambitionen ist Afrikas künftig größter Atlantikhafen, Dakhla Atlantic Port. 2028 soll er fertig sein, halb Afrika bedienen und irgendwann auch zum Umschlagplatz für grünen Wasserstoff werden. Das erzählt Omar Abagas, Pressesprecher des Projekts, als er uns über die riesige Baustelle führt.
3: Pour construire un grand port, il faut commencer par construire un petit port.
0: Der neue Tiefseehafen soll maßgeblich mit dazu beitragen, dass sich die von Marokko beanspruchte und völkerrechtlich umstrittene Westsahara wirtschaftlich entwickelt. Und, sagt Omar Abagas, der Hafen und der daran angeschlossene Logistikpark könnten der Jugend eine Perspektive bieten in Form von tausenden Arbeitsplätzen.
3: C'est beaucoup plus grand parce qu'on est sur un budget de 13 milliards de dirhams, à peu près 1,2 milliards
4: d'euros. Das hier ist viel größer als andere Projekte. Es geht hier um Investitionen in Höhe von 13 Milliarden Dirham. Das sind rund 1,2 Milliarden Euro. Damit ist es das größte Bauprojekt in Marokko.
3: Donc ce qui ont fait aujourd'hui le plus grand projet d'infrastructure au Maroc.
0: Marokko wird im Ausland gern mal unterschätzt. Ein Beispiel dafür ist der andere große Hafen, Tangamet, dort, wo sich Atlantik und Mittelmeer im Norden des Landes begegnen und Ladekräne zu sehen sind, soweit das Auge reicht. Mehr als 10 Millionen Container werden dort jedes Jahr umgeschlagen. Es ist inzwischen einer der weltgrößten Häfen und der größte Afrikas. Doch das habe sich noch nicht überall herumgesprochen, sagt Direktor Mehdi Tazi. Er verweist stolz auf die Leistungsstärke von Tangamet.
5: Hallo, quand est-ce qu'on va passer en Hamburg? Alors on a déjà passé.
6: Wann wir Hamburg überholen werden? Den Hamburger Hafen haben wir doch schon vor 2 Jahren abgehängt. Aber es kommt nicht nur auf die Menge der Container an, sondern auch auf die Effizienz. Je schneller wir Schiffe ent- und beladen können und je weniger Schiffe warten müssen, desto besser.
5: Plus vous êtes capable de recevoir un navire rapidement et le traiter rapidement, c'est-à-dire qu'il n'y ait pas de congestion dans votre port, plus c'est important pour un armateur.
0: Die Fabriken im Hinterland des Hafens Tangamet beschäftigen bereits heute mehr als 130.000 Menschen. Manche davon beliefern auch deutsche Autohersteller und bauen etwa Sitzheizungen für BMW. Auch auf der Schiene feiert Marokko Rekorde. Der Schnellzug Al Burak verbindet Tanger mit Rabat und der Wirtschaftsmetropole Casablanca. Er ist der schnellste Zug des afrikanischen Kontinents. An manchen Stellen fährt er 360 Stundenkilometer schnell. Bis Ende des Jahrzehnts will Marokko die Fahrzeiten auf einigen wichtigen Bahnstrecken halbieren. Von Rabat nach Marrakesch dauert es dann keine 2 Stunden mehr. Bislang sind es 4 Stunden Fahrzeit. Die Schnellzüge stehen bildhaft für das Marokko der 2 Geschwindigkeiten. Es gibt ein hohes Entwicklungstempo in den Ballungsräumen. Doch der ländliche Raum bleibt buchstäblich auf der Strecke. Wer Geld hat, kann im dicken Auto auf der neuen Autobahn fahren. Die anderen sitzen allenfalls im Bus. Stadt, Land, Reich, Arm, gebildet, ungebildet, das sind die Pole der gesellschaftlichen Widersprüche. König Mohammed VI., selbst einer der reichsten Männer im Land, hat die Regierung 2025 zum wiederholten Male ausdrücklich zur Überwindung dieser sozialen Spaltung aufgerufen. Doch das ist vermutlich leichter gesagt als getan. Marokko ist zwar reich an Superlativen, hat aber weder Erdöl noch Erdgas. Immerhin verfügt das Land über die weltgrößten Phosphatvorkommen. Das ist ein für die Welternährung strategisch bedeutender Rohstoff, Grundlage für die Herstellung von Dünger. Außerdem zieht mittlerweile kein Land in Afrika mehr Touristen an als Marokko. Platz 1 vor Ägypten, um die 20 Millionen Gäste waren es im Jahr 2025.
7: I love it. It's nice. Party, museums, culture, the food's amazing, the hospitality.
0: Die Kultur, das gute Essen, die Geschichte und nicht zuletzt das Erlebnis der Wüste inklusive Kamelritt locken jedes Jahr mehr Reisende an. Sogenannte Softpower, weiche Faktoren wie Kultur und Sport, spielen für Marokkos Politik und Wirtschaft eine wachsende Rolle. Nicht nur für das Image, das man im Ausland haben möchte, sondern auch im Inneren, um die Bürgerinnen und Bürger Marokkos für die eigene Politik zu gewinnen. Und die mit Abstand wichtigste Softpower ist seit einiger Zeit der Fußball. Okay.

0: Mehr Begeisterung geht kaum, mehr nationaler Taumel. Und kaum etwas löst solche Begeisterung aus in Marokko wie Erfolge der Fußballnationalmannschaft der Männer. Im November 2025, als Marokkos U20-Männer den Weltmeistertitel holten, wurden sie auf ihrem Triumphzug auf dem Dach eines Touristenbusses in Rabat frenetisch begrüßt. Die Proteste der marokkanischen Gen-Z-Bewegung gegen Mängel im Bildungs- und Gesundheitswesen lagen da noch nicht lange zurück. Doch der nationale Erfolg im Fußball zählt für viele offenbar mehr als politische Gräben. Zum Beispiel für die 20-jährige Kenza.
1: Der Fußball hilft unserer Wirtschaft und unseren Finanzen. Und er wird unser Land weiterbringen.
0: Im Afrika-Cup brachte es Marokko im Januar 2026 immerhin bis ins Finale. Über den Ausgang dieses Finals muss der Internationale Sportgerichtshof in Genf noch final entscheiden. Doch bis zum Weltcup im Juni stand die Nation wieder wie eine Eins hinter der mit Stars gespickten Truppe um Achraf Hakimi und Ismaïl Saïbari.
1: Wenn Marokko spielt, werden alle zu Sportlern. Es ist ein Land, das Fußball zum Atmen braucht.
0: Diesmal ging es nach dem Sieg über Kanada erneut bis ins Viertelfinale, wie schon bei der WM in Katar 2022. Gegen Frankreich war dann aber Schluss für Marokko. Dennoch gibt es aktuell für das Land weiterhin kaum ein wichtigeres Thema als Fußball und die FIFA-WM der Männer 2030. Denn die wird nach bisheriger Planung in Spanien, Portugal und Marokko ausgetragen. Steven Höfner ist Büroleiter der CDU-nahen Konrad-Adenauer-Stiftung in Rabat. Das Thema Fußball, glaubt er, werde für Marokkos nächste Regierung eine dominante Rolle spielen.
2: Die nächste Regierung wird die Fußballregierung sein, die Regierung, die die Fußballweltmeisterschaft zu verantworten hat. Natürlich wird da viel entschieden im Königspalast, in den souveränen Ministerien. Aber das Gesicht dieser Fußball-WM wird eben auch eng mit dem Premierminister oder der Premierministerin verbunden sein. Insofern, wie man diese Fußball-WM dann managt, das sind noch offene Fragen. Es gibt große Infrastrukturprojekte wie die Schnellzüge, die Hotelinfrastruktur, die aufgebaut werden muss über die nächsten Jahre, die Stadieninfrastruktur.
0: Mangels Umfragen ließ sich vor den Wahlen wenig dazu sagen, welche der mehr als 25 angetretenen Parteien gewinnen würde. Wahlsieger wurde am Ende die Partei für Authentizität und Modernität PAM mit 97 von 395 Sitzen. Sie ist stärkste Kraft im Parlament und stellt den Regierungschef. Zum Wahlerfolg beigetragen hat vor allem ein Mann, der nach Einschätzung von Steven Höfner wie kein anderer die Popularität des Fußballs für die Politik und die PAM nutzte. Marokkos höchster Fußballfunktionär. Als Chef des Nationalen Fußballverbandes habe sich der amtierende Staatsminister für Budgetfragen, Fawzi Lakhdja, eindeutig hervorgetan.
2: Es wird jetzt häufig Fawzi Lakhdja genannt, der PAM beigetreten ist, eine der bisherigen Regierungskoalitionspartner. Er gilt als populär, er gilt als der Macher des marokkanischen Fußballerfolgs. Er war bis zuletzt oder ist noch immer Staatsminister für das Budget, für den Haushalt, wo ihm viele Leute, auch die ihm vielleicht nicht unbedingt nahestehen, doch attestieren, dass er den marokkanischen Haushalt ganz gut im Griff hat.
0: Fawzi Lakhdja ist immerhin schon ein erfahrenes Regierungsmitglied. Erst vor kurzem hatte er sich der Partei für Authentizität und Modernität angeschlossen. Die PAM konnte sich im Glanz des obersten Fußballfunktionärs sonnen und damit zusätzliche Wählerstimmen gewinnen. Die Partei PAM gibt es seit 18 Jahren. Sie gilt als eher sozialliberal und wirtschaftsfreundlich. Und sie stellt nun anstelle der Parteiversammlung der unabhängigen RNI des Premiers Aziz Achnouch die größte Fraktion im Parlament. Achnouch, ein Milliardär, gilt derzeit als wenig beliebt. Zum Wahlkampfauftakt, zwei Wochen vor den Wahlen, lud die PAM-Führung als erstes die Parteijugend zu einer Veranstaltung in Rabat ein. Und die jungen Leute kamen in Scharen, in einigen Fällen wohl auch in der Hoffnung, vielleicht ein Pöstchen abzubekommen, wenn die Partei die Wahlen gewinnt.
3: Die PAM ist Favoritin, weil sie ihre Versprechen hält. Das wichtigste Versprechen ist, dass sie die Jugendarbeitslosigkeit senken wird.
0: Es waren einige Versprechen, mit denen die PAM auf sich aufmerksam machte. Ob sie finanzierbar sind, ist die andere Frage. Der Mindestlohn soll sich nahezu verdoppeln auf umgerechnet 500 Euro. Außerdem sollen für ärmere Bevölkerungsteile die Stromkosten sinken. Rechnungen von weniger als 10 Euro im Monat müssen demnach nicht mehr beglichen werden. Das wohl spektakulärste Versprechen gab das neue Zugpferd der Partei ab, Fußballfunktionär Fawzi Laqja. Es sei vollkommen klar, sagte Laqja, dass die Provinz Ben Sliman unter der nächsten Regierung große Entwicklungsfortschritte machen werde. Denn dort werde schließlich das größte Fußballstadion der Welt gebaut. Und dort werde das Finale der WM 2030 ausgetragen. Darauf haben sich die Ausrichter Spanien, Portugal und Marokko allerdings noch gar nicht verständigt. Und auch die FIFA hat noch keine Angaben dazu gemacht, wo das Finale 2030 stattfinden wird. Es war ein Wahlversprechen, dessen Einhaltung Fawzi Laqja nicht garantieren kann. Was stimmt ist, dass in Ben Sliman riesige Baustellen zu sehen sind. Zwischen Casablanca und Rabat entstehen derzeit Autobahnen und wohl auch Bahntrassen, mit denen die Zuschauer das dann, Achtung Superlativ, weltgrößte Fußballstadion erreichen können. Es soll 115.000 Sitzplätze fassen. Schon ragen die Treppen und Fahrstuhltürme des neuen Megastadions auf der Baustelle hoch in den Himmel. Darüber kreisen bestimmt 30 Baukräne. Tausende Arbeiter sind dort beschäftigt. Umliegende Kiosks und Grillstuben machen gute Geschäfte mit ihnen. Aber nicht alle sind froh über die Entwicklung, denn einige einfache Anwohner mussten für das Stadion und die Zufahrtsstraßen ihre Häuser räumen. Ein junger Familienvater, dessen Namen wir hier zu seinem Schutz nicht nennen, gibt an, er habe vor einem Jahr sein Haus für die Stadionbaustelle aufgeben müssen und sei noch immer nicht entschädigt worden. Er hause übergangsweise bei Angehörigen. So wie ihm sei es noch 100 weiteren Familien ergangen.
3: Sie haben mein Haus zerstört und mir nichts dafür gegeben. Ich habe 3 Töchter. Jedes Mal, wenn ich mich bei den Behörden melde, sagen sie, ich müsse warten. Seit einem Jahr geht das so und ich habe nichts bekommen.
0: Das Haus habe der Mann von seinem Vater geerbt, der schon darin geboren worden sei. Aber niemand besitze einen Grundbucheintrag. Nun steht die Familie vor den Trümmern und weiß nicht, wie es weitergeht. Solche und vergleichbare Fälle von Abrissen für Neubauten gibt es auch in Rabat und weiter südlich entlang der Küste und vermutlich an vielen Orten, wo alte Baustruktur in rasantem Tempo Platz für Neues machen muss. Der organisierte Protest dagegen ist bislang noch überschaubar. Die Proteste der Bewegung Gen Z in Marokko machten dagegen im September 2025 weltweit Schlagzeilen. Chetek, deine Schwester, so nennt sich Huda Abus, wenn sie auf die Bühne tritt. Sie gehört zu den lauteren Stimmen in Marokko und das muss wohl auch so sein, denn Chetek ist Rapperin, eine der wenigen Frauen in der Branche in Marokko. Als die Gen Z-Bewegung auf die Straße ging, um für bessere Bildung und ein funktionierendes Gesundheitssystem zu demonstrieren, habe sie diese Bewegung nach Kräften unterstützt.
4: Für mich ist Gen Z wirklich eine Reaktion, des Valeurs, des Patriotismus.
1: Bei Gen Z ging es um Werte und um Patriotismus, wie ich ihn verstehe. Und ich habe meine Plattform genutzt, um die Polizeigewalt bloßzustellen. Für mich ist das völlig normal und eine Pflicht, solch einer Bewegung anzugehören.
4: C'est très normal de faire partie du mouvement. C'est un devoir en tant que citoyenne marocaine.
0: 3 Tote gab es im Zuge der Gen Z-Proteste, mutmaßlich als Jugendliche versuchten, eine Polizeistation zu stürmen. Mehr als 5000 Menschen wurden festgenommen und noch immer sitzen mehr als 700 von ihnen in Haft. Manche von ihnen seien minderjährig und hätten auch nach einem Jahr noch immer keinen Prozess gehabt, kritisiert Hakim Sikuk, Präsident der marokkanischen Menschenrechtsvereinigung AMDH in Rabat. Aus seiner Sicht hat Marokkos Führung vor allem ein Interesse daran, vor der Fußball-WM 2030 Ruhe herzustellen und Menschen von jeglichem Protest abzuhalten, der das Land in ein schlechtes Licht rücken könnte. Daran, sagt Sikuk, würden auch Parlamentswahlen nichts ändern.
5: Die Lage wird nicht besser werden. Die Regierung wechselt, aber die Unterdrückung durch den Palast bleibt gleich. Wir wissen doch, dass nicht etwa die politischen Parteien regieren. Das machen der König und seine Entourage. Nichts wird sich ändern. Vielleicht wird es sogar schlimmer.
0: Und das wüssten auch die jungen Menschen. Zu Zehntausenden hatten sie sich Ende Juli 2026 auf den Weg gemacht, um über die spanische Exklave Ceuta europäischen Boden zu erreichen. Die Städte Ceuta und auch Melilla liegen im Norden Marokkos am Mittelmeer. Sie gehören seit einigen hundert Jahren zu Spanien. Einige tausend der Migranten harren noch in Ceuta aus, aber die meisten kehrten am nächsten Tag nach Marokko zurück. Enttäuscht, teils traumatisiert, weil sie im Meer an Leichen vorbeigeschwommen seien. Man habe sie gejagt und geschlagen und sie hätten nichts zu essen bekommen, erzählen einige der jungen Männer, nachdem sie wieder festen Boden in Marokko unter den Füßen haben. Die junge Hajin aus Fes war mit Onkel und Schwester in Ceuta, doch es sei eine schreckliche Erfahrung gewesen. Nie wieder werde sie auf diese Weise versuchen, nach Europa zu gelangen.
1: Sie haben uns behandelt wie Straßenkatzen. Deswegen bin ich zurückgekommen. Es gab nichts zu essen und alle Läden waren geschlossen.
0: Hajin hatte darauf gehofft, von Ceuta aus auf das europäische Festland zu gelangen und dort eine bessere Zukunft zu finden. Die meisten der verhinderten Migranten geben an, in Marokko würden sie zu schlecht bezahlt, wenn sie denn Arbeit fänden. Sie sehen in ihrem Heimatland keine Perspektive für sich. Nach einer aktuellen Studie im Auftrag des Hohen Kommissariats für Planung, HCP, befinden sich fast 3 Millionen Marokkaner und Marokkanerinnen im Alter von 19 bis 29 Jahren weder in einem Beschäftigungs- noch in einem Ausbildungsverhältnis. Die Jugendarbeitslosigkeit liegt bei 30%, mancherorts auch höher. Arbeitsplätze für die Jungen, die werden in Aussicht gestellt, aber darüber hinaus scheint das Leiden der jungen Generation im Land von der politischen Elite geflissentlich ignoriert zu werden. Steven Höfner von der Konrad-Adenauer-Stiftung glaubt, dass das auch daran liege, dass Marokkos Parlament nur begrenzte Befugnisse hat.
2: Also zunächst kann man sich erstmal anschauen, was steht nicht auf dem Spiel. Und das betrifft die Außenpolitik Marokkos. Das sind souveräne Entscheidungen des Außenministeriums in Abstimmung mit dem Palast. Das ist die Sicherheitspolitik, die im Innenministerium gemacht wird. Und das ist die Religionspolitik, die im Religionsministerium gemacht wird. Diese drei Ministerien stehen quasi nicht zur Wahl. Nach der Wahl wird der König die Minister dort direkt ernennen, die zwar dann Mitglied im Kabinett sind. Aber das zeigt schon mal, worum es hier nicht geht. Es geht nicht um Außen- und Sicherheitspolitik, es geht nicht um die Vernetzung Marokkos mit der Welt, sondern es geht im Prinzip darum, welche Partei oder welche Führungskräfte können die Vision und Reform des Königshauses am besten umsetzen und managen.
0: Man dürfe das Parlament aber auch nicht unterschätzen, warnt der emeritierte Politikprofessor Mohamed Tosi, Nestor der Sozialwissenschaften an der renommierten Internationalen Universität von Rabat. Die meisten Gesetze entstünden im Parlament. Ohne Parlament habe Marokkos politische Elite kein Gesicht. Man wisse ja sonst gar nicht, wer die Politiker seien. Tosi kritisiert aber auch, dass Marokkos Parteien die Jugend links liegen ließen.
5: Die politische Klasse ist mehrheitlich alt. Sie genießt unter den Jungen nicht viel Vertrauen. Die Jugend engagiert sich politisch eher nicht. Und das Angebot der Politik an die Jugend ist eher mittelmäßig und kann die jungen Menschen nicht begeistern.
0: Im Ergebnis, das geht aus den Zahlen des Wählerregisters hervor, hatten sich nur um die 600.000 junge Erstwählerinnen und Erstwähler für die Abstimmung über das neue Parlament registrieren lassen. 600.000 von möglichen rund 4 Millionen. Insgesamt hatte sich nur etwas mehr als die Hälfte der 28 Millionen Wahlberechtigten in die entsprechenden Listen eingetragen. Und davon gingen dann nur 38% auch wirklich wählen. Es war die niedrigste Beteiligung seit 2007. Die Jungen machen aber einen Großteil der Bevölkerung aus. Bleiben sie den Wahlen im wachsenden Maße fern, deutet das auf eine Entfremdung zwischen offizieller Politik und den jungen Menschen hin. In Marokko, dem Land der zwei Geschwindigkeiten, sinken offenbar die Erwartungen an die Politik, während sich das Land modernisiert und dabei vor allem auch digitalisiert.
6: Tell me what brand became so common in your country that you forgot it was even a brand. Drop it in the comments.
0: Zu den vielen Nichtwählerinnen gehört Sumaya Fikri, eine 29-jährige Sprachlehrerin. Sie hat auf Instagram mehr als 160.000 Follower und steht mit vielen jungen Menschen in Kontakt. Zu ihrer Agenda gehört auch die Befreiung von kolonialen Denkmustern. Sie spricht lieber Englisch als Französisch. Französisch ist für sie die Sprache der einstigen Kolonialmacht. Außerdem fordert sie mehr persönliche Freiheit für Frauen ein. In Marokko ist bis heute Sex vor der Ehe strafbar. Unverheiratete dürfen sich nicht einmal ein Hotelzimmer teilen. Bei Wahlen spielen solche Themen aber gar keine Rolle. Warum also wählen gehen?
7: To be honest, I have never voted.
1: Um ehrlich zu sein, ich habe noch nie gewählt. Ein Teil von mir schämt sich deswegen, denn ich wünsche mir Veränderung und habe das Gefühl, ich trage dazu nichts bei. Aber ich weiß auch, dass viele Marokkaner meine Einstellung teilen. Wir sind enttäuscht. Uns fehlt komplett das Vertrauen in jedwede Partei.
0: Viele glaubten ja daran, dass Fawzi Lekja, der Chef des Nationalen Fußballverbandes und Vater des marokkanischen Fußballerfolgs, auch als Premierminister erfolgreich sein könne, sagt Soumaya Fikri. Sie selbst sei da eher skeptisch.
7: Now would that be true or not? I'm not sure. I don't know. But one can hope.
0: One can hope. Nur nicht die Hoffnung aufgeben. Wer nichts erwartet, kann auch nicht enttäuscht werden. Auch nicht von Marokkos Politikern. Zwischen glänzenden Großprojekten, WM-Euphorie und der manchmal bitteren Realität des Alltags sucht Marokkos Jugend heute ihren eigenen Weg. Das Land der zwei Geschwindigkeiten wird auch nach den Parlamentswahlen vorerst auf getrennten Gleisen weiterfahren.

0: Die Nachrichten von SRF um 10:30 mit Dominik Brandt. Protestaktionen von Schülerinnen und Schülern sorgen momentan in Frankreich für Schlagzeilen. Seit einer Woche wehren sich zahlreiche junge Menschen unter anderem gegen überfüllte Klassen, zu wenig Lehrpersonen und veraltete Schulgebäude. Teils ist es auch zu Gewalt zwischen Demonstrierenden und der Polizei gekommen. Die Behörden haben deshalb reagiert und an einigen Schulen auf Online-Unterricht umgestellt. Aus Paris berichtet Kai Rienecker von der ARD.
1: In der Nacht blieb es ruhig vor den Schulen. Etwa 400 von ihnen werden heute geschlossen bleiben. Dort soll es Online-Unterricht geben. Die Polizei wird darauf achten, dass sich niemand den betroffenen Schulgebäuden nähert. Allein gestern wurden fast 2000 junge Leute zeitweise festgenommen. 300 Polizisten sollen verletzt worden sein. Der französische Innenminister Nunez sprach von ungezügelter Gewalt, die die Lage verschärft habe. Aus dem Haus von Premierminister Le Cornu hieß es, die linkspopulistische Partei LFI und ihre radikalen Unterstützer hätten die Schülerproteste politisch instrumentalisiert. Daraufhin hatte der Chef der Partei, Jean-Luc Mélenchon, die protestierenden Schüler gestern dazu aufgerufen, keine Gewalt anzuwenden. Gestern brannten Busse, ein Feuerwehrauto, eine Schulhalle und reihenweise Mülleimer in Paris, Marseille, Straßburg oder Nantes. Inzwischen sind die Proteste auch auf rund 30 Universitäten übergesprungen.
0: Zu zwei kurzen Wirtschaftsmeldungen. Der Verkauf von Elektroautos nimmt in der Schweiz weiter zu. Im September seien 36% der neu zugelassenen Autos reine sogenannte Stromer gewesen, sagt der Verband Auto Schweiz. Es sei der erste Monat, in dem von den neu zugelassenen Autos über ein Drittel Elektroautos gewesen seien. In Österreich kosteten Waren und Dienstleistungen im September 3,6% mehr als im gleichen Monat vor einem Jahr. Damit ist die Jahresteuerung im Vergleich zum August um 0,4 Prozentpunkte gestiegen. Grund für die höhere Teuerung seien die gestiegenen Treibstoff- und Heizölpreise. Sie hatte vermutlich das Gas mit dem Bremspedal verwechselt, als sie aus dem Parkplatz im schweizerischen Einsiedeln fahren wollte. Darum ist eine 91-jährige Autofahrerin auf der anderen Straßenseite in eine Gartenbeiz gefahren. Dabei seien mehrere Restaurantgäste verletzt worden, teilt die Kantonspolizei Schweiz mit. 4 von ihnen wurden vom Rettungsdienst ins Spital gebracht. Die Autofahrerin habe ihren Führerausweis abgeben müssen, so die Polizei weiter. Die Börsendaten von SIX. Der Swiss Market Index liegt im Moment bei 13.727 Punkten plus 0,8%. Der Euro wird zu 93,21 Rappen gehandelt, der Dollar zu 82,82 Rappen. Und das Wetter? Es ist wechselnd bewölkt heute mit sonnigen Phasen. Tagsüber gibt es vor allem in den Alpen lokale Schauer. Mit Biese liegen die Höchstwerte um 21 Grad. Das waren Nachrichten von Radio SRF, verantwortlich Adrian Huber.
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3: Es war ein Schock für die Schweiz. Heute vor 25 Jahren ist die stolze Swissair untergegangen.
4: Kein Geld. Bis auf Weiteres bleiben alle Swissair-Flugzeuge am Boden.
3: Die Flugzeuge blieben am Boden. Für immer. Das ist nun 25 Jahre her. Wir fragen, was die Schweiz aus dieser Krise für heute gelernt hat. Und dann schauen wir in die Demokratische Republik Kongo. Dort breitet sich das Ebola-Virus weiter rasant aus. Und trotzdem, es gibt Hoffnungsschimmer. Wir schauen hin. Das und mehr gibt's jetzt bei 4x4. Hier gibt's die Hinhörer aus dem Programm von SRF 4 News, ihrem Infosender. Ich bin Rina Telli. Hallo. Das Grounding der Swissair hat das Selbstverständnis der Schweiz bis ins Mark erschüttert. Heute vor 25 Jahren ging die Fluggesellschaft unter. Vielen ist dieser Tag in Erinnerung. Dieser Pilot zum Beispiel wird diesen Tag nicht vergessen. Ernst Frey landete die letzte Maschine der Swissair in Zürich-Kloten.
5: Das ist schrecklich gewesen. Das ist furchtbar gewesen für mich.
3: Er habe in Südafrika, in Johannesburg, erfahren, dass die Swissair zahlungsunfähig sei. Nach einigem Zögern sei dann der Befehl gekommen, zurückzufliegen. Es sei wohl die Angst umgegangen, dass die Maschine beschlagnahmt würde, denkt Frey. Denn das Benzin fürs Flugzeug war noch nicht bezahlt. Im Anflug auf Zürich hat er dann all die Maschinen gesehen, die ineinander geparkt waren. Dieses Bild, das werde er nie vergessen.
5: Ich konnte das gar nicht glauben, zuerst, wo man angerufen hat, wir müssen nicht mehr kommen, es hat keinen Platz. Und als ich das gesehen habe, über die vielen Flügerinnen als letzte Landen, haben wir keinen Platz gefunden. Da mussten sie uns zuhinterst noch schräg reinstellen. Und da ist mir etwas abgebrochen irgendwie. Ich habe gedacht, jetzt ist die Familie fort.
3: Eine Familie, so hat Pilot Frey die Swiss Air in Erinnerung. 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Welche Lehren haben Wirtschaft und Politik aus dem Grounding der Swiss Air für spätere Krisen gezogen? Darüber haben wir mit Tobias Strahmann gesprochen. Er ist Professor für Wirtschaftsgeschichte an der Universität Zürich. Vera de Ragisch wollte wissen, warum der Bundesrat die Swiss Air damals Konkurs gehen ließ.
6: Ich glaube, die Erwartung war, dass es zu kompliziert, zu riskant, zu teuer sein würde. Aber wie sich dann herausgestellt hat, ist es dann noch teurer geworden, sie dann doch noch über die Runden zu bringen und der Lufthansa zu verkaufen. Aber ich glaube, war diese Unsicherheit, auch die Unerfahrenheit. Man hatte ja nie so etwas gehabt in der Vergangenheit. Man wusste nicht, wie damit umgehen und glaubte vielleicht, dass es gar nicht so wichtig sein würde, eine eigene Fluglinie zu haben. Na, Hauptsache, man hat den Anschluss an die Welt. Ob es jetzt die eigene Fluglinie ist oder nicht, das hat man vielleicht nicht als entscheidend eingeschätzt.
7: Man wusste nicht so recht, wie damit umgehen. Das war dann ganz anders als bei der UBS 2008, als der Bundesrat die Großbank mit Steuergeld gerettet hat und ziemlich rasch.
6: Ja, es hat sich etwas Grosses geändert, glaube ich. Ob es eine direkte Linie von der Swiss Air zur UBS gibt, das kann man natürlich nicht sagen. Aber ich glaube, die Erfahrung, dass es eben bei ganz grossen Unternehmen, die systemrelevant sind, dass man da lieber zu früh eingreift und dass der Staat eine wichtige Rolle spielen kann. Dieses Bewusstsein kam erst mit der Swiss Air. Und das hat sicher geholfen, dass man viel aufmerksamer war und eben die Option einer staatlichen Unterstützung eben von Anfang an einbezogen hat.
7: Jetzt war die UBS für den Bundesrat eben systemrelevant, die nationale Airline, die Swiss Air nicht. Warum eigentlich nicht?
6: Also was sicher ein Unterschied ist bei einer Großbank, ist natürlich die Systemrelevanz gegeben, weil der Zahlungsverkehr ist bis ins kleinste, weiteste Glied natürlich sofort betroffen, wie eine Art Herzinfarkt. Und es ist so, dass bei einer Fluglinie kann man natürlich schon argumentieren, dass das nicht so dramatisch ist. Aber ich würde sagen, im Nachhinein und auch damals haben einige Leute das auch gesagt, es ist vergleichbar, es ist auch systemrelevant. Und wenn man zum Beispiel bei den Amerikanern schaut, wie pragmatisch und schnell die das gemacht haben nach dem Terroranschlag, da ist der Staat sofort gekommen, hat geschaut, dass man Zeit gewinnt, dass man den Betrieb aufrechterhalten kann. Und erst dann kann man dann mit der Sanierung beginnen. Das ist einfach viel besser und pragmatischer. Und ich glaube, es gibt einfach große Unternehmen, wo man eher ja, vielleicht etwas zu früh eingreift, als dass man nichts tut.
7: Das heisst, man würde heute die Swiss Air nicht nochmals Konkurs gehen lassen?
6: Also ich glaube, mit dem Wissen, das wir heute haben, auf keinen Fall. Und auch in Zukunft, ich glaube, man wäre aufmerksamer. Ich erinnere nur an ein anderes Beispiel. Die Axpo hatte eine Zeit lang Probleme im Gefolge des Ukraine-Krieges. Und auch da hat dann der Bund sehr schnell reagiert mit so Liquiditätsgarantien. Es wurde heftig kritisiert, man sei da zu weit gegangen. Aber es zeigt eben, dass man heute im Zweifelsfall eher tätig wird, als dass man mal zuschaut und denkt, ja, das gibt dann schon irgendeine Lösung. Und das, glaube ich, das ist die Swiss Air. Da hat ein entscheidender Wendepunkt stattgefunden.
3: Das war Tobias Strahmann. Er ist Professor für Wirtschaftsgeschichte an der Universität Zürich. Das Ebola-Virus breitet sich weiter aus, und zwar im Rekordtempo. Die Behörden in der Demokratischen Republik Kongo zählen mittlerweile 8'000 Ebola-Infektionen und bald 4'000 Tote. Gibt es trotzdem Anzeichen, dass die Behörden diese Epidemie unter Kontrolle bringen? Das wollte Vera de Ragisch von unserer Afrika-Korrespondentin Sarah Fluck wissen.
8: Nein, aber es gibt erste Fortschritte. Also beispielsweise gehen die Fallzahlen im Epizentrum in der Provinz Ituri, das ist im Osten der Demokratischen Republik Kongo, zurück. Auch gibt es deutlich mehr Behandlungsplätze und international wurde auch mehr Geld für die Bekämpfung zugesagt. Aber gleichzeitig hat sich das Virus in andere Gebiete ausgebreitet. Teils in Regionen, in denen die Sicherheitslage ebenfalls sehr, sehr schwierig ist. Also man läuft dem Virus weiterhin eher hinterher, als dass man es wirklich unter Kontrolle hat.
7: Das größte Problem ist ja, Erkrankte und ihre Kontaktpersonen rechtzeitig zu finden. Warum gelingt das immer noch nicht ausreichend?
8: Ja, es gibt da mehrere Gründe, die da hineinspielen. Einerseits ist der Zugang zu den Betroffenen teils wirklich einfach unglaublich schwierig. Also nehmen wir die Provinz Nord-Kivu, wo die Fallzahlen derzeit steigen. Da verläuft teilweise wirklich eine aktive Frontlinie. Das heißt, es gibt Kämpfe, es gibt Drohnenangriffe, Menschen müssen aus ihren Dörfern fliehen. Das heißt, Gesundheitsteams können manche Gebiete zeitweise gar nicht erreichen. Das heißt, es ist schon rein praktisch schwierig, zu den Erkrankten zu kommen. Und dazu kommt, wer flieht, wer Hunger hat, wer um seine Sicherheit fürchtet, für den ist Ebola oft nicht das dringendste Problem. Also es gibt auch eine Art Konkurrenz der Krisen. Und das schlägt sich wirklich direkt in der Kontaktverfolgung nieder. Bei einem Briefing gestern haben Experten gesagt, pro Ebola-Fall müsste man ungefähr 60 Menschen finden, die mit der erkrankten Person Kontakt hatten und diese beobachten. Aber tatsächlich findet man im Moment nur etwa 14 Personen. Und das zeigt sich dann auch bei den neuen Fällen. Fast 80% der Erkrankten, die sind vorher noch gar nie auf einer Kontaktliste gestanden. Das heißt, die Behörden erfahren oft von vielen Infektionen erst, wenn die Menschen bereits krank sind und mit großer Wahrscheinlichkeit andere angesteckt haben.
7: Ein großes Problem also, diese Betroffenen zu finden. Und auch ein Problem waren bislang überlastete Gesundheitszentren und auch Familien, die ihre erkrankten Angehörigen bewusst verstecken, weil sie eben den Behörden nicht trauen. Hat sich da etwas zum Besseren verändert?
8: Ja, also wie gesagt, die Behandlungskapazitäten, die sind wirklich besser geworden. Also es gibt mehr Betten in Ebola-Zentren. Die Auslastung ist gesunken. Und Fortschritte gibt es auch beim Umgang mit dem Misstrauen in der Bevölkerung. Man muss sehen, viele Menschen, gerade im Osten von Kongo, die leben seit Jahrzehnten mit Krieg in einem Staat, der sie kaum schützt. Also das Vertrauen in staatliche Institutionen ist wirklich sehr gering. Und auch internationalem Personal begegnet man sehr skeptisch. Da gibt es immer wieder die Bemerkung, ja, die sind ja nur da wegen wirtschaftlichen Interessen, die wollen doch nur unsere Rohstoffe. Und die Behörden, die haben gemerkt, ja, jetzt mit staatlichen Teams und mit internationalen Helferinnen und Helfern alleine erreicht man viele Menschen nicht. Und deshalb setzt man viel stärker auf Personen aus den betroffenen Gebieten selbst. Sie gehen dann von Haus zu Haus, um mit den Menschen zu sprechen. Und da setzt man ganz bewusst auf Personen, denen vor Ort zugehört wird. Also Dorfchefs, religiöse Führer, lokale Prominente bis hin zu Sportlern. Also in der Stadt Beni etwa, da wurde das Fußballteam eingesetzt, um Ebola-Botschaften zu verbreiten. Die Idee ist ganz einfach, also nicht ein Fremder erklärt dir, was du tun sollst, sondern jemand, den du kennst und dem du vertraust.
7: Jetzt gibt es, Sarah Flug, für diese Ebola-Variante bislang keinen Impfstoff. Wie weit ist man bei der Entwicklung?
8: Ja, es gibt einen zugelassenen Ebola-Impfstoff für eine andere Virusart, für das Zaire-Ebola-Virus. Jetzt wird untersucht, ob dieser Impfstoff eben auch für die Bundibugyo-Ebola-Variante, also für diesen aktuellen Ausbruch, nützt. Etwas Hoffnung gibt es da, weil man hat gesehen, dass Menschen, die bei früheren Ebola-Ausbrüchen diesen Impfstoff bekommen hatten und später an Bundibugyo erkrankten, bei denen verlief die Krankheit offenbar zwar weniger schwer und sie starben seltener. Aber das ist natürlich noch kein Beweis. Und deshalb gibt es jetzt seit rund 2 Wochen eine Studie mit Gesundheitspersonal. Mehrere tausend Ärztinnen, Pfleger, Helfer, die wurden bereits geimpft. Ziel sind bis zu 20.000 Impfungen. Und man ist jetzt daran zu beobachten, wie gut dieser Impfstoff sie schützt. Erste Hinweise könnte es laut den Forschern schon in kommenden Tagen geben, aber wirklich belastbare Resultate, das könnte noch sehr lange geben. Da gibt es noch keinen festen Termin. Dafür muss man die Geimpften einfach über längere Zeit beobachten.
7: Im Sommer war die Sorge noch groß, Ebola könnte sich auch ins Nachbarland Südsudan ausbreiten. Wie beurteilen Sie diese Gefahr heute?
8: Ja, das ist weiterhin ein großes Problem und eben nicht nur der Südsudan. Weil sich eben dieses Virus innerhalb von Kongo weiter ausbreitet, wächst auch die Sorge, dass es in andere Nachbarländer, beispielsweise nach Burundi, kommt. Das Problem ist, einerseits hat die Demokratische Republik Kongo wirklich einfach sehr viele Nachbarländer und mit oft sehr langen, unüberwachten Grenzen. Die sind sehr durchlässig und die Menschen, die handeln über die Grenzen hinweg, sie besuchen Verwandte, im Krieg flieht man auch vor Kämpfen über die Grenzen. Und das heisst, es gibt wie keine gute Art von Ebola-Screening. Und besonders Sorgen machen da eben Länder wie der Südsudan und die Zentralafrikanische Republik, weil die sehr schwache staatliche Strukturen haben. Jetzt Nachbarländer wie Uganda oder Ruanda, da ist man ein bisschen entspannter, weil die bessere Überwachungssysteme und auch bessere Gesundheitssysteme haben.
3: Sagt SRF-Afrika-Korrespondentin Sarah Flug. Dem Sportartikelriesen Nike, dem geht's schlecht. 2,5 Milliarden Dollar müssen in den nächsten Jahren gespart werden, das hat Nike bekannt gegeben. Zu den Maßnahmen gehört auch ein Stellenabbau. Was ist da los bei Nike? Das wollte Vera Deragisch von SRF-Wirtschaftsredaktorin Charlotte Chakmar wissen.
9: Ja, Nike ist schon seit 5 Jahren in einer Abwärtsspirale. Die Aktie hat in dieser Zeit 75% an Wert verloren. Die Verkäufe sinken, die Gewinne auch und jetzt heute wieder eine Gewinnwarnung. Man werde auch dieses Jahr wieder erneut weniger umsetzen. Man will weiter Stellen abbauen. Wie viel ist noch nicht klar, aber eben 2,5 Milliarden Dollar will man einsparen bis 2031. Trotz all dem muss man sagen, Nike ist in der Welt nach wie vor der größte Sportartikelhersteller vor Adidas und der chinesischen Anta-Gruppe, zu der seit kurzem zum Beispiel auch Puma gehört.
7: Also seit 5 Jahren in der Abwärtsspirale. Was hat Nike denn in diesen 5 Jahren falsch gemacht?
9: Vieles. Man hat zu sehr auf den Direktverkauf übers Internet gesetzt. In der Pandemie ging diese Rechnung noch auf, danach aber nicht mehr. Man hat den Einzelhandel damit vergrault mit diesem Direktverkauf und die Sporthändler, Sporthändlerinnen haben andere Marken prominenter ins Gestell genommen, zum Beispiel On oder auch Hoka. Dann hat man aber auch zu wenig in die Innovation gesteckt, hat zu viel Geld für die digitale Transformation, eben Stichwort E-Commerce gesteckt,

0: den Konsumentinnen.
1: Jetzt hat Nike ja auch bekannte Sportler oder ehemalige Sportler als Markenträger verloren. Abgesprungen ist da etwa der Fußballer Kylian Mbappé, Lamine Yamal oder Ex-Tennisstar Roger Federer. Welche Rolle spielt das dabei?
2: Also das würde ich nicht überbewerten, aber dieser Absprung von Stars hilft natürlich nicht. Bis zu einem gewissen Grad dreht sich dieses Karussell aber auch immer irgendwie. Und es ist ja nicht so, dass Nike jetzt keine Stars mehr unter Vertrag hätte. Stars haben große Egos und wenn sie halt eine Chance sehen, bei einer Marke die Nummer 1 zu werden, dann packen sie diese. Und Nike hat ja auch andere Werbeerfolge durchaus zu verzeichnen. Man hat zum Beispiel Adidas 2 Prestige-Aufträge weggeschnappt. Die Ballrechte der UEFA, neu stellt Nike die Bälle. Und auch die deutsche Fußballnationalmannschaft ist neu unter Vertrag bei Nike und nicht mehr bei Adidas. Das tut Adidas sicher weh. Aber Adidas hat in den letzten Jahren vieles eben richtig gemacht. Umsätze, Gewinne steigen bei der deutschen Firma, bei Nike sinken sie.
1: Wenn wir den Fächer etwas aufmachen und ganz allgemein auf den Sportartikelmarkt schauen, wie hat der sich in den letzten Jahren verändert?
2: Ja, die Konsumenten sind halt einfach preissensitiver geworden, weil eben das Leben rundherum teurer geworden ist. Viele müssen den Gürtel enger schnallen. Das gilt insbesondere in den USA, aber eben auch in Asien, China allen voran. Und dann gibt es aber auch viel mehr Konkurrenz. Also neue Player, On, Hoka, aber eben auch die Chinesen. Der Wettbewerb ist härter geworden und damit das Buhlen um Marktanteile eben eines Marktes, der jetzt nicht so wahnsinnig wächst. Also wer da strategisch nicht alles richtig macht, der verliert halt.
3: Sagt SRF-Wirtschaftsredaktorin Charlotte Schackmar. Es gibt gute Nachrichten aus der Vogelwelt. 30 junge Bartgeier sind dieses Jahr in der Schweiz Flügge geworden. Das zeigen Zahlen der Stiftung Pro Bartgeier. Damit wächst die Population weiter. Und dabei ist es einmal sehr schlecht gestanden um den Bartgeier. Der größte Vogel der Alpen mit einer sehr harmlosen Stimme. Vor diesem Vogel, vor dem Bartgeier, haben sich die Leute früher gefürchtet. Und zwar sehr. Und das hatte fatale Folgen für das Tier. Anfang des 20. Jahrhunderts war der Bartgeier im Alpenraum ausgerottet. Er wurde gejagt, weil er zu Unrecht im Verdacht stand, Lämmer und sogar Kinder zu erbeuten. Daniel Häglin ist Geschäftsführer der Stiftung Pro Bartgeier. Katrin Hiss hat ihn gefragt, wie der Bartgeier seinen schlechten Ruf losgeworden ist.
4: Das sind verschiedene Faktoren. Das eine ist, dass man die Art besser kennenlernte. Man hat durch Beobachtungen verstanden, dass der Bartgeier wirklich ein reiner Aasfresser ist, der sich primär von den Knochen toter Tiere ernährt. Und natürlich war auch wichtig, das Bild des gefährlichen Lämmergeiers war damals fest in den Köpfen, das war in den Lernbüchern auch im Detail beschrieben. Und da brauchte es auch Information. Es wurden zu Beginn des Wiederansiedlungsprojekts verschiedene Aktionen gestartet. Es gab Ausstellungen, es gab Medienmitteilungen, wo erklärt wurde, wie der Bartgeier lebt. Und man hat auch begonnen, den Bartgeier eben Bartgeier zu sagen und nicht Lämmergeier, weil Lämmer für ihn als Beute keine Rolle spielen, weil, wie gesagt, sie keine Lämmer schlagen.
5: Seinen schlechten Ruf hatte der Bartgeier ja vor allem in der Alpwirtschaft. Wie steht man heute dort zum Bartgeier?
4: Generell sehr gut. Wir haben ja in den vergangenen Jahrzehnten, wir arbeiten schon seit 1991 an diesem Projekt, an verschiedenen Orten Bartgeiern ausgewildert im ganzen Alpenraum. Das sind meistens Regionen, wo auch aktiv Alpwirtschaft betrieben wird, wo auch Schafe gehalten werden. Und die Leute haben schnell gesehen, dass da überhaupt keine Konflikte entstehen, dass keine Schafe erbeutet oder wegkommen. Und die Akzeptanz ist da sehr schnell gewachsen, weil man die Tiere dann auch erlebt, gesehen hat. Und es ist sehr eindrücklich und schön, Bartgeier in ihrer Umgebung beobachten zu können.
5: Sie haben es gesagt, der Lebensraum des Bartgeiers erstreckt sich über den gesamten Alpenraum. Inwiefern beeinflusst das Wiederansiedlungsprojekt?
4: Also es ist wichtig, es ist eine Art, die nur in geringer Dichte lebt. Die Population wird nie sehr groß sein.

0: Au nom du gouvernement suisse, je vous souhaite la bienvenue à Genève, ville de paix.
1: Ja, und ebenfalls in seinem ersten Präsidialjahr 2021 reiste er nach Brüssel und brach die Verhandlungen mit der EU über das sogenannte Rahmenabkommen ab. Und aktuell debattiert ja das Parlament über ein neues Vertragspaket mit der EU, die sogenannten bilateralen 3. In diesem Jahr ist Guy Parmelin erneut turnusgemäß Bundespräsident und in dieser Funktion ist er vor ein paar Wochen aufgetreten an der UNO-Generalversammlung in New York. Seine Rede war für die UNO eher ungewöhnlich. Es ging zuerst nämlich um die Schweizer Berge. Der Beitrag von Fredrik Steiger.
2: «Die Schweiz ist ein Land der Berge, der Täler und verschiedener Sprachen», begann Guy Parmelin seine Ansprache im grossen Saal der UNO-Generalversammlung.
3: «La Suisse est un pays de montagne, de vallée et de langues différentes.»
2: Die Geschichte habe die Schweizerinnen und Schweizer gelehrt, zu leben mit dem, was trennt.
3: «Une part de notre histoire consiste donc à apprendre à vivre avec ce qui sépare.»
2: Man habe Passstraßen, Brücken und Tunnel gebaut und so festgestellt, dass sich Trennendes die Berge überwinden lassen. Parmelin sieht darin ein nützliches Sinnbild für eine Welt, in der die Konflikte gravierender und langwieriger und die Gräben tiefer werden.
3: Les conflits se multiplient et s'enlisent.
2: Gerade da könne die Schweizer Erfahrung nützlich sein.
3: Le passage permet la rencontre encourage le dialogue stimule la confiance.
2: Wo man Passagen finde, könne man einander treffen, wo man sich treffen könne, komme ein Dialog zustande und wo man miteinander rede, entstehe Vertrauen. Parmelin sagte auch, die Schweiz behaupte nicht, alle Antworten zu haben, aber zumindest einen Impuls könne sie geben.
1: Der Beitrag von Freddy Gsteiger. Ja, die UNO ist in einer Krise. Länder wie etwa die USA hinterfragen ihre Rolle und ihre Bedeutung. Aber die Schweiz steht voll hinter ihr. Gegenüber SRF bekannte sich Bundespräsident Guy Parmelin klar zur UNO und zur internationalen Zusammenarbeit. Gerade ein kleines Land wie die Schweiz sei zwingend darauf angewiesen. Fredrik Steiger hat mit Guy Parmelin gesprochen vor einer Woche am Rande der UNO-Generalversammlung.
2: Gerade eben hat sich Bundespräsident Guy Parmelin die umstrittene UNO-Rede von US-Präsident Donald Trump angehört. Sein lakonischer Kommentar dazu: Überraschendes habe er nicht vernommen.
4: C'était un peu ce à quoi nous nous attendions. Il y a pas eu de surprise.
2: Sehr deutlich äußert er sich indes gegen eine Entwicklung hin zu einer Welt, in der zunehmend das Recht des Stärkeren gilt und Macht vor Recht kommt.
4: Dès que c'est la loi du plus fort, les petits pays sont défavorisés. Un pays comme la Suisse vit comme d'autres pays de ce multilatéralisme, d'institutions qui fonctionnent.
2: In einer solchen Welt seien kleinere Länder wie die Schweiz benachteiligt. Sie seien zwingend auf multilaterale Zusammenarbeit und auf das Völkerrecht angewiesen. Und gerade dafür stünden die Vereinten Nationen. Entsprechend wichtig sei die UNO. Zwar sei sie derzeit geschwächt, aber sie bleibe unverzichtbar. Denn hier könne man Lösungen finden und hier müsse die Schweiz eine Rolle spielen.
4: L'ONU, elle est peut-être affaiblie, mais elle est absolument nécessaire, parce que c'est là qu'on peut discuter, qu'on peut essayer quand même de trouver des solutions. La Suisse a un rôle à jouer.
2: Der Bundespräsident plädiert deshalb auch für einen engeren Schulterschluss kleinerer und mittlerer Länder, denn die Lage müsse sich wieder bessern. Während die Grossmächte entschieden in eine andere Richtung streben und ihre Vormachtposition zunehmend ausnutzen, müssten die anderen dagegenhalten und dafür sorgen, dass das Pendel bald wieder zurückschwinge.
4: C'est comme le pendule. À un moment, il va très à droite, après il revient très à gauche.
2: Ist Parmelin zuversichtlich, dass das gelingt?
4: Je suis pragmatique d'habitude. Actuellement, c'est une mauvaise phase. Le monde n'est pas immobile. Il bouge.
2: Er, so sagt er, sei in erster Linie pragmatisch. Man befinde sich gerade in einer schlechten Phase. Umso mehr müsse man sich engagieren, denn die Welt stehe nicht still, sie bewege sich ständig.
1: Der Beitrag von Freddy Gsteiger. 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Soeben hat Guy Parmelin im Rahmen einer Medienkonferenz bekannt gegeben, dass er zurücktreten wird als Bundesrat. Seine Nachfolgerin oder sein Nachfolger wird dann höchstwahrscheinlich in der Dezember-Session gewählt. Gut möglich, dass die SVP da zum ersten Mal eine Frau oder ein reines Frauenticket aufstellen wird. Als Nachfolgerin gehandelt werden etwa die St. Galler Ständerätin Esther Friedli, die Zürcher Regierungsrätin Nathalie Rickli oder die SVP-Vizepräsidentin Céline Amodrü. 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
5: Dem Sportartikelriesen Nike geht es schlecht. 2,5 Milliarden Dollar müssen über die kommenden Jahre gespart werden, das hat Nike bekannt gegeben. Zu den Maßnahmen gehört auch ein Stellenabbau. Ja, was ist da los bei Nike? Das wollte Vera Deragisch von Wirtschaftsredaktorin Charlotte Chakma wissen.
6: Ja, Nike ist schon seit 5 Jahren in einer Abwärtsspirale. Die Aktie hat in dieser Zeit 75% an Wert verloren. Die Verkäufe sinken, die Gewinne auch und jetzt heute wieder eine Gewinnwarnung. Man werde auch dieses Jahr wieder erneut weniger umsetzen. Man will weiter Stellen abbauen. Wie viel ist noch nicht klar, aber eben 2,5 Milliarden Dollar will man einsparen bis 2031. Trotz all dem muss man sagen, Nike ist in der Welt nach wie vor der größte Sportartikelhersteller vor Adidas und der chinesischen Anta-Gruppe, zu der seit kurzem zum Beispiel auch Puma gehört.
5: Also seit 5 Jahren in der Abwärtsspirale. Was hat Nike denn in diesen 5 Jahren falsch gemacht?
6: Vieles. Man hat zu sehr auf den Direktverkauf übers Internet gesetzt. In der Pandemie ging diese Rechnung noch auf, danach aber nicht mehr. Man hat den Einzelhandel damit vergrault, mit diesem Direktverkauf. Und die Sporthändlerinnen haben andere Marken prominenter ins Gestell genommen, zum Beispiel On oder auch Hoka. Dann hat man aber auch zu wenig in die Innovation gesteckt, hat zu viel Geld für die digitale Transformation, eben Stichwort E-Commerce gesteckt. Auch das hat nicht geholfen. Geschadet haben die Trumpschen Zölle. Nike produziert in Asien. Die Einfuhrzölle in die USA verteuerten die Produkte für die US-Konsumenten. Und die sind ja wegen der Inflation, die das Leben seit Jahren eben teurer gemacht hat, sowieso nicht in Kauflaune für Dinge, die sie nicht unbedingt brauchen. Also neue Sportschuhe, neuer Trainer ist kein Must. Am stärksten brach das Geschäft aber in Asien ein und dort ist die Konkurrenz von eben zum Beispiel der Anta-Gruppe einfach sehr groß. Anta hat eine Multimarkenstrategie, Wilson, Puma, da gehört vieles dazu, das man kennt und das kommt halt gut an bei Konsumenten, Konsumentinnen.
5: Jetzt hat Nike ja auch bekannte Sportler oder ehemalige Sportler als Markenträger verloren. Abgesprungen ist da etwa der Fußballer Kylian Mbappé, Lamine Yamal oder Ex-Tennisstar Roger Federer. Welche Rolle spielt das dabei?
6: Also das würde ich nicht überbewerten, aber dieser Absprung von Stars hilft natürlich nicht. Bis zu einem gewissen Grad dreht sich dieses Karussell aber auch immer irgendwie und es ist ja nicht so, dass Nike jetzt keine Stars mehr unter Vertrag hätte. Stars haben große Egos und wenn sie halt eine Chance sehen, bei einer Marke die Nummer 1 zu werden, dann packen sie diese. Und Nike hat ja auch andere Werbeerfolge durchaus zu verzeichnen. Man hat zum Beispiel Adidas 2 Prestige-Aufträge weggeschnappt. Die Ballrechte der UEFA, neu stellt Nike die Bälle. Und auch die deutsche Fußballnationalmannschaft ist neu unter Vertrag bei Nike und nicht mehr bei Adidas. Das tut Adidas sicher weh. Aber Adidas hat in den letzten Jahren vieles eben richtig gemacht. Umsätze, Gewinne steigen bei der deutschen Firma, bei Nike sinken sie.
5: Wenn wir den Fächer etwas aufmachen und ganz allgemein auf den Sportartikelmarkt schauen, wie hat der sich in den letzten Jahren verändert?
6: Ja, die Konsumenten sind halt einfach preissensitiver geworden, weil eben das Leben rundherum teurer geworden ist. Viele müssen den Gürtel enger schnallen. Das gilt insbesondere in den USA, aber eben auch in Asien, China allen voran. Und dann gibt es aber auch viel mehr Konkurrenz. Also neue Player, On, Hoka, aber eben auch die Chinesen. Der Wettbewerb ist härter geworden und damit das Buhlen um Marktanteile eben eines Marktes, der jetzt nicht so wahnsinnig wächst. Also wer da strategisch nicht alles richtig macht, der verliert halt.
5: Das sagt SRF-Wirtschaftsredaktorin Charlotte Schackmar zur Krise beim Sportartikel Riesen Nike. In wenigen Augenblicken ist es 12 Uhr, dann geht es hier weiter mit Info 3. Was ist denn da Thema, Nicolas Malzacher?
7: Ja, natürlich das große News-Thema von heute, von diesem Freitag, der Rücktritt von Bundespräsident, Bundesrat Guy Parmelin. Da gibt es eine Würdigung von unserer Redaktorin. Sie guckt zurück auf die politische Karriere von Guy Parmelin, pickt sich da die besonderen Momente heraus und fasst die nochmal kurz und knapp zusammen. Und dann um 12.30 Uhr gibt es hier auf SRF News die Sendung Rendezvous. Da geht es unter anderem um Apertus. Das ist ein Sprachmodell für künstliche Intelligenz, das Forscherinnen und Forscher aus der Schweiz entwickelt haben. Aber dieses Modell hinkt in gewissen Belangen noch den Konkurrenzmodellen hinterher, den internationalen, und unser Digitalredaktor hat sich angeschaut, wo da die Herausforderungen liegen.
5: Und wir verabschieden uns vorerst vom Mikrofon. Sie hören uns wieder um kurz nach vier. Das waren
7: Nicolas Malzacher
5: und Katrin Hiss.
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9: Nach 11 Jahren ist's genug. Guy Parmelin hat seinen Rücktritt aus dem Bundesrat angekündigt. Ende Jahr ist Schluss. Wir hören gleich, wie Parmelin seinen Rücktritt begründet hat, und wir würdigen seine Arbeit als Bundesrat. Außerdem, das Vertragspaket mit der EU gab im Ständerat viel zu reden. Dabei fehlt es trotz aller Ernsthaftigkeit nicht an Humor. Das zeigt unser Rückblick. Im Info 3 mit Bettina Studer. Gemunkelt wurde es bereits länger, nun also ist die Katze aus dem Sack. Bundespräsident Guy Parmelin tritt auf Ende Jahr als Bundesrat zurück. Nach 11 Jahren in der Regierung sieht der 66-jährige Magistrat den richtigen Zeitpunkt gekommen, wie er vor einer Stunde vor den Medien erklärte. Aus dem Bundeshaus Christine Wanner.
10: Nach 11 Jahren im Bundesrat tritt Guy Parmelin auf Ende Jahr zurück. Bis 23.59 Uhr arbeite er voll, sagte er mit einem Augenzwinkern. Den Entscheid habe er im Sommer getroffen. Er habe sich gefragt, welches der beste Moment für das Land und für ihn selbst sei.
11: Durant la pause d'été, j'ai bien réfléchi à ce qui serait le meilleur pour le pays et progressivement, il m'est apparu que mon retrait à la fin de cette année s'imposait naturellement comme la décision la plus appropriée.
10: So schließt Guy Parmelin seine Bundesratskarriere mit einem Präsidialjahr ab, in das er im letzten Dezember mit einem Spitzenresultat von 203 Stimmen gewählt worden war. Mit der Brandkatastrophe von Grand-Montana begann dieses Präsidialjahr allerdings tragisch. Daran erinnerte der SVP-Magistrat aus der Waadt auch heute. Bereits sein erstes Präsidialjahr 2021 startete herausfordernd. Es fiel in die Corona-Pandemie. Es folgten weitere Krisen, der Ukraine-Krieg mit drohender Energiekrise, der Credit Suisse-Untergang, der US-Zollhammer. Das seien nur einige. Neue Herausforderungen stellten sich mit dem Krieg im Nahen Osten, den Fragen zur Versorgungssicherheit und der künstlichen Intelligenz. Wir befinden uns in turbulenten Zeiten.
11: Avec la guerre au Proche-Orient, le retour du protectionnisme, l'instabilité géopolitique mondiale et ses effets sur la sécurité de notre approvisionnement, nous nous trouvons à nouveau en pleine zone de turbulence.
10: Gerüchte über den Rücktritt des Wirtschaftsministers gab es in den letzten Jahren immer mal wieder. Er wischte sie jeweils mit einem Scherz beiseite oder mit seinen Plänen, was er noch alles anpacken wolle. Grund für die Gerüchte, seine Rückenschmerzen und jüngst der angekündigte Abgang von Helene Boudigard-Tjeder, Staatssekretärin für Wirtschaft. Die Gesundheit, so Parmelin heute, habe nicht den Ausschlag gegeben. Die Leidenschaft sei nicht mehr dieselbe wie zu Beginn. Le feu sacré.
11: Je dois vous dire que 11 ans, je ressens quand même une certaine lassitude. Le feu sacré n'est plus aussi sacré qu'il l'était au début.
10: Nach 3 Jahren im Verteidigungsdepartement und 8 Jahren an der Spitze des Departements für Wirtschaft, Bildung und Forschung mache er nun Platz für eine frische Kraft. Er habe wichtige Projekte abschließen können und Reformen angestoßen, die seine Nachfolge prägen könne. Etwa die zukünftige Wirtschafts- und Agrarpolitik sowie die Pläne für Bildung, Forschung und Innovation.
9: Christine Wanner hat berichtet, 11 Jahre lang war Guy Parmelin im Bundesrat. Während dieser Zeit machte der Waadtländer SVP-Politiker eine bemerkenswerte Entwicklung durch. Die Würdigung von Bundeshausredaktor Andreas Stüdli.
12: Guy Parmelin wurde von Anfang an unterschätzt. Als er vor 11 Jahren für den Bundesrat antrat, wurde er gar als Alibi-Kandidat bezeichnet. Dennoch setzte sich der gelernte Meisterlandwirt und Weinbauer aus der Waadt gegen den Zuger Thomas Aschi und den Tessiner Norman Gobbi durch. Auch wenn er in den Hearings nicht mit Englischkenntnissen glänzte.
8: I can English understand, but je préfère répondre en français pour être plus précis.
12: Auch deshalb startete Parmelin mit wenig Vorschusslorbeeren ins Amt. Als Verteidigungsminister blieb er eher unauffällig. Aufblühen konnte er erst als Wirtschaftsminister. Auch auf der Weltbühne, die er in seinem ersten Präsidialjahr 2021 betrat. In Genf begrüßte er US-Präsident Joe Biden und Russlands Präsident Wladimir Putin.
13: Monsieur le Président de la Fédération de Russie, Monsieur le Président des États-Unis d'Amérique, au nom du gouvernement suisse, je vous souhaite la bienvenue à Genève, ville de paix.
12: Parmelin als Staatsmann. Dieses Bild blieb auch vor dem zweiten Präsidialjahr im letzten Dezember. Parmelin fand im Zollstreit mit den USA eine zumindest vorläufige Lösung.
11: Die Schweiz hat von den USA nach intensiven Verhandlungen einen Zolltarif von 15%, so genannt All-in, erhalten.
12: Dabei blieb der 66-Jährige stets pragmatisch und kollegial gegenüber den anderen Bundesratsmitgliedern. Auch als Karin Keller-Sutter ein Telefongespräch mit US-Präsident Donald Trump missglückte, ein halbes Jahr vor der Einigung. Es sei einfach, die Bundespräsidentin zu kritisieren.
8: C'est facile de faire des reproches à la présidente. Conseil fédéral, ils gagnent ensemble et ils perdent ensemble.
12: Der Bundesrat gewinne zusammen und verliere zusammen. Im Zollstreit mit den USA musste Parmelin auch Kritik einstecken, etwa als eine Gruppe milliardenschwerer Unternehmer im Weißen Haus dem US-Präsidenten eine Uhr und einen Goldbarren überbrachte. Im September musste er zudem die Kündigung seiner wichtigsten Handelsdiplomatin Helen Budliger-Artieda an der Spitze des Staatssekretariats für Wirtschaft SECO hinnehmen. Ein zwiespältiges Verhältnis hat Guy Parmelin zu Europa. Er hatte 1992 für den Beitritt zum europäischen Wirtschaftsraum EWR gestimmt. Ausgerechnet er, der für den EWR gewesen war, überbrachte Brüssel 2021 die Absage zum Rahmenabkommen. Und diesen Frühling setzte er die Unterschrift unter das Vertragspaket, das die Beziehungen der Schweiz zu Europa regeln soll. Aus dem einstigen Alibi-Kandidaten Parmelin ist ein Staatsmann geworden, der von allen Parteien respektiert wird und der davon profitiert hat, dass er von Anfang an unterschätzt wurde.
9: Guy Parmelin hat für seine Rücktrittsankündigung den letzten Tag der aktuellen Session gewählt. In den Räten wurden heute noch Geschäfte behandelt. Im Nationalrat ging es am Morgen um die Frage, an wie vielen Sonntagen im Jahr Geschäfte offen haben dürfen. Patrick Seiler.
14: Der Nationalrat findet, künftig sollten die Kantone 12 Sonntagsverkäufe pro Jahr bewilligen dürfen. Heute sind es 4. Der Entscheid fiel knapp aus mit 97 zu 95 Stimmen. Die knappe Mehrheit ist der Ansicht, dass es ein gesellschaftliches Bedürfnis gibt, auch sonntags einkaufen zu können. Die Vorlage geht nun zurück an den Ständerat. Er hatte zuletzt ebenfalls knapp entschieden, allerdings gegen mehr Sonntagsverkäufe. Das Parlament hat am Vormittag insgesamt 17 Vorlagen unter Dach und Fach gebracht, über die es in den letzten Wochen während der Herbstsession diskutiert hat. Darunter das Freihandelsabkommen mit den südamerikanischen Mercosur-Staaten, die Unterstützung des Bundes für die Opfer der Brandkatastrophe von Comontana, der Um- und Ausbau des Schweizer Stromnetzes und Anpassungen im Strafrecht, das Mord nicht mehr verjährt. National- und Ständerat haben diesen Vorlagen in den Schlussabstimmungen zugestimmt.
9: Es war das Geschäft dieser Herbstsession im Ständerat, die Mammutdebatte über das Vertragspaket der Schweiz mit der EU. Die Diskussionen zogen sich über mehrere lange Tage und kurze Nächte hin und mussten mehrfach verlängert werden. In der Sache wurde ernsthaft gestritten, Platz hat es aber auch für amüsante Zwischentöne. Ein Rückblick zum Vertragspaket mit der EU mit einem Augenzwinkern und angesichts von 361 Wortmeldungen und 55 Abstimmungen, zugegeben nicht ganz ausgewogen, von Ruth Witwer.
15: Träfe Aussagen oder launige Bemerkungen waren vor allem von bürgerlichen Männern zu hören. Dabei ging es auch um ein großes Tier, das sich sonst kaum ins Bundeshaus verirrt. Für Hannes Germann ist es aber da.
16: Der Elefant im Raum ist zweifellos die sogenannte dynamische Rechtsübernahme.
15: Bei solcher Gefahr hoffte Werner Salzmann auf Beistand von oben.
17: Ich kann leider auch nicht in den Gesang der Apostel für das neue EU-Testament aus Brüssel einstimmen.
15: Ob Elefant oder Apostel, Andrea Caroni und ein linker Kollege konnten Trost spenden mit einem Bibelzitat.
18: Ich glaube, ich kann hier mit Kollege Zopfi sagen, fürchtet euch nicht.
15: Auch Ständeratspräsident Stefan Engler schickte einige Stoßgebete gen Himmel wegen der tickenden Uhr.
19: Damit doch einigen Wortmeldungen zu rechnen ist, bitte ich Sie gleich zu Beginn, sich doch möglichst kurz zu halten.
15: Keine Angst vor Elefanten oder Aposteln hatte Franziska Roth. Bei den bilateralen Verträgen mit der EU hörte sie auf ihre Großmutter.
20: Franzi, wenn du deinem Nachbarn Verlässlichkeit und Sicherheit willst, dann musst du mit ihm gegenseitig Regeln abmachen oder du musst ihn heiraten.
15: Und dazwischen der unermüdlich mahnende Ständeratspräsident.
21: Meiner Buchhaltung sehe ich, dass aus der APK noch zwei Wortmeldungen da sind und anschließend bereits 10 aus dem Rat.
15: Bei 10 blieb es natürlich nicht. Der Gerechtigkeit halber muss hier auch auf das spezielle Begrüßungsritual im Ständerat hingewiesen werden. Alle Anwesenden im Saal sind vor jedem Votum mit ihrem Titel anzusprechen. Bei einer 24-stündigen Debatte summiert sich das auf. Heidi Zkracken.
22: Herr Präsident, Herr Bundespräsident, Herr Bundesvizepräsident, Herr Bundesrat, liebe Kolleginnen und Kollegen.
15: Am schnellsten geht die Begrüßung übrigens auf Französisch. In 3 Landessprachen äußert sich Bundesvizepräsident Ignacio Cassis. Doch plötzlich ein Zeichen von oben.
23: Merci pour l'intermezzo.
15: Der berühmte Freiheitsruf des verstorbenen Queen-Sängers Freddie Mercury soll laut Tamedia ein SVP-Ständerat angespielt haben. Nach stundenlangen Vorträgen irgendwie verständlich. Viele Rednerinnen wie Heidi Zkracken bemühten sich für einmal um Kürze.
24: Deshalb habe ich nicht weiteres anzufügen.
15: Das Fazit dieser Sessionswoche? Politikerinnen und Politiker können auch in harten und langen Diskussionen immer noch über sich selbst lachen.
9: Die anhaltende Hitze hat Europas Flüssen sehr zugesetzt. Wie gravierend die Trockenheit war, belegen nun neue Zahlen des EU-Klimadienstes Copernicus.
14: Noch nie seit Messbeginn im Jahr 1992 führten die europäischen Flüsse im Schnitt so wenig Wasser ins Meer wie in diesem Sommer. Copernicus registrierte bei den Abflussmengen historische Tiefstwerte. Zur selben Zeit heizten sich die Meere rund um den Kontinent außergewöhnlich stark auf. An weiten Teilen der Atlantikküste sowie im westlichen und zentralen Mittelmeer erreichten die Oberflächentemperaturen neue Rekord- oder fast Rekordmarken. In den letzten Monaten sind Treibstoffe wie Benzin oder Diesel deutlich teurer geworden und haben Rekordwerte erreicht in der Schweiz und anderen europäischen Ländern. Das zeigt sich nun bei der Teuerung im Euroraum. Die Preise für Waren und Dienstleistungen sind im September um 3,8% gestiegen im Vergleich zum September letztes Jahr. Das meldet das EU-Statistikamt anhand vorläufiger Daten. Es sei die höchste Inflationsrate seit 3 Jahren und damit bleiben wir bei der Wirtschaft und kommen zu den Börsendaten von SIX. Der Swiss Market Index, der liegt im Moment bei 13.676 Punkten. Das ist ein Plus von 0,4%. Der Euro wird zu 93,14 Rappen gehandelt und der Dollar zu 82,82 Rappen. Und das Wetter. Heute Nachmittag wird es teils sonnig, teils bewölkt. Morgen hat es im Norden zuerst Hochnebel, sonst wird es wiederum recht sonnig. Die Temperatur 22, im Süden 24 Grad.
9: Das war Info 3 mit Patrick Seiler und Bettina Studer.
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27: Hi, I'm Catherine Sweeney. I'm with WPLN. I'll just give you some top lines. Everybody else can share their notes.
28: Es ist kurz vor 8:30 am Mittwochabend, als im US-Bundesstaat Tennessee eine Gruppe von Journalistinnen und Journalisten vor die Mikrofone tritt. sie wirken irgendwie abgekämpft und fahrig, denn sie waren gerade Zeugen einer misslungenen Hinrichtung.
27: Well, when they told us to leave at 8:53, Krista Pike was still breathing.
28: Die Journalisten sollten eigentlich die Hinrichtung dokumentieren. Als sie aus dem Raum gebracht worden seien, da habe die zum Tode verurteilte Krista Pike noch gelebt. Und das nach 2 Giftspritzen.
27: We haven't seen anything like it. It went really poorly.
28: Die misslungene Hinrichtung sorgt gerade für Schlagzeilen rund um die Welt. Krista Pike war die erste Frau seit 200 Jahren, die im US-Bundesstaat Tennessee hingerichtet werden sollte. Für einen Mord, den sie 1995 begangen haben soll. Wir schauen uns den Fall heute genauer an und fragen, warum sitzen zum Tode Verurteilte in den USA so lange im sogenannten Todestrakt, bis sie tatsächlich hingerichtet werden? Und wer entscheidet letztlich darüber, ob eine Hinrichtung vollstreckt wird oder nicht? Das ist News Plus und ich bin Dominik Rolli. Krista Pike war gerade mal 18 Jahre alt, als sie für den Mord an einer 19-jährigen Bekannten zum Tode verurteilt wurde. Passiert ist es 1995. 3 Teenager, darunter eben Krista Pike, sollen das Opfer in einem abgelegenen Gebiet in Knoxville gefoltert und getötet haben. Das ist über 30 Jahre her. Krista Pike ist inzwischen 50 Jahre alt. 30 Jahre, in denen es ein langes Hin und Her gab um ihre Hinrichtung. Um zu verstehen, wie das genau abgelaufen ist, habe ich mir eine Expertin an die Seite geholt, und zwar die Juristin Katharina Stein.
0: Ja, ich bin Dr. Katharina Stein. Ich bin Wissenschaftlerin am Max-Planck-Institut zur Erforschung von Kriminalität, Sicherheit und Recht in Freiburg in Deutschland. Und ich habe länger in den USA gelebt und studiert und kenne mich gut mit amerikanischem Verfassungsrecht aus.
28: Die Sache ist komplex. Bis so ein Todesurteil tatsächlich vollstreckt werden kann, gibt es in den USA nämlich einige Hürden zu nehmen. Krista Pike und ihre Anwälte haben in diesen 30 Jahren mehrere Möglichkeiten genutzt, gegen ihre Verurteilung vorzugehen, allerdings am Ende vergeblich. Letztes Jahr wurde dann festgelegt, am 30. September soll Krista Pike hingerichtet werden.
0: Und gestern hat sich nun Folgendes zugetragen. Krista Pike sollte hingerichtet werden und hat ein Gnadengesuch an den Gouverneur von Tennessee geschickt, das allerdings abgelehnt wurde. In manchen Bundesstaaten, zum Beispiel Tennessee, kann der Gouverneur allein darüber entscheiden, ob er Gnade walten lässt und dann eben die Todesstrafe aussetzt für manche Verurteilte.
28: Der Gouverneur von Tennessee, ein Republikaner, Bill Lee heißt er, hat also keine Gnade walten lassen und entschieden, dass Krista Pike hingerichtet werden soll. Das nur wenige Stunden vor dem geplanten Hinrichtungstermin. Dann haben die Anwälte von Pike nochmal einen Versuch gestartet.
0: Und zwar mit dem Argument, dass in ihrer ursprünglichen Verurteilung nicht genau mit einbezogen wurde, vor allem im Strafrahmen. Also nicht bei der Frage der Schuld, sondern wie man sie bestraft, dass sie selber eine ganz traumatische Kindheit hatte, die geprägt war von Vernachlässigung, sexuellem Missbrauch und auch, dass sie so jung war, also dass mit 18 Jahren zum Tatzeitpunkt ihr Gehirn noch gar nicht so ausgereift war, dass sie eben voll schuldfähig war. Und jetzt hat ein Gericht in Tennessee dem stattgegeben mit einer 2-1 Entscheidung und gesagt, die Hinrichtung muss ausgesetzt werden, bis diesen Fragen nachgegangen wurden, ob diese Fragen im ursprünglichen Prozess in den 90ern richtig mit eingeflossen sind. Und gegen diese Entscheidung von dem Gericht aus Tennessee hat sich wiederum dann die Behörden aus Tennessee, die dafür zuständig sind, für die Gefängnisse und für die Justiz, an den US Supreme Court auf Bundesebene in Washington gewendet. Und die haben in einer Eilentscheidung 6-3 das Urteil wieder aufgehoben und gesagt, nein, die Hinrichtung kann durchgeführt werden. Und das war quasi das juristische Vorgeplänkel bis gestern Abend, ungefähr 20 Uhr Ortszeit, als dann mit der Hinrichtung begonnen wurde.
28: Da wurde also in letzter Minute noch versucht, diese Hinrichtung zu verhindern, mit dem bekannten Ausgang. Krista Pike wurden 2 Giftspritzen verabreicht, die sie dann aber offenbar überlebt hat. Auch wenn ihre Tat durch nichts zu entschuldigen ist, Es ist schon irgendwie heftig, wenn man sich diese misslungene Hinrichtung vorstellt.
0: Das Argument jetzt von den Anwältinnen und Anwälten von Krista Pike war einerseits, dass die Hinrichtung mit der Giftspritze jetzt wie Folter für sie wäre. Das ist ein gängiges Argument und ich finde auch ein gutes Argument, da die Todesstrafe, und das sehen viele Expertinnen und Experten so, eben unter die Anti-Folter-Konvention fällt. Aber vor allem war das Argument hier, dass die ursprüngliche Verurteilung vor 30 Jahren, dass die Fehler hatte. Und diese Fehler sollten jetzt nochmal aufgerollt werden. Das war das Hauptargument. Und da hat auch Sonja Sotomayor, die Supreme Court-Richterin, die gegen die Hinrichtung gestimmt hat, gestern Abend mit ihren zwei weiteren liberalen Kolleginnen geschrieben: Es kann ja nicht sein, dass wir nicht aufklären, ob wirklich das Urteil alle Aspekte, die wichtig zur Urteilsfindung waren, mit einbezogen haben. Und das geht jetzt eben zulasten des Lebens von Krista Pike.
28: Der Grund, warum die Leute so lange im Todestrakt sitzen, ist also, dass die USA ein Rechtsstaat sind. Es gibt viele Instanzen zu durchlaufen, bis so eine Hinrichtung im juristischen Sinn entschieden ist. Zuerst auf Ebene des Bundesstaates, wo die Todeskandidatin einsitzt, später auf Bundesebene, wo es nochmals drei Instanzen gibt, bis der Supreme Court ein finales Urteil spricht.
0: Das heißt, dieser ganze Instanzenzug, erst auf Bundesstaatsebene und dann auf Bundesebene, dauert sehr, sehr lange. Und dann muss erst noch die Hinrichtung angeordnet werden. Meistens wird von dem ursprünglich die Strafe aussprechenden Gericht ein Termin festgesetzt. Und dieser Termin darf dann auch nicht überzogen werden. Deswegen war es zum Beispiel gestern den Behörden so wichtig, dass vor 24 Uhr mit der Hinrichtung begonnen wird. Und erst wenn diese ganzen Prozesse durchlaufen worden sind, dann kann es eben wirklich zur Hinrichtung kommen.
28: In unserer Recherche sind wir auch auf Gabi Uhl gestoßen. Sie kommt Verurteilten, die auf ihre Hinrichtung warten, so nahe wie wenige andere. Gabi Uhl hat 1997 eine Brieffreundschaft begonnen mit einem verurteilten Mörder, der in Texas im Todestrakt saß. Heute ist Gabi Uhl Vorsitzende der Initiative gegen die Todesstrafe, ein Verein in Deutschland, der sich gegen die Todesstrafe einsetzt.
1: Ich habe tatsächlich 1997 Clifford Borges kennengelernt, dadurch, dass ich eine Freundin von mir nach Texas begleitet habe, die ihn dort besuchen wollte. Um ihr das zu ermöglichen, hatte ich ihr angeboten, ich fliege mit ihr dahin, und das war ein sehr leichtsinniger Satz, der mein ganzes Leben verändert hat, weil ich seitdem sehr intensiv mit diesem Thema befasst bin.
28: Und Gabi Uhl begann dann eben Briefe zu schreiben und fühlte sich mit dem verurteilten Cliff Borges schnell verbunden. Denn, so hat es uns Gabi Uhl erzählt, sie hätten beide eine ähnliche Kindheit durchlebt. Am 11. Juni 1998 wurde Cliff Borges hingerichtet, wegen zwei Raubüberfällen mit Todesfolge. Und Gabi Uhl war bei der Hinrichtung dabei.
1: Er hatte im Vorfeld gefragt, ob ich dabei sein würde. Und für mich waren es im Grunde zwei Dinge. Das eine, dass ich es für ihn tun wollte, um ihm das Gefühl zu geben, hier sind auch Menschen, die dich nicht tot sehen wollen, sondern die auf deiner Seite stehen. Auf der anderen Seite war es allerdings auch die Vorstellung, irgendwo zu sitzen und zu gucken, bis wann ist es passiert. Ich meine, damals war ich noch nicht so im Computerzeitalter drin. Heute würde ich einfach sagen, irgendwo zu sitzen und ständig auf Aktualisieren zu drücken, bis irgendwann die Nachricht erscheint, jetzt ist es passiert. Das kam mir grundsätzlich immer noch viel schlimmer vor, als das Gefühl zu haben, hier kann ich wenigstens noch ein bisschen was tun.
28: Können Sie sich erinnern, wie dieser Tag dann genau abgelaufen ist?
1: Zunächst mal wurden wir am Nachmittag, so 2-3 Stunden vor der Hinrichtung, von Gefängnisbeamten vorbereitet und uns wurde gesagt, wie das alles abläuft. Und ab dem Zeitpunkt war das für mich einerseits sowas wie ein Ritual, alles genau festgelegt, wann wir wo sein mussten. Es kam mir vor wie, ich bin im falschen Film, das kann jetzt eigentlich gar nicht wahr sein. Und auf der anderen Seite, das Bewusstsein, das ist aber jetzt alles real. Also das war etwas so Ambivalentes. Das war irgendwie schwer, nur so in meinem Kopf zusammenzukriegen. Und als ich dann tatsächlich nachher im Zeugenraum stand, war mein Empfinden, mir kam das unglaublich überheblich vor, dass da jetzt Menschen im besten Wissen, was sie tun, einen anderen Menschen töten. Mir war natürlich bewusst, dass Cliff Borges, der war schuldig und das war für mich völlig klar. Genau das hatte er ja auch getan. Aber hier wollte mir jetzt ein Staat als richtig verkaufen, was er im anderen Fall, was das Verbrechen betrifft, dann ja schließlich verurteilt.
28: Das Thema hat Gabi Uhl danach nicht mehr losgelassen. Sie begann im Laufe der Jahre mehrere Brieffreundschaften mit einer Reihe von Todestraktinsassen und war dann auch bei weiteren Hinrichtungen als Zeugin dabei. Wir haben es schon angesprochen, diese Menschen sitzen meist jahrelang ein, bis eine Hinrichtung vollstreckt wird. Was macht das mit einem Menschen, wenn er weiß, dass er hingerichtet wird, aber so lange auf den Zeitpunkt warten muss?
1: Manche können den Druck nicht aushalten. Es gibt ja auch immer wieder Suizidversuche in Todestrakten, was dann irgendwo auch noch so diesen schrägen Effekt hat, wenn jemand einen Suizidversuch unternimmt und noch rechtzeitig gefunden wird, dann wird er wiederbelebt. Klammer auf, damit man ihn später hinrichten kann. Klammer zu, das hat ja schon irgendwo auch was sehr Absurdes an sich. Das heißt also, einerseits ist da sicherlich ein entsprechender Druck bei vielen da, den sie eventuell nicht mehr aushalten. Es gibt aber auch andere, die Wege gefunden haben, im Gefängnis mit ihrer Situation auch zurechtzukommen. Wir haben mal, als wir Beiträge von Todestraktinsassen angefordert haben, gesammelt haben, da hat uns, kann ich mich erinnern, ein Häftling einen wunderschönen Text geschickt, wo er beschreibt, wie er sich so yogamäßig in eine ganz andere Welt beamt, und zwar in der Todeszelle. Also es ist unterschiedlich. Manche können damit umgehen oder lernen, damit umzugehen, und für andere ist das ganz schwierig.
28: Zurück jetzt zum Fall von Krista Pike. Nach dem Entscheid des Supreme Courts wurden der Verurteilten am Abend nun eben zwei Giftspritzen verabreicht. Warum Pike diesen Hinrichtungsversuch überlebt hat, ist nicht klar. Dazu gab es keine Informationen der Behörden. Eine Möglichkeit ist aber, dass daneben gespritzt wurde. Denn schon in der Vergangenheit gab es Fälle, wo man bei Todeskandidaten keinen geeigneten Venenzugang für die Spritze gefunden hat und es dann medizinische Komplikationen gab. Dass jemand zwei Giftspritzen überlebt, sowas habe sie noch nie gesehen, sagte die Journalistin, die wir zu Beginn der Folge gehört haben.
2: They did two separate rounds of dobarbital, which I've never seen before. The protocol does say that they should do a second round if the person is still alive after the first push.
28: Nach den beiden Giftspritzen wurde Krista Pike dann in ein Spital gebracht, wo sie gemäß US-Medienberichten nun behandelt wird.
3: Das ist natürlich einfach wirklich grausam. Und wenn es nicht so schrecklich wäre, könnte man sagen, fast ein Treppenwitz, dass jemand versucht wird umzubringen und es scheitert, wird dann medizinisch versorgt, kommt ins Krankenhaus, wird körperlich wieder so weit hergestellt, dass man leben kann, um dann wieder versucht werden hinzurichten. Also das ist natürlich an Grausamkeit kaum zu überbieten. Der Gouverneur von Tennessee hat jetzt auch alle Todesurteile erstmal ein Moratorium dafür ausgesprochen. Die werden dieses Jahr nicht mehr vollstreckt, weil aufgeklärt werden soll, was schiefgegangen ist. Zwei Spritzen mit Pentobarbital haben eben versagt. Das ist so auch noch nicht vorgekommen. Und das ist jetzt schon ein Fall, der irgendwie nochmal sehr deutlich macht für Kritiker, aber auch vielleicht für Befürworter der Todesstrafe, wie inhuman und grausam diese Behandlung ist.
28: Damit sind wir am Schluss der heutigen News Plus Folge. Keine leichte Kost heute, dem sind wir uns bewusst. Wir hoffen, dass ihr dennoch etwas mitnehmen könnt aus dieser Folge. Das Team heute: Julius Schmid, Produzentin Lea Sager und ich, Dominik Rotti.
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0: 12.30 Uhr, Rendezvous. Das sind die Mittagsinformationen von Radio SRF. Nach 11 Jahren ist Schluss. Bundesrat Guy Parmelin hat heute um 11 Uhr seinen Rücktritt bekannt gegeben. Wie er diesen erklärt, gleich. Dann die Würdigung eines Politikers, der anfangs unterschätzt und heute über Parteigrenzen hinaus geschätzt wird. Und was löst Parmelins Rücktritt im Bundesrat aus? Wer folgt auf ihn? Politologe Georg Lutz ist Gast im Tagesgespräch um 1. Dann, Montenegro treibt seinen EU-Beitritt vehement voran. Was sind die Gründe? Warum hinkt das Schweizer KI-Aushängeschild, das Sprachmodell Apertus, der Konkurrenz noch hinterher? Und mit einem Augenzwinkern schauen wir zurück auf die Debatte im Ständerat über das Vertragspaket zwischen der Schweiz und der EU mit 361 Wortmeldungen.
1: Fürchtet euch nicht.
0: Der nicht ganz ernsthafte Rückblick kurz vor 1. Verantwortlich heute für das Rendezvous ist Jonas Liniger. Im Studio begrüßt sie Radka Laubacher. Gerüchte machten schon länger die Runde, nicht nur in der Wandelhalle des Bundeshauses. Nun ist klar, Guy Parmelin tritt auf Ende Jahr als Bundesrat zurück. Nach 11 Jahren in der Regierung sieht der 66-Jährige den richtigen Zeitpunkt gekommen, wie er vor dem Mittag erklärte. Aus dem Bundeshaus Christine Wanner.
2: Nach 11 Jahren im Bundesrat tritt Guy Parmelin auf Ende Jahr zurück. Bis 23.59 Uhr arbeite er voll, sagte er mit einem Augenzwinkern. Den Entscheid habe er im Sommer getroffen. Er habe sich gefragt, welches der beste Moment für das Land und für ihn selbst sei.
3: Durant la pause d'été, j'ai bien réfléchi à ce qui serait le meilleur pour le pays et progressivement, il m'est apparu que mon retrait à la fin de cette année s'imposait naturellement comme la décision la plus appropriée.
2: So schließt Guy Parmelin seine Bundesratskarriere mit einem Präsidialjahr ab, in das er im letzten Dezember mit einem Spitzenresultat von 203 Stimmen gewählt worden war. Mit der Brandkatastrophe von Grand-Montana begann dieses Präsidialjahr allerdings tragisch. Daran erinnerte der SVP-Magistrat aus der Waadt auch heute. Bereits sein erstes Präsidialjahr 2021 startete herausfordernd. Es fiel in die Corona-Pandemie. Es folgten weitere Krisen, der Ukraine-Krieg mit drohender Energiekrise, der Credit Suisse-Untergang, der US-Zollhammer. Das seien nur einige. Neue Herausforderungen stellten sich mit dem Krieg im Nahen Osten, den Fragen zur Versorgungssicherheit und der künstlichen Intelligenz. Wir befinden uns in turbulenten Zeiten.
3: Avec la guerre au Proche-Orient, le retour du protectionnisme, l'instabilité géopolitique mondiale et ses effets sur la sécurité de notre approvisionnement, nous nous trouvons à nouveau en pleine zone de turbulence.
2: Gerüchte über den Rücktritt des Wirtschaftsministers gab es in den letzten Jahren immer mal wieder. Er wischte sie jeweils mit einem Scherz beiseite oder mit seinen Plänen, was er noch alles anpacken wolle. Grund für die Gerüchte seine Rückenschmerzen und jüngst der angekündigte Abgang von Helene Boudigard-Tjeder, Staatssekretärin für Wirtschaft. Die Gesundheit, so Parmelin heute, habe nicht den Ausschlag gegeben. Die Leidenschaft sei nicht mehr dieselbe wie zu Beginn. Le feu sacré.
3: Je dois vous dire que 11 ans, je ressens quand même une certaine lassitude. Le feu sacré n'est plus aussi sacré qu'il l'était au début.
2: Nach 3 Jahren im Verteidigungsdepartement und 8 Jahren an der Spitze des Departements für Wirtschaft, Bildung und Forschung mache er nun Platz für eine frische Kraft. Er habe wichtige Projekte abschließen können und Reformen angestoßen, die seine Nachfolge prägen könne. Etwa die zukünftige Wirtschafts- und Agrarpolitik sowie die Pläne für Bildung, Forschung und Innovation.
0: Der amtierende Bundespräsident Guy Parmelin hört also auf Ende Jahr auf. Der Waadtländer SVP-Politiker hat in seiner Zeit im Bundesrat eine bemerkenswerte Entwicklung durchgemacht. Die Würdigung von Bundeshausredaktor Andreas Stüdli.
1: Guy Parmelin wurde von Anfang an unterschätzt. Als er vor 11 Jahren für den Bundesrat antrat, diskutierte die Schweiz darüber, ob nicht wieder ein Tessiner an der Reihe sei. Auch deshalb fragte das Westschweizer Fernsehen Parmelin, ob er ein Alibi-Kandidat sei.
4: Non, pas du tout. Et la première étape, ça sera de se faire connaître.
1: Nein, überhaupt nicht. Als erstes gehe er sich jetzt vorstellen, mit Erfolg. Der gelernte Meisterlandwirt und Weinbauer aus der Waadt setzte sich gegen den Zuger Thomas Aschi und den Tessiner Norman Gobbi durch. auch wenn er in den Hearings nicht mit Englischkenntnissen glänzte.
5: I can English understand, but je préfère répondre en français pour être plus précis.
1: Auch deshalb startete Parmelin mit wenig Vorschusslorbeeren ins Amt. Als Verteidigungsminister blieb er eher unauffällig. Aufblühen konnte er im Departement für Wirtschaft, Bildung und Forschung WBF, dessen Führung er vor 7 Jahren übernahm. Seither gelang ihm vieles: Freihandelsabkommen mit Indonesien, Indien, Thailand oder Mercosur, und an der Urne gewann er gegen die Trinkwasser- und die Pestizidinitiative. In seinem ersten Präsidialjahr 2021 betrat Parmelin auch die Weltbühne. Er begrüßte US-Präsident Joe Biden und Russlands Präsident Wladimir Putin in Genf.
6: Monsieur le Président de la Fédération de Russie, Monsieur le Président des États-Unis d'Amérique, au nom du gouvernement suisse, je vous souhaite la bienvenue à Genève, ville de paix.
1: Parmelin als Staatsmann. Dieses Bild blieb auch vor dem zweiten Präsidialjahr im letzten Dezember. Parmelin fand im Zollstreit mit den USA eine zumindest vorläufige Lösung.
3: Die Schweiz hat von den USA nach intensiven Verhandlungen einen Zolltarif von 15%, so genannt All-in, erhalten.
1: Dabei blieb Parmelin stets pragmatisch und kollegial gegenüber den anderen Bundesratsmitgliedern. Auch als Karin Keller-Sutter ein Telefongespräch mit US-Präsident Donald Trump missglückte, ein halbes Jahr vor der Einigung. Es sei einfach, die Bundespräsidentin zu kritisieren.
7: C'est facile de faire des reproches à la présidente. Conseil fédéral, il gagne ensemble et il perd ensemble.
1: Der Bundesrat gewinne zusammen und verliere zusammen. Im Zollstreit mit den USA musste Parmelin auch Kritik einstecken. Etwa als eine Gruppe milliardenschwerer Unternehmer im Weißen Haus dem US-Präsidenten eine Uhr und einen Goldbarren überbrachte. Im September musste er zudem die Kündigung seiner wichtigsten Handelsdiplomatin Helen Budliger-Artieda an der Spitze des Staatssekretariats für Wirtschaft SECO hinnehmen. Stets vertrat der 66-Jährige die Linie des Bundesrats und nicht jene der SVP. Auch während Corona als Gesundheitsminister Alain Berset als Diktator bezeichnet wurde.
3: Est-ce que vraiment vous, il a l'air d'un dictateur? J'ai pas l'impression quand je le vois.
1: Sieht er für Sie wirklich wie ein Diktator aus? Fragte Parmelin. Er habe nicht diesen Eindruck, wenn er ihn sehe. Solch humorvolle Spitzen lässt der Waadtländer immer wieder einfließen, auch wenn es ihm bei seinen Auftritten vor allem um die Sache geht und nicht um sich selbst. Ein zwiespältiges Verhältnis hat Guy Parmelin zu Europa. Er hatte 1992 für den Beitritt zum Europäischen Wirtschaftsraum EWR gestimmt. Genau wie die Westschweiz, aber anders als die SVP, die mit dem EWR-Nein den Grundstein für ihren Aufstieg legte. Parmelin sagt über sein damaliges EWR-Ja.
8: Ja, manchmal macht man Fehler in unser Leben und man muss das erkennen. Für EWR habe ich gedacht als Bauer, das wäre vielleicht eine gute Sache.
1: Ausgerechnet er, der für den EWR gewesen war, überbrachte Brüssel 2021 die Absage zum Rahmenabkommen und sagte in der Schweiz:
3: Der Bundesrat hat entschieden, die Verhandlungen über den Entwurf des institutionellen Abkommens zu beenden.
1: Zuletzt ging der Bundesrat und damit Parmelin wieder auf Brüssel zu. Im Frühling setzte er als Bundespräsident für die Schweiz die Unterschrift unter das Vertragspaket mit der EU. Und in der Schweiz handelte sein Departement den Lohnschutz dazu aus. Aus dem einstigen Alibi-Kandidaten Parmelin ist ein Staatsmann geworden, der von allen Parteien respektiert wird und der davon profitiert hat, dass er von Anfang an unterschätzt wurde.
0: Die Würdigung von Bundeshausredaktor Andreas Stülli. Zu den weiteren Nachrichten des Tages mit Lukas Siegfried.
9: Und da bleiben wir gleich zuerst im Bundeshaus. Dort ist die Herbstsession von National- und Ständerat zu Ende gegangen. In der Schlussabstimmung hat das Parlament dabei 17 Vorlagen unter Dach und Fach gebracht, über die es in den letzten Wochen diskutiert hat. Darunter das Freihandelsabkommen mit den südamerikanischen Mercosur-Staaten, die Unterstützung des Bundes für die Opfer der Brandkatastrophe von Camontana und der Um- und Ausbau des Schweizer Stromnetzes. Der Nationalrat hat sich außerdem am Morgen mit der Frage beschäftigt, an wie vielen Sonntagen im Jahr Geschäfte offen haben dürfen. Und er findet, künftig sollten die Kantone 12 Sonntagsverkäufe pro Jahr bewilligen dürfen, heute sind es 4. Der Entscheid ist knapp ausgefallen, mit 97 zu 95 Stimmen. Die knappe Mehrheit ist der Ansicht, dass es ein gesellschaftliches Bedürfnis gibt, auch sonntags einkaufen zu können. Die Vorlage geht nun zurück an den Ständerat. Dieser hatte sich zuletzt knapp gegen mehr Sonntagsverkäufe ausgesprochen. Der Nationalrat will außerdem, dass bestehende Asylentscheide von Syrerinnen und Syrern überprüft werden. Er hat einem Vorstoß der FDP-Fraktion zugestimmt. Diese sagt, mit dem Regimewechsel in Syrien vor knapp 2 Jahren habe sich die Situation im Land geändert. Asyl sei an einen Schutzgrund geknüpft, heißt es im Vorstoß. Falle dieser Schutzgrund weg, müssten die Entscheide überprüft werden. Für ein funktionierendes Asylsystem brauche es Rechtsklarheit und Konsequenz. Auch der Bundesrat hatte sich im Vorfeld dafür ausgesprochen, dass bestehende Asylentscheide von Syrerinnen und Syrern überprüft werden. Auch hier ist als nächstes der Ständerat am Zug. Parlamentarierinnen und Parlamentarier aus allen Fraktionen verlangen vom Bundesrat, dass er sich ambitionierter zeigt im Hinblick auf den internationalen KI-Gipfel, der im nächsten Jahr in Genf stattfindet. Die Schweiz könne im globalen Umgang mit künstlicher Intelligenz eine wichtige Rolle spielen, sagen sie. Die Parlamentarierinnen und Parlamentarier fordern deshalb, die globalen Risiken der KI ins Zentrum zu stellen. Der Bundesrat hatte den Fokus bisher vor allem auf das Potenzial der künstlichen Intelligenz für Innovation und Forschung gelegt und gesagt, man solle die Tätigkeit von KI-Firmen nur minimal regulieren. Die Nachfrage nach Elektroautos in der Schweiz hat im September weiter zugenommen. Von allen neu zugelassenen Autos waren über ein Drittel reine Strome, sagt der Verband Autoschweiz. Es sei das erste Mal, dass diese Marke überschritten worden sei. Die Nachfrage nach Autos mit reinen Benzin- und Dieselantrieben nehme hingegen weiter ab, nicht zuletzt wegen der gestiegenen Treibstoffpreise. Sie hatte vermutlich das Gas mit dem Bremspedal verwechselt, als sie aus dem Parkplatz im schweizerischen Einsiedeln fahren wollte. Darum ist eine 91-jährige Autofahrerin auf der anderen Straßenseite in eine Gartenbeiz gefahren. Mehrere Restaurantgäste seien dabei verletzt worden, teilt die Kantonspolizei Schweiz mit. 4 von ihnen wurden vom Rettungsdienst ins Spital gebracht. Die Autofahrerin habe ihren Führerausweis abgeben müssen, so die Polizei weiter. In den letzten Monaten sind Treibstoffe wie Benzin oder Diesel deutlich teurer geworden und haben Rekordwerte erreicht in der Schweiz und anderen europäischen Ländern. Das zeigt sich nun bei der Teuerung im Euroraum. Die Preise für Waren und Dienstleistungen sind im September im Schnitt um 3,8% gestiegen im Vergleich zum September letztes Jahr. Das meldet das EU-Statistikamt anhand vorläufiger Daten. Es sei die höchste Inflationsrate seit 3 Jahren. Die Energiepreise sind im Vergleich zum Vorjahresmonat um fast 19% gestiegen. Die Wetteraussichten. Heute Nachmittag ist es zeitweise sonnig. Vor allem in den südlichen und östlichen Alpen gibt es dichtere Wolken und lokale Regenschauer. Morgen liegt über dem Flachland zunächst Hochnebel, sonst ist es recht sonnig. In den Bergen hat es Quellwolken. Die Temperatur erreicht heute und morgen 22 Grad. Im Wallis und im Tessin gibt es 24 Grad.
0: Island könnte wohl, will aber nicht. Die Ukraine möchte unbedingt, kann aber noch lange nicht. Und Kanada möchte irgendwie auch, liegt aber nicht in Europa. Die Debatte in der EU über eine Erweiterung ist derzeit ausgebremst. Fast nirgendwo ist ein Beitrittskandidat in Sicht, der die Verhandlungen bald abschließen könnte. Fast. Das kleine Land Montenegro treibt seine Beitrittsbemühungen mit aller Vehemenz voran und hat aktuell die besten Karten für einen raschen Beitritt. EU-Korrespondent Matthias Strasser hat die montenegrinische Europaministerin Majda Gorcevic in Brüssel getroffen.
10: Das politische Ziel, an dem Montenegro aktuell alles ausrichtet, ist maximal kurz formuliert. 28 bis 28, sagt Majda Gorcevic, Ministerin für europäische Angelegenheiten von Montenegro. Bis 2028 will Montenegro zum 28. EU-Mitglied werden. 28 by 28, das steht auch auf den Flugzeugen von Air Montenegro, die von Podgorica und Tivat aus nach ganz Europa abheben. Das Land tritt selbstbewusst auf.
11: Everybody now sees Montenegro, not only as...
12: Heute sehen alle Montenegro nicht nur als Erfolgsstory. Das Land motiviert die anderen Beitrittskandidaten dazu, vorwärts zu machen.
11: The rest of the candidate countries to deliver.
10: Die EU könnte mit Montenegro den Beweis erbringen, dass der Beitrittsprozess auch bis zum Ziel führen kann, die Perspektive EU-Beitritt wieder glaubwürdig machen. Und die Erweiterung wird längst nicht mehr nur als Belohnung für erfolgte Reformen betrachtet, sondern auch als geopolitische Investition in die Sicherheit. Die Beitrittsgespräche mit Montenegro sind weiter fortgeschritten als mit jedem anderen Land. Am Beitrittsvertrag wird bereits gefeilt und auch im mehrjährigen Finanzrahmen der EU wird ein Beitritt zumindest mitgedacht. Gemeinsam mit Island wäre ein rascher Beitritt nicht nur denkbar, sondern finanziell auch verkraftbar geworden. Jetzt bleibt Montenegro alleine das wahrscheinlichste nächste Mitglied.
12: Aber das kann auch die Augen öffnen bei einigen Mitgliedstaaten, dass man den Beitrittswunsch und die Attraktivität der Europäischen Union nicht einfach als gegeben ansehen kann.
10: Montenegro sei heute schon in manchen Bereichen mehr auf EU-Linie als viele Mitgliedstaaten. Bei den Russland-Sanktionen etwa, die visafreie Einreise für russische Touristen, wichtige Kunden an der Adria, wurde gestoppt. Die Sanktionslisten übernommen.
11: We are negotiating for 14 years. All these years we are 100% aligned with the common foreign security policy.
12: Wir verhandeln seit 14 Jahren. In dieser Zeit waren wir zu 100% auf Linie der gemeinsamen Außenpolitik. Wir übernehmen alles, nicht nur die einfachen Aufgaben. Wir folgen der EU also sehr direkt. Und es gibt keinen Grund, sich zu sorgen, wie sich Montenegro benehmen wird, wenn es erst EU-Mitglied ist.
11: How Montenegro is going to behave tomorrow once we are European Union.
10: Gorcevic spricht damit die Sorge an, dass neue Mitglieder nach dem Beitritt wieder von gemeinsamen Grundsätzen abrücken können, so wie das im Falle Ungarns unter Viktor Orban zu sehen war. Ohnehin wird in Brüssel aber nicht nur die Frage gestellt, ob Montenegro bereit ist für die EU, sondern vielmehr auch, ob die EU bereit ist für neue Mitglieder. Diskutiert wird die noch reichlich abstrakte Idee einer abgestuften Mitgliedschaft. Ein eingeschränktes Stimmrecht für neue Mitglieder. Diesen Herbst noch will die EU-Kommission Vorschläge zu einer Reform des Erweiterungsprozesses präsentieren. Majda Gorcevic entgegnet:
12: Ich denke, Montenegro sollte die Vollmitgliedschaft kriegen, basierend auf den Leistungen, die wir erbracht haben. Mit gleichen Rechten kommen gleiche Pflichten. Aber wenn wir gleiche Pflichten haben, wollen wir auch gleiche Rechte.
11: You must have the equal rights.
10: Ob Montenegro wirklich beitreten wird, hängt am Ende nicht nur davon ab, ob es in allen relevanten Bereichen den EU-Rechtsbestand, den sogenannten ACI, übernimmt. Am Ende ist der Beitritt vor allem eine politische Entscheidung. Es braucht Einstimmigkeit unter den bestehenden Mitgliedern. Und das dürfte die größte Hürde für das kleine Balkanland sein. Nachbar und EU-Mitglied Kroatien hat bereits Bedenken angemeldet. Es gebe ungelösten Streit aus der Zeit der Jugoslawienkriege. Die gemeinsame Seegrenze und auch Transportregeln müssten noch einmal diskutiert werden. Und je nach Ausgang der Präsidentschaftswahl in Frankreich dürfte ein Beitritt Montenegros noch unwahrscheinlicher werden. Das Rassemblement National von Marine Le Pen lehnt eine EU-Erweiterung kategorisch ab. Montenegros Regierung zeigt sich unbeirrt und setzt alles auf die Karte EU.
11: So 28, it is something that is going to happen.
10: 28 Mitgliedstaaten bis 2028, das werde Tatsache, so Europaministerin Gorcevic. Ob die EU-Mitgliedschaft so abhebt wie die Air Montenegro, ist allerdings von Faktoren abhängig, die das Land selber kaum beeinflussen kann.
0: EU-Korrespondent Matthias Strasser.

0: Ein Jahr nach dem Start zeigt sich, Apertus wird in der Praxis noch kaum eingesetzt. Warum hinkt das Schweizer KI-Aushängeschild der kommerziellen Konkurrenz hinterher? Jürg Tschirn von der SRF Digitalredaktion.
1: Seit dieser Session haben Schweizer Parlamentarier und Parlamentarierinnen eine eigene KI-Assistentin. Sie heißt Pia und fasst für die Ratsmitglieder Kommissionsunterlagen zusammen. 4 KI-Modelle stehen bei Pia zur Auswahl. 2 aus China, eines aus den USA und eines aus Frankreich. Apertus ist nicht dabei. Auf Anfrage erklären die Parlamentsdienste, die zur Auswahl stehenden Modelle eigneten sich zurzeit besser. Vor allem, weil Pia sich streng an die gelieferten Dokumente halten müsse. Genau da hinkt Apertus noch hinterher. Die KI erfindet eher etwas dazu. Ihre Resultate sind nicht so zuverlässig wie die der Konkurrenz. Ein Jahr nach dem Start wird Apertus deshalb nur selten genutzt. Der Kanton Tessin übersetzt damit Verwaltungstexte und das Genfer Technologieunternehmen Proton bietet seit wenigen Tagen einen Chat mit Apertus an. Doch selbst die Swisscom, von Anfang an Partnerin des Projekts, verkauft ihren Kundinnen und Kunden lieber Zugang zu KIs von amerikanischen Anbietern. Josef Kruckenberg entwickelt bei der Zürcher Digitalagentur LIB KI-Anwendungen für Gemeinden und Unternehmen. Er hat Apertus getestet. Für Kunden eingesetzt hat er die Schweizer KI aber noch nicht.
2: Der Markt und unsere Kunden erwarten bei KI-Modellen ein fertiges Produkt. Aktuell ist Apertus aber definitiv noch ein roher Diamant, der geschliffen werden muss.
1: Dass Apertus zwar vielversprechend ist, aber der Konkurrenz hinterherhinkt, hat auch mit den Ressourcen zu tun. An der ersten Version arbeiteten lediglich 2 Leute Vollzeit, unterstützt von ein paar Dutzend Forschenden. Und finanziert ist das Projekt mit nur 20 Millionen Franken, verteilt auf 4 Jahre. US-amerikanische KI-Unternehmen wie OpenAI oder Anthropic dagegen beschäftigen Tausende und investieren Milliarden. Um diese ungleichen Bedingungen weiß auch Immanuel Schlag, Co-Leiter des Projekts an der ETH Zürich.
3: Wir sind hier der absolute Underdog. Wir haben wesentlich weniger Ressourcen für die Entwicklung dieser Modelle, aber wir spielen auch nicht in der gleichen Liga. Wir fokussieren uns nur auf die Modellentwicklung und auf die wichtigsten Fähigkeiten, die wir im Modell sehen wollen.
1: Apertus sei nie als Konkurrenz zu ChatGPT und anderen kommerziellen KI-Modellen gedacht gewesen, sagt Schlag. Vielmehr gehe es darum, Wissen bei der Entwicklung von KI zu sammeln.
3: Wir glauben, dass diese Technologie die Technologie unserer Zeit sein wird. Und wir wollen das nicht einfach so aus der Hand geben, sondern mitbestimmen können.
1: So könne Apertus ein Baustein der digitalen Souveränität sein. Wer die Schweizer KI einsetzt, mache sich nicht davon abhängig, was ein amerikanisches Unternehmen mit seinen KI-Modellen vorhabe. Ganz unabhängig ist allerdings auch Apertus nicht. Trainiert wird die KI auf Chips des US-Herstellers Nvidia. Und wer Apertus nutzt, tut das oft auf Servern von großen US-Unternehmen wie Amazon oder Microsoft. Diese Abhängigkeit lässt sich auf absehbare Zeit kaum vermeiden. Doch unabhängig davon soll sich Apertus laufend verbessern. Im Juli wurde eine neue Version veröffentlicht, die Bilder versteht und länger nachdenken kann, bevor sie antwortet. Und im Dezember schließt das Training von Apertus 2 ab. Dieses ist 8 bis 10 Mal größer als das heutige Modell und soll entsprechend leistungsfähiger sein. Ob das reicht, um im kommerziellen Umfeld anzukommen? Josef Kruckenberg von LIB ist vorsichtig optimistisch.
2: In meiner Wahrnehmung wird Apertus vor allem für den Schweizer Markt sehr relevant bleiben, aber keine Marktdominanz erreichen können. Das Schweizer Modell wird zwar nicht an vorderster Front mithalten, aber in den nächsten 12 Monaten werden bereits viele produktive KI-Anwendungen mit dem Open-Source-Modell Apertus betrieben werden können.
1: Die nächsten 12 Monate. So lange dauert auch der Pilotversuch des Schweizer Parlaments mit der KI-Assistentin Pia. Danach wird neu ausgeschrieben. Und vielleicht kommt dann auch Apertus 2 zum Zug.
0: Digitalredaktor Jürg Tschirn.

0: Es war das Geschäft dieser Herbstsession im Ständerat, die Mammutdebatte über das Vertragspaket zwischen der Schweiz und der EU, die bilateralen drei. Die Diskussionen zogen sich über mehrere lange Tage und kurze Nächte hin und mussten mehrfach verlängert werden. In der Sache wurde ernsthaft gestritten. Platz hatte es aber auch für amüsante Zwischentone. Ein Rückblick mit einem Augenzwinkern von Ruth Witwer.
1: Dieser Rückblick auf 361 Wortmeldungen und 55 Abstimmungen zum Vertragspaket mit der EU ist punkto Wortmeldungen und angemessener Vertretung aller Parteien nicht ganz ausgewogen. Träfe Aussagen oder launige Bemerkungen waren vor allem von bürgerlichen Männern zu hören. Dabei ging es auch um ein großes Tier, das sich sonst kaum ins Bundeshaus verirrt. Für Hannes Germann ist es aber da.
2: Der Elefant im Raum ist zweifellos die sogenannte dynamische Rechtsübernahme.
1: Bei solcher Gefahr hoffte Werner Salzmann auf Beistand von oben.
3: Ich kann leider auch nicht in den Gesang der Apostel für das neue EU-Testament aus Brüssel einstimmen.
1: Ob Elefant oder Apostel, Andrea Caroni und ein linker Kollege konnten Trost spenden mit einem Bibelzitat.
4: Ich glaube, ich kann ja mit Kollege Zopfi sagen, fürchtet euch nicht.
1: Auch Ständeratspräsident Stefan Engler schickte einige Stoßgebete gen Himmel wegen der tickenden Uhr.
5: Damit doch einigen Wortmeldungen zu rechnen ist, bitte ich Sie gleich zu Beginn, sich doch möglichst kurz zu halten.
1: Anwalt Beat Rieder ließ das kalt. Vor seinem halbstündigen Plädoyer warnte er immerhin die drei anwesenden Bundesräte.
6: Und wenn ich Sie damit langweile, ich weiß auch, es ist ungewöhnlich, drei Bundesräte, entschuldige ich mich bereits jetzt, aber es wird zum Teil ausführlich.
1: Aber warum wollte Ständerat Rieder vermeiden, dass die drei Landesväter einschlafen oder davonlaufen? Keine Angst vor Elefanten oder Aposteln hatte Franziska Roth. Bei den bilateralen Verträgen mit der EU hörte sie auf ihre Großmutter.
7: Franzi, wenn du deinem Nachbarn Verlässlichkeit und Sicherheit willst, dann musst du mit ihm gegenseitig Regeln abmachen oder du musst ihn heiraten.
1: Und dazwischen der unermüdlich mahnende Ständeratspräsident.
8: Meiner Buchhaltung sehe ich, dass aus der APK noch zwei Wortmeldungen da sind und anschließend bereits 10 aus dem Rat.
1: Bei 10 blieb es natürlich nicht. Jakob Stark gelobte aber Besserung, scheinbar.
9: Ich erlaube mir, mich kurz zu fassen.
1: Heiterkeit vermerkt hier das Ratsprotokoll. Der Gerechtigkeit halber muss hier auch auf das spezielle Begrüßungsritual im Ständerat hingewiesen werden. Alle Anwesenden im Saal sind vor jedem Votum mit ihrem Titel anzusprechen. Bei einer 24-stündigen Debatte summiert sich das auf. Heidi Zkracken.
10: Herr Präsident, Herr Bundespräsident, Herr Bundesvizepräsident, Herr Bundesrat, liebe Kolleginnen und Kollegen.
1: Am schnellsten geht die Begrüßung übrigens auf Französisch. Auch das eine Erkenntnis dieser Sessionswoche. In drei Landessprachen äußert sich Bundesvizepräsident Ignacio Cassis. Doch plötzlich ein Zeichen von oben.
11: Merci pour l'intermezzo.
1: Der berühmte Freiheitsruf des verstorbenen Queen-Sängers Freddie Mercury soll laut Tamedia ein SVP-Ständerat angespielt haben. Nach stundenlangen Vorträgen irgendwie verständlich. Etwa bei Anwalt Andrea Caronis juristischen Seminaren.
4: Drittens, Sie können, wie soeben erwähnt, den Schubert dort modular einbauen. Das können Sie beim Sui Generis nicht. Und viertens, Sie haben den Vorteil...
1: Den Schubert einbauen machen wir jetzt nicht. Aber Benjamin Mühlemann wollte dem Kollegen Daniel Josic noch unbedingt etwas sagen.
12: An dieser Stelle muss der kleine Herr Mühlemann den großen Herr Josic... Nein, Entschuldigung, muss der Herr Mühlemann aus dem kleinen Kanton Glarus den Herrn Josic aus dem großen Kanton Zürich... Muss er wirklich korrigieren?
1: Die späte Reaktion zeigt, Müdigkeit machte sich breit. Viele Rednerinnen, wie Heidi Zkracken, bemühten sich für einmal um Kürze.
13: Deshalb habe ich nicht weiteres anzufügen.
1: Das Fazit dieser Sessionswoche? Politikerinnen und Politiker können auch in harten und langen Diskussionen immer noch über sich selbst lachen.
0: Bundeshausreaktorin Ruth Witwer. Es ist gleich eins. Das war das Rendezvous. Verantwortlich für die Nachrichten heute Tobias Meyer. Mein Name Radka Laubacher. Bundesrat Guy Parmelin tritt zurück. Was hat den Waadtländer geprägt? Was bleibt von ihm? Und wer könnte seine Nachfolge antreten? Politikwissenschaftler Georg Lutz ist Gast im Tagesgespräch, gleich nach den Schlagzeilen mit Lukas Siegfried.
11: Auf Ende Jahr tritt Bundesrat Guy Parmelin zurück. Nach 11 Jahren will der Wirtschaftsminister und amtierende Bundespräsident frischen Kräften Platz machen, wie er sagt. Parmelin wurde Ende 2015 als Nachfolger von Evelyn Widmer-Schlumpf in den Bundesrat gewählt. Im Bundeshaus ist die Herbstsession zu Ende gegangen. In der Schlussabstimmung hat das Parlament dabei 17 Vorlagen unter Dach und Fach gebracht, über die es in den letzten Wochen diskutiert hat. Unter anderem das Freihandelsabkommen mit den Mercosur-Staaten und den Ausbau des Schweizer Stromnetzes. Der Nationalrat hat sich außerdem für mehr Sonntagsverkäufe ausgesprochen. An 12 statt wie bisher 4 Sonntagen pro Jahr sollen die Läden geöffnet haben dürfen, findet eine knappe Mehrheit. Als nächstes entscheidet der Ständerat darüber. SRF Verkehrsinfo von 13.01 Uhr. Stau in der Region Basel auf der A2 Richtung Deutschland zwischen dem Schweizer Halle-Tunnel und Kleinhüningen. In der Region Zürich vor dem Gubrist-Tunnel Richtung St. Gallen ab dem Limmattaler Kreuz und ab Urdorf Nord. Schließlich auf der Nord-Süd-Achse vor dem Gotthardtunnel Richtung Süden 4 Kilometer Stau ab Amsteg und eine Wartezeit von rund 45 Minuten. In der Gegenrichtung Richtung Norden ebenfalls 4 Kilometer Stau und eine Wartezeit von rund 45 Minuten ab Quinto. Die Einfahrten Göschenen und Airolo sind gesperrt.
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15: Vor kurzem hat der Bundesrat und aktuell Bundespräsident Guy Parmelin seinen Rücktritt auf Ende Jahr bekannt gegeben. Jetzt im Tagesgespräch schauen wir zurück auf die fast 11 Jahre von Guy Parmelin im Bundesrat. Und zwar mit dem Georg Lutz. Ihr seid Direktor vom Schweizer Kompetenzzentrum für Sozialwissenschaften, FORS, und Professor für Politikwissenschaft an der Universität Lausanne. Willkommen hier im Studio im Tagesgespräch.
16: Guten Tag, Frau Arn.
15: Die Medienkonferenz von Guy Parmelin ist vor einer guten Stunde fertig gegangen. Der Guy Parmelin ist im dunklen Anzug mit der dunkelblauen Krawatte auftreten. Das war so ein Kontrapunkt zu seinem Auftritt der Fußball-Weltmeisterschaft in den USA. Sind da zwei Personen, die da öffentlich auftreten?
16: Nicht unbedingt. Ich denke, er hat wirklich beide Seiten gehabt. Er war sehr nüchtern heute, sehr sachlich, hat auch sehr kurz, hat auch da seine Folgen abgelesen, wie man das so macht, üblicherweise macht bei den Rücktrittsankündigungen. Umgekehrt hat er aber auch immer wieder Humor bewiesen, nicht nur mit dieser Aktion, mit der Kappe, die ja da inzwischen Kult ist worden, sondern auch heute, wo er einem Journalisten auf die Frage geantwortet hat, wieso er blau dreht, dass das etwas ist, was Journalisten beruhigt, dass er das gehört hat. Und da hat er auch seinen Humor ein bisschen durchblicken.
15: Was aufgefallen ist, er hat ausschliesslich auf Französisch geredet. Also eines von seinen wenigen deutschen Worten ist irgendwie eine Antwort Findungskommission gewesen, aber sonst alles auf Französisch.
16: Es hat, glaube ich, irgendwo auch noch ein englisches Wort gehabt. Aber das ist tatsächlich unüblich. Man ist sich schon ein bisschen gewöhnt, dass man mindestens Deutsch-Französisch und inzwischen auch noch ein bisschen rätoromanisch den einen oder anderen Satz sagt. Das hat er alles nicht gemacht. Er hat sehr unprätentiös hier einfach auf Französisch geredet, hat alle Fragen auf Französisch geantwortet und hat sich jetzt hier gar nicht mehr daraus gekümmert. Ich muss ehrlicherweise sagen, er muss ja auch nicht mehr gewählt werden. Er tritt da jetzt zurück und muss jetzt hier nicht mehr überzeugen. Und es kann vor allem mit so einem Mal sich sein.
15: Und es ist ihm wirklich oft deutlich wohler auf Französisch.
16: Ja, gut, Sprache hat man am Anfang hat man sich ein bisschen lustig gemacht, vor allem über sein Englisch. Aber am Schluss hat man doch müssen sagen, gerade in der ganzen Covid-Zeit, wo die Kommunikation sehr wichtig war, dass er dort doch sehr passabel Deutsch hat können reden. Und offenbar hat er am Schluss sich auch auf Englisch können mit anderen Staatsoberhäuptern unterhalten.
15: Es war ja sehr eine kurze Ansprache, er hat schon gesagt, er hat ganz, ganz viel Zeit geladen, Journalistinnen und Journalisten für Fragen. Ist das auch typisch für ihn?
16: Ja, es passt einfach ein bisschen rein, dass er jemand ist, der immer bodenständig ist geblieben. Jemand, der auch sehr gut auf die Leute können zugehen konnte. Sich jetzt hier auch gezeigt hat, dass er sich gar nicht gross darum schert, dass er sich kann darstellen kann, sondern dass er einfach alle Fragen zulässt und das für eine längere Zeit. Und das ist etwas, was ihn eigentlich auch während der ganzen Amtszeit durchaus sympathischer gemacht
15: hat. Er hat eben gesagt, er ist bodenständig und gleich, er hat jetzt vom Wandel geredet, wo da die Welt betroffen ist. Er hat erzählt, als er vor 11 Jahren Bundesrat wurde, denn wenn er mit einem Staatsoberhaupt hat wollen reden, hat er das Telefon nehmen, er hat man nach einem Protokoll etwas abgemacht und das, daran hat man sich gehalten und das sei heute überhaupt nicht mehr so. Also er hat einen grossen Wandel erlebt.
16: Ja, ich gehe davon aus, dass er da vor allem auch der amerikanische Präsident Trump anspricht, der einfach wahnsinnig unberechenbar ist und wo ja als Wirtschaftsminister mit den ganzen Zollfragen auch ein Dossier hat gehabt, das bei ihm war und anderen bei ihm war. Und dass es einfach sehr schwierig macht. Da kann man planen, da kann man vorbereiten, da kann man gute Argumente haben. Und nachher kann von einem Tag auf den anderen etwas alles ganz anders werden. Und das ist natürlich in der Schweizer Politik, wo alles sehr langsam, sehr durchdacht geht, ist das natürlich ein Schock. Und das, denke ich, ist die Schweiz nicht sehr gut vorbereitet im Schnitt.
15: Schauen wir doch noch zurück auf den Anfang der Politikkarriere von Guy Parmelin. Als er ist Bundesrat wurde, als er gewählt wurde, ist er im Waadtland bekannt gewesen, aber fast nicht in der Deutschschweiz. Und die NZZ hat dann zu dieser Wahl geschrieben, der Guy Parmelin werde gern unterschätzt.
16: Ja, das ist sicher im Laufe des Amtes hat er sicher gestimmt. Er hat einfach eine klassische eigentlich Ochsentour gemacht. Gemeindepolitiker, auch im kantonalen Parlament, sehr gut verankert, auch als SVPler in den ganzen landwirtschaftlichen Organisationen, in dem ganzen Milieu, ist dann in den Nationalrat gekommen und ist dort nicht jetzt irgendwie wahnsinnig über die Sprachgrenze hinaus aufgefallen. Ehrlicherweise, auch da muss man sagen, er ist nicht der die deutsch-schweizer Politiker sind der Romo die deutlich weniger bekannt und umgekehrt ist so der Fall.
15: Und eben, dass er ist unterschätzt worden, schon dann, wie würdet ihr das einschätzen?
16: Ja, es hat sicher auch damit zu tun, wie seine Wahlstand ist gekommen. Das ist eigentlich, denke ich, aus der SVP-Sicht ein Unfall gewesen. Man hat damals ein Dreier-Ticket präsentiert mit dem damaligen Fraktionspräsidenten Joe Aschi und mit Norman Gobbi aus dem Tessin. Wahrscheinlich in der Erwartung, dass der Herr Aschi gewählt wird, der eigentlich am stärksten auf der Parteilinie ist, und das Parlament hat anders entschieden. Und dort ist er natürlich von Anfang an, weil er nicht so bekannt ist gewesen, hat man eigentlich vermutet, dass er vielleicht in ein Amt hineinkommt, wo einfach die Schuhnummer ein bisschen zu gross ist für ihn. Und dann hat er halt sich die Zeit erst müssen beweisen.
15: Er ist ja auch als Alibi-Kandidat betitelt worden, dann hat es ein bisschen gestimmt.
16: Ja, so weit würde ich nicht gehen. Es ist natürlich schon so, dass eine Partei sich die schon überlegt hat, wenn sie aufstellt. Man will ja auch nicht irgendjemanden, weil das Risiko besteht immer. Man will ja nicht jemanden, der überhaupt nicht auf der Parteilinie ist. Da hat die Partei ja schlechte Erfahrungen gemacht in der Vergangenheit. Aber er war sicher nicht der Wunschkandidat von der damaligen Parteielite.
15: Er hat dann gesagt, er vertrete zu 95% die Parteilinie von SVP. Würdet ihr das auch etwa so einschätzen?
16: Dass eigentlich alle, die dort sind, zum Teil abweichen, aber grossmehrheitlich ist man auf der Parteilinie. Und dort ist er, obwohl er eigentlich eher aus dem mitteorientierten, bäuerlichen Milieu kommt, wo eigentlich früher die traditionelle SVP hat ausgemacht, dort ist er genauso angepasst gewesen wie alle anderen, die nach dem ganzen Umbruch in der SVP noch in der SVP waren.
15: Gesellschaftspolitisch hat er ja ein andere Haltungen gehabt, zum Beispiel zur Abtreibung oder Fristenlösung. Also dort ist er dann eben ein bisschen abgewichen.
16: Ja, dort ist er abgewichen, aber auch nicht allein. Also das sind, denke ich, auch natürlich Themen, wo es einen gesellschaftlichen Wandel hat gegeben. Und dort hat insbesondere auch die SVP, dort hat auch Mitte-Partei, also die ehemalige CVP, eigentlich verschiedene Schritte gemacht. Und das würde ich jetzt auch nicht als markante Abweichung bezeichnen.
15: Und er ist gewählt worden, 2016 ist er dann ins VBS gekommen, ins Militärdepartement, ist dort 2 Jahre geblieben und hat nicht viel Lorbeeren geholt. Also ich habe geschaut und ich zitiere aus dem Tagesanzeiger, der hat geschrieben, viele Projekte wurden gestoppt, beim wichtigsten der Kampfjet-Beschaffung stehen wir vor einem Scherbenhaufen. Das war 2018. Also stimmt die Bilanz? Sind die 2 Jahre Parmelin im VBS nicht gute Jahre gewesen?
16: Die waren sicher schwierig gewesen, weil es natürlich auch das wichtigste Geschäft, die Grippenabstimmung, bevor er ins Amt ist gekommen, eigentlich das wichtigste Geschäft vom VBS eigentlich ins Amt gesetzt ist worden. Und man hat man auch wieder das müssen neu aufgelesen, mit Budgetrahmen, mit zusammen hat man das mal versucht zu kombinieren mit der Luftabwehr. Und das sind einfach ehrlicherweise aber auch alles sehr wahnsinnig schwierige Beschaffungsgeschäfte, die sind immer schwierig. Da hat es andere Mühe gehabt im VBS, das super und kohärent und vor allem schnell zu machen. Und andererseits

0: Es war natürlich auch eine Zeit, in der die VBS massiv unter Spardruck war. Es hatte eigentlich niemand Lust, die Armee stärker zu finanzieren und in so einem Rahmen Geschäft voranzutreiben. Das ist sehr schwierig und das kann man nicht einfach immer allein anlasten.
1: Aber man hat ja dann noch ein bisschen auf Cyberabwehr gesetzt. Dort sind ja auch Grundsteine gelegt worden. Ist denn das etwas gewesen, wo er dann auch mehr drauf tendiert hat? Also man ist ein bisschen abgerückt eben von Bodenabwehr, Flugzeugen. Man hat das dann noch gar nicht mehr so wollen.
0: Ja, ich habe einfach eine andere Wahrnehmung, dass es einfach generell in dieser Phase, also abgesehen davon auch noch heute, echt schwierig war, wirklich eine starke, breite Mehrheit zu finden, welche Art von Sicherheitspolitik das Land braucht. Und dementsprechend, das war eigentlich die Grundlage, was braucht, um dann entscheiden über Bewaffnungen, über System, über Ausrüstungen, was auch immer zu fällen. Und wenn das nicht klar ist, dann ist einfach vieles andere wird einfach sehr schwierig umzusetzen. Und dort hat er einfach nicht geschafft, mehr Klarheit reinzubringen, wo soll die Schweiz her? Aber wieder ehrlicherweise muss man sagen, das ist schon heute immer noch eine Herausforderung, wenn man jetzt die aktuellen Geschäfte anschaut, die im VBS sind.
1: Aber man kann nicht die aktuelle Situation jetzt eh mit die Schuhe schieben, sagen, er hat einfach dann die Grundlagen falsch gelegt.
0: Nein, ich denke nicht. Da hat es ja Vorgänger gehabt und da hat es eine Nachfolgerin gehabt, wo gerade jetzt im Geschäft um einen neuen Kampfflieger ja jetzt heftig in der Kritik ist, gerade in den letzten Wochen. Und da ist eigentlich einfach ein Teil in ihrer eingegölten Maschinerie.
1: Ihr hört das Tagesgespräch zum Rücktritt von Guy Parmelin. Zu Gast ist der Georg Lutz, Professor für Politikwissenschaft der Universität Lausanne. 2018 hat Guy Parmelin das Wirtschaftsdepartement übernommen. Heute an der Medienkonferenz hat er seine wichtigsten Projekte, die er hatte, vorgestellt. Freihandel mit China, Indien, jetzt das Mercosur-Abkommen. Sind die Abkommen gerade in der jetzigen Zeit besonders wichtig geworden?
0: Sie sind eigentlich noch wichtiger geworden im Rahmen von dem, dass ja die Schweiz immer auch wieder ein kompliziertes Verhältnis hat zu der Europäischen Union. Da hat man lange das Gefühl gehabt, Amerika könnte der starke Partner werden. Das ist jetzt auch sehr unsicher geworden. Das hat man jetzt gesehen in den ganzen Zollstreitigkeiten. Und dann ist eigentlich das eine folgerichtige Strategie gewesen, wo man eigentlich auch breit unterstützt hat, dass man versucht, das über Freihandelsabkommen zu lösen. Das sind zum Teil auch langwierige Geschäfte, es braucht lange Verhandlungen, es braucht einen langen Atem. Und dort hat das, wie er es heute auch betont hat, hergebracht, verschiedene Freihandelsabkommen in Indien, China, Mercosur, wo vielleicht jetzt gleich noch das Parlament gut durchkommt, um ihre Federführung zu verhandeln und in vielen Fällen auch zu einem Abschluss zu bringen.
1: Also ist das wirklich sein Verdienst? Er ist ja selber auch Landwirt. Widerstand zum Beispiel gegen das Mercosur-Abkommen hat es vor allem aus der Landwirtschaft gegeben. Dort hat man eine Lösung gefunden, die auch wieder nicht alle glücklich macht. Aber das sind eher seine Verhandlungstaktiken, die sie aufgegangen.
0: Ja, so Verhandlungen, internationale Verhandlungen sind natürlich schon noch ein bisschen breiter aufgestellt, als dass eine einzelne Person das macht. Aber schlussendlich ist es der Departementschef, der muss die Rahmenbedingungen geben, der muss allenfalls eben auch selber herstehen und selber mitverhandeln in entscheidenden Phasen, die ganzen Prozesse steuern. Und das hat er einfach, wie ihn vieles von außen gesehen gemacht hat, sehr einfach stoisch, mit einer gewissen Hartnäckigkeit und mit einer gewissen Austausch, hätte die Dossier vorantrieben und wenn immer möglich zum Erfolg gebracht.
1: Einer der schwierigsten Momente hat er heute bei seinem Auftritt gesagt, sei gesehen, wo während der Covid-Pandemie zwei Wochen quasi alles ist runtergefahren wurde. Er hat dann gesagt, er sei froh, dass man dann gleich ein bisschen moderatere Lösungen gefunden hat. Ist er mitverantwortlich, dass jetzt die Schweiz relativ gelinde ist durch die Krise gekommen?
0: Ich würde es mal so sagen, dass er insofern mitverantwortlich ist, dass dann in der Bevölkerung mit der Eindruck hatte, dass der Bundesrat wirklich als Team funktioniert hat. Und dass man eigentlich auch hergestanden ist. Also, es war ja nicht nur er gewesen. Er hatte im zweiten Covid-Jahr hatte das Präsidium gehabt, das Bundespräsidium gehabt. Und eigentlich dort immer so gut wie möglich kommuniziert hat, die neuen Massnahmen kommuniziert hat, die man auch immer intern müssen abstimmen. Und dass es dort eigentlich nicht grosse Brüche in der Regierung hat gegeben, zumindest nicht gegen aussen wahrnehmbar, in einer Situation, die für alle eine massive Überforderung war. Ein Riesendruck auf natürlich aus gesundheitspolitischen Perspektiven, aber auch ein Riesendruck auf die Wirtschaft, wenn plötzlich alles lahmgelegt ist. Da hat ja auch niemand einen Blueprint gehabt, wie man das machen soll. Und dort hat er einfach sich wirklich als Teamplayer und dann, wo er Präsident war, einen guten Kommunikator bewiesen.
1: Das hat er ja heute ein paar Mal gesagt. Als Bundesrat gewinnt und verliert man zusammen. Also das ist glaubwürdig.
0: Ich denke, das ist glaubwürdig. Er war eigentlich ein geborener Konkordanzpolitiker. Er hat eigentlich das immer auch mit hat eigentlich auch immer Positionen vom Bundesrat mitgetragen, sondern mehr als das andere gemacht haben, aus ihrer Partei, aus anderen Parteien. Und auch wenn manchmal klar hat man gewusst, das ist jetzt vielleicht EU-Dossier, da kommen wir noch drauf, nicht unbedingt seine Herzensangelegenheit, aber er hat dort eigentlich immer seine Rolle als Bundesrat gespielt.
1: Aber das hat jetzt gerade als Gegenbeispiel bringen, das EU-Dossier, das ist auch jetzt bei diesem Auftritt eigentlich nicht erwähnt worden, er ist auf Nachfrage von einem Journalist und da war er ja ein bisschen zwickmüllig mit der Haltung von seiner Partei. Also ist er da, wie viel hat er denn da mitgewirkt? Er hat auch gesagt, ich bin da nicht im Lead gewesen, das ist nicht mein Verdienst, dass wir jetzt da das neue Vertragspaket haben. Wie tut er da seine Haltung einschätzen?
0: Er war nicht im Lead, weil das auch nicht seine Rolle war, aber es hat eigentlich dann, wenn es nicht gebraucht hast, hat er seine Sachen gemacht. Es hat einen wichtigen Konflikt gegeben, der droht hat, das Abkommen zu blockieren zwischen Arbeitgeber und Arbeitnehmer. Dort hat er über eine massive Belastung, um das durchzubringen. Und dort hat er eigentlich seine Rolle gespielt. Er ist ja hergestanden, was darum ist gegangen, das zu unterzeichnen. Ist er gegangen, hat das Abkommen unterzeichnet.
1: Aber nicht mit grossem Elan.
0: Nicht grossem Elan, aber man ist ja auch nicht zwungen, alles in seinem Leben, im Berufsleben mit grossem Elan zu machen, solange man es korrekt macht, ist das manchmal schon gut genug.
1: Der hat die Staatssekretärin angesprochen, Helen Budliger. Sie ist ja vor kurzem, hat sie den Rücktritt bekannt gegeben. Sie war ja auch federführend beim zweiten schwierigen Moment, den Guy Parmelin heute im Auftritt betont hat, nämlich 12% von 39%, die da über die Schweiz reingebrochen sind aus den USA. Hat er auch mit seiner Chefin vom SECO, vom Staatssekretariat für Wirtschaft, dort die Wogen wieder glätten können? Also ist das einer von seinen Verdiensten?
0: Ich glaube, was man versucht hat, als er das Dossier wieder stärker übernommen hat, ist nicht mehr gross über öffentliche Bekundungen oder direkte Gespräche mit dem Trump versuchen, das Dossier zu regeln, sondern über doch einfach Diplomatie, über die Kanäle, die man hat zur amerikanischen Verwaltung, zum Teil für die Regierung und um dort Verbesserungen herzubringen. Im Wissen, dass das immer wieder torpediert werden kann, von einem Tag auf den anderen. Aber das ist eigentlich ein schlauerer Weg, als zu versuchen, hier sehr öffentlich wirksam irgendetwas zu erreichen. Weil man hat dann relativ schnell auch gesehen, dass plötzlich gibt's da, wird die Schweiz mal gelobt, dann wird sie wieder mal von Trump wieder mal heftig kritisiert. Und da ist sehr wenig Beständigkeit drin. Auf dieser Ebene, aber auf einer anderen Ebene, kann man es mit einer gewissen Hartnäckigkeit versuchen, Verbesserungen herzubringen.
1: Und es stört ihm auch wieder seine Bodenständigkeit, seine ruhige Art zu gut.
0: Ja, ich kann mich einfach nicht erinnern, dass der Parmelin jemals wirklich irgendwie aufgeregt war, dass man das Gefühl hatte, ehrlicherweise auf beide Seiten. Ich habe da wenig wirklich Momente gegeben, wo man das Gefühl hatte, da hat er jetzt wahnsinnig viel Passion, wenn er ein Geschäft vertreten hat oder wenn er eine Rede hat gehalten. Aber das ist eigentlich das, was in Schweiz halt einfach oft gefragt ist und oft zum Erfolg führt, ist so die Langatmigkeit, die Hartnäckigkeit und beharrlich an diesen Dossier arbeiten.
1: Und die blauen Anzüge haben vielleicht auch Donald Trump beruhigt, nicht nur die Journalistinnen und Journalisten. Er war ja 11 Jahre im Bundesrat und 2 Jahre als Bundespräsident. Jetzt hat er das zweite Jahr. Es war ein heftiges Jahr, angefangen mit dem Brand in Grand-Montana, der Brand im Postauto, nach dem Sommer, wo immer noch Trockenheit immer noch anhaltet und mit dem Hitzesommer, dann auch noch der Garunfall. Und trotzdem hat man das Gefühl gehabt, er mache das Präsidialamt gern. Also er hat die Freude nicht verloren dran.
0: Nein, ich denke, er hat dort seine Rolle einfach sehr, sehr professionell wahrgenommen. Er hat auch, das hat man gerade in den Momenten gesehen, wo in Gran Montana oder eben auch das schreckliche Busunglück in Kerzes, wo er zu den Leuten her ist, schnell präsent war, mit den Leuten konnte reden, Empathie vermitteln. Und das ist eigentlich etwas, wo man nicht weiss, ob das jemand kann, wenn man dem Amt ist. Und da hat man gesehen, dass er die Fähigkeiten hat und dass das nicht einfach alles

0: gespielt ist.
1: Aber es hat ja auch so ein bisschen Dissonanzen gegeben. Sei es jetzt mit Italien, wo etwas anderes erwartet hat, eben nicht so ein bisschen vielleicht ein zurückhaltender Bundespräsident. Oder auch im Hitzesommer, wo Leute das Gefühl hatten, der hätte müssen herstehen und irgendwie öffentlicher und präsenter sein. Also da hat es ja dann schon auch Kritik dran gegeben.
0: Es kommt einfach darauf an, wie man die Rolle vom Bundesrat versteht oder wie der Bundesrat die Rolle selber versteht. Und ich denke, man hat ihm immer so gesagt, dass ich ein Verwalter und nicht ein Gestalter. Das ist aber eben oft was zum Teil wirklich gefragt ist in dieser Rolle. Und dann passt das eigentlich gut in das Bild, dass eben dann nicht der ist, der versucht, Medien wirksam jetzt noch irgendeine Ansprache zu halten oder irgendwelche Aufregung zu produzieren, sondern wenn ich das Gefühl hatte, da habe ich jetzt nichts dazu zu sagen, hätte er das auch nicht gemacht.
1: Bevor wir noch vorausschauen, welche Bilanz zieht ihr als Politikwissenschaftler jetzt unter dem Strich vom Bundesrat Guy Bachmann?
0: Ja, ich denke, er ist ein solider Konkordanzpolitiker, der ein Teamplayer war, der seine Rolle eigentlich ausgefüllt hat als SVP-Bundesrat, wo man immer ein bisschen Spagat ist zwischen der Partei, die laute Töne wird, und der Rolle als Bundesrat, der ein Konkordanzverhalten will. Das hat er gemacht. Ist jetzt aber nicht unbedingt der Bundesrat gewesen, wo man würde jetzt sagen, das ist jetzt der Bundesrat, der die Politik in den letzten 10 Jahren maßgeblich geprägt hat.
1: Schauen wir vor, was bedeutet jetzt der Rücktritt für die SVP, für die Partei, auch gerade mit Blick auf die Wahlen im Jahr?
0: Ja, die SVP kann jetzt ein Amt neu besetzen. Das ist insofern interessant, weil Bundesratswahlen eine sehr hohe mediale Aufmerksamkeit haben. Und jetzt kann man die Kandidaten, Kandidatinnen präsentieren. Man kann die auch mit einem neuen Gesicht in die kommenden Nationalratswahlen reingehen und sich so als erneuerte Partei darstellen. Mit dem natürlich ein bisschen Pferdefuß, dass man das Verfahren jetzt so muss gut machen
1: das Findungsverfahren, das auch schon nicht so gut
0: geklappt hat. Aber da denke ich, sind alle Parteien und insbesondere die SVP sehr viel professioneller geworden. Und von dem her sind das für die SVP gute Aussichten, insbesondere auch, weil eigentlich niemand den Bundesratssitz bestreitet.
1: Ja, vorhin geschaut, das Karussell dreht sich schon mit den Kandidatinnen und Kandidaten. Ich habe gelesen, dass Esther Friedli steht da zur Diskussion, Ständerätin von St. Gallen, Céline Amodru aus der Romandie oder Nathalie Rickli, Regierungsrätin vom Kanton Zürich. Sind das valable Kandidaten? Werden die jetzt weitergehandelt werden?
0: Ja, ich denke schon. Es gibt aber eigentlich Vorteile für die Partei, dass es eigentlich eine sehr breite Palette gibt von Möglichkeiten. Man ist nicht wahnsinnig stark an die Sprachregion gebunden. Man ist auch nicht stark an alle irgendeine spezielle Landesgegend gebunden. Frau, Mann spielt bei der SVP sowieso nicht eine grosse Rolle. Und da gibt es eigentlich jetzt sehr viele, die potenziell in Frage kommen. Wenn sie natürlich die Möglichkeit hat, Frauen zu präsentieren, dann wird sie das so machen. Wobei das nicht ein zentrales Kriterium, denke ich, wird sein. Wobei immer ein bisschen vorsichtig, oder? Ich meine, man muss jetzt erst mal schauen, es wird immer spekuliert, dann muss man dann erst mal schauen, wer tritt überhaupt an. Dann zweitens, hat der Parmel auch heute noch mal beschrieben, dann muss man zuerst mal in der Fraktion bestehen. Und dann ist der erste Parlament relevant. Medien und das Volk haben in diesem Prozess eigentlich extrem verschwindend kleine Rolle.
1: Und eben er weiss es, am Schluss wird nicht der gewählt, den man gedacht hätte. Aber ihr habt jetzt vorhin noch gesagt, die Sprachregion spielt keine Rolle. Aber ist das wirklich so? Eine Partei, die so stark ist, kann sich dies quasi in Anführungszeichen leisten, nur Vertretungen aus der Deutschschweiz zu stellen?
0: Ja, das wird natürlich immer eine Diskussion geben, oder? Und aber eigentlich meine Wahrnehmung von diesen Diskussionen, wenn man jetzt eigentlich nicht innerhalb von dem Proporz ist, wo man so ein bisschen anerkennt, also wenn es dann weniger als 2 Personen aus der latinischsprachigen Schweiz gibt, wobei es immer ein bisschen schwierig ist, Tessin und Romandie einfach so zusammenzunehmen, dann ist es eigentlich nicht so eine Debatte. Und was ich ehrlicherweise so immer feststelle, die Debatte wird sehr stark instrumentalisiert. Das wenn man genau, wenn man unbedingt den Romo unterstützen will, dann findet man, das ist ganz, ganz wichtig. Und umgekehrt, wenn wir Deutschschweizer Kandidatin unterstützen, würde man dann sagen, die Sprachregion ist nicht so wichtig, oder? Also da finde ich, manchmal sind die Debatten, die so als fundamental staatspolitisch daherkommen, zum Teil sehr interessengeleitet.
1: Aber der Bundesrat Parmelin findet es, so wie es jetzt war, eigentlich optimal.
0: Ja, es hat er heute gesagt, er hat gefunden, es sei die ideale Zusammensetzung, zwei Romos, jemand aus dem Tessin, viel aus der Deutschschweiz, die haben noch die Mehrheit. Aber wie gesagt, es ist nicht er, der entscheidet, sondern es ist die Vereinigte Bundesversammlung in der Wintersession.
1: Jetzt laufen auch schon Diskussionen zur Departementsverteilung, weil beim Beat Jans wird gesagt, er spanifle quasi auf das Wirtschaftsdepartement. Was heisst es für den Bundesrat jetzt, der Rücktritt?
0: Ja, das ist einfach ein bisschen die normale Diskussion. Es ist aber auch da viel Spekulation. Ob es dann wirklich dazu kommt, weiss man nicht. Erstens will Herr Jans wechseln. Zweitens würde das der Bundesrat, der Gesamtbundesrat, der neu zusammengesetzt, den auch zulassen. Es ist immerhin ein SP-Vertreter im Wirtschaftsdepartement. Ist jetzt nicht unbedingt Usus. Und das wird auch politische Widerstände geben. Und das werden wir dann sehen, irgendwann ist gegen Ende Dezember, ob es wirklich zu einem Wechsel kommt.
1: Aber eben, der Wunsch des Bundesrats hat ja da schon ein Gewicht.
0: Das ist ein bisschen Usus, dass man wünschen kann, wo man gerne her will und dass es eine Art der Notionität zumindest im Wünschen gibt. Aber wir haben ja in der Vergangenheit immer gesehen, dass nicht alle Wünsche berücksichtigt werden.
1: Georg Lutz, merci vielmals, seid ihr für das Gespräch hier ins Studio gekommen.
0: Merci für die Einladung.
2: Der Politologe Georg Lutz im Tagesgespräch bei der Caroline Arn über den heutigen Rücktritt vom Bundesrat Guy Parmelin.

0: Die Nachrichten von SRF um 13.30 Uhr mit Patrick Seiler. Bundespräsident Guy Parmelin tritt auf Ende Jahr zurück. Das hat er heute vor den Medien bekannt gegeben. Der 66-jährige Waadtländer schließt seine Zeit im Bundesrat damit mit einem Präsidialjahr ab. Inlandredaktorin Livia Mittendorp.
1: Seit 2016 gehört Guy Parmelin dem Bundesrat an. Er stand zuerst 3 Jahre dem Verteidigungsdepartement VBS vor und leitete ab 2019 das Departement für Wirtschaft, Bildung und Forschung, WBF. In seiner Zeit als Wirtschaftsminister fanden die Verhandlungen zu diversen Freihandelsabkommen statt, mit Indonesien, Indien, Thailand oder den Mercosur-Staaten. In seinem ersten Präsidialjahr 2021 galt es zudem, die Corona-Pandemie zu bewältigen, und das aktuelle Präsidialjahr begann mit der Brandkatastrophe in Grand-Montana. Dennoch sagt Guy Parmelin heute vor den Medien, sein aktuelles Departement, das Wirtschaftsdepartement zu leiten, habe ihm viel Freude bereitet.
2: Mais si j'ai eu énormément de plaisir à mener le département dont j'ai la charge actuellement, qui est un département très diversifié, je dois surtout tirer un grand coup de chapeau à toutes les personnes qui m'ont accompagné durant cette période qui n'a pas été, vous le savez, un long fleuve tranquille.
1: Er dankt allen, die ihn in dieser Zeit begleitet haben, die nicht ruhig gewesen sei. Er habe sich bereits seit diesem Sommer Gedanken über einen Rücktritt gemacht. Nach 11 Jahren im Bundesrat spüre er eine gewisse Müdigkeit.
0: Soweit Livia Mittendorp. Parlamentarierinnen und Parlamentarier aus allen Fraktionen verlangen vom Bundesrat, dass er sich ambitionierter zeigt im Hinblick auf den internationalen KI-Gipfel, der im nächsten Jahr in Genf stattfindet. Die Schweiz könne im globalen Umgang mit künstlicher Intelligenz eine wichtige Rolle spielen, sagen sie. Die Parlamentarierinnen und Parlamentarier fordern, dass der Bundesrat die globalen Risiken der KI ins Zentrum stellt. Bisher hatte der Bundesrat den Fokus vor allem auf das Potenzial der künstlichen Intelligenz für Innovation und Forschung gelegt und gesagt, man solle KI-Firmen nur minimal regulieren. Es brauche mehr Ressourcen und eine konkrete Zielvorgabe. Die Börsendaten von SIX, der Swiss Market Index, liegt im Moment bei 13.693 Punkten plus 0,5%. Der Euro wird zu 93,11 gehandelt und der Dollar zu 82,84. Und das Wetter heute Nachmittag ist es teils sonnig, teils bewölkt. Morgen liegt im Norden zuerst Hochnebel, sonst wird es wiederum recht sonnig. Die Temperatur 22 bis im Süden 24 Grad. Das waren die Nachrichten von Radio SRF. Verantwortlich ist heute Nachmittag Simon Richle.
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4: Es war ein Schock für die Schweiz. Heute vor 25 Jahren ist die stolze Swiss Air untergegangen.
5: Kein Geld. Bis auf Weiteres bleiben alle Swiss Air Flugzeuge am Boden.
4: Die Flugzeuge blieben am Boden. Für immer. Das ist nun 25 Jahre her. Wir fragen, was die Schweiz aus dieser Krise für heute gelernt hat. Und dann schauen wir in die Demokratische Republik Kongo. Dort breitet sich das Ebola-Virus weiter rasant aus. Und trotzdem, es gibt Hoffnungsschimmer. Wir schauen hin. Das und mehr gibt's jetzt bei 4x4. Hier gibt's die Hinhörer aus dem Programm von SRF 4 News, ihrem Infosender. Ich bin Rina Telli. Hallo. Das Grounding der Swiss Air hat das Selbstverständnis der Schweiz bis ins Mark erschüttert. Heute vor 25 Jahren ging die Fluggesellschaft unter. Vielen ist dieser Tag in Erinnerung. Dieser Pilot zum Beispiel wird diesen Tag nicht vergessen. Ernst Frey landete die letzte Maschine der Swiss Air in Zürich-Kloten.
6: Das ist schrecklich gewesen. Das war furchtbar gewesen für mich.
4: Er habe in Südafrika, in Johannesburg, erfahren, dass die Swiss Air zahlungsunfähig sei. Nach einigem Zögern sei dann der Befehl gekommen, zurückzufliegen. Es sei wohl die Angst umgegangen, dass die Maschine beschlagnahmt würde, denkt Frey. Denn das Benzin fürs Flugzeug war noch nicht bezahlt. Im Anflug auf Zürich hat er dann all die Maschinen gesehen, die ineinander geparkt waren. Dieses Bild Das werde er nie vergessen.
6: Ich konnte das gar nicht können glauben, zuerst, wo man angerufen hat, wir müssen nicht mehr kommen, es hat keinen Platz. Und als ich das gesehen habe, über die vielen Flügerinnen als letzte Landen, haben wir keinen Platz gefunden. Da mussten sie uns jetzt hinterst hin, noch schräg hineinstellen. Und da ist mir etwas abgebrochen irgendwie. Ich habe gedacht, jetzt ist die Familie fort.
4: Eine Familie, so hat Pilot Frey die Swiss Air in Erinnerung. 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Welche Lehren haben Wirtschaft und Politik aus dem Grounding der Swiss Air für spätere Krisen gezogen? Darüber haben wir mit Tobias Straumann gesprochen. Er ist Professor für Wirtschaftsgeschichte an der Universität Zürich. Vera de Ragisch wollte wissen, warum der Bundesrat die Swiss Air damals Konkurs gehen ließ.
7: Ich glaube, die Erwartung war, dass es zu kompliziert, zu riskant, zu teuer sein würde. Aber wie sich dann herausgestellt hat, ist es dann noch teurer geworden, sie dann doch noch über die Runden zu bringen und der Lufthansa zu verkaufen. Aber ich glaube, war diese Unsicherheit, auch die Unerfahrenheit. Man hatte ja nie so etwas gehabt in der Vergangenheit. Man wusste nicht, wie damit umgehen und glaubte vielleicht, dass es gar nicht so wichtig sein würde, eine eigene Fluglinie zu haben. Die Hauptsache, man hat den Anschluss an die Welt. Ob es jetzt die eigene Fluglinie ist oder nicht, das hat man vielleicht nicht als entscheidend eingeschätzt.
8: Man wusste nicht so recht, wie damit umgehen. Das war dann ganz anders als bei der UBS 2008, als der Bundesrat die Grossbank mit Steuergeld gerettet hat und ziemlich rasch.
7: Ja, es hat sich etwas Grosses geändert, glaube ich. Ob es eine direkte Linie von der Swiss Air zur UBS gibt, das kann man natürlich nicht sagen. Aber ich glaube, die Erfahrung, dass es eben bei ganz grossen Unternehmen, die systemrelevant sind, dass man da lieber zu früh eingreift und dass der Staat eine wichtige Rolle spielen kann. Dieses Bewusstsein kam erst mit der Swiss Air. Und das hat sicher geholfen, dass man viel aufmerksamer war und eben die Option einer staatlichen Unterstützung eben von Anfang an einbezogen hat. Anders war natürlich schon das Umfeld. Man wusste, die Fluglinie ist in einer sehr schwierigen Situation. Das war bekannt, aber es ging dann relativ schnell wegen dem Terroranschlag von 9/11. Bei der UBS hatte man ungefähr fast 1,5 Jahre Zeit. Die Finanzkrise ist im Frühling 2007 hat sie begonnen und die Rettung war dann im Oktober 2008. Also man hatte Zeit und konnte sich auch mit ausländischen Behörden absprechen. Das hat sicher geholfen.
8: Jetzt war die UBS für den Bundesrat eben systemrelevant, die nationale Airline, die Swiss Air nicht. Warum eigentlich nicht?
7: Also was sicher ein Unterschied ist bei einer Grossbank, ist natürlich die Systemrelevanz gegeben, weil der Zahlungsverkehr ist bis ins kleinste, weiteste Glied natürlich sofort betroffen. Es ist wie eine Art Herzinfarkt. Und es ist so, dass bei einer Fluglinie kann man natürlich schon argumentieren, dass das nicht so dramatisch ist. Aber ich würde sagen, im Nachhinein und auch damals haben einige Leute das auch gesagt, es ist vergleichbar, es ist auch systemrelevant. Und wenn man zum Beispiel bei den Amerikanern schaut, wie pragmatisch und schnell die das gemacht haben nach dem Terroranschlag, da ist der Staat sofort gekommen, hat geschaut, dass man Zeit gewinnt, dass man den Betrieb aufrechterhalten kann. Und erst dann kann man dann mit der Sanierung beginnen. Das ist einfach viel besser und pragmatischer. Und ich glaube, es gibt einfach große Unternehmen, wo man eher ja, vielleicht etwas zu früh eingreift, als dass man nichts tut. Und ich glaube, dafür steht eben auch dieser Swiss Air Crash, dass man das unterschätzt hat. Wir sind in einer neuen Phase der, ja, der internationalen Vernetzung. Und ein Terroranschlag in New York kann eben dazu führen, dass auch in der Schweiz gewisse Unternehmen dann ja vollkommen unter Druck geraten und die brauchen dann Hilfe. Da war man einfach mental noch nicht darauf vorbereitet, dass solche Zusammenhänge über den Atlantik oder in der Weltwirtschaft stattfinden können.
8: Das heißt, man würde heute die Swiss Air nicht nochmals Konkurs gehen lassen?
7: Also ich glaube, mit dem Wissen, das wir heute haben, auf keinen Fall. Und auch in Zukunft, ich glaube, man wäre aufmerksamer. Ich erinnere nur an ein anderes Beispiel. Die Axpo hatte eine Zeit lang Probleme im Gefolge des Ukraine-Krieges. Und auch da hat dann der Bund sehr schnell reagiert mit so Liquiditätsgarantien. Es wurde heftig kritisiert, man sei da zu weit gegangen. Aber es zeigt eben, dass man heute im Zweifelsfall eher tätig wird, als dass man mal zuschaut und denkt, ja, das gibt dann schon irgendeine Lösung. Und das, glaube ich, das ist die Swissair. Da ist hat ein entscheidender Wendepunkt stattgefunden.
8: Ihre Einschätzung, Tobias Straumann, noch zum Schluss. Gäbe es die Swissair heute noch, wenn sie nicht Konkurs gegangen wäre?
7: Aber das ist schwer zu sagen, weil die Konsolidierung im Flugverkehr natürlich enorm ist. Es kann gut sein, sie wäre sicher irgendwo eingebunden. Ja, durchaus möglich. Kann ich nicht beantworten, aber durchaus möglich. Aber mit der damaligen Passivität, da hat man natürlich viele Optionen sofort verspielt. Und diese Möglichkeit gab es dann nicht mehr. Also könnte schon sein, aber das ist wahnsinnig schwierig. Die Unternehmensgeschichte ist immer voll von überraschenden Wendungen und Entscheidungen.
4: Das war Tobias Straumann. Er ist Professor für Wirtschaftsgeschichte an der Universität Zürich. Das Ebola-Virus breitet sich weiter aus, und zwar im Rekordtempo. Die Behörden in der Demokratischen Republik Kongo zählen mittlerweile 8'000 Ebola-Infektionen und bald 4'000 Tote. Gibt trotzdem Anzeichen, dass die Behörden diese Epidemie unter Kontrolle bringen? Das wollte Vera Deragisch von unserer Afrika-Korrespondentin Sarah Fluck wissen.
9: Nein, aber es gibt erste Fortschritte. Also beispielsweise gehen die Fallzahlen im Epizentrum in der Provinz Ituri, das ist im Osten der Demokratischen Republik Kongo, zurück. Auch gibt es deutlich mehr Behandlungsplätze und international wurde auch mehr Geld für die Bekämpfung zugesagt. Aber gleichzeitig hat sich das Virus in andere Gebiete ausgebreitet. Teils in Regionen, in denen die Sicherheitslage ebenfalls sehr, sehr schwierig ist. Also man läuft dem Virus weiterhin eher hinterher, als dass man es wirklich unter Kontrolle hat.
8: Das größte Problem ist ja, Erkrankte und ihre Kontaktpersonen rechtzeitig zu finden. Warum gelingt das immer noch nicht ausreichend?
9: Ja, es gibt da mehrere Gründe, die da hineinspielen. Einerseits ist der Zugang zu den Betroffenen teils wirklich einfach unglaublich schwierig. Also nehmen wir die Provinz Nord-Kivu, wo die Fallzahlen derzeit steigen. Da verläuft teilweise wirklich eine aktive Frontlinie. Das heißt, es gibt Kämpfe, es gibt Drohnenangriffe, Menschen müssen aus ihren Dörfern fliehen. Das heißt, Gesundheitsteams können manche Gebiete zeitweise gar nicht erreichen. Das heißt, es ist schon rein praktisch schwierig, zu den Erkrankten zu kommen. Und dazu kommt, wer flieht, wer Hunger hat, wer um seine Sicherheit fürchtet, für den ist Ebola oft nicht das dringendste Problem. Also es gibt auch eine Art Konkurrenz der Krisen. Und das schlägt sich wirklich direkt in der Kontaktverfolgung nieder. Bei einem Briefing gestern haben Experten gesagt, pro Ebola-Fall müsste man ungefähr 60 Menschen finden, die mit der erkrankten Person Kontakt hatten und diese beobachten. Aber tatsächlich findet man im Moment nur etwa 14 Personen. Und das zeigt sich dann auch bei den neuen Fällen. Fast 80% der Erkrankten, die sind vorher noch gar nie auf einer Kontaktliste gestanden. Das heißt, die Behörden erfahren oft von vielen Infektionen erst, wenn die Menschen bereits krank sind und mit großer Wahrscheinlichkeit andere angesteckt haben.
8: Ein großes Problem also, diese Betroffenen zu finden. Und auch ein Problem waren bislang überlastete Gesundheitszentren und auch Familien, die ihre erkrankten Angehörigen bewusst verstecken, weil sie eben den Behörden nicht trauen. Hat sich da etwas zum Besseren verändert?
9: Ja, also wie gesagt, die Behandlungskapazitäten, die sind wirklich besser geworden. Also es gibt mehr Betten in Ebola-Zentren. Die Auslastung ist gesunken. Und Fortschritte gibt es auch beim Umgang mit dem Misstrauen in der Bevölkerung. Man muss sehen, viele Menschen, gerade im Osten von Kongo, die leben seit Jahrzehnten mit Krieg in einem Staat, der sie kaum schützt. Also das Vertrauen in staatliche Institutionen ist wirklich sehr gering. Und auch internationalem Personal begegnet man sehr skeptisch. Da gibt es immer wieder die Bemerkung, ja, die sind ja nur da wegen wirtschaftlichen Interessen, die wollen doch nur unsere Rohstoffe. Und die Behörden, die haben gemerkt, ja, jetzt mit staatlichen Teams und mit internationalen Helferinnen und Helfern alleine erreicht man viele Menschen nicht. Und deshalb setzt man viel stärker auf Personen aus den betroffenen Gebieten selbst. Sie gehen dann von Haus zu Haus, um mit den Menschen zu sprechen. Und da setzt man ganz bewusst auf Personen, denen vor Ort zugehört wird. Also Dorfchefs, religiöse Führer, lokale Prominente bis hin zu Sportlern. Also in der Stadt Beni etwa, da wurde das Fußballteam eingesetzt, um Ebola-Botschaften zu verbreiten. Die Idee ist ganz einfach, also nicht ein Fremder erklärt dir, was du tun sollst, sondern jemand, den du kennst und dem du vertraust.
8: Jetzt gibt es, Sarah Flug, für diese Ebola-Variante bislang keinen Impfstoff. Wie weit ist man bei der Entwicklung?
9: Ja, es gibt einen zugelassenen Ebola-Impfstoff für eine andere Virusart, für das Zaire-Ebola-Virus. Jetzt wird untersucht, ob dieser Impfstoff eben auch für die Bundibugyo-Ebola-Variante, also für diesen aktuellen Ausbruch, nützt. Etwas Hoffnung gibt es da, weil man hat gesehen, dass Menschen, die bei früheren Ebola-Ausbrüchen diesen Impfstoff bekommen hatten und später an Bundibugyo erkrankten, bei denen verlief die Krankheit offenbar weniger schwer und sie starben seltener. Aber das ist natürlich noch kein Beweis. Und deshalb gibt es jetzt seit rund 2 Wochen eine Studie mit Gesundheitspersonal. Mehrere tausend Ärztinnen, Pfleger, Helfer, die wurden bereits geimpft. Ziel sind bis zu 20.000 Impfungen. Und man ist jetzt daran zu beobachten, wie gut dieser Impfstoff sie schützt. Erste Hinweise könnte es laut den Forschern schon in kommenden Tagen geben. Aber wirklich belastbar Resultate, das könnte noch sehr lange geben, da gibt es noch keinen festen Termin. Dafür muss man die Geimpften einfach über längere Zeit beobachten.
8: Im Sommer war die Sorge noch groß, Ebola könnte sich auch ins Nachbarland Südsudan ausbreiten. Wie beurteilen Sie diese Gefahr heute?
9: Ja, das ist weiterhin ein großes Problem und eben nicht nur der Südsudan. Weil sich eben dieses Virus innerhalb von Kongo weiter ausbreitet, wächst auch die Sorge, dass es in andere Nachbarländer, beispielsweise nach Burundi, kommt. Das Problem ist, einerseits hat die Demokratische Republik Kongo wirklich einfach sehr viele Nachbarländer und mit oft sehr langen, unüberwachten Grenzen. Die sind sehr durchlässig und die Menschen, die handeln über die Grenzen hinweg, sie besuchen Verwandte, im Krieg flieht man auch vor Kämpfen über die Grenzen. Und das heißt, es gibt wie keine gute Art von Ebola-Screening. Und besonders Sorgen machen da eben Länder wie der Südsudan und die Zentralafrikanische Republik, weil die sehr schwache staatliche Strukturen haben. Jetzt Nachbarländer wie Uganda oder Ruanda, da ist man ein bisschen entspannter, weil die bessere Überwachungssysteme und auch bessere Gesundheitssysteme haben.
4: Sagt SRF-Afrika-Korrespondentin Sarah Flug. Dem Sportartikelriesen Nike, dem geht's schlecht. 2,5 Milliarden Dollar müssen in den nächsten Jahren gespart werden, das hat Nike bekannt gegeben. Zu den Maßnahmen gehört auch ein Stellenabbau. Was ist da los bei Nike? Das wollte Vera Deragisch von SRF-Wirtschaftsredaktorin Charlotte Jacquemart wissen.
10: Ja, Nike ist schon seit 5 Jahren in einer Abwärtsspirale. Die Aktie hat in dieser Zeit 75% an Wert verloren. Die Verkäufe sinken, die Gewinne auch und jetzt heute wieder eine Gewinnwarnung. Man werde auch dieses Jahr wieder erneut weniger umsetzen. Man will weiter Stellen abbauen. Wie viel ist noch nicht klar, aber eben 2,5 Milliarden Dollar will man einsparen bis 2031. Trotz all dem muss man sagen, Nike ist in der Welt nach wie vor der größte Sportartikelhersteller vor Adidas und der chinesischen Anta-Gruppe, zu der seit kurzem zum Beispiel auch Puma gehört.
8: Also seit 5 Jahren in der Abwärtsspirale. Was hat Nike denn in diesen 5 Jahren falsch gemacht?
10: Vieles. Man hat zu sehr auf den Direktverkauf übers Internet gesetzt. In der Pandemie ging diese Rechnung noch auf, danach aber nicht mehr. Man hat den Einzelhandel damit vergrault mit diesem Direktverkauf und die Sporthändlerinnen haben andere Marken prominenter ins Gestell genommen, zum Beispiel On oder auch Hoka. Dann hat man aber auch zu wenig in die Innovation gesteckt, hat zu viel Geld für die digitale Transformation, eben Stichwort E-Commerce gesteckt. Auch das hat nicht geholfen. Geschadet haben die Trumpschen Zölle. Nike produziert in Asien. Die Einfuhrzölle in die USA verteuerten die Produkte für die US-Konsumenten. Und die sind ja wegen der Inflation, die das Leben seit Jahren eben teurer gemacht hat, sowieso nicht in Kauflaune für Dinge, die sie nicht unbedingt brauchen. Also neue Sportschuhe, neuer Trainer ist kein Must.

0: Art dreht sich dieses Karussell aber auch immer irgendwie. Und es ist ja nicht so, dass Nike jetzt keine Stars mehr unter Vertrag hätte. Stars haben große Egos und wenn sie halt eine Chance sehen, bei einer Marke die Nummer eins zu werden, dann packen sie diese. Und Nike hat ja auch andere Werbeerfolge durchaus zu verzeichnen. Man hat zum Beispiel Adidas zwei Prestige-Aufträge weggeschnappt. Die Ballrechte der UEFA, neu stellt Nike die Bälle. Und auch die deutsche Fußballnationalmannschaft ist neu unter Vertrag bei Nike und nicht mehr bei Adidas. Das tut Adidas sicher weh. Aber Adidas hat in den letzten Jahren vieles eben richtig gemacht. Umsätze, Gewinne steigen bei der deutschen Firma, bei Nike sinken sie.
1: Wenn wir den Fächer etwas aufmachen und ganz allgemein auf den Sportartikelmarkt schauen, wie hat der sich in den letzten Jahren verändert?
0: Ja, die Konsumenten sind halt einfach preissensitiver geworden, weil eben das Leben rundherum teurer geworden ist. Viele müssen den Gürtel enger schnallen. Das gilt insbesondere in den USA, aber eben auch in Asien, China allen voran. Und dann gibt es aber auch viel mehr Konkurrenz. Also neue Player, On, Hoka, aber eben auch die Chinesen. Der Wettbewerb ist härter geworden und damit das Buhlen um Marktanteile eben eines Marktes, der jetzt nicht so wahnsinnig wächst. Also wer da strategisch nicht alles richtig macht, der verliert halt.
2: Sagt SRF-Wirtschaftsredaktorin Charlotte Schackmar. Es gibt gute Nachrichten aus der Vogelwelt. 30 junge Bartgeier sind dieses Jahr in der Schweiz Flügge geworden. Das zeigen Zahlen der Stiftung Pro Bartgeier. Damit wächst die Population weiter. Und dabei ist es einmal sehr schlecht gestanden um den Bartgeier. Der größte Vogel der Alpen mit einer sehr harmlosen Stimme. Vor diesem Vogel, vor dem Bartgeier, haben sich die Leute früher gefürchtet. Und zwar sehr. Und das hatte fatale Folgen für das Tier. Anfang des 20. Jahrhunderts war der Bartgeier im Alpenraum ausgerottet. Er wurde gejagt, weil er zu Unrecht im Verdacht stand, Lämmer und sogar Kinder zu erbeuten. Daniel Häglin ist Geschäftsführer der Stiftung Pro Bartgeier. Katrin Hiss hat ihn gefragt, wie der Bartgeier seinen schlechten Ruf losgeworden ist.
3: Das sind verschiedene Faktoren. Das eine ist, dass man die Art besser kennenlernte. Man hat durch Beobachtungen verstanden, dass der Bartgeier wirklich ein reiner Aasfresser ist, der sich primär von den Knochen toter Tiere ernährt. Und natürlich war auch wichtig, das Bild des gefährlichen Lämmergeiers war damals fest in den Köpfen. Das war in den Lernbüchern auch im Detail beschrieben. Und da brauchte es auch Information. Es wurden zu Beginn des Wiederansiedlungsprojekts verschiedene Aktionen gestartet. Es gab Ausstellungen, es gab Medienmitteilungen, wo erklärt wurde, wie der Bartgeier lebt. Und man hat auch begonnen, den Bartgeier eben Bartgeier zu sagen und nicht Lämmergeier, weil Lämmer für ihn als Beute keine Rolle spielen, weil, wie gesagt, sie keine Lämmer schlagen.
4: Seinen schlechten Ruf hatte der Bartgeier ja vor allem in der Alpwirtschaft. Wie steht man heute dort zum Bartgeier?
3: Generell sehr gut. Wir haben ja in den vergangenen Jahrzehnten, wir arbeiten schon seit 1991 an diesem Projekt, an verschiedenen Orten Bartgeiern ausgewildert im ganzen Alpenraum. Das sind meistens Regionen, wo auch aktiv Alpwirtschaft betrieben wird, wo auch Schafe gehalten werden. Und die Leute haben schnell gesehen, dass da überhaupt keine Konflikte entstehen, dass keine Schafe erbeutet oder wegkommen. Und die Akzeptanz ist da sehr schnell gewachsen, weil man die Tiere dann auch erlebt, gesehen hat. Und es ist sehr eindrücklich und schön, Bartgeier in ihrer Umgebung beobachten zu können.
4: Sie haben es gesagt, der Lebensraum des Bartgeiers erstreckt sich über den gesamten Alpenraum. Inwiefern beeinflusst das das Wiederansiedlungsprojekt?
3: Also es ist wichtig, es ist eine Art, die nur in geringer Dichte lebt. Die Population wird nie sehr groß sein. Umso wichtiger ist, dass man in einem großen Raum arbeitet. Wir arbeiten über die Ländergrenzen hinweg, stimmen uns ab in unserer Auswilderungsstrategie und auch in der Überwachung des Bestandes. Wie auch jetzt zum Beispiel im Herbst die nächste Bartgeierzählung machen wir gleichzeitig mit unseren Partnern in Italien, Frankreich, Deutschland.

0: Deutschland und Österreich.
1: Und für die Auswilderung ganz konkret, warum ist es wichtig, dass da mehrere Länder zusammenarbeiten?
0: Weil die Population muss eine gewisse Größe erreichen, damit sie stabil ist. Sie muss auch eine gewisse genetische Breite haben. Dazu bräuchte es genügend Tiere und den genügend großen Raum, wo sie leben können. Und da ist es gerade bei so einer Art sehr wichtig, eben mit den Partnern in den umliegenden Ländern arbeiten zu können.
1: Damit der Bartgeier längerfristig überleben kann im Alpenraum, muss er ja ein entsprechendes Nahrungsangebot vorfinden. Inwiefern hat sich dieses positiv verändert?
0: Ja, also die Situation vor 100, 150 Jahren war natürlich eine ganz andere. Der Steinbuck war ausgerottet, die Gämse war fast nicht mehr vorhanden. Es gab nur sehr wenige wilde Huftiere im Alpenraum. Und dies ist die wichtige Nahrungsgrundlage. Und da ist natürlich auch wichtig, dass die Jagdgesetzgebung besser wurde, Huftiere besser geschützt wurden und auch eine Wiederansiedlung. Der Steinbock ist im Schweizer Alpenraum ausgerottet worden, und dass wir heute Steinböcke wieder beobachten können und gute Bestände haben, ist nur auf das Wiederansiedlungsprojekt zurückzuführen, das anfangs des 20. Jahrhunderts im Kanton St. Gallen gestartet ist.
1: Sie haben es gesagt, das Wiederansiedlungsprojekt, das läuft jetzt schon mehrere Jahrzehnte. Seither steigt der Bestand der Bartgeier im Alpenraum kontinuierlich. Wie gut fügt er sich ein in die bestehenden Ökosysteme?
0: Sehr gut. Der Bartgeier ist nicht eine Schlüsselart im Sinn, dass es viele Bartgeier gibt und große Populationen gibt. Es ist nicht eine Art, die erbeutet wird und von der andere Arten lebt. Es ist mehr ein Indikator. Sie zeigt, die Präsenz des Bartgeiers zeigt, dass einiges im Lebensraum stimmt. Dass beispielsweise eben gute Huftierbestände da sind, dass es keine oder kaum Wilderei gibt, dass Vergiftungen wenig vorhanden sind, dass da vieles im Lebensraum stimmt.
1: Während es im Tessin und im Kanton St. Gallen je ein Jungtier gab in diesem Jahr, das Flügge geworden ist, sind im Kanton Graubünden ganze 16 Jungvögel herangewachsen. Warum sind Bartgeier im Kanton Graubünden besonders erfolgreich mit ihrer Brut?
0: Das hat zwei Gründe. Der eine Grund ist natürlich, wir haben in Kanton Graubünden mit den Auswilderungen begonnen im Jahr 1991. Bartgeier brüten bevorzugt in der Region, wo sie auch ausgeflogen sind. Das heißt, dort hat es schon früh Brutpaare gegeben. Das startete im Jahr 2007 und ist von diesem Kern rund um den Nationalpark herum angewachsen. In St. Gallen waren die Auswilderungen erst von 2010 bis 2015. Das dauert noch ein wenig, bis da mehr Territorien sich etablieren können. Das ist der eine historische Grund. Der andere Grund ist sicher, dass der Kanton Graubünden eine sehr gute Situation hat, gerade das Engadin, große Gebiete überhalb der Waldgrenze, was der eigentliche Lebensraum des Bartgeiers ist, wo es sehr gute Huftierbestände hat.
2: Das war Daniel Häglin. Er ist Geschäftsführer der Stiftung Pro Bartgeier. Ja, und das war's für heute mit 4x4. Hier bei SRF 4 News geht's jetzt weiter mit den Nachrichten. Ich bin Rina Telli. Schön, waren Sie dabei.

0: Die Nachrichten von SRF um 14 Uhr mit Patrick Seiler und den Hauptthemen. Der Rücktritt von Bundespräsident Guy Parmelin. Er spüre eine gewisse Müdigkeit, sagte er vor den Medien und gibt deshalb sein Amt auf Ende Jahr ab. Dann Zürcher Entscheid aufgehoben. Ein Vater aus Gambia darf seine uneheliche Tochter in die Schweiz nachziehen und zweite Chance. In Schweden soll Magdalena Andersson doch noch eine Regierung bilden. Der Blick auf das Wetter. Heute Nachmittag teils sonnig, teils bewölkt. Morgen dann im Norden zuerst Hochnebel, sonst wiederum recht sonnig. Nach 11 Jahren im Bundesrat tritt Guy Parmelin zurück. Auf Ende Jahr will er sein Amt abgeben. Das hat der amtierende Bundespräsident heute Vormittag bekannt gegeben. An der Medienkonferenz hat Parmelin ein erstes Mal auf seine Zeit als Bundesrat zurückgeschaut, mit Krisen, die er managen musste, und mit Erfolgen. Inlandredaktorin Livia Mittendorp.
1: In diesem Jahr habe er noch diverse Dossiers vorantreiben können, sagte Guy Parmelin heute vor den Medien. Das Freihandelsabkommen mit Vietnam habe er abgeschlossen, die Beziehungen zu den Vereinigten Staaten stabilisiert und die nächste Reform der Agrarpolitik aufgegleist.
2: La personne qui me succédera à la tête du département du WBF aura donc une base solide pour décider.
1: In seinem ersten Präsidialjahr musste Guy Parmelin mithelfen, die Corona-Pandemie zu bewältigen. Rückblickend habe man diese Krise einigermaßen glimpflich überstanden, in Zusammenarbeit mit den Kantonen.
2: Avec les cantons, nous avons réussi à amener la Suisse comparée à d'autres pays. On a traversé cette crise de manière assez soft, si vous me passez l'expression.
1: Unangenehm sei der Zollhammer der USA gewesen. Der Bundesrat habe versuchen müssen, Lösungen zu finden. Das seien schwierige Momente gewesen.
2: Et là, nous avons dû tous retrousser les manches, essayer de trouver des solutions. C'était des moments, je dirais pénibles.
1: Über einen Rücktritt von Guy Parmelin war bereits seit einiger Zeit spekuliert worden, unter anderem wegen seines Gesundheitszustands. Seine Gesundheit sei jedoch nicht der Grund für seinen Rücktritt. Nach 11 Jahren im Bundesrat spüre er eine gewisse Müdigkeit. Ein Nachfolger oder eine Nachfolgerin von Guy Parmelin wird diesen Dezember gewählt.
0: Livia Mittendorp. Nach dem Rücktritt von Guy Parmelin schauen wir noch gleich auf 2 Entscheide des Bundesrates von heute Vormittag. Er hat beschlossen, die minimale AHV- und IV-Rente steigen zu lassen, und zwar aufs neue Jahr von 1280 Franken pro Monat. Auch die maximale Rente steigt um 40 auf 2560 Franken. Die Rentenerhöhung koste gut 1 Milliarde Franken pro Jahr. Grund sei die Anpassung an die Lohn- und Preisentwicklung, heißt es. Und der Bundesrat will KI einsetzen, um die Verwaltung effizienter zu machen. Künstliche Intelligenz und Automatisierung sollen zum Beispiel beim Übersetzen oder beim Prüfen von Gesuchen helfen, unter anderem um Zeit zu sparen. Der Bundesrat betont dabei, die Automatisierung soll menschenzentriert und nachhaltig passieren. Ein eingebürgerter Mann aus Gambia darf seine uneheliche Tochter in die Schweiz nachziehen. Das hat das Bundesgericht entschieden und hebt damit einen Entscheid der Zürcher Kantonsbehörden auf. Diese hatten das Gesuch des Mannes für den Familiennachzug abgelehnt, weil er es nicht fristgerecht gestellt habe. Er hätte es innerhalb von 5 Jahren nach Kenntnis seiner Vaterschaft machen müssen. Nun stellt sich das Bundesgericht aber auf die Seite der Familie. Der Vater habe das Gesuch doch rechtzeitig gestellt, denn die Frist beginne erst, wenn die Vaterschaft rechtlich anerkannt sei. Und noch nach Schweden, Runde 2 im Poker um die Regierungsbildung in Schweden. Die Sozialdemokratin Magdalena Andersson erhält eine zweite Chance, nur Tage nachdem sie das Handtuch geworfen hatte. Parlamentspräsident Andreas Norlén beauftragte Andersson erneut mit der Regierungsbildung. Nach den hauchdünn gewonnenen Wahlen vom September verfügt ihr Mitte-Links-Lager über eine knappe Mehrheit von 176 zu 173 Sitzen. Doch die 4 Parteien in diesem Lager sind darüber zerstritten, wie die künftige Koalition genau aussehen soll. Andersson hat nun bis zum 12. Oktober Zeit, mit den Parteien eine Einigung zu finden. Scheitert auch dieser zweite Anlauf, rückt das Gespenst von Neuwahlen in Schweden wieder näher. Nach den Börsendaten von SIX, der Swiss Market Index liegt im Moment bei 13.679 Punkten. Das ist ein Plus von 0,4%. Der Euro wird zu 92,79 gehandelt und der Dollar zu 82,63. Und das Wetter. Heute Nachmittag scheint zeitweise die Sonne. Vor allem in den südlichen und östlichen Alpen gibt es dichtere Wolken und lokale Regenschauer. Morgen liegt über dem Flachland zunächst Hochnebel, sonst ist es recht sonnig mit Quellwolken über den Bergen. Die Höchstwerte liegen heute und morgen bei 22 Grad, im Wallis und im Tessin bei 24 Grad. Und das waren die Nachrichten von Radio SRF. Verantwortlich ist heute Nachmittag Simon Richle.
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1: Das ist SRF 4 News am Freitagnachmittag. Hier gibt's nun Kultur kompakt.
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4: Heute zuerst mit schwerer Kost dem Prekariat von literarischen Übersetzerinnen und Übersetzern. Es folgt das Buch des Herbsts, zumindest wenn man unserer Redaktorin folgt, Die Lücken von Sheida Basia. Außerdem, er komponiert die Filmmusik am liebsten bevor ein Film entsteht, Gabriel Jared. Dieses Jahr wird er ausgezeichnet am Zurich Film Festival. Ich bin Ruth Willi, willkommen zu Kultur kompakt. Am Internationalen Tag des Übersetzens haben vorgestern über 200 deutschsprachige Übersetzerinnen und Übersetzer über schlechte Arbeitsbedingungen geklagt. Sie verlangen unter anderem faire Honorare und verbindliche Vergütungsregeln. Sie sehen sich durch künstliche Intelligenz bedroht. Raphael Zehnder hat nachgefragt bei Ulrich Blumenbach. Der 62-jährige Anglist arbeitet seit 1993 als Übersetzer aus dem Englischen und Amerikanischen ins Deutsche. Er zählt zu den renommiertesten Vertretern seines Fachs.
5: Ulrich Blumenbach, Sie selber haben Dutzende von Büchern aus dem Englischen und Amerikanischen übersetzt, zum Beispiel Irene Dische, David Foster Wallace, Jonathan Lethem, George Orwell und so weiter. Können Sie selbst komfortabel von Ihrer Arbeit leben?
6: Komfortabel? Nein. Ich komme einigermaßen über die Runden. Außerdem habe ich ein paar Mal das Glück gehabt, einen Übersetzerpreis zu bekommen. Aber wenn ich einen neuen Laptop brauche oder meine dritte Säule aufbessern möchte, dann geht das auch nur, wenn ich beispielsweise ein Stipendium von der Pro Helvetia bekomme oder andere Förderungen.
5: Ist Ihre Situation repräsentativ für den ganzen Berufsstand?
6: Nein, repräsentativ bin ich damit nicht, sondern stehe sogar noch einigermaßen gut da. Also vielen Kolleginnen geht es deutlich schlechter und sie steuern auch direkt in die Altersarmut. Viele von uns arbeiten praktisch ohne Wochenenden oder Urlaube, worunter nicht nur die Qualität der Arbeit leidet, sondern wir kommen einfach auch selten bis nie dazu, die Batterien wieder aufzuladen. Ne? Also für die Rücklagenbildung oder Vorsorge im Krankheitsfall reicht es nicht. Und über die Runden kommen wir nur, wenn besser verdienende Partner oder Angehörige uns unter die Arme greifen. Und durch die, und jetzt, das ist das Wichtigste, durch die Inflation der letzten Jahre ist die Situation so katastrophal geworden, dass es jetzt eben zu diesem Social Media Aufschrei gekommen ist. Denn es hat schon vor 20, 30 Jahren nicht gereicht und seitdem sind unsere Realeinkommen nur noch weiter gesunken.
5: 30 Euro Honorar pro Seite fürs Übersetzen fordern die Übersetzerinnen und Übersetzer in Deutschland in der Social-Media-Kampagne, die Sie angesprochen haben. Der Schweizer Autorenverband ADS empfiehlt pro Normseite ein Honorar von 80 bis 110 Franken. Sie selber leben in Basel, kennen also diese enorme Kluft zwischen Deutschland und der Schweiz. Bekommen Übersetzerinnen und Übersetzer tatsächlich diese Tarife?
6: Fangen wir vorne an. Die Forderung des Autorenverbands ist definitiv realistisch. Einerseits wegen der in der Schweiz weit höheren Lebenshaltungskosten, die meinen sie ja gerade gegenüber Deutschland. Andererseits wegen der für unseren Beruf erforderlichen fachlichen Qualifikation. Denn in aller Regel brauchen wir ein Literaturstudium, um diese Arbeit auszuüben zu können. Gleichzeitig ist diese Honorarempfehlung aber völlig illusorisch. Denn wenn ich mit einer solchen Forderung in die Verhandlungen mit einem Schweizer Verlag einsteige, winkt der sofort ab und sucht sich Kolleginnen in Deutschland. Und in Deutschland erwirtschaften Literaturübersetzende nur gut die Hälfte des Durchschnittseinkommens, haben Studien zu unserer Einkommenssituation ergeben. Wir machen also eine steile Karriere ins ökonomische Prekariat, wie ein Kollege das neulich genannt hat.
5: Wo klemmt es für bessere Tarife? Sind es einfach die Verlage, die nicht mehr zahlen wollen oder nicht mehr zahlen können?
6: wohl mehr ein Nicht-Zahlen-Wollen. Und ja, es klemmt bei den Verlagen wegen der strukturellen Asymmetrie der ganzen Buchbranche. Ne? Speziell die Konzernverlage, also Random House oder Ullstein, die sitzen am längeren Hebel, können die Preise diktieren und Vergütungsregeln und Branchenverträge einfach dreist ignorieren. Bei den Herstellungskosten, also für Papier, Grafiker, Druckereien und so weiter, akzeptieren sie die steigenden Kosten, bei uns treten sie auf die Bremse. Dass es möglich wäre, ÜbersetzerInnen ernst zu nehmen, zeigt das Beispiel kleiner und mittelgroßer Verlage, die selbst zu knapsen haben, oft aber bereit sind, faire Honorare zu zahlen und die räumen uns dann auch Erfolgsbeteiligungen ab dem ersten Exemplar ein. Und das ist eine unserer großen Forderungen. Früher beteiligt zu werden am Erfolg der Bücher.
5: Ein anderer Punkt in der Social-Media-Kampagne ist das Stichwort künstliche Intelligenz. Macht sich Ulrich Blumenbach in Ihrem Berufsalltag als Übersetzer KI bemerkbar?
6: Bei mir ganz konkret noch wenig bis gar nicht. Was daran liegt, dass ich Autoren übersetze, die sehr individuelle stilistische Handschriften mitbringen. Sowas kann ein Large Language Model ja gar nicht gestalten, weil es ja darauf trainiert wird, Aussagen zu generieren, die statistisch am meisten zu erwarten sind. Am größten ist die Bedrohung durch die KI daher in der Genre-Literatur, also bei Krimis und Fantasy und Romances und so, deren AutorInnen sich eher an der Standardsprache orientieren. Da kommt es zu ganz großen Einbrüchen. Die ersten KollegInnen verlassen inzwischen den Beruf und in einigen Sprachen haben sie sogar schon Mühe, ausreichend Nachwuchstalente auszubilden. Wir sterben also gewissermaßen von unten her aus. Und da sehe ich die größten Gefahren für die gesamte deutschsprachige Literaturlandschaft.
4: Der Übersetzer Ulrich Blumenbach über die Arbeitsbedingungen für literarische Übersetzerinnen und Übersetzer im deutschsprachigen Raum.
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4: Sie ist jung und hat gerade den renommierten Wilhelm-Raabe-Preis gewonnen, die deutsche Schriftstellerin Shaida Basia. Jetzt steht ihr Roman «Die Lücken» auf der Shortlist für den Deutschen Buchpreis und wird vom deutschsprachigen Feuilleton gefeiert. Literaturredaktorin Jennifer Kakschuri hat das Buch gelesen. Beatrice Kern hat sie gefragt, ob sie diese Begeisterung teilt.
7: Ja, unbedingt. Es ist ein dicker Roman mit schweren Themen. Literarisch dicht, sprachlich und formal bin ich wirklich sehr beeindruckt.
8: Es tönt jetzt aber erstmal nicht so wahnsinnig armachelig.
7: Ja, ich gebe dir recht. Shaida Basia hat das so gut gemacht, dass einen die schweren Themen nicht erschlagen, auch wenn sie die sehr filigran, also sehr viel auch im Kleinen erzählt, um das große Ganze dann herzustellen.
8: Okay, erstmal der Reihe nach. Worum geht's denn in diesem Roman?
7: Das Buch nimmt uns mit in die deutsche Provinz, in ein fiktives Dorf namens Heimesbach und zeigt, dass hinter der idyllischen Fassade dieses Dorfes ein Abgrund liegt. Aus Schweigen und verdrängter Nazi-Vergangenheit, die ihre Schatten in die Gegenwart wirft.
8: Und wie macht sie das literarisch?
7: Shaida Basia wählt als Erzählstimme einen Geist. Dieser Geist reist durch die Jahrzehnte, also von den 1920ern bis in die 2010er Jahre. Und diese Person oder diese frühere Person hat Einblick in die Leben ganz verschiedener Figuren. Jüdische Menschen, die in den 1930ern alles verlieren. Sie begegnet auch Mitläufern oder nimmt uns mit zu Mitläufern, die sich nach dem Krieg neu erfinden. Diese übernatürliche Perspektive macht die schwere Vergangenheit greifbar, weil der Geist eben, der diese Geschichte erzählt, keine Partei ergreift, sondern einfach sehr nahe hinschaut und berichtet.
8: Kannst du das an einer Figur konkret zeigen?
7: Ja, das kann ich, wobei ich auch vorausschicken muss, dass das auch sehr schwierig ist, dass an nur einer Figur zu sagen, zu zeigen, weil es so viele Figuren sind, die ineinander verwoben sind. Da gibt es zum Beispiel den Dorfarzt. Er war auch KZ-Arzt und hat im KZ Totenscheine, leere Totenscheine unterschrieben. Aber als Dorfarzt in Heimesbach kann der einfach praktizieren. Und ich schiebe jetzt aber noch ein anderes Beispiel nach. Da ist eine Frau, die heißt Lore. Die lernt man beim Lesen kennen in den 1920ern als gottesfürchtiges Bauernmädchen. Später ist sie Mutter, die brutalste Erziehungsmethoden anwendet. Und in den 30ern wechselt sie die Straßenseite, wenn jüdische Menschen ihr begegnen. 1993 steht sie mit 86 einfach. Sie zeigt und sie schafft vielschichtige Figuren. Und Die Lücken ist für mich einfach das Buch des Herbstes.
4: Sheida Basia, Die Lücken. Erschienen bei Kiepenheuer und Witsch. Der Roman ist auf der Shortlist für den Deutschen Buchpreis. Die Lücken ist auch Thema im Literaturclub am Dienstagabend nach 22.20 Uhr im Fernsehen auf SRF 1.

0: Wir bleiben bei Literatur und kommen zu 80 Schachteln voll mit Texten, die in der Schweiz ihre Heimat finden. Das Schweizerische Literaturarchiv erhält den Nachlass des französischen Autors Jean Anouilh. Seine Tochter hat dem Literaturarchiv den Nachlass geschenkt. Es geht um Texte, Drehbücher und Übersetzungen, vor allem aus Anouilhs Zeit in der Schweiz. Jean Anouilh hat über 20 Jahre hier gelebt und ist 1987 in Lausanne verstorben. Das Schweizerische Literaturarchiv betreut rund 400 literarische Nachlässe, Archive und Autorenbibliotheken des 20. und 21. Jahrhunderts. Anouilh schätzt es als sehr bedeutend ein für die Geschichte des europäischen Theaters. Auch er hat zeitweise in der Schweiz gelebt, der Dichter Rainer Maria Rilke. In Prag geboren, reiste er vor seinem Aufenthalt in der Schweiz lange durch Italien und Frankreich. Hier lebte er von 1919 bis zu seinem Tod 1926. Ein Festival anlässlich seines 100. Todestages schreitet nun die verschiedenen Rilke-Orte in der Schweiz ab. Mit Musik, Lesungen, Spaziergängen. Benjamin Herzog.
1: In Bewegung war Rainer Maria Rilke zeitlebens, auf der Suche nach dem richtigen Ort für sich zum Arbeiten und für seine Dichtung, die immer wieder den Blick in die Landschaft lenkt, die innere, die äußere, beides. Rilke sah sich ausgesetzt auf den Bergen des Herzens. In seinen Duineser Elegien, einem Hauptwerk, schreibt Rilke von einer Landschaft der Klagen, von Tränenbäumen und Feldern blühender Wehmut.

0: Viele Komponisten, wie hier Alban Berg, ließen sich von ihrem Zeitgenossen Rilke anregen. Das Schweizer Rilke-Festival hat nun neue Werke in Auftrag gegeben an 4 Schweizer KomponistInnen, deren Vertonung des Gedichts an die Musik mit dem Festival durch die 4 Stationen in der Schweiz wandern wird. Graubünden, Tessin, Wallis und dieses Wochenende Winterthur. Eine für Rilke wichtige Station, denn hier lernte er seinen Förderer Werner Reinhardt kennen. Ein Musikliebhaber, wie Rilke auch er. Mit Musik, mit Lesungen aus Gedichten und Briefen und auf Spaziergängen verfolgt das Festival einen poetischen Ansatz, wagt den Versuch, uns so durch die Künste und Erinnerungen wandelnd in einen anderen Zustand zu bringen, zu verwandeln. So sagt es Raimund Rodewald, der das Rilke-Festival koordiniert.
1: Wir haben Absichten, wir haben Ziele. Und ein freies Wandeln kennen wir eigentlich gar nicht. Und die Poesie ist wie eine Art ein freies Wandeln.
0: Passend dazu legen die 4 Teile dieses Festivals ein gedankliches Netz über die Schweiz. Von Winterthur bis ins Wallis. Dort, wo Rilke seinen Lebensabend verbrachte. In einem mittelalterlichen Turm bei Sieders, den ihm Förderer Werner Reinhardt kurzerhand als Wohn- und Inspirationssitz kaufte. In die Schweiz kam Rilke wegen des Ersten Weltkriegs. Sein Pass war nicht mehr gültig, denn seine Heimat, die Donaumonarchie, gab es nicht mehr. Das riss ihn, wie viele in Europa, aus einer komfortablen Lage weg in große Verunsicherung. Gravierend wegfallende Gewissheiten, die gibt es auch heute, sagt Raimund Rodewald vom Rilke-Festival. Mehr und mehr sogar. Klimawandel, Krieg, Energiekrisen. Gerade im Zusammenschluss mit Rilkes poetischer Kreativität aber verspricht sich Rodewald hier einiges.
1: Diese Parallele der Angstsituation, die auch Rilke gelebt hat, das erleben wir heute auch. Wir erleben heute auch diese Knappheitssituationen, diese Krisen, die immer näher an uns heranrücken, diese Situation, die aber bei Rilke ja dann am Schluss zu einer Explosion der Kreativität geführt hat, ist aus meiner Sicht der Schlüssel für eine notwendige gesellschaftspolitische Änderung, die wir durchfahren müssen, weil es in dieser Bequemlichkeitssituation, wie wir waren, eigentlich für die Zukunft nicht mehr weitergehen kann.
0: Ein Handeln aus dem Geist der Poesie. So könnte man zusammenfassen, ist das Ziel dieses Festivals. Ambitioniert und hoffnungsvoll.
2: Der 2. Teil des Rilke-Festivals, der in der Deutschschweiz, findet morgen Samstag in Winterthur und am Sonntagnachmittag in Berg am Erchel statt. Und damit wechseln wir noch in den Kinosaal. Gibt es gute Filme mit schlechter Musik? Wohl kaum. Gute Filmmusik bleibt vielleicht oft im Hintergrund, doch sie ist für die Wirkung eines Films entscheidend. Am Zurich Film Festival stand gestern Abend die Musik ganz im Zentrum. Zu Gast war der Komponist und Oscar-Preisträger Gabriel Jarret. Er hat für sein Lebenswerk den Career Achievement Award erhalten und er begleitet die neue Generation im Rahmen des internationalen Filmmusikwettbewerbs als Jurypräsident. Alin Stadler stellt ihn vor.
3: Die Filmmusik aus The English Patient von 1996 hat die wichtigsten Auszeichnungen in der Filmbranche erhalten. Einen Oscar, Golden Globe, einen Grammy und BAFTA Award. Spätestens mit diesem Film gelang dem libanesisch-französischen Komponisten Gabriel Jarret der internationale Durchbruch. Das Erfolgsrezept? In The English Patient kann die Musik Raum einnehmen wie eine Filmfigur, erzählt der Komponist am Zurich Film Festival.
4: The music has really, it's like a character. It has its role to play, because Minghella gave her space.
3: Regisseur Anthony Minghella lässt der Musik Raum. Eine gute Zusammenarbeit mit der Regie und das gegenseitige Kennenlernen sind für Gabriel Jarret zentral. Sie machen eine gelungene Filmmusik aus. Als Komponist möchte er möglichst früh in die Filmentstehung eingebunden sein, ohne die Filmaufnahmen sehen zu müssen. Jared beginnt mit seinen Kompositionen oft vor den Dreharbeiten. Und wenn er doch mal den Film zuerst sieht, seien die Bilder primär Inspiration.
4: On some films, I watch the film one time, twice, three times, and then I know it by heart. And when I start composing, I don't watch. I just compose with the memory of the images.
3: Die Erinnerungen an die Bilder genügen Gabriel Jared zum Komponieren. In seiner Jugend hat der Komponist Bach und Schumann gehört, aber auch The Beatles, Marvin Gaye und brasilianische Musik. In Brasilien beginnt auch Jareds professionelle Karriere. Entgegen dem Rat seines Vaters, Anwalt zu werden, hat er sein Jus-Studium in Beirut abgebrochen und ist seiner Liebe für brasilianische Musik nachgereist.
4: And I spent a lot of time because I was in love with the Brazilian music even without before going to Brazil. I would analyze and take down all Jobim songs, which seem so easy and which are so sophisticated. So anyway, I mean, Brazil is very important in my culture. Classical music is, Thelonious Monk is, The Beatles are, Marvin Gaye is. So many people are in my music, thanks to them that I'm a composer.
3: Filmmusik schreibt Gabriel Jared erstmals in den späten 70ern in Paris, darunter für Jean-Luc Godard's «Sauf qui peut la vie», Musik ausschließlich für Synthesizer und Piano. Gabriel Jared ist einer, der schon früh mit neuen Techniken experimentiert, zum Beispiel mit Sampling und Fairlight-Synthesizern. Berühmt ist er aber vor allem für seine orchestrale Filmmusik, 1996 für The English Patient, später für die preisgekrönten Filme The Talented Mr. Ripley und Cold Mountain. Auch die Musik aus dem Dokumentarfilm über den Schweizer Ethnologen Bruno Manser stammt von ihm. Und in die Schweiz führt es Gabriel Jared auch dieses Jahr an das Zurich Film Festival, wo er als Jurypräsident für den internationalen Filmwettbewerb Filmmusik der neuen Generation beurteilt. Eine Aufgabe, welche der 76-jährige Gabriel Jared mit Neugier und Leidenschaft begegnet.
2: In Zürich hat Gabriel Jared gestern den Career Achievement Award für sein Lebenswerk erhalten. Gestern und heute spielt das Tonhalle-Orchester Zürich die Filmmusik von den drei nominierten Komponistinnen und Komponisten aus dem internationalen Filmmusikwettbewerb. Und das war's für den Moment aus Kultur und Gesellschaft. Am Mikrofon verabschiedet sich Ruth Willi.
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0: Die Nachrichten von SRF um 14:30 mit Lukas Siegfried. Nach 11 Jahren im Bundesrat tritt Guy Parmelin zurück. Auf Ende Jahr will er sein Amt abgeben. Das hat der amtierende Bundespräsident heute Vormittag bekannt gegeben. An der Medienkonferenz hat Parmelin ein erstes Mal auf seine Zeit als Bundesrat zurückgeschaut, mit Krisen, die er managen musste, und mit Erfolgen. Livia Middendorp.
1: In diesem Jahr habe er noch diverse Dossiers vorantreiben können, sagte Guy Parmelin heute vor den Medien. Das Freihandelsabkommen mit Vietnam habe er abgeschlossen, die Beziehungen zu den Vereinigten Staaten stabilisiert und die nächste Reform der Agrarpolitik aufgegleist. In seinem ersten Präsidialjahr musste Guy Parmelin mithelfen, die Corona-Pandemie zu bewältigen. Rückblickend habe man diese Krise einigermaßen glimpflich überstanden, in Zusammenarbeit mit den Kantonen.
2: Avec les cantons, nous avons réussi à amener la Suisse comparée à d'autres pays. On a traversé cette crise de manière assez soft, si vous me passez l'expression.
1: Unangenehm sei der Zollhammer der USA gewesen. Der Bundesrat habe versuchen müssen, Lösungen zu finden. Das seien schwierige Momente gewesen.
2: Et là, nous avons dû tous retrousser les manches, essayer de trouver des solutions. C'était des moments, je dirais pénibles.
1: Über einen Rücktritt von Guy Parmelin war bereits seit einiger Zeit spekuliert worden, unter anderem wegen seines Gesundheitszustands. Seine Gesundheit sei jedoch nicht der Grund für seinen Rücktritt. Nach 11 Jahren im Bundesrat spüre er eine gewisse Müdigkeit. Ein Nachfolger oder eine Nachfolgerin von Guy Parmelin wird diesen Dezember gewählt.
0: Nach dem Rücktritt von Guy Parmelin schauen wir noch auf zwei Entscheide des Bundesrats. Er hat beschlossen, die minimale AHV- und IV-Renten steigen aufs neue Jahr um 20 auf 1280 Franken pro Monat. Auch die maximale Rente steigt um 40 Franken auf 2560 Franken. Die Rentenerhöhung kostet gut 1 Milliarde Franken pro Jahr. Grund sei die Anpassung an die Lohn- und Preisentwicklung, heißt es. Und der Bundesrat will KI einsetzen, um die Verwaltung effizienter zu machen. Künstliche Intelligenz und Automatisierung sollen zum Beispiel beim Übersetzen oder beim Prüfen von Gesuchen helfen, unter anderem um Zeit zu sparen. Der Bundesrat betont dabei, die Automatisierung soll menschenzentriert und nachhaltig passieren. Die Börsendaten von SIX, der Swiss Market Index, liegt im Moment bei 13.702 Punkten plus 0,6%. Der Euro wird zu 92,70 Rappen gehandelt, der Dollar zu 82,39 Rappen. Und das Wetter? Heute Nachmittag ist es teils sonnig, teils bewölkt. Morgen liegt im Norden zuerst Hochnebel, sonst wird es wiederum recht sonnig. Die Temperatur um 22, im Süden bei 24 Grad. Das waren Nachrichten von Radio SRF. Verantwortlich Simon Richle.
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4: Das Mercosur-Abkommen, die Regulierung der UBS und der Ständerat, der ein Volks- und ein Ständemehr für die EU-Verträge verlangt. Während dieser Session im Parlament jetzt im Herbst wurden wirtschaftlich bedeutende Entscheide gefällt, wichtige Weichen gestellt. Was sagt dazu die Direktorin des Wirtschaftsverbands Economy Suisse? Monika Rühl ist zu Gast im Tagesgespräch vom 1. Oktober.
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6: Mein Gast ist Direktorin vom Wirtschaftssachverband Economy Suisse, Monika Rühl. Willkommen im Tagesgespräch.
7: Grüezi miteinander.
6: Das Thema dieser Woche sind die Beratungen im Ständerat zum Vertragspaket Schweiz-EU. Ist in diesen Minuten fertig geworden nach einer Monsterdebatte. Das besprechen wir gerade. Aber ich möchte jetzt schon darauf hinweisen, dass wir auch noch über den grossen Widerspruch, das ist ein bisschen ironisch, der grosse Widerspruch von ihrem Leben redet. Sie haben nämlich Italienisch studiert. Und ich frage mich, wie wird man mit Italienisch die oberste Vertreterin von der Wirtschaft? Aber das schauen wir ein bisschen später an. Zuerst der Ständerat, der für das EU-Vertragspaket ein doppeltes Jahr von Volk und Stand will. Mit seinem Entscheid für ein Ständemehr ist der Ständerat schon sehr deutlich von den Vorschlägen vom Bundesrat abgewichen. Was sagen Sie?
7: Ja, der Ständerat hat sich jetzt in dieser Herbstsession, die morgen zu Ende geht, und morgen sind dann noch die Schlussabstimmungen, das müssen wir dann schon noch im Kopf behalten, mit verschiedenen Fragen befasst, die für den Wirtschaftsstandort Schweiz wichtig sind. Und einfach voraus, es geht um die Stärke von dem Wirtschaftsstandort Schweiz.
6: Aber tun Sie jetzt meine Frage beantworten. Was sagen Sie zum Ständemeer?
7: Ständemeer, also, zuerst einmal, der Ständerat hat den Stabilisierungsteil und die zwei neuen Abkommen, zwei von drei, mit klarer Mehrheit beschlossen und verabschiedet. Und das ist sehr positiv, weil der Ständerat hat ja gerungen. Man hat ja phasenweise fast ein bisschen gelitten. Und jetzt bezüglich dem Stabilisierungsteil hat der Ständerat Ständemeer beschlossen. Wir nehmen davon Kenntnis. Wir haben uns nie in die Diskussionen eingemischt, weil wir haben gesagt, das ist ein staatspolitischer Entscheid, muss von der Politik getroffen werden. Und wir nehmen jetzt zur Kenntnis, dass der Ständerat Ständemeer beschlossen hat. Das ganze Geschäft geht jetzt in den Nationalrat und man wird sehen, was der Nationalrat mit dieser Frage, zu dieser Frage sich äußert.
6: Also Sie lassen sich nicht richtig äußern, aber ich versuche doch noch da ein bisschen dran zu bleiben. Für Economy Suisse ist klar, die neuen EU-Verträge, die sind für die Schweizer Wirtschaft zentral. Das sagen Sie. Und jetzt mit dem Ständemeer kommen ja die kleinen EU-skeptischen Kantone, die kämpfen, wenn das Ständemeer da ist, die kämpfen mehr Gewicht über. Und es bräuchte dann, das sagen so Politologinnen und Politologen, ein Volksmehr von 55-59%. Damit das auch wirklich klappt mit der Mehrheit der Kantone. Also die Hürde jetzt für die EU-Verträge ist ja viel grösser geworden.
7: Ja, absolut. Also wenn der Nationalrat das Ständemeer auch würde bestätigen, dann ist die Hürde für die Abstimmung tatsächlich deutlich höher.
6: Und das passt überhaupt nicht in Ihren Plan?
7: Unser Plan, wir werden eine Kampagne führen, gemeinsam mit einer grossen Allianz. Und wir werden die Kampagne engagiert führen, unabhängig davon, ob wir jetzt ein Ständemeer holen müssen oder ein Volksmeer. Was einfach schon erstaunlich ist. Oder der Bundesrat hat gesagt, es braucht kein Ständemeer. Die Mehrheit der Kantonsregierungen hat gesagt, es braucht kein Ständemeer. Und auch das, was jetzt der Ständerat vorschlägt, sind zwei Sonderlösungen. Da frage ich mich schon, ob ist sich denn der Ständerat wirklich so ganz sicher, dass es rechtlich gesprochen das Ständemeer braucht?
6: Ganz konkret, will Economy Suisse Ständemeer ja oder nein?
7: Wie gesagt, das soll die Politik beschliessen. Wir tun uns vorbereiten für einen harten, emotionalen Abstimmungskampf. Und wenn es dann ein Ständemeer ist, werden wir uns dem Kampf stellen.
6: Also Sie dürfen die Frage nicht beantworten. Anders der Christoph Meder, der ehemalige Präsident, Ihre ehemalige Präsident vom Wirtschaftssachverband Economy Suisse. Er hat im Sommer Folgendes gesagt, ich zitiere, ein so bedeutendes Vertragswerk wie die bilateralen drei braucht eine breite Legitimation, nicht nur eine knappe Mehrheit des Stimmvolks, sondern auch den Rückhalt in den Kantonen. Wieso tun Sie sich nicht auch so äußern?
7: Das ist die persönliche Meinung und er hat es auch so gesagt vom Christoph Meder. Ich glaube, was wichtig ist und was jetzt Befürworter vom Ständemeer oder zumindest gewisse Befürworter sagen, wir werden auf jeden Fall über das Paket abstimmen. Das Paket wird nicht am Volk vorbei verabschiedet. Alle von uns werden können sich dazu äußern und unabhängig davon, eben, ob das ein einfaches oder ein doppeltes Mehr ist. Die Regeln von der Schweizer Demokratie sind gewahrt, mitbestimmungsgerecht sind gewahrt. Und natürlich, wenn wir uns die Hürden runtersetzen wollen, wäre ein einfaches Mehr besser. Das ist klar. Und dort finde ich auch, ist die Ehrlichkeit nicht immer ganz da. Es ist ja wie offensichtlich, dass Gegner von diesem Paket, die sind fürs Ständemeer und Befürworter, die sind für das einfache Meer.
6: Also sind sie fürs einfache Meer?
7: Wir äußern uns da dazu nicht.
6: Aber wenn sie
7: die Politik soll das entscheiden. Ja. Nein, wirklich, ich glaube, es ist eine staatspolitische Frage.
6: Es macht nicht ganz Sinn, was Sie sagen. Entschuldigung, wenn ich das so sage, wenn die Verträge so zentral sind, wie Sie das ja sagen, dann wieso tun sie sich dann dieser Ständemehrfrage, in dieser Ständemehrfrage nicht klar öffentlich positionieren. Es wäre ja ganz eine wichtige Frage, wenn man die Abstimmung gewinnen
7: will. Ja, aber es ist nicht die einzige Frage. Also uns geht es um die Sache. Oder uns geht es um die Fortsetzung des bilateralen Wegs. Den bilateralen Weg kennen wir seit 25 Jahren über Paket 1 und 2. Er hat sich bewährt. Es ist ein Schweizer Weg. Er sichert uns Wohlstand, Stabilität und Sicherheit.
6: Aber wenn Sie das gewinnen wollen, dann müssten Sie ja für das Volksmeer sein. Wieso tun Sie das nicht mehr einfach sagen?
7: Wir wollen mit Argumenten überzeugen über den Inhalt dieser Verträge. Wir brauchen den Marktzugang. Die Forschung braucht Forschungszusammenarbeit. Wir brauchen gute Beziehungen zu unseren unmittelbaren Nachbarn. Und mit Ausnahme vom Fürstentum Liechtenstein sind das alle EU-Mitglieder. Wir brauchen gute Beziehungen, gesicherte Beziehungen zu unserem wichtigsten Handelspartner. Und das ist unser Hauptargument.
6: Das ist ein gutes Stichwort. Die Gegnerinnen und Gegner der Verträge, die sagen, sie wollen auch ein gutes Verhältnis mit der EU. Aber für das braucht es keinen Vertrag mit dynamischer Rechtsübernahme. Wir haben auch vollen Marktzugang, zum Beispiel aufgrund des Freihandelsabkommens.
7: Das ist schlicht und einfach ein Nonsens, was da gesagt wird. Und das muss ich in aller Deutlichkeit sagen. Oder die Gegner, die jetzt einfach auf Teufel komm raus das Paket nicht wollen, die haben keinen Plan B. Ich frage Sie, was ist der Plan B von den Gegnern?
6: Das Freihandelsabkommen haben Sie seit 70 Jahren.
7: Genau, das ist uralt. Es gilt noch. Und dann sagt man, dann müsste man halt die bilateralen 1 und 2, die würden ja erodieren.
6: Das ist eine Aussage von Ihnen, das ist nicht ganz bewiesen, dass die wirklich erodieren.
7: Das ist nachgewiesen so. Den Status quo gibt es nicht. Und all die, die behaupten, wenn man Nein sagt zu diesen bilateralen 3, dann passiere nichts. Die lügen einfach, muss ich sagen. Und die dann sagen, ja, dann haben wir ja das Freihandelsabkommen. Das müsste dann aber modernisiert und angepasst werden, weil ein Freihandelsabkommen, das 50 Jahre alt ist, bildet einfach die heutigen Realitäten nicht mehr ab. Also von dem her, es gibt keinen gleichwertigen Plan B. Und wenn wir Nein sagen zu dem Paket, dann machen wir Hinterschi und wir wollen ja Fürschi gehen.
6: Also die Lüge, die Sie vorher gesagt haben, ist natürlich ein harter Vorwurf. Das würde Gegnerinnen und Gegner natürlich anders sagen. Zum Beispiel der Mitte-Nationalrat, der Gerhard Pfister, der hat gestern in der NZZ gesagt, die dynamische Rechtsübernahme und die Ausgleichsmaßnahmen sind ein Mechanismus, der mit dem Schweizer System eigentlich inkompatibel ist. Also zurzeit ist der Gerhard Pfister gegen diesen Vertrag. Wieso wollen Sie sie trotzdem, wenn es nicht kompatibel ist mit dem Schweizer System?
7: Das ist die Ansicht vom Herrn Nationalrat Pfister. Ich tue das respektieren. Aber wir teilen die Auffassung nicht. Oder wir wissen, auf was wir uns einlassen. Die dynamische Rechtsübernahme machen wir in diesen ausgewählten Bereich, nicht generell. Das ist übrigens auch so eine Fehlbehauptung, die viele der Gegner machen.
6: Aber auch nur, wenn Sie zwei oder drei Punkte...
7: Dann gibt es Ausgleichsmassnahmen. Aber das wissen wir. Wir wissen, auf was wir uns einlassen. Das demokratische System der Schweiz ist nicht tangiert. Wir können mitdiskutieren übrigens. Das ist dann neu. Wir sitzen am Verhandlungstisch und können sagen, schaut, liebe EU, was ihr da diskutiert, das wird in der Schweiz nicht möglich sein, das so zu übernehmen. Und wir haben das schon mal gemacht, oder? Wenn wir schauen, Schengen-Dublin, da haben wir Erfahrung von über 20 Jahren. Mögen Sie sich erinnern an die Übernahme von der EU-Waffenrechtsrichtlinie? Die damalige EOPD-Chefin Karin Keller-Sutter ist in Brüssel am Verhandlungstisch gesessen und hat gesagt, schaut, liebe EU-Kollegen, das Waffenrecht in der Schweiz ist etwas, das kritisch ist. da müsst ihr Anpassungen machen. Und dann haben sie Anpassungen gemacht. Wir haben dann abgestimmt in der Schweiz und das ist angenommen worden. Also das Mitbestimmungsrecht, das ist neu. Und es ist offenbar doch ein Parlament, das jetzt im Ständerat so wichtig, dass er schon beschlossen hat, es braucht eine Vertretung vom Parlament in Brüssel, damit man die Einflussnahme kann ganz gezielt machen kann.
6: Und Sie reden von diesen Ausgleichsmassnahmen, die natürlich Gegnerinnen und Gegner nicht einfach so hinnehmen, die sagen, ja, die Ausgleichsmassnahmen ist aber dann die grosse Frage, wie stark die sind. Die Diskussion, die geht weiter. Im Dezember kommt das Paket von den neuen EU-Verträgen zwischen der Schweiz und der EU dann im Nationalrat. Das ist das SRF-Tagesgespräch mit Monika Rühl, Direktorin vom Wirtschaftssachverband Economy Suisse. Wir schauen zurück auf die Herbstsession. Sie wird als gewichtigste Session seit langem bezeichnet, weil es eben um die ganz grossen Themen gegangen ist. Der Ständerat zum Beispiel hat ein folgerichtes Zeichen gesetzt. Die UBS soll ihre Auslandtöchter mit 90% Eigenkapital absichern. Das war auch ein Thema jetzt in der Session. Für die UBS ist das eine Verdopplung. Heute gelten 45% Kernkapital für die ausländischen Tochtergesellschaften. Für die UBS ist das eine Niederlage. Das letzte Wort ist noch nicht gesprochen. Werden Sie jetzt weiter mit der UBS an einem Strick ziehen?
7: Also auch hier, oder? Es geht um den Wirtschaftsstandort Schweiz, es geht um einen starken Finanzplatz Schweiz. Und damit ein starker Finanzplatz Schweiz der auch in Zukunft besteht, brauchen wir jetzt noch eine grosse Bank, einen Global Player. Und von dem her muss die Bank so können aufgestellt sein, dass sie im internationalen Wettbewerb kann bestehen kann. Und dann ist es eine Frage, die Ausstattung vom Eigenkapital ist ein wichtiges Thema, ist aber bei weitem nicht das einzige Thema. Und dort geht es darum, um eine Frage der Kosten.
6: Weil, aber haben Sie das Gefühl, du, das ist schon klar, was Ihre Meinung ist, aber haben Sie das Gefühl, Sie haben jetzt noch Spielraum, dass sich das ändert?
7: Lassen Sie mich noch ausreden. Wenn die Kosten für die UBS steigen, dann steigen die Kosten.

0: Kosten für die gesamte Wirtschaft. Und für das muss man im Übrigen nicht ein HSG-Studium gemacht haben, um das zu verstehen. Ich glaube, der Ständerat hat jetzt beschlossen, ich glaube, es wäre jetzt gut, einen kurzen Moment innezuhalten, eine Lagebeurteilung zu machen,
1: also nochmal über Bücher gehen. Wer muss über Bücher?
0: Wir sicher jetzt aus der Wirtschaft raus, wir werden das zusammen mit der UBS und der Bankiervereinigung intensiv diskutieren. Wir werden die Diskussion auch suchen mit der zuständigen Kommission im Nationalrat. Ich glaube, es wäre gut, wenn man wieder würde versuchen, eine Gesamtsicht zu erzielen. Und das Finanzdepartement hat all die Regulierungsthemen so in Salamischeiben vorgelegt. Und eigentlich müsste man ja die Eigenkapitalausstattung in der Gesamtsicht sehen. Und auf das versuchen wir hinzuarbeiten.
1: Und Sie sagen, Sie wollen da noch weiter arbeiten dran, weil nach dem Ständerat jetzt wird der Nationalrat dann über das Gesetz befinden. Hand aufs Herz, machen Sie sich Sorgen, dass die UBS aufgekauft wird wegen dieser Regulierung? Das war ja ein Thema in den letzten Tagen.
0: Ich mache mir durchaus Sorgen. Das ist ein Global Player. Der steht im internationalen Wettbewerb. Es gilt die Marktlogik, es gilt die Investorenlogik, es gilt die Logik der Aktionäre. Und von dem her kann man das sicher nicht einfach ausschliessen.
1: Gehen wir für einen Moment weg von der Session, machen eine kurze Pause von der Session und kommen wir zum Geständnis. Monika Rühl, ich bin überzeugt gewesen, Direktorin von Economy Suisse muss doch zum Beispiel Ökonomie an der HSG studiert haben, aber nein, sie haben italienische Linguistik, konkret Soziolinguistik mit Schwerpunkt Zweitspracherwerb studiert. Wie wird man mit Italienisch oberste Wirtschaftslobbyistin von der Schweiz?
0: Ja, ich meine, das ist meine damalige Passion gsi, meine Leidenschaft. Ich habe mich interessiert für Sprachen. Ich habe schon im Gymi sehr gerne Französisch gehabt. Ich habe dann Italienisch gelernt, habe die beiden Sprachen studiert. Und die Sprachen nützen mir auch heute noch. Oder wir sind ein nationaler Wirtschaftsverband. Wir haben Mitglieder in der Welschen Schweiz. Wir haben Mitglieder in der italienischen Schweiz. Also die Sprachkenntnis kommen mir zu gut, aber mir war es immer ein Anliegen und eine Ambition auch gewesen, mich weiterzuentwickeln, dazu zu lernen, neue Herausforderungen anzugehen. Und ich habe mich mit Wirtschaftsthemen angefangen zu befassen, als ich für den Altbundesrat Josef Theiss angefangen zu arbeiten. Und der war ja bekanntlich ein Volkswirtschaftsprofessor gewesen. Und bei ihm hatte ich viele exklusive Nachhilfestunden gehabt, wenn wir zusammen unterwegs waren.
1: Ich bin einfach nicht sicher, ob Sie schon wirklich die ganze Wahrheit gesagt haben, wegen dem Italienisch. Wenn man Italienisch studiert an der Uni Zürich, hat das nicht irgendwie auch mit der Liebe zu tun. Da muss doch noch ein Mann rum gewesen

0: Punkt vor der Session ein grosses Thema war. Ich sage, es bringt nichts Italienisch, weil das ist ein Freihandelsabkommen mit 4 Ländern in Südamerika. Das Parlament hat Ja gesagt zu dem Freihandelsabkommen mit Argentinien, Brasilien, Paraguay und Uruguay. Es geht um den Import von Fleisch oder Wein. Und wenn wir das Abkommen haben, dann fallen fast alle Zölle weg für den Schweizer Export. Was bringt das der Volkswirtschaft?
1: Ja, das ist ein bedeutender, die 4 Länder zusammen sind ein bedeutender Markt in Lateinamerika mit 270 Millionen Einwohnern. Oder ohne das Freihandelsabkommen gibt es heute noch hohe Zölle, teilweise von 20% und drüber. Und darum, Freihandelsabkommen setzen die Zölle über die Zeit auf Null. Und das ist in 97% der Schweizer Produkte wird das der Fall sein. Also es gibt den Schweizer Unternehmungen einen besseren Marktzugang zu diesen 4 Länder in Lateinamerika und es gibt den Schweizer Unternehmungen vor allem, haben sie dann keinen Konkurrenznachteil mehr gegenüber ihren EU-Konkurrenten, weil die EU hat ihr Freihandelsabkommen mit diesen 4 Ländern bereits in Kraft gesetzt.
0: Ein NGO-Bündnis hat das Referendum angekündigt, die SP und die Grünen wollen sich dem anschliessen und die Bauern kritisieren immer noch das Abkommen, weil die Produkte, die dann aus Südamerika da ankommen in die Schweiz, die machen unseren Bäuerinnen und Bauern Konkurrenz. Und was interessant ist, es geht für die Bauern nicht nur um das Mercosur-Abkommen, es geht eigentlich um die Menge von allen Abkommen. Man kann ja jetzt ja schon sagen, bei dem Mercosur-Abkommen gibt es Kontingente und das ist so ein bisschen Fleisch. Aber wenn man eben alles zusammennimmt, die Freihandelsabkommen, die wir haben mit China, UK, Indonesien, Chile, da geht es dann um sehr viele Produkte, die den Bauern Konkurrenz machen. Ist es nicht die Menge, die es ausmacht? Verstehen Sie da das Argument der Bäuerinnen und Bauern?
1: Nein, ich glaube nicht, dass es Menge ist. Das ist einfach völlig, wie soll ich sagen, in die Höhe hineingeredet. Es geht, oder wieso braucht die Schweiz Freihandelsabkommen? Wir haben heute mit 35 Freihandelsabkommen in Kraft, mit über 40 Partnerländern und es kommen ständig glücklicherweise neue dazu. Die Schweiz ist eine exportorientierte Wirtschaft.
0: Entschuldigung, ich muss Sie schon unterbrechen, Sie sind die Frage nicht genau beantwortet. Wie nehmen Sie die Angst der Bauern weg, dass da anderes Fleisch, andere Wein Konkurrenz macht?
1: Fast 80% verdienen wir über den Export. Und damit wir das Geld haben, um den Bauern die Unterstützung zu zahlen, brauchen wir auch den Freihandel. Wie nehmen wir den Bauern die Angst weg? Also die Kontingente, die jetzt bezüglich Mercosur beschlossen worden sind, sind relativ überschaubar, sind ein bisschen grösser als die üblichen WTO-Kontingente. Die gibt es übrigens seit 1990. Also das sind alte Summen, die damals aktuell gewesen sind. Es geht nicht um grosse Summen, also nicht um grosse Mengen. Und die Bauern kommen Kompensationszahlungen über, immerhin von über fast eine halbe Milliarde Franken. Also von dem her, die Bauern kommen Geld über, damit sie ihre Arbeit hier in der Schweiz weiterführen können.
0: Bauern kommen Geld über, dass sie dem Mercosur-Abkommen zustimmen.
1: Und sie kommen selber auch Marktzugang über. Oder? Käseexport ist für die Schweiz ein wichtiges Exportprodukt. Und da gibt es auch Potenzial auf diesen lateinamerikanischen Märkten.
0: Ein zentraler politischer Streitpunkt bei der Verhandlung über das Mercosur-Abkommen ist auch die Natur. Der SP-Aussenpolitiker, der John Pult, tut dazu erklären, das Wichtigste ist, dass man etwas macht gegen Entwaldung. Damit eben nicht beispielsweise Rindfleisch aus Südamerika in die Schweiz importiert wird, wo auf Entwaldung oder auf Zwangsarbeit basiert. Heisst das konkret, für Sie ist Freihandel wichtiger als Waldschutz?
1: Nein, überhaupt nicht. Es hat ja in dem Freihandelsabkommen hat's klare Bestimmungen zum Thema Nachhaltigkeit, zum Thema Umweltschutz und auch zum Thema Arbeitnehmendenschutz. Also von dem her, es gibt, und ich meine, das hat sich in den letzten Jahren extrem weiterentwickelt, also dass Länder wie Mercosur, das ist im Speziellen wie Brasilien, bereit sind, sich auf solche Bedingungen einzulassen, zeigt, dass die Länder selber Fortschritt machen. Und gerade in Brasilien ist in den letzten Jahren sehr viel passiert zum Thema Schutz vom Regenwald. Und natürlich ist der Schutz vom Regenwald auch für uns wichtig und das regen wir mit.

0: Zum Schluss, Monika Rühl, das müssen wir noch besprechen, weil das ist das Thema, jetzt weg von der Session, das in den letzten Wochen sehr viele Leute beschäftigt. Und da nimmt mich doch auch die Meinung von der Wirtschaft Wunder. KI verändert im Moment die Wirtschaft und die Gesellschaft tiefgreifend. Amerikanische Tech-Giganten sagen, in Zukunft könne die künstliche Intelligenz die Macht übernehmen und die Menschheit auslöschen. Und darum dünnt die Tech-Unternehmen eine Verlangsamung und eine Regulierung von der eigenen Branche fordern. Wie sehen Sie das? Schauen Sie mehr auf die Warnungen oder schauen Sie aufs Potenzial?
1: Also ich persönlich und auch wir als Verband, wir schauen natürlich aufs Potenzial. Es sind riesige Chancen, die sich über die neue technologische Entwicklung ergänzt. Natürlich darf man nicht naiv sein. Natürlich braucht es Leitplanken. Natürlich muss man vorsichtig sein. Ich muss Ihnen sagen, ich kann die Warnungen, die da die grossen Tech-Unternehmen abgeben, nicht wirklich einordnen. Ich finde es ein bisschen komisch, dass die von ihren eigenen Produkten warnen und Regulierungen
0: fordern. Also wieso? Was finden Sie da komisch?
1: Ja, wenn Sie würden Schoki produzieren, würden Sie jetzt also kaum von ihren eigenen Schoki-Produkten warnen. Also
0: und was denken Sie, wieso machen Sie das?
1: Ich kann es Ihnen nicht sagen. Also eine von diesen Unternehmungen geht jetzt dann gleich an die Börse. Vielleicht will sie ihren Börsenwert aufschrauben. Vielleicht mache ich eine Marketingaktion. Vielleicht haben sie Angst vor den Midterm-Elections in den USA, wo dann die Demokraten wahrscheinlich gewinnen werden. Ich weiss es nicht. Wichtig ist, dass wir in der Schweiz, wir haben hervorragende Voraussetzungen, einen guten und starken KI-Standort zu werden. Es ist wichtig, dass wir die Voraussetzungen nutzen, über eine gute Regulierung, aber eine maßgeschneiderte, punktuelle Regulierung. Und dann wird sich die Technologie so entwickeln, dass wir alle davon profitieren.
0: Künstliche Intelligenz könnte viele Jobs radikal verändern, auch ganze Berufe ausradieren. Das sieht man auch schon. Was raten Sie jungen Leuten jetzt am Anfang von ihrer Karriere in diesem Bereich?
1: Ja, ich rate jungen Leuten, sich auf jeden Fall auf KI einzulassen, sich auszubilden und dann mit offenem Visier durchs Leben zu gehen, Wandel zu nutzen, als Chancen zu sehen und sich ständig weiterzubilden.
0: Wo brauchen Sie KI?
1: Ich brauche KI vor allem, wenn ich in unserem Archiv, also Mail und sonstigen Archiv von Economy Suisse, nach Informationen suche oder wenn ich generell nach Informationen suche. Es ist dann schon gut, wenn man allerdings noch ein kritisches Auge drauf wirft und doppelt checkt.
2: Das war Monika Rühl von Economy Suisse im Tagesgespräch vom Donnerstag.

0: die Nachrichten von SRF um 15 Uhr mit Patrick Seiler. Nach 11 Jahren im Bundesrat tritt Guy Parmelin zurück. Auf Ende Jahr will er sein Amt abgeben. Das hat der amtierende Bundespräsident heute Vormittag bekannt gegeben. An der Medienkonferenz hat Parmelin... So, jetzt sind wir an der richtigen Meldung. Der 66-jährige Waadtländer war seit 2016 im Bundesrat, zunächst als Verteidigungsminister, ab 2019 dann als Wirtschaftsminister. Nach seinem Rücktritt kommen von den politischen Parteien würdigende Worte, aber auch Kritik. Mitte-Präsident Philipp Matthias Brägi sagt:
1: Guy Parmelin bleibt als bodenständiger, humorvoller Bundesrat in Erinnerung. Er hat sicher als Wirtschaftsminister sich große Verdienste gemacht um den Freihandel und auch in Krisen hat er stets die nötige Ruhe an den Tag gelegt.
0: In seiner Zeit als Verteidigungsminister habe Parmelin aber auch Fehler gemacht. Grünen-Fraktionschefin Greta Gysin schätzte, dass Guy Parmelin das Kollegialitätsprinzip im Bundesrat hochgehalten habe. Sie kritisiert aber den Zeitpunkt seines Rücktritts.
2: Es ist nicht ideal, wenn Bundesratsmitglieder mitten in der Legislatur zurücktreten, es sei denn, es gibt gute gesundheitliche Gründe. Diese hat aber Bundesrat Parmelin ausgeschlossen.
0: Die SVP macht sich nun auf die Suche nach einem Nachfolger oder einer Nachfolgerin. Die Nomination ist für den 20. November geplant. Im Dezember findet dann die Bundesratswahl statt. Nach dem Rücktritt von Guy Parmelin schauen wir noch auf zwei Entscheide des Bundesrats. Er hat beschlossen, die minimale AHV- und IV-Rente steigt aufs neue Jahr um 20 auf 1280 Franken pro Monat. Auch die maximale Rente steigt um 40 auf 2560 Franken. Die Rentenerhöhung koste gut 1 Milliarde Franken pro Jahr. Grund sei die Anpassung an die Lohn- und Preisentwicklung, heißt es. Und der Bundesrat will KI einsetzen, um die Verwaltung effizienter zu machen. Künstliche Intelligenz und Automatisierung sollen zum Beispiel beim Übersetzen oder beim Prüfen von Gesuchen helfen, unter anderem um Zeit zu sparen. Der Bundesrat betont dabei, die Automatisierung soll menschenzentriert und nachhaltig passieren. Und noch eine Meldung vom Fußball. Der englische Spitzenclub Manchester City wehrt sich gegen Vorwürfe, finanzielle Vorschriften verletzt zu haben. Manchester City weise alle Vorwürfe zurück und lege dagegen Einspruch ein, heißt es in einer Stellungnahme. Eine unabhängige Kommission der englischen Liga, der Premier League, kam zum Schluss, dass Manchester City während 8 Jahren falsche Angaben zu seiner Buchhaltung gemacht und so gegen die Finanzregeln verstoßen hat. Dem Club drohen Strafen wie die Aberkennung von Titeln oder gar ein Zwangsabstieg. Und noch das Wetter. Heute Nachmittag ist es teils sonnig, teils bewölkt. Morgen liegt im Norden zuerst Hochnebel, sonst wird es recht sonnig. Die Temperatur 22 Grad, im Süden 24 Grad. Das waren Nachrichten von Radio SRF. Verantwortlich Simon Richle.
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4: Die künstliche Intelligenz, die KI, gehört zu unserem Alltag. Wir prompten, stellen Fragen und die Antworten sind oft erstaunlich gut. Aber die künstliche Intelligenz, die KI, kann uns auch verunsichern. Ist der Mensch möglicherweise nicht das einzige Wesen, das denken kann? Ja, kann die KI es möglicherweise besser als wir alle zusammen? Ist die KI schlauer als wir? Reto Schneider, Sie sind der Wissenschaftsjournalist und Buchautor. Wie sehr beunruhigt Sie der Gedanke?
5: Also ich kann noch gut schlafen, muss ich sagen. Ich finde das alles faszinierend, was im Moment geschieht. Ich bin ja von Beruf ursprünglich Ingenieur und da hat man die Tendenz, natürlich diese Technologien vielleicht eher auch ein bisschen positiv oder zu sehen oder jedenfalls sehr fasziniert davon zu sein.
4: Fasziniert. Und die Antwort, ob jetzt die KI schlauer sei als wir Menschen, die ist knifflig. Und man höre und staune, die Antwort auf diese Frage hat zu tun mit einem Pferd, das zu Beginn des 20. Jahrhunderts gelebt hat und das die seltene Gabe gehabt haben soll, Mathematik Aufgaben lösen zu können. Das zeigt ein neues Sachbuch mit dem Titel «Das Pferd, das zu viel wusste, wie der kluge Hans zu Weltruhm kam und heute die KI entzaubert». Und geschrieben hat dieses Buch, Sie haben es erraten, unser Gast Reto Schneider. Er ist studierter Elektroingenieur, Wissenschaftsjournalist und stellvertretender Redaktionsleiter beim NZZ Folio. Ich freue mich sehr, sind Sie da, Reto Schneider, herzlich willkommen.
5: Ja, vielen Dank für die Einladung.
4: Also, wenn ich einen Prompt absetze, also der KI eine Frage stelle am Handy oder am PC oder so, um Unterstützung bitte für ein Problem, das ich habe, dann habe ich, ehrlich gesagt, oft in zweierlei Richtungen ein ungutes Gefühl. Zum einen ertappe ich mich beim Gedanken, machst du es dir jetzt gerade wieder zu einfach, wirst du faul und bequem und verlierst die Denkfähigkeit. Und zum anderen denke ich, als Journalist darf ich der Antwort, die mir da die KI gibt, sowieso nicht trauen. Ich muss alles nachprüfen, ich könnte es also auch gleich bleiben lassen. Reto Schneider, kommen Ihnen meine Gedanken vertraut vor?
5: Ja, natürlich. Also das ist ja das, der Standard heute, dass man so hin und her gerissen ist. Bei diesen KIs, wenn, wie man mit ihnen umgeht. Also ich staune ja auch immer, wenn ich dann trotzdem noch Bitte hinschreibe, zum Beispiel bei einem Prompt, was ja sehr seltsam ist. Warum sollte ich das tun? Ist ja eine Maschine. Aha. Aber schon dort zeigt sich ein bisschen diese Unsicherheit. Was ist denn das überhaupt? Was geschieht in dieser Maschine drin? Also diese Vermenschlichung eigentlich dieser künstlichen Intelligenz.
4: Und wenn man sich bedankt, dann ist die KI auch noch recht freundlich und sagt, gerne geschehen, was möchtest du als nächstes wissen? Also man kommt schon fast in einen menschlichen Dialog. Aber Sie haben es gesagt, es ist eine Maschine. Eine KI greift auf Daten zu, mit denen sie gefüttert wurde, sogenannt trainiert wurde. Können Sie das kurz sagen als Ingenieur? Was tut eine KI, grob gesagt, wenn sie uns eine Frage beantwortet?
5: Also ohne jetzt ins Detail zu gehen, im Buch ist das sehr verständlich, glaube ich, erklärt, auch sehr kurz, also nicht über das ganze Buch hinweg. Die KI gibt eigentlich wieder, was sie aus ihren Übungsbeispielen gelernt hat. Also eine KI, die wird eben, der wird nicht gesagt von einem Programmierer, was sie ganz genau machen soll, wie das früher bei Programmen üblich war, sondern die lernt. Also Beispiel, man will einer KI beibringen, was ist eine Katze? Einer Bilderkennungs-KI, man gibt ihr 1000 Bilder, wo eine Katze drauf ist, sagt, hier ist eine Katze drauf. Man gibt 1000 Bilder, da ist keine Katze drauf, sagt, da ist keine Katze drauf. Und die KI lernt dann, diese Eigenschaften dieser Katze irgendwie zu extrahieren und kann dann am Schluss wiedergeben, kann dann am Schluss tatsächlich Katzen erkennen. Das Problem, das dabei ist, das ist wie wenn Kinder lernen, man weiß nicht immer ganz genau aus den Beispielen, welche Schlüsse gezogen wurden. Vielleicht mein Sohn zum Beispiel hat sehr lange geglaubt, Bankangestellte, wenn man bei einer Bank arbeitet, dann bringe man das Geld zum Bankomaten. Weshalb? Er hat nur die Übungsbeispiele gehabt, wir gehen zum Bankomaten, holen Geld. Er hat nie eine Schalterhalle von innen gesehen, hat nie ein Bankgebäude, bewusst wurde ihm gesagt, das ist jetzt ein Bankgebäude. Er war nie in einem Büro einer Bank. Er hat von seinen Übungsbeispielen einfach extrahiert, was eine Bank sein muss und was ein Bankangestellter macht. Und das war dann am Schluss nicht ganz richtig.
4: Also der Sohn hat an und für sich eine Wahrscheinlichkeitsrechnung gemacht. Er hat gesagt, also höchstwahrscheinlich ist das so, weil ich das immer so gesehen habe.
5: Genau, aus diesen Übungsbeispielen, die eben sehr eingeschränkt waren, weil wir wie in der heutigen Zeit halt nicht mehr in eine Schalterhalle gehen.
4: Aber wenn die KI, wie Ihr Sohn jetzt, also bei diesem Beispiel, aber wenn die KI mit Wahrscheinlichkeiten rechnet und zu Resultaten kommt, ist das nicht dasselbe wie das menschliche Denken. Das wollen wir hier festhalten.
5: Ganz genau. Obwohl diese Antworten halt sehr, sehr menschenähnlich sind.
4: Und eine ihrer Kernthesen im Buch ist, dass der Computer intelligent, denkend scheint, ohne es eben zu sein. Und zwar deshalb, weil man aus den Fähigkeiten der KI auf ihren Verstand schließt. Oder anders gesagt, auch wenn es intelligent aussieht, was eine KI tut, wenn sie mal einen Prompt beantwortet, heißt das noch lange nicht, dass sie tatsächlich intelligent ist und denken kann. Also kann man sagen, die KI täuscht uns im Grunde permanent.
5: Ja, aber ja, wenn Sie sagen täuschen, da ist natürlich schon wieder eine absichtsvolle, also wir können fast nicht über die KI reden, ohne ihr irgendwelche Absichten, Intentionen, ohne dass wir irgendwie ihr unterschieben, da ist was zu Hause drin, das ist ein bewusstes, lebendes Wesen. Also täuschen würde ich jetzt nicht schon den falschen Begriff sagen, mhm. aber wir können nicht anders. Warum können wir nicht anders? Wir sind natürlich in unserer evolutionären Geschichte war es extrem wichtig, aus kleinsten Details, aus der Sprache, aus einem Gesichtsausdruck darauf zu schließen, was in einem Menschen vorging. Wir können ja nicht in den Menschen reingehen und deshalb müssen wir schließen von dem, was eben gesagt wird oder von dem, wie sich jemand verhält, müssen wir auf das Innenleben schließen. Mhm. Und das ist so zu unserer zweiten Natur geworden. Das ist derart wichtig, dass wir es auch bei unserem Auto machen, dass wir es auch bei unserem Computer machen, auf den wir fluchen, wenn er nicht funktioniert. Warum machen wir das? Das ist ein Gerät. Warum sollen wir den anfluchen? Das ist völlig absurd.
6: Oder noch draufhauen.
5: Genau, aber das ist eben genau uns dieses System, das in der Evolution entwickelt wurde. Und dann ist es besser, man nimmt einmal zu viel an, da ist etwas am Leben, da muss ich deuten als einmal zu wenig. Und jetzt gerade bei der künstlichen Intelligenz ist das ganz stark. Wenn jemand Sprache beherrscht, meine Sprache ist das und definiert uns als Art, dann nehmen wir es sofort an. Wir können nicht anders, als anzunehmen, da ist mehr dahinter, da ist eine bewusste Absicht.
6: Mhm. Also ich nehme jetzt das Wort Täuschung zurück und ersetze es vielleicht durch ein Missverständnis, oder? Also etwas macht den Anschein, sie tue es, und es gibt dann dieses Missverständnis zwischen meiner Beobachtung und der Deutung, und wie Sie gesagt haben, das ist evolutionär zu erklären. Und diese Diskrepanz zwischen Beobachtung und Deutung, das ist eine der Grundfragen der Naturwissenschaften seit der Aufklärung 17. bis 18. Jahrhundert. Es ist eine erkenntnistheoretische Grundfrage. Ich beobachte etwas und ab welchem Punkt verlasse ich dann mit meinen Deutungen den Boden des gesicherten Wissens und beginne eben zu spekulieren. Und dieses Problem bestimmt unsere Wahrnehmung der KI, haben wir schon gehört. Aber es ist viel älter. Und zwar illustrieren Sie dies, diese für alle wissenschaftliche Erkenntnis absolut zentrale Frage in Ihrem Buch mit einer skurrilen Geschichte um ein eigenartiges Pferd namens Hans, das zu Beginn des 20. Jahrhunderts in Berlin gelebt hat. Und dieses Pferd soll die Fähigkeit gehabt haben, einfache Rechenaufgaben zu lösen. Es bekam dann den Übernamen der kluge Hans. Was hat es auf sich mit diesem Hans?
5: Ja, dieser Hans ist wirklich ein ganz außergewöhnliches Tier. Und es hat gelebt, wie Sie gesagt haben, in Berlin, in einem Hinterhof, hat dort ein pensionierter Lehrer Tag für Tag über Jahre diesem Hans das Rechnen beigebracht. Mit einer Wandtafel, mit Zählrahmen, mit verschiedenen Hilfsmitteln. Und tatsächlich konnte das Pferd eines Tages rechnen. Also man sagt ihm, wie viel gibt 4 und 4? Er hat 8-mal mit dem Huf geklopft.
6: Also er konnte Additionen.
5: Also der Punkt ist, er konnte alles. Er konnte nicht nur rechnen. Er kannte die Uhr, man konnte ihm eine Uhr hinhalten, dann hat er die Zeit abgelesen, immer mit Hufklopfen. Er hatte das absolute Gehör, man konnte einen Akkord auf einem Akkordeon spielen. Und Hans hat die Töne angegeben. Er kannte die Geburtstage des Kaisers und berühmter Schlachten. Er hatte sogar eine Buchstabentabelle und konnte sich so auch in Sätzen mitteilen. Und das war eine Sensation. Und die Sensation, man kannte solche Pferde vom Zirkus. Man wusste, da werden Zeichen gegeben, wann das Pferd beginnen und aufhören soll mit Hufklopfen. Aber in diesem Fall war es so, dass selbst wenn der Besitzer nicht da war, gab das Pferd richtige Antworten. Und das hat dann die Wissenschaft auf den Plan gerufen. Die Zirkusdirektoren kamen, die Varieté-Leiter, die haben astronomische Summen geboten für diesen Hans, damit er bei ihnen auftreten würde. Die Zeitungen haben sich dann entweder pro und oder gegen Hans geäußert. Die Darwinisten waren für den Hans. Die Kirche war total dagegen, weil wenn Hans hätte denken können, wäre er in den Himmel gekommen. Was macht man mit all diesen Pferden im Himmel? Also es ist eine wahnsinnig farbige, kuriose Geschichte und vielleicht auch zur Natur des Buches. Es ist kein Fachbuch, es ist ein erzählendes Sachbuch, es ist wie ein Roman, die ganze Geschichte durch. Wir sind in diesem Hinterhof in Berlin, wir gehen in diese Varietés. Es ist war eine sehr gute Quellenlage, man konnte da sehr genau sehen, wer hat was vertreten. Es hat eine unglaubliche Menge exzentrischer Protagonisten, die sich dafür oder gegen Hans eingesetzt haben. Es gab Werbung, für die Hans gebraucht wurde. Es ist eine wahnsinnig, wahnsinnig farbige Geschichte.
6: Das müssen Sie mir noch kurz erklären, Reto Schneider. Ich meine, es ist ja eigentlich unglaublich, aber wie hat man denn diesen Hans trainiert?
5: Also, jetzt habe ich ein bisschen auch ein Problem, weil ich will natürlich nicht verraten, also wie wenn ich beim Krimi den Schluss verraten würde, was denn wirklich mit diesem Hans auf sich hatte. Hans konnte nicht rechnen, Hans konnte nicht die Uhr ablesen, Hans hatte nicht das absolute Gehör. Mhm. Hans hat einen Weg gefunden, richtige Antworten zu geben, ohne das alles zu können.
6: Das war schon ein bisschen schlau.
5: Das war sein Geheimnis. Unheimlich schlau, kann man sagen, aber nicht auf die erwartete Art und Weise.
6: Lassen wir das stehen, Reto Schneider. Aber ein Punkt, den Sie noch erwähnt haben, der interessiert mich schon noch. Diese existenzielle Frage, die da anklingt. Sie haben gesagt, die Darwinisten, oder? Also diejenigen, die dem Weltbild von Charles Darwin folgen und sagen, ja, Menschen und Affen beispielsweise haben dieselben Vorfahren. Und auf der anderen Seite die eher religiösen Menschen, die sagen, ja, nein, das kann nicht sein, dass der intelligent ist, sonst hätte er ein Bewusstsein und dann auch eine Seele. Wo steht man denn da heute? Also, man hat ja lange gesagt, ja, Tiere, die können nicht denken. Und heute sieht man das ein bisschen anders. Also, man weiß ja von Krähen zum Beispiel, die biegen so Drähte, wenn sie da auf der Jagd nach Futter sind. Oder auch Schimpansen, die verwenden Stöcke, um Termiten aus den Termitenhügeln zu prügeln. Wo steht da die Forschung heute?
5: Ja, das ist eine große Frage. Was ist das grundsätzliche Problem daran? Es ist natürlich, dass Denken eine subjektive Erfahrung ist. Ich meine, ich nehme jetzt an, Sie können denken, aber Sie könnten auch ein Zombie sein, der hier ein Programm abspult. Das heißt, Denken kann nur der beurteilen, der es macht. Und darin liegt bis heute das Problem. Wie darf ich von gewissen Verhalten von Tieren darauf schließen, dass sie denken können oder weitergefasst auch, dass sie Trauer erleben? Wie soll man das wissenschaftlich belegen? Wie kann man eine subjektive Erfahrung wissenschaftlich belegen? Also das geht ja immer ein bisschen hin und her. Da gibt es diese Wellen in der Forschung. Wo die genau heute sind, könnte ich jetzt noch nicht mal beurteilen. Aber es gibt auch dort ganz klar verschiedene Lager, also die ganz strengen Wissenschaftler und Wissenschaftlerinnen, die finden, ja, wir glauben nur, was wir zweifelsfrei belegen können, und andere, die dann doch sagen, ja, wir müssten vielleicht schon uns überlegen, dass dieses subjektive Erleben in Tieren, dass es das gibt und wie wir das erforschen können.
6: Und das hat ja dann auch etwas zu tun, wie wir mit Tieren umgehen. Das ist noch eine ethische Dimension.
5: Auf jeden Fall. Das war übrigens schon damals so. Ich meine, diese Pferde in Berlin, die wurden, die arbeiteten da, die zogen diese Omnibusse durch die Stadt, und die wurden ziemlich schlecht behandelt. Und das war ein schlagendes Argument der Tierschützer. Die haben sich da auch sofort in diese Diskussion eingemischt. Die haben natürlich gesagt, ja, also wenn der Hans denken kann, dann wir können doch diese Tiere, die denken können, nicht so behandeln, wie wir das jetzt machen.
6: Da muss man alle Schlachthöfe sofort schließen.
5: Natürlich, natürlich. Heute hat sich also ein bisschen verlagert auf die Leidensfähigkeit. Heute ist ja, kann ein Wesen leiden. Und wie leidet es das dort? Ist der Tierschutz, soviel ich weiß, eher jetzt angelangt?
6: Sagen Sie noch kurz, also es war eine Sensation, die Wissenschaft war geteilt und irgendwann hat man dann schon gemerkt, dieser Hans kann nicht rechnen. Also ich glaube, das dürfen wir hier schon verraten.
5: Genau, genau. Nein, das darf ich sagen.
6: Und wie war denn das? Also einerseits Blamage oder doch die große Erleichterung, dass der Mensch nun doch nicht diese Kränkung oder? Dass er nicht der Einzige ist, der denken kann, nicht auch noch hinnehmen muss, nachdem Darwin schon gesagt hat, ja, Affen und wir sind verwandt.
5: Ja, es gab zwei wissenschaftliche Kommissionen. Die erste hat noch mehr oder weniger bestätigt, dass der Hans denken kann. Das stand dann auch sofort in der New York Times. Also das waren wirklich Weltnews. Das ging um die Welt damals schon. Und die zweite Kommission, die bestand dann nur noch aus drei Leuten. Und da hat ein ganz besonders verschrobener, ewiger Student, der da in dieser Kommission war, der hat dann herausgefunden, mit sehr raffinierten Experimenten, hat er herausgefunden, wie der Hans das wirklich macht. Es war obernotpeinlich natürlich für die ganzen Wissenschaftler, die am Anfang nicht so recht wussten, ja, wenn das wirklich so wäre, dann möchte ich doch, dass mein Name dann auch erscheint in den Geschichtsbüchern bei dieser Entdeckung.
6: Und dann lieber
5: aber wenn
6: nicht
5: es
6: mehr.
5: Nicht so ist, ist es peinlich. Aber sie haben sich dann doch, nahmen das, dieses Phänomen sehr ernst und wurden dann auch von den, in den Zeitungen, also wurden sie sehr auch satt. Es gab viele Cartoons, satirische Gedichte über die Forscher in ihrem Elfenbeinturm, die nicht mal merken, dass dieses Pferd gar nicht denken kann, gar nicht rechnen kann.
6: Reto Schneider, was hat jetzt aber, um das noch auf den Punkt zu bringen, um einen Schritt weiter zu gehen, was verbindet nun diesen angeblich oder irrtümlich für intelligent gehaltenen Hengst Hans mit der Art, wie die KI funktioniert?
5: Ja, Hans, ohne zu verraten, was genau geschieht, Hans hat eine Abkürzung gefunden, hat einfach eine andere Möglichkeit gefunden, eine richtige Antwort zu geben, ohne dass er rechnen muss, ohne dass er das absolute Gehör hat und so weiter. Und genau dasselbe geschieht manchmal bei KIs. Also wir trainieren die KIs an diesen Beispielen. Und es kann geschehen, dass auch die KIs Abkürzungen finden. Die geben dann zwar richtige Antworten, aber aus den falschen Gründen. Ich kann vielleicht ein klassisches Beispiel, das ist tatsächlich so geschehen, man hat eine KI trainiert, das Geschlecht zu bestimmen anhand von Porträtfotos. Man hat wieder, das braucht so, um das zu machen, vielleicht 1000, vielleicht 10.000 Bilder, 10.000 Männer, 10.000 Frauen und dann konnte die KI tatsächlich sehr gut Männer und Frauen unterscheiden. Irgendwann hat man gemerkt, dass die KI gar nicht auf die Gesichtszüge schaut, wie wir das erwartet hätten, sondern die hat nur geschaut, ob diese Person einen Kragen, ein Kleidungsstück mit einem Kragen, also ein Hemd trägt oder nicht. Der Kragen war das Merkmal. Die KI hat also die Abkürzung gefunden, die Aufgabe, die wir ihr gestellt haben, zu erfüllen, aber nicht auf die Weise, wie wir das gedacht haben. Und weil halt in diesen Übungsdaten viele Männer Hemden trugen, die meisten Frauen nicht, hat die KI dann das gewählt, was für sie am wenigsten Energie braucht, nämlich ich schaue auf den Kragen und wenn dort ein Kragen ist, dann ist es ein Mann, wenn kein Kragen ist, ist es eine Frau.
6: Wenn wir vielleicht Zwischenfazit ziehen, also nur weil Antworten der KI so aussehen wie die eines denkenden Menschen, darf man nicht darauf schließen, dass die KI auch Fähigkeiten hat des menschlichen Verstandes. Sie haben mir im Vorgespräch noch ein anderes erzählt, das mich sehr beeindruckt hat, nämlich als es darum ging, während der Corona-Zeit Corona-Lungen zu identifizieren.
5: Ja, ganz genau. Ich meine, das Kragenbeispiel kann man jetzt sagen, ja, das ist ja nicht so,
6: nicht so dramatisch.
5: Kein Problem.
6: Ist ja lustig.
5: Aber das kann also das falsche, richtige Antworten aus falschen Gründen geben, das kann fatale Folgen haben. Eine Anwendung, die man schon lange verfolgt mit der KI, ist eigentlich bei in Röntgenbildern Diagnosen zu stellen. Also man gibt der KI Röntgenbilder und die soll dann Diagnosen stellen, Mammographie zum Beispiel. Und man hat das auch mal gemacht während der Corona-Zeit, versuchte man aus Röntgenbildern von Lungen dann automatisch zu bestimmen, ob jetzt da Corona vorliegt oder nicht. Das hat man wieder gemacht mit Trainingsdaten. Ganz viel hatte viele Röntgenbilder, da wusste man, das ist Corona. Andere Röntgenbilder von Lungen, da wusste man, das ist nicht Corona. Das hat man der Maschine gefüttert und tatsächlich konnte die Maschine dann später diese Diagnosen stellen, bis man gemerkt hat, die liegt ziemlich oft daneben, da stimmt irgendetwas nicht. Und dann ging man zurück in die Übungsdaten und hat festgestellt, dass ein großer Teil der Übungsdaten, die kamen aus einem Krankenhaus. Ein großer Teil der Übungsdaten, wo Corona vorlag, die kamen aus einem bestimmten Krankenhaus und alle anderen aus anderen Krankenhäusern. Und dieses Krankenhaus, das benutzte eine bestimmte Schriftart, um seine Röntgenbilder zu kennzeichnen. Aha. Eine andere Schriftart als bei den anderen. Die KI hat in diesem Fall auf die Schriftart geschaut. Sie hat auch geschaut, zum Beispiel offenbar die Position, wie man Corona oder Corona-Verdächtige dann röntgt, ist eine andere, als wenn man andere Dinge wissen will. Und die hat dann aus der Position, also wie lag die Lunge auf dem Röntgenbild, hat sie auch geschlossen auf Corona. Ist natürlich völlig nutzlos, weil eigentlich hat man gedacht, ja, du sollst aus dem Bild selbst erkennen. Aber wieder war es so, wenn in diesen Übungsbeispielen noch andere Hinweise lauern, dann läuft man Gefahr, dass die KI diese Hinweise braucht.
6: Und eben in diesem Fall kann es natürlich gefährlich werden, wenn man dann zu Fehldiagnosen käme, wenn man der KI blind vertrauen würde. Und deshalb ist eben dieser Zweifel, dieses gesunde Misstrauen immer angebracht. Ich frage mich jetzt gerade, inwieweit man, wenn ich Ihnen ja, so zugehört habe, auch aufatmen darf. Uff, also wir Menschen sind immer noch die Besten, ungeschlagen im Denken. Was sagen Sie da? Sie lachen.
5: Ja, große Frage natürlich. Also mir ist dieser Gedanke auch ehrlich gesagt ein bisschen fremd. Können wir jetzt aufatmen? Ich meine, ich finde es sehr kräftige. Also es sind ja Simulationen, diese Maschinen, die simulieren das Denken. Das ist unheimlich wertvoll, spannend, interessant. Da kann man wahnsinnig viel damit machen. Ich würde sagen, also im Moment unterschätzen wir oder schätzen viele Leute doch noch unser Gehirn. Also das ist dann doch noch ein bisschen komplizierter. Auch die ganze Architektur ist einiges komplizierter, würde ich jetzt hier sagen.
6: Und ich meine, um vielleicht jetzt auch auf den Punkt zu kommen, was lehrt uns denn der kluge Hans für heute? Sie haben am Anfang auch die Vermenschlichung da ins Spiel gebracht.
5: Also ich finde, das große Thema ist hier eben die Vermenschlichung, Anthropomorphisierung, dass wir eben nicht anders können. Wenn jemand mit uns spricht, wie ein Mensch spricht, das war in der Evolution einfach nicht vorgesehen, dann nehmen wir an, das ist irgendwie ein Mensch, auch wenn es aus einer Maschine kommt, auch wenn wir das ganz genau wissen, aber so intuitiv, das ist wieder der Grund, weshalb sagen wir bitte und danke, intuitiv nehmen wir an, da ist jemand, der behandelt mich freundlich. Also es gibt ja jetzt dieses Thema, dass man Freundschaften schließt mit KIs und so weiter. Und das, finde ich, ist schon der zentrale Punkt, dass man von diesen Reaktionen, von wie diese, was aus dieser KI kommt, dass diese Simulation derart perfekt ist, dass man fast nicht anders kann, als anzunehmen, dass da ein Mensch dahinter steckt. Aber das Problem ist, dass dieser Mensch, der hat einfach aus, oder dieses Wesen hat aus Übungsbeispielen gelernt, das sind keine Werte, keine Moral ist da unterlegt.
6: Und was bedeutet es eben, was ist die Gefahr, wenn wir der Maschine ethische Werte unterstellen?
5: Wir glauben dann, diese Ratschläge, die aus der Maschine kommen, denen unterliegt das gleiche Wertesystem wie bei einem Menschen, wie bei einem guten Freund. Und das ist noch völlig falsch. Die KI hat kein Weltverständnis in dem Sinn. Man kann das auch sehr schön sehen. Es gibt ein Beispiel, da fragt man die KI, ich will mein Auto waschen gehen, die Autowaschanlage ist 300 Meter entfernt, soll ich zu Fuß gehen? Und die KI sagt, ja, geh zu Fuß. Sie versteht nicht, sie hat keine Vorstellung von der Welt, sie versteht nicht, dass man natürlich zum Autowaschen das Auto mitnehmen muss. Und genau dasselbe ist es bei diesen unterliegenden Werten, bei diesen Regeln. Da kann man die KI auch manchmal entlarven, wenn man merkt, die hat eine völlig verschobene Wertebasis, einfach aus diesen Beispielen. Sie ist nicht böse, sie macht das nicht bewusst irgendwie, sondern hat das aus den Übungsbeispielen gelernt.
6: Und sie kann uns natürlich dann im Extremfall unethische Ratschläge geben und dann wird es brandgefährlich, korrekt?
5: Auf jeden Fall. Also es gibt diese, da laufen ja auch Prozesse, diese Suizidprozesse, Leute, die sich beraten ließen, wie sie aus dem Leben scheiden können. Ganz klar, also da ist keine Werte, keine Moral dahinter und das muss man sich immer wieder sagen, weil wir sind fast darauf programmiert, das ihr zu glauben.
6: Reto Schneider, danke für das Gespräch.
5: Ja, vielen Dank. War sehr schön, hier zu sein.
6: Mein Gast im Kulturplatz-Talk war der Wissenschaftsjournalist und Buchautor Reto Schneider. Falls Sie ihn nochmals erleben möchten, die Buchvernissage ist am 28. Oktober abends um 8 im Sphere in Zürich. Sein Sachbuch hat den Titel «Das Pferd, das zu viel wusste, wie der kluge Hans zu Weltruhm kam und heute die KI entzaubert» und ist im Molden Verlag erschienen. Mein Name ist Felix Münger.
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0: Die Nachrichten von SRF um 3:30 mit Lukas Siegfried. Wirtschaftsminister und Bundespräsident Guy Parmelin tritt auf Ende Jahr zurück. Der 66-jährige Waadtländer war seit 2016 im Bundesrat, zunächst als Verteidigungsminister, ab 2019 als Wirtschaftsminister. Nach seinem Rücktritt kommen von den politischen Parteien würdigende Worte, aber auch Kritik. Mitte-Präsident Philippe Matthias Brägi sagt:
1: Guy Parmelin bleibt als bodenständiger, humorvoller Bundesrat in Erinnerung. Er hat sicher als Wirtschaftsminister sich große Verdienste gemacht um den Freihandel und auch in Krisen hat er stets die nötige Ruhe an den Tag gelegt.
0: In seiner Zeit als Verteidigungsminister habe Parmelin aber auch Fehler gemacht, sagt Brägi. Grünen-Fraktionschefin Greta Gysin schätzte, dass Guy Parmelin das Kollegial

0: Neutralitätsprinzip im Bundesrat hochgehalten habe. Sie kritisiert aber den Zeitpunkt seines Rücktritts.
1: Es ist nicht ideal, wenn Bundesratsmitglieder mitten in der Legislatur zurücktreten, es sei denn, es gibt gute gesundheitliche Gründe. Diese hat aber Bundesrat Barmener ausgeschlossen.
0: Die SVP macht sich nun auf die Suche nach einem Nachfolger oder einer Nachfolgerin. Die Nomination ist für den 20. November geplant. Im Dezember findet die Bundesratswahl dann statt. Nach dem Rücktritt von Parmelin schauen wir noch auf zwei Entscheide des Bundesrats. Er hat beschlossen, die minimale AHV- und IV-Renten steigen aufs neue Jahr um 20 Franken auf 1280 Franken pro Monat. Und auch die maximale Rente steigt um 40 auf 2560 Franken pro Monat. Diese Rentenerhöhung kostet gut 1 Milliarde Franken pro Jahr, sagt der Bundesrat. Grund sei die Anpassung an die Löhne und die Preisentwicklung. Und der Bundesrat will KI einsetzen, um die Verwaltung effizienter zu machen. Künstliche Intelligenz und Automatisierung sollen zum Beispiel beim Übersetzen oder beim Prüfen von Gesuchen helfen, unter anderem um Zeit zu sparen. Der Bundesrat betont, die Automatisierung solle menschenzentriert und nachhaltig passieren. Eine Meldung vom Fußball: Der englische Spitzenklub Manchester City wehrt sich gegen Vorwürfe, finanzielle Vorschriften verletzt zu haben. Manchester City weise alle Vorwürfe zurück und lege dagegen Einspruch ein, heißt es in einer Stellungnahme. Eine unabhängige Kommission der englischen Liga, der Premier League, kam zum Schluss, dass Manchester City während 8 Jahren falsche Angaben zu seiner Buchhaltung gemacht und so gegen die Finanzregeln der Liga verstoßen hat. Dem Club drohen Strafen wie die Aberkennung von Titeln oder gar ein Zwangsabstieg. Die Börsendaten von SIX, der Swiss Market Index, liegt im Moment bei 13.687 Punkten plus 0,5%. Der Euro wird zu 93,18 Rappen gehandelt, der Dollar zu 82,81 Rappen. Das Wetter: Heute Nachmittag ist es teils sonnig, teils bewölkt. Morgen liegt im Norden zuerst Hochnebel, sonst wird es recht sonnig. Die Temperatur 22, im Süden 24 Grad. Das waren Nachrichten von Radio SRF, verantwortlich Simon Richle.
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3: Hier auf SRF 4 News folgt nun die Wiederholung des Tagesgesprächs vom Freitag.
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3: Vor kurzem hat der Bundesrat und aktuell Bundespräsident Guy Parmelin seinen Rücktritt auf Ende Jahr bekannt gegeben. Jetzt im Tagesgespräch schauen wir zurück auf die fast 11 Jahre von Guy Parmelin im Bundesrat. Und zwar mit dem Georg Lutz. Ihr seid Direktor vom Schweizer Kompetenzzentrum für Sozialwissenschaften, FORS, und Professor für Politikwissenschaft an der Universität Lausanne. Willkommen hier im Studio im Tagesgespräch.
5: Guten Tag, Frau Arn.
3: Die Medienkonferenz von Guy Parmelin ist vor einer guten Stunde fertig gegangen. Der Guy Parmelin ist im dunklen Anzug mit der dunkelblauen Krawatte auftreten. Das war also ein Kontrapunkt zu seinem Auftritt der Fußball-Weltmeisterschaft in den USA. Sind da zwei Personen, die da öffentlich auftreten?
5: Nicht unbedingt. Ich denke, er hat wirklich beide Seiten gehabt. Er war sehr nüchtern heute, sehr sachlich, hat auch sehr kurz, hat auch da seine Folgen abgelesen, wie man das so macht, üblicherweise macht bei den Rücktrittsankündigungen. Umgekehrt hat er aber auch immer wieder Humor bewiesen, nicht nur mit dieser Aktion, mit dieser Kappe, die ja da inzwischen Kult ist worden, sondern auch heute, wo er einem Journalisten auf die Frage geantwortet hat, wieso er blau trägt, dass das etwas ist, was Journalisten beruhigt, dass er das gehört hat. Und da hat er auch seinen Humor ein bisschen durchblicken.
3: Was aufgefallen ist, er hat ausschliesslich auf Französisch geredet. Also eines von seinen wenigen deutschen Worten war irgendwie eine Antwort Findungskommission, aber sonst alles auf Französisch.
5: Es hat, glaube ich, irgendwo auch noch ein englisches Wort gehabt. Aber das ist tatsächlich unüblich. Man ist sich schon ein bisschen gewöhnt, dass man mindestens Deutsch-Französisch und inzwischen auch noch ein bisschen rätoromanisch den einen oder anderen Satz sagt. Das hat er alles nicht gemacht. Er hat sehr unprätentiös hier einfach auf Französisch geredet, hat alle Fragen auf Französisch geantwortet und hat sich jetzt hier gar nicht mehr daraus gekümmert. Ich muss ehrlicherweise sagen, er muss ja auch nicht mehr gewählt werden. Er tritt da jetzt zurück und muss jetzt hier nicht mehr überzeugen. Und es kann vor allem mit so einem Mal sicher sein.
3: Und es ist ihm wirklich oft deutlich wohler auf Französisch.
5: Ja, gut, Sprache hat man am Anfang sich ein bisschen lustig gemacht, vor allem über sein Englisch, aber am Schluss hat man doch sagen, gerade in der ganzen Covid-Zeit, wo die Kommunikation sehr wichtig war,

0: dass er dort doch sehr passabel Deutsch hätte reden können und offenbar hätte er am Schluss sich auch auf Englisch können mit anderen Staatsoberhäuptern unterhalten.
1: Es war ja sehr eine kurze Ansprache, er hat schon gesagt, er hat ganz, ganz viel Zeit geladen, Journalistinnen und Journalisten für Fragen. Ist das auch typisch für ihn?
0: Ja, es passt einfach ein bisschen rein, dass er jemand ist, der immer bodenständig ist geblieben. Jemand, der auch sehr gut auf die Leute können zugehen konnte. Sich jetzt hier auch gezeigt hat, dass er sich gar nicht gross darum schert, dass er sich kann darstellen kann, sondern dass er einfach alle Fragen zulässt und das während längerer Zeit. Und das ist etwas, was ihn eigentlich auch während der ganzen Amtszeit durchaus sympathischer gemacht
1: hat. Er hat eben gesagt, er ist bodenständig und gleich, er hat jetzt vom Wandel geredet, wo da die Welt betroffen ist. Er hat erzählt, als er vor 11 Jahren Bundesrat wurde, denn wenn er mit einem Staatsoberhaupt reden wollte, hat er das Telefon nehmen, er hat nach einem Protokoll etwas abgemacht und daran hat man sich gehalten und das sei heute überhaupt nicht mehr so. Also er hat einen grossen Wandel erlebt.
0: Ja, ich gehe davon aus, dass er da vor allem auch der amerikanische Präsident Trump anspricht, der einfach wahnsinnig unberechenbar ist und wo ja als Wirtschaftsminister mit den ganzen Zollfragen auch ein Dossier hatte, das bei ihm war, unter anderem bei ihm war und dass es einfach sehr schwierig macht. Da kann man planen, da kann man vorbereiten, da kann man gute Argumente haben und dann kann von einem Tag auf den anderen etwas alles ganz anders werden. Und das ist natürlich in der Schweizer Politik, wo alles sehr langsam, sehr durchdacht geht, ist das natürlich ein Schock. Und das, denke ich, ist die Schweiz nicht sehr gut vorbereitet im Schnitt.
1: Schauen wir doch noch zurück auf den Anfang der Politikkarriere von Guy Parmelin. Als er Bundesrat wurde, als er gewählt wurde, war er im Waadtland bekannt, aber fast nicht in der Deutschschweiz. Und die NZZ hat dann zu dieser Wahl geschrieben, der Guy Parmelin werde gern unterschätzt.
0: Ja, das ist sicher, im Lauf vom Amt, hat er sicher gestummen. Er hat einfach eine klassische, eigentlich Ochsentour gemacht. Gemeindepolitiker, nachher im kantonalen Parlament, sehr gut verankert, auch als SVPler in der ganzen landwirtschaftlichen Organisation, in dem ganzen Milieu, ist dann in den Nationalrat gekommen, und ist dort nicht jetzt irgendwie wahnsinnig über die Sprachgrenze hinaus aufgefallen. Ehrlicherweise, auch da muss man sagen, er ist nicht der einzig, die deutsch-schweizer Politiker sind der Romandie deutlich weniger bekannt und umgekehrt ist so der Fall.
1: Und eben, dass er ist unterschätzt worden, schon dann, wie würdet ihr das einschätzen?
0: Ja, das hat sicher auch damit zu tun, wie seine Wahl zustande kam. Das ist eigentlich, denke ich, aus der SVP-Sicht ein Unfall gewesen. Man hat damals ein Trüe-Ticket präsentiert mit dem damaligen Fraktionspräsidenten Joe Aschi und mit Norman Gobbi aus dem Tessin. Wahrscheinlich in der Erwartung, dass der Herr Aschi gewählt wird, der eigentlich am stärksten auf der Parteilinie ist, und das Parlament hat anders entschieden. Und dort ist er natürlich von Anfang an, weil er nicht so bekannt ist, gewesen, hat man eigentlich vermutet, dass er vielleicht in ein Amt jetzt reinkommt, wo einfach die Schuhnummer ein bisschen zu gross ist für ihn. Und dann hat sich der über die Zeit erst müssen beweisen.
1: Er ist ja auch als Alibi-Kandidat betitelt worden, dann hat es ein bisschen gestummen.
0: Ja, so weit würde ich nicht gehen. Es ist natürlich schon so, dass eine Partei sich die schon überlegt hat, wenn sie aufstellt. Man will ja auch nicht irgendjemanden, weil das Risiko besteht immer. Man will ja nicht jemanden, der überhaupt nicht auf der Parteilinie ist. Da hat die Partei ja schlechte Erfahrungen gemacht in der Vergangenheit. Aber er war sicher nicht der Wunschkandidat von der damaligen Parteielite.
1: Er hat dann gesagt, er vertrete zu 95% die Parteilinie von SVP. Würdet ihr das auch so einschätzen?
0: Ja, das haben wir natürlich heutzutage in allen Parteien, vor allem mit den Polparteien, links und rechts, dass eigentlich alle, die dort sind, zum Teil abweichen, aber grossmehrheitlich ist man auf der Parteilinie. Und dort ist er, obwohl er eigentlich eher aus dem Ende mitteorientierten bäuerlichen Milieu kommt, wo eigentlich früher die traditionelle SVP hat ausgemacht, dort ist er genauso angepasst gewesen wie alle anderen, die nach dem ganzen Umbruch in der SVP noch in der SVP waren.
1: Gesellschaftspolitisch hat er ja ein bisschen andere Haltungen gehabt, zum Beispiel zur Abtreibung oder Fristenlösung. Also dort ist er dann eben ein bisschen abgewichen.
0: Ja, dort ist er abgewichen, aber auch nicht allein. Also das sind, denke ich, auch natürlich Themen, wo es einen gesellschaftlichen Wandel hat gegeben. Und dort hat insbesondere auch die SVP, dort hat auch Mitte-Partei, also die ehemalige CVP, eigentlich verschiedene Schritte gemacht. Und das würde ich jetzt auch nicht als markante Abweichung bezeichnen.
1: Und er ist gewählt worden, 2016 ist er ins VBS gekommen, ins Militärdepartement. ist dort 2 Jahre geblieben und hat nicht viel Lorbeeren geholt. Also ich geschaut und ich zitiere aus dem Tagesanzeiger. Der hat geschrieben, viele Projekte wurden gestoppt. Beim wichtigsten der Kampfjet-Beschaffung stehen wir vor einem Scherbenhaufen. Das war 2018. Also stimmt die Bilanz? Sind die 2 Jahre Parmelin im VBS nicht gute Jahre gewesen?
0: Die waren sicher schwierig gewesen, weil es natürlich auch das wichtigste Geschäft, die Grippenabstimmung, bevor er ins Amt ist gekommen, eigentlich das wichtigste Geschäft vom VBS eigentlich ins Amt gesetzt ist worden. Und man hat dann auch wieder das müssen neu aufgelesen mit Budgetrahmen, mit zusammen hat man das mal versucht zu kombinieren mit der Luftabwehr. Und das sind einfach ehrlicherweise aber auch alles sehr wahnsinnig schwierige Beschaffungsgeschäfte. Die sind immer schwierig. Da hat es andere Mühe gehabt im VBS, das super und kohärent und vor allem schnell zu machen. Und andererseits war es natürlich auch eine Zeit gewesen, wo die VBS massiv unter Spardruck war. Es hat eigentlich niemand Lust gehabt, die Armee stärker zu finanzieren und in so einem Rahmen Geschäft voranzutreiben. Das ist sehr schwierig und das kann man nicht einfach immer allein anlasten.
1: Aber man hat ja dann noch ein bisschen auf Cyberabwehr gesetzt. Dort sind auch Grundsteine gelegt worden. Ist denn das etwas gewesen, wo er auch mehr darauf tendiert hat? Also man ist ein bisschen abgerückt eben von Bodenabwehr, Flugzeugen. Man hat das dann noch gar nicht mehr so wollen.
0: Ja, ich habe einfach eine andere Wahrnehmung, dass es einfach generell in dieser Phase, also abgesehen davon auch noch heute, echt schwierig war, wirklich eine starke, breite Mehrheit zu finden, welche Art von Sicherheitspolitik das Land braucht. Und dementsprechend, das wäre eigentlich die Grundlage, was braucht, um dann entscheiden über Bewaffnungen, über Systeme, über Ausrüstungen, was auch immer zu fällen. Und wenn das nicht klar ist, dann ist einfach vieles andere wird einfach sehr schwierig umzusetzen. Und dort hat er einfach nicht geschafft, mehr Klarheit reinzubringen, wo soll die Schweiz her? Aber wieder ehrlicherweise muss man sagen, das ist schon heute immer noch eine Herausforderung, wenn man jetzt die aktuellen Geschäfte anschaut, die im VBS sind.
1: Aber man kann nicht die aktuelle Situation jetzt eh mit Schuhe schieben, sagen, er hat einfach dann die Grundlagen falsch gelegt.
0: Nein, ich denke nicht. Da hat es ja Vorgänger gehabt und da hat es so eine Nachfolgerin gehabt, wo gerade jetzt im Geschäft um einen neuen Kampfflieger ja jetzt heftig in der Kritik ist gewesen, gerade in den letzten Wochen. Und da ist eigentlich einfach ein Teil gewesen in ihrer eingegölten Maschinerie.
1: Ihr hört das Tagesgespräch zum Rücktritt von Guy Parmelin. Zu Gast ist der Georg Lutz, Professor für Politikwissenschaft der Universität Lausanne. 2018 hat Guy Parmelin das Wirtschaftsdepartement übernommen. Heute an der Medienkonferenz hat er seine wichtigsten Projekte, die er hatte, vorgestellt. Freihandel mit China, Indien, jetzt das Mercosur-Abkommen. Sind die Abkommen gerade in der jetzigen Zeit besonders wichtig geworden?
0: Sie sind eigentlich noch wichtiger geworden im Rahmen von dem, dass ja die Schweiz immer auch wieder ein kompliziertes Verhältnis hat zu der Europäischen Union. Da hat man lange das Gefühl gehabt, Amerika könnte der starke Partner werden. Das ist jetzt auch sehr unsicher geworden. Das hat man jetzt gesehen in den ganzen Zollstreitigkeiten. Und dann ist eigentlich das eine folgerichtige Strategie gewesen, wo man eigentlich auch breit unterstützt hat, dass man versucht, das über Freihandelsabkommen zu lösen. Das sind zum Teil auch langwierige Geschäfte, es braucht lange Verhandlungen, es braucht einen langen Atem. Und dort hat das, wie es heute auch betont hat, hergebracht, verschiedene Freihandelsabkommen, Indien, China, Mercosur, wo vielleicht jetzt gleich noch das Parlament gut durchkommt, um ihre Federführung zu verhandeln und in vielen Fällen auch zu einem Abschluss zu bringen.
1: Also ist das wirklich sein Verdienst? Er ist ja selber auch Landwirt. Widerstand zum Beispiel gegen das Mercosur-Abkommen hat es vor allem aus der Landwirtschaft gegeben. Dort hat man eine Lösung gefunden, die auch wieder nicht alle glücklich macht. Aber das sind eher seine Verhandlungstaktiken, die sie aufgegangen.
0: Ja, so Verhandlungen, internationale Verhandlungen sind natürlich schon noch ein bisschen breiter aufgestellt, als dass eine einzelne Person das macht. Aber schlussendlich ist es der Departementschef, der muss die Rahmenbedingungen geben, der muss allenfalls eben auch selber herstehen und selber mitverhandeln in entscheidenden Phasen, die ganzen Prozesse steuern. Und das hat er einfach, wie ihn vieles von außen gesehen gemacht hat, sehr einfach stoisch, mit einer gewissen Hartnäckigkeit und mit einer gewissen Austausch, hätte die Dossier vorantrieben und wenn immer möglich zum Erfolg gebracht.
1: Einer der schwierigsten Momente hat er heute bei seinem Auftritt gesagt, sei gesehen, wo während der Covid-Pandemie 2 Wochen quasi alles ist runtergefahren worden. Er hat dann gesagt, er sei froh, dass man dann gleich ein bisschen moderatere Lösungen gefunden hat. Ist er mitverantwortlich, dass jetzt die Schweiz relativ gelinde ist durch die Krise gekommen?
0: Ich würde mal so sagen, dass er insofern mitverantwortlich ist, dass dann in der Bevölkerung mit der Eindruck gehabt, dass der Bundesrat wirklich als Team funktioniert hat. Und dass man eigentlich auch hergestanden ist. Also, es war ja nicht nur er gewesen. Er hat, im zweiten Covid-Jahr hat das Präsidium gehabt, das Bundespräsidium gehabt. Und eigentlich dort immer so gut wie möglich kommuniziert hat, die neuen Massnahmen kommuniziert hat, die man auch immer intern müssen abstimmen. Und dass es dort eigentlich nicht grosse Brüche in der Regierung hat gegeben, zumindest nicht gegen aussen wahrnehmbar, in einer Situation, die für alle eine massive Überforderung war. Ein riesen Druck natürlich aus gesundheitspolitischer Perspektive, aber auch ein riesen Druck auf die Wirtschaft, wenn plötzlich alles lahmgelegt ist. Da hat ja auch niemand einen Blueprint gehabt, wie man das soll machen soll. Und dort hat er einfach sich wirklich als Teamplayer und dann, wo er Präsident war, einen guten Kommunikator bewiesen.
1: Das hat er ja heute ein paar Mal gesagt. Als Bundesrat gewinnt und verliert man zusammen. Also das ist glaubwürdig.
0: Ich denke, das ist glaubwürdig. Er war eigentlich ein geborener Konkordanzpolitiker. Er hat eigentlich das immer auch mit hat auch in Positionen vom Bundesrat mitgetragen, sondern mehr als das andere gemacht haben, aus ihrer Partei, aus anderen Parteien. Und auch wenn man manchmal klar hat, man gewusst, das ist jetzt vielleicht EU-Dossier, da kommen wir noch drauf, nicht unbedingt seine Herzensangelegenheit, aber er hat dort eigentlich immer seine Rolle als Bundesrat gespielt.
1: Aber das hat jetzt gerade als Gegenbeispiel bringen, das EU-Dossier, das ist auch jetzt bei diesem Auftritt eigentlich nicht erwähnt worden, er ist auf Nachfrage von einem Journalist und da war er ja ein bisschen zwickmüllig mit der Haltung von seiner Partei. Also ist er da, wie viel hat er denn da mitgewirkt? Er hat auch gesagt, ich bin da nicht im Lead gewesen, das ist nicht mein Verdienst, dass wir jetzt da das neue Vertragspaket haben. Wie tut er da seine Haltung einschätzen?
0: Er war nicht im Lead, weil das auch nicht seine Rolle war, aber er hat eigentlich dann, wenn es gebraucht hat, hat er seine Sachen gemacht. Es hat einen wichtigen Konflikt gegeben, der droht hat, das Abkommen zu blockieren zwischen Arbeitgeber und Arbeitnehmer. Dort hat er über seine Staatssekretärin geschaut, dass es zu einer Einigung kommt, die bis heute eigentlich relativ stark ist und ein wichtiger Pfeiler ist, dass das Abkommen eine Chance hat an der Urne. Wenn man sich vorstellt, dass entweder die Gewerkschaft geschlossen oder die Arbeitgeber geschlossen gegen das Abkommen wären. Das wäre eine massive Belastung, um das durchzubringen. Und dort hat er eigentlich seine Rolle gespielt. Er ist ja hergestanden, wo es darum ist gegangen, das zu unterzeichnen. Ist er gegangen, hat das Abkommen unterzeichnet.
1: Aber nicht mit grossem Elan.
0: Nicht grossem Elan, aber man ist ja nicht gezwungen, alles in seinem Leben, im Berufsleben mit grossem Elan zu machen. Solange man es korrekt macht, ist das manchmal schon gut genug.
1: Der hat die Staatssekretärin angesprochen, Helen Budliger. Sie ist ja vor kurzem, hat sie den Rücktritt bekannt gegeben. Sie war ja auch federführend beim zweiten schwierigen Moment, wo der Guy Pachmelin heute an seinem Auftritt betont hat, nämlich 12 von 39%, die da über die Schweiz reingebrochen sind aus den USA. Hat er auch mit seiner Chefin vom SECO, vom Staatssekretariat für Wirtschaft, dort die Wogen wieder glätten können? Also ist das einer von seinen Verdiensten?
0: Ich glaube, was man versucht hat, als er das Dossier wieder stärker übernommen hat, ist nicht mehr gross über öffentliche Bekundungen oder direkte Gespräche mit Trump versuchen, das Dossier zu regeln, sondern über doch einfach Diplomatie, über die Kanäle, die man hat zur amerikanischen Verwaltung, zum Teil für die Regierung und dort eine Verbesserung herzubringen. Im Wissen, dass das immer wieder torpediert werden kann von einem Tag auf den anderen. Aber das ist eigentlich ein schlauerer Weg, ist, als zu versuchen, hier sehr öffentlich wirksam irgendetwas zu erreichen. Weil man hat echt dann relativ schnell auch gesehen, dass plötzlich gibt's da, wird die Schweiz mal gelobt, dann wird sie wieder mal von Trump wieder mal heftig kritisiert. Und da ist sehr wenig Beständigkeit drin. Auf dieser Ebene, aber auf einer anderen Ebene, kann man es mit einer gewissen Hartnäckigkeit versuchen, Verbesserungen herzubringen.
1: Und es stört ihm auch wieder seine Bodenständigkeit, seine ruhige Art zu gut.
0: Ja, ich kann mich einfach nicht erinnern, dass der Parmelin jemals wirklich irgendwie aufgeregt war, dass man das Gefühl hatte, Ehrlicherweise beide Seiten. Ich habe da wenig wirklich Momente gegeben, wo man das Gefühl hatte, da hat jetzt wahnsinnig viel Passion, wenn er ein Geschäft vertreten hat oder wenn er eine Rede hat gehalten. Aber das ist eigentlich das, was in der Schweiz halt einfach oft gefragt ist und oft zum Erfolg

0: Gefühl gehabt, er mache das Präsidialamt gern. Also er hat die Freude nicht verloren dran.
1: Nein, ich denke, er hat dort seine Rolle einfach sehr, sehr professionell wahrgenommen. Er hat auch, das hat man gerade in den Momenten gesehen, wo in Gramontana oder eben auch das schreckliche Busunglück in Kerzers, wo er zu den Leuten her ist, schnell präsent ist, mit den Leuten hat können reden, Empathie vermitteln, und das ist eigentlich etwas, wo man nicht weiss, ob das der jemand kann, wenn man dem Amt ist. Und da hat man gesehen, dass er die Fähigkeiten hat und dass das nicht einfach alles gespielt ist.
0: Aber es hat ja auch so ein bisschen Dissonanzen gegeben. Sei es jetzt mit Italien, wo etwas anderes erwartet hat, eben nicht so ein bisschen vielleicht ein zurückhaltender Bundespräsident. Oder auch im Hitzesommer, wo Leute das Gefühl hatten, er müsse herstehen und irgendwie öffentlicher und präsenter sein. Also da hat es ja schon auch Kritik dran gegeben.
1: Es kommt einfach darauf an, wie man die Rolle vom Bundesrat versteht oder wie der Bundesrat die Rolle selber versteht. Und ich denke, man hat ihm immer so ein bisschen gesagt, dass er ein Verwalter und nicht ein Gestalter. Das ist aber eben oft was zum Teil wirklich gefragt ist in dieser Rolle. Und dann passt das eigentlich gut in das Bild, dass eben dann nicht der ist, der versucht, Medien wirksam jetzt noch irgendeine Ansprache zu halten oder irgendwelche Aufregung zu produzieren, sondern wenn er das Gefühl hatte, da habe ich jetzt nichts dazu zu sagen, hätte er das auch nicht gemacht.
0: Bevor wir noch vorausschauen, welche Bilanz zieht ihr als Politikwissenschaftler jetzt unter dem Strich vom Bundesrat Guy Bachmelin?
1: Ja, ich denke, er ist ein solider Konkordanzpolitiker, der ein Teamplayer war, der seine Rolle eigentlich ausgefüllt hat als SVP-Bundesrat, wo man immer ein Spagat ist zwischen der Partei, die laute Töne wird, und der Rolle als Bundesrat, der ein Konkordanzverhalten will. Das hat er gemacht. Er ist jetzt aber nicht unbedingt der Bundesrat gewesen, wo man würde jetzt sagen, das ist jetzt der Bundesrat, der die Politik in den letzten 10 Jahren maßgeblich geprägt hat.
0: Schauen wir vor, was bedeutet jetzt der Rücktritt für die SVP, für die Partei, auch gerade mit Blick auf die Wahlen im Jahr?
1: Ja, die SVP kann jetzt ein Amt neu besetzen. Das ist insofern interessant, weil Bundesratswahlen eine sehr hohe mediale Aufmerksamkeit haben. Und jetzt kann man die Kandidaten, Kandidatinnen präsentieren. Man kann die auch mit einem neuen Gesicht in die kommenden Nationalratswahlen reingehen und sich so als erneuerte Partei darstellen. Mit einem Pferdefuß, dass man das Verfahren jetzt so muss gut machen muss.
0: Das Findungsverfahren, das auch schon nicht so gut gegangen
1: ist. Auch schon nicht gut ist gegangen, aber da denke ich, sind alle Parteien und insbesondere die SVP sehr viel professioneller geworden. Und von dem her sind das für die SVP gute Aussichten, insbesondere auch, weil eigentlich niemand den Bundesratssitz bestreitet.
0: Ja, vorhin geschaut, das Karussell dreht sich schon mit den Kandidatinnen und Kandidaten. Ich habe gelesen, dass Esther Friedli steht da zur Diskussion, Ständerätin von St. Gallen, Céline Amodru aus der Romandie oder Nathalie Rickli, Regierungsrätin vom Kanton Zürich. Sind das valable Kandidaten? Werden die jetzt weitergehandelt werden?
1: Ja, ich denke schon. Es gibt aber eigentlich Vorteile für die Partei, dass es eigentlich eine sehr breite Palette gibt von Möglichkeiten. Man ist nicht wahnsinnig stark an die Sprachregion gebunden. Man ist auch nicht stark an alle speziellen Landesgegenden gebunden. Frau, Mann spielt bei der SVP sowieso nicht eine grosse Rolle. Und da gibt es eigentlich jetzt sehr viele, die potenziell in Frage kommen. Wenn sie natürlich die Möglichkeit hat, Frauen zu präsentieren, dann wird sie das so machen. Wobei das nicht ein zentrales Kriterium, denke ich, wird sein. Ich bin immer ein bisschen vorsichtig, oder? Ich meine, man muss jetzt erst mal schauen, es wird immer spekuliert, dann muss man dann erst mal schauen, wer tritt überhaupt an. Dann zweitens, hat der Parmelin heute auch noch mal beschrieben, dann muss man zuerst mal in der Fraktion bestehen. Und dann ist der erste Parlament relevant. Medien und das Volk haben in diesem Prozess eigentlich extrem verschwindend kleine Rolle.
0: Und eben er weiss es, am Schluss wird nicht der gewählt, den man gedacht hätte. Aber ihr habt jetzt vorhin noch gesagt, die Sprachregion spielt keine Rolle. Aber ist das wirklich so? Eine Partei, die so stark ist, kann sich dies quasi Anführungszeichen leisten, nur Vertretungen aus der Deutschschweiz stellen?
1: Ja, das wird natürlich immer eine Diskussion geben, oder? Und aber eigentlich meine Wahrnehmung von diesen Diskussionen, wenn man jetzt eigentlich nicht innerhalb von dem Proport ist, wo man so ein bisschen anerkennt, also wenn es dann weniger als zwei Personen aus der latinischsprachigen Schweiz gibt, wobei

0: es immer ein schwierig ist, den Sinn und Dramedy einfach so zusammenzunehmen, dann ist es eigentlich nicht so eine Debatte. Und was ich ehrlicherweise so immer feststelle, die Debatte wird sehr stark instrumentalisiert. Dass wenn man unbedingt den Romo unterstützen will, dann findet man, das ist ganz, ganz wichtig. Und umgekehrt, wenn man Deutschschweizer Kandidatin unterstützen will, wird man dann sagen, die Sprachregion ist nicht so wichtig, oder? Also da finde ich, manchmal sind die Debatten, die so als fundamental staatspolitisch daherkommen, zum Teil sehr interessengeleitet.
1: Aber der Bundesrat Parmelin findet es, so wie es jetzt war, eigentlich optimal.
0: Ja, es hat er heute gesagt, er hat gefunden, es sei die ideale Zusammensetzung, zwei Romos, jemand aus dem Tessin, viel aus der Deutschschweiz, die haben da noch die Mehrheit. Aber wie gesagt, es ist nicht er, der entscheidet, sondern es ist die Vereinigte Bundesversammlung in der Wintersession.
1: Jetzt laufen auch schon Diskussionen zur Departementsverteilung, weil beim Beat Jans wird gesagt, er spanifle quasi auf das Wirtschaftsdepartement. Was heisst es für den Bundesrat jetzt, der Rücktritt?
0: Ja, das ist einfach ein bisschen dort die normale Diskussion. Es ist aber auch da viel Spekulation, ob es denn wirklich dazu kommt, weiss man nicht. Erstens wollte Herr Jans wechseln, zweitens würde das der Bundesrat, der Gesamtbundesrat, der neu zusammengesetzt, den auch zulassen. Es ist immerhin ein SP-Vertreter im Wirtschaftsdepartement, ist jetzt nicht unbedingt Usus und das wird auch politische Widerstände geben. Und das werden wir dann sehen, irgendwann ist gegen Ende Dezember, ob es wirklich zu einem Wechsel kommt.
1: Aber eben der Wunsch vom Bundesrat hat ja da schon ein Gewicht.
0: Das ist ein bisschen Usus, dass man wünschen kann, wo man gerne her will und dass es eine Art der Notionität zumindest im Wünschen gibt. Aber wir haben ja in der Vergangenheit immer gesehen, dass nicht alle Wünsche berücksichtigt werden.
1: Georg Lutz, merci vielmals, seid ihr für das Gespräch hier ins Studio gekommen.
0: Merci für die Einladung.
2: Das war das Tagesgespräch von Freitag. Zu Gast bei Caroline Ahn war Georg Lutz. Er ist Professor für Politikwissenschaften an der Uni Lausanne. 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Da finden Sie zum Beispiel auch das Gespräch mit der Direktorin des Wirtschaftsdachverbands Economie Suisse über das EU-Vertragspaket oder eines mit unserer Osteuropa-Korrespondentin über die neuesten Entwicklungen im Ukraine-Krieg. Und hier auf Ihrem Infosender SRF News geht's gleich weiter mit Aktualität.

0: Die Nachrichten von SRF um 16 Uhr mit Patrick Seiler, die Schwerpunkte dieser Sendung. Nach der Rücktrittsankündigung von Bundespräsident Guy Parmelin gibt es Lob an der Arbeit und Kritik am Zeitpunkt des Rücktritts. Dann Ausrottung illusorisch. Imker im Kanton Zürich suchen nach neuen Schutzmaßnahmen gegen die asiatische Hornisse. Und das Wetter heute Nachmittag teils sonnig, teils bewölkt. Morgen im Norden zuerst Hochnebel, dann sonst recht sonnig. So, jetzt. Seit heute Vormittag ist klar, Bundesrat Guy Parmelin tritt zurück.
1: J'ai informé mes collègues ce matin lors de la séance hebdomadaire du Conseil fédéral de ma décision de me retirer de ma fonction de conseiller fédéral le 31 décembre prochain.
0: Ende Jahr sei Schluss, das habe er seinen Kolleginnen und Kollegen heute Morgen mitgeteilt, sagte Parmelin vor den Medien. Der 66-Jährige ist seit fast 11 Jahren im Bundesrat, erst als Verteidigungsminister und seit 2019 als Wirtschaftsminister. Von den Parteien gibt es rückblickend Lob, aber auch Kritik. Inlandredaktorin Livia Mittendorp.
2: Wie so oft müsse man eine gemischte Bilanz ziehen nach der Amtszeit von SVP-Bundesrat Guy Parmelin, sagt SP-Co-Präsident Cédric Wermuth. Zugutehalten müsse man ihm, dass er ein neues Vertragspaket mit der EU ermöglichte. Anderes habe er vernachlässigt.
3: Wir haben eine Krise von zu teuren Wohnungen und zu hohen Mieten auf Ramiestädten und da ist er sehr passiv geblieben.
2: Lob gibt es von der eigenen Partei, SVP-Fraktionspräsident Thomas Eschi.
4: Er hat die Schweiz fast schon wie ein Landesvater durch die ersten Monate der Pandemie geführt. Und auch in anderen Bereichen hat seine ruhige, bodenständige und überlegte Art eigentlich ist immer sehr gut angekommen.
2: Grünen-Fraktionschefin Greta Gysin schätzte, dass Guy Parmelin das Kollegialitätsprinzip im Bundesrat hochgehalten habe. Sie kritisiert hingegen den Zeitpunkt seines Rücktritts. Es sei nicht ideal, wenn Bundesratsmitglieder mitten in der Legislatur zurücktreten. Bezüglich Nachfolge von Guy Parmelin hat Greta Gysin klare Vorstellungen.
5: Ich finde, idealerweise, wenn man die jetzige Zusammensetzung des Bundesrats anschaut, sollte es jemand aus der Romandie sein und noch genauer eine Frau.
2: Und auch Mitte-Parteipräsident Philipp Matthias Bregi sagt:
6: Wir haben aber die klare Erwartungshaltung, dass die SVP bei ihrer Auswahl, die sie der Bundesversammlung präsentiert, auf Diversität achtet. Das heißt sicherlich sprachlich oder geschlechtlich Ergänzungen zum zweiten Bundesrat Albert Rüsti.
2: Die SVP will am 20. November bekannt geben, wen sie nominiert. Im Dezember findet die Bundesratswahl statt.
0: Das war Inlandredaktorin Livia Mittendorf. Die asiatische Hornisse breitet sich im Kanton Zürich stark aus. In diesem Jahr sind bisher schon fast 7-mal so viele Exemplare dieser eingeschleppten Art aufgetaucht wie letztes Jahr. Vor allem für die Honigbiene, aber auch für andere einheimische Insekten ist die Hornisse eine Gefahr. Doch ausrotten lässt sie sich offenbar nicht mehr. Elisabetta Antonelli berichtet.
7: Über 650 Mal sei die asiatische Hornisse im Kanton Zürich bis Ende September beobachtet worden. So häufig wie noch nie, das sagt Katharina Weber von der Zürcher Baudirektion zum Tagesanzeiger. Bis anhin sei das Ziel gewesen, möglichst jedes Nest der asiatischen Hornisse aufzuspüren und zu entfernen. Künftig werde dies nicht mehr möglich sein. Dieses Bild bestätigt Isabel Landau vom Schweizerischen Schädlingsbekämpfungsverband. Ausrotten sei illusorisch.
8: Wir müssen damit leben, dass sich die asiatische Hornisse etabliert bei uns und wir werden Maßnahmen finden, um die Bienen zu schützen.
7: Den Imkern macht die Ausbreitung der asiatischen Hornisse Sorgen, wie Reto Haltiner vom Zürcher Imkerverband sagt. Sie müssten sich mit ihr arrangieren.
9: Und unsere Völker dementsprechend schützen und pflegen, sodass wir starke Völker haben, die sich dann gegen die asiatische Hornisse wehren können.
7: Wie genau? Das werde jetzt erforscht.
0: Wir wechseln ins Ausland. Das niederländische Königshaus hat den Kolonialismus über Jahrhunderte aktiv unterstützt und auch stark daran verdient. Zu diesem Schluss kommt eine umfangreiche historische Untersuchung, die der aktuelle König Willem Alexander in Auftrag gegeben hatte. Kolonialismus und Sklaverei seien über Jahrhunderte hinweg ohne Vorbehalte akzeptiert worden, heißt es in der Studie. Allein im 19. Jahrhundert flossen durch Kolonialgeschäfte im heutigen Indonesien rund 60 Millionen Gulden an an die niederländische Monarchenfamilie. Nach heutiger Kaufkraft sind das mehr als eine halbe Milliarde Euro. König Willem Alexander bezeichnete die Resultate als erschütternd und betonte, man müsse sich der eigenen Vergangenheit ehrlich stellen. Dann noch zum Fußball. Der englische Spitzenclub Manchester City wehrt sich gegen Vorwürfe, finanzielle Vorschriften verletzt zu haben. Manchester City weise alle Vorwürfe zurück und lege dagegen Einspruch ein, heißt es in einer Stellungnahme. Eine unabhängige Kommission der englischen Liga, der Premier League, kam zum Schluss, dass Manchester City während 8 Jahren falsche Angaben zu seiner Buchhaltung gemacht und so gegen die Finanzregeln der Liga verstoßen hat. Dem Club drohen Strafen wie Aberkennung von Titeln oder gar ein Zwangsabstieg. Die Börsendaten kommen von SIX. Der Swiss Market Index liegt im Moment bei 13.701 Punkt plus 0,6%. Der Dow Jones Index in New York steigt um 0,7%. Der Euro wird zu 93,44 gehandelt und der Dollar zu 82,79. Soweit die Meldungen. Das Wetter. Heute Nachmittag scheint zeitweise die Sonne. Vor allem in den südlichen und östlichen Alpen gibt es dichtere Wolken und lokale Regenschauer. Morgen liegt über dem Flachland zunächst Hochnebel, sonst ist es recht sonnig mit Quellwolken über den Bergen. Die Temperaturen liegen heute und morgen bei 22 Grad, im Wallis und im Tessin bei 24 Grad. Das waren Nachrichten von Radio SRF. Verantwortlich Simon Richle.
2: Ja, der Rücktritt von Guy Parmela ist auch im Fokus bei uns in der nächsten rund halben Stunde. Wir blicken zurück auf seine 11 Jahre im Bundesrat. Das ist SRF News. Im Studio sind
10: Nicolas Malzacher
2: und Katrin Hiss. Ja, Gerüchte machten ja schon länger die Runde. Jetzt ist klar, Guy Parmela tritt auf Ende Jahr als Bundesrat zurück.
10: Es gab eine Medienkonferenz heute Vormittag. Um 11 Uhr war es dann definitiv. Er hat gesagt, er tritt zurück und er meinte, dass nach 11 Jahren in der Regierung für ihn der richtige Zeitpunkt gekommen sei.
2: Aus dem Bundeshaus berichtet Christine Wanner.
11: Nach 11 Jahren im Bundesrat tritt Guy Parmela auf Ende Jahr zurück. Bis 23.59 Uhr arbeite er voll, sagte er mit einem Augenzwinkern. Den Entscheid habe er im Sommer getroffen. Er habe sich gefragt, welches der beste Moment für das Land und für ihn selbst sei.
12: Durant la pause d'été, j'ai bien réfléchi à ce qui serait le meilleur pour le pays et progressivement, il m'est apparu que mon retrait à la fin de cette année s'imposait naturellement comme la décision la plus appropriée.
11: So schließt Guy Parmela seine Bundesratskarriere mit einem Präsidialjahr ab, in das er im letzten Dezember mit einem Spitzenresultat von 203 Stimmen gewählt worden war. Mit der Brandkatastrophe von Grand-Montana begann dieses Präsidialjahr allerdings tragisch. Daran erinnerte der SVP-Magistrat aus der Waadt auch heute. Bereits sein erstes Präsidialjahr 2021 startete herausfordernd. Es fiel in die Corona-Pandemie. Es folgten weitere Krisen, der Ukraine-Krieg mit drohender Energiekrise, der Credit Suisse-Untergang, der US-Zollhammer. Das seien nur einige. Neue Herausforderungen stellten sich mit dem Krieg im Nahen Osten, den Fragen zur Versorgungssicherheit und der künstlichen Intelligenz. Wir befinden uns in turbulenten Zeiten.
12: Avec la guerre au Proche-Orient, le retour du protectionnisme, l'instabilité géopolitique mondiale et ses effets sur la sécurité de notre approvisionnement, nous nous trouvons à nouveau en pleine zone de turbulence.
11: Gerüchte über den Rücktritt des Wirtschaftsministers gab es in den letzten Jahren immer mal wieder. Er wischte sie jeweils mit einem Scherz beiseite oder mit seinen Plänen, was er noch alles anpacken wolle. Grund für die Gerüchte, seine Rückenschmerzen und jüngst der angekündigte Abgang von Helene Boudigard-Tjeda, Staatssekretärin für Wirtschaft. Die Gesundheit, so Parmela heute, habe nicht den Ausschlag gegeben. Die Leidenschaft sei nicht mehr dieselbe wie zu Beginn. Le feu sacré.
12: Je dois vous dire que 11 ans, je ressens quand même une certaine lassitude. Le feu sacré n'est plus aussi sacré qu'il l'était au début.
11: Nach 3 Jahren im Verteidigungsdepartement und 8 Jahren an der Spitze des Departements für Wirtschaft, Bildung und Forschung mache er nun Platz für eine frische Kraft. Er habe wichtige Projekte abschließen können und Reformen angestoßen, die seine Nachfolge prägen könne. Etwa die zukünftige Wirtschafts- und Agrarpolitik sowie die Pläne für Bildung, Forschung und Innovation.
2: Der Beitrag von Christine Wanner. Der amtierende Bundespräsident Guy Parmelin hört also auf Ende Jahr. Der Waadtländer SVP-Politiker hat in seiner Zeit im Bundesrat eine bemerkenswerte Entwicklung durchgemacht. Das ist eine Würdigung von Bundeshausredaktor Andreas Stütli.
13: Guy Parmelin wurde von Anfang an unterschätzt. Als er vor 11 Jahren für den Bundesrat antrat, diskutierte die Schweiz darüber, ob nicht wieder ein Tessiner an der Reihe sei. Auch deshalb fragte das Westschweizer Fernsehen Parmelin, ob er ein Alibi-Kandidat sei.
14: Non, pas du tout. Et la première étape, ça sera de se faire connaître.
13: Nein, überhaupt nicht. Als erstes gehe er sich jetzt vorstellen mit Erfolg. Der gelernte Meisterlandwirt und Weinbauer aus der Waadt setzte sich gegen den Zuger Thomas Aschi und den Tessiner Norman Gobbi durch. Auch wenn er in den Hearings nicht mit Englischkenntnissen glänzte.
15: I can English understand, but je préfère répondre en français pour être plus précis.
13: Auch deshalb startete Parmelin mit wenig Vorschusslorbeeren ins Amt. Als Verteidigungsminister blieb er eher unauffällig. Aufblühen konnte er im Departement für Wirtschaft, Bildung und Forschung WBF, dessen Führung er vor 7 Jahren übernahm. Seither gelang ihm vieles: Freihandelsabkommen mit Indonesien, Indien, Thailand oder Mercosur, und an der Urne gewann er gegen die Trinkwasser- und die Pestizidinitiative. In seinem ersten Präsidialjahr 2021 betrat Parmelin auch die Weltbühne. Er begrüßte US-Präsident Joe Biden und Russlands Präsident Wladimir Putin in Genf.
16: Monsieur le Président de la Fédération de Russie, Monsieur le Président des États-Unis d'Amérique, au nom du gouvernement suisse, je vous souhaite la bienvenue à Genève, ville de paix.
13: Parmelin als Staatsmann. Dieses Bild blieb auch vor dem zweiten Präsidialjahr im letzten Dezember. Parmelin fand im Zollstreit mit den USA eine zumindest vorläufige Lösung.
1: Die Schweiz hat von den USA nach intensiven Verhandlungen einen Zolltarif von 15%, so genannt All-in, erhalten.
13: Dabei blieb Parmelin stets pragmatisch und kollegial gegenüber den anderen Bundesratsmitgliedern. Auch als Karin Keller-Sutter ein Telefongespräch mit US-Präsident Donald Trump missglückte, ein halbes Jahr vor der Einigung. Es sei einfach, die Bundespräsidentin zu kritisieren.
17: C'est facile de faire des reproches à la présidente. Conseil fédéral, il gagne ensemble et il perd ensemble.
13: Der Bundesrat gewinne zusammen und verliere zusammen. Im Zollstreit mit den USA musste Parmelin auch Kritik einstecken. Etwa als eine Gruppe milliardenschwerer Unternehmer im Weißen Haus dem US-Präsidenten eine Uhr und einen Goldbarren überbrachte. Im September musste er zudem die Kündigung seiner wichtigsten Handelsdiplomatin Helen Budliger-Artieda an der Spitze des Staatssekretariats für Wirtschaft SECO hinnehmen. Stets vertrat der 66-Jährige die Linie des Bundesrats und nicht jene der SVP. Auch während Corona, als Gesundheitsminister Alain Berset als Diktator bezeichnet wurde.
1: Est-ce que vraiment vous, il a l'air d'un Diktateur? J'ai pas l'impression, quand je le vois.
13: Sieht er für Sie wirklich wie ein Diktator aus? Fragte Parmelin. Er habe nicht diesen Eindruck, wenn er ihn sehe. Solch humorvolle Spitzen lässt der Waadtländer immer wieder einfließen, auch wenn es ihm bei seinen Auftritten vor allem um die Sache geht und nicht um sich selbst. Ein zwiespältiges Verhältnis hat Guy Parmelin zu Europa. Er hatte 1992 für den Beitritt zum Europäischen Wirtschaftsraum EWR gestimmt. Genau wie die Westschweiz, aber anders als die SVP, die mit dem EWR-Nein den Grundstein für ihren Aufstieg legte. Parmelin sagt über sein damaliges EWR-Ja.
1: Ja, manchmal macht man Fehler in unser Leben und man muss das erkennen. Für EWR habe ich gedacht als Bauer, das wäre vielleicht eine gute Sache.
13: Ausgerechnet er, der für den EWR gewesen war, überbrachte Brüssel 2021 die Absage zum Rahmenabkommen und sagte in der Schweiz:
1: Der Bundesrat hat entschieden, die Verhandlungen über den Entwurf des institutionellen Abkommens zu beenden.
13: Zuletzt ging der Bundesrat und damit Parmelin wieder auf Brüssel zu. Im Frühling setzte er als Bundespräsident für die Schweiz die Unterschrift unter das Vertragspaket mit der EU. Und in der Schweiz handelte sein Departement den Lohnschutz dazu aus. Aus dem einstigen Alibi-Kandidaten Parmelin ist ein Staatsmann geworden, der von allen Parteien respektiert wird und der davon profitiert hat, dass er von Anfang an unterschätzt wurde.
2: Die Würdigung von Bundeshausredaktor Andreas Stütli. Ja, wer kommt nach Guy Parmelin und was sind die Aufgaben, die auf seine Nachfolgerin oder Nachfolger warten? Was gehört eigentlich alles zu diesem Bundesamt für Wirtschaft, Bildung und Forschung, das nun 8 Jahre unter der Führung von Parmelin war? Das schauen wir uns nun genauer an. Manuel Rentsch von der SRF-Wirtschaftsredaktion. Das WWF, das bietet ja vielfältige Aufgaben.
18: Ja, es sind Fragen von der Wohnungsnot und der künstlichen Intelligenz bis hin zu Freihandelsabkommen, Zöllen und vielem mehr. Das Bundesamt für Wirtschaft, Bildung und Forschung, WBF, vereint alle Fragestellungen des Bundes zu wirtschaftlichen Themen sowie der Handelspolitik und Bildung. Insgesamt sind es deren 6 Ämter mit insgesamt 2300 Mitarbeiterinnen und Mitarbeitern. Zu den Ämtern gehören das Staatssekretariat für Wirtschaft SECO, das Staatssekretariat für Bildung, Forschung und Innovation sowie die Bundesämter für Landwirtschaft, Wohnungswesen, Landesversorgung und Zivildienst.
2: Ja, nehmen wir die verschiedenen Ämter etwas genauer unter die Lupe. Das Staatssekretariat für Wirtschaft SECO, das ist ja im Umbruch. Beim SECO gibt es ja einen Wechsel an der Spitze.
18: Ja, die SECO-Direktorin Helene Budliger-Artieda gibt die Führung Ende März ab. Noch ist offen, inwiefern Guy Parmelin aus zeitlichen Gründen die Nachfolge mitbestimmen kann. Das SECO ist das größte Amt innerhalb des Departements mit insgesamt 900 Angestellten. Da dreht sich alles rund um das Thema Wirtschaftspolitik, Arbeit, Arbeitsschutz, Außenwirtschaft und Regulierung. Die Nachfolge in der Führung ist sehr wichtig in diesem Amt. Budliger hatte eine führende Rolle bei den Verhandlungen mit den USA in Bezug auf die Zölle. Und die Turbulenzen rund um die Zölle, die haben sich zwar etwas gelegt, aber dennoch ist es eine Art Vakuum.
2: Wechseln wir vom SECO zu einem weiteren Departement, in den Bereich Bildung, Forschung und Innovation. Welche Herausforderungen stehen da an?
18: Ja, das übergeordnete Thema ist sicher die künstliche Intelligenz. Die Schweiz hat es bisher verpasst, eine nationale Strategie zur künstlichen Intelligenz zu entwickeln. Guy Parmelin ist es nicht gelungen, die entsprechenden Impulse zu setzen. Dabei gehört es durchaus auch in seinen Bereich, denn die Umwälzungen rund um die KI betreffen die Bildung, Forschung und Innovation direkt. Im Staatssekretariat für Bildung, Forschung und Innovation arbeiten über 340 Personen. Das Amt verfügt über ein jährliches Budget von rund 4,8 Milliarden Franken und mit dem Geld werden unter anderem die Hochschulen gefördert sowie Forschungsprojekte.
2: Ein Thema, das den Menschen unter den Nägeln brennt, sind ja die Mieten. Hätte Guy Parmelin in diesem Bereich mehr machen können?
18: Vielleicht schon, aber es ist nicht so einfach und sein zuständiges Amt hat nur wenige Mittel. Das Bundesamt für Wohnungswesen verfügt über ein bescheidenes Budget. Es ist eines der kleinsten Bundesämter mit lediglich 20 bis 50 Vollzeitstellen. Das Amt fokussiert sich auf die Erfassung von statistischem Material, informiert vierteljährlich über den Referenzzinssatz, der ja ausschlaggebend ist für die Mieten, und engagiert sich für Massnahmen im Bereich der Wohnungsknappheit. Die Mieten werden sicher die Nachfolge von Guy Parmelin beschäftigen.
2: Und schauen wir uns zum Schluss noch die übrigen Ämter an: Landwirtschaft, Landesversorgung und Zivilschutz. Auch da gibt es ja viel zu tun.
18: Ja, bei der Landwirtschaft geht es sicher um die grundsätzliche Ausrichtung, die Preise, Importe, Nachhaltigkeit, ein Dauerbrenner in den Diskussionen. Dann im Bundesamt für wirtschaftliche Landesversorgung geht es um die Versorgung der Schweiz mit lebenswichtigen Gütern, ein Bereich, der wichtiger geworden ist mit Pandemie und den Kriegen. Da geht es um die Energie, Lebensmittel, Medikamente und so weiter. Und der Zivilschutz wiederum, da gab es ja eine Volksabstimmung mit höheren Hürden für den Wechsel vom Militär zum Zivilschutz. Das muss nun umgesetzt werden. Man sieht also, der Nachfolger oder die Nachfolgerin von Guy Parmelin, die wird viel zu tun haben.
2: Viel zu tun haben in diesem Departement für Wirtschaft, Bildung und Forschung, WBF. Dazu haben wir Manuel Rentsch gehört von der SRF-Wirtschaftsredaktion.

0: Sie hören SRF News an diesem Freitag, den 2. Oktober. 20 nach 4 ist jetzt und somit Zeit für einen Blick aufs Wetter. Ja, Simon Eschle von SRF Meteo, das Wetter heute, das war ja ziemlich abwechslungsreich.
1: Wir hatten fast alles mit dabei, besonders gab es einen großen Wechsel zwischen Sonnenschein und Wolken. Die Unterschiede waren ganz groß. Es gab Gebiete im Flachland mit viel Sonnenschein, andererorts hatten wir viele Wolken, dasselbe in den Alpen. Aktuell hat es vor allem teilweise in den Alpen und speziell in den Voralpen noch viele Wolken, sonst zeigt sich neben Wolken die Sonne und das geht dann heute Abend noch so weiter. Und beides haben wir auch morgen dann wieder im Angebot. Im Flachland und in den Voralpen starten wir morgen teilweise mit Hochnebel. Der lockert sich dann im Laufe des Tages morgen auf, dann zeigt sich die Sonne immer besser. Die Obergrenze des Hochnebels liegt so bei rund 900 bis lokal 1400 Metern. Außerhalb des Hochnebels haben wir dann morgen vor allem den Sonnenschein, zwischendurch hohe Wolkenfelder oder auch einige Quellwolken. Diese können dann in den Alpen oder etwa im Waadtländer Jura lokal etwas Regen bringen. Dabei auch morgen mild, die Temperaturen erreichen um 20 Grad.
0: Ein gemischtes Bild, also das Wetter in den kommenden Tagen. Und wenn ich hier auf die SRF Meteo App schaue, dann ändert sich auch danach wenig beim Wetter.
1: Es geht gemischt und mild weiter. Der Sonntag ist ähnlich wie morgen Samstag. Kaum Änderungen. Dann Montag, Dienstag gibt es kleine Änderungen. Da ist der Nebel dann etwas weniger und etwas mehr Sonnenschein. Die markanteste Änderung wird es dann voraussichtlich nächsten Donnerstag geben. Dann kommt eine Front, die viele Wolken, auch Regen und dann auch etwas kühlere Luft mit sich bringt. Bis dahin geht es mit diesem Gemisch aus Sonnenschein, Wolken und Nebel weiter.
0: Das Wetter für die kommenden Tage. Das war Simon Eschle von SRF Meteo. Besten Dank.
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0: Die Benzin- und Dieselpreise sind weiterhin hoch. Unsere Nachbarländer führen deswegen Entlastungspakete ein mit ganz unterschiedlichen Systemen. In Deutschland zum Beispiel gilt seit Anfang Oktober wieder ein sogenannter Tankrabatt. Der Staat hat die Energiesteuer gesenkt. Tommaso Duso arbeitet am Deutschen Institut für Wirtschaftsforschung. Noah Zimmermann hat ihn gefragt, wie viel Autofahrerinnen und Autofahrer in Deutschland mit dem Rabatt effektiv sparen.
8: Der Tankrabatt ist sehr teuer und ist auch nicht zielgenau. Er kostet 2,5 Milliarden Euro für die 3 Monate. Und der durchschnittliche Autofahrer spart nur 27 Euro, also nicht so viel über die 3 Monate. Am meisten bekommen Vielfahrer, die viele Kilometer fahren, die große Autos haben. Und diese sind in der Regel Haushalte mit höheren Einkommen. Haushalten ohne Auto, die in der Regel Haushalten mit niedrigen Einkommen sind, bekommen gar nichts, aber zahlen mit über ihre Steuern. Das heißt, der Tankrabatt ist auch eine Umverteilung von Reich zu Arm. Und wir haben auch gerechnet im Frühjahr bei den letzten Tankrabatt, dass nicht alles ankommt. Damals im Juni, im Mai und Juni, von den 1,6 Milliarden sind über 200 Millionen nicht an Verbraucherinnen und Verbraucher angekommen. Sie sind zwischen Raffinerie und Tankstellen geblieben.
9: Und was beim letzten Tankrabatt ja auch festgestellt wurde, ist, dass der Preis nach dem Rabatt sich eigentlich wieder auf dem vorherigen Niveau einnivelliert hat. Also es ist keine längerfristige Lösung, die den Preis längerfristig beeinflusst.
8: Ja, das ist absolut richtig. Der Effekt ist nur vorübergehend. Man kann erwarten, dass am 1. Januar kommen die 17 Cent zurück und dann springt der Preis. Das ist immer so. Das ist nur wirklich ein Tropfen auf den heißen Stein. Der Tankrabatt kann nicht das Problem von den hohen Preisen lösen, denn diese höheren Preise hängen von der Krisensituation, dass wir in Nahen Osten Osten haben und auch im Krieg in der Ukraine, die führen das dazu, dass die Ölpreise sehr hoch sind. Und das ist der Grund, wieso Benzin und Diesel jetzt auch teuer sind.
9: Sie haben sich immer wieder jetzt gegen diesen spezifischen Tankrabatt ausgesprochen und schlagen als Alternative Direktzahlungen an die einkommensschwachen Haushalte vor. Weshalb?
8: Ja, eine direkte Zahlung kommt vollständig an. Wir haben nicht das Problem, dass irgendjemand sonst auch damit verdient und kann auch sehr gezielt eingesetzt werden für diejenigen, die es am meisten brauchen. Und diese sind die Haushalte mit kleinen Einkommen und kleinen Betrieben auch vielleicht. Nur um die Größenordnung zu denken, mit denselben 2,5 Milliarden Euro konnte man den einkommensschwächsten 20% der Haushalten hier in Deutschland rund 300 Euro überweisen. Das ist mehr als das Zehnfache dessen, was der durchschnittliche Autofahrer aus dem Tankrabatt bekommt. Das heißt, man könnte mit dem gleichen Geld diese Leute, die es am meisten brauchen, noch mehr helfen.
9: Aber grundsätzlich ist es ja schon so, dass alle, die Auto oder ein Fahrzeug fahren, ja jetzt auch höhere Preise bezahlen müssen. Also warum sind Sie denn spezifisch dagegen, dass auch alle davon profitieren können?
8: Ja, das ist richtig. Betroffen sind alle, aber der Staat kann nicht jedes Risiko für alle immer abfedern. Das machen wir auch bei anderen Dingen nicht, bei der Inflation oder bei steigenden Miete. Und ich bin der festen Überzeugung, dass Haushalte mit hohen Einkommen oder Spritpreisen tragen können. Und sie können auch reagieren. Sie können weniger fahren. Sie können beim nächsten Auto aus dem Benziner aussteigen oder von Diesel aussteigen und ein elektrisches Auto kaufen. Der Benzinpreis ist da, um diese Signale zu geben, welche Investitionen sich am meisten lohnen. Und ich glaube nicht, dass alle gleichermaßen geholfen werden sollen. Entlastung braucht es für die, die es allein nicht schaffen.
9: Machen wir zum Schluss den Blick noch etwas auf in ein anderes europäisches Land, nämlich Italien. Die großen Tankstellenfirmen haben sich da freiwillig geeinigt und ihren Preis freiwillig gedeckelt. Wie ist diese Variante einzuordnen?
8: Ja, ich bin Italiener, aber ich auch verfolgt die Diskussion. Es ist kritisch zu bewerten. In Italien hat Eni, das zum Teil dem Staat gehört, den Deckel selbst gesetzt und nach Gesprächen mit der Regierung. Dann andere Konzerne, die auch vertikal integriert sind, das heißt mit eigenen Raffinerien wie IP und Q8, sind gefolgt. Und man kann das als eine Art politischer Deal sehen, um dann andere Maßnahmen wie eine Übergewinnsteuer zu vermeiden. Für die Autofahrerinnen klingen zuerst gut, hat aber mehrere Probleme, wie jeder deckelt. Also hier wird der Preis an der Tankstelle gedeckelt. Verdient wird aber im Moment an den Raffinerien, da sind die Margen groß. Und ein Konzern wie Eni ist im Grunde eine Verschiebung von einer Tasche in die andere. Sie verdienen ein bisschen weniger an der Tankstelle, wo die Margen sowieso klein sind. Sie verdienen aber mehr bei den Raffinerien, weil sie mehr verkaufen und die Margen größer sind. Die freien Tankstellen können das nicht tun. Sie kaufen teuer ein und müssen billig verkaufen. Das heißt, auf Dauer kann das zu Versorgungslücken führen, wenn diese Tankstellen schließen müssen. Und es gibt noch ein Problem, das für jeden Preisdeckel gibt, ob es von den Konzernen selbst oder vom Staat kommt. Er wird sehr schnell zum Koordination oder zum Zielpreis. Es gibt Studien aus Belgien und von griechischen Inseln, die zeigen, dass nach der Einführung so ein Deckel ausgerechnet die günstige Tankstelle ihre Preise erhöht haben. Das heißt, ich sehe diese Maßnahmen von einem Deckel, egal von wem gesetzt wird, kritisch, den stört den Wettbewerb auf dem Tankstellenmarkt, wo einigermaßen der Wettbewerb noch funktioniert und trifft nicht die große Rendite, die eher bei den Raffinerien sind und ist da eher keine gute Lösung.
0: Soweit Tommaso Duso, er arbeitet am Deutschen Institut für Wirtschaftsforschung. Das ist SRF News am Freitagnachmittag. Thema auch auf der News-App ist der Rücktritt von Bundesrat Guy Parmelin. Schauen Sie doch vorbei. Es gibt zum Beispiel eine Übersicht der Personen, die für seine Nachfolge in Frage kommen. Und Sie können mitdiskutieren auf der Dialogplattform von SRF, ob die Person, die sein Amt übernimmt, auch wieder aus der Westschweiz kommen soll. Gleich ist es 16:30, dann gibt es hier eine kurze Nachrichtenübersicht mit Patrick Seiler.

0: Der angekündigte Rücktritt von SVP-Bundesrat Guy Parmelin löst im Parlament geteilte Reaktionen aus. Während die eigene Partei seine ruhige Führung lobt, fordern Mitte und Grüne für die Nachfolge eine Frau oder eine Vertretung der Romandie. Die SVP nominiert am 20. November, gewählt wird im Dezember. Im Kanton Zürich wurden heuer über 650 asiatische Hornissen gemeldet, ein neuer Höchststand. Laut Fachleuten lässt sich die invasive Art nicht mehr tilgen, man müsse mit ihr leben. Für die Imker beginnt nun die Suche nach Maßnahmen, um die Bienenbestände wirksam gegen die Hornisse zu schützen. Und das niederländische Königshaus hat über Jahrhunderte stark am Kolonialismus verdient. Laut einer von König Willem Alexander beauftragten Studie flossen allein im 19. Jahrhundert rund 60 Millionen Gulden an die Monarchenfamilie, nach heutiger Kaufkraft über 1,5 Milliarden Euro. Willem Alexander bezeichnete die historischen Befunde als erschütternd.
1: Das war die Nachrichtenübersicht mit Patrick Seiler. Ja, es ist das Thema des Tages, der Rücktritt von Bundesrat Guy Parmelin. An was wird man sich künftig erinnern, wenn man an Parmelin denkt? Und der Sportartikelhersteller Nike muss 2,5 Milliarden Dollar sparen. Was ist da los? Antworten darauf gibt's hier auf SRF News. Mein Name ist Katrin Hiss. Schön, haben Sie eingeschaltet. Ja, nach knapp 11 Jahren hat Bundesrat Guy Parmelin heute seinen Rücktritt angekündigt. Der amtierende Bundespräsident hört per Ende Jahr auf. Parmelin hat in seiner Karriere die klassische Ochsentour gemacht. Erst war er Präsident des Einwohnerrates von seinem Heimatort Bürsin, dann Mitglied des Grossen Rats des Kantons Waadt. 2003 wechselte er in den Nationalrat und 2015 wurde er in den Bundesrat gewählt. Parmelin war dann für 3 Jahre Verteidigungsminister, dann übernahm er das Departement für Wirtschaft, Bildung und Forschung, WBF. Was er in dieser Zeit erreicht hat, dazu sagt Inlandredaktor Stefan Eichholzer.
2: Als Wirtschaftsminister waren ihm vor allem die Handelsabkommen, Freihandelsabkommen wichtig. Da hat er einige vorangebracht, Verhandlungen oder auch abschließen können, etwa mit Indonesien, mit Indien, aber auch das Freihandelsabkommen mit China erneuert und so weiter. Das waren sicher seine wichtigsten Geschäfte, die er betrieben hat. Die ganz grossen Ereignisse waren dann aber zum Beispiel die Krisen, halt, die immer wieder kamen, die ganze Corona-Pandemie. Das war ja dann nicht nur Parmelin, der die bewältigen musste, sondern die Gesamtbundesrat. Aber als Wirtschaftsminister hatte er da eine wichtige Rolle. Er musste Überbrückungshilfen für viele Unternehmen organisieren, die Finanzierung organisieren, Kurzarbeitsentschädigungen organisieren, solche Sachen. Da hat er wirklich, denke ich, eine wichtige Rolle im Bundesrat gespielt.
1: Als Parmelin vor 11 Jahren für den Bundesrat kandidierte, galt er als Außenseiter. Dieses Image habe sich aber rasch gewandelt.
2: Also ich glaube, Parmelin hat sicher im Amt an Statur gewonnen. Er ist präsenter geworden. Er hat viele Leute überzeugen können. Er war als Alibi-Kandidat am Anfang, wurde er gehandelt. Das hat vielleicht auch damit zu tun gehabt, dass man ihn vor allem in der Deutschschweiz natürlich praktisch nicht gekannt hat oder nicht sehr gut gekannt hat als Westschweizer. Womit er punkten konnte in all den Jahren, ist so mit seiner Art. Er ist ein pragmatischer Mensch. Er ist eher ein zurückhaltender Mensch. Er ist keiner, der sich in den Vordergrund drängt. Er ist wirklich auf Dialog fokussiert. Er ist kein Dogmatiker. Also auch, er ist zwar SVP-Mitglied, er macht natürlich eine bürgerliche Politik, aber er ist nicht dogmatisch. Er kann mit vielen Leuten reden und umgehen. Und das hat ihm, glaube ich, viel Respekt eingebracht und auch wirklich geholfen.
1: Stefan Eichholzer hat Parmelin auch mehrmals persönlich getroffen. Corinna Heinzmann hat unseren Inlandredaktor gefragt, was den Menschen künftig als erstes einfallen werde, wenn sie an Guy Parmelin zurückdenken.
2: Ich könnte mir vorstellen, dass ihnen gar nicht so wahnsinnig viel einfallen wird. Er ist keiner der Bundesräte, die aufgefallen sind, dass sie jetzt besonders in den Mittelpunkt gespielt hätten. Er war halt wirklich so ein Teamplayer. Und deshalb kann ich mir vorstellen, dass er ein bisschen in Vergessenheit geraten wird. Vielleicht bleibt seine Mütze, die er in den USA getragen hatte, mit «Switzerland great since 1291». Dieses Bild, das ist ja auch so ein Ausdruck von seinem Humor, den er hat. Das könnte sein, dass das bleibt.
3: Das ist auch nichts Schlechtes, wenn man sich nicht spezifisch an jemanden so erinnert, weil so ist ja unser System aufgebaut. Wir machen das absolut, ja nicht mit Einzelpersonen.
2: Genau, vielleicht kann man da sagen, das ist auch sein Verständnis, oder? Er hat das auch heute an der Medienkonferenz gesagt, echt wie ein disparate. Also wirklich während der Zeit, während der man in einem Amt ist, macht man das mit vollem Einsatz, man gibt alles für das Amt, aber wenn das Amt zu Ende ist und wenn die Zeit vorbei ist, dann tritt man ab und verschwindet eigentlich wieder. Und ich glaube, Guy Parmelin ist einer der Bundesräte, die das machen werden.
1: Das sagt Inlandredaktor Stefan Eiholzer. 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Ja, und wir bleiben im Bundeshaus. Es war das Geschäft dieser Herbstsession im Ständerat, die Mammutdebatte über die neuen Verträge zwischen der Schweiz und der EU, die bilateralen drei. Die Diskussionen zogen sich über mehrere lange Tage und kurze Nächte hin und mussten mehrfach verlängert werden. In der Sache wurde gestritten, Platz gab es aber auch für amüsante Zwischentöne. Aus dem Bundeshaus Ruth Wittwer.
4: Dieser Rückblick auf 361 Wortmeldungen und 55 Abstimmungen zum Vertragspaket mit der EU ist punkto Wortmeldungen und angemessener Vertretung aller Parteien nicht ganz ausgewogen. Träfe Aussagen oder launige Bemerkungen waren vor allem von bürgerlichen Männern zu hören. Dabei ging es auch um ein großes Tier, das sich sonst kaum ins Bundeshaus verirrt. Für Hannes Germann ist es aber da.
5: Der Elefant im Raum ist zweifellos die sogenannte dynamische Rechtsübernahme.
4: Bei solcher Gefahr hoffte Werner Salzmann auf Beistand von oben.
6: Ich kann leider auch nicht in den Gesang der Apostel für das neue EU-Testament aus Brüssel einstimmen.
4: Ob Elefant oder Apostel, Andrea Caroni und ein linker Kollege konnten Trost spenden mit einem Bibelzitat.
7: Ich glaube, ich kann hier mit Kollege Zopfi sagen, fürchtet euch nicht.
4: Auch Ständeratspräsident Stefan Engler schickte einige Stoßgebete gen Himmel wegen der tickenden Uhr.
8: Damit doch einigen Wortmeldungen zu rechnen ist, bitte ich Sie gleich zu Beginn, sich doch möglichst kurz zu halten.
4: Anwalt Beat Rieder ließ das kalt. Vor seinem halbstündigen Plädoyer warnte er immerhin die drei anwesenden Bundesräte.
9: Und wenn ich Sie damit langweile, ich weiß auch, es ist ungewöhnlich, drei Bundesräte, entschuldige ich mich bereits jetzt, aber es wird zum Teil ausführlich.
4: Aber warum wollte Ständerat Rieder vermeiden, dass die drei Landesväter einschlafen oder davonlaufen? Keine Angst vor Elefanten oder Aposteln hatte Franziska Roth. Bei den bilateralen Verträgen mit der EU hörte sie auf ihre Großmutter.
10: Franzi, wenn du deinem Nachbarn Verlässlichkeit und Sicherheit willst, dann musst du mit ihm gegenseitig Regeln abmachen oder du musst ihn heiraten.
4: Und dazwischen der unermüdlich mahnende Ständeratspräsident.
11: Meiner Buchhaltung sehe ich, dass aus der APK noch zwei Wortmeldungen da sind und anschließend bereits 10 aus dem Rat.
4: Bei 10 blieb es natürlich nicht. Jakob Stark gelobte aber Besserung, scheinbar.
12: Ich erlaube mir, mich kurz zu fassen.
4: Heiterkeit vermerkt hier das Ratsprotokoll. Der Gerechtigkeit halber muss hier auch auf das spezielle Begrüßungsritual im Ständerat hingewiesen werden. Alle Anwesenden im Saal sind vor jedem Votum mit ihrem Titel anzusprechen. Bei einer 24-stündigen Debatte summiert sich das auf. Heidi Zkracken.
13: Herr Präsident, Herr Bundespräsident, Herr Bundesvizepräsident, Herr Bundesrat, liebe Kolleginnen und Kollegen.
4: Am schnellsten geht die Begrüßung übrigens auf Französisch. Auch das eine Erkenntnis dieser Sessionswoche. In drei Landessprachen äußert sich Bundesvizepräsident Ignazio Cassis. Doch plötzlich ein Zeichen von oben.
14: Merci pour l'intermezzo.
4: Merci.
14: Der berühmte Freiheitsruf des verstorbenen Queen-Sängers Freddie Mercury soll laut Tamedia ein SVP-Ständerat angespielt haben. Nach stundenlangen Vorträgen irgendwie verständlich. Etwa bei Anwalt Andrea Caronis juristischen Seminaren.
7: Drittens, Sie können, wie soeben erwähnt, den Schubert dort modular einbauen. Das können Sie beim Sui Generis nicht. Und viertens, Sie haben den Vorteil...
14: Den Schubert einbauen machen wir jetzt nicht. Aber Benjamin Mühlemann wollte dem Kollegen Daniel Josic noch unbedingt etwas sagen.
15: An dieser Stelle muss der kleine Herr Mühlemann den großen Herr Josic, nein, Entschuldigung, muss der Herr Mühlemann aus dem kleinen Kanton Glarus den Herrn Josic aus dem großen Kanton Zürich, muss er wirklich korrigieren?
14: Die späte Reaktion zeigt, Müdigkeit machte sich breit. Viele Rednerinnen, wie Heidi Zkracken, bemühten sich für einmal um Kürze.
16: Deshalb habe ich nicht weiteres anzufügen.
14: Das Fazit dieser Sessionswoche? Politikerinnen und Politiker können auch in harten und langen Diskussionen immer noch über sich selbst lachen.
1: Der Rückblick auf die Diskussionen um die Bilateralen von Bundeshausredaktorin Ruth Wittwer. 16.40 Uhr jetzt. Wir schalten nach New York an die Börse.
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1: Ja, heute wurden in den USA neue Jobdaten präsentiert und die sind deutlich schwächer ausgefallen als erwartet. Jens Korte ist jetzt live mit mir verbunden. Wie sehen denn die Zahlen im Detail aus?
18: Ja, also erwartet worden war, dass rund 80.000 Jobs im September kreiert worden sind. Tatsächlich waren es aber weniger als 30.000 neue Stellen. Also da wurden die Erwartungen einfach mal um rund 50.000 Jobs verfehlt. Die Arbeitslosenquote ist zudem ganz leicht gestiegen von 4,1 auf 4,2%, auch wenn das historisch betrachtet immer noch verhältnismäßig gering ist. Und wenn wir uns das mal bei den einzelnen Sektoren angucken, ein überwiegender Teil der Jobs kam aus dem Gesundheitssektor, zum Teil auch noch im Baugewerbe sind neue Jobs entstanden. Das mag möglicherweise auch mit dem ganzen Aufbau von Rechenzentren in den USA zusammenhängen. Aber unter dem Strich waren die Zahlen schwächer als erwartet und vor allem im Nachhinein wurden auch die Zahlen für Juli und August noch nach unten revidiert.
1: Die Erwartungen und die effektiven Zahlen des Arbeitsmarktes lagen also einmal mehr auseinander. Warum ist es so schwer, bei den Jobdaten exakte Voraussagen zu machen?
18: Ja, und eigentlich sehen wir das fast jeden Monat, dass die Zahlen deutlich anders ausfallen, als das im Vorfeld erwartet wurde. Es kann mal Ausschläge nach oben, mal Ausschläge nach unten geben. Zum Teil hängt das schlicht und einfach damit zusammen, wie diese Daten erfasst werden. Also gerade diese großen Arbeitsmarktdaten, die vom Bureau of Labor Statistics einmal im Monat publiziert werden, werden auf zweierlei Arten erhoben. Zum einen bei den Unternehmen und zum anderen bei privaten Haushalten. Und vielleicht kann das jeder für sich selber auch so ein bisschen nachvollziehen, wenn so eine Anfrage kommt, dass man bestimmte Angaben machen muss, dann legt man diesen Brief erstmal zur Seite oder wartet, bis man solche Fragen beantwortet. Also es gibt da einfach eine gewisse Zeitverzögerung bei größeren Unternehmen, wo solche Abläufe automatisiert sind, wo es ganze Abteilungen gibt, die sich mit solchen Themen beschäftigen. Da passiert das etwas zuverlässiger. Aber wie gesagt, das hängt zum Teil auch einfach mit der Art der Erhebung zusammen, dass es eben hier häufig Zeitverzögerungen gibt und dadurch erklärt sich zum Teil, warum es so enorm schwer ist, gute Prognosen abzugeben, wie die Situation am Arbeitsmarkt gerade ist.
1: Ja, diese Daten des Arbeitsmarktes, die sind ja auch Grundlage für das Vorgehen der US-Notenbank, sind jetzt mit diesen neuesten Zahlen. Weitere Zinserhöhungen vorerst vom Tisch?
18: Genau, es gibt zwei Stellschrauben für die Zinspolitik. Das ist zum einen mal die Teuerung, also die Preisentwicklung und das andere ist eben die Situation am amerikanischen Arbeitsmarkt. Das ist eine der Aufgaben, der selbsterklärten Aufgaben der Notenbank für Vollbeschäftigung zu sorgen. Und wenn jetzt zum Beispiel wegen Inflationsbedenken die Zinsen angehoben würden, Geld teurer würde, würde man damit den Wirtschaftsmotor etwas abkühlen. Da diese Arbeitsmarktdaten jetzt aber so viel schwächer ausgefallen sind als erwartet, ist zumindest mal für die nächste Sitzung Ende Oktober meiner Meinung nach eine potenzielle Zinserhöhung vom Tisch. Es gibt dann noch eine weitere Sitzung in diesem Jahr im Dezember. Da kann es immer noch sein, dass es vielleicht eine Zinserhöhung geben könnte. Das hängt eben von der Inflationsentwicklung ab und auch von der weiteren Vorgehensweise am Arbeitsmarkt. Aber diese Arbeitsmarktdaten, die jetzt am Freitag veröffentlicht wurden, sind die letzten großen Jobdaten vor der nächsten Notenbanksitzung Ende Oktober. Und da diese Zahlen eben doch etwas enttäuschend ausgefallen sind, können wir, glaube ich, eine Zinserhöhung im Ende Oktober ausschließen.
1: Ja, wir hören jetzt, Sie sind live an der Wall Street, an der Börse. Wie hat denn der Markt reagiert auf die neuesten Zahlen vom US-Arbeitsmarkt?
18: Eindeutig. Also wir hatten in einer allerersten Reaktion, als der Handel gerade losgegangen war, den Dow Jones mit einem Plus von rund 400 Punkten. Danach ging es ein bisschen gemächlicher zu, aber in der Tendenz hat die Wall Street, haben die Aktienmärkte positiv auf diese Daten reagiert. Das ist immer etwas eigenartig, wenn man denkt, die Wirtschaftszahlen fallen schwächer aus als gedacht und die Wall Street reagiert positiv. Aber es ist eben schlicht und einfach die Aussicht darauf, dass es erstmal keine weitere Zinserhöhung in den USA geben wird, Geld also nicht teurer wird für den Moment. Und das ist ein Punkt, den die Wall Street hier kurz vor dem Wochenende positiv aufgenommen hat.
1: Einschätzungen zu den neuesten Zahlen vom US-Arbeitsmarkt waren das von unserem Korrespondenten an der Wall Street, Jens Korte.
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1: Dem Sportartikel Riesen Nike geht es schlecht. 2,5 Milliarden Dollar müssen über die kommenden Jahre gespart werden, hat Nike bekannt gegeben. Zu den Maßnahmen gehört auch ein Stellenabbau. Ja, was ist da los bei Nike? Das wollte Vera Delagisch von SRF-Wirtschaftsredaktorin Charlotte Schackmar wissen.
24: Ja, Nike ist schon seit 5 Jahren in einer Abwärtsspirale. Die Aktie hat in dieser Zeit 75% an Wert verloren. Die Verkäufe sinken, die Gewinne auch und jetzt heute wieder eine Gewinnwarnung. Man werde auch dieses Jahr wieder erneut weniger umsetzen. Man will weiter Stellen abbauen. Wie viel ist noch nicht klar, aber eben 2,5 Milliarden Dollar will man einsparen bis 2031. Trotz all dem muss man sagen, Nike ist in der Welt nach wie vor der größte Sportartikelhersteller vor Adidas und der chinesischen Anta-Gruppe, zu der seit kurzem zum Beispiel auch Puma gehört.
1: Also seit 5 Jahren in der Abwärtsspirale. Was hat Nike denn in diesen 5 Jahren falsch gemacht?
24: Vieles. Man hat zu sehr auf den Direktverkauf übers Internet gesetzt. In der Pandemie ging diese Rechnung noch auf, danach aber nicht mehr. Man hat den Einzelhandel damit vergrault, mit diesem Direktverkauf. Und die Sporthändlerinnen haben andere Marken prominenter ins Gestell genommen, zum Beispiel On oder auch Hoka. Dann hat man aber auch zu wenig in die Innovation gesteckt, hat zu viel Geld für die digitale Transformation, eben Stichwort E-Commerce gesteckt. Auch das hat nicht geholfen. Geschadet haben die Trumpschen Zölle. Nike produziert in Asien. Die Einfuhrzölle in die USA verteuerten die Produkte für die US-Konsumenten. Und die sind ja wegen der Inflation, die das Leben seit Jahren eben teurer gemacht hat, sowieso nicht in Kauflaune für Dinge, die sie nicht unbedingt brauchen. Also neue Sportschuhe, neuer Trainer ist kein Must. Am stärksten brach das Geschäft aber in Asien ein und dort ist die Konkurrenz von eben zum Beispiel der Anta-Gruppe einfach sehr groß. Anta hat eine Multimarkenstrategie, Wilson, Puma, da gehört vieles dazu, das man kennt und das kommt halt gut an bei Konsumenten, Konsumentinnen.
1: Jetzt hat Nike ja auch bekannte Sportler oder ehemalige Sportler als Markenträger verloren. Abgesprungen ist da etwa der Fußballer Kylian Mbappé, Lamine Yamal oder Ex-Tennisstar Roger Federer. Welche Rolle spielt das dabei?
24: Also das würde ich nicht überbewerten, aber dieser Absprung von Stars hilft natürlich nicht. Bis zu einem gewissen Grad dreht sich dieses Karussell aber auch immer irgendwie. Und es ist ja nicht so, dass Nike jetzt keine Stars mehr unter Vertrag hätte. Stars haben große Egos und wenn sie halt eine Chance sehen, bei einer Marke die Nummer 1 zu werden, dann packen sie diese. Und Nike hat ja auch andere Werbeerfolge durchaus zu verzeichnen. Man hat zum Beispiel Adidas 2 Prestige-Aufträge weggeschnappt. Die Ballrechte der UEFA, neu stellt Nike die Bälle. Und auch die deutsche Fußballnationalmannschaft ist neu unter Vertrag bei Nike und nicht mehr bei Adidas. Das tut Adidas sicher weh. Aber Adidas hat in den letzten Jahren vieles eben richtig gemacht. Umsätze, Gewinne steigen bei der deutschen Firma, bei Nike sinken sie.
1: Wenn wir den Fächer etwas aufmachen und ganz allgemein auf den Sportartikelmarkt schauen, wie hat der sich in den letzten Jahren verändert?
24: Ja, die Konsumenten sind halt einfach preissensitiver geworden, weil eben das Leben rundherum teurer geworden ist. Viele müssen den Gürtel enger schnallen. Das gilt insbesondere in den USA, aber eben auch in Asien, China allen voran. Und dann gibt es aber auch viel mehr Konkurrenz. Also neue Player, On, Hoka, aber eben auch die Chinesen. Der Wettbewerb ist härter geworden und damit das Buhlen um Marktanteile eben eines Marktes, der jetzt nicht so wahnsinnig wächst. Also wer da strategisch nicht alles richtig macht, der verliert halt.
1: Soweit Wirtschaftsredaktorin Charlotte Schackmar. Die Debatte in der EU über neue Mitgliedsländer ist derzeit ausgebremst. Es gibt kaum einen Beitrittskandidaten, der die Verhandlungen bald abschließen könnte. Außer das kleine Land Montenegro. Es treibt seine Beitrittsbemühungen mit aller Vehemenz voran und hat aktuell die besten Karten. Matthias Strasser hat die montenegrinische Europaministerin Majda Gorcevic in Brüssel getroffen.
0: Das politische Ziel, an dem Montenegro aktuell alles ausrichtet, ist maximal kurz formuliert. 28 bis 28, sagt Majda Gorcevic, Ministerin für europäische Angelegenheiten von Montenegro. Bis 2028 will Montenegro zum 28. EU-Mitglied werden. 28 by 28, das steht auch auf den Flugzeugen von Air Montenegro, die von Podgorica und Tivat aus nach ganz Europa abheben. Das Land tritt selbstbewusst auf.
2: Everybody now sees Montenegro not only as...
3: Heute sehen alle Montenegro nicht nur als Erfolgsstory. Das Land motiviert die anderen Beitrittskandidaten dazu, vorwärts zu machen.
0: Die EU könnte

0: Jetzt bleibt Montenegro alleine das wahrscheinlichste nächste Mitglied.
1: But it also can open eyes, maybe.
2: Aber das kann auch die Augen öffnen bei einigen Mitgliedstaaten, dass man den Beitrittswunsch und die Attraktivität der Europäischen Union nicht einfach als gegeben ansehen kann.
1: The attractiveness of the European Union for some of the candidates.
0: Montenegro sei heute schon in manchen Bereichen mehr auf EU-Linie als viele Mitgliedstaaten. Bei den Russland-Sanktionen etwa, die visafreie Einreise für russische Touristen, wichtige Kunden an der Adria, wurde gestoppt. Die Sanktionslisten übernommen.
1: We are negotiating for 14 years. All these years we are 100% aligned with the common foreign security policy.
2: Wir verhandeln seit 14 Jahren. In dieser Zeit waren wir zu 100% auf Linie der gemeinsamen Außenpolitik. Wir übernehmen alles, nicht nur die einfachen Aufgaben. Wir folgen der EU also sehr direkt. Und es gibt keinen Grund, sich zu sorgen, wie sich Montenegro benehmen wird, wenn es erst EU-Mitglied ist.
1: How Montenegro is going to behave tomorrow once we are European Union.
0: Gorcevic spricht damit die Sorge an, dass neue Mitglieder nach dem Beitritt wieder von gemeinsamen Grundsätzen abrücken können, so wie das im Falle Ungarns unter Viktor Orban zu sehen war. Ohnehin wird in Brüssel aber nicht nur die Frage gestellt, ob Montenegro bereit ist für die EU, sondern vielmehr auch, ob die EU bereit ist für neue Mitglieder. Diskutiert wird die noch reichlich abstrakte Idee einer abgestuften Mitgliedschaft. Ein eingeschränktes Stimmrecht für neue Mitglieder. Diesen Herbst noch will die EU-Kommission Vorschläge zu einer Reform des Erweiterungsprozesses präsentieren. Majda Gorcevic entgegnet:
1: I think that Montenegro should be the full-fledged membership.
2: Ich denke, Montenegro sollte die Vollmitgliedschaft kriegen, basierend auf den Leistungen, die wir erbracht haben. Mit gleichen Rechten kommen gleiche Pflichten. Aber wenn wir gleiche Pflichten haben, wollen wir auch gleiche Rechte.
1: You must have the equal rights.
0: Ob Montenegro wirklich beitreten wird, hängt am Ende nicht nur davon ab, ob es in allen relevanten Bereichen den EU-Rechtsbestand, den sogenannten ACI, übernimmt. Am Ende ist der Beitritt vor allem eine politische Entscheidung. Es braucht Einstimmigkeit unter den bestehenden Mitgliedern. Und das dürfte die größte Hürde für das kleine Balkanland sein. Nachbar und EU-Mitglied Kroatien hat bereits Bedenken angemeldet. Es gebe ungelösten Streit aus der Zeit der Jugoslawienkriege. Die gemeinsame Seegrenze und auch Transportregeln müssten noch einmal diskutiert werden. Und je nach Ausgang der Präsidentschaftswahl in Frankreich dürfte ein Beitritt Montenegros noch unwahrscheinlicher werden. Das Rassemblement National von Marine Le Pen lehnt eine EU-Erweiterung kategorisch ab. Montenegros Regierung zeigt sich unbeirrt und setzt alles auf die Karte EU.
1: So 28, it is something that is going to happen.
0: 28 Mitgliedstaaten bis 2028, das werde Tatsache, so Europaministerin Gorcevic. Ob die EU-Mitgliedschaft so abhebt wie die Air Montenegro, ist allerdings von Faktoren abhängig, die das Land selber kaum beeinflussen kann.
3: Der Beitrag von Matthias Strasser über den EU-Kandidat Montenegro. Und jetzt machen wir einen Sprung ins Jahr 1911.
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3: Ja, klingt nach einer Nachricht, die Kinder wohl gefreut hat und die Lehrpersonen ebenso. Kürzere Lektionen in den Schulen. Früher dauerte eine Schulstunde meist 60 Minuten, dann wurden die Lektionen gekürzt auf 45 Minuten, wie wir es heute vielerorts kennen. Verantwortlich dafür ist der preußische Bildungsminister August von Trott zu Solz. Seine Anordnung trat heute vor 115 Jahren in Kraft und dies hatte auch Auswirkungen auf die Schweiz. Das ist die Tageschronik von Michael Wieland.
5: Am Anfang des 20. Jahrhunderts war die Schulstunde an den Gymnasien in Preußen 60 Minuten lang. Unterricht hatten die Schüler von Montag bis Samstag, am Morgen und am Nachmittag. Dazwischen gab es eine dreistündige Mittagspause. In dieser gingen die Schüler nach Hause und brachten häufig den Vätern das Essen auf die Arbeit, bevor sie am Nachmittag in die Schule zurückkehrten. Die Nachmittagsstunden waren unbeliebt. Nicht nur bei den Schülern, sondern auch bei den Lehrern. Und sie kritisierten:
6: Während des Nachmittagsunterrichts tritt die Verdauungstätigkeit ein, die einen hemmenden Einfluss auf die geistige Leistungsfähigkeit ausübt. Ganz besonders störend wirken all diese Momente im Hochsommer. Eine bleierne Schwere lastet dann oft auf der ganzen Klasse.
5: Die Diskussion erreichte bald den preußischen Bildungsminister August von Trott zu

0: soll's. Er wollte den Lehrern entgegenkommen. Der Unterricht solle nur noch am Vormittag und nicht mehr am Nachmittag stattfinden. Damit weiterhin alle Fächer unterrichtet werden konnten, musste die Schulstunde verkürzt werden.
1: An allen höheren Lehranstalten ist die Dauer der Unterrichtsstunde allgemein auf 45 Minuten festzusetzen,
0: hieß es in der Anordnung des Bildungsministers. In Kraft trat sie am 2. Oktober 1911. Damit das Lernen nicht leidet, gab der Bildungsminister klare Anweisungen. Hausaufgaben korrigieren oder ins Klassenbuch schreiben, das sollten die Lehrer nun nicht mehr während des Unterrichts.
1: Die für die einzelnen Lektionen festgesetzte Zeitdauer von 45 Minuten ist im Unterricht unverkürzt zu sichern.
0: Für die Eltern hatte die Änderung einen weiteren Vorteil. Dank des schulfreien Nachmittags konnten die Kinder wieder mehr bei Haus- und Hofarbeiten helfen. Doch auch die neue Regelung traf auf Kritik. Einige Lehrer fühlten sich durch die Kurzstunde zu, Zitat, militärischer Pünktlichkeit gehetzt. Die Belebung der Fantasie müsse zurücktreten.
1: Die Pensen werden erledigt, zweifellos. Aber mich will bedünken, die Gefahr rückt nahe, dass wir Streckenarbeiter werden und dass ein zu hastiges Tempo die Harmonie des Unterrichts stört.
0: Doch der 45-Minuten-Takt blieb in Deutschland lange weitgehend unangetastet. Auch in der Schweiz, wo die Kantone für den Schulbetrieb zuständig sind, wurde die Regelung nach preußischem Vorbild nach und nach übernommen. Vielerorts gilt sie noch heute. Doch nicht überall. In einigen Kantonen oder an einzelnen Schweizer Schulen dauern Schulstunden heute zum Beispiel 50 oder 75 Minuten. Bewegung gab es in den vergangenen Jahren auch in Deutschland, wo sich Schülerinnen und Schüler für längere Stunden aussprachen, um beim Lernen nicht ständig durch den Gong unterbrochen zu werden. Und so gibt es heute, über 100 Jahre nach der preußischen Anordnung, auch in Deutschland inzwischen einige Schulen, an denen eine Schulstunde wieder 60 Minuten dauert.
2: Das war die Tageschronik von Michael Wieland. 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Sie haben SRF News eingeschaltet. Hier geht's gleich weiter mit Info 3. Thema da, neben dem Rücktritt von Guy Parmelin, ist die Wohnungskrise in Spanien. Seit fast einer Woche gibt es täglich Großdemos für eine andere Wohnbaupolitik.
3: Info 3.
4: Staatsmännisch, souverän und kollegial. Nach der Rücktrittsankündigung von Guy Parmelin gibt es viel Lob für ihn als Mensch und Bundesrat, aber auch Kritik. Dann, nachdem klar ist, dass Parmelin Ende Jahr aus dem Bundesrat scheidet, stellt sich die Frage, wer in seine Fußstapfen treten könnte. Und Spaniens Wohnungskrise bringt die Regierung von Ministerpräsident Pedro Sánchez arg in Bedrängnis. Das die Schwerpunkte im Info 3 mit Bettina Studer. Dass die SVP als Partei von Bundespräsident Guy Parmelin dessen großartigen Einsatz zum Wohl des Landes lobend verdankt, liegt auf der Hand. Doch auch die anderen Parteien zollen dem Wirtschaftsminister nach 11 Jahren im Bundesrat großen Respekt. Kritik äußern sie auch, etwas leiser allerdings. Bundeshausredaktorin Christine Wanner.
5: Ein weitsichtiger Staatsmann gehe, sagt SVP-Fraktionschef Thomas Aschi zum abtretenden Wirtschaftsminister Guy Parmelin.
6: Unter ihm konnte die Exportnation Schweiz ihre Handelsbeziehungen massiv verbessern und diversifizieren. Und seine Strategie war, den Schweizer Marktzugang weltweit und unabhängig eben von der EU breit abzustützen.
5: Auf der anderen politischen Seite bei der SP zielt Co-Präsident Cédric Wermuth auf die Europapolitik.
7: Der Guy Parmelin hat als SVP-Bundesrat möglich gemacht, dass man ein Paket zu den bilateralen 3 hat, das innenpolitisch abgestützt ist bei den Sozialpartnern. Gewerkschaft und Arbeitgeber haben sich auf 14 Massnahmen zum Lohnschutz geeinigt unter seiner Führung. Das ist recht historisch, finde ich.
5: Guy Parmelin sei stets zugänglich gewesen und habe sich an das Kollegialitätsprinzip gehalten, anerkennt Wermuth. Ähnlich klingt es bei der Grünen Partei, die bedauert, dass der Wirtschaftsminister die bilateralen 3 nicht mehr weiter begleiten kann. Kritik kommt von den linken Parteien für die Wohnpolitik von Guy Parmelin. Hier habe er zu wenig erreicht. Zudem kritisieren sie, dass er Umweltanliegen in den Freihandelsabkommen sowie in der Landwirtschaft zu wenig berücksichtigt habe. FDP und Mittepartei kritisieren seine Arbeit im Verteidigungsdepartement. Für Wirtschaft und Innovation erteilen sie ihm Lob. Mitte-Präsident Philipp Matthias Bregi sieht für die Nachfolge folgende Herausforderungen.
3: Die geopolitische Lage und insbesondere die ganzen Diskussionen um mögliche Zollstreitigkeiten mit der USA, aber auch andere Handelshemmnisse werden weiterhin ein Thema bleiben. Zudem ist die Landwirtschaft, insbesondere die Weinbranche, unter Druck. Hier wird der Nachfolger oder die Nachfolgerin von Guy Parmalat gefordert sein.
5: Weniger konkret bleibt FDP-Fraktionschef Damien Côtier.
8: Wir wählen nicht einen Departementschef oder eine Departementschefin. Das ist Sache der Bundesrat zu schauen dann in der neuen Mannschaft, wer welches Departement hat. Und es wäre falsch, jetzt zu fordern in diesem Thema oder jenes Thema von den Kandidatinnen und Kandidaten.
5: Allerdings wünschen sich die Partei- und Fraktionsspitzen Nominationen von der SVP, die die unterschiedlichen Regionen und das Geschlecht berücksichtigen, im Wissen darum, dass es die SVP-Fraktion selbst entscheidet. Die SVP setzt nun eine Findungskommission ein. Interessierte können sich bis in 3 Wochen melden. Einen Monat später, am 20. November, will die Partei dann die Kandidatinnen und Kandidaten nominieren. Die Bundesratswahl findet voraussichtlich am 9. Dezember statt.
2: Christine Wanner. Frage nun an Bundeshausredaktorin Ruth Wittwer. Wir haben es im Beitrag gehört, es gab viel Lob für Guy Parmalat, aber auch Kritik. Er hinterlässt ein Wirtschaftsdepartement, in dem nicht vollständig aufgeräumt ist.
9: Vor allem fehlen im Wirtschaftsdepartement bald 2 der tragenden Figuren. Erst vor kurzem verabschiedete sich die wichtige Handelsdiplomatin Helene Budliger-Atjeda, die Chefin des Staatssekretariats für Wirtschaft SECO. Sie will ab Frühling noch etwas anderes machen. Für ihre Nachfolge wird laut Guy Parmalat erst jetzt eine Findungskommission aufgebaut. Und jetzt geht ihr auch noch früher der Departementschef. Das hinterlässt jetzt mindestens ein halbes Jahr lang ein Vakuum, in dem niemand in Charge ist für die größten Baustellen, etwa der immer noch nicht gelöste Zollstreit mit den USA. Dort ist kein Handelsabkommen erreicht, sondern eine nur vorläufige Lösung mit den USA.
2: Für die Nachfolge von Guy Parmalat gibt es eine ganze Reihe von möglichen Anwärterinnen und Anwärtern. Wer hat denn gute Chancen, von der SVP ins Rennen geschickt zu werden?
9: Die SVP wird sich überlegen, zum ersten Mal zumindest eine Frau zu portieren. Da haben einige erfahrene Politikerinnen Chancen, wenn sie denn wollen. Etwa Esther Friedli, sie lebt aber im Kanton St. Gallen, wie Finanzministerin Karin Keller-Sutter. Ob das heute noch ein Problem ist, das wird sich herausstellen im Laufe der Zeit. Auch die Genfer Nationalrätin Céline Amaudru kommt immer aufs Kandidatenkarussell, so wie Magdalena Matulo-Blocher. Ob sie ihr Unternehmen in Ems verlassen will, ist jedoch hier auch immer die Frage. Und ob sie dann von den anderen Parteien der Bundesversammlung auch gewählt wird. Die Zürcher Gesundheitsdirektorin Nathalie Rickli könnte in Frage kommen, nur ist für sie der Zeitpunkt etwas schlecht. Sie bewirbt sich aktuell um eine weitere Legislatur im Zürcher Regierungsrat. Die SVP in der Romandie pocht auf eine erneute Kandidatur aus ihren Reihen. Da käme vielleicht der Freiburger Nationalrat Nicolas Colli in Frage oder Yvan Bahut aus der Waadt. Immer ein Thema sind Parteipräsident Marcel Dettling und Fraktionschef Thomas Eschi.
2: Es ist dann das Parlament, das den neuen Bundesrat oder die neue Bundesrätin wählt. Welche Ansprüche sind bei den anderen Parteien erkennbar?
9: Jetzt habe ich mich etwas vertan im Papier, aber ich kann sagen, ich habe es gefunden, die SVP wird sich nicht zu etwas drängen lassen und selber entscheiden. Es kann gut sein, dass eine Kandidatur aus der Deutschschweiz den Waadtländer Parmalat ersetzt. Der lateinische Sitz kann auch beim zweiten SVP-Sitz von Bundesrat Rösti wieder besetzt werden. Und Parteien wie die Mitte möchten beides auf dem Ticket haben. Die FDP würde eine Frauenkandidatur begrüßen. Allerdings sagen sie auch, dass das die SVP entscheidet. Die Grünen überlegen sich erneut, den Sitz anzugreifen. Sie wollen nächste Woche entscheiden. Spekuliert wird auch, dass Justizminister Beat Jans Wechselgelüste hat und sich für das Wirtschaftsdepartement interessiert.
2: Live-Informationen von Ruth Wittwer. Vielen Dank.
4: Das niederländische Königshaus hat den Kolonialismus über Jahrhunderte aktiv unterstützt und auch stark daran verdient. Zu diesem Schluss kommt eine umfangreiche historische Untersuchung, die der aktuelle König Willem-Alexander in Auftrag gegeben hatte, Patrick Seiler.
10: Kolonialismus und Sklaverei seien über Jahrhunderte hinweg ohne Vorbehalte akzeptiert worden, heißt es in der Studie weiter. Allein im 19. Jahrhundert flossen durch Kolonialgeschäfte im heutigen Indonesien rund 60 Millionen Gulden an die niederländische Monarchenfamilie, nach heutiger Kaufkraft mehr als eine halbe Milliarde Euro. König Willem Alexander bezeichnete die Resultate als erschütternd und betonte, man müsse sich der eigenen Vergangenheit ehrlich stellen. Der englische Spitzenfußballclub Manchester City wehrt sich gegen Vorwürfe, finanzielle Vorschriften verletzt zu haben. Manchester City weise alle Vorwürfe zurück und lege dagegen Einspruch ein, heißt es in einer Stellungnahme. Eine unabhängige Kommission der englischen Liga, der Premier League, kam zum Schluss, dass Manchester City während 8 Jahren falsche Angaben zu seiner Buchhaltung gemacht und so gegen die Finanzregeln der Liga verstoßen hat. Dem Club drohen Strafen wie die Aberkennung von Titeln oder ein Zwangsabstieg.
4: Es ist eine bittere Niederlage für die spanische Regierung. Ihre Vorschläge in Sachen Wohnpolitik sind beim Parlament durchgefallen, obwohl das Thema in Spanien an oberster Stelle steht. Insbesondere seit vor gut einer Woche die Wohnung einer 87-Jährigen polizeilich geräumt wurde. Dass eine Seniorin im Rollstuhl aus ihrer Wohnung geworfen wurde, obwohl sie dort über 70 Jahre lang gewohnt und immer ihre Miete bezahlt hatte, führte zu breiter Empörung. Doch weder Großdemonstrationen noch der Zeltlagerprotest mitten in Madrid, der nun schon 6 Tage andauert, konnten bewirken, dass sich die zerstrittene spanische Politik zusammenrauft. Die Analyse von Auslandredaktor Beat Vogt.
11: Es ist eine Bankrotterklärung der spanischen Politik. Nicht einmal beim aktuell drängendsten Thema schafft es das Parlament, einen gemeinsamen Nenner zu finden, so klein dieser auch sein möge. Denn was die Regierung gegen die Wohnungskrise ins Parlament gebracht hatte, war alles andere als revolutionär. 2 Gesetze. Eines mit befristeten Maßnahmen, etwa um Zwangsräumungen von verletzlichen Personen zu verhindern, und ein zweites, das die automatische Verlängerung von Mietverträgen festlegen wollte. Eine Maßnahme für den Mieterinnen- und Mieterschutz, die in vielen anderen Ländern längst Standard ist. Die aktuelle Norm in Spanien sind Verträge über wenige Jahre, wonach jeweils Mieterhöhungen oder die Kündigung drohen. Dabei bleibt es nun vorerst. Man wird den Eindruck nicht los, dass es weniger um den Inhalt der Gesetze ging, sondern vor allem um politische Profilierung. Eine besonders unrühmliche Rolle spielt hier die katalanische Separatistenpartei Junts. Sie, die eigentlich dem Regierungsbündnis angehört, hat ihre Position als Zünglein an der Waage voll ausgespielt. Sie hat nur gerade 7 der 350 Parlamentssitze inne, kann damit aber im Verbund mit der rechten Opposition alle Vorlagen zu Fall bringen. Das hat die katalanische Partei nun beileibe nicht zum ersten Mal getan. In diesem Fall aber trifft es einen wunden Punkt der Regierung, die die Wohnpolitik zur absoluten Priorität erklärt hat. Hier zeigt sich exemplarisch das Grundproblem der schwierigen Mehrheitsverhältnisse in Spanien. Die katalanische Junts will zwar die linke Regierung nicht absetzen, weil eine rechte Alternative viel härter gegen separatistische Anliegen vorgehen würde, gleichzeitig blockiert Junts aber praktisch alle linken Anliegen, weil sie grundsätzlich bürgerlich ausgerichtet ist. Daraus resultiert eine permanente Machtdemonstration, die die spanische Politik in weiten Teilen handlungsunfähig macht. Was auf der Strecke bleibt, ist der Wunsch der Spanierinnen und Spanier, dass sich die Politik der wichtigsten Probleme im Land ernsthaft annimmt. Es ist nun damit zu rechnen, dass die Proteste auf der Straße sich ausweiten werden. Bereits gibt es Aufrufe zu einem Generalstreik. Zudem mehren sich die Stimmen, auch innerhalb der Linken, die Neuwahlen fordern. Gut möglich also, dass sich der Fall der 87-jährigen Mari Carmen Abascal als entscheidender Wendepunkt in der aktuellen Regierungsperiode herausstellen wird.
4: In Schweden gehen die Bemühungen um eine Regierungsbildung in eine weitere Runde.
10: Die Sozialdemokratin Magdalena Andersson erhält eine zweite Chance, nur Tage nachdem sie das Handtuch geworfen hatte. Parlamentspräsident Andreas Norlén beauftragte Andersson erneut mit der Regierungsbildung. Nach den hauchdünn gewonnenen Wahlen vom September verfügt ihr Mitte-Links-Lager über eine knappe Mehrheit von 176 zu 173 Sitzen. Doch die vier Parteien in diesem Lager sind darüber zerstritten, wie die künftige Koalition genau aussehen soll. Andersson hat nun bis zum 12. Oktober Zeit, mit den Parteien eine Einigung zu finden. Die asiatische Hornisse breitet sich im Kanton Zürich rasant aus. Bis Ende September wurden über 650 Sichtungen gemeldet, so viele wie noch nie, wie die Baudirektion des Kantons Zürich gegenüber dem Tagesanzeiger bestätigt. Vor allem für Bienen ist die asiatische Hornisse gefährlich. Die großen Insekten lauern vor den Bienenstöcken und jagen die Bienen gezielt. Laut der Zürcher Baudirektion lässt sich die invasive Art nicht mehr ausrotten. Künftig könne man nicht mehr jedes Nest entfernen. Imkerinnen und Imker konzentrieren sich laut eigenen Angaben darauf, Bienenvölker zu schützen und zu stärken.
2: Und gleich gibt's noch den Blick aufs Wetter nach den Börsendaten von SIX.
10: Der Swiss Market Index liegt im Moment bei 13.652 Punkten plus 0,2%. Der Euro wird zu 93,39 Rappen gehandelt und der Dollar zu 82,86 Rappen. Und das Wetter, es wird recht sonnig morgen. Am Vormittag liegt im Flachland Hochnebel. Am Nachmittag gibt es über den Bergen Quellwolken. Die Temperatur 22 bis 24 Grad im Süden.
2: Info 3 war das. Im Studio waren Patrick Seiler und Bettina Studer.
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13: Er soll zurücktreten, hat man gemunkelt heute Morgen bei uns in der Redaktion. Erst waren es nur Gerüchte, dann verlässliche Quellen. Und dann betrat Bundespräsident Guy Parmelin vor dem Mittag das Medienzentrum im Bundeshaus. Er setzte sich an einen langen Tisch, so wie das Bundesräte bei Medienkonferenzen immer tun, und sagte:
14: J'ai informé mes collègues ce matin lors de la séance hebdomadaire du Conseil fédéral de ma décision de me retirer de ma fonction de conseiller fédéral le 31 décembre prochain.
13: Er habe seine Kolleginnen und Kollegen im Bundesrat heute Morgen informiert, dass er am 31. Dezember aus dem Bundesrat ausscheiden werde. Parmelin machte kurzen Prozess und sprach, zumindest für meine Ohren, in einem alltäglichen Politikerton. Hätte ich die Medienkonferenz ohne Ton geschaut, dann hätte ich glaube nicht gecheckt, dass hier ein Mann gerade den Job seines Lebens an den Nagel hängt.
15: Der Auftritt war typisch Parmelin, fand ich. Also er ist keiner, der ein übermäßiges Getue an den Tag legt. Er ist sehr seck, er kommt auf den Punkt.
13: Inlandredaktor Stefan Eiholzer blickt heute mit uns auf die 11-jährige Bundesratskarriere des SVP-Politikers zurück. Und er sagt dabei etwas, mit dem ich nicht gerechnet hätte. Was denkst du, an was werden sich die Leute zurückerinnern, wenn sie an Bundesrat Guy Parmelin denken?
15: Ich könnte mir vorstellen, dass ihnen gar nicht so wahnsinnig viel einfallen wird.
13: Bundesrat Parmelin werde später wahrscheinlich in Vergessenheit geraten, sagt unser Inlandredaktor. Das klingt im ersten Moment gemein, aber es ist eigentlich ein Kompliment, wie ihr später hören werdet. Schön, sind ihr dabei. Ich bin Corinne Heinzmann.
16: Ich bin ein pflichtbewusster Schweizer Bürger mit viel politischem Interesse seit meiner Jugend. Ich bin auch ein Landwirt, pragmatisch, der klassische Musik liebt und sehr gern reist und ein großer Leser ist. Und ich muss noch sagen, meine Familie ist auch sehr wichtig für mich.
13: Das sagte Guy Parmelin vor 11 Jahren im Gespräch mit SRF, gut 2 Wochen bevor er im Dezember 2015 zum Bundesrat gewählt wurde. Er galt als Alibi-Kandidat damals. Seine Kandidatur wurde teils belächelt. In der Deutschschweiz war er kaum bekannt und mit dem Deutsch hatte es Parmelin nicht so. Und mit Englisch schon gar nicht.
16: I can English understand, but je préfère répondre en français pour être plus précis. C'est plus simple pour moi de répondre en français.
13: I can English understand, sagte Parmelin kurz vor seiner Wahl zum Bundesrat in ein SRF-Mikrofon, nachdem er gefragt wurde, wie gut er Englisch spreche. Auch im Ausland wurde über Parmelins Englischkenntnisse berichtet und I can English understand wurde zum Kult. Ebenfalls Kult wurde seine rote Kappe, die Guy Parmelin in diesem Jahr an der Fußball-WM in Vancouver trug. Switzerland, great since 1291 stand darauf. Die Baseballkappe erinnert an Trumps Make America Great Again Kappe. Auch damit machte Parmelin international Schlagzeilen. Ende Dezember tritt der 66-Jährige nun zurück. Zu diesem Zeitpunkt sei er 11 Jahre im Bundesrat. Und in diesen Zeiten großer Unsicherheit sei für ihn der richtige Zeitpunkt gekommen, um Platz zu machen für neue Kräfte.
14: Cela fera à ce moment-là 11 ans que j'ai été élu à cette fonction et le moment est venu pour moi de laisser la place à des forces vives en ces temps de grandes incertitudes.
13: Nach 11 Jahren verspüre er eine gewisse Ermüdung. Die Leidenschaft sei nicht mehr ganz so groß wie am Anfang, sagte Parmelin.
14: Je dois vous dire que 11 ans, je ressens quand même une
13: In den letzten 3 Monaten, die ihm noch bleiben, gäbe es aber noch diverse Herausforderungen zu meistern. Und er werde bis zu seinem letzten Arbeitstag am 31. Dezember um 23.59 Uhr arbeiten und sich einsetzen, sagte Parmelin. Um Guy Parmelin als Mensch und auch seine Bundesratskarriere einordnen zu können, habe ich mit SRF Inland-Redaktor Stefan Eiholzer geredet. Er hat den SVPler nämlich schon mehrfach getroffen.
15: Das längste Gespräch, das ich mit ihm geführt habe, war nach dem ersten Präsidialjahr, also Ende 2021. Da habe ich ein längeres Interview mit ihm geführt damals und auf dieses Jahr zurückgeschaut. Und ich habe ihm damals Fotos aus diesem Präsidialjahr vorgelegt und ihn gebeten dazu, Anekdoten zu erzählen oder überhaupt halt. Wir haben dann über diese Ereignisse gesprochen. Und das hat er sehr unproblematisch, wenn man so will, mitgemacht. Er war da sehr offen für solche Sachen. Und wenn man ihn direkt getroffen hat, hat man denselben Eindruck wie dieses Bild, das ich vorhin versucht habe zu beschreiben. Er ist ein angenehmer Mensch, er ist ein freundlicher Mensch, zuvorkommend. Manchmal hat man ja mit Leuten, die in solchen Positionen sind, kommt eine wahnsinnige Energie, manchmal auch eine negative Energie, die man spürt. Und das war bei Parmelin überhaupt nicht so. Er ist wirklich ein sehr, ich glaube auch als Chef, ein sehr umgänglicher Mensch und wirklich ein freundlicher Mensch.
13: Guy Parmelin hat in seinen 11 Jahren als Bundesrat und teils als Bundespräsident einiges erlebt. Darunter die Covid-Pandemie, den Ausbruch des Ukraine-Kriegs, den Untergang der Credit Suisse und den Zollstreit mit den USA, um nur mal ein paar Stichworte zu sagen. In den letzten Jahren hat sich sein Image gewandelt, vom Alibi-Kandidaten zum Staatsmann. Aber die ersten Jahre, als er 2016 neu in den Bundesrat kam und das Verteidigungsministerium übernahm, das war für Parmelin keine rosige Zeit, sagt Inlandredaktor Stefan Eiholzer.
15: Das war schon damals kein einfaches Departement. Da gab es einige Knacknüsse zu lösen. Zum Teil ist ihm das gelungen, zum Teil ist er da auch gescheitert. Es gab zum Beispiel ein großes Beschaffungsprojekt, das er gestoppt hat. Es ging um Bodenluftverteidigung. Es war eine schwierige Zeit für ihn. Dann 2019 hat er dann aber die Gelegenheit genutzt und gewechselt und kam ins Departement für Wirtschaft und Bildung, also ins WBF. Die Forschung gehört auch noch dazu. Und da hat er dann schon, glaube ich, mehr so seine Umgebung gefunden, da hat es ihm gefallen. Es gab einige Höhepunkte während dieser Zeit, sicher während seinem ersten Präsidialjahr 2021 zum Beispiel. Da konnte er als Bundespräsident in Genf die Präsidenten der USA und von Russland, also Joe Biden und Wladimir Putin, zu einem Gipfel empfangen. Er war da der Gastgeber.
17: Monsieur le Président de la Fédération de Russie, Monsieur le Président des États-Unis d'Amérique, au nom du gouvernement suisse, je vous souhaite la bienvenue à Genève, ville de paix.
15: Damals ist er so zum ersten Mal wirklich auf die internationale Bühne getreten und er hat das wirklich auf sehr souveräne Art und Weise gemacht. Man hat es ihm im Vorfeld nicht so ganz zugetraut. Das ist etwas, was Parmelin eigentlich durch seine ganze Karriere begleitet hat. Man hat ihn eher unterschätzt als überschätzt. Aber er ist dann sehr souverän aufgetreten und hat das wirklich gut gemacht. Und jetzt ist er zum zweiten Mal Bundespräsident und dieses Jahr ist ja dann mit der Brandkatastrophe in Grand-Montana auch schwierig gestartet, aber auch da hat das Guy Parmelin eigentlich sehr souverän gehandelt.
13: Das ist schon ein bisschen angetönt, als Parmelin vor 11 Jahren für den Bundesrat kandidierte, da war auch von einem Alibi-Kandidaten die Rede. Wie hat sich denn jetzt sein Image und auch er selbst sich gewandelt bis heute?
15: Also ich glaube, Parmelin hat sicher im Amt an Statur gewonnen. Er ist präsenter geworden. Er hat viele Leute überzeugen können. Du hast es gesagt, er war als Alibi-Kandidat am Anfang, wurde er gehandelt. Das hat vielleicht auch damit zu tun gehabt, dass man ihn vor allem in der Deutschschweiz natürlich praktisch nicht gekannt hat oder nicht sehr gut gekannt hat als Westschweizer. Womit er punkten konnte in all den Jahren, ist so mit seiner Art, er ist ein pragmatischer Mensch, er ist eher ein zurückhaltender Mensch, er ist keiner, der sich in den Vordergrund drängt. Er ist wirklich auf Dialog fokussiert, er ist kein Dogmatiker, also auch, er ist zwar SVP-Mitglied, er macht natürlich eine bürgerliche Politik, aber er ist nicht dogmatisch, er kann mit vielen Leuten reden und umgehen und das hat ihm, glaube ich, viel Respekt eingebracht und auch wirklich geholfen.
13: Was hat Parmelin politisch konkret erreicht in den 11 Jahren als Bundesrat?
15: Als Wirtschaftsminister waren ihm vor allem die Handelsabkommen, Freihandelsabkommen wichtig. Da hat er einige vorangebracht, Verhandlungen oder auch abschließen können, etwa mit Indonesien, mit Indien, aber auch das Freihandelsabkommen mit China erneuert und so weiter. Das waren sicher seine wichtigsten Geschäfte, die er betrieben hat. Die ganz grossen Ereignisse waren dann aber zum Beispiel die Krisen, halt, die immer wieder kamen, die ganze Corona-Pandemie.
16: Hilfe kommt! Ich warte sehnsüchtig darauf, dass dieser bizarre Albtraum endlich ein Ende hat.
15: Das war ja dann nicht nur Parmelin, der die bewältigen musste, sondern der Gesamtbundesrat. Aber als Wirtschaftsminister hatte er da eine wichtige Rolle. Er musste Überbrückungshilfen für viele Unternehmen organisieren, die Finanzierung organisieren, Kurzarbeitsentschädigungen organisieren, solche Sachen. Da hat er wirklich, denke ich, eine wichtige Rolle im Bundesrat gespielt.
13: Gab es auch Momente, wo er Kritik ausgelöst hat oder vielleicht nicht so brilliert hat?
15: Ja, zum Teil sind das natürlich, das ist immer so in der Politik, ist ein bisschen die Frage des Standpunktes, die gleichen Punkte, die zum Teil als Erfolg bezeichnet werden, werden von anderen politischen Parteien oder Positionen als Misserfolg angeschaut. Also gerade seine Wirtschaftspolitik, die auf viel Freihandel basiert, die wurde vor allem von linken Kreisen natürlich immer wieder kritisiert, weil zu wenig Rücksicht genommen werde, etwa auf die Natur, auf Umweltschutz oder auf Menschenrechte. Da muss der Kritik einstecken. Auch in der Landwirtschaftspolitik, da wird ihm vorgeworfen, dass nicht wahnsinnig viel passiert ist in seiner Zeit, obwohl er ja selbst als Winzer dieser Landwirtschaft zugehörig ist. Da hat es sicher eher blockiert, als dass jetzt da die grossen Schritte gemacht werden konnten.
13: Du bist ja schon länger Journalist, oder? Wie lange machst du das schon?
15: Kann ich das ausrechnen? Also ja, bei Jahrzehnte. SRF seit 25
13: ja,
15: Jahren.
13: Ja, voilà. Schon eine lange Zeit. Und hast dann auch viele Bundesräte kommen und gehen sehen. Wenn du es jetzt so ein bisschen im Gesamtbild beurteilen müsstest, war Parmelin ein guter Bundesrat?
15: Ja, ich denke, er war ein guter Bundesrat, genau aus den Gründen, die ich vorhin erwähnt habe. Er ist noch so ein typischer Vertreter des Kollegialprinzips. Er hat das hochgehalten, die Kollegialbehörde, auch das Gesellige im Bundesrat war ihm sehr wichtig. Da konnte er Sachen bewirken und ich glaube, deshalb war er tatsächlich auch ein guter Bundesrat. Er war trotzdem in seinen Dossiers fest, er hatte eine klare Meinung, er hatte klare Standpunkte, aber er war nicht dogmatisch und er war wirklich lösungsorientiert. Das ist, glaube ich, das richtige Wort.
13: Nach dem Rücktritt kommt eine neue Wahl. Im Dezember wählt das Schweizer Parlament Parmelins Ersatz, eine neue SVP-Bundesrätin oder einen SVP-Bundesrat. Danach nimmt Guy Parmelin seinen Hut, also den roten, und gibt sein Amt als Bundesrat ab. Was denkst du, an was werden sich die Leute zurückerinnern, wenn sie an Bundesrat Guy Parmelin denken?
15: Ich könnte mir vorstellen, dass ihnen gar nicht so wahnsinnig viel einfallen wird. Er ist keiner der Bundesräte, die aufgefallen sind, dass sie jetzt besonders in den Mittelpunkt gespielt hätten. Er war halt wirklich so ein Teamplayer. Und deshalb kann ich mir vorstellen, dass er ein bisschen in Vergessenheit geraten wird. Vielleicht bleibt seine Mütze, die er in den USA getragen hatte, mit «Switzerland great since 1291». Dieses Bild, das ist ja auch so ein Ausdruck von seinem Humor, den er hat. Das könnte sein, dass das bleibt.
13: Das ist auch nichts Schlechtes, wenn man sich nicht spezifisch an jemanden so erinnert, weil so ist ja unser System aufgebaut. Wir machen das
15: absolut,
13: ja nicht mit Einzelpersonen.
15: Genau. Also vielleicht kann man da sagen, das ist auch sein Verständnis. Oder? Er hat das auch heute an der Medienkonferenz gesagt, also wirklich während der man in einem Amt ist, macht man das mit vollem Einsatz. Man gibt alles für das Amt, aber wenn das Amt zu Ende ist und wenn die Zeit vorbei ist, dann tritt man ab und verschwindet eigentlich wieder. Und ich glaube, Guy Parmelin ist einer der Bundesräte, die das machen werden.
13: Und darüber werde ich heute vor dem Einschlafen wahrscheinlich nochmal nachdenken. Dass Durchschnittlichkeit, nicht herausstechen, etwas Gutes sein kann. Dass man sogar im Amt des Bundesrats man sein kann, der nicht am lautesten schreit, nicht am auffälligsten ist, sich nicht in den Mittelpunkt drängt und dass vergessen werden ein Kompliment sein kann. Und damit verabschieden wir uns für heute von News Plus. Ihr könnt übrigens kommentieren auf Spotify, wie ihr unsere Folgen findet, uns Themenvorschläge machen. Natürlich sind wir auch per Telefon oder E-Mail erreichbar. Die E-Mail-Adresse ist newsplus@srf.ch. Und wenn euch die Folge gefallen hat, dann leitet sie doch gerne heute einem Freund oder einer Freundin weiter. Danke fürs Zuhören. Tschüss zusammen.

0: Der angekündigte Rücktritt von SVP-Bundesrat Guy Parmelin löst im Parlament geteilte Reaktionen aus. Während die eigene Partei seine ruhige Führung lobt, fordern Mitte und Grüne für die Nachfolge eine Frau oder eine Vertretung der Romandie. Die SVP nominiert am 20. November, gewählt wird im Dezember. Spaniens Parlament hat Regierungspläne gegen die Wohnungsnot und steigende Mieten abgelehnt. Ministerpräsident Pedro Sánchez wollte nach landesweiten Protesten Zwangsräumungen erschweren und Mietverträge stärker regulieren. Nach dem Bruch mit den katalanischen Separatisten fehlte der Linksregierung im Parlament jedoch die Mehrheit für die Vorlage. Und die G7-Staaten haben beschlossen, innerhalb von 4 Monaten 100 Millionen Barrel Diesel und Rohöl aus ihren Reserven freizugeben. Dies wegen der weltweit gestiegenen Treibstoffpreise. Das wurde nach einer Videokonferenz der Staats- und Regierungschefs der G7 bekannt. Die US-Regierung hatte mit einem Exportstopp von Diesel gedroht, falls die Europäer keine Dieselreserven freigeben würden.
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2: Hier auf SRF News folgt nun die Wiederholung des Tagesgesprächs vom Freitag.
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2: Vor kurzem hat der Bundesrat und aktuell Bundespräsident Guy Parmelin seinen Rücktritt auf Ende Jahr bekannt gegeben. Jetzt im Tagesgespräch schauen wir zurück auf die fast 11 Jahre von Guy Parmelin im Bundesrat. Und zwar mit dem Georg Lutz. Ihr seid Direktor vom Schweizer Kompetenzzentrum für Sozialwissenschaften, FORS, und Professor für Politikwissenschaft an der Universität Lausanne. Willkommen hier im Studio im Tagesgespräch.
4: Guten Tag, Frau Arn.
2: Die Medienkonferenz von Guy Parmelin ist vor einer guten Stunde fertig gegangen. Der Guy Parmelin ist im dunklen Anzug mit der dunkelblauen Krawatte auftreten. Das war so ein Kontrapunkt zu seinem Auftritt der Fußball-Weltmeisterschaft in den USA. Sind da zwei Personen, die da öffentlich auftreten?
4: Nicht unbedingt. Ich denke, er hat wirklich beide Seiten gehabt. Er war sehr nüchtern heute, sehr sachlich, hat auch sehr kurz, hat auch da seine Folgen abgelesen, wie man das so macht, üblicherweise macht bei den Rücktrittsankündigungen. Umgekehrt hat er aber auch immer wieder Humor bewiesen, nicht nur mit dieser Aktion, mit dieser Kappe, die ja da inzwischen Kult ist worden, sondern auch heute, wo er einem Journalisten auf die Frage geantwortet hat, wieso er blau dreht, dass das etwas ist, was Journalisten beruhigt, dass er das gehört hat. Und da hat er auch seinen Humor ein bisschen durchblicken.
2: Was aufgefallen ist, er hat ausschliesslich auf Französisch geredet. Also eines von seinen wenigen deutschen Worte war irgendwie eine Antwort Findungskommission, aber sonst alles auf Französisch.
4: Es hat, glaube ich, irgendwo auch noch ein englisches Wort gehabt. Aber das ist tatsächlich unüblich. Man ist sich schon ein bisschen gewöhnt, dass man mindestens Deutsch-Französisch und inzwischen auch noch ein bisschen rätoromanisch der ein oder andere Satz sagt. Das hat er alles nicht gemacht. Er hat sehr unprätentiös hier einfach auf Französisch geredet, hat alle Fragen auf Französisch geantwortet und hat sich jetzt hier gar nicht mehr daraus gekümmert. Muss ehrlicherweise sagen, er muss ja auch nicht mehr gewählt werden. Er tritt da jetzt zurück und muss jetzt hier nicht mehr überzeugen. Und kann vor allem mit so einem Mal sich sein.
2: Und es ist ihm wirklich auch deutlich wohler auf Französisch.
4: Ja, gut, Sprache hat man am Anfang hat man sich ein bisschen lustig gemacht, vor allem über sein Englisch. Aber am Schluss hat man doch müssen sagen, gerade in der ganzen Covid-Zeit, wo die Kommunikation sehr wichtig war, dass er dort doch sehr passabel Deutsch hat können reden. Und offenbar hat er am Schluss sich auch auf Englisch können mit anderen Staatsoberhäuptern unterhalten.
2: Es war ja sehr eine kurze Ansprache. Er hat schon gesagt, er hat ganz, ganz viel Zeit geladen, Journalistinnen und Journalisten für Fragen. Ist das auch typisch für ihn?
4: Ja, es passt einfach ein bisschen rein, dass er jemand ist, der immer bodenständig ist geblieben. Jemand, der auch sehr gut auf die Leute können zugehen konnte. Sich jetzt hier auch gezeigt hat, dass er sich gar nicht gross darum schert, dass er sich kann darstellen kann, sondern dass er einfach alle Fragen zulässt und das für eine längere Zeit. Und das ist etwas, was ihn eigentlich auch während der ganzen Amtszeit durchaus sympathischer gemacht
2: hat. Er hat eben gesagt, er ist bodenständig und gleich, er hat jetzt vom Wandel geredet, wo da die Welt betroffen ist. Er hat erzählt, als er vor 11 Jahren Bundesrat wurde, denn wenn er mit einem Staatsoberhaupt reden wollte, hat er das Telefon nehmen, er hat nach einem Protokoll etwas abgemacht und daran hat man sich gehalten und das sei heute überhaupt nicht mehr so. Also er hat einen grossen Wandel erlebt.
4: Ja, ich gehe davon aus, dass er da vor allem auch der amerikanische Präsident Trump anspricht, der einfach wahnsinnig unberechenbar ist und wo ja als Wirtschaftsminister mit den ganzen Zollfragen auch ein Dossier hatte, das bei ihm war, unter anderem bei ihm war. Und und dass es einfach sehr schwierig macht. Da kann man planen, da kann man vorbereiten, da kann man gute Argumente haben und nachher kann von einem Tag auf den anderen etwas alles ganz anders werden. Und das ist natürlich in der Schweizer Politik, wo alles sehr langsam, sehr durchdacht geht, ist das natürlich ein Schock. Und das, denke ich, ist die Schweiz nicht sehr gut vorbereitet im Schnitt.
2: Schauen wir doch noch zurück auf den Anfang der Politikkarriere von Guy Parmelin. Als er ist Bundesrat wurde, als er gewählt wurde, ist er im Waadtland bekannt gewesen, aber fast nicht in der Deutschschweiz. Und die NZZ hat dann zu dieser Wahl geschrieben, der Guy Parmelin werde gern unterschätzt.
4: Ja, das ist sicher im Laufe des Amtes hat er sicher gestimmt. Er hat einfach eine klassische eigentlich Ochsentour gemacht. Gemeindepolitiker, auch im kantonalen Parlament, sehr gut verankert, auch als SVPler in den ganzen landwirtschaftlichen Organisationen, in dem ganzen Milieu, ist dann in den Nationalrat gekommen und ist dort nicht jetzt irgendwie wahnsinnig über die Sprachgrenze hinaus aufgefallen. Ehrlicherweise, auch da muss man sagen, er ist nicht der die deutsch-schweizer Politiker sind der Romo die deutlich weniger bekannt und umgekehrt ist so der Fall.
2: Und eben, dass er ist unterschätzt worden, schon dann, wie würdet ihr das einschätzen?
4: Ja, es hat sich auch damit zu tun, wie seine Wahlstand ist gekommen. Das ist eigentlich, denke ich, aus der SVP-Sicht ein Unfall gewesen. Man hat damals ein Dreier-Ticket präsentiert mit dem damaligen Fraktionspräsidenten Joe Aschi und mit Norman Gobbi aus dem Tessin. Wahrscheinlich in der Erwartung, dass der Herr Aschi gewählt wird, der eigentlich am stärksten auf der Parteilinie ist, und das Parlament hat anders entschieden. Und dort ist er natürlich von Anfang an, weil er nicht so bekannt ist gewesen, hat man eigentlich vermutet, dass er vielleicht in ein Amt hineinkommt, wo einfach die Schuhnummer ein bisschen zu gross ist für ihn. Und dann hat sich der über die Zeit erst müssen beweisen.
2: Er ist ja auch als Alibi-Kandidat betitelt worden, der hat das ein bisschen gestimmt.
4: Ja, so weit würde ich nicht gehen. Es ist natürlich schon so, dass eine Partei sich die schon überlegt hat, wenn sie aufstellt. Man will ja auch nicht irgendjemanden, weil das Risiko besteht immer. Man will ja nicht jemanden, der überhaupt nicht auf der Parteilinie ist. Da hat die Partei ja schlechte Erfahrungen gemacht in der Vergangenheit. Aber er war sicher nicht der Wunschkandidat von der damaligen Parteienleiter.
2: Er hat dann gesagt, er vertrete zu 95% die Parteilinie von SVP. Würdet ihr das auch so einschätzen?
4: Ja, das haben wir natürlich heutzutage in allen Parteien, vor allem mit den Polparteien, links und rechts, dass eigentlich alle, die dort sind, zum Teil abweichen, aber die grossmehrheitlich ist man auf der Parteilinie. Und dort ist er, obwohl er eigentlich eher aus dem eher mitteorientierten, bäuerlichen Milieu kommt, wo eigentlich früher die traditionelle SVP hat ausgemacht, dort ist er genauso angepasst gewesen wie alle anderen, die nach dem ganzen Umbruch in der SVP noch in der SVP waren.
2: Gesellschaftspolitisch hat er ja ein bisschen andere Haltungen gehabt, zum Beispiel zur Abtreibung oder Fristenlösung. Also dort ist er dann eben ein bisschen abgewichen.
4: Ja, dort ist er abgewichen, aber auch nicht allein. Also das sind, denke ich, auch natürlich Themen, wo es einen gesellschaftlichen Wandel hat gegeben. Und dort hat insbesondere auch die SVP, dort hat auch Mitte-Partei, also die ehemalige CVP, eigentlich verschiedene Schritte gemacht. Und das würde ich jetzt auch nicht als markante Abweichung bezeichnen.
2: Und er ist gewählt worden, 2016 ist er dann ins VBS gekommen, ins Militärdepartement, ist dort 2 Jahre geblieben und hat nicht viel Lorbeeren geholt. Also ich habe geschaut und ich zitiere aus dem Tagesanzeiger, der hat geschrieben, viele Projekte wurden gestoppt, beim wichtigsten der Kampfjet-Beschaffung stehen wir vor einem Scherbenhaufen. Das war 2018. Also stimmt die Bilanz? Sind die 2 Jahre Parmelin im VBS nicht gute Jahre gewesen?
4: Die sind sicher schwierig gewesen, weil es natürlich auch das wichtigste Geschäft, die Gripenabstimmung, bevor er ins Amt ist gekommen, das wichtigste Geschäft vom VBS eigentlich ins Amt gesetzt ist worden. Und man hat auch wieder das müssen neu aufgelesen, mit Budgetrahmen, zusammen hat man das mal versucht zu kombinieren mit der Luftabwehr. Und das sind einfach ehrlicherweise aber auch alles sehr wahnsinnig schwierige Beschaffungsgeschäfte. Die sind immer schwierig. Da hat es andere Mühe gehabt im VBS, das super und kohärent und vor allem schnell zu machen. Und andererseits war es natürlich auch eine Zeit gewesen, wo die VBS massiv unter Spardruck war. Da hat eigentlich niemand Lust gehabt, die Armee stärker zu finanzieren und in so einem Rahmen Geschäft voranzutreiben. Das ist sehr schwierig und das kann man nicht einfach in einem Jahr anlasten.
2: Aber wir haben ja dann noch ein bisschen auf Cyberabwehr gesetzt. Dort sind ja auch Grundsteine gelegt worden. Ist denn das etwas gewesen, wo er dann auch mehr drauf tendiert hat? Also man ist ein bisschen abgerückt eben von Bodenabwehr, Flugzeugen. Man hat das dann noch gar nicht mehr so wollen.
4: Ja, ich habe einfach ein bisschen eine andere Wahrnehmung, dass es einfach generell in dieser Phase, also abgesehen davon auch noch heute, echt schwierig war, wirklich eine starke, breite Mehrheit zu finden, welche Art von Sicherheitspolitik das Land braucht. Und dementsprechend, das war eigentlich die Grundlage, was es braucht, um dann entscheiden über Bewaffnungen, über Systeme, über Ausrüstung, was auch immer zu fällen. Und wenn das nicht klar ist, dann ist einfach vieles andere wird einfach sehr schwierig umzusetzen. Und dort hat er einfach nicht geschafft, mehr Klarheit reinzubringen, wo so die Schweiz her. Aber wieder ehrlicherweise muss man sagen, das ist schon heute immer noch eine Herausforderung, wenn man jetzt die aktuellen Geschäfte anschaut, die im VBS sind.
2: Aber man kann nicht die aktuelle Situation jetzt eh mit Schuhen schieben, sagen, er hat einfach dann die Grundlagen falsch gelegt.
4: Nein, ich denke nicht. Da hat es ja Vorgänger gehabt und da hat es so eine Nachfolgerin gehabt, wo gerade jetzt im Geschäft um einen neuen Kampfflieger ja jetzt heftig in die Kritik ist gewesen, gerade in den letzten Wochen. Und da war eigentlich einfach ein Daily in ihrer eingegölten Maschinerie.
2: Ihr hört das Tagesgespräch zum Rücktritt von Guy Parmelin. Zu Gast ist der Georg Lutz, Professor für Politikwissenschaft der Universität Lausanne. 2018 hat Guy Parmelin das Wirtschaftsdepartement übernommen. Heute an der Medienkonferenz hat er seine wichtigsten Projekte, die er hatte, vorgestellt. Freihandel mit China, Indien, jetzt das Mercosur-Abkommen. Sind die Abkommen gerade in der jetzigen Zeit besonders wichtig geworden?
4: Sie sind eigentlich noch wichtiger geworden, im Rahmen von dem, dass ja die Schweiz immer auch wieder ein kompliziertes Verhältnis hat zu der Europäischen Union. Da hat man lange das Gefühl gehabt, Amerika könnte der starke Partner werden. Das ist jetzt auch sehr unsicher geworden. Das hat man jetzt gesehen in den ganzen Zollstreitigkeiten. Und dann ist eigentlich das eine folgerichtige Strategie gewesen, wo man eigentlich auch breit unterstützt hat, dass man versucht, das über Freihandelsabkommen zu lösen. Das sind zum Teil auch langwierige Geschäfte, braucht lange Verhandlungen, es braucht einen langen Atem. Und dort hat das, wie es heute betont hat, hergebracht, verschiedene Freihandelsabkommen, in Indien, China, Mercosur, wo vielleicht jetzt gleich noch das Parlament gut durchkommt, um ihre Federführung zu verhandeln und in vielen Fällen auch zu einem Abschluss zu bringen.
2: Also ist das wirklich sein Verdienst? Er ist ja selber auch Landwirt. Widerstand zum Beispiel gegen das Mercosur-Abkommen hat es vor allem aus der Landwirtschaft gegeben. Dort hat man eine Lösung gefunden, die auch wieder nicht alle glücklich macht. Aber das sind eher seine Verhandlungstaktiken, die sie aufgegangen.
4: Ja, so Verhandlungen, internationale Verhandlungen sind natürlich schon noch ein bisschen breiter aufgestellt, als dass eine einzelne Person das macht. Aber schlussendlich ist es der Departementschef, der muss die Rahmenbedingungen geben, der muss allenfalls eben der auch selber herstehen und selber mitverhandeln in entscheidenden Phasen, die ganzen Prozesse steuern. Und das hat er einfach, wie ihn vieles von außen gesehen gemacht hat, sehr einfach stoisch, mit einer gewissen Hartnäckigkeit und mit einer gewissen Austausch, hätte die Dossier vorantrieben und wenn immer möglich zum Erfolg gebracht.
2: Einer der schwierigsten Momente hat er heute bei seinem Auftritt gesagt, sei gesehen, wo während der Covid-Pandemie zwei Wochen quasi alles ist runtergefahren worden. Er hat dann gesagt, er sei froh, dass man gleich etwas moderatere Lösungen gefunden hat. Ist er mitverantwortlich, dass jetzt die Schweiz relativ gelinde ist durch die Krise gekommen?
4: Ich würde es mal so sagen, dass er insofern mitverantwortlich ist, dass dann in der Bevölkerung mit der Eindruck hatte, dass der Bundesrat wirklich als Team funktioniert hat. Und dass man eigentlich auch hergestanden ist. Also, es war ja nicht nur er, er hatte im zweiten Covid-Jahr hatte das Präsidium gehabt, das Bundespräsidium gehabt. Und eigentlich dort immer so gut wie möglich kommuniziert hat, die neuen Massnahmen kommuniziert hat, die man auch immer intern müssen abstimmen. Und dass es dort eigentlich nicht grosse Brüche in der Regierung hat gegeben, zumindest nicht gegen aussen wahrnehmbar. In einer Situation, die für alle eine massive Überforderung war. Ein riesen Druck auf natürlich aus gesundheitspolitischer Perspektive, aber auch ein riesen Druck auf die Wirtschaft, wenn plötzlich alles lahmgelegt ist. Da hat ja auch niemand einen Blueprint gehabt, wie man das machen soll. Und dort hat er einfach sich wirklich als Teamplayer und dann, als er Präsident war, ein guter Kommunikator bewiesen.
2: Das hat er ja heute ein paar Mal gesagt. Als Bundesrat gewinnt und verliert man zusammen. Also das ist glaubwürdig.
4: Ich denke, das ist glaubwürdig. Er war eigentlich ein geborener Konkordanzpolitiker. Er hat eigentlich das immer auch mit Positionen vom Bundesrat mitträgt, sondern mehr als das andere gemacht haben, aus ihrer Partei, aus anderen Parteien. Und auch wenn man manchmal klar hat, man gewusst, das ist jetzt vielleicht ein EU-Dossier, da kommen wir vielleicht noch drauf, nicht unbedingt seine Herzensangelegenheit, aber er hat dort eigentlich immer seine Rolle als Bundesrat gespielt.
2: Aber das hat jetzt gerade als Gegenbeispiel bringen, das EU-Dossier, das ist auch jetzt bei diesem Auftritt eigentlich nicht erwähnt worden, er ist auf Nachfrage von einem Journalist und da war er ja ein bisschen zwickmüllig mit der Haltung von seiner Partei. Also ist er da, wie viel hat er denn da mitgewirkt? Er hat auch gesagt, ich bin da nicht im Lead gewesen. Das ist nicht mein Verdienst, dass wir jetzt da das neue Vertragspaket haben. Wie tut er da seine Haltung einschätzen?
4: Er war nicht im Lead, weil das auch nicht seine Rolle war. Aber er hat eigentlich dann, wenn es ihn gebraucht hat, hat er seine Sachen gemacht. Es hat einen wichtigen Konflikt gegeben, der droht hat, das Abkommen zu blockieren zwischen Arbeitgeber und Arbeitnehmer. Dort hat er über seine Staatssekretärin geschaut, dass es zu einer Einigung kommt, wo bis heute eigentlich relativ stark ist und ein wichtiger Pfeiler ist, dass, dass das Abkommen Chancen hat an der Urne. Wenn man sich vorstellt, dass entweder Gewerkschaften geschlossen oder die Arbeitgeber geschlossen gegen das Abkommen wären. Das wäre eine massive Belastung, um das durchzubringen. Und dort hat er eigentlich seine Rolle gespielt. Er ist ja hergestanden, was darum ist gegangen, das zu unterzeichnen. Ist er gegangen, hat das Abkommen unterzeichnet.
2: Aber nicht mit grossem Elan.
4: Nicht grossem Elan, aber man ist ja nicht gezwungen, alles in seinem Leben, im Berufsleben, mit grossem Elan zu machen. Solange man es korrekt macht, ist das manchmal schon gut genug.
2: Der hat die Staatssekretärin angesprochen, Helen Budliger. Sie ist ja vor kurzem hat sie den Rücktritt bekannt gegeben. Sie war ja auch federführend beim zweiten schwierigen Moment, den Guy Parmelin heute im Auftritt betont hat, nämlich 12% von 39%, die da über die Schweiz reingebrochen sind aus den USA. Hat er auch mit seiner Chefin vom SECO, vom Staatssekretariat für Wirtschaft, dort die Wogen wieder glätten können? Also ist das einer von seinen Verdiensten?
4: Ich glaube, was man versucht hat, als er das Dossier wieder stärker übernommen hat, ist nicht mehr gross über öffentliche Bekundungen oder direkte Gespräche mit dem Herrn Trump versuchen, das Dossier zu regeln, sondern über doch einfach Diplomatie, über die Kanäle, die man hat zur amerikanischen Verwaltung, zum Teil für die Regierung und dort Verbesserungen herzubringen, im Wissen, dass das immer wieder torpediert werden kann, von einem Tag auf den anderen. Aber das ist eigentlich ein schlauerer Weg, als zu versuchen, hier sehr öffentlich wirksam irgendetwas zu erreichen. Weil man hat dann relativ schnell auch gesehen, dass plötzlich gibt's da, wird die Schweiz mal gelobt, dann wird sie wieder mal von Trump wieder mal heftig kritisiert. Und da ist sehr wenig Beständigkeit drin. Auf dieser Ebene, aber auf einer anderen Ebene, kann man es mit einer gewissen Hartnäckigkeit versuchen, Verbesserungen herzubringen.
2: Und es stört ihm auch wieder seine Bodenständigkeit, seine ruhige Art zu gut.
4: Ja, ich kann mich einfach nicht erinnern, dass der Parmelin jemals wirklich irgendwie aufgeregt war, dass man das Gefühl hatte, ehrlicherweise auf beide Seiten. Ich habe da wenig wirklich Momente gegeben, wo man das Gefühl hatte, da hat er jetzt wahnsinnig viel Passion, wenn er ein Geschäft vertreten hat oder wenn er eine Rede hat gehalten. Aber das ist eigentlich das, was in der Schweiz halt einfach oft gefragt ist und oft zum Erfolg führt, ist so die Langatmigkeit, die Hartnäckigkeit und beharrlich an diesen Dossier arbeiten.
2: Und die blauen Anzüge haben vielleicht auch Donald Trump beruhigt, nicht nur die Journalistinnen und Journalisten. Er war ja 11 Jahre im Bundesrat und 2 Jahre als Bundespräsident. Jetzt hat er das zweite Jahr. Es war ein heftiges Jahr, angefangen mit dem Brand in Grand-Montana, der Brand im Postauto, nach dem Sommer, wo immer noch Trockenheit immer noch anhaltet und mit dem Hitzesommer, dann auch noch der Garunfall. Und trotzdem hat man das Gefühl gehabt, er mache das Präsidialamt gern. Also er hat die Freude nicht verloren dran.
4: Nein, ich denke, er hat dort seine Rolle einfach sehr, sehr professionell wahrgenommen. Er hat auch, das hat man gerade in den Momenten gesehen, wo in Grand-Montana oder eben auch das schreckliche Busunglück in Kerzers, wo er zu den Leuten her ist, schnell präsent war, mit den Leuten konnte reden, Empathie vermitteln. Und das ist eigentlich etwas, wo man nicht weiss, ob das jemand kann, wenn man dem Amt ist. Und da hat man gesehen, dass er die Fähigkeiten hat und dass das nicht einfach alles gespielt ist.
2: Aber es hat ja auch so ein bisschen Dissonanzen gegeben. Sei es jetzt mit Italien, wo etwas anderes erwartet hat, eben nicht so ein bisschen vielleicht ein zurückhaltender Bundespräsident. Oder auch im Hitzesommer, wo Leute das Gefühl hatten, er müsse herstehen und irgendwie öffentlicher und präsenter sein. Also da hat es ja schon auch Kritik dran gegeben.
4: Es kommt einfach darauf an, wie man die Rolle vom Bundesrat versteht oder wie der Bundesrat die Rolle selber versteht. Und ich denke, man hat ihm immer so ein bisschen gesagt, dass er ein Verwalter und nicht ein Gestalter. Das ist aber eben oft was zum Teil wirklich gefragt ist in dieser Rolle. Und dann passt das eigentlich gut in das Bild, dass eben dann nicht der ist, der versucht, Medien wirksam jetzt noch irgendeine Ansprache zu halten oder irgendwelche Aufregung zu produzieren, sondern wenn er das Gefühl hatte, da habe ich jetzt nichts dazu zu sagen, hätte er das auch nicht gemacht.
2: Bevor wir noch vorausschauen, welche Bilanz zieht ihr als Politikwissenschaftler jetzt unter dem Strich vom Bundesrat Guy Parmelin?
4: Ja, ich denke, er ist ein solider Konkordanzpolitiker, der ein Teamplayer war, der seine Rolle eigentlich ausgefüllt hat als SVP-Bundesrat, wo man immer ein bisschen Spagat ist zwischen der Partei, die laute Töne wird, und der Rolle als Bundesrat, der ein Konkordanzverhalten will. Das hat er gemacht. Er ist jetzt aber nicht unbedingt der Bundesrat gewesen, wo man würde jetzt sagen, das ist jetzt der Bundesrat, der die Politik in den letzten 10 Jahren maßgeblich geprägt hat.
2: Schauen wir vor, was bedeutet jetzt der Rücktritt für die SVP, für die Partei, auch gerade mit Blick auf die Wahlen im Jahr?
4: Ja, die SVP kann jetzt ein Amt neu besetzen. Das ist insofern interessant, weil Bundesratswahlen eine sehr hohe mediale Aufmerksamkeit haben. Und jetzt kann man die Kandidaten, Kandidatinnen präsentieren. Man kann die auch mit einem neuen Gesicht in die kommenden Nationalratswahlen reingehen und sich so als erneuerte Partei darstellen. Mit einem Pferdefuß, dass man das Verfahren jetzt muss gut machen muss.
2: Das Findungsverfahren, das auch schon nicht so gut
4: gegangen ist. Auch schon nicht gut ist gegangen, aber da denke ich, sind alle Parteien und insbesondere die SVP sehr viel

0: dass es eigentlich eine sehr breite Palette gibt von Möglichkeiten. Man ist nicht wahnsinnig stark an die Sprachregion gebunden, man ist auch nicht stark an alle spezielle Landesgegenden gebunden. Frau, Mann spielt bei der SVP sowieso nicht eine grosse Rolle. Und da gibt es eigentlich sehr viele, die potenziell in Frage kommen. Wenn sie natürlich die Möglichkeit hat, Frauen zu präsentieren, dann wird sie das so machen. Wobei das nicht ein zentrales Kriterium, denke ich, wird sein. Wobei immer ein bisschen vorsichtig, oder? Ich meine, man muss jetzt erst mal schauen, es wird immer spekuliert, dann muss man dann erst mal schauen, wer tritt überhaupt an. Dann zweitens, hat der Parmelau heute auch noch mal beschrieben, dann muss man zuerst mal in der Fraktion bestehen. Und dann ist der erste Parlament relevant. Medien und das Volk haben in diesem Prozess eigentlich extrem verschwindend kleine Rolle.
1: Und eben er weiss es, am Schluss wird nicht der gewählt, den man gedacht hätte. Aber ihr habt jetzt vorhin noch gesagt, die Sprachregion spielt keine Rolle. Aber ist das wirklich so? Eine Partei, die so stark ist, kann sich dies quasi in Anführungszeichen leisten, nur Vertretungen aus der Deutschschweiz stellen?
0: Ja, das wird natürlich immer eine Diskussion geben, oder? Und aber eigentlich meine Wahrnehmung von diesen Diskussionen, wenn man jetzt eigentlich nicht innerhalb von dem Proport ist, wo man so ein bisschen anerkennt, also wenn es dann weniger als zwei Personen aus der latinischsprachigen Schweiz gibt, wobei es immer ein bisschen schwierig ist, Tessin und Romandy einfach so zusammenzunehmen, dann ist es eigentlich nicht so eine Debatte. Und was ich ehrlicherweise so immer feststelle, die Debatte wird sehr stark instrumentalisiert. Dass wenn man unbedingt den Romo unterstützen will, dann findet man, das ist ganz, ganz wichtig. Und umgekehrt, wenn man Deutschschweizer Kandidatin unterstützen, wird man dann sagen, die Sprachregion ist nicht so wichtig, oder? Also da finde ich, manchmal sind die Debatten, die so als fundamental staatspolitisch daherkommen, zum Teil sehr interessengeleitet.
1: Aber der Bundesrat Parmelin findet es, so wie es jetzt war, eigentlich optimal.
0: Ja, es hat er heute gesagt, er hat gefunden, es sei die ideale Zusammensetzung, zwei Romos, jemand aus dem Tessin, viel aus der Deutschschweiz, die haben noch die Mehrheit. Aber wie gesagt, es ist nicht er, der entscheidet, sondern es ist die Vereinigte Bundesversammlung in der Wintersession.
1: Jetzt laufen auch schon Diskussionen zur Departementsverteilung, weil beim Beat Jans wird gesagt, er spanifle quasi auf das Wirtschaftsdepartement. Was heisst es für den Bundesrat jetzt, der Rücktritt?
0: Ja, das ist einfach ein bisschen die normale Diskussion. Es ist aber auch da viel Spekulation, ob es denn wirklich dazu kommt, weiss man nicht. Erstens wollte Herr Jans wechseln, zweitens würde das der Bundesrat, der Gesamtbundesrat, der neu zusammengesetzt, den auch zulassen. Es ist immerhin ein SP-Vertreter im Wirtschaftsdepartement, ist jetzt nicht unbedingt Usus und das wird auch politische Widerstände geben. Und das werden wir dann sehen, irgendwann ist gegen Ende Dezember, ob es wirklich zu einem Wechsel kommt.
1: Aber eben der Wunsch des Bundesrats hat ja da schon ein Gewicht.
0: Das ist ein bisschen Usus, dass man wünschen kann, wo man gerne her will und dass es eine Art der Notionität zumindest im Wünschen gibt. Aber wir haben ja in der Vergangenheit immer gesehen, dass nicht alle Wünsche berücksichtigt werden.
1: Georg Lutz, merci vielmals, seid ihr für das Gespräch hier ins Studio gekommen.
0: Merci für die Einladung.
2: Das war das Tagesgespräch vom Freitag. Zu Gast bei Caroline Ahn war Georg Lutz. Er ist Professor für Politikwissenschaften an der Uni Lausanne. 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Da finden Sie zum Beispiel auch das Gespräch mit der Direktorin des Wirtschaftsdachverbands Economie Suisse über das EU-Vertragspaket oder eines mit unserer Osteuropa-Korrespondentin über die neuesten Entwicklungen im Ukraine-Krieg. Und hier auf Ihrem Infosender SRF News geht's gleich weiter mit Aktualität.
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0: 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Freitag, der 2. Oktober. Der Rücktritt von Bundesrat Guy Parmelin ist unser Schwerpunkt.
1: J'ai informé mes collègues ce matin lors de la séance hebdomadaire du Conseil fédéral de ma décision de me retirer de ma fonction de conseiller fédéral le 31 décembre prochain.
0: Auf Ende Jahr gibt der Wirtschaftsminister sein Amt ab. Nach reiflicher Überlegung sei er zum Schluss gekommen.
1: Nul n'est irremplaçable et puis surtout les cimetières sont remplis de gens qui se croyaient absolument indispensables.
0: Niemand sei unersetzlich, es sei der richtige Zeitpunkt für neue Kräfte. Wir würdigen Guy Parmelins Wirken, sprechen mit politischen Freunden und Gegnerinnen und reden über mögliche Szenarien für die Nachfolge des SVP-Bundesrats. Weiter in der Sendung: Spaniens Regierung scheitert mit ihren Vorschlägen zur Linderung der Wohnungsnot am Parlament. Und Indiens Kakerlakenpartei will nach dem Bildungsminister auch den Chef der Wahlkommission zu Fall bringen. Es ist das Thema des Tages. SVP-Bundesrat Guy Parmelin hat am Mittag bekannt gegeben, dass er per Ende Jahr zurücktreten wird. 11 Jahre in der Landesregierung sind für den 66-Jährigen genug. Inlandredaktorin Noemi Ackermann hat mit Guy Parmelin über seinen Rücktritt gesprochen.
2: Herr Bundespräsident, mit welchem Gefühl treten Sie heute zurück?
1: Ja, das ist eine besondere Zeit, natürlich. Das ist eine andere Situation ab 1. Januar, aber ich habe lange überlegt, seit August. Dann habe ich gesagt, ja, der Feu sacré ist nicht mehr total da, aber ich bin auch noch motiviert. Ich habe auch einen Abstimmungskampf zu führen und ich will bis am 31. Dezember mit meinem Team hart arbeiten und nachher ein anderes Leben fängt an.
2: Sie waren nun 11 Jahre im Bundesrat. Welches war Ihre größte Niederlage? Welches war der größte Sieg?
1: Ich spreche vielleicht nicht von Niederlage, aber von einer schwierigen Situation. Covid war eine Herausforderung, nicht nur für mich, das war für den ganzen Bundesrat. Und das hat uns auch geeinigt, die Teambuilding verstärkt. Wir müssen unbedingt möglich Lösungen finden für die Wirtschaft, für die Personen. Es war ein Problem Gesundheit, aber auch wirtschaftliche Problem, Liquidität, wie machen wir das?
2: War das denn auch Ihr größter Sieg, was man da erreicht hat während Covid?
1: Die Liquidität, diese Covid-Kredite, die wir gegeben, organisiert haben mit Finanzdepartement und mit dem Gesamtbundesrat, das mit den Kantonen natürlich auch, das war auch eine Teamarbeit, das war gut und auch, dass wir zum Beispiel die Schülerinnen und Schüler waren nicht mehr in der Schule, aber wären nur ungefähr 15 Tage. Wenn ich das gesehen habe, wie in anderen Ländern das war dramatisch und für die junge Generation, glücklicherweise haben wir Lösungen mit den Kantonen, mit den Lehrerinnen und Lehrern. Das war auch hier eine gemeinsame Arbeit.
2: Zusammen mit Ihrer Staatssekretärin Helen Budliger-Artieda haben Sie wichtige Erfolge erzielt, beispielsweise als es um die Zölle mit den USA ging. Helen Budliger-Artieda hat als Direktorin des Staatssekretariats für Wirtschaft SECO vor wenigen Wochen ihren Rücktritt bekannt gegeben. Welchen Einfluss hat dieser Rücktritt auf Ihren eigenen gehabt?
1: Nein, keinen Einfluss. Das war total unabhängig Entscheidung. Aber natürlich, man muss jetzt sich organisieren. Wir vorbereiten die Nachfolge von Frau Staatssekretärin Budliger. Wie Sie richtig gesagt haben, sie hat eine unglaubliche gute Arbeit gemacht mit dem Team im SECO. Jetzt eine Findungskommission wollen wir organisieren. Hier will man auch das Pflichtheft vorbereiten. Und nachher, sobald das in den Zeitungen l'annonce publiziert ist, dann wollen wir eine Liste machen, dann Anhörungen, vielleicht Assessment, Sicherheitskontrolle und dann entscheiden.
2: Was hinterlassen Sie Ihrem Nachfolger, Ihrer Nachfolgerin im Bundesrat?
1: In meinem Departement, ein Departement, der gut funktioniert, dank meiner Mitarbeiterinnen und Mitarbeiter. Aber natürlich sind immer Projekte, die im Gang sind, die man noch fertig machen muss. Andere sind ganz am Ende, sind schon vorbereitet. Aber der Nachfolger oder die Nachfolgerin hat auch die Möglichkeit, Einfluss oder ein bisschen vielleicht anders orientieren, gewisse Dossiers.
2: Was werden Sie am Amt des Bundesrates vermissen? Oder hier in der Arbeit, hier in Bern, im Bundesrat, im Kollegium?
1: Ja, die gute Stimmung zwischen uns im Bundesrat. Natürlich, wir sind Politikerinnen und Politiker. Wir haben manchmal harte Diskussionen, aber das Klima war immer konstruktiv. Wir können immer zusammen einen Kaffee trinken. Wir haben auch viele Krisen erlebt und das hat uns immer verstärkt. Zum Beispiel, ich habe vom Covid gesprochen, aber auch Credit Suisse-Krise war nicht einfach für den Bundesrat und Finanzministerin, ehemalige Präsident Berset. Mit dem Rest des Bundesrates haben wir hart gearbeitet, um eine internationale Krise zu vermeiden. Das hat uns zwischen uns die Beziehungen verstärkt auch.
2: Ab dem 1. Januar sind Sie nicht mehr Bundesrat. Was wollen Sie dann machen?
1: Zuerst ein bisschen Ordnung auf meinem Büro machen. Das ist eine Katastrophe. Jetzt, während 6 Monate mindestens, will ich auch ein bisschen lesen, vielleicht auch klassische Musik mit meiner Frau oder eine Opera zu besuchen, ein bisschen Freizeit zu haben. Und sobald dass ich unerträgbar bin für meine Frau, vielleicht finde ich eine gewisse Aktivität. Aber bis jetzt habe ich keine besonderen Projekte.
0: Bundesrat Guy Parmelin auf Fragen von Noemi Ackermann. Ja, es sei Zeit für neue Kräfte, sagte Guy Parmelin heute auch. Ruth Wittwer im Bundeshaus, Ihre Einschätzung? Wie hat Guy Parmelin die Schweizer Politik als Bundesrat geprägt?
3: Ihm ist in den 11 Jahren seiner Amtszeit ein bemerkenswerter Aufstieg gelungen. Zuerst im Verteidigungsdepartement wirkte er nicht sehr glücklich. Als erstes sägte er ein Projekt für die Luftabwehr ab und steckte dafür viel Kritik ein. Und es gelang ihm auch später nicht, wegweisende Impulse zu geben, seine Handschrift zu hinterlassen. In der Deutschschweiz war er kaum bekannt und dass er damals nicht gut Deutsch sprach, hat die Wahrnehmung in der Öffentlichkeit zusätzlich geschwächt. Mit dieser Hypothek wechselte er dann ins Wirtschaftsdepartement. Dort ist er nicht von Anfang an durchgestartet. Aber sein erstes Jahr als Bundespräsident hat Guy Parmelin geschickt genutzt und beim Treffen der Präsidenten der USA und Russlands in Genf zeigte sich schon der heutige Staatsmann. Parmelin. Er dirigierte auch zahlreiche Freihandelsabkommen und den Zollstreit mit den USA. Und all das inmitten einer unruhigen geopolitischen Lage. Mit seiner roten Schirmmütze Switzerland, Great since 1291, bewies Guy Parmelin im Sommer vor der Weltpresse an der Fußball-WM humorvoll, aber sehr bewusst klare Kante. En bref heißt das, vor 11 Jahren trat ein etwas farbloser Nationalrat ins Rampenlicht. Jetzt, am Ende seiner politischen Karriere, geht nicht nur ein respektierter Staatsmann, sondern vor allem auch ein pragmatischer, konzilianter, anständiger Mensch in den Ruhestand. Die Schweiz verliert einen Landesvater im wahrsten Sinn des Wortes.
0: Ruth Wittwer, wir sprechen uns gleich nochmals. Zunächst hören wir, wie politische Weggefährtinnen und Weggefährten Bundesrat Parmelins Arbeit und Persönlichkeit würdigen. Seine eigene Partei, die SVP, lobt seinen großartigen Einsatz zum Wohle des Landes. Das war zu erwarten, etwas überraschender, zollen aber auch andere Parteien dem Wirtschaftsminister nach 11 Jahren im Bundesrat großen Respekt. Kritik wird heute nur leise geäußert. Christine Wanner.
4: Ein weitsichtiger Staatsmann gehe, sagt SVP-Fraktionschef Thomas Eschi zum abtretenden Wirtschaftsminister.
5: Guy Parmelin hat sich unglaublich eingesetzt für offene Märkte, für gute Rahmenbedingungen. Unter ihm konnte die Exportnation Schweiz ihre Handelsbeziehungen massiv verbessern und diversifizieren. Und seine Strategie war, den Schweizer Marktzugang weltweit und unabhängig eben von der EU breit abzustützen.
4: Auf der anderen politischen Seite zielt SP-Co-Präsident Cedric Wermuth auf die Europapolitik.
6: Der Guy Parmelin hat als SVP-Bundesrat möglich gemacht, dass man ein Paket zu den bilateralen 3 hat, das innenpolitisch abgestützt ist bei den Sozialpartnern. Gewerkschaft und Arbeitgeber haben sich auf 14 Massnahmen zum Lohnschutz geeinigt unter seiner Führung. Das ist recht historisch, finde ich.
4: Guy Parmelin sei stets zugänglich gewesen und habe sich an das Kollegialitätsprinzip gehalten, anerkennt Wermuth. Ähnlich klingt es bei der Grünen Partei, die bedauert, dass der Wirtschaftsminister die bilateralen 3 nicht mehr begleiten kann. Kritik kommt von den linken Parteien für die Wohnpolitik von Guy Parmelin. Hier habe er zu wenig erreicht. Zudem kritisieren sie, er habe Umweltanliegen in den Freihandelsabkommen sowie in der Landwirtschaft zu wenig berücksichtigt. FDP und Mittepartei kritisieren seine Arbeit im Verteidigungsdepartement. Für Wirtschaft und Innovation erteilen sie ihm Lob. Mit dem Blick nach vorne sagt FDP-Fraktionschef Damien Cottier:
7: Wir erwarten noch Lösungen mit den USA. Man hat uns gesagt, seit Monaten, man sei in Verhandlungen und eine Lösung kommt, aber wir sehen sie noch nicht. Ich hoffe, sie kommt bald, weil unsere Unternehmen brauchen Sicherheit und Stabilität in den Beziehungen mit den USA.
4: Für Parmelins Nachfolge will Cottier aber keinen inhaltlichen Steckbrief schreiben. Es werde ein Bundesratsmitglied gewählt, nicht ein Departementschef oder eine Departementschefin. Mittepräsident Philipp Matthias Brigi hingegen benennt klare Herausforderungen.
8: Die geopolitische Lage und insbesondere die ganzen Diskussionen um mögliche Zollstreitigkeiten mit der USA, aber auch andere Handelshemmnisse werden weiterhin ein Thema bleiben. Zudem ist die Landwirtschaft, insbesondere die Weinbranche, unter Druck. Hier wird der Nachfolger oder die Nachfolgerin von Guy Parmelin gefordert sein.
4: Für die Grüne Partei kritisiert Fraktionschefin Greta Gysin den Zeitpunkt des Rücktritts. Er hätte erst zum Ende der Legislatur erfolgen sollen, findet sie.
9: Klar ist, dass die Grüne Partei arithmetisch Anspruch hat auf einen Sitz im Bundesrat. Und wie das weitere Vorgehen meiner Fraktion aussehen wird, werden wir nächste Woche kommunizieren.
4: Für die anderen Parteien ist der SVP-Anspruch auf diesen Sitz unbestritten. Ihre Spitzen wünschen sich Nominationen von der SVP, die die Sprachregionen und das Geschlecht berücksichtigen, im Wissen darum, dass darüber die SVP-Fraktion entscheidet. Die SVP setzt nun eine Findungskommission ein. Interessierte können sich bis in 3 Wochen melden. Einen Monat später, am 20. November, will die Partei die Kandidatinnen und Kandidaten nominieren. Fraktionschef Thomas Eschi:
5: Als Fraktionspräsident obliegt es mir, jetzt seine Nachfolge zu planen, dass eben jedes Fraktionsmitglied sich entsprechend einbringen kann.
4: Vor 11 Jahren stand sein Name als Vertreter der Deutschschweiz auf dem SVP-Ticket, neben Norman Gobbi aus dem Tessin und dem damaligen Nationalrat aus der Waadt, Guy Parmelin. Die Bundesratswahl findet voraussichtlich am 9. Dezember statt.
0: Christine Wanner. Damit nochmals zu Ihnen, Ruth Wittwer. Wie üblich beginnen also nach einer Rücktrittsankündigung sofort die Diskussionen um die Nachfolge. Welche Überlegungen, welche Namen stehen bei Guy Parmelins Partei, der SVP, im Vordergrund?
3: Die SVP wird sich sicher überlegen, zum ersten Mal zumindest eine Frau zu portieren. Da haben einige erfahrene Politikerinnen Chancen, wenn sie denn wollen. Etwa Esther Friedli, sie lebt aber im Kanton St. Gallen, wie Finanzministerin Keller-Sutter. Ob eine Doppelvertretung eines Kantons heute noch ein Problem ist, wird sich zeigen. Auch die Genfer Nationalrätin Céline Amaudru kommt seit einiger Zeit aufs Kandidatenkarussell, sie eine Vertraute von Guy Parlemelin, sowie Magdalena Matulow-Blocher. Ob sie ihr Unternehmen in Ems verlassen will, ist jedoch hier die große Frage. Und ob sie von den anderen Parteien der Bundesversammlung auch gewählt wird. Die Zürcher Gesundheitsdirektorin Nathalie Rickli könnte auch in Frage kommen, nur ist der Zeitpunkt für sie denkbar schlecht. Sie bewirbt sich aktuell um eine weitere Legislatur im Zürcher Regierungsrat. Die SVP in der Romandie pocht auf eine erneute Kandidatur aus ihren Reihen. Da wird der Freiburger Nationalrat Nicolas Colli gehandelt oder Yvan Pahu aus der Waadt. Immer ein Thema sind Parteipräsident Marcel Dettling und Fraktionschef Thomas Eschi.
0: Alles erledigt ist im Wirtschaftsdepartement nicht. Welche offenen Baustellen überlässt Guy Parmelin seiner Nachfolgerin, seinem Nachfolger?
3: Vor allem fehlen im Wirtschaftsdepartement bald 2 der tragenden Figuren. Erst vor kurzem verabschiedete sich die wichtige Handelsdiplomatin Helene Budliger-Artieda, die Chefin des Staatssekretariats für Wirtschaft. Sie will ab Frühling noch etwas anderes machen. Für ihre Nachfolge wird laut Guy Parmelin erst jetzt eine Findungskommission aufgebaut. Und jetzt geht noch früher der Departementschef. Das hinterlässt jetzt mindestens ein halbes Jahr lang ein Vakuum an diesen Stellen, in dem niemand in charge ist für die größten Baustellen. Aber vielleicht ist das auch eine Chance, um mit frischen Kräften die offenen Baustellen abzuschließen. Da steht sicher der nicht gelöste Zollstreit mit den USA im Vordergrund. Dort ist kein Handelsabkommen erreicht bis jetzt, sondern eine nur vorläufige Lösung mit den USA. Im Departement gibt es auch in anderen Bereichen Probleme. Die Lösungen nach dem Hitzesommer für die Landwirtschaft, die Wohnpolitik, die Dauerbrenner, Wohnungsnot und hohe Mietzinsen. Und noch nicht unter Dach und Fach ist zudem das umstrittene Freihandelsabkommen mit den Mercosur-Staaten.
0: Gewählt wird der neue Bundesrat, die neue Bundesrätin vom Parlament. Welche Ansprüche, Taktiken sind bei den anderen Parteien erkennbar?
3: Bei der Besetzung des frei werdenden Sitzes wird sich die SVP nicht zu etwas drängen lassen und selber entscheiden. Es kann gut sein, dass eine Kandidatur aus der Deutschschweiz den Waadtländer Parmelin ersetzt. Der lateinische Sitz kann auch beim zweiten SVP-Bundesrat Albert Rösti wieder besetzt werden. Andere Parteien wie die Mitte haben denn auch nur sachte ihren Wunsch nach einer Frauenkandidatur angemeldet. Dasselbe kommt von der FDP. Die Grünen überlegen sich erneut, den Sitz anzugreifen. Entscheiden wollen sie nächste Woche. Spekuliert wird auch, dass Justizminister Beat Jans Wechselgelüste hat und sich für das Wirtschaftsdepartement interessiert. Es bleibt also spannend.
0: Direkt aus dem Bundeshaus Ruth Wittwer, besten Dank. So viel zum Rücktritt von Bundesrat Guy Parmelin. Nun zur Nachrichtenübersicht mit Mario Sturni. Da bleiben wir zunächst im Bundeshaus. Die Herbstsession von National- und Ständerat ist dort zu Ende gegangen mit den Schlussabstimmungen.
10: National- und Ständerat haben in der Schlussabstimmung 17 Vorlagen unter Dach und Fach gebracht. Darunter sind das Freihandelsabkommen mit den südamerikanischen Mercosur-Staaten, die Unterstützung des Bundes für die Opfer der Brandkatastrophe von Gramontana und der Um- und Ausbau des Schweizer Stromnetzes. Der Nationalrat hat sich außerdem am Morgen mit der Frage beschäftigt, an wie vielen Sonntagen im Jahr Geschäfte offen haben dürfen. Und er findet, künftig sollten die Kantone 12 Sonntagsverkäufe pro Jahr bewilligen dürfen. Heute sind es 4. Das sei ein gesellschaftliches Bedürfnis. Der Entscheid ist aber knapp ausgefallen mit 97-95 Stimmen. Die Vorlage geht nun zurück an den Ständerat. Dieser hatte sich zuletzt knapp gegen mehr Sonntagsverkäufe ausgesprochen. Die asiatische Hornisse breitet sich im Kanton Zürich rasant aus. Bis Ende September wurden über 650 Sichtungen gemeldet, so viele wie noch nie, wie die Baudirektion des Kantons Zürich gegenüber dem Tagesanzeiger bestätigte. Vor allem für Bienen ist die asiatische Hornisse gefährlich. Die großen Insekten lauern vor den Bienenstöcken und jagen die Bienen gezielt. Laut der Zürcher Baudirektion lässt sich die invasive Art nicht mehr ausrotten. Künftig könne man nicht mehr jedes Nest entfernen. Imkerinnen und Imker konzentrieren sich laut eigenen Angaben nun darauf, Bienenvölker zu schützen und zu stärken.
0: Die G7-Staaten reagieren auf die weltweit gestiegenen Treibstoffpreise.
10: Die Wirtschaftsmächte haben beschlossen, innerhalb von 4 Monaten 100 Millionen Barrel Diesel und Rohöl aus ihren Reserven freizugeben. Das wurde nach einer Videokonferenz der Staats- und Regierungschefs der G7 bekannt. Die US-Regierung hatte mit einem Exportstopp von Diesel gedroht, falls die Europäer keine Dieselreserven freigeben würden. Zur Gruppe der G7 gehören nebst den USA, Frankreich, Deutschland, Großbritannien, Italien, Kanada und Japan. Wegen der gestiegenen Treibstoffpreise ist die Inflation im Euroraum so hoch wie seit 3 Jahren nicht mehr. Produkte und Dienstleistungen haben im September 3,8% mehr gekostet als im gleichen Monat letztes Jahr. Das meldet das EU-Statistikamt anhand vorläufiger Daten. Hauptgrund sind die Energiepreise. Diese sind im Vergleich zum Vorjahresmonat um fast 19% gestiegen. Und das niederländische Königshaus hat den Kolonialismus über Jahrhunderte aktiv unterstützt und auch stark daran verdient. Zu diesem Schluss kommt eine umfangreiche historische Untersuchung, die der aktuelle König Wilhelm Alexander in Auftrag gegeben hatte. Kolonialismus und Sklaverei seien über Jahrhunderte hinweg ohne Vorbehalte akzeptiert worden, heißt es im Bericht. Allein im 19. Jahrhundert flossen durch Kolonialgeschäfte im heutigen Indonesien rund 60 Millionen Gulden an die niederländische Monarchenfamilie. Nach heutiger Kaufkraft sind das mehr als eine halbe Milliarde Euro. König Wilhelm Alexander bezeichnete die Resultate als erschütternd und betonte, man müsse sich der eigenen Vergangenheit ehrlich stellen. Die Börsendaten von 18.19 Uhr übermittelt von SIX. Der Swiss Market Index schließt bei 13.661 Punkten und damit 0,3% im Plus. Der Dow Jones Index in New York steigt ebenfalls um 0,3%. Der Euro wird zu 93,33 gehandelt und der Dollar zu 82,91. Und dann noch die Wetteraussichten. Morgen Samstag scheint oft die Sonne. Allerdings liegt am Vormittag über dem Flachland zunächst Hochnebel mit einer Obergrenze bei 900 bis 1400 Metern. Am Nachmittag bilden sich über den Bergen Quellwolken und einzelne Regenschauer. Die Höchstwerte liegen bei 22 Grad, im Wallis und im Tessin bei 24 Grad.
0: Es ist eine bittere Niederlage für die spanische Regierung. Das Parlament hat ihre Vorschläge in Sachen Wohnpolitik abgelehnt. Dabei steht das Thema in Spanien an oberster Stelle. Seit vor gut einer Woche die Wohnung der 87-jährigen Mari-Carmen Abascal polizeilich geräumt wurde. Dass eine Seniorin im Rollstuhl aus ihrer Wohnung geworfen wurde, obwohl sie dort über 70 Jahre lang gewohnt und immer ihre Miete bezahlt hatte, führte zu breiter Empörung. Aber weder Großdemonstrationen noch der Zeltlagerprotest mitten in Madrid haben bewirken können, dass die zerstrittene spanische Politik sich zusammenrauft. Die Analyse von Auslandredaktor Beat Vogt.
11: Es ist eine Bankrotterklärung der spanischen Politik. Nicht einmal beim aktuell drängendsten Thema schafft es das Parlament, einen gemeinsamen Nenner zu finden, so klein dieser auch sein möge. Denn was die Regierung gegen die Wohnungskrise ins Parlament gebracht hatte, war alles andere als revolutionär. Zwei Gesetze. Eines mit befristeten Maßnahmen, etwa um Zwangsräumungen von verletzlichen Personen zu verhindern, und ein zweites, das die automatische Verlängerung von Mietverträgen festlegen wollte. Eine Maßnahme für den Mieterinnen- und Mieterschutz, die in vielen anderen Ländern längst Standard ist. Die aktuelle Norm in Spanien sind Verträge über wenige Jahre, wonach jeweils Mieterhöhungen oder die Kündigung drohen. Dabei bleibt es nun vorerst. Man wird den Eindruck nicht los, dass es weniger um den Inhalt der Gesetze ging, sondern vor allem um politische Profilierung. Eine besonders unrühmliche Rolle spielt hier die katalanische Separatistenpartei Junts. Sie, die eigentlich dem Regierungsbündnis angehört, hat ihre Position als Zünglein an der Waage voll ausgespielt. Sie hat nur gerade 7 der 350 Parlamentssitze inne, kann damit aber im Verbund mit der rechten Opposition alle Vorlagen zu Fall bringen. Das hat die katalanische Partei nun beileibe nicht zum ersten Mal getan. In diesem Fall aber trifft es einen wunden Punkt der Regierung, die die Wohnpolitik zur absoluten Priorität erklärt hat. Hier zeigt sich exemplarisch das Grundproblem der schwierigen Mehrheitsverhältnisse in Spanien. Die katalanische Junts will zwar die linke Regierung nicht absetzen, weil eine rechte Alternative viel härter gegen separatistische Anliegen vorgehen würde, gleichzeitig blockiert Junts aber praktisch alle linken Anliegen, weil sie grundsätzlich bürgerlich ausgerichtet ist. Daraus resultiert eine permanente Machtdemonstration, die die spanische Politik in weiten Teilen handlungsunfähig macht. Was auf der Strecke bleibt, ist der Wunsch der Spanierinnen und Spanier, dass sich die Politik der wichtigsten Probleme im Land ernsthaft annimmt. Es ist nun damit zu rechnen, dass die Proteste auf der Straße sich ausweiten werden. Bereits gibt es Aufrufe zu einem Generalstreik. Zudem mehren sich die Stimmen, auch innerhalb der Linken, die Neuwahlen fordern. Gut möglich also, dass sich der Fall der 87-jährigen Mari-Carmen Abascal als entscheidender Wendepunkt in der aktuellen Regierungsperiode herausstellen wird.
0: Sie hören das Echo der Zeit. Weiter geht's in Brasilien, wo der Sohn von Ex-Präsident Bolsonaro den amtierenden Präsidenten Lula da Silva herausfordert. In Indien, wo die junge Kakerlakenpartei die Mächtigen auf die Probe stellt. Und mit einem Rückblick auf den großen Börsencrash von 1929 und den Lehren daraus für heute. In Brasilien, dem größten Land Südamerikas, greift erneut ein Mitglied des Bolsonaro-Clans nach der Macht. Flávio Bolsonaro ist der Sohn des rechtsextremen Ex-Präsidenten Jair Bolsonaro und bei den Wahlen am Sonntag der größte Herausforderer von Präsident Lula da Silva. Fast 160 Millionen Wahlberechtigte sind aufgerufen, neue Regionalregierungen, ein neues Parlament und einen Präsidenten zu wählen. Weil das oberste Gericht Jair Bolsonaro wegen eines Putschversuchs zu 27 Jahren Haft verurteilt hatte, macht sein Sohn die Zusammensetzung des Gerichts zu einem zentralen Wahlkampfthema. Aus Sao Paulo berichtet Südamerika-Korrespondentin Teresa Delgado.
12: Wer soll im Supremo Tribunal Federal sitzen? Brasiliens Verfassungsgericht wahrt nicht nur über die Einhaltung der Verfassung im Land. Es ist auch in rechtlichen Fragen die letzte juristische Instanz. Eine Schlüsselstelle, zum Beispiel wenn es um justiziables Fehlverhalten von Brasiliens Präsidenten geht, wie das von Ex-Präsident Jair Bolsonaro, der den Putschversuch vom 8. Januar 2023 in Brasiliens Hauptstadt plante und anführte. Zu diesem Schluss kam das brasilianische Verfassungsgericht in einem Urteil. Und gegen eben dieses Gericht macht Präsidentschaftskandidat Flávio Bolsonaro Stimmung im Wahlkampf. Weg mit Lula, Moraes und weg mit Chino, ruft Jair Bolsonaros Sohn an einer Wahlkampfveranstaltung. Weg mit dem Präsidenten Brasiliens, Luiz Inácio Lula da Silva, und mit den beiden Verfassungsrichtern Alexandre de Moraes und Flávio Chino. Chino wurde von Lula zum Verfassungsrichter ernannt und ist den Bolsonaristen deshalb ein Dorn im Auge. Auch Moraes sei zu Lula-freundlich, findet Flávio Bolsonaro, obwohl Moraes von Ex-Präsident Michel Temer berufen wurde. Er kommt aus dem Mitte-Rechts-Milieu, nicht aus den Kreisen von Lulas linker Arbeiterpartei. Doch Richter Alexandre de Moraes stolperte jüngst über eine Korruptionsaffäre, die Fragen aufwirft. Im Kern geht es um die inzwischen wegen Betrugsverdacht geschlossene Bank Banco Master. De Moraes wird vorgeworfen, zum Besitzer der Bank enge Verbindungen gehabt zu haben. Eine Reihe von Nachrichten des Bankenchefs an Richter Moraes wirft die Frage auf, ob Moraes über den Betrug informiert war oder sogar daran beteiligt. In einem Café in Sao Paulo treffen wir David G. Magalhães. Er ist Professor für internationale Politik und Koordinator des brasilianischen Observatoriums für Rechtsextremismus, welches den Bolsonarismus wissenschaftlich erforscht. Er sagt, die Kritik an Richter Moraes durch die Bolsonaristen sei berechtigt. Dass Alexandre de Moraes nun mit dem Banco Master-Skandal und diesem Korruptionsnetzwerk in Verbindung gebracht wird, passt perfekt in das bolsonaristische Narrativ von Bolsonaro als Opfer eines Systems, das in sich korrupt ist. Das gießt Öl ins Feuer für eine Rechte, die sich schon lange auf den Supremo Tribunal Federal eingeschossen hat. Die Bolsonaristen feiern, dass sich der STF gerade selbst zerlegt. So decke etwa Richter Flávio Chino, Richter Alexandre de Moraes, sagt Magalhães. Worüber Flávio Bolsonaro weniger gern spricht, auch gegen ihn wird ermittelt. Ein weiterer Richter am obersten Gerichtshof, André Mendonça, hat ein Verfahren gegen den Präsidentschaftskandidaten eröffnet, wegen Verdacht auf Geldwäsche und Korruption. Es geht um einen Film über seinen Vater, Jair Bolsonaro. Flávio Bolsonaro hat beim Besitzer von Banco Master Geld dafür beschafft. Dutzende Millionen brasilianische Reais. Die Polizei will nun wissen, woher kam dieses Geld? Gibt es eine Verbindung zur Geldwäsche und Korruption, in die die betrügerische Bank verwickelt war? Flávio Bolsonaro bestreitet das. Das Geld sei privat gewesen und alles legal, sagt er, und fordert im Wahlkampf nun eine Justizreform. Amtszeitbeschränkungen für die Verfassungsrichterinnen und Richter. Wenn er die Präsidentschaftswahlen gewinnt, will er 5 der 11 Verfassungsrichter auswechseln. Deshalb verfolgen die Bolsonaristen eine aggressive Strategie bei den Parlamentswahlen, so der Experte. Wenn sie es schaffen, den Senat zu kontrollieren, stünden ihnen regulär bereits 2 Richternominierungen für das Verfassungsgericht zu. Über den Senat könnten sie dann das Amtsenthebungsverfahren gegen Alexandre de Moraes erzwingen. Und durch die anstehende Pensionierung von Richter Gilmar Mendes möglicherweise noch eine dritte oder vierte Richterstelle neu besetzen. Dann sprechen wir über einen Senat, der fest in bolsonaristischer Hand ist, und ein gefügiges Verfassungsgericht. Das Resultat wäre eine Regierung mit autokratischen Zügen, fest in der Hand der Bolsonaristen. Dieses langfristige, strategischere Denken mache Flavio Bolsonaro gefährlicher für Brasiliens Demokratie als den für einen Putschversuch verurteilten Vater, schließt der Experte. Wenn Flavio Bolsonaro Verfassungsrichter kritisiert, dann ist das nicht nur berechtigte Kritik, sondern auch eine Strategie, um die demokratischen Institutionen des Landes langfristig zu kontrollieren. Seine Chancen, die Präsidentschaftswahlen in Brasilien zu gewinnen, sind intakt. Jüngste Umfragen deuten auf ein äußerst knappes Rennen hin.
0: Teresa Delgado hat berichtet. Praktisch aus dem Nichts hat sich in Indien im Frühling eine neue politische Kraft gebildet, die Kakerlaken-Partei. Entstanden ist sie aus einer satirischen Social-Media-Bewegung. Mit Spott reagierten junge Inderinnen und Inder auf Äußerungen des obersten Richters im Land. Dieser hatte junge arbeitslose Leute als Kakerlaken und Parasiten bezeichnet. Im Juli brachte die Kakerlaken-Bewegung mit Protesten den Bildungsminister zu Fall. Jetzt fordert sie den Rücktritt des Chefs der Wahlkommission, weil Millionen Wählerinnen und Wähler zu Unrecht von Wählerlisten gestrichen wurden. Frage an Südasien-Korrespondentin Maren Peters. Sie kommen von einer Protestveranstaltung in Mumbai. Worum genau geht es der Kakerlaken-Bewegung dieses Mal?
13: Ja, sie fordert den Rücktritt des Chefs der Nationalen Wahlkommission, Ganesh Kumar, und eine Anklage gegen ihn. Die Kakerlaken-Bewegung bezeichnet Kumar als größte Gefahr für die indische Demokratie. Er wird dafür verantwortlich gemacht, dass eben diese 130 Millionen Namen bei der Überprüfung von den Wählerlisten gestrichen worden sind. Viele Menschen dürfen also nicht mehr wählen. Das ist selbst im bevölkerungsreichsten Land der Welt eine sehr große Zahl. Politische Analysten hier in Indien, die sprechen vom größten Wahlskandal seit Jahrzehnten. Und entsprechend groß ist die Empörung darüber. Das hat man auch heute bei dem Protest in Mumbai gespürt. Viele Leute haben ernsthaft Angst um die Demokratie. Und dass diese Angst berechtigt ist, das hat sich heute in der Hauptstadt Delhi gezeigt. Dort haben andere Gruppen auch gegen die mutmaßliche Manipulation der Wählerlisten demonstriert. Hunderte sind dort von der Polizei festgenommen worden. Das Internet wurde den ganzen Tag abgeschaltet. Der öffentliche Verkehr lahmgelegt, was auch Amnesty International kritisiert hat.
0: Was konkret ist bei der Überprüfung der Wählerlisten in Indien passiert, dass die Menschen so aufgebracht sind?
13: Ja, man muss vielleicht kurz erklären, wofür das eigentlich gedacht ist. Diese Überprüfung, die soll eigentlich helfen, festzustellen, ob alle Einträge auf den Wählerlisten, auf der Wählerliste korrekt sind, ob also aufgeführte Wähler noch leben oder ob sie vielleicht doppelt aufgeführt sind. Darum macht diese Überprüfung grundsätzlich Sinn. Aber inzwischen haben eben viele Millionen Menschen ihre Wahlberechtigung verloren durch diese Überprüfung. Und zwar nicht nur auffallend viele Angehörige der muslimischen Minderheit im Land, die hier in Indien unter Druck steht, sondern auch viele andere. Die Emotionen, die sind erst recht hochgekocht, als letzte Woche eine Zeitung berichtete, dass zwei der drei zuständigen Wahlkommissare über Monate hinweg immer wieder Bedenken geäußert hatten an diesem Vorgehen, aber ignoriert wurden. Kritiker wie die Kakerlakenbewegung, aber auch die Opposition, die werfen der Regierung von Premierminister Narendra Modi vor, mit Hilfe des Chefs dieser Wahlkommission Einfluss auf Wahlergebnisse nehmen zu wollen. Und darum sind die Menschen ebenso aufgebracht.
0: Die Kakerlakenbewegung ist aus dem Frust junger Inderinnen und Inder entstanden. Wofür steht sie heute?
13: Sie steht für offenen, auch frechen Widerstand gegen Missstände in Indien, einem Land, das mit Kritikern und Kritikerinnen ja nicht zimperlich umgeht. Die Kakerlaken verstehen sich als Plattform für Protest, wollen Veränderungen vorantreiben, distanzieren sich aber klar von Parteien und Gewerkschaften, die gerne mit ihnen anbandeln würden, weil sie eben Millionen von jungen, gut ausgebildeten und regierungskritischen Leuten hinter sich versammeln. Bei den Themen ist die Kakerlakenbewegung im Laufe der Monate immer breiter geworden. Am Anfang richtete sich ihr wochenlanger Protest nur gegen Betrug im Bildungssystem. Danach machte sie auch auf Missstände in öffentlichen Schulen und im öffentlichen Gesundheitswesen aufmerksam. Da läuft sehr viel über Social Media. Und jetzt geht es ans Eingemachte der Demokratie, eben um diese mögliche Wahlmanipulation in großem Stil.
0: Der Bildungsminister musste auf Druck der Kakerlakenpartei gehen. Wie gefährlich könnte die Bewegung der Regierung Modi werden?
13: Sie könnte sehr gefährlich werden. Kakerlaken-Chef Abhijit Diebke versteht es offensichtlich, die Massen hinter sich zu versammeln und Proteste zu organisieren im ganzen Land. Aus dieser satirischen Social-Media-Bewegung ist längst eine reale Bedrohung geworden, die laut kritisiert und die die Regierung auch zum Handeln zwingen kann, wie der Rücktritt des Bildungsministers eben gezeigt hat. Und die Regierung, die weiß um die Gefahr. Sie hat friedliche Proteste der Kakerlaken-Bewegung im Juli in Delhi brutal niederschlagen lassen, hat viele Demonstrierende angezeigt, hat auch Social Media Accounts gesperrt, aber die Bewegung hat sich nicht abschrecken lassen und macht einfach weiter, wie auch die Proteste heute in Mumbai gezeigt haben, die erst der Auftakt sein sollen zu landesweiten Protesten mit dem Ziel Delhi.
0: Danke nach Mumbai, Maren Peters. An den Finanzmärkten macht sich derzeit eine gewisse Nervosität breit. Könnten steigende Zinsen für Staatsanleihen oder überbewertete Aktien von KI-Unternehmen eine Blase platzen lassen? Die Frage ist offen und umstritten. Klar ist hingegen, große Börsenschocks hat es schon verschiedentlich gegeben und die Welt hat zumindest gewisse Lehren daraus gezogen. Unübertroffen ist der große Crash von 1929, welcher zu der Weltwirtschaftskrise geführt hat. Geschichte wiederholt sich bekanntlich nicht, doch Andrew Ross Sorkin, Finanzkolumnist der New York Times und Autor eines kürzlich erschienenen Buchs zum Börsencrash vor 100 Jahren, erkennt einige Parallelen zu heute, aber auch Unterschiede. Klaus Ammann.
14: Panik an der New Yorker Wall Street. Ende Oktober 1929 platzt die Blase. Innerhalb eines Tages werden über 11 Milliarden Dollar Vermögen vernichtet. Der Dow Jones Index stürzt ab. Spekulanten verlieren ihr Geld, Banken straucheln, Hunderttausende landen auf der Straße und bald wird die ganze industrialisierte Welt in Mitleidenschaft gezogen. Andrew Ross Sorkin, Finanzkolumnist der New York Times, erklärt den großen Crash in einem Interview mit dem US-Sender PBS mit der Tatsache, dass damals erstmals viele Menschen Kredit aufgenommen haben.
15: Prior to 1919 in America, nobody actually took on credit. Nobody took a loan.
16: Vor 1919 hat in Amerika niemand einen Kredit aufgenommen, weil das beinahe als Sünde galt. 1919 endete das, weil General Motors mehr Autos verkaufen wollte und deshalb begann, den Leuten Geld zu leihen. Detailhändler begann dasselbe für Haushaltsgeräte anzubieten und dann sagte Charlie Mitchell, der CEO der National City Bank, die später zur Citigroup wurde, okay, wir können den Leuten Geld leihen, damit sie Aktien kaufen können. Und die Euphorie hielt ein Jahrzehnt lang an. Und wer einen Kredit von der Bank aufnehmen wollte, um Aktien zu kaufen, erhielt das Geld fast geschenkt.
15: And if you had gotten a loan from the bank to buy stock, it was like free money.
14: In seinem kürzlich veröffentlichten Buch zeichnet Andrew Ross Sorkin anhand der wichtigsten Akteure von damals nach, wie es zum Schwarzen Dienstag, zum Black Tuesday gekommen war und was danach geschah. Der Crash selbst habe zwei simple Gründe gehabt, meint er.
17: What caused the crash in 1929, to be honest, is what causes almost every crash. It is debt plus FOMO. Fear of missing out.
16: Was den Crash im Jahr 1929 verursacht hat, ist, um ehrlich zu sein, das, was fast jeden Crash verursacht. Es ist Verschuldung gepaart mit FOMO, Fear of missing out. Also der Angst vieler, etwas zu verpassen. Ich denke, jede größere Krise, die wir je hatten, war das Ergebnis von FOMO und zu viel Leverage, also Verschuldung im System.
17: I think Every major crisis that we've had has been a function of too much leverage in the system.
14: Verschuldung ist auch im Jahr 2026 Thema. Die Staatsschulden, insbesondere in den USA, erreichen immer neue Höhepunkte. Gleichzeitig steige auch aktuell die Zahl der Menschen, die mit geliehenem Geld in Aktien investierten, wieder stark an, stellt Andrew Ross Sorkin fest.
17: There's a real effort to quote unquote democratize finance. In America today.
16: Es gibt heute in Amerika Bemühungen, die Finanzwelt zu demokratisieren. Die Trump-Regierung hat Anlegern den Zugang zu Dingen wie Risikokapital, Private Equity und Privatkrediten erleichtert. Zu Instrumenten also, die in der Vergangenheit als viel zu riskant für den durchschnittlichen Anleger galten. Das bedeutet, dass wir wieder einige dieser Schutzplanken des Systems abbauen.
17: But it also means that we're taking some of the guardrails off the system again.
14: Apropos Schutzplanken, 1929 war der Finanzmarkt noch kaum reguliert. Unternehmen, die sich an der Börse kotieren ließen, mussten nur rudimentäre Transparenzvorschriften einhalten. Kredite waren kaum an Bedingungen geknüpft. Es existierten weder Vorschriften zum Eigenkapital von Banken noch zum Insiderhandel. Nach dem großen Crash stellte die US-Regierung strengere Regeln auf. Mit der SEC setzte sie eine Börsenaufsicht ein. In der Schweiz nahm die Eidgenössische Bankenkommission, die Vorgängerin der heutigen FINMA, die Arbeit auf. Und damals schon sei die Rolle der Zentralbank, der Fed, heftig diskutiert worden, meint Andrew Ross Sorkin.
17: Back in 1929, they knew the market was out of control. They knew there was too much speculation and they talked about trying to tamp it down.
16: 1929 wusste die Fed, dass der Markt außer Kontrolle geraten war. Sie wusste, dass es zu viel Spekulation gab und sie war sehr besorgt wegen der damaligen politischen Lage. Aber die Fed war damals noch jung und sie befürchtete, vom Kongress wieder abgeschafft zu werden, wenn sie versuchen würde, die Spekulation durch zu starke Zinserhöhungen im Keim zu ersticken.
17: They thought the Federal Reserve might be eliminated.
14: So weit ist es nicht gekommen. Die Fed hat sich als wichtigste Zentralbank der Welt etabliert. Ihre Rolle ist zwar nach wie vor umstritten, aber zusammen mit den anderen zuständigen Behörden könnte sie die Folgen eines Crashs an den Börsen heute schneller eindämmen als vor knapp 100 Jahren, ist Andrew Ross Sorkin überzeugt. Dass es irgendwann wieder zu einem größeren Crash kommt, steht für ihn allerdings außer Frage.
0: 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Für heute Freitag, den 2. Oktober, war's das von uns. Redaktionsschluss 18.42 Uhr. Lukas Schneider war für die Sendung verantwortlich, für die Nachrichten Simon Richle. Am Mikrofon Brigitte Kramer. Schön waren Sie dabei.
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19: Er soll zurücktreten, hat man gemunkelt heute Morgen bei uns in der Redaktion. Erst waren es nur Gerüchte, dann verlässliche Quellen und dann betrat Bundespräsident Guy Parmelin vor dem Mittag das Medienzentrum im Bundeshaus. Er setzte sich an einen langen Tisch, so wie das Bundesräte bei Medienkonferenzen immer tun, und sagte:
20: J'ai informé mes collègues ce matin lors de la séance hebdomadaire du Conseil fédéral de ma décision de me retirer de ma fonction de conseiller fédéral le 31 décembre prochain.
19: Er habe seine Kolleginnen und Kollegen im Bundesrat heute Morgen informiert, dass er am 31. Dezember aus dem Bundesrat ausscheiden werde. Die Parmelin machte kurzen Prozess und sprach, zumindest für meine Ohren, in einem alltäglichen Politikerton. Hätte ich die Medienkonferenz ohne Ton geschaut, dann hätte ich glaube nicht gecheckt, dass hier ein Mann gerade den Job seines Lebens an den Nagel hängt.
21: Der Auftritt war typisch Parmelin, fand ich. Also er ist keiner, der ein übermäßiges Getue an den Tag legt. Er ist sehr seck, er kommt auf den Punkt.
19: Inlandredaktor Stefan Eiholzer blickt heute mit uns auf die 11-jährige Bundesratskarriere des SVP-Politikers zurück. Und er sagt dabei etwas, mit dem ich nicht gerechnet hätte. Was denkst du, an was werden sich die Leute zurückerinnern, wenn sie an Bundesrat Guy Parmelin denken?
21: Ich könnte mir vorstellen, dass ihnen gar nicht so wahnsinnig viel einfallen wird.
1: Bundesrat Barmelin werde später wahrscheinlich in Vergessenheit geraten, sagt unser Inlandredaktor. Das klingt im ersten Moment gemein, aber es ist eigentlich ein Kompliment, wie ihr später hören werdet. Schön, sind ihr dabei. Ich bin Corinne Heinzmann.
2: Ich bin ein pflichtbewusster Schweizer Bürger mit viel politischem Interesse seit meiner Jugend. Ich bin auch ein Landwirt, pragmatisch, der klassische Musik liebt und sehr gern reist und ein großer Leser ist. Und ich muss noch sagen, meine Familie ist auch sehr wichtig für mich.
1: Das sagte Guy Parmelin vor 11 Jahren im Gespräch mit SRF, gut 2 Wochen bevor er im Dezember 2015 zum Bundesrat gewählt wurde. Er galt als Alibi-Kandidat damals. Seine Kandidatur wurde teils belächelt. In der Deutschschweiz war er kaum bekannt und mit dem Deutsch hatte es Parmelin nicht so. Und mit Englisch schon gar nicht.
2: I can English understand, but je préfère répondre en français pour être plus précis. C'est plus simple pour moi de répondre en français.
1: I can English understand, sagte Parmelin kurz vor seiner Wahl zum Bundesrat in ein SRF-Mikrofon, nachdem er gefragt wurde, wie gut er Englisch spreche. Auch im Ausland wurde über Parmelins Englischkenntnisse berichtet und I can English understand wurde zum Kult. Ebenfalls Kult wurde seine rote Kappe, die Guy Parmelin in diesem Jahr an der Fußball-WM in Vancouver trug. Switzerland, great since 1291 stand darauf. Die Baseballkappe erinnert an Trumps Make America Great Again Kappe. Auch damit machte Parmelin international Schlagzeilen. Ende Dezember tritt der 66-Jährige nun zurück. Zu diesem Zeitpunkt sei er 11 Jahre im Bundesrat. Und in diesen Zeiten großer Unsicherheit sei für ihn der richtige Zeitpunkt gekommen, um Platz zu machen für neue Kräfte.
2: Cela fera à ce moment-là 11 ans que j'ai été élu à cette fonction et le moment est venu pour moi de laisser la place à des forces vives en ces temps de grandes incertitudes.
1: Nach 11 Jahren verspüre er eine gewisse Ermüdung. Die Leidenschaft sei nicht mehr ganz so groß wie am Anfang, sagte Parmelin.
2: Je dois vous dire que 11 ans, je ressens quand même une certaine lassitude.
1: In den letzten 3 Monaten, die ihm noch bleiben, gäbe es aber noch diverse Herausforderungen zu meistern. Und er werde bis zu seinem letzten Arbeitstag am 31. Dezember um 23.59 Uhr arbeiten und sich einsetzen, sagte Parmelin. Um Guy Parmelin als Mensch und auch seine Bundesratskarriere einordnen zu können, habe ich mit SRF-Inland-Redaktor Stefan Eiholzer geredet. Er hat den SVPler nämlich schon mehrfach getroffen.
21: Das längste Gespräch, das ich mit ihm geführt habe, war nach dem ersten Präsidialjahr, also Ende 2021. Da habe ich ein längeres Interview mit ihm geführt damals und auf dieses Jahr zurückgeschaut. Und ich habe ihm damals Fotos aus diesem Präsidialjahr vorgelegt und ihn gebeten dazu, Anekdoten zu erzählen oder überhaupt halt. Wir haben dann über diese Ereignisse gesprochen. Und das hat er sehr unproblematisch, wenn man so will, mitgemacht. Er war da sehr offen für solche Sachen. Und wenn man ihn direkt getroffen hat, hat man denselben Eindruck wie dieses Bild, das ich vorhin versucht habe zu beschreiben. Er ist ein angenehmer Mensch, er ist ein freundlicher Mensch, zuvorkommend. Manchmal hat man ja mit Leuten, die in solchen Positionen sind, kommt eine wahnsinnige Energie, manchmal auch eine negative Energie, die man spürt. Und das war bei Parmelin überhaupt nicht so. Er ist wirklich ein sehr, ich glaube auch als Chef, ein sehr umgänglicher Mensch und wirklich ein freundlicher Mensch.
1: Guy Parmelin hat in seinen 11 Jahren als Bundesrat und teils als Bundespräsident einiges erlebt. Darunter die Covid-Pandemie, den Ausbruch des Ukraine-Kriegs, den Untergang der Credit Suisse und den Zollstreit mit den USA, um nur mal ein paar Stichworte zu sagen. In den letzten Jahren hat sich sein Image gewandelt, vom Alibi-Kandidaten zum Staatsmann. Aber die ersten Jahre, als er 2016 neu in den Bundesrat kam und das Verteidigungsministerium übernahm, das war für Parmelin keine rosige Zeit, sagt Inlandredaktor Stefan Eiholzer.
21: Das war schon damals kein einfaches Departement. Da gab es einige Knacknüsse zu lösen. Zum Teil ist ihm das gelungen, zum Teil ist er da auch gescheitert. Es gab zum Beispiel ein großes Beschaffungsprojekt, das er gestoppt hat. Es ging um Bodenluftverteidigung. Es war eine schwierige Zeit für ihn. Dann 2019 hat er dann aber die Gelegenheit genutzt und gewechselt und kam ins Departement für Wirtschaft und Bildung, also ins WBF. Die Forschung gehört auch noch dazu. Und da hat er dann schon, glaube ich, mehr so seine Umgebung gefunden, da hat es ihm gefallen. Es gab einige Höhepunkte während dieser Zeit, sicher während seinem ersten Präsidialjahr 2021 zum Beispiel. Da konnte er als Bundespräsident in Genf die Präsidenten der USA und von Russland, also Joe Biden und Wladimir Putin, zu einem Gipfel empfangen. Er war da der Gastgeber.
6: Monsieur le Président de la Fédération de Russie, Monsieur le Président des États-Unis d'Amérique, au nom du gouvernement suisse, je vous souhaite la bienvenue à Genève, ville de paix.
21: Damals ist er so zum ersten Mal wirklich auf die internationale Bühne getreten und er hat das wirklich auf sehr souveräne Art und Weise gemacht. Man hat es ihm im Vorfeld nicht so ganz zugetraut. Das ist etwas, was Barman eigentlich durch seine ganze Karriere begleitet hat. Man hat ihn eher unterschätzt als überschätzt, aber er ist dann sehr souverän aufgetreten und hat das wirklich gut gemacht. Und jetzt ist er zum zweiten Mal Bundespräsident und dieses Jahr ist ja dann mit der Brandkatastrophe in Grand-Montana auch schwierig gestartet, aber auch da hat das Guy Parmal eigentlich sehr souverän gehandelt.
7: Das ist schon ein bisschen angetönt, als Parmalin vor 11 Jahren für den Bundesrat kandidierte, da war auch von einem Alibi-Kandidaten die Rede. Wie hat sich denn jetzt sein Image und auch er selbst sich gewandelt bis heute?
21: Also ich glaube, Parmalin hat sicher im Amt an Statur gewonnen. Er ist präsenter geworden, er hat viele Leute überzeugen können. Du hast es gesagt, er war als Alibi-Kandidat am Anfang, wurde er gehandelt. Das hat vielleicht auch damit zu tun gehabt, dass man ihn vor allem in der Deutschschweiz natürlich praktisch nicht gekannt hat oder nicht sehr gut gekannt hat als Westschweizer. Womit er punkten konnte in all den Jahren, ist so mit seiner Art, er ist ein pragmatischer Mensch, er ist eher ein zurückhaltender Mensch, er ist keiner, der sich in den Vordergrund drängt. Er ist wirklich auf Dialog fokussiert, er ist kein Dogmatiker, also auch, er ist zwar SVP-Mitglied, er macht natürlich eine bürgerliche Politik, aber er ist nicht dogmatisch, er kann mit vielen Leuten reden und umgehen und das hat ihm, glaube ich, viel Respekt eingebracht und auch wirklich geholfen.
7: Was hat Parmalin politisch konkret erreicht in den 11 Jahren als Bundesrat?
21: Als Wirtschaftsminister waren ihm vor allem die Handelsabkommen, Freihandelsabkommen wichtig. Da hat er einige vorangebracht, Verhandlungen oder auch abschließen können, etwa mit Indonesien, mit Indien, aber auch das Freihandelsabkommen mit China erneuert und so weiter. Das waren sicher seine wichtigsten Geschäfte, die er betrieben hat. Die ganz grossen Ereignisse waren dann aber zum Beispiel die Krisen, halt, die immer wieder kamen, die ganze Corona-Pandemie.
22: Hilfe kommt! Ich warte sehnsüchtig darauf, dass dieser bizarre Albtraum endlich ein Ende hat.
21: Das war ja dann nicht nur Parmalin, der die bewältigen musste, sondern der Gesamtbundesrat. Aber als Wirtschaftsminister hatte er da eine wichtige Rolle. Er musste Überbrückungshilfen für viele Unternehmen organisieren, die Finanzierung organisieren, Kurzarbeitsentschädigungen organisieren, solche Sachen. Da hat er wirklich, denke ich, eine wichtige Rolle im Bundesrat gespielt.
7: Gab es auch Momente, wo er Kritik ausgelöst hat oder vielleicht nicht so brilliert hat?
21: Ja, zum Teil sind das natürlich, das ist immer so in der Politik, ist ein bisschen die Frage des Standpunktes, die gleichen Punkte, die zum Teil als Erfolg bezeichnet werden, werden von anderen politischen Parteien oder Positionen als Misserfolg angeschaut. Also gerade seine Wirtschaftspolitik, die auf viel Freihandel basiert, die wurde vor allem von linken Kreisen natürlich immer wieder kritisiert, weil zu wenig Rücksicht genommen wird.

0: Kann ich das ausrechnen? Also ja, bei Jahrzehnte. Seit 25
1: Jahren. Ja, voilà, voilà. Schon eine lange Zeit. Und hast dann auch viele Bundesräte kommen und gehen sehen. Wenn du es jetzt so ein bisschen im Gesamtbild beurteilen müsstest, war Barbalé ein guter Bundesrat?
0: Ja, ich denke, er war ein guter Bundesrat, genau aus den Gründen, die ich vorhin erwähnt habe. Er ist noch so ein typischer Vertreter des Kollegialprinzips. Er hat das hochgehalten, die Kollegialbehörde, auch das Gesellige im Bundesrat war ihm sehr wichtig. Da konnte er Sachen bewirken und ich glaube, deshalb war er tatsächlich auch ein guter Bundesrat. Er war trotzdem in seinen Dossiers fest, er hatte eine klare Meinung, er hatte klare Standpunkte, aber er war nicht dogmatisch und er war wirklich lösungsorientiert. Das ist, glaube ich, das richtige Wort.
2: Nach dem Rücktritt kommt eine neue Wahl. Im Dezember wählt das Schweizer Parlament Parmelins Ersatz, eine neue SVP-Bundesrätin oder einen SVP-Bundesrat. Danach nimmt Guy Parmelin seinen Hut, also den roten, und gibt sein Amt als Bundesrat ab. Was denkst du, an was werden sich die Leute zurückerinnern, wenn sie an Bundesrat Guy Parmelin denken?
0: Ich könnte mir vorstellen, dass ihnen gar nicht so wahnsinnig viel einfallen wird. Er ist keiner der Bundesräte, die aufgefallen sind, dass sie jetzt besonders in den Mittelpunkt gespielt hätten. Er war halt wirklich so ein Teamplayer. Und deshalb kann ich mir vorstellen, dass er ein bisschen in Vergessenheit geraten wird. Vielleicht bleibt seine Mütze, die er in den USA getragen hatte mit «Switzerland great since 1291». Dieses Bild, das ist ja auch so ein Ausdruck von seinem Humor, den er hat. Das könnte sein, dass das bleibt.
2: Das ist auch nichts Schlechtes, wenn man sich nicht spezifisch an jemanden so erinnert, weil so ist ja unser System aufgebaut. Wir machen das
0: absolut,
2: ja nicht mit Einzelpersonen.
0: Genau. Vielleicht kann man da sagen, das ist auch sein Verständnis. Oder? Er hat das auch heute an der Medienkonferenz gesagt, «C'est wie et disparaître». Also wirklich während der Zeit, während der man in einem Amt ist, macht man das mit vollem Einsatz. Man gibt alles für das Amt, aber wenn das Amt zu Ende ist und wenn die Zeit vorbei ist, dann tritt man ab und verschwindet eigentlich wieder. Und ich glaube, Guy Parmelin ist einer der Bundesräte, die das machen werden.
2: Und darüber werde ich heute vor dem Einschlafen wahrscheinlich nochmal nachdenken. Dass Durchschnittlichkeit, nicht herausstechen, etwas Gutes sein kann. Dass man sogar im Amt des Bundesrats man sein kann, der nicht am lautesten schreit, nicht am auffälligsten ist, sich nicht in den Mittelpunkt drängt und dass vergessen werden ein Kompliment sein kann. Und damit verabschieden wir uns für heute von News Plus. Ihr könnt übrigens kommentieren auf Spotify, wie ihr unsere Folgen findet, uns Themenvorschläge machen. Natürlich sind wir auch per Telefon oder E-Mail erreichbar. Die E-Mail-Adresse ist newsplus@srf.ch. Und wenn euch die Folge gefallen hat, dann leitet sie doch gerne heute einem Freund oder einer Freundin weiter. Danke fürs Zuhören. Tschüss zusammen.

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1: Radio SRF, Echo der Zeit mit Brigitte Kramer. Freitag, der 2. Oktober. Der Rücktritt von Bundesrat Guy Parmelin ist unser Schwerpunkt.
2: J'ai informé mes collègues ce matin lors de la séance hebdomadaire du Conseil fédéral de ma décision de me retirer de ma fonction de conseiller fédéral le 31 décembre prochain.
1: Auf Ende Jahr gibt der Wirtschaftsminister sein Amt ab. Nach reiflicher Überlegung sei er zum Schluss gekommen.
2: Nul n'est irremplaçable et puis surtout les cimetières sont remplis de gens qui se croyaient absolument indispensables.
1: Niemand sei unersetzlich, es sei der richtige Zeitpunkt für neue Kräfte. Wir würdigen Guy Parmelins Wirken, sprechen mit politischen Freunden und Gegnerinnen und reden über mögliche Szenarien für die Nachfolge des SVP-Bundesrats. Weiter in der Sendung: Spaniens Regierung scheitert mit ihren Vorschlägen zur Linderung der Wohnungsnot am Parlament. Und Indiens Kakerlakenpartei will nach dem Bildungsminister auch den Chef der Wahlkommission zu Fall bringen. Es ist das Thema des Tages. SVP-Bundesrat Guy Parmelin hat am Mittag bekannt gegeben, dass er per Ende Jahr zurücktreten wird. 11 Jahre in der Landesregierung sind für den 66-Jährigen genug. Inlandredaktorin Noemi Ackermann hat mit Guy Parmelin über seinen Rücktritt gesprochen.
3: Herr Bundespräsident, mit welchem Gefühl treten Sie heute zurück?
2: Ja, das ist eine besondere Zeit, natürlich. Das ist eine andere Situation ab 1. Januar. Aber ich habe lange überlegt, seit August. Dann habe ich gesagt, ja, der Feu sacré ist nicht mehr total da, aber ich bin auch noch motiviert. Ich habe auch einen Abstimmungskampf zu führen und ich will bis am 31. Dezember mit meinem Team hart arbeiten und nachher ein anderes Leben fängt an.
3: Sie waren nun 11 Jahre im Bundesrat. Welches war Ihre größte Niederlage? Welches war der größte Sieg?
2: Ich spreche vielleicht nicht von Niederlage, aber von einer schwierigen Situation. Covid war eine Herausforderung, nicht nur für mich, das war für den ganzen Bundesrat. Und das hat uns auch geeinigt, die Teambuilding verstärkt. Wir müssen unbedingt möglich Lösungen finden für die Wirtschaft, für die Personen. Es war ein Problem Gesundheit, aber auch wirtschaftliche Problem, Liquidität, wie machen wir das?
3: War das denn auch Ihr größter Sieg, was man da erreicht hat während Covid?
2: Die Liquidität, diese Covid-Kredite, die wir gegeben, organisiert haben mit Finanzdepartement und mit dem Gesamtbundesrat, das mit den Kantonen natürlich auch, das war auch eine Teamarbeit, das war gut und auch, dass wir zum Beispiel die Schülerinnen und Schüler waren nicht mehr in der Schule, aber wären nur ungefähr 15 Tage. Wenn ich das gesehen habe, wie in anderen Ländern das war dramatisch und für die junge Generation, glücklicherweise haben wir Lösungen mit den Kantonen, mit den Lehrerinnen und Lehrern. Das war auch hier eine gemeinsame Arbeit.
3: Zusammen mit Ihrer Staatssekretärin Helen Budliger-Artieda haben Sie wichtige Erfolge erzielt, beispielsweise als es um die Zölle mit den USA ging. Helen Budliger-Artieda hat als Direktorin des Staatssekretariats für Wirtschaft SECO vor wenigen Wochen ihren Rücktritt bekannt gegeben. Welchen Einfluss hat dieser Rücktritt auf Ihren eigenen gehabt?
2: Nein, keinen Einfluss. Das war total unabhängig Entscheidung. Aber natürlich, man muss jetzt sich organisieren. Wir vorbereiten die Nachfolge von Frau Staatssekretärin Budliger. Wie Sie richtig gesagt haben, sie hat eine unglaubliche gute Arbeit gemacht mit dem Team im SECO. Jetzt eine Findungskommission wollen wir organisieren. Hier will man auch das Pflichtheft vorbereiten. Und nachher, sobald das in den Zeitungen l'annonce publiziert ist, dann wollen wir eine Liste machen, dann Anhörungen, vielleicht Assessment, Sicherheitskontrolle und dann entscheiden.
3: Was hinterlassen Sie Ihrem Nachfolger, Ihrer Nachfolgerin im Bundesrat?
2: In meinem Departement, ein Departement, der gut funktioniert, dank meiner Mitarbeiterinnen und Mitarbeiter. Aber natürlich sind immer Projekte, die im Gang sind, die man noch fertig machen muss. Andere sind ganz am Ende, sind schon vorbereitet. Aber der Nachfolger oder die Nachfolgerin hat auch die Möglichkeit, Einfluss oder ein bisschen vielleicht anders orientieren, gewisse Dossiers.
3: Was werden Sie am Amt des Bundesrates vermissen? Oder hier in der Arbeit, hier in Bern, im Bundesrat, im Kollegium?
2: Ja, die gute Stimmung zwischen uns im Bundesrat. Natürlich, wir sind Politikerinnen und Politiker. Wir haben manchmal harte Diskussionen, aber das Klima war immer konstruktiv. Wir können immer zusammen einen Kaffee trinken. Wir haben auch viele Krisen erlebt und das hat uns immer verstärkt. Zum Beispiel, ich habe vom Covid gesprochen, aber auch Credit Suisse-Krise war nicht einfach für den Bundesrat und Finanzministerin, ehemalige Präsident Berse. Mit dem Rest des Bundesrates haben wir hart gearbeitet, um eine internationale Krise zu vermeiden. Das hat uns zwischen uns die Beziehungen verstärkt auch.
3: Ab dem 1. Januar sind Sie nicht mehr Bundesrat. Was wollen Sie dann machen?
2: Zuerst ein bisschen Ordnung auf meinem Büro machen, das ist eine Katastrophe. Jetzt, während 6 Monate mindestens, will ich auch ein bisschen lesen, vielleicht auch klassische Musik mit meiner Frau oder eine Opera zu besuchen, ein bisschen Freizeit zu haben. Und sobald dass ich unerträgbar bin für meine Frau, vielleicht findet ich eine gewisse Aktivität, aber bis jetzt habe ich keine besonderen Projekte.
1: Bundesrat Guy Parmelin auf Fragen von Noemi Ackermann. Ja, es sei Zeit für neue Kräfte, sagte Guy Parmelin heute auch. Ruth Wittwer im Bundeshaus, Ihre Einschätzung? Wie hat Guy Parmelin die Schweizer Politik als Bundesrat geprägt?
4: Ihm ist in den 11 Jahren seiner Amtszeit ein bemerkenswerter Aufstieg gelungen. Zuerst im Verteidigungsdepartement wirkte er nicht sehr glücklich. Als erstes sägte er ein Projekt für die Luftabwehr ab und steckte dafür viel Kritik ein. Und es gelang ihm auch später nicht, wegweisende Impulse zu geben, seine Handschrift zu hinterlassen. In der Deutschschweiz war er kaum bekannt und dass er damals nicht gut Deutsch sprach, hat die Wahrnehmung in der Öffentlichkeit zusätzlich geschwächt. Mit dieser Hypothek wechselte er dann ins Wirtschaftsdepartement. Dort ist er nicht von Anfang an durchgestartet, aber sein erstes Jahr als Bundespräsident hat Guy Parmelin geschickt genutzt und beim Treffen der Präsidenten der USA und Russlands in Genf zeigte sich schon der heutige Staatsminister. Parmelin. Er dirigierte auch zahlreiche Freihandelsabkommen und den Zollstreit mit den USA. Und all das inmitten einer unruhigen geopolitischen Lage. Mit seiner roten Schirmmütze Switzerland, Great since 1291, bewies Guy Parmelin im Sommer vor der Weltpresse an der Fußball-WM humorvoll, aber sehr bewusst klare Kante. En bref heißt das, vor 11 Jahren trat ein etwas farbloser Nationalrat ins Rampenlicht. Jetzt, am Ende seiner politischen Karriere, geht nicht nur ein respektierter Staatsmann, sondern vor allem auch ein pragmatischer, konzilianter, anständiger Mensch in den Ruhestand. Die Schweiz verliert einen Landesvater im wahrsten Sinn des Wortes.
1: Ruth Wittwer, wir sprechen uns gleich nochmals. Zunächst hören wir, wie politische Weggefährtinnen und Weggefährten Bundesrat Parmelins Arbeit und Persönlichkeit würdigen. Seine eigene Partei, die SVP, lobt seinen großartigen Einsatz zum Wohle des Landes. Das war zu erwarten, etwas überraschender, zollen aber auch andere Parteien dem Wirtschaftsminister nach 11 Jahren im Bundesrat großen Respekt. Kritik wird heute nur leise geäußert. Bundeshausredaktion Christine Wanner.
5: Ein weitsichtiger Staatsmann gehe, sagt SVP-Fraktionschef Thomas Eschi zum abtretenden Wirtschaftsminister.
6: Guy Parmelin hat sich unglaublich eingesetzt für offene Märkte, für gute Rahmenbedingungen. Unter ihm konnte die Exportnation Schweiz ihre Handelsbeziehungen massiv verbessern und diversifizieren. Und seine Strategie war, den Schweizer Marktzugang weltweit und unabhängig eben von der EU breit abzustützen.
5: Auf der anderen politischen Seite zielt SP-Co-Präsident Cedric Wermuth auf die Europapolitik.
7: Der Guy Parmelin hat als SVP-Bundesrat möglich gemacht, dass man ein Paket zu den bilateralen 3 hat, das innenpolitisch abgestützt ist bei den Sozialpartnern. Gewerkschaft und Arbeitgeber haben sich auf 14 Massnahmen zum Lohnschutz geeinigt unter seiner Führung. Das ist recht historisch, finde ich.
5: Guy Parmelin sei stets zugänglich gewesen und habe sich an das Kollegialitätsprinzip gehalten, anerkennt Wermuth. Ähnlich klingt es bei der Grünen Partei, die bedauert, dass der Wirtschaftsminister die bilateralen drei nicht mehr begleiten kann. Kritik kommt von den linken Parteien für die Wohnpolitik von Guy Parmelin. Hier habe er zu wenig erreicht. Zudem kritisieren sie, er habe Umweltanliegen in den Freihandelsabkommen sowie in der Landwirtschaft zu wenig berücksichtigt. FDP und Mittepartei kritisieren seine Arbeit im Verteidigungsdepartement. Für Wirtschaft und Innovation erteilen sie ihm Lob. Mit dem Blick nach vorne sagt FDP-Fraktionschef Damien Côtier:
8: Wir erwarten noch Lösungen mit den USA. Man hat uns gesagt, seit Monaten, man sei in Verhandlungen und eine Lösung kommt, aber wir sehen sie noch nicht. Ich hoffe, sie kommt bald, weil unsere Unternehmen brauchen Sicherheit und Stabilität in den Beziehungen mit den USA.
5: Für Parmelins Nachfolge will Côtier aber keinen inhaltlichen Steckbrief schreiben. Es werde ein Bundesratsmitglied gewählt, nicht ein Departementschef oder eine Departementschefin. Mittepräsident Philipp Matthias Brigi hingegen benennt klare Herausforderungen.
9: Die geopolitische Lage und insbesondere die ganzen Diskussionen um mögliche Zollstreitigkeiten mit der USA, aber auch andere Handelshemmnisse werden weiterhin ein Thema bleiben. Zudem ist die Landwirtschaft, insbesondere die Weinbranche, unter Druck. Hier wird der Nachfolger oder die Nachfolgerin von Guy Parmelin gefordert sein.
5: Für die Grüne Partei kritisiert Fraktionschefin Greta Gysin den Zeitpunkt des Rücktritts. Er hätte erst zum Ende der Legislatur erfolgen sollen, findet sie.
10: Klar ist, dass die Grüne Partei arithmetisch Anspruch hat auf einen Sitz im Bundesrat. Und wie das weitere Vorgehen meiner Fraktion aussehen wird, werden wir nächste Woche kommunizieren.
5: Für die anderen Parteien ist der SVP-Anspruch auf diesen Sitz unbestritten. Ihre Spitzen wünschen sich Nominationen von der SVP, die die Sprachregionen und das Geschlecht berücksichtigen, im Wissen darum, dass darüber die SVP-Fraktion entscheidet. Die SVP setzt nun eine Findungskommission ein. Interessierte können sich bis in 3 Wochen melden. Einen Monat später, am 20. November, will die Partei die Kandidatinnen und Kandidaten nominieren. Fraktionschef Thomas Eschi:
6: Als Fraktionspräsident obliegt es mir, jetzt eine Nachfolge zu planen, dass eben jedes Fraktionsmitglied sich entsprechend einbringen kann.
5: Vor 11 Jahren stand sein Name als Vertreter der Deutschschweiz auf dem SVP-Ticket. Neben Norman Gobbi aus dem Tessin und dem damaligen Nationalrat aus der Waadt, Guy Parmelin. Die Bundesratswahl findet voraussichtlich am 9. Dezember statt.
1: Christine Wanner. Damit nochmals zu Ihnen, Ruth Wittwer. Wie üblich beginnen also nach einer Rücktrittsankündigung sofort die Diskussionen um die Nachfolge. Welche Überlegungen, welche Namen stehen bei Guy Parmelins Partei, der SVP, im Vordergrund?
4: Die SVP wird sich sicher überlegen, zumindest eine Frau zu portieren. Da haben einige erfahrene Politikerinnen Chancen, wenn sie denn wollen. Etwa Esther Friedli, sie lebt aber im Kanton St. Gallen, wie Finanzministerin Keller-Sutter. Ob eine Doppelvertretung eines Kantons heute noch ein Problem ist, wird sich zeigen. Auch die Genfer Nationalrätin Céline Amaudru kommt seit einiger Zeit aufs Kandidatenkarussell, sie eine Vertraute von Guy Parmelin, so wie Magdalena Matulow-Blocher. Ob sie ihr Unternehmen in Ems verlassen will, ist jedoch hier die große Frage. Und ob sie von den anderen Parteien der Bundesversammlung auch gewählt wird. Die Zürcher Gesundheitsdirektorin Nathalie Rickli könnte auch in Frage kommen, nur ist der Zeitpunkt für sie denkbar schlecht. Sie bewirbt sich aktuell um eine weitere Legislatur im Zürcher Regierungsrat. Die SVP in der Romandie pocht auf eine erneute Kandidatur aus ihren Reihen. Da wird der Freiburger Nationalrat Nicolas Colli gehandelt oder Yvan Pahut aus der Waadt. Immer ein Thema sind Parteipräsident Marcel Dettling und Fraktionschef Thomas Eschi.
1: Alles erledigt ist im Wirtschaftsdepartement nicht. Welche offenen Baustellen überlässt Guy Parmelin seiner Nachfolgerin, seinem Nachfolger?
4: Vor allem fehlen im Wirtschaftsdepartement bald 2 der tragenden Figuren. Erst vor kurzem verabschiedete sich die wichtige Handelsdiplomatin Helene Budliger-Atjeda, die Chefin des Staatssekretariats für Wirtschaft. Sie will ab Frühling noch etwas anderes machen. Für ihre Nachfolge wird laut Guy Parmelin erst jetzt eine Findungskommission aufgebaut. Und jetzt geht noch früher der Departementschef. Das hinterlässt jetzt mindestens ein halbes halbes Jahr lang ein Vakuum an diesen Stellen, in dem niemand in charge ist für die größten Baustellen, aber vielleicht ist das auch eine Chance, um mit frischen Kräften die offenen Baustellen abzuschließen. Da steht sicher der nicht gelöste Zollstreit mit den USA im Vordergrund. Dort ist kein Handelsabkommen erreicht bis jetzt, sondern eine nur vorläufige Lösung mit den USA. Im Departement gibt es auch in anderen Bereichen Probleme. Die Lösungen nach dem Hitzesommer für die Landwirtschaft, die Wohnpolitik, die Dauerbrenner, Wohnungsnot und hohe Mietzinsen. Und noch nicht unter Dach und Fach ist zudem das umstrittene Freihandelsabkommen mit den Mercosur-Staaten.
11: Gewählt wird der neue Bundesrat, die neue Bundesrätin vom Parlament. Welche Ansprüche, Taktiken sind bei den anderen Parteien erkennbar?
4: Bei der Besetzung des frei werdenden Sitzes wird sich die SVP nicht zu etwas drängen lassen und selber entscheiden. Es kann gut sein, dass eine Kandidatur aus der Deutschschweiz den Waadtländer Parmelin ersetzt. Der lateinische Sitz kann auch beim zweiten SVP-Bundesrat Albert Rösti wieder besetzt werden. Andere Parteien wie die Mitte haben denn auch nur sachte ihren Wunsch nach einer Frauenkandidatur angemeldet. Dasselbe kommt von der FDP. Die Grünen überlegen sich erneut, den Sitz anzugreifen. Entscheiden wollen sie nächste Woche. Spekuliert wird auch, dass Justizminister Beat Jans Wechselgelüste hat und sich für das Wirtschaftsdepartement interessiert. Es bleibt also spannend.
11: Direkt aus dem Bundeshaus Ruth Wittwer, besten Dank. So viel zum Rücktritt von Bundesrat Guy Parmelin. Nun zur Nachrichtenübersicht mit Mario Sturni. Da bleiben wir zunächst im Bundeshaus. Die Herbstsession von National- und Ständerat ist dort zu Ende gegangen mit den Schlussabstimmungen.
12: National- und Ständerat haben in der Schlussabstimmung 17 Vorlagen unter Dach und Fach gebracht. Darunter sind das Freihandelsabkommen mit den südamerikanischen Mercosur-Staaten, die Unterstützung des Bundes für die Opfer der Brandkatastrophe von Gramontana und der Um- und Ausbau des Schweizer Stromnetzes. Der Nationalrat hat sich außerdem am Morgen mit der Frage beschäftigt, an wie vielen Sonntagen im Jahr Geschäfte offen haben dürfen. Und er findet, künftig sollten die Kantone 12 Sonntagsverkäufe pro Jahr bewilligen dürfen. Heute sind es 4. Das sei ein gesellschaftliches Bedürfnis. Der Entscheid ist aber knapp ausgefallen mit 97 zu 95 Stimmen. Die Vorlage geht nun zurück an den Ständerat. Dieser hatte sich zuletzt knapp gegen mehr Sonntagsverkäufe ausgesprochen. Die asiatische Hornisse breitet sich im Kanton Zürich rasant aus. Bis Ende September wurden über 650 Sichtungen gemeldet, so viele wie noch nie, wie die Baudirektion des Kantons Zürich gegenüber dem Tagesanzeiger bestätigte. Vor allem für Bienen ist die asiatische Hornisse gefährlich. Die großen Insekten lauern vor den Bienenstöcken und jagen die Bienen gezielt. Laut der Zürcher Baudirektion lässt sich die invasive Art nicht mehr ausrotten. Künftig könne man nicht mehr jedes Nest entfernen. Imkerinnen und Imker konzentrieren sich laut eigenen Angaben nun darauf, Bienenvölker zu schützen und zu stärken.
11: Die G7-Staaten reagieren auf die weltweit gestiegenen Treibstoffpreise.
12: Die Wirtschaftsmächte haben beschlossen, innerhalb von 4 Monaten 100 Millionen Barrel Diesel und Rohöl aus ihren Reserven freizugeben. Das wurde nach einer Videokonferenz der Staats- und Regierungschefs der G7 bekannt. Die US-Regierung hatte mit einem Exportstopp von Diesel gedroht, falls die Europäer keine Dieselreserven freigeben würden. Zur Gruppe der G7 gehören nebst den USA, Frankreich, Deutschland, Großbritannien, Italien, Kanada und Japan. Wegen der gestiegenen Treibstoffpreise ist die Inflation im Euroraum so hoch wie seit 3 Jahren nicht mehr. Produkte und Dienstleistungen haben im September 3,8% mehr gekostet als im gleichen Monat letztes Jahr. Das meldet das EU-Statistikamt anhand vorläufiger Daten. Hauptgrund sind die Energiepreise. Diese sind im Vergleich zum Vorjahresmonat um fast 19% gestiegen. Und das niederländische Königshaus hat den Kolonialismus über Jahrhunderte aktiv unterstützt und auch stark daran verdient. Zu diesem Schluss kommt eine umfangreiche historische Untersuchung, die der aktuelle König Wilhelm Alexander in Auftrag gegeben hatte. Kolonialismus und Sklaverei seien über Jahrhunderte hinweg ohne Vorbehalte akzeptiert worden, heißt es im Bericht. Allein im 19. Jahrhundert flossen durch Kolonialgeschäfte im heutigen Indonesien rund 60 Millionen Gulden an die niederländische Monarchenfamilie. Nach heutiger Kaufkraft sind das mehr als eine halbe Milliarde Euro. König Wilhelm Alexander bezeichnete die Resultate als erschütternd und betonte, man müsse sich der eigenen Vergangenheit ehrlich stellen. Die Börsendaten von 18.19 Uhr übermittelt von SIX. Der Swiss Market Index schließt bei 13.661 Punkten und damit 0,3% im Plus. Der Dow Jones Index in New York steigt ebenfalls um 0,3%. Der Euro wird zu 93,33 Rappen gehandelt und der Dollar zu 82,91 Rappen. Und dann noch die Wetteraussichten. Morgen Samstag scheint oft die Sonne. Allerdings liegt am Vormittag über dem Flachland zunächst Hochnebel mit einer Obergrenze bei 900 bis 1400 Metern. Am Nachmittag bilden sich über den Bergen Quellwolken und einzelne Regenschauer. Die Höchstwerte liegen bei 22 Grad, im Wallis und im Tessin bei 24 Grad.
11: Es ist eine bittere Niederlage für die spanische Regierung. Das Parlament hat ihre Vorschläge in Sachen Wohnpolitik abgelehnt. Dabei steht das Thema in Spanien an oberster Stelle. Seit vor gut einer Woche die Wohnung der 87-jährigen Mari-Carmen Abascal polizeilich geräumt wurde. Dass eine Seniorin im Rollstuhl aus ihrer Wohnung geworfen wurde, obwohl sie dort über 70 Jahre lang gewohnt und immer ihre Miete bezahlt hatte, führte zu breiter Empörung. Aber weder Großdemonstrationen noch der Zeltlagerprotest mitten in Madrid haben bewirken können, dass die zerstrittene spanische Politik sich zusammenrauft. Die Analyse von Auslandredaktor Beat Vogt.
13: Es ist eine Bankrotterklärung der spanischen Politik. Nicht einmal beim aktuell drängendsten Thema schafft es das Parlament, einen gemeinsamen Nenner zu finden, so klein dieser auch sein möge. Denn was die Regierung gegen die Wohnungskrise ins Parlament gebracht hatte, war alles andere als revolutionär. Zwei Gesetze. Eines mit befristeten Maßnahmen, etwa um Zwangsräumungen von verletzlichen Personen zu verhindern, und ein zweites, das die automatische Verlängerung von Mietverträgen festlegen wollte. Eine Maßnahme für den Mieterinnen- und Mieterschutz, die in vielen anderen Ländern längst Standard ist. Die aktuelle Norm in Spanien sind Verträge über wenige Jahre, wonach jeweils Mieterhöhungen oder die Kündigung drohen. Dabei bleibt es nun vorerst. Man wird den Eindruck nicht los, dass es weniger um den Inhalt der Gesetze ging, sondern vor allem um politische Profilierung. Eine besonders unrühmliche Rolle spielt hier die katalanische Separatistenpartei Junts. Sie, die eigentlich dem Regierungsbündnis angehört, hat ihre Position als Zünglein an der Waage voll ausgespielt. Sie hat nur gerade 7 der 350 Parlamentssitze inne, kann damit aber im Verbund mit der rechten Opposition alle Vorlagen zu Fall bringen. Das hat die katalanische Partei nun beileibe nicht zum ersten Mal getan. In diesem Fall aber trifft es einen wunden Punkt der Regierung, die die Wohnpolitik zur absoluten Priorität erklärt hat. Hier zeigt sich exemplarisch das Grundproblem der schwierigen Mehrheitsverhältnisse in Spanien. Die katalanische Junts will zwar die linke Regierung nicht absetzen, weil eine rechte Alternative viel härter gegen separatistische Anliegen vorgehen würde, gleichzeitig blockiert Junts aber praktisch alle linken Anliegen, weil sie grundsätzlich bürgerlich ausgerichtet ist. Daraus resultiert eine permanente Machtdemonstration, die die spanische Politik in weiten Teilen handlungsunfähig macht. Was auf der Strecke bleibt, ist der Wunsch der Spanierinnen und Spanier, dass sich die Politik der wichtigsten Probleme im Land ernsthaft annimmt. Es ist nun damit zu rechnen, dass die Proteste auf der Straße sich ausweiten werden. Bereits gibt es Aufrufe zu einem Generalstreik. Zudem mehren sich die Stimmen, auch innerhalb der Linken, die Neuwahlen fordern. Gut möglich also, dass sich der Fall der 87-jährigen Mari-Carmen Abascal als entscheidender Wendepunkt in der aktuellen Regierungsperiode herausstellen wird.
11: Sie hören das Echo der Zeit. Weiter geht's in Brasilien, wo der Sohn von Ex-Präsident Bolsonaro den amtierenden Präsidenten Lula da Silva herausfordert. In Indien, wo die junge Kakerlakenpartei die Mächtigen auf die Probe stellt. Und mit einem Rückblick auf den großen Börsencrash von 1929 und den Lehren daraus für heute. In Brasilien, dem größten Land Südamerikas, greift erneut ein Mitglied des Bolsonaro-Clans nach der Macht. Flávio Bolsonaro ist der Sohn des rechtsextremen Ex-Präsidenten Jair Bolsonaro und bei den Wahlen am Sonntag der größte Herausforderer von Präsident Lula da Silva. Fast 160 Millionen Wahlberechtigte sind aufgerufen, neue Regionalregierungen, ein neues Parlament und einen Präsidenten zu wählen. Weil das oberste Gericht Jair Bolsonaro wegen eines Putschversuchs zu 27 Jahren Haft verurteilt hatte, macht sein Sohn die Zusammensetzung des Gerichts zu einem zentralen Wahlkampfthema. Aus Sao Paulo berichtet Südamerika-Korrespondentin Teresa Delgado.
14: Wer soll im Supremo Tribunal Federal sitzen? Brasiliens Verfassungsgericht wahrt nicht nur über die Einhaltung der Verfassung im Land. Es ist auch in rechtlichen Fragen die letzte juristische Instanz. Eine Schlüsselstelle, zum Beispiel wenn es um justiziables Fehlverhalten von Brasiliens Präsidenten geht, wie das von Ex-Präsident Jair Bolsonaro, der den Putschversuch vom 8. Januar 2023 in Brasiliens Hauptstadt plante und anführte. Zu diesem Schluss kam das brasilianische Verfassungsgericht in einem Urteil. Und gegen eben dieses Gericht macht Präsidentschaftskandidat Flávio Bolsonaro Stimmung im Wahlkampf. Weg mit Lula, Moraes und weg mit Chino, ruft Jair Bolsonaros Sohn an einer Wahlkampfveranstaltung. Weg mit dem Präsidenten Brasiliens, Luiz Inácio Lula da Silva, und mit den beiden Verfassungsrichtern Alexandre de Moraes und Flávio Chino. Chino wurde von Lula zum Verfassungsrichter ernannt und ist den Bolsonaristen deshalb ein Dorn im Auge. Auch Moraes sei zu Lula-freundlich, findet Flávio Bolsonaro, obwohl Moraes von Ex-Präsident Michel Temer berufen wurde. Er kommt aus dem Mitte-Rechts-Milieu, nicht aus den Kreisen von Lulas linker Arbeiterpartei. Doch Richter Alexandre de Moraes stolperte jüngst über eine Korruptionsaffäre, die Fragen aufwirft. Im Kern geht es um die inzwischen wegen Betrugsverdacht geschlossene Bank Banco Master. De Moraes wird vorgeworfen, zum Besitzer der Bank enge Verbindungen gehabt zu haben. Eine Reihe von Nachrichten des Bankenchefs an Richter Moraes wirft die Frage auf, ob Moraes über den Betrug informiert war oder sogar daran beteiligt. In einem Café in Sao Paulo treffen wir David G. Magalhães. Er ist Professor für internationale Politik und Koordinator des brasilianischen Observatoriums für Rechtsextremismus, welches den Bolsonarismus wissenschaftlich erforscht. Er sagt, die Kritik an Richter Moraes durch die Bolsonaristen sei berechtigt. Dass Alexandre de Moraes nun mit dem Banco Master-Skandal und diesem Korruptionsnetzwerk in Verbindung gebracht wird, passt perfekt in das bolsonaristische Narrativ von Bolsonaro als Opfer eines Systems, das in sich korrupt ist. Das gießt Öl ins Feuer für eine Rechte, die sich schon lange auf den Supremo Tribunal Federal eingeschossen hat. Die Bolsonaristen feiern, dass sich der STF gerade selbst zerlegt. So decke etwa Richter Flávio Chino, Richter Alexandre de Moraes, sagt Magalhães. Worüber Flávio Bolsonaro weniger gern spricht, auch gegen ihn wird ermittelt. Ein weiterer Richter am obersten Gerichtshof, André Mendonça, hat ein Verfahren gegen den Präsidentschaftskandidaten eröffnet, wegen Verdacht auf Geldwäsche und Korruption. Es geht um einen Film über seinen Vater, Jair Bolsonaro. Flávio Bolsonaro hat beim Besitzer von Banco Master Geld dafür beschafft. Dutzende Millionen brasilianische Reais. Die Polizei will nun wissen, woher kam dieses Geld? Gibt es eine Verbindung zur Geldwäsche und Korruption, in die die betrügerische Bank verwickelt war? Flávio Bolsonaro bestreitet das. Das Geld sei privat gewesen und alles legal, sagt er, und fordert im Wahlkampf nun eine Justizreform. Amtszeitbeschränkungen für die Verfassungsrichterinnen und Richter. Wenn er die Präsidentschaftswahlen gewinnt, will er 5 der 11 Verfassungsrichter auswechseln. Deshalb verfolgen die Bolsonaristen eine aggressive Strategie, bei den Parlamentswahlen, so der Experte. Wenn sie es schaffen, den Senat zu kontrollieren, stünden ihnen regulär bereits 2 Richternominierungen für das Verfassungsgericht zu. Über den Senat könnten sie dann das Amtsenthebungsverfahren gegen Alexandre de Moraes erzwingen und durch die anstehende Pensionierung von Richter Gilmar Mendes möglicherweise noch eine 3. oder 4. Richterstelle neu besetzen. Dann sprechen wir über einen Senat, der fest in bolsonaristischer Hand ist, und ein gefügiges Verfassungsgericht. Das Resultat wäre eine Regierung mit autokratischen Zügen, fest in der Hand der Bolsonaristen. Dieses langfristige, strategischere Denken mache Flávio Bolsonaro gefährlicher für Brasiliens Demokratie als den für einen Putschversuch verurteilten Vater, schließt der Experte. Wenn Flávio Bolsonaro Verfassungsrichter kritisiert, dann ist das nicht nur berechtigte Kritik, sondern auch eine Strategie, um die demokratischen Institutionen des Landes langfristig zu kontrollieren. Seine Chancen, die Präsidentschaftswahlen in Brasilien zu gewinnen, sind intakt. Jüngste Umfragen deuten auf ein äußerst knappes Rennen hin.
11: Teresa Delgado hat berichtet. Praktisch aus dem Nichts hat sich in Indien im Frühling eine neue politische Kraft gebildet, die Kakerlaken-Partei. Entstanden ist sie aus einer satirischen Social-Media-Bewegung. Mit Spott reagierten junge Inderinnen und Inder auf Äußerungen des obersten Richters im Land. Dieser hatte junge arbeitslose Leute als Kakerlaken und Parasiten bezeichnet. Im Juli brachte die Kakerlaken-Bewegung mit Protesten den Bildungsminister zu Fall. Jetzt fordert sie den Rücktritt des Chefs der Wahlkommission, weil Millionen Wählerinnen und Wähler zu Unrecht von Wählerlisten gestrichen wurden. Frage an Südasien-Korrespondentin Maren Peters. Sie kommen von einer Protestveranstaltung in Mumbai. Worum genau geht es der Kakerlaken-Bewegung dieses Mal?
15: Ja, sie fordert den Rücktritt des Chefs der Nationalen Wahlkommission, Ganesh Kumar, und eine Anklage gegen ihn. Die Kakerlaken-Bewegung bezeichnet Kumar als größte Gefahr für die indische Demokratie. Er wird dafür verantwortlich gemacht, dass eben diese 130 Millionen Namen bei der Überprüfung von den Wählerlisten gestrichen worden sind. Viele Menschen dürfen also nicht mehr wählen. Das ist selbst im bevölkerungsreichsten Land der Welt eine sehr große Zahl. Politische Analysten hier in Indien, die sprechen vom größten Wahlskandal seit Jahrzehnten. Und entsprechend groß ist die Empörung darüber. Das hat man auch heute bei dem Protest in Mumbai gespürt. Viele Leute haben ernsthaft Angst um die Demokratie. Und dass diese Angst berechtigt ist, das hat sich heute in der Hauptstadt Delhi gezeigt. Dort haben andere Gruppen auch gegen die mutmaßliche Manipulation der Wählerlisten demonstriert. Hunderte sind dort von der Polizei festgenommen worden. Das Internet wurde den ganzen Tag abgeschaltet. Der öffentliche Verkehr lahmgelegt, was auch Amnesty International kritisiert hat.
11: Was konkret ist bei der Überprüfung der Wählerlisten in Indien passiert, dass die Menschen so aufgebracht sind?
15: Ja, man muss vielleicht kurz erklären, wofür das eigentlich gedacht ist. Diese Überprüfung, die soll eigentlich helfen, festzustellen, ob alle Einträge auf den Wählerlisten, auf der Wählerliste korrekt sind, ob also aufgeführte Wähler noch leben oder ob sie vielleicht doppelt aufgeführt sind. Darum macht diese Überprüfung grundsätzlich Sinn. Aber inzwischen haben eben viele Millionen Menschen ihre Wahlberechtigung verloren durch diese Überprüfung. Und zwar nicht nur auffallend viele Angehörige der muslimischen Minderheit im Land, die hier in Indien unter Druck steht, sondern auch viele andere. Die Emotionen, die sind erst recht hochgekocht, als letzte Woche eine Zeitung berichtete, dass 2 der 3 zuständigen Wahlkommissare über Monate hinweg immer wieder Bedenken geäußert hatten an diesem Vorgehen, aber ignoriert wurden. Kritiker wie die Kakerlakenbewegung, aber auch die Opposition, die werfen der Regierung von Premierminister Narendra Modi vor, mit Hilfe des Chefs dieser Wahlkommission Einfluss auf Wahlergebnisse nehmen zu wollen. Und darum sind die Menschen ebenso aufgebracht.
11: Die Kakerlakenbewegung ist aus dem Frust junger Inderinnen und Inder entstanden. Wofür steht sie heute?
15: Sie steht für offenen, auch frechen Widerstand gegen Missstände in Indien, einem Land, das mit Kritikern und Kritikerinnen ja nicht zimperlich umgeht. Die Kakerlaken verstehen sich als Plattform für Protest, wollen Veränderungen vorantreiben, distanzieren sich aber klar von Parteien und Gewerkschaften, die gerne mit ihnen anbandeln würden, weil sie eben Millionen von jungen, gut ausgebildeten und regierungskritischen Leuten hinter sich versammeln. Bei den Themen ist die Kakerlakenbewegung im Laufe der Monate immer breiter geworden. Am Anfang richtete sich ihr wochenlanger Protest nur gegen Betrug im Bildungssystem. Danach machte sie auch auf Missstände in öffentlichen Schulen und im öffentlichen Gesundheitswesen aufmerksam. Da läuft sehr viel über Social Media. Und jetzt geht es ans Eingemachte der Demokratie, eben um diese mögliche Wahlmanipulation in großem Stil.
11: Der Bildungsminister musste auf Druck der Kakerlakenpartei gehen. Wie gefährlich könnte die Bewegung der Regierung Modi werden?
15: Sie könnte sehr gefährlich werden. Kakerlaken-Chef Abhijit Diebke versteht es offensichtlich, die Massen hinter sich zu versammeln und Proteste zu organisieren im ganzen Land. Aus dieser satirischen Social-Media-Bewegung ist längst eine reale Bedrohung geworden, die laut kritisiert und die die Regierung auch zum Handeln zwingen kann, wie der Rücktritt des Bildungsministers eben gezeigt hat. Und die Regierung, die weiß um die Gefahr. Sie hat friedliche Proteste der Kakerlaken-Bewegung im Juli in Delhi brutal niederschlagen lassen, hat viele Demonstrierende angezeigt, hat auch Social Media Accounts gesperrt, aber die Bewegung hat sich nicht abschrecken lassen und macht einfach weiter, wie auch die Proteste heute in Mumbai gezeigt haben, die erst der Auftakt sein sollen zu landesweiten Protesten mit dem Ziel Delhi.
11: Danke nach Mumbai, Maren Peters. An den Finanzmärkten macht sich derzeit eine gewisse Nervosität breit. Könnten steigende Zinsen für Staatsanleihen oder überbewertete Aktien von KI-Unternehmen eine Blase platzen lassen? Die Frage ist offen und umstritten. Klar ist hingegen, große Börsenschocks hat es schon verschiedentlich gegeben und die Welt hat zumindest gewisse Lehren daraus gezogen. Unübertroffen ist der große Crash von 1929, welcher zu der Weltwirtschaftskrise geführt hat. Geschichte wiederholt sich bekanntlich nicht, doch Andrew Ross Sorkin, Finanzkolumnist der New York Times und Autor eines kürzlich erschienenen Buchs zum Börsencrash vor 100 Jahren, erkennt einige Parallelen zu heute, aber auch Unterschiede. Klaus Ammann.
16: Panik an der New Yorker Wall Street. Ende Oktober 1929 platzt die Blase. Innerhalb eines Tages werden über 11 Milliarden Dollar Vermögen vernichtet. Der Dow Jones Index stürzt ab. Spekulanten verlieren ihr Geld, Banken straucheln, Hunderttausende landen auf der Straße und bald wird die ganze industrialisierte Welt in Mitleidenschaft gezogen. Andrew Ross Sorkin, Finanzkolumnist der New York Times, erklärt den großen Crash in einem Interview mit dem US-Sender PBS mit der Tatsache, dass damals erstmals viele Menschen Kredit aufgenommen haben.
17: Prior to 1919 in America, nobody actually took on credit. Nobody took a loan.
18: Vor 1919 hat in Amerika niemand einen Kredit aufgenommen, weil das beinahe als Sünde galt. 1919 endete das, weil General Motors mehr Autos verkaufen wollte und deshalb begann, den Leuten Geld zu leihen. Detailhändler begannen dasselbe für Haushaltsgeräte anzubieten. Und dann sagte Charlie Mitchell, der CEO der National City Bank, die später zur Citigroup wurde, okay, wir können den Leuten Geld leihen, damit sie Aktien kaufen können. Und die Euphorie hielt ein Jahrzehnt lang an. Und wer einen Kredit von der Bank aufnehmen wollte, um Aktien zu kaufen, erhielt das Geld fast geschenkt.
17: And if you had gotten a loan from the bank to buy stock, it was like free money.
16: In seinem kürzlich veröffentlichten Buch zeichnet Andrew Ross Sorkin anhand der wichtigsten Akteure von damals nach, wie es zum Schwarzen Dienstag, zum Black Tuesday gekommen war und was danach geschah. Der Crash selbst habe zwei simple Gründe gehabt, meint er.
19: What caused the crash in 1929, to be honest, is what causes almost every crash. It is debt plus FOMO. Fear of missing out.
18: Was den Crash im Jahr 1929 verursacht hat, ist, um ehrlich zu sein, das, was fast jeden Crash verursacht. Es ist Verschuldung gepaart mit FOMO, Fear of missing out. Also der Angst vieler, etwas zu verpassen. Ich denke, jede größere Krise, die wir je hatten, war das Ergebnis von FOMO und zu viel Leverage, also Verschuldung im System.
19: Every major crisis that we've had has been a function of too much leverage in the system.
16: Verschuldung ist auch im Jahr 2026 Thema. Die Staatsschulden, insbesondere in den USA, erreichen immer neue Höhepunkte. Gleichzeitig steige auch aktuell die Zahl der Menschen, die mit geliehenem Geld in Aktien investierten, wieder stark an, stellt Andrew Ross Sorkin fest.
19: There's a real effort to quote unquote democratize finance. In America today.
18: Es gibt heute in Amerika Bemühungen, die Finanzwelt zu demokratisieren. Die Trump-Regierung hat Anlegern den Zugang zu Dingen wie Risikokapital, Private Equity und Privatkrediten erleichtert. Zu Instrumenten also, die in der Vergangenheit als viel zu riskant für den durchschnittlichen Anleger galten. Das bedeutet, dass wir wieder einige dieser Schutzplanken des Systems abbauen.
19: But it also means that we're taking some of the guardrails off the system again.
16: Apropos Schutzplanken, 1929 war der Finanzmarkt noch kaum reguliert. Unternehmen, die sich an der Börse kotieren ließen, mussten nur rudimentäre Transparenzvorschriften einhalten. Kredite waren kaum an Bedingungen geknüpft. Es existierten weder Vorschriften zum Eigenkapital von Banken noch zum Insiderhandel. Nach dem großen Crash stellte die US-Regierung strengere Regeln auf. Mit der SEC setzte sie eine Börsenaufsicht ein. In der Schweiz nahm die Eidgenössische Bankenkommission, die Vorgängerin der heutigen FINMA, die Arbeit auf. Und damals schon sei die Rolle der Zentralbank, der Fed, heftig diskutiert worden, meint Andrew Ross Sorkin.
19: Back in 1929, they knew the market was out of control. They knew there was too much speculation and they talked about trying to tamp it down.
18: 1929 wusste die Fed, dass der Markt außer Kontrolle geraten war. Sie wusste, dass es zu viel Spekulation gab und sie war sehr besorgt wegen der damaligen politischen Lage. Aber die Fed war damals noch jung und sie befürchtete, vom Kongress wieder abgeschafft zu werden, wenn sie versuchen würde, die Spekulation durch zu starke Zinserhöhungen im Keim zu ersticken.
19: They thought the Federal Reserve might be eliminated.
16: So weit ist es nicht gekommen. Die Fed hat sich als wichtigste Zentralbank der Welt etabliert. Ihre Rolle ist zwar nach wie vor umstritten, aber zusammen mit den anderen zuständigen Behörden könnte sie die Folgen eines Crashs an den Börsen heute schneller eindämmen als vor knapp 100 Jahren, ist Andrew Ross Sorkin überzeugt. Dass es irgendwann wieder zu einem größeren Crash kommt, steht für ihn allerdings außer Frage.
11: 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Für heute Freitag, den 2. Oktober, war es das von uns. Redaktionsschluss 18.42 Uhr. Lukas Schneider war für die Sendung verantwortlich, für die Nachrichten Simon Richle. Am Mikrofon Brigitte Kramer. Schön waren Sie dabei.
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0: Nun folgt die aktuelle Ausgabe unseres Podcasts News Plus.
21: Er soll zurücktreten, hat man gemunkelt heute Morgen bei uns in der Redaktion. Erst waren es nur Gerüchte, dann verlässliche Quellen und dann betrat Bundespräsident Guy Parmelin vor dem Mittag das Medienzentrum im Bundeshaus. Er setzte sich an einen langen Tisch, so wie das Bundesräte bei Medienkonferenzen immer tun, und sagte:
22: J'ai informé mes collègues ce matin lors de la séance hebdomadaire du Conseil fédéral de ma décision de me retirer de ma fonction de conseiller fédéral le 31 décembre prochain.
21: Er habe seine Kolleginnen und Kollegen im Bundesrat heute Morgen informiert, dass er am 31. Dezember aus dem Bundesrat ausscheiden werde. Die Parmelin machte kurzen Prozess und sprach, zumindest für meine Ohren, in einem alltäglichen Politikerton. Hätte ich die Medienkonferenz ohne Ton geschaut, dann hätte ich glaube nicht gecheckt, dass hier ein Mann gerade den Job seines Lebens an den Nagel hängt.
23: Der Auftritt war typisch Parmelin, fand ich. Also er ist keiner, der ein übermäßiges Getue an den Tag legt. Er ist sehr seck, er kommt auf den Punkt.
21: Inlandredaktor Stefan Eiholzer blickt heute mit uns auf die 11-jährige Bundesratskarriere des SVP-Politikers zurück. Und er sagt dabei etwas, mit dem ich nicht gerechnet hätte. Was denkst du, an was werden sich die Leute zurückerinnern, wenn sie an Bundesrat Guy Parmelin denken?
23: Ich könnte mir vorstellen, dass ihnen gar nicht so wahnsinnig viel einfallen wird.
21: Bundesrat Parmelin werde später wahrscheinlich in Vergessenheit geraten, sagt unser Inlandredaktor. Das klingt im ersten Moment gemein, aber es ist eigentlich ein Kompliment, wie ihr später hören werdet. Schön, sind ihr dabei. Ich bin Corinne Heinzmann.
2: Ich bin ein pflichtbewusster Schweizer Bürger mit viel politischem Interesse seit meiner Jugend. Ich bin auch ein Landwirt, pragmatisch, der klassische Musik liebt und sehr gern reist und ein großer Leser ist. Und ich muss noch sagen, meine Familie ist auch sehr wichtig für mich.
21: Das sagte Guy Parmelin vor 11 Jahren im Gespräch mit SRF, gut 2 Wochen bevor er im Dezember 2015 zum Bundesrat gewählt wurde. Er galt als Alibi-Kandidat damals. Seine Kandidatur wurde teils belächelt. In der Deutschschweiz war er kaum bekannt und mit dem Deutsch hatte es Parmelin nicht so. Und mit Englisch schon gar nicht.
2: I can English understand, but je préfère répondre en français pour être plus précis. C'est plus simple pour moi de répondre en français.
21: I can English understand, sagte Parmelin kurz vor seiner Wahl zum Bundesrat in ein SRF-Mikrofon, nachdem er gefragt wurde, wie gut er Englisch spreche. Auch im Ausland wurde über Parmelins Englischkenntnisse berichtet und I can English understand wurde zum Kult. Ebenfalls Kult wurde seine rote Kappe, die Guy Parmelin in diesem Jahr an der Fußball-WM in Vancouver trug. Switzerland, great since 1291, stand darauf. Die Baseballkappe erinnert an Trumps Make America Great Again Kappe. Auch damit machte Parmelin international Schlagzeilen. Ende Dezember tritt der 66-Jährige nun zurück. Zu diesem Zeitpunkt sei er 11 Jahre im Bundesrat. Und in diesen Zeiten großer Unsicherheit sei für ihn der richtige Zeitpunkt gekommen, um Platz zu machen für neue Kräfte.
22: Cela fera à ce moment-là 11 ans que j'ai été élu à cette fonction et le moment est venu pour moi de laisser la place à des forces vives en ces temps de grandes incertitudes.
21: Nach 11 Jahren verspüre er eine gewisse Ermüdung. Die Leidenschaft sei nicht mehr ganz so groß wie am Anfang, sagte Parmelin.
22: Je dois vous dire que 11 ans, je ressens quand même une certaine.
21: In den letzten 3 Monaten, die ihm noch bleiben, gäbe es aber noch diverse Herausforderungen zu meistern. Und er werde bis zu seinem letzten Arbeitstag am 31. Dezember um 23.59 Uhr arbeiten und sich einsetzen, sagte Parmelin. Um Guy Parmelin als Mensch und auch seine Bundesratskarriere einordnen zu können, habe ich mit SRF Inland-Redaktor Stefan Eiholzer geredet. Er hat den SVPler nämlich schon mehrfach getroffen.
23: Das längste Gespräch, das ich mit ihm geführt habe, war nach dem ersten Präsidialjahr, also Ende 2021. Da habe ich ein längeres Interview mit ihm geführt damals und auf dieses Jahr zurückgeschaut. Und ich habe ihm damals Fotos aus diesem Präsidialjahr vorgelegt und ihn gebeten dazu, Anekdoten zu erzählen oder überhaupt halt, wir haben dann über diese Ereignisse gesprochen. Und das hat er sehr unproblematisch, wenn man so will, mitgemacht. Er war da sehr offen für solche Sachen. Und wenn man ihn direkt getroffen hat, hat man denselben Eindruck wie dieses Bild, das ich vorhin versucht habe zu beschreiben. Er ist ein angenehmer Mensch, er ist ein freundlicher Mensch, zuvorkommend. Manchmal hat man ja mit Leuten, die in solchen Positionen sind, kommt eine wahnsinnige Energie, manchmal auch eine negative Energie, die man spürt. Und das war bei Parmelin überhaupt nicht so. Er ist wirklich ein sehr, ich glaube auch als Chef, ein sehr umgänglicher Mensch und wirklich ein freundlicher Mensch.
21: Guy Parmelin hat in seinen 11 Jahren als Bundesrat und teils als Bundespräsident einiges erlebt. Darunter die Covid-Pandemie, den Ausbruch des Ukraine-Kriegs, den Untergang der Credit Suisse und den Zollstreit mit den USA, um nur mal ein paar Stichworte zu sagen. In den letzten Jahren hat sich sein Image gewandelt, vom Alibi-Kandidaten zum Staatsmann. Aber die ersten Jahre, als er 2016 neu in den Bundesrat kam und das Verteidigungsministerium übernahm, das war für Parmelin keine rosige Zeit, sagt Inlandredaktor Stefan Eiholzer.
23: Das war schon damals kein einfaches Departement. Da gab es einige Knacknüsse zu lösen. Zum Teil ist ihm das gelungen, zum Teil ist er da auch gescheitert. Es gab zum Beispiel ein großes Beschaffungsprojekt, das er gestoppt hat. Es ging um Bodenluftverteidigung. Es war eine schwierige Zeit für ihn. Dann 2019 hat er dann aber die Gelegenheit genutzt und gewechselt und kam ins Departement für Wirtschaft und Bildung, also ins WBF. Die Forschung gehört auch noch dazu. Und da hat er dann schon, glaube ich, mehr so seine Umgebung gefunden, da hat es ihm gefallen. Es gab einige Höhepunkte während dieser Zeit, sicher während seinem ersten Präsidialjahr 2021 zum Beispiel. Da konnte er als Bundespräsident in Genf die Präsidenten der USA und von Russland, also Joe Biden und Wladimir Putin, zu einem Gipfel empfangen. Er war da der Gastgeber.
3: Monsieur le Président de la Fédération de Russie, Monsieur le Président des États-Unis d'Amérique, au nom du gouvernement suisse, je vous souhaite la bienvenue à Genève, ville de paix.
23: Damals ist er so zum ersten Mal wirklich auf die internationale Bühne getreten und er hat das wirklich auf sehr souveräne Art und Weise gemacht. Man hat es ihm im Vorfeld nicht so ganz zugetraut. Das ist etwas, was Barmer eigentlich durch seine ganze Karriere begleitet hat. Man hat ihn eher unterschätzt als überschätzt, aber er ist dann sehr souverän aufgetreten und hat das wirklich gut gemacht. Und jetzt ist er zum zweiten Mal Bundespräsident und dieses Jahr ist ja dann mit der Brandkatastrophe in Grand-Montana auch schwierig gestartet, aber auch da hat das Guy Parmal eigentlich sehr souverän gehandelt.
7: Das ist schon ein bisschen angetönt, als Parmalin vor 11 Jahren für den Bundesrat kandidierte, da war auch von einem Alibi-Kandidaten die Rede. Wie hat sich denn jetzt sein Image und auch er selbst sich gewandelt bis heute?
23: Also ich glaube, Parmalin hat sicher im Amt an Statur gewonnen. Er ist präsenter geworden, er hat viele Leute überzeugen können. Du hast es gesagt, er war als Alibi-Kandidat am Anfang, wurde er gehandelt. Das hat vielleicht auch damit zu tun gehabt, dass man ihn vor allem in der Deutschschweiz natürlich praktisch nicht gekannt hat oder nicht sehr gut gekannt hat als Westschweizer. Womit er punkten konnte in all den Jahren, ist so mit seiner Art, er ist ein pragmatischer Mensch, er ist eher ein zurückhaltender Mensch, er ist keiner, der sich in den Vordergrund drängt. Er ist wirklich auf Dialog fokussiert, er ist kein Dogmatiker, also auch er ist zwar SVP-Mitglied, er macht natürlich eine bürgerliche Politik, aber er ist nicht dogmatisch, er kann mit vielen Leuten reden und umgehen und das hat ihm, glaube ich, viel Respekt eingebracht und auch wirklich geholfen.
7: Was hat Parmalin politisch konkret erreicht in den 11 Jahren als Bundesrat?
23: Als Wirtschaftsminister waren ihm vor allem die Handelsabkommen, Freihandelsabkommen wichtig. Da hat er einige vorangebracht, Verhandlungen oder auch abschließen können, etwa mit Indonesien, mit Indien, aber auch das Freihandelsabkommen mit China erneuert und so weiter. Das waren sicher seine wichtigsten Geschäfte, die er betrieben hat. Die ganz grossen Ereignisse waren dann aber zum Beispiel die Krisen, halt, die immer wieder kamen, die ganze Corona-Pandemie.
8: Hilfe kommt! Ich warte sehnsüchtig darauf, dass dieser bizarre Albtraum endlich ein Ende hat.
23: Das war ja dann nicht nur Parmalin, der die bewältigen musste, sondern der Gesamtbundesrat. Aber als Wirtschaftsminister hatte er da eine wichtige Rolle. Er musste Überbrückungshilfen für viele Unternehmen organisieren, die Finanzierung organisieren, Kurzarbeitsentschädigungen organisieren, solche Sachen. Da hat er wirklich, denke ich, eine wichtige Rolle im Bundesrat gespielt.
7: Gab es auch Momente, wo er Kritik ausgelöst hat oder vielleicht nicht so brilliert hat?
23: Ja, zum Teil sind das natürlich, das ist immer so in der Politik, ist ein bisschen die Frage des Standpunktes, die gleichen Punkte, die zum Teil als Erfolg bezeichnet werden, werden von anderen politischen Parteien oder Positionen als Misserfolg angeschaut. Also gerade seine Wirtschaftspolitik, die auf viel Freihandel basiert, die wurde vor allem von linken Kreisen natürlich immer wieder kritisiert, weil zu wenig Rücksicht genommen werde, etwa auf die Natur, auf Umweltschutz oder auf Menschenrechte. Da musste er Kritik einstecken. Auch in der Landwirtschaftspolitik, da wird ihm vorgeworfen, dass nicht wahnsinnig viel passiert ist in seiner Zeit, obwohl er ja selbst als Winzer dieser Landwirtschaft zugehörig ist, da hat es sicher eher blockiert, als dass jetzt da die grossen Schritte gemacht werden konnten.
7: Du bist ja schon länger Journalist, oder? Wie lange machst du das schon?
23: Kann ich das ausrechnen? Also
7: ja,
23: bei
7: Jahrzehnte.
23: Seit 25
7: Jahren. Ja, voilà.

0: pragmatisch und er war wirklich lösungsorientiert. Das ist, glaube ich, das richtige Wort.
1: Nach dem Rücktritt kommt eine neue Wahl. Im Dezember wählt das Schweizer Parlament Parmelins Ersatz, eine neue SVP-Bundesrätin oder einen SVP-Bundesrat. Danach nimmt Guy Parmelin seinen Hut, also den roten, und gibt sein Amt als Bundesrat ab. Was denkst du, an was werden sich die Leute zurückerinnern, wenn sie an Bundesrat Guy Parmelin denken?
0: Ich könnte mir vorstellen, dass ihnen gar nicht so wahnsinnig viel einfallen wird. Er ist keiner der Bundesräte, die aufgefallen sind, dass sie jetzt besonders in den Mittelpunkt gespielt hätten. Er war halt wirklich so ein Teamplayer. Und deshalb kann ich mir vorstellen, dass er ein bisschen in Vergessenheit geraten wird. Vielleicht bleibt seine Mütze, die er in den USA getragen hatte, mit «Switzerland great since 1291». Dieses Bild, das ist ja auch so ein Ausdruck von seinem Humor, den er hat. Das könnte sein, dass das bleibt.
1: Das ist auch nichts Schlechtes, wenn man sich nicht spezifisch an jemanden so erinnert, weil so ist ja unser System aufgebaut. Wir machen das
0: absolut,
1: ja nicht mit Einzelpersonen.
0: Genau, also vielleicht kann man da sagen, das ist auch sein Verständnis. Oder? Er hat das auch heute an der Medienkonferenz gesagt, «C'est wie disparaître», also wirklich während der man in einem Amt ist, macht man das mit vollem Einsatz, man gibt alles für das Amt, aber wenn das Amt zu Ende ist und wenn die Zeit vorbei ist, dann tritt man ab und verschwindet eigentlich wieder. Und ich glaube, Parmelin ist einer der Bundesräte, die das machen werden.
1: Und darüber werde ich heute vor dem Einschlafen wahrscheinlich nochmal nachdenken. Dass Durchschnittlichkeit, nicht herausstechen, etwas Gutes sein kann. Dass man sogar im Amt des Bundesrats man sein kann, der nicht am lautesten schreit, nicht am auffälligsten ist, sich nicht in den Mittelpunkt drängt und dass vergessen werden ein Kompliment sein kann. Und damit verabschieden wir uns für heute von News Plus. Ihr könnt übrigens kommentieren auf Spotify, wie ihr unsere Folgen findet, uns Themenvorschläge machen. Natürlich sind wir auch per Telefon oder E-Mail erreichbar. Die E-Mail-Adresse ist newsplus@srf.ch. Und wenn euch die Folge gefallen hat, dann leitet sie doch gerne heute einem Freund oder einer Freundin weiter. Danke fürs Zuhören. Tschüss zusammen.

0: Die Nachrichten von SRF um 20 Uhr mit Mario Storni. 123. So viele Bundesrätinnen und Bundesräte hatte die Schweiz bisher und bald folgt das 124. Mitglied der Landesregierung. Nach dem Rücktritt von Bundespräsident Guy Parmelin wird die Vereinigte Bundesversammlung voraussichtlich am 9. Dezember einen neuen Bundesrat, eine neue Bundesrätin wählen. Klar ist, die SVP erhebt Anspruch auf den frei werdenden Sitz ihres Bundesrates und mögliche Namen kursieren bereits von der St. Galler Stelle. Ständerätin Esther Friedli über die Zürcher Gesundheitsdirektorin Nathalie Regli hin zu SVP-Vizepräsidentin Céline Amodrü aus Genf. Frau, Mann, West- oder Deutschschweiz, welche Anforderungen könnten andere Parteien Richtung SVP stellen? Dazu sagt Bundeshausredaktorin Ruth Wittwer.
1: Die SVP wird sich nicht zu etwas drängen lassen und selber entscheiden. Es kann gut sein, dass eine Kandidatur aus der Deutschschweiz den Waadtländer Parmelin ersetzt. Der lateinische Sitz kann auch beim zweiten SVP-Sitz von Bundesrat Rösti wieder besetzt werden. Und Parteien wie die Mitte möchten beides auf dem Ticket haben. Die FDP würde eine Frauenkandidatur begrüßen. Allerdings sagen sie auch, dass das die SVP entscheidet. Die Grünen überlegen sich erneut, den Sitz anzugreifen. Sie wollen nächste Woche entscheiden.
0: So Bundeshausredaktorin Ruth Wittwer. Der bundeseigene Raumfahrtzulieferer Beyond Gravity ist Opfer eines Cyberangriffs geworden. Wie das Unternehmen heute mitteilt, hatte es bereits vor gut 2 Monaten erste Hinweise auf verdächtige Aktivitäten in der IT-Umgebung. Man vermute einen hochprofessionellen Akteur hinter dem Angriff. Näheres zu diesem wurde nicht bekannt gegeben. Es laufe eine Untersuchung, an welcher auch das Bundesamt für Cybersicherheit beteiligt sei. Die Sicherheitsmaßnahmen seien verstärkt worden. Beyond Gravity gehört dem Bund. Das Unternehmen ging 2022 aus dem Rüstungskonzern RUAG hervor. Die Pilotinnen und Piloten der Fluggesellschaft Swiss haben im Streit um einen neuen Gesamtarbeitsvertrag ihren Druck erhöht. Mehr als 1'000 Mitglieder des Pilotenverbandes Aeropairs haben einen offenen Brief an die Geschäftsleitung unterzeichnet, in welchem unter anderem eine bessere Planbarkeit der Freizeit, eine geringere Arbeitsbelastung und ein marktgerechter Lohn verlangt werden. Swiss-Chef Jens Fehlinger zeigte in einem internen Schreiben Verständnis für die Anliegen. Man arbeite zusammen mit dem Pilotenverband seit längerem an neuen Arbeitsmodellen. Fehlinger wies aber auf den wirtschaftlichen Druck und die Kostenentwicklung hin. Die Wetteraussichten. Morgen ist es recht sonnig. Am Vormittag liegt im Flachland noch Hochnebel und am Nachmittag gibt es über den Bergen Quellwolken bei 22 bis 24 Grad. Das waren die Nachrichten von Radio SRF. Verantwortlich Thomas Fuchs.
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3: Es war ein Schock für die Schweiz. Heute vor 25 Jahren ist die stolze Swiss Air untergegangen.
4: Kein Geld. Bis auf Weiteres bleiben alle Swiss Air Flugzeuge am Boden.
3: Die Flugzeuge blieben am Boden für immer. Das ist nun 25 Jahre her. Wir fragen, was die Schweiz aus dieser Krise für heute gelernt hat. Und dann schauen wir in die Demokratische Republik Kongo. Dort breitet sich das Ebola-Virus weiter rasant aus. Und trotzdem, es gibt Hoffnungsschimmer. Wir schauen hin. Das und mehr gibt's jetzt bei 4x4. Hier gibt's die Hinhörer aus dem Programm von SRF 4 News, ihrem Infosender. Ich bin Rina Telli. Hallo. Das Grounding der Swiss Air hat das Selbstverständnis der Schweiz bis ins Mark erschüttert. Heute vor 25 Jahren ging die Fluggesellschaft unter. Vielen ist dieser Tag in Erinnerung. Dieser Pilot zum Beispiel wird diesen Tag nicht vergessen. Ernst Frey landete die letzte Maschine der Swiss Air in Zürich-Kloten.
5: Das ist schrecklich gewesen. Das war furchtbar für mich.
3: Er habe in Südafrika, in Johannesburg, erfahren, dass die Swiss Air zahlungsunfähig sei. Nach einigem Zögern sei dann der Befehl gekommen, zurückzufliegen. sei wohl die Angst umgegangen, dass die Maschine beschlagnahmt würde, denkt Frey. Denn das Benzin fürs Flugzeug war noch nicht bezahlt. Im Anflug auf Zürich hat er dann all die Maschinen gesehen, die ineinander geparkt waren. Dieses Bild, das werde er nie vergessen.
5: Ich konnte das gar nicht glauben, zuerst, wo man angerufen hat, wir müssen nicht mehr kommen, es hat keinen Platz. Und als ich das gesehen habe, über die vielen Flügerinnen als letzter Landen, haben wir keinen Platz gefunden. Da mussten sie uns jetzt hinterst hin, noch schräg hineinstellen. Und da ist mir etwas abgebrochen irgendwie. Ich habe gedacht, jetzt ist die Familie fort.
3: Eine Familie, so hat Pilot Frey die Swiss Air in Erinnerung. 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Welche Lehren haben Wirtschaft und Politik aus dem Grounding der Swiss Air für spätere Krisen gezogen? Darüber haben wir mit Tobias Straumann gesprochen. Er ist Professor für Wirtschaftsgeschichte an der Universität Zürich. Vera de Ragisch wollte wissen, warum der Bundesrat die Swiss Air damals Konkurs gehen ließ.
6: Ich glaube, die Erwartung war, dass es zu kompliziert, zu riskant, zu teuer sein würde. Aber wie sich dann herausgestellt hat, ist es dann noch teurer geworden, sie dann doch noch über die Runden zu bringen und der Lufthansa zu verkaufen. Aber ich glaube, war diese Unsicherheit, auch die Unerfahrenheit. Man hatte ja nie so etwas gehabt in der Vergangenheit. Man wusste nicht, wie damit umgehen und glaubte vielleicht, dass es gar nicht so wichtig sein würde, eine eigene Fluglinie zu haben. Na, Hauptsache, man hat den Anschluss an die Welt. Ob es jetzt die eigene Fluglinie ist oder nicht, das hat man vielleicht nicht als entscheidend eingeschätzt.
7: Man wusste nicht so recht, wie damit umgehen. Das war dann ganz anders als bei der UBS 2008, als der Bundesrat die Grossbank mit Steuergeld gerettet hat und ziemlich rasch.
6: Ja, es hat sich etwas Grosses geändert, glaube ich. Ob es eine direkte Linie von der Swiss Air zur UBS gibt, das kann man natürlich nicht sagen. Aber ich glaube, die Erfahrung, dass es eben bei ganz grossen Unternehmen, die systemrelevant sind, dass man da lieber zu früh eingreift und dass der Staat eine wichtige Rolle spielen kann. Dieses Bewusstsein kam erst mit der Swiss Air. Und das hat sicher geholfen, dass man viel aufmerksamer war und eben die Option einer staatlichen Unterstützung eben von Anfang an einbezogen hat. Anders war natürlich schon das Umfeld. Man wusste, die Fluglinie ist in einer sehr schwierigen Situation. Das war bekannt, aber es ging dann relativ schnell wegen dem Terroranschlag von 9/11. Bei der UBS hatte man ungefähr fast 1,5 Jahre Zeit. Die Finanzkrise ist im Frühling 2007 hat sie begonnen und die Rettung war dann im Oktober 2008. Also man hatte Zeit und konnte sich auch mit ausländischen Behörden absprechen. Das hat sicher geholfen.
7: Jetzt war die UBS für den Bundesrat eben systemrelevant, die nationale Airline, die Swiss Air nicht. Warum eigentlich nicht?
6: Also was sicher ein Unterschied ist bei einer Grossbank, ist natürlich die Systemrelevanz gegeben, weil der Zahlungsverkehr ist bis ins kleinste, weiteste Glied natürlich sofort betroffen, wie eine Art Herzinfarkt. Und es ist so, dass bei einer Fluglinie kann man natürlich schon argumentieren, dass das nicht so dramatisch ist. Aber ich würde sagen, im Nachhinein und auch damals haben einige Leute das auch gesagt, es ist vergleichbar, es ist auch systemrelevant. Und wenn man zum Beispiel bei den Amerikanern schaut, wie pragmatisch und schnell die das gemacht haben nach dem Terroranschlag, da ist der Staat sofort gekommen, hat geschaut, dass man Zeit gewinnt, dass man den Betrieb aufrechterhalten kann. Und erst dann kann man dann mit der Sanierung beginnen. Das ist einfach viel besser und pragmatischer. Und ich glaube, es gibt einfach große Unternehmen, wo man eher ja, vielleicht etwas zu früh eingreift, als dass man nichts tut. Und ich glaube, dafür steht eben auch dieser Swiss Air Crash, dass man das unterschätzt hat. Wir sind in einer neuen Phase der, ja, der internationalen Vernetzung. Und ein Terroranschlag in New York kann eben dazu führen, dass auch in der Schweiz gewisse Unternehmen dann ja vollkommen unter Druck geraten und die brauchen dann Hilfe. Da war man einfach mental noch nicht darauf vorbereitet, dass solche Zusammenhänge über den Atlantik oder in der Weltwirtschaft stattfinden können.
7: Das heißt, man würde heute die Swiss Air nicht nochmals Konkurs gehen lassen?
6: Also ich glaube, mit dem Wissen, das wir heute haben, auf keinen Fall. Und auch in Zukunft, ich glaube, man wäre aufmerksamer. Ich erinnere nur an ein anderes Beispiel. Die Axpo hatte eine Zeit lang Probleme im Gefolge des Ukraine-Krieges. Und auch da hat dann der Bund sehr schnell reagiert mit so Liquiditätsgarantien. Es wurde heftig kritisiert, man sei da zu weit gegangen. Aber es zeigt eben, dass man heute im Zweifelsfall eher tätig wird, als dass man mal zuschaut und denkt, ja, das gibt dann schon irgendeine Lösung. Und das, glaube ich, das ist die Swiss Air. Da hat ein entscheidender Wendepunkt stattgefunden.
7: Ihre Einschätzung, Tobias Straumann, noch zum Schluss. Gäbe es die Swiss Air heute noch, wenn sie nicht Konkurs gegangen wäre?
6: Ja, das ist schwer zu sagen, weil ja die Konsolidierung im Flugverkehr natürlich enorm ist. Es kann gut sein, sie wäre sicher irgendwo eingebunden. Ja, durchaus möglich. Kann ich nicht beantworten, aber durchaus möglich. Aber mit der damaligen Passivität, da hat man natürlich viele Optionen sofort verspielt. Und diese Möglichkeit gab es dann nicht mehr. Also könnte schon sein, aber das ist wahnsinnig schwierig. Die Unternehmensgeschichte ist immer voll von überraschenden Wendungen und Entscheidungen.
3: Das war Tobias Straumann. Er ist Professor für Wirtschaftsgeschichte an der Universität Zürich. Das Ebola-Virus breitet sich weiter aus, und zwar im Rekordtempo. Die Behörden in der Demokratischen Republik Kongo zählen mittlerweile 8'000 Ebola-Infektionen und bald 4'000 Tote. Gibt trotzdem Anzeichen, dass die Behörden diese Epidemie unter Kontrolle bringen? Das wollte Vera Deragisch von unserer Afrika-Korrespondentin Sarah Fluck wissen.
8: Nein, aber es gibt erste Fortschritte. Also beispielsweise gehen die Fallzahlen im Epizentrum in der Provinz Ituri, das ist im Osten der Demokratischen Republik Kongo, zurück. Auch gibt es deutlich mehr Behandlungsplätze und international wurde auch mehr Geld für die Bekämpfung zugesagt. Aber gleichzeitig hat sich das Virus in andere Gebiete ausgebreitet. Teils in Regionen, in denen die Sicherheitslage ebenfalls sehr, sehr schwierig ist. Also man läuft dem Virus weiterhin eher hinterher, als dass man es wirklich unter Kontrolle hat.
7: Das größte Problem ist ja, Erkrankte und ihre Kontaktpersonen rechtzeitig zu finden. Warum gelingt das immer noch nicht ausreichend?
8: Ja, es gibt da mehrere Gründe, die da hineinspielen. Einerseits ist der Zugang zu den Betroffenen teils wirklich einfach unglaublich schwierig. Also nehmen wir die Provinz Nord-Kivu, wo die Fallzahlen derzeit steigen. Da verläuft teilweise wirklich eine aktive Frontlinie. Das heißt, es gibt Kämpfe, es gibt Drohnenangriffe, Menschen müssen aus ihren Dörfern fliehen. Das heißt, Gesundheitsteams können manche Gebiete zeitweise gar nicht erreichen. Das heißt, es ist schon rein praktisch schwierig, zu den Erkrankten zu kommen. Und dazu kommt, wer flieht, wer Hunger hat, wer um seine Sicherheit fürchtet, für den ist Ebola oft nicht das dringendste Problem. Also es gibt auch eine Art Konkurrenz der Krisen. Und das schlägt sich wirklich direkt in der Kontaktverfolgung nieder. Bei einem Briefing gestern haben Experten gesagt, pro Ebola-Fall müsste man ungefähr 60 Menschen finden, die mit der erkrankten Person Kontakt hatten und diese beobachten. Aber tatsächlich findet man im Moment nur etwa 14 Personen. Und das zeigt sich dann auch bei den neuen Fällen. Fast 80% der Erkrankten, die sind vorher noch gar nie auf einer Kontaktliste gestanden. Das heißt, die Behörden erfahren oft von vielen Infektionen erst, wenn die Menschen bereits krank sind und mit großer Wahrscheinlichkeit andere angesteckt haben.
7: Ein großes Problem also, diese Betroffenen zu finden. Und auch ein Problem waren bislang überlastete Gesundheitszentren und auch Familien, die ihre erkrankten Angehörigen bewusst verstecken, weil sie eben den Behörden nicht trauen. Hat sich da etwas zum Besseren verändert?
8: Ja, also wie gesagt, die Behandlungskapazitäten, die sind wirklich besser geworden. Also es gibt mehr Betten in Ebola-Zentren. Die Auslastung ist gesunken. Und Fortschritte gibt es auch beim Umgang mit dem Misstrauen in der Bevölkerung. Man muss sehen, viele Menschen, gerade im Osten von Kongo, die leben seit Jahrzehnten mit Krieg in einem Staat, der sie kaum schützt. Also das Vertrauen in staatliche Institutionen ist wirklich sehr gering. Und auch internationalem Personal begegnet man sehr skeptisch. Da gibt es immer wieder die Bemerkung, ja, die sind ja nur da wegen wirtschaftlichen Interessen, die wollen doch nur unsere Rohstoffe. Und die Behörden, die haben gemerkt, ja, jetzt mit staatlichen Teams und mit internationalen Helferinnen und Helfern alleine erreicht man viele Menschen nicht. Und deshalb setzt man viel stärker auf Personen aus den betroffenen Gebieten selbst. Sie gehen dann von Haus zu Haus, um mit den Menschen zu sprechen. Und da setzt man ganz bewusst auf Personen, denen vor Ort zugehört wird. Also Dorfchefs, religiöse Führer, lokale Prominente bis hin zu Sportlern. Also in der Stadt Beni etwa, da wurde das Fußballteam eingesetzt, um Ebola-Botschaften zu verbreiten. Die Idee ist ganz einfach, also nicht ein Fremder erklärt dir, was du tun sollst, sondern jemand, den du kennst und dem du vertraust.
7: Jetzt gibt es, Sarah Flug, für diese Ebola-Variante bislang keinen Impfstoff. Wie weit ist man bei der Entwicklung?
8: Ja, es gibt einen zugelassenen Ebola-Impfstoff für eine andere Virusart, für das Zaire-Ebola-Virus. Jetzt wird untersucht, ob dieser Impfstoff eben auch für die Bundibugyo-Ebola-Variante, also für diesen aktuellen Ausbruch, nützt. Etwas Hoffnung gibt es da, weil man hat gesehen, dass Menschen, die bei früheren Ebola-Ausbrüchen diesen Impfstoff bekommen hatten und später an Bundibugyo erkrankten, bei denen verlief die Krankheit offenbar weniger schwer und sie starben seltener. Aber das ist natürlich noch kein Beweis. Und deshalb gibt es jetzt seit rund 2 Wochen eine Studie mit Gesundheitspersonal. Mehrere tausend Ärztinnen, Pfleger, Helfer, die wurden bereits geimpft. Ziel sind bis zu 20.000 Impfungen. Und man ist jetzt daran zu beobachten, wie gut dieser Impfstoff sie schützt. Erste Hinweise könnte es laut den Forschern schon in kommenden Tagen geben. Aber wirklich belastbar Resultate, das könnte noch sehr lange geben. Da gibt es noch keinen festen Termin. Dafür muss man die Geimpften einfach über längere Zeit beobachten.
7: Im Sommer war die Sorge noch groß. Ebola könnte sich auch ins Nachbarland Südsudan ausbreiten. Wie beurteilen Sie diese Gefahr heute?
8: Ja, das ist weiterhin ein grosses Problem und eben nicht nur der Südsudan. Weil sich eben dieses Virus innerhalb von Kongo weiter ausbreitet, wächst auch die Sorge, dass es in andere Nachbarländer, beispielsweise nach Burundi, kommt. Das Problem ist, einerseits hat die Demokratische Republik Kongo wirklich einfach sehr viele Nachbarländer und mit oft sehr langen, unüberwachten Grenzen. Die sind sehr durchlässig und die Menschen, die handeln über die Grenzen hinweg, sie besuchen Verwandte, im Krieg flieht man auch vor Kämpfen über die Grenzen. Und das heißt, es gibt wie keine gute Art von Ebola-Screening. Und besonders Sorgen machen da eben Länder wie der Südsudan und die Zentralafrikanische Republik, weil die sehr schwache staatliche Strukturen haben. Jetzt Nachbarländer wie Uganda oder Ruanda, da ist man ein bisschen entspannter, weil die bessere Überwachungssysteme und auch bessere Gesundheitssysteme haben.
3: Sagt SRF-Afrika-Korrespondentin Sarah Flug. Dem Sportartikelriesen Nike, dem geht's schlecht. 2,5 Milliarden Dollar müssen in den nächsten Jahren gespart werden, das hat Nike bekannt gegeben. Zu den Maßnahmen gehört auch ein Stellenabbau. Was ist da los bei Nike? Das wollte Vera Deragisch von SRF-Wirtschaftsredaktorin Charlotte Jacquemart wissen.
9: Ja, Nike ist schon seit 5 Jahren in einer Abwärtsspirale. Die Aktie hat in dieser Zeit 75% an Wert verloren. Die Verkäufe sinken, die Gewinne auch und jetzt heute wieder eine Gewinnwarnung. Man werde auch dieses Jahr wieder erneut weniger umsetzen. Man will weiter Stellen abbauen. Wie viel ist noch nicht klar, aber eben 2,5 Milliarden Dollar will man einsparen bis 2031. Trotz all dem muss man sagen, Nike ist in der Welt nach wie vor der größte Sportartikelhersteller vor Adidas und der chinesischen Anta-Gruppe, zu der seit kurzem zum Beispiel auch Puma gehört.
7: Also seit 5 Jahren in der Abwärtsspirale. Was hat Nike denn in diesen 5 Jahren falsch gemacht?
9: Vieles. Man hat zu sehr auf den Direktverkauf übers Internet gesetzt. In der Pandemie ging diese Rechnung noch auf, danach aber nicht mehr. Man hat den Einzelhandel damit vergrault, mit diesem Direktverkauf. Und die Sporthändler, Sporthändlerinnen haben andere Marken prominenter ins Gestell genommen, zum Beispiel On oder auch Hoka. Dann hat man aber auch zu wenig in die Innovation gesteckt, hat zu viel Geld für die digitale Transformation, eben Stichwort E-Commerce gesteckt. Auch das hat nicht geholfen. Geschadet haben die Trumpschen Zölle. Nike produziert in Asien. Die Einfuhrzölle in die USA verteuerten die Produkte für die US-Konsumenten. Und die sind ja wegen der Inflation, die das Leben seit Jahren eben teurer gemacht hat, sowieso nicht in Kauflaune für Dinge, die sie nicht unbedingt brauchen. Also neue Sportschuhe, neuer Trainer ist kein Must. Am stärksten brach das Geschäft aber in Asien ein. Und dort ist die Konkurrenz von eben zum Beispiel der Anta-Gruppe einfach sehr groß. Anta hat eine Multimarkenstrategie, Wilson, Puma, da gehört vieles dazu, das man kennt, und das kommt halt gut an bei Konsumenten, Konsumentinnen.
7: Jetzt hat Nike ja auch bekannte Sportler oder ehemalige Sportler als Markenträger verloren. Abgesprungen ist da etwa der Fußballer Kylian Mbappé, Lamine Yamal oder Ex-Tennisstar Roger Federer. Welche Rolle spielt das dabei?
9: Also das würde ich nicht überbewerten, aber dieser Absprung von Stars hilft natürlich nicht. Bis zu einem gewissen Grad dreht sich dieses Karussell aber auch immer irgendwie. Und es ist ja nicht so, dass Nike jetzt keine Stars mehr unter Vertrag hätte. Stars haben große Egos, und wenn sie halt eine Chance sehen, bei einer Marke die Nummer 1 zu werden, dann packen sie diese. Und Nike hat ja auch andere Werbeerfolge durchaus zu verzeichnen. Man hat zum Beispiel Adidas 2 Prestige-Aufträge weggeschnappt. Die Ballrechte der UEFA, neu stellt Nike die Bälle. Und auch die deutsche Fußballnationalmannschaft ist neu unter Vertrag bei Nike und nicht mehr bei Adidas. Das tut Adidas sicher weh. Aber Adidas hat in den letzten Jahren vieles eben richtig gemacht. Umsätze, Gewinne steigen bei der deutschen Firma, bei Nike sinken sie.
7: Wenn wir den Fächer etwas aufmachen und ganz allgemein auf den Sportartikelmarkt schauen, wie hat der sich in den letzten Jahren verändert?
9: Ja, die Konsumenten sind halt einfach preissensitiver geworden, weil eben das Leben rundherum teurer geworden ist. Viele müssen den Gürtel enger schnallen. Das gilt insbesondere in den USA, aber eben auch in Asien, China allen voran. Und dann gibt es aber auch viel mehr Konkurrenz. Also neue Player, On, Hoka, aber eben auch die Chinesen. Der Wettbewerb ist härter geworden und damit das Buhlen um Marktanteile eben eines Marktes, der jetzt nicht so wahnsinnig wächst. Also wer da strategisch nicht alles richtig macht, der verliert halt.
3: Sagt SRF-Wirtschaftsredaktorin Charlotte Schackmar. Es gibt gute Nachrichten aus der Vogelwelt. 30 junge Bartgeier sind dieses Jahr in der Schweiz Flügge geworden. Das zeigen Zahlen der Stiftung Pro Bartgeier. Damit wächst die Population weiter. Und dabei ist es einmal sehr schlecht gestanden um den Bartgeier. Der größte Vogel der Alpen mit einer sehr harmlosen Stimme. Vor diesem Vogel, vor dem Bartgeier, haben sich die Leute früher gefürchtet. Und zwar sehr. Und das hatte fatale Folgen für das Tier. Anfang des 20. Jahrhunderts war der Bartgeier im Alpenraum ausgerottet. Er wurde gejagt, weil er zu Unrecht im Verdacht stand, Lämmer und sogar Kinder zu erbeuten. Daniel Häglin ist Geschäftsführer der Stiftung Pro Bartgeier. Katrin Hiss hat ihn gefragt, wie der Bartgeier seinen schlechten Ruf losgeworden ist.
10: Das sind verschiedene Faktoren. Das eine ist, dass man die Art besser kennenlernte. Man hat durch Beobachtungen verstanden, dass der Bartgeier wirklich ein reiner Aasfresser ist, der sich primär von den Knochen toter Tiere ernährt. Und natürlich war auch wichtig, das Bild des gefährlichen Lämmergeiers war damals fest in den Köpfen. Das war in den Lernbüchern auch im Detail beschrieben. Und da brauchte es auch Information. Es wurden zu Beginn des Wiederansiedlungsprojekts verschiedene Aktionen gestartet. Es gab Ausstellungen, es gab Medienmitteilungen, wo erklärt wurde, wie der Bartgeier lebt. Und man hat auch begonnen, den Bartgeier eben Bartgeier zu sagen und nicht Lämmergeier, weil Lämmer für ihn als Beute keine Rolle spielen, weil, wie gesagt, sie keine Lämmer schlagen.
11: Seinen schlechten Ruf hatte der Bartgeier ja vor allem in der Alpwirtschaft. Wie steht man heute dort zum Bartgeier?
10: Generell sehr gut. Wir haben ja in den vergangenen Jahrzehnten, wir arbeiten schon seit 1991 an diesem Projekt, an verschiedenen Orten Bartgeiern ausgewildert im ganzen Alpenraum. Das sind meistens Regionen, wo auch aktiv Alpwirtschaft betrieben wird, wo auch Schafe gehalten werden. Und die Leute haben schnell gesehen, dass da überhaupt keine Konflikte entstehen, dass keine Schafe erbeutet oder wegkommen. Und die Akzeptanz ist da sehr schnell gewachsen, weil man die Tiere dann auch erlebt, gesehen hat. Und es ist sehr eindrücklich und schön, Bartgeier in ihrer Umgebung beobachten zu können.
11: Sie haben es gesagt, der Lebensraum des Bartgeiers erstreckt sich über den gesamten Alpenraum. Inwiefern beeinflusst das das Wiederansiedlungsprojekt?
10: Also es ist wichtig, es ist eine Art, die nur in geringer Dichte lebt. Die Population wird nie sehr groß sein. Umso wichtiger ist, dass man in einem großen Raum arbeitet. Wir arbeiten über die Ländergrenzen hinweg, stimmen uns ab in unserer Auswilderungsstrategie und auch in der Überwachung des Bestandes. Wie auch jetzt zum Beispiel im Herbst die nächste Bartgeierzählung machen wir gleichzeitig mit unseren Partnern in Italien, Frankreich, Deutschland und Österreich.
11: Und für die Auswilderung ganz konkret, warum ist es wichtig, dass da mehrere Länder zusammenarbeiten?
10: Weil die Population muss eine gewisse Größe erreichen, damit sie stabil ist. Sie muss auch eine gewisse genetische Breite haben. Dazu bräuchte es genügend Tiere und den genügend großen Raum, wo sie leben können. Und da ist es gerade bei so einer Art sehr wichtig, eben mit den Partnern in den umliegenden Ländern arbeiten zu können.
11: Damit der Bartgeier längerfristig überleben kann im Alpenraum, muss er ja ein entsprechendes Nahrungsangebot vorfinden. Inwiefern hat sich dieses positiv verändert?
10: Ja, also die Situation vor 100, 150 Jahren war natürlich eine ganz andere. Der Steinbuch war ausgerottet, die Gämse war fast nicht mehr vorhanden. Es gab nur sehr wenige wilde Huftiere im Alpenraum. Und dies ist die wichtige Nahrungsgrundlage. Und da ist natürlich auch wichtig, dass die Jagdgesetzgebung besser wurde, Huftiere besser geschützt wurden und auch eine Wiederansiedlung. Der Steinbock ist im Alpenraum, im Schweizer Alpenraum ausgerottet worden. Und dass wir heute Steinböcke wieder beobachten können und gute Bestände haben, ist nur auf das Wiederansiedlungsprojekt zurückzuführen, das anfangs des 20. Jahrhunderts im Kanton St. Gallen gestartet ist.
11: Sie haben es gesagt, das Wiederansiedlungsprojekt, das läuft jetzt schon mehrere Jahrzehnte. Seither steigt der Bestand der Bartgeier im Alpenraum kontinuierlich. Wie gut fügt er sich ein in die bestehenden Ökosysteme?
10: Sehr gut. Der Bartgeier ist nicht eine Schlüsselart im Sinn, dass es viele Bartgeier gibt und große Populationen gibt. Es ist nicht eine Art, die erbeutet wird und von der andere Arten lebt. Es ist mehr ein Indikator. Sie zeigt, die Präsenz des Bartgeiers zeigt, dass einiges im Lebensraum stimmt. Dass beispielsweise eben gute Huftierbestände da sind, dass es keine oder kaum Wilderei gibt, dass Vergiftungen wenig vorhanden sind, dass da vieles im Lebensraum stimmt.
11: Während es im Tessin und im Kanton St. Gallen je ein Jungtier gab in diesem Jahr, das Flügge geworden ist, sind im Kanton Graubünden ganze 16 Jungvögel herangewachsen. Warum sind Bartgeier im Kanton Graubünden besonders erfolgreich mit ihrer Brut?
10: Das hat zwei Gründe. Der eine Grund ist natürlich, wir haben in Kanton Graubünden mit den Auswilderungen begonnen im Jahr 1991. Bartgeier brüten bevorzugt in der Region, wo sie auch ausgeflogen sind. Das heißt, dort hat es schon früh Brutpaare gegeben. Das startete im Jahr 2007 und ist von diesem Kern rund um den Nationalpark herum angewachsen. In St. Gallen waren die Auswilderungen erst von 2010 bis 2015. Das dauert noch ein wenig, bis da mehr Territorien sich etablieren können. Das ist der eine historische Grund. Der andere Grund ist sicher, dass der Kanton Graubünden eine sehr gute Situation hat, gerade das Engadin, große Gebiete überhalb der Waldgrenze, was der eigentliche Lebensraum des Bartgeiers ist, wo es sehr gute Huftierbestände hat.
3: Das war Daniel Häglin. Er ist Geschäftsführer der Stiftung Pro Bartgeier. Ja, das war's für heute mit 4x4. Hier bei SRF News geht's jetzt weiter mit den Nachrichten. Ich bin Rina Telli. Schön, waren Sie dabei.

0: Die Nachrichten von SRF um 20.30 Uhr mit Mario Storni. 123. So viele Bundesrätinnen und Bundesräte hatte die Schweiz bisher und bald folgt das 124. Mitglied der Landesregierung. Nach dem Rücktritt von Bundespräsident Guy Parmelin wird die Vereinigte Bundesversammlung voraussichtlich am 9. Dezember einen neuen Bundesrat, eine neue Bundesrätin wählen. Klar ist, die SVP erhebt Anspruch auf den frei werdenden Sitz ihres Bundesrates und mögliche Namen kursieren bereits von der St. Galler Ständerätin Esther Friedli über die Zürcher Gesundheitsdirektorin Nathalie Rickli hin zu SVP-Vizepräsidentin Céline Amudro aus Genf. Frau, Mann, West- oder Deutschschweiz, welche Anforderungen könnten andere Parteien Richtung SVP stellen? Dazu sagt Bundeshausredaktorin Ruth Wittwer.
1: Die SVP wird sich nicht zu etwas drängen lassen und selber entscheiden. Es kann gut sein, dass eine Kandidatur aus der Deutschschweiz den Waadtländer Parmelin ersetzt. Der lateinische Sitz kann auch beim zweiten SVP-Sitz von Bundesrat Rösti wieder besetzt werden. Und Parteien wie die Mitte möchten beides auf dem Ticket haben. Die FDP würde eine Frauenkandidatur begrüßen. Allerdings sagen sie auch, dass das die SVP entscheidet. Die Grünen überlegen sich erneut, den Sitz anzugreifen. Sie wollen nächste Woche entscheiden.
0: So Bundeshausredaktorin Ruth Wittwer. Der bundeseigene Raumfahrtzulieferer Beyond Gravity ist Opfer eines Cyberangriffs geworden. Wie das Unternehmen heute mitteilte, hatte es bereits vor gut 2 Monaten erste Hinweise auf verdächtige Aktivitäten in der IT-Umgebung. Man vermute einen hochprofessionellen Akteur hinter dem Angriff. Näheres zu diesem wurde nicht bekannt gegeben. Es laufe eine Untersuchung, an welcher auch das Bundesamt für Cybersicherheit beteiligt sei. Die Sicherheitsmaßnahmen seien verstärkt worden. Beyond Gravity gehört dem Bund. Das Unternehmen ging 2022 aus dem Rüstungskonzern RUAG hervor. Wetteraussichten. Morgen ist es recht sonnig. Am Vormittag liegt im Flachland noch Hochnebel und am Nachmittag gibt es über den Bergen Quellwolken bei 22 bis 24 Grad. Das waren Nachrichten von Radio SRF. Verantwortlich Thomas Fuchs.
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3: Hier auf SRF News folgt nun die Wiederholung des Tagesgesprächs vom Freitag.
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3: Vor kurzem hat der Bundesrat und aktuell Bundespräsident Guy Parmelin seinen Rücktritt auf Ende Jahr bekannt gegeben. Jetzt im Tagesgespräch schauen wir zurück auf die fast 11 Jahre von Guy Parmelin im Bundesrat. Und zwar mit dem Georg Lutz, der seit Direktor vom Schweizer Kompetenzzentrum für Sozialwissenschaften, Forst und Professor für Politikwissenschaft an der Universität Lausanne. Willkommen hier im Studio im Tagesgespräch.
5: Guten Tag, Frau Arn.
3: Die Medienkonferenz von Guy Parmelin ist vor einer guten Stunde fertig gegangen. Der Guy Parmelin ist im dunklen Anzug mit der dunkelblauen Krawatte auftreten. Das war so ein Kontrapunkt zu seinem Auftritt der Fußball-Weltmeisterschaft in den USA. Sind da zwei Personen, die da öffentlich auftreten?
5: Nicht unbedingt. Ich denke, er hat wirklich beide Seiten gehabt. Er war sehr nüchtern heute, sehr sachlich, hat auch sehr kurz, hat auch da seine Folgen abgelesen, wie man das so macht, üblicherweise macht bei den Rücktrittsankündigungen. Umgekehrt hat er aber auch immer wieder Humor bewiesen, nicht nur mit dieser Aktion, mit der Kappe, die ja da inzwischen Kult ist worden, sondern auch heute, wo er einem Journalisten auf die Frage geantwortet hat, wieso er blau dreht, dass das etwas von Journalisten beruhigen, dass er das gehört hat. Und da hat er auch seinen Humor ein bisschen durchblicken.
3: Was aufgefallen ist, er hat ausschliesslich auf Französisch geredet. Also eines von seinen wenigen deutschen Worten war irgendwie eine Antwort Findungskommission, aber sonst alles auf Französisch.
5: Es hat, glaube ich, irgendwo auch noch ein englisches Wort gehabt. Aber das ist tatsächlich unüblich. Man ist sich schon ein bisschen gewöhnt, dass man mindestens Deutsch-Französisch und inzwischen auch noch ein bisschen rätoromanisch den einen oder anderen Satz sagt. Das hat er alles nicht gemacht. Er hat sehr unprätentiös hier einfach auf Französisch geredet, hat alle Fragen auf Französisch geantwortet und hat sich jetzt hier gar nicht mehr daraus gekümmert. Muss ehrlicherweise sagen, er muss ja auch nicht mehr gewählt werden. Er tritt da jetzt zurück und muss jetzt hier nicht mehr überzeugen und kann vor allem mit so einem Mal sicher sein.
3: Und es ist ihm wirklich auch deutlich wohler auf Französisch.
5: Ja, gut, Sprache hat man am Anfang hat man sich natürlich lustig gemacht, vor allem über sein Englisch, aber am Schluss hat man doch müssen sagen, gerade in der ganzen Covid-Zeit, wo die Kommunikation sehr wichtig ist, dass er dort doch sehr passabel Deutsch hat können reden und offenbar hat er am Schluss sich auch auf Englisch können mit anderen Staatsoberhäuptern unterhalten.
3: Es war eine sehr kurze Ansprache, er hat schon gesagt, er hat ganz, ganz viel Zeit geladen, Journalistinnen und Journalisten für Fragen. Ist das auch typisch für ihn?
5: Ja, es passt einfach ein bisschen rein, dass er jemand ist, der immer bodenständig ist geblieben. Jemand, der auch sehr gut auf die Leute können zugehen konnte. Sich jetzt hier auch gezeigt hat, dass er sich gar nicht gross darum schert, dass er sich kann darstellen kann, sondern dass er einfach alle Fragen zulässt und das für eine längere Zeit. Und das ist etwas, was ihn eigentlich auch während der ganzen Amtszeit durchaus sympathischer gemacht
3: hat. Er hat eben gesagt, er ist bodenständig und gleich, er hat jetzt vom Wandel geredet, wo da die Welt betroffen ist. Er hat erzählt, als er vor 11 Jahren Bundesrat wurde, denn wenn er mit einem Staatsoberhaupt reden wollte, hat er das Telefon nehmen, er hat nach einem Protokoll etwas abgemacht und daran hat man sich gehalten und das sei heute überhaupt nicht mehr so. Also er hat einen grossen Wandel erlebt.
5: Ja, ich gehe davon aus, dass er da vor allem auch der amerikanische Präsident Trump anspricht, der einfach wahnsinnig unberechenbar ist und wo ja als Wirtschaftsminister mit den ganzen Zollfragen auch ein Dossier hatte, das bei ihm war, unter anderem bei ihm war und dass es einfach sehr schwierig macht. Da kann man planen, da kann man vorbereiten, da kann man gute Argumente haben und nachher kann von einem Tag auf den anderen etwas alles ganz anders werden. Und das ist natürlich in der Schweizer Politik, wo alles sehr langsam, sehr durchdacht geht, ist das natürlich ein Schock. Und das, denke ich, ist die Schweiz nicht sehr gut vorbereitet im Schnitt.
3: Schauen wir doch noch zurück auf den Anfang der Politikkarriere von Guy Parmelin. Als er ist Bundesrat wurde, als er gewählt wurde, ist er im Waadtland bekannt gewesen, aber fast nicht in der Deutschschweiz. Und die NZZ hat dann zu dieser Wahl geschrieben, der Guy Parmelin werde gern unterschätzt.
5: Ja, das ist sicher, im Laufe des Amtes hat er sicher gestimmt. Er hat einfach eine klassische, eigentlich Ochsentour gemacht. Gemeindepolitiker, nachher im kantonalen Parlament, sehr gut verankert, auch als SVPler in den ganzen landwirtschaftlichen Organisationen, in dem ganzen Milieu, ist dann in den Nationalrat gekommen, und ist dort nicht jetzt irgendwie wahnsinnig über die Sprachgrenze hinaus aufgefallen. Ehrlicherweise, auch da muss man sagen, er ist nicht der die Deutschschweizer Politiker sind der Romo die deutlich weniger bekannt und umgekehrt ist so der Fall.
3: Und eben, dass er ist unterschätzt worden, schon dann, wie würdet ihr das einschätzen?
5: Ja, das hat sicher auch damit zu tun, wie seine Wahl zustande kam. Das ist eigentlich, denke ich, aus der SVP-Sicht ein Unfall gewesen. Man hat damals ein Dreierticket präsentiert mit dem damaligen Fraktionspräsidenten Joe Aschi und mit Norman Gobbi aus dem Tessin. Wahrscheinlich in der Erwartung, dass der Herr Aschi gewählt wird, der eigentlich am stärksten auf der Parteilinie ist, und das Parlament hat anders entschieden. Und dort ist er natürlich von Anfang an, weil er nicht so bekannt ist, gewesen, hat man eigentlich vermutet, dass er vielleicht in ein Amt hineinkommt, wo einfach die Schuhnummer ein bisschen zu gross ist für ihn. Und dann hat er halt sich die Zeit erst müssen beweisen.
3: Er ist ja auch als Alibi-Kandidat betitelt worden, dann hat es ein bisschen gestimmt.
5: Ja, so weit würde ich nicht gehen. Es ist natürlich schon so, dass eine Partei sich die schon überlegt hat, wenn sie aufstellt. Man will ja auch nicht irgendjemanden, weil das Risiko besteht immer. Man will ja nicht jemanden, der überhaupt nicht auf der Parteilinie ist. Da hat die Partei ja schlechte Erfahrungen gemacht in der Vergangenheit. Aber er war sicher nicht der Wunschkandidat von der damaligen Parteielite.
3: Er hat dann gesagt, er vertrete zu 95% die Parteilinie von SVP. Würdet ihr das auch etwa so einschätzen?
5: Ja, das haben wir natürlich heutzutage in allen Parteien, vor allem mit den Polparteien links und rechts, dass eigentlich alle, die dort sind, zum Teil abweichen, aber grossmehrheitlich ist man auf der Parteilinie. Und dort ist er, obwohl er eigentlich eher aus dem mitteorientierten, bäuerlichen Milieu kommt, wo eigentlich früher die traditionelle SVP hat ausgemacht, dort ist er genauso angepasst gewesen wie alle anderen, die nach dem ganzen Umbruch in der SVP noch in der SVP waren.
3: Gesellschaftspolitisch hat er ja ein bisschen andere Haltungen gehabt, zum Beispiel zur Abtreibung oder Fristenlösung. Also dort ist er dann eben ein bisschen abgewichen.
5: Ja, dort ist er abgewichen, aber auch nicht allein. Also das sind, denke ich, auch natürlich Themen, wo es einen gesellschaftlichen Wandel hat gegeben. Und dort hat insbesondere auch die SVP, dort hat auch die Mitte-Partei, also die ehemalige CVP, verschiedene Schritte gemacht. Und das würde ich jetzt auch nicht als markante Abweichung bezeichnen.
3: Und er ist gewählt worden, 2016 ist er dann ins VBS gekommen, ins Militärdepartement, ist dort 2 Jahre geblieben und hat nicht viel Lorbeeren geholt. Also ich habe geschaut und ich zitiere aus dem Tagesanzeiger, der hat geschrieben, viele Projekte wurden gestoppt, beim wichtigsten der Kampfjetbeschaffung stehen wir vor einem Scherbenhaufen. Das war 2018. Also stimmt die Bilanz? Sind die 2 Jahre Parmelin im VBS nicht gute Jahre gewesen?
5: Die waren sicher schwierig gewesen, weil es natürlich auch das wichtigste Geschäft, die Grippenabstimmung, bevor er ins Amt ist gekommen, eigentlich das wichtigste Geschäft vom VBS eigentlich ins Amt gesetzt ist worden. Und man hat dann auch wieder das müssen neu aufgelesen mit Budgetrahmen, mit zusammen hat man das mal versucht zu kombinieren mit der Luftabwehr. Und das sind einfach ehrlicherweise aber auch alles sehr wahnsinnig schwierige Beschaffungsgeschäfte. Die sind immer schwierig. Da hat es andere Mühe gehabt im VBS, das super und kohärent und vor allem schnell zu machen. Und andererseits war es natürlich auch eine Zeit, in der die VBS massiv unter Spardruck war. Es hat eigentlich niemand Lust gehabt, die Armee stärker zu finanzieren und in so einem Rahmen Geschäft voranzutreiben. Das ist sehr schwierig und das kann man nicht einfach immer allein anlasten.
3: Aber man hat ja dann noch ein bisschen auf Cyberabwehr gesetzt. Dort sind ja auch Grundsteine gelegt worden. Ist denn das etwas gewesen, wo er auch mehr darauf tendiert hat? Also man ist ein bisschen abgerückt eben von Bodenabwehr, Flugzeug. Man hat das dann noch gar nicht mehr so wollen.
5: Ja, ich habe einfach ein bisschen eine andere Wahrnehmung, dass es einfach generell in dieser Phase, also abgesehen davon auch noch heute, echt schwierig war, wirklich eine starke, breite Mehrheit zu finden, welche Art von Sicherheitspolitik das Land braucht. Und dementsprechend, das wäre eigentlich die Grundlage, was es braucht, um dann entscheiden über Bewaffnungen, über Systeme, über Ausrüstungen, was auch immer zu fällen. Und wenn das nicht klar ist, dann ist einfach vieles andere wird einfach sehr schwierig umzusetzen. Und dort hat er einfach nicht geschafft, mehr Klarheit reinzubringen, so die Schweiz her. Aber wieder ehrlicherweise muss man sagen, das ist schon heute immer noch eine Herausforderung, wenn man jetzt die aktuellen Geschäfte anschaut, die im VBS sind.
3: Aber man kann nicht die aktuelle Situation jetzt mit Schuhen schieben, sagen, er hat einfach dann die Grundlagen falsch gelegt.
5: Nein, ich denke nicht. Da hat es ja Vorgänger gehabt und da hat es so eine Nachfolgerin gehabt, wo gerade jetzt im Geschäft um einen neuen Kampfflieger ja jetzt heftig in die Kritik ist gewesen, gerade in den letzten Wochen. Und da war eigentlich einfach ein Daily in ihrer eingegölten Maschinerie.
3: Ihr hört das Tagesgespräch zum Rücktritt von Guy Parmelin. Zu Gast ist der Georg Lutz, Professor für Politikwissenschaft der Universität Lausanne. 2018 hat Guy Parmelin das Wirtschaftsdepartement übernommen. Heute an der Medienkonferenz hat er seine wichtigsten Projekte, die er hatte, vorgestellt. Freihandel mit China, Indien, jetzt das Mercosur-Abkommen. Sind die Abkommen gerade in jetziger Zeit besonders wichtig geworden?
5: Sie sind eigentlich noch wichtiger geworden im Rahmen von dem, dass ja die Schweiz immer auch wieder ein kompliziertes Verhältnis hat zu der Europäischen Union. Da hat man lange das Gefühl gehabt, Amerika könnte der starke Partner werden. Das ist jetzt auch sehr unsicher geworden. Das hat man jetzt gesehen in den ganzen Zollstreitigkeiten. Und dann ist eigentlich das eine folgerichtige Strategie gewesen, wo man eigentlich auch breit unterstützt hat, dass man versucht, das über Freihandelsabkommen zu lösen. Das sind zum Teil auch langwierige Geschäfte, braucht lange Verhandlungen, es braucht einen langen Atem. Und dort hat das, wie es heute auch betont hat, hergebracht, verschiedene Freihandelsabkommen, Indien, China, Mercosur, wo vielleicht jetzt gleich noch das Parlament gut durchkommt, um ihre Federführung zu verhandeln und in vielen Fällen auch zu einem Abschluss zu bringen.
3: Also ist das wirklich sein Verdienst? Er ist ja selber auch Landwirt. Widerstand zum Beispiel gegen das Mercosur-Abkommen hat es vor allem aus der Landwirtschaft gegeben. Dort hat man eine Lösung gefunden, die auch wieder nicht alle glücklich macht. Aber das sind eher seine Verhandlungstaktiken, die sie aufgegangen.
5: Ja, so Verhandlungen, internationale Verhandlungen sind natürlich schon noch ein bisschen breiter aufgestellt, als dass eine einzelne Person das macht. Aber schlussendlich ist es der Departementschef, der muss die Rahmenbedingungen geben, der muss allenfalls eben der auch selber herstehen und selber mitverhandeln in entscheidenden Phasen, die ganzen Prozesse steuern. Und das hat er einfach, wie ihn vieles von außen gesehen gemacht hat, sehr einfach stoisch, mit einer gewissen Hartnäckigkeit und mit einer gewissen austun, hat er die Dossier vorantrieben und wenn immer möglich zum Erfolg gebracht.
3: Einer der schwierigsten Momente, hat er heute bei seinem Auftritt gesagt, sei gesehen, wo während der Covid-Pandemie 2 Wochen quasi alles ist runtergefahren worden. Er hat dann gesagt, er sei froh, dass man dann gleich ein bisschen moderatere Lösungen gefunden hat. Ist er mitverantwortlich, dass jetzt die Schweiz relativ gelinde ist durch die Krise gekommen?
5: Ich würde es mal so sagen, dass er insofern mitverantwortlich ist, dass dann in der Bevölkerung mit dem Eindruck gehabt, dass der Bundesrat wirklich als Team funktioniert hat. Und dass man eigentlich auch hergestanden ist. Also, es war ja nicht nur er gewesen. Er hat, im zweiten Covid-Jahr hat er das Präsidium gehabt, das Bundespräsidium gehabt. Und eigentlich dort immer so gut wie möglich kommuniziert hat, die neuen Massnahmen kommuniziert hat, die man auch immer intern müssen abstimmen. Und dass es dort eigentlich nicht grosse Brüche in der Regierung hat gegeben, zumindest nicht gegen aussen wahrnehmbar. In einer Situation, die für alle eine massive Überforderung war. Ein riesen Druck auf natürlich aus gesundheitspolitischer Perspektive, aber auch ein riesen Druck auf die Wirtschaft, wenn plötzlich alles lahmgelegt ist. Da hat ja auch niemand einen Blueprint gehabt, wie man das soll machen soll. Und dort hat er einfach sich wirklich als Teamplayer und dann, als er Präsident war, ein guter Kommunikator bewiesen.
3: Das hat er ja heute ein paar Mal gesagt. Als Bundesrat gewinnt und verliert man zusammen. Also das ist glaubwürdig.
5: Ich denke, das ist glaubwürdig. Er war eigentlich ein geborener Konkordanzpolitiker. Er hat eigentlich das immer auch mit hat eigentlich auch immer Positionen vom Bundesrat mitgetragen, sondern mehr als das andere gemacht haben, aus ihrer Partei, aus anderen Parteien. Und auch wenn manchmal klar hat man gewusst, das ist jetzt vielleicht ein EU-Dossier, da kommen wir vielleicht noch drauf, nicht unbedingt seine Herzensangelegenheit, aber er hat dort eigentlich immer seine Rolle als Bundesrat gespielt.
3: Aber das hat jetzt gerade als Gegenbeispiel bringen, das EU-Dossier, das ist auch jetzt bei diesem Auftritt eigentlich nicht erwähnt worden, er ist auf Nachfrage von einem Journalist und da war er ja ein bisschen Zwickmüllig mit der Haltung von seiner Partei. Also ist er da, wie viel hat er denn da mitgewirkt? Er hat auch gesagt, ich bin da nicht im Lead gewesen. Das ist nicht mein Verdienst, dass wir jetzt da das neue Vertragspaket haben. Wie tut er da seine Haltung einschätzen?
5: Er war nicht im Lead, weil das auch nicht seine Rolle war, aber er hat eigentlich dann, wenn es ihn gebraucht hat, hat er seine Sachen gemacht. Es hat einen wichtigen Konflikt gegeben, der droht hat, das Abkommen zu blockieren zwischen Arbeitgeber und Arbeitnehmer. Dort hat er über seine Staatssekretärin geschaut, dass es zu einer Einigung kommt, wo bis heute eigentlich relativ stark ist und ein wichtiger Pfeiler ist, dass das Abkommen Chancen hat an der Urne. Wenn man sich vorstellt, dass entweder die Gewerkschaft geschlossen oder die Arbeitgeber geschlossen gegen das Abkommen wären. Das wäre eine massive Belastung, um das durchzubringen. Und dort hat er eigentlich seine Rolle gespielt. Er ist ja hergestanden, wo es darum ist gegangen, das zu unterzeichnen. Ist er gegangen, hat das Abkommen unterzeichnet.
3: Aber nicht mit grossem Elan.
5: Nicht grossem Elan, aber man ist ja nicht gezwungen, alles in seinem Leben, im Berufsleben, mit grossem Elan zu machen. Solange man es korrekt macht, ist das manchmal schon gut genug.
3: Der hat die Staatssekretärin angesprochen, Helen Budliger. Sie ist ja vor kurzem, hat sie den Rücktritt bekannt gegeben. Sie war ja auch federführend beim zweiten schwierigen Moment, den Guy Pachmelin heute an seinem Auftritt betont hat, nämlich 12% von 39%, die da über die Schweiz reingebrochen sind aus den USA. Hat er auch mit seiner Chefin vom SECO, vom Staatssekretariat für Wirtschaft, dort die Wogen wieder glätten können? Also ist das einer von seinen Verdiensten?
5: Ich glaube, was man versucht hat, als er das Dossier wieder stärker übernommen hat, ist nicht mehr gross über öffentliche Bekundungen oder direkte Gespräche mit dem Herrn Trump versuchen, das Dossier zu regeln, sondern über doch einfach Diplomatie, über die Kanäle, die man hat zur amerikanischen Verwaltung, zum Teil für die Regierung und dort eine Verbesserung herzubringen, im Wissen, dass das immer wieder torpediert werden kann, von einem Tag auf den anderen. Aber das ist eigentlich ein schlauerer Weg, als zu versuchen, hier sehr öffentlich wirksam irgendetwas zu erreichen. Weil man hätte dann relativ schnell auch gesehen, dass plötzlich gibt's da, wird die Schweiz mal gelobt, dann wird sie wieder mal von Trump wieder mal heftig kritisiert. Und da ist sehr wenig Beständigkeit drin. Auf dieser Ebene, aber auf einer anderen Ebene, kann man es mit einer gewissen Hartnäckigkeit versuchen, Verbesserungen herzubringen.
3: Und es stört ihm auch wieder seine Bodenständigkeit, seine ruhige Art zu gut kommen.
5: Ja, ich kann mich einfach nicht erinnern, dass der Parmelin jemals wirklich irgendwie aufgeregt war, dass man das Gefühl hatte, Ehrlicherweise auf beide Seiten. Ich habe da wenig wirklich Momente gegeben, wo man das Gefühl hatte, da hat jetzt wahnsinnig viel Passion, wenn er ein Geschäft vertreten hat oder wenn er eine Rede hat gehalten. Aber das ist eigentlich das, was in der Schweiz halt einfach oft gefragt ist und oft zum Erfolg führt, ist so die Langatmigkeit, die Hartnäckigkeit und beharrlich an diesen Dossiers arbeiten.
3: Und die blauen Anzüge haben vielleicht auch Donald Trump beruhigt, nicht nur die Journalistinnen und Journalisten. Er war ja 11 Jahre im Bundesrat und 2 Jahre als Bundespräsident. Jetzt hat er das 2. Jahr. Es war ein heftiges Jahr, angefangen mit dem Brand in Gran-Montana, der Brand im Postauto, nach dem Sommer, wo immer noch Trockenheit immer noch anhaltet und mit dem Hitzesommer, dann auch noch der Garunfall. Und trotzdem hat man das Gefühl gehabt, er mache das Präsidialamt gern. Also er hat die Freude nicht verloren dran.
5: Nein, ich denke, er hat dort seine Rolle einfach sehr, sehr professionell wahrgenommen. Er hat auch, das hat man gerade in den Momenten gesehen, wo in Gran-Montana oder eben auch das schreckliche Busunglück in Kerzers, wo er zu den Leuten her ist, schnell präsent ist, mit den Leuten konnte reden, Empathie vermitteln. Und das ist eigentlich etwas, wo man nicht weiss, ob das jemand kann, wenn man dem Amt ist. Und da hat man gesehen, dass er die Fähigkeiten hat und dass das nicht einfach alles gespielt ist.
3: Aber es hat ja auch so ein bisschen Dissonanzen gegeben. Sei es jetzt mit Italien, wo etwas anderes erwartet hat, eben nicht so ein bisschen vielleicht ein zurückhaltender Bundespräsident oder auch im Hitzesommer, wo Leute das Gefühl hatten, er müsse herstehen und irgendwie öffentlicher und präsenter sein. Also da hat es ja schon auch Kritik dran gegeben.
5: Es kommt einfach darauf an, wie man die Rolle vom Bundesrat versteht oder wie der Bundesrat die Rolle selber versteht. Und ich denke, man hat ihm immer so ein bisschen gesagt, dass ich ein Verwalter und nicht ein Gestalter. Das ist aber eben oft was zum Teil wirklich gefragt ist in dieser Rolle. Und dann passt das eigentlich gut in das Bild, dass eben dann nicht der ist, der versucht, Medien wirksam jetzt noch irgendeine Ansprache zu halten oder irgendwelche Aufregung zu produzieren, sondern wenn ich das Gefühl hatte, da habe ich jetzt nichts dazu zu sagen, hätte er das auch nicht gemacht.
3: Bevor wir noch vorausschauen, welche Bilanz zieht ihr als Politikwissenschaftler jetzt unter dem Strich vom Bundesrat Gipachmelen?
5: Ja, ich denke, er ist ein solider Konkordanzpolitiker, der ein Teamplayer war, der seine Rolle eigentlich ausgefüllt hat als SVP-Bundesrat, wo man immer ein Spagat ist zwischen der Partei, die laute Töne wird, und der Rolle als Bundesrat, der ein Konkordanzverhalten will. Das hat er gemacht. Er ist jetzt aber nicht unbedingt der Bundesrat gewesen, wo man würde jetzt sagen, das ist jetzt der Bundesrat, der die Politik in den letzten 10 Jahren maßgeblich geprägt hat.
3: Schauen wir vor, was bedeutet jetzt der Rücktritt für die SVP, für die Partei, auch gerade mit Blick auf die Wahlen im Jahr?
5: Ja, die SVP kann jetzt ein Amt neu besetzen. Das ist insofern interessant, weil Bundesratswahlen eine sehr hohe mediale Aufmerksamkeit haben. Und jetzt kann man die Kandidaten, Kandidatinnen präsentieren. Man kann die auch mit einem neuen Gesicht in die kommenden Nationalratswahlen reingehen und sich so als erneuerte Partei darstellen. Mit einem Pferdefuß, dass man das Verfahren jetzt so muss gut machen
3: und das Findungsverfahren, das auch schon nicht so gut
5: gegangen ist. Auch schon nicht gut ist gegangen, aber da denke ich, sind alle Parteien und insbesondere die SVP sehr viel professioneller geworden. Und von dem her sind das für die SVP gute Aussichten, insbesondere auch, weil eigentlich niemand den Bundesratssitz bestreitet.
3: Ja, vorhin geschaut, das Karussell dreht sich schon mit den Kandidatinnen und Kandidaten. Ich habe gelesen, dass Esther Friedli steht da zur Diskussion, Ständerätin von St. Gallen, Céline Amodru aus der Romandie oder Nathalie Rickli, Regierungsrätin vom Kanton Zürich. Sind das Valade?

0: Kriterium, denke ich, wird sein. Wobei immer ein bisschen vorsichtig, oder? Ich meine, man muss dann zuerst mal schauen, es wird immer spekuliert, dann muss man dann erst mal schauen, wer tritt überhaupt an. Dann zweitens, hat der Parmelau heute auch noch mal beschrieben, dann muss man zuerst mal in der Fraktion bestehen. und dann ist der erste Parlament relevant. Medien und das Volk haben in diesem Prozess eigentlich extrem verschwindend kleine Rolle.
1: Und eben, er weiss es, am Schluss wird nicht der gewählt, den man gedacht hätte. Aber ihr habt jetzt vorhin noch gesagt, die Sprachregion spielt keine Rolle. Aber ist das wirklich so? Eine Partei, die so stark ist, kann sich dies quasi, Anführungszeichen, leisten, nur Vertretungen aus der Deutschschweiz stellen?
0: Ja, das wird natürlich immer eine Diskussion geben, oder? Und aber eigentlich meine Wahrnehmung von diesen Diskussionen, wenn man jetzt eigentlich nicht innerhalb von dem Proport ist, wo man so ein bisschen anerkennt, also wenn es dann weniger als zwei Personen aus der latinischsprachigen Schweiz gibt, wobei es immer ein bisschen schwierig ist, Tessin und Romandie einfach so zusammenzunehmen, dann ist es eigentlich nicht so eine Debatte. Und was ich ehrlicherweise so immer feststelle, die Debatte wird sehr stark instrumentalisiert. Dass wenn man unbedingt den Romo unterstützen will, dann findet man, das ist ganz, ganz wichtig. Und umgekehrt, wenn man Deutschschweizer Kandidatin unterstützen, wird man dann sagen, die Sprachregion ist nicht so wichtig, oder? Also da finde ich, manchmal sind die Debatten, die so als fundamental staatspolitisch daherkommen, zum Teil sehr interessengeleitet.
1: Aber der Bundesrat Parmelin findet es, so wie es jetzt war, eigentlich optimal.
0: Ja, es hat er heute gesagt, er hat gefunden, es sei die ideale Zusammensetzung, zwei Romos, jemand aus dem Tessin, viel aus der Deutschschweiz, die haben noch die Mehrheit. Aber wie gesagt, es ist nicht er, der entscheidet, sondern es ist die Vereinigte Bundesversammlung in der Wintersession.
1: Jetzt laufen auch schon Diskussionen zur Departementsverteilung, weil beim Beat Jans wird gesagt, er spanifle quasi auf das Wirtschaftsdepartement. Was heisst es für den Bundesrat jetzt, der Rücktritt?
0: Ja, das ist einfach ein bisschen wie die normale Diskussion. Es ist aber auch da viel Spekulation, ob es denn wirklich dazu kommt, weiss man nicht. Erstens wollte Herr Jans wechseln, zweitens würde das der Bundesrat, der Gesamtbundesrat, der neu zusammengesetzt, der auch zulassen. Es ist immerhin ein SP-Vertreter im Wirtschaftsdepartement, ist jetzt nicht unbedingt Usus und das wird auch politische Widerstände geben. Und das werden wir dann sehen, irgendwann ist gegen Ende Dezember, ob es wirklich zu einem Wechsel kommt.
1: Aber eben, der Wunsch vom Bundesrat hat ja da schon ein Gewicht.
0: Das ist ein bisschen Usus, dass man wünschen kann, wo man gerne her will und dass es eine Art der Notionität zumindest im Wünschen gibt. Aber wir haben ja in der Vergangenheit immer gesehen, dass nicht alle Wünsche berücksichtigt werden.
1: Georg Lutz, merci vielmals, seid ihr für das Gespräch hier ins Studio gekommen.
0: Merci für die Einladung.
2: Das war das Tagesgespräch vom Freitag. Zu Gast bei Caroline Ahn war Georg Lutz. Er ist Professor für Politikwissenschaften an der Uni Lausanne. 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Da finden Sie zum Beispiel auch das Gespräch mit der Direktorin des Wirtschaftsdachverbands Economie Suisse über das EU-Vertragspaket oder eines mit unserer Osteuropa-Korrespondentin über die neuesten Entwicklungen im Ukraine-Krieg. Und hier auf Ihrem Infosender SRF News geht's gleich weiter mit Aktualität.

0: Die Nachrichten von SRF um 21 Uhr mit Mario Storni. Nach dem Rücktritt von Bundespräsident Guy Parmelin wird die Vereinigte Bundesversammlung voraussichtlich am 9. Dezember einen neuen Bundesrat oder eine neue Bundesrätin wählen. Klar ist, die SVP erhebt Anspruch auf den frei werdenden Sitz ihres Bundesrates und mögliche Namen kursieren bereits. Von der St. Galler Ständerätin Esther Friedli über die Zürcher Gesundheitsdirektorin Nathalie Rickli hin zu SVP-Vizepräsidentin Céline Amedru aus Genf. Frau, Mann, West- oder Deutschschweiz, welche Anforderungen könnten andere Parteien Richtung SVP stellen? Dazu sagt Bundeshausredaktorin Ruth Wittwer.
1: Die SVP wird sich nicht zu etwas drängen lassen und selber entscheiden. Es kann gut sein, dass eine Kandidatur aus der Deutschschweiz den Waadtländer Parmelin ersetzt. Der lateinische Sitz kann auch beim zweiten SVP-Sitz von Bundesrat Rösti wieder besetzt werden. Und Parteien wie die Mitte möchten beides auf dem Ticket haben. Die FDP würde eine Frauenkandidatur begrüßen. Allerdings sagen sie auch, dass das die SVP entscheidet. Die Grünen überlegen sich erneut, den Sitz anzugreifen. Sie wollen nächste Woche entscheiden.
0: So Bundeshausredaktorin Ruth Wittwer. Der bundeseigene Raumfahrtzulieferer Beyond Gravity ist Opfer eines Cyberangriffs geworden. Wie das Unternehmen heute mitteilte, hatte es bereits vor gut 2 Monaten erste Hinweise auf verdächtige Aktivitäten in der IT-Umgebung. Man vermute einen hochprofessionellen Akteur hinter dem Angriff. Näheres zu diesem wurde nicht bekannt gegeben. Es laufe eine Untersuchung, an welcher auch das Bundesamt für Cybersicherheit beteiligt sei. Die Sicherheitsmaßnahmen seien verstärkt worden, so Beyond Gravity. Damit zu 2 kürzeren Meldungen. Ein Schweizer ist in der Nähe von Mühlhausen in Frankreich wegen Kinderpornografie festgenommen worden. Laut der zuständigen Staatsanwaltschaft hatte er im Dark Web ein Forum betrieben, in welchem Inhalte mit Missbrauchsabbildungen von Kindern ausgetauscht wurden. Auf seinen Computern seien fast 300.000 Dateien sichergestellt worden. Das Forum habe mehrere hundert Nutzer gezählt. Kreta und weitere griechische Inseln in der Ägäis sind von einem Herbststurm und starken Regenfällen betroffen. Auf Rhodos wurde laut griechischen Medien eine deutsche Touristin von einem Blitz getroffen und getötet. Im gebirgigen Hinterland von Kreta ertrank ein Hirte in Wassermassen. Gemeldet werden von der Insel Kreta zudem zerstörte Straßen und Brücken sowie Autos, die ins Meer gespült wurden. Ein Resultat vom Eishockey. Das Schweizer Frauennationalteam hat bei der Euro-Hockey-Tour auch das 2. Spiel verloren. In Lahti gab es gegen die Finninnen ein 1:4. Und das Wetter, morgen ist es recht sonnig. Am Vormittag liegt im Flachland noch Hochnebel und am Nachmittag gibt es über den Bergen Quellwolken bei 22 bis 24 Grad. Das waren die Nachrichten von Radio SRF, verantwortlich Thomas Fuchs.
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4: Die künstliche Intelligenz, die KI, gehört zu unserem Alltag. Wir prompten, stellen Fragen und die Antworten sind oft erstaunlich gut. Aber die künstliche Intelligenz, die KI, kann uns auch verunsichern. Ist der Mensch möglicherweise nicht das einzige Wesen, das denken kann? Ja, kann die KI es möglicherweise besser als wir alle zusammen? Ist die KI schlauer als wir? Reto Schneider, Sie sind der Wissenschaftsjournalist und Buchautor. Wie sehr beunruhigt Sie der Gedanke?
5: Also ich kann noch gut schlafen, muss ich sagen. Ich finde das alles faszinierend, was im Moment geschieht. Ich bin ja von Beruf ursprünglich Ingenieur und da hat man die Tendenz, natürlich diese Technologien vielleicht eher auch ein bisschen positiv oder zu sehen oder jedenfalls sehr fasziniert davon zu sein.
4: Fasziniert. Und die Antwort, ob jetzt die KI schlauer sei als wir Menschen, die ist knifflig. Und man höre und staune, die Antwort auf diese Frage hat zu tun mit einem Pferd, das zu Beginn des 20. Jahrhunderts gelebt hat und das die seltene Gabe gehabt haben soll, Mathematikaufgaben lösen zu können. Das zeigt ein neues Sachbuch mit dem Titel «Das Pferd, das zu viel wusste, wie der kluge Hans zu Weltruhm kam und heute die KI entzaubert». Und geschrieben hat dieses Buch, Sie haben es erraten, unser Gast, Reto Schneider. Er ist studierter Elektroingenieur, Wissenschaftsjournalist und stellvertretender Redaktionsleiter beim NZZ Folio. Ich freue mich sehr, sind Sie da, Reto Schneider, herzlich willkommen.
5: Ja, vielen Dank für die Einladung.
4: Also, wenn ich einen Prompt absetze, also der KI eine Frage stelle am Handy oder am PC oder so, um Unterstützung bitte für ein Problem, das ich habe, dann habe ich, ehrlich gesagt, oft in zweierlei Richtungen ein ungutes Gefühl. Zum einen ertappe ich mich beim Gedanken, machst du es dir jetzt gerade wieder zu einfach, wirst du faul und bequem und verlierst die Denkfähigkeit. Und zum anderen denke ich, als Journalist darf ich der Antwort, die mir da die KI gibt, sowieso nicht trauen. Ich muss alles nachprüfen, ich könnte es also auch gleich bleiben lassen. Reto Schneider, kommen Ihnen meine Gedanken vertraut vor?
5: Ja, natürlich. Also das ist ja das, der Standard heute, dass man so hin und her gerissen ist. Bei diesen KIs, wenn, wie man mit ihnen umgeht. Also ich staune ja auch immer, wenn ich dann trotzdem noch Bitte hinschreibe, zum Beispiel bei einem Prompt, was ja sehr seltsam ist. Warum sollte ich das tun? Ist ja eine Maschine. Aha. Aber schon dort zeigt sich ein bisschen diese Unsicherheit. Was ist denn das überhaupt? Was geschieht in dieser Maschine drin? Also diese Vermenschlichung eigentlich dieser künstlichen Intelligenz.
4: Und wenn man sich bedankt, dann ist die KI auch noch recht freundlich und sagt, gerne geschehen, was möchtest du als nächstes wissen. Also man kommt schon fast in einen menschlichen Dialog. Aber Sie haben es gesagt, es ist eine Maschine. Eine KI greift auf Daten zu, mit denen sie gefüttert wurde, sogenannt trainiert wurde. Können Sie das kurz sagen als Ingenieur? Was tut eine KI, grob gesagt, wenn sie uns eine Frage beantwortet?
5: Also ohne jetzt ins Detail zu gehen, im Buch ist das sehr verständlich, glaube ich, erklärt, auch sehr kurz, also nicht über das ganze Buch hinweg. Die KI gibt eigentlich wieder, was sie aus ihren Übungsbeispielen gelernt hat. Also eine KI, die wird eben, der wird nicht gesagt von einem Programmierer, was sie ganz genau machen soll, wie das früher bei Programmen üblich war, sondern die lernt. Also Beispiel, man will einer KI beibringen, was ist eine Katze? Einer Bilderkennungs-KI, man gibt ihr 1000 Bilder, wo eine Katze drauf ist, sagt, hier ist eine Katze drauf. Man gibt 1000 Bilder, da ist keine Katze drauf, sagt, da ist keine Katze drauf. Und die KI lernt dann, diese Eigenschaften dieser Katze irgendwie zu extrahieren und kann dann am Schluss wiedergeben, kann dann am Schluss tatsächlich Katzen erkennen. Das Problem, das dabei ist, das ist wie wenn Kinder lernen, man weiß nicht immer ganz genau aus den Beispielen, welche Schlüsse gezogen wurden. Vielleicht mein Sohn zum Beispiel hat sehr lange geglaubt, Bankangestellte, wenn man bei einer Bank arbeite, dann bringe man das Geld zum Bankomaten. Weshalb? Er hat nur die Übungsbeispiele gehabt, wir gehen zum Bankomaten, holen Geld. Er hat nie eine Schalterhalle von innen gesehen, hat nie ein Bankgebäude, bewusst wurde ihm gesagt, das ist jetzt ein Bankgebäude. Er war nie in einem Büro einer Bank. Er hat von seinen Übungsbeispielen einfach extrahiert, was eine Bank sein muss und was ein Bankangestellter macht. Und das war dann am Schluss nicht ganz richtig.
4: Also der Sohn hat an und für sich eine Wahrscheinlichkeitsrechnung gemacht. Er hat gesagt, also höchstwahrscheinlich ist das so, weil ich das immer so gesehen habe.
5: Genau, aus diesen Übungsbeispielen, die eben sehr eingeschränkt waren, weil wir wie in der heutigen Zeit halt nicht mehr in eine Schalterhalle gehen.
4: Aber wenn die KI, wie Ihr Sohn jetzt, also bei diesem Beispiel, aber wenn die KI mit Wahrscheinlichkeiten rechnet und zu Resultaten kommt, ist das nicht dasselbe wie das menschliche Denken. Das wollen wir hier festhalten.
5: Ganz genau. Obwohl diese Antworten halt sehr, sehr menschenähnlich sind.
4: Und eine Ihrer Kernthesen im Buch ist, dass der Computer intelligent, denkend scheint, ohne es eben zu sein. Und zwar deshalb, weil man aus den Fähigkeiten der KI auf ihren Verstand schließt. Oder anders gesagt, auch wenn es intelligent aussieht, was eine KI tut, wenn sie mal einen Prompt beantwortet, heißt das noch lange nicht, dass sie tatsächlich intelligent ist und denken kann. Also kann man sagen, die KI täuscht uns im Grunde permanent.
5: Ja, aber ja, wenn Sie sagen täuschen, da ist natürlich schon wieder eine absichtsvolle, also wir können fast nicht über die KI reden, ohne ihr irgendwelche Absichten, Intentionen, ohne dass wir irgendwie ihr unterschieben, da ist was zu Hause drin, da ist das ist ein bewusstes lebendes Wesen. Also täuschen würde ich jetzt nicht schon den falschen Begriff sagen, mhm. aber wir können nicht anders. Warum können wir nicht anders? Wir sind natürlich in unserer evolutionären Geschichte war es extrem wichtig, aus kleinsten Details, aus der Sprache, aus einem Gesichtsausdruck darauf zu schließen, was in einem Menschen vorging. Wir können ja nicht in den Menschen reingehen und deshalb müssen wir schließen von dem, was eben gesagt wird oder von dem, wie sich jemand verhält, müssen wir auf das Innenleben schließen. Mhm. Und das ist so zu unserer zweiten Natur geworden. Das ist derart wichtig, dass wir es auch bei unserem Auto machen, dass wir es auch bei unserem Computer machen, auf den wir fluchen, wenn er nicht funktioniert. Warum machen wir das? Ist ein Gerät. Warum sollen wir den anfluchen? Das ist völlig absurd.
6: Oder noch draufhauen.
5: Genau, aber das ist eben genau uns dieses System, das in der Evolution entwickelt wurde. Und dann ist es besser, man nimmt einmal zu viel an. Da ist etwas am Leben, da muss ich deuten als einmal zu wenig. Und jetzt gerade bei der künstlichen Intelligenz ist das ganz stark. Wenn jemand Sprache beherrscht, meine Sprache ist das und definiert uns als Art, dann nehmen wir es sofort an. Wir können nicht anders, als anzunehmen, da ist mehr dahinter, da ist eine bewusste Absicht.
6: Mhm. Also ich nehme jetzt das Wort Täuschung zurück und ersetze es vielleicht durch ein Missverständnis, oder? Also etwas macht den Anschein, sie tue es, und es gibt dann dieses Missverständnis zwischen meiner Beobachtung und der Deutung, und wie Sie gesagt haben, das ist evolutionär zu erklären. Und diese Diskrepanz zwischen Beobachtung und Deutung, das ist eine der Grundfragen der Naturwissenschaften seit der Aufklärung 17. bis 18. Jahrhundert. Es ist eine erkenntnistheoretische Grundfrage. Ich beobachte etwas und ab welchem Punkt verlasse ich dann mit meinen Deutungen den Boden des gesicherten Wissens und beginne eben zu spekulieren. Und dieses Problem bestimmt unsere Wahrnehmung der KI, haben wir schon gehört. Aber es ist viel älter. Und zwar illustrieren Sie dies, diese für alle wissenschaftliche Erkenntnis absolut zentrale Frage in Ihrem Buch mit einer skurrilen Geschichte um ein eigenartiges Pferd namens Hans, das zu Beginn des 20. Jahrhunderts in Berlin gelebt hat. Und dieses Pferd soll die Fähigkeit gehabt haben, einfache Rechenaufgaben zu lösen. Es bekam dann den Übernamen der kluge Hans. Was hat es auf sich mit diesem Hans?
5: Ja, dieser Hans ist wirklich ein ganz außergewöhnliches Tier. Und es hat gelebt, wie Sie gesagt haben, in Berlin, in einem Hinterhof. Hat dort ein pensionierter Lehrer Tag für Tag über Jahre diesem Hans das Rechnen beigebracht. Mit einer Wandtafel, mit Zählrahmen, mit verschiedenen Hilfsmitteln. Und tatsächlich konnte das Pferd eines Tages rechnen. Also wie man sagt ihm, wie Hans, wie viel gibt 4 und 4? Er hat 8-mal mit dem Huf geklopft.
6: Also er konnte Additionen.
5: Also der Punkt ist, er konnte alles. Er konnte nicht nur rechnen. Er kannte die Uhr, man konnte ihm eine Uhr hinhalten, dann hat er die Zeit abgelesen, immer mit Hufklopfen. Er hatte das absolute Gehör, man konnte einen Akkord auf einem Akkordeon spielen. Und Hans hat die Töne angegeben. Er kannte die Geburtstage des Kaisers und berühmter Schlachten. Er hatte sogar eine Buchstabentabelle und konnte sich so auch in Sätzen mitteilen. Und das war eine Sensation. Und die Sensation, man kannte solche Pferde vom Zirkus. Man wusste, da werden Zeichen gegeben, wann das Pferd beginnen und aufhören soll mit Hufklopfen. Aber in diesem Fall war es so, dass selbst wenn der Besitzer nicht da war, gab das Pferd richtige Antworten. Und das hat dann die Wissenschaft auf den Plan gerufen. Die Zirkusdirektoren kamen, die Varieté-Leiter, die haben astronomische Summen geboten für diesen Hans, damit er bei ihnen auftreten würde. Die Zeitungen haben sich dann entweder pro und oder gegen Hans geäußert. Die Darwinisten waren für den Hans. Die Kirche war total dagegen, weil wenn Hans hätte denken können, wäre er in den Himmel gekommen. Was macht man mit all diesen Pferden im Himmel? Also es ist eine wahnsinnig farbige, kuriose Geschichte und vielleicht auch zur Natur des Buches. Es ist kein Fachbuch, es ist ein erzählendes Sachbuch. Es ist wie ein Roman, die ganze Geschichte durch. Wir sind in diesem Hinterhof in Berlin, wir gehen in diese Varietés. Es war eine sehr gute Quellenlage, man konnte da sehr genau sehen, wer hat was vertreten. Es hat eine unglaubliche Menge exzentrischer Protagonisten, die sich da für oder gegen Hans eingesetzt haben. Es gab Werbung, für die Hans gebraucht wurde. Es ist eine wahnsinnig, wahnsinnig wahnsinnig farbige Geschichte.
6: Das müssen Sie mir noch kurz erklären, Reto Schneider. Ich meine, es ist ja eigentlich unglaublich, aber wie hat man denn diesen Hans trainiert?
5: Also, jetzt habe ich ein bisschen auch ein Problem, weil ich will natürlich nicht verraten, also wie wenn ich beim Krimi den Schluss verraten würde, was denn wirklich mit diesem Hans auf sich hatte. Hans konnte nicht rechnen, Hans konnte nicht die Uhr ablesen, Hans hatte nicht das absolute Gehör. Mhm. Hans hat einen Weg gefunden, richtige Antworten zu geben, ohne das alles zu können.
6: Das war schon ein bisschen schlau.
5: Das war sein Geheimnis. Unheimlich schlau, kann man sagen, aber nicht auf die erwartete Art und Weise.
6: Lassen wir das stehen, Reto Schneider. Aber ein Punkt, den Sie noch erwähnt haben, der interessiert mich schon noch. Diese existenzielle Frage, die da anklingt. Sie haben gesagt, die Darwinisten, oder? Also diejenigen, die dem Weltbild von Charles Darwin folgen und sagen, ja, Menschen und Affen beispielsweise haben dieselben Vorfahren. Und auf der anderen Seite die eher religiösen Menschen, die sagen, ja, nein, das kann nicht sein, dass der intelligent ist, sonst hätte er ein Bewusstsein und dann auch eine Seele. Wo steht man denn da heute? Also, man hat ja lange gesagt, ja, Tiere, die können nicht denken. Und heute sieht man das ein bisschen anders. Also, man weiß ja von Krähen zum Beispiel, die biegen so Drähte, wenn sie da auf der Jagd nach Futter sind. Oder auch Schimpansen, die verwenden Stöcke, um Termiten aus den Termitenhügeln zu prügeln. Wo steht da die Forschung heute?
5: Ja, das ist eine große Frage. Was ist das grundsätzliche Problem daran? Es ist natürlich, dass Denken eine subjektive Erfahrung ist. Ich meine, ich nehme jetzt an, Sie können denken, aber Sie könnten auch ein Zombie sein, der hier ein Programm abspult. Das heißt, Denken kann nur der beurteilen, der es macht. Und darin liegt bis heute das Problem. Wie darf ich von gewissen Verhalten von Tieren darauf schließen, dass sie denken können oder weitergefasst auch, dass sie Trauer erleben? Wie soll man das wissenschaftlich belegen? Wie kann man eine subjektive Erfahrung wissenschaftlich belegen? Also das geht ja immer ein bisschen hin und her. Da gibt es diese Wellen in der Forschung. Wo die genau heute sind, könnte ich jetzt noch nicht mal beurteilen. Aber es gibt auch dort ganz klar verschiedene Lager, also die ganz strengen Wissenschaftler und Wissenschaftlerinnen, die finden, ja, wir glauben nur, was wir zweifelsfrei belegen können, und andere, die dann doch sagen, ja, wir müssten vielleicht schon uns überlegen, dass dieses subjektive Erleben in Tieren, dass es das gibt und wie wir das erforschen können.
6: Und das hat ja dann auch etwas zu tun, wie wir mit Tieren umgehen. Das ist noch eine ethische Dimension.
5: Auf jeden Fall. Das war übrigens schon damals so. Ich meine, diese Pferde in Berlin, die arbeiteten da, die zogen diese Omnibusse durch die Stadt, und die wurden ziemlich schlecht behandelt. Und das war ein schlagendes Argument der Tierschützer. Die haben sich da auch sofort in diese Diskussion eingemischt. Die haben natürlich gesagt, ja, also wenn der Hans denken kann, dann wir können doch diese Tiere, die denken können, nicht so behandeln, wie wir das jetzt machen.
6: Da muss man alle Schlachthöfe sofort schließen.
5: Natürlich, natürlich. Heute hat sich also ein bisschen verlagert auf die Leidensfähigkeit. Heute ist ja, kann ein Wesen leiden. Und wie leidet es das dort? Ist der Tierschutz, soviel ich weiß, eher jetzt angelangt?
6: Sagen Sie noch kurz, also es war eine Sensation, die Wissenschaft war geteilt und irgendwann hat man dann schon gemerkt, dieser Hans kann nicht rechnen. Also ich glaube, das dürfen wir hier schon verraten.
5: Genau. Nein, das darf ich sagen.
6: Und wie war denn das? Also einerseits Blamage oder doch die große Erleichterung, dass der Mensch nun doch nicht diese Kränkung, oder? Dass er nicht der Einzige ist, der denken kann, nicht auch noch hinnehmen muss, nachdem Darwin schon gesagt hat, ja, Affen und wir sind verwandt.
5: Ja, es gab zwei wissenschaftliche Kommissionen. Die erste hat noch mehr oder weniger bestätigt, dass der Hans denken kann. Das stand dann auch sofort in der New York Times. Also das waren wirklich Weltnews. Das ging um die Welt damals schon. Und die zweite Kommission, die bestand dann nur noch aus drei Leuten. Und da hat ein ganz besonders verschrobener, ewiger Student, der da in dieser Kommission war, der hat dann herausgefunden, mit sehr raffinierten Experimenten, hat er herausgefunden, wie der Hans das wirklich macht. Es war obernotpeinlich natürlich für die ganzen Wissenschaftler, die am Anfang nicht so recht wussten, ja, wenn das wirklich so wäre, dann möchte ich doch, dass mein Name dann auch erscheint in den Geschichtsbüchern bei dieser Entdeckung.
6: Und dann lieber
5: aber wenn
6: nicht
5: es
6: mehr.
5: Nicht so ist, ist es peinlich, aber sie haben sich dann doch, nahmen das, dieses Phänomen sehr ernst und wurden dann auch von den, in den Zeitungen, also wurden sie sehr auch, es gab viele Cartoons, satirische Gedichte über die Forscher in ihrem Elfenbeinturm, die nicht mal merken, dass dieses Pferd gar nicht denken kann, gar nicht rechnen kann.
6: Reto Schneider, was hat jetzt aber, um das noch auf den Punkt zu bringen, um einen Schritt weiter zu gehen, was verbindet nun diesen angeblich oder irrtümlich für intelligent gehaltenen Hengst Hans mit der Art, wie die KI funktioniert?
5: Ja, Hans, ohne zu verraten, was genau geschieht, Hans hat eine Abkürzung gefunden, hat einfach eine andere Möglichkeit gefunden, eine richtige Antwort zu geben, ohne dass er rechnen muss, ohne dass er das absolute Gehör hat und so weiter. Und genau dasselbe geschieht manchmal bei KIs. Also wir trainieren die KIs an diesen Beispielen. Und es kann geschehen, dass auch die KIs Abkürzungen finden. Die geben dann zwar richtige Antworten, aber aus den falschen Gründen. Ich kann vielleicht ein klassisches Beispiel, das ist tatsächlich so geschehen. Man hat eine KI trainiert, das Geschlecht zu bestimmen anhand von Porträtfotos. Man hat wieder, das braucht so, um das zu machen, vielleicht 1000, vielleicht 10.000 Bilder, 10.000 Männer, 10.000 Frauen. Und dann konnte die KI tatsächlich sehr gut Männer und Frauen unterscheiden. Irgendwann hat man gemerkt, dass die KI gar nicht auf die Gesichtszüge schaut, wie wir das erwartet hätten, sondern die hat nur geschaut, ob diese Person einen Kragen, ein Kleidungsstück mit einem Kragen, also ein Hemd trägt oder nicht. Der Kragen war das Merkmal. Die KI hat also die Abkürzung gefunden, die Aufgabe, die wir ihr gestellt haben, zu erfüllen, aber nicht auf die Weise, wie wir das gedacht haben. Und weil halt in diesen Übungsdaten viele Männer Hemden trugen, die meisten Frauen nicht, hat die KI dann das gewählt, was für sie am wenigsten Energie braucht, nämlich ich schaue auf den Kragen und wenn dort ein Kragen ist, dann ist es ein Mann, wenn kein Kragen ist, ist es eine Frau.
6: Wenn wir vielleicht Zwischenfazit ziehen, also nur weil Antworten der KI so aussehen wie die eines denkenden Menschen, darf man nicht darauf schließen, dass die KI auch Fähigkeiten hat des menschlichen Verstandes. Sie haben mir im Vorgespräch noch ein anderes erzählt, das mich sehr beeindruckt hat, nämlich als es darum ging, während der Corona-Zeit Corona-Lungen zu identifizieren.
5: Ja, ganz genau. Ich meine, das Kragenbeispiel kann man jetzt sagen, ja, das ist ja nicht so,
6: dramatisch.
5: Ist ja kein Problem.
6: Ist ja lustig.
5: Aber das kann, also das falsche, richtige Antworten aus falschen Gründen geben, das kann fatale Folgen haben. Eine Anwendung, die man schon lange verfolgt mit der KI, ist eigentlich in Röntgenbildern Diagnosen zu stellen. Also man gibt der KI Röntgenbilder und die soll dann Diagnosen stellen, Mammographie zum Beispiel. Und man hat das auch mal gemacht während der Corona-Zeit, versuchte man aus Röntgenbildern von Lungen dann automatisch zu bestimmen, ob jetzt da Corona vorliegt oder nicht. Das hat man wieder gemacht mit Trainingsdaten. Ganz viel hatte viele Röntgenbilder, da wusste man, das ist Corona. Andere Röntgenbilder von Lungen, da wusste man, das ist nicht Corona. Das hat man der Maschine gefüttert und tatsächlich konnte die Maschine dann später diese Diagnosen stellen, bis man gemerkt hat, die liegt ziemlich oft daneben, da stimmt irgendetwas nicht. Und dann ging man zurück in die Übungsdaten und hat festgestellt, dass ein großer Teil der Übungsdaten, die kamen aus einem Krankenhaus, wo Corona vorlag, die kamen aus einem bestimmten Krankenhaus und alle anderen aus anderen Krankenhäusern. Und dieses Krankenhaus, das benutzte eine bestimmte Schriftart, um seine Röntgenbilder zu kennzeichnen. Aha. Eine andere Schriftart als bei den anderen. Die KI hat in diesem Fall auf die Schriftart geschaut. Sie hat auch geschaut, zum Beispiel offenbar die Position, wie man Corona oder Corona-Verdächtige dann röntgt, ist eine andere, als wenn man andere Dinge wissen will. Und die hat dann aus der Position, also wie lag die Lunge auf dem Röntgenbild, hat sie auch geschlossen auf Corona. Ist natürlich völlig nutzlos, weil eigentlich hat man gedacht, ja, du sollst aus dem Bild selbst erkennen. Aber wieder war es so, wenn in diesen Übungsbeispielen noch andere Hinweise lauern, dann läuft man Gefahr, dass die KI diese Hinweise braucht.
6: Und eben in diesem Fall kann es natürlich gefährlich werden, wenn man dann zu Fehldiagnosen käme, wenn man der KI blind vertrauen würde. Und deshalb ist eben dieser Zweifel, dieses gesunde Misstrauen immer angebracht. Ich frage mich jetzt gerade, inwieweit man, wenn ich Ihnen ja, so zugehört habe, auch aufatmen darf. Uff, also wir Menschen sind immer noch die Besten, ungeschlagen im Denken. Was sagen Sie da? Sie lachen.
5: Ja, große Frage natürlich. Also mir ist dieser Gedanke auch, ehrlich gesagt, ein bisschen fremd. Können wir jetzt aufatmen? Ich meine, ich finde es sehr kräftige, also es sind ja Simulationen, es sind diese Maschinen, die simulieren das Denken. Das ist unheimlich wertvoll, spannend, interessant, da kann man wahnsinnig viel damit machen. Ich würde sagen, also im Moment unterschätzen viele Leute doch noch unser Gehirn. Also das ist dann doch noch ein bisschen komplizierter. Auch die ganze Architektur ist einiges komplizierter, würde ich jetzt hier sagen.
6: Und ich meine, um vielleicht jetzt auch auf den Punkt zu kommen, was lehrt uns denn der kluge Hans für heute? Sie haben am Anfang auch die Vermenschlichung da ins Spiel gebracht.
5: Also ich finde, das große Thema ist hier eben die Vermenschlichung, Anthropomorphisierung, dass wir eben nicht anders können. Wenn jemand mit uns spricht, wie ein Mensch spricht, das war in der Evolution einfach nicht vorgesehen, dann nehmen wir an, das ist irgendwie ein Mensch, auch wenn es aus einer Maschine kommt, auch wenn wir das ganz genau wissen. Aber so intuitiv, das ist wieder der Grund, weshalb sagen wir bitte und danke, intuitiv nehmen wir an, da ist jemand, der behandelt mich freundlich. Also es gibt ja jetzt dieses Thema, dass man Freundschaften schließt mit KIs und so weiter. Und das, finde ich, ist schon der zentrale Punkt, dass man von diesen Reaktionen, was aus dieser KI kommt, dass diese Simulation derart perfekt ist, dass man fast nicht anders kann, als anzunehmen, dass da ein Mensch dahinter steckt. Aber das Problem ist, dass dieser Mensch, dieses Wesen hat aus Übungsbeispielen gelernt, das sind keine Werte, keine Moral ist da unterlegt.
6: Und was bedeutet es eben, was ist die Gefahr, wenn wir der Maschine ethische Werte unterstellen?
5: Wir glauben dann, diese Ratschläge, die aus der Maschine kommen, die haben das gleiche, denen unterliegt das gleiche Wertesystem wie bei einem Menschen, wie bei einem guten Freund. Und das ist noch völlig falsch. Die KI hat kein Weltverständnis in dem Sinn. Man kann das auch sehr schön sehen. Es gibt ein Beispiel, da fragt man die KI, ich will mein Auto waschen gehen, die Autowaschanlage ist 300 Meter entfernt, soll ich zu Fuß gehen? Und die KI sagt, ja, geh zu Fuß. Sie versteht nicht, sie hat keine Vorstellung von der Welt, sie versteht nicht, dass man natürlich zum Autowaschen das Auto mitnehmen muss. Und genau dasselbe ist es bei diesen unterliegenden Werten, bei diesen Regeln. Da kann man die KI auch manchmal entlarven, wenn man merkt, die hat eine völlig verschobene Wertebasis, einfach aus diesen Beispielen. Sie ist nicht böse, sie macht das nicht bewusst irgendwie, sondern hat das aus den Übungsbeispielen gelernt.
6: Und sie kann uns natürlich dann im Extremfall unethische Ratschläge geben und dann wird es brandgefährlich, korrekt?
5: Auf jeden Fall. Also es gibt diese, da laufen ja auch Prozesse, diese Suizidprozesse, Leute, die sich beraten ließen, wie sie aus dem Leben scheiden können. Ganz klar, also da ist keine Werte, keine Moral dahinter und das muss man sich immer wieder sagen, weil wir sind fast darauf programmiert, das ihr zu glauben.
6: Reto Schneider, danke für das Gespräch.
5: Ja, vielen Dank. War sehr schön, hier zu sein.
6: Mein Gast im Kulturplatz-Talk war der Wissenschaftsjournalist und Buchautor Reto Schneider. Falls Sie ihn nochmals erleben möchten, die Buchvernissage ist am 28. Oktober abends um 8 im Sphere in Zürich. Sein Sachbuch hat den Titel «Das Pferd, das zu viel wusste, wie der kluge Hans zu Weltruhm kam und heute die KI entzaubert» und ist im Molden Verlag erschienen. Mein Name ist Felix Münger.
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0: Die Nachrichten von SRF um 21.30 Uhr mit Mario Storni. Nach dem Rücktritt von Bundespräsident Guy Parmelin wird die Vereinigte Bundesversammlung voraussichtlich am 9. Dezember einen neuen Bundesrat, eine neue Bundesrätin wählen. Klar ist, die SVP erhebt Anspruch auf den frei werdenden Sitz ihres Bundesrates und mögliche Namen machen bereits die Runde. Von der St. Galler Ständerätin Esther Friedli über die Zürcher Gesundheitsdirektorin Nathalie Rickli hin zu SVP-Vizepräsidentin Céline Amudro aus Genf. Frau, Mann, West- oder Deutschschweiz, welche Anforderungen könnten andere Parteien Richtung SVP stellen? Dazu sagt Bundeshausredaktorin Ruth Wittwer.
1: Die SVP wird sich nicht zu etwas drängen lassen und selber entscheiden. Es kann gut sein, dass eine Kandidatur aus der Deutschschweiz den Waadtländer Parmelin ersetzt. Der lateinische Sitz kann auch beim zweiten SVP-Sitz von Bundesrat Rösti wieder besetzt werden. Und Parteien wie die Mitte möchten beides auf dem Ticket haben. Die FDP würde eine Frauenkandidatur begrüßen. Allerdings sagen sie auch, dass das die SVP entscheidet. Die Grünen überlegen sich erneut, den Sitz anzugreifen. Sie wollen nächste Woche entscheiden.
0: So Bundeshausredaktorin Ruth Wittwer. Der bundeseigene Raumfahrtzulieferer Beyond Gravity ist Opfer eines Cyberangriffs geworden. Wie das Unternehmen heute mitteilte, hatte es bereits vor gut 2 Monaten erste Hinweise auf verdächtige Aktivitäten in der IT-Umgebung. Man vermute einen hochprofessionellen Akteur hinter dem Angriff. Näheres wurde nicht bekannt gegeben, es laufe eine Untersuchung. Damit zu 2 kürzeren Meldungen. Ein Schweizer ist in der Nähe von Mühlhausen in Frankreich wegen Kinderpornografie festgenommen worden. Laut der zuständigen Staatsanwaltschaft hatte er im Dark Web ein Forum betrieben, in welchem Inhalte mit Missbrauchsabbildungen von Kindern ausgetauscht wurden. Auf seinen Computern seien fast 300.000 Dateien sichergestellt worden. Das Forum habe mehrere hundert Nutzer gezählt. Und Kreta und weitere griechische Inseln in der Ägäis sind von einem Herbststurm und starken Regenfällen betroffen. Auf Rhodos wurde laut griechischen Medien eine deutsche Touristin von einem Blitz getroffen und getötet. Im gebirgigen Hinterland von Kreta ertrank ein Hirte in Wassermassen. Gemeldet werden von der Insel Kreta zudem zerstörte Straßen und Brücken. Damit zu den Wetteraussichten. Morgen ist es recht sonnig. Am Vormittag liegt im Flachland noch Hochnebel und am Nachmittag gibt es über den Bergen Quellwolken bei 22 bis 24 Grad. Das waren die Nachrichten von Radio SRF. Verantwortlich Thomas Fuchs.
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3: Das Mercosur-Abkommen. Die Regulierung der UBS. Und der Ständerat, der ein Volks- und ein Ständemehr für die EU-Verträge verlangt. Während dieser Session im Parlament jetzt im Herbst wurden wirtschaftlich bedeutende Entscheide gefällt, wichtige Weichen gestellt. Was sagt dazu die Direktorin des Wirtschaftsverbands Economy Swiss? Monika Rühl ist zu Gast im Tagesgespräch vom 1. Oktober.
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5: Mein Gast ist Direktorin vom Wirtschaftsdachverband Economy Suisse, Monika Rühl. Willkommen im Tagesgespräch.
6: Grüezi miteinander.
5: Das Thema dieser Woche sind die Beratungen im Ständerat zum Vertragspaket Schweiz-EU. Ist in diesen Minuten fertig geworden nach einer Monsterdebatte. Das besprechen wir gerade. Aber ich möchte jetzt schon darauf hinweisen, dass wir auch noch über den grossen Widerspruch, das ist ein bisschen ironisch, der grosse Widerspruch von ihrem Leben redet. Sie haben nämlich Italienisch studiert. Und ich frage mich, wie wird man mit Italienisch die oberste Vertreterin von der Wirtschaft? Aber das schauen wir ein bisschen später an. Zuerst der Ständerat, der für das EU-Vertragspaket ein doppeltes Ja von Volk und Stand will. Mit seinem Entscheid für ein Ständemehr ist der Ständerat schon sehr deutlich von den Vorschlägen vom Bundesrat abgewichen. Was sagen Sie?
6: Ja, der Ständerat hat sich jetzt in dieser Herbstsession, die morgen zu Ende geht, und morgen sind dann noch die Schlussabstimmungen, das müssen wir dann schon noch im Kopf behalten, mit verschiedenen Fragen befasst, die für den Wirtschaftsstandort Schweiz wichtig sind. Und einfach voraus, es geht um die Stärke von dem Wirtschaftsstandort Schweiz.
5: Aber tun Sie jetzt meine Frage beantworten. Was sagen Sie zum Ständemehr?
6: Das Ständemehr, also, zuerst einmal, der Ständerat hat den Stabilisierungsteil und die 2 neuen Abkommen zwei von drei, mit klarer Mehrheit beschlossen und verabschiedet. Und das ist sehr positiv, weil der Ständerat hat ja gerungen. Man hat ja phasenweise fast ein bisschen gelitten. Und jetzt bezüglich dem Stabilisierungsteil hat der Ständerat das Ständemehr beschlossen. Wir nehmen da davon Kenntnis. Wir haben uns nie in die Diskussionen eingemischt, weil wir haben gesagt, das ist ein staatspolitischer Entscheid, muss von der Politik getroffen werden. Und wir nehmen jetzt zur Kenntnis, dass der Ständerat das Ständemehr beschlossen hat. Das ganze Geschäft geht jetzt in den Nationalrat und man wird sehen, was der Nationalrat mit dieser Frage, zu dieser Frage sich äußert.
5: Also sie lassen sich nicht richtig äußern, aber ich versuche doch noch da ein bisschen dran zu bleiben. Für Economy Suisse ist klar, die neuen EU-Verträge, die sind für die Schweizer Wirtschaft zentral. Das sagen sie. Und jetzt mit dem Ständemehr kommen ja die kleinen EU-skeptischen Kantone, die kämpfen, wenn das Ständemehr da ist, die kämpfen mehr Gewicht über. Und es bräuchte dann, das sagen so Politologinnen und Politologen, ein Volksmehr von 55-59%. Damit das auch wirklich klappt mit der Mehrheit der Kantone. Also die Hürde jetzt für die EU-Verträge ist ja viel grösser geworden.
6: Ja, absolut. Also wenn der Nationalrat das Ständemehr auch würde bestätigen, dann ist die Hürde für die Abstimmung tatsächlich deutlich höher.
5: Und das passt überhaupt nicht in Ihren Plan?
6: Unser Plan, wir werden eine Kampagne führen, gemeinsam mit einer grossen Allianz. Und wir werden die Kampagne engagiert führen, unabhängig davon, ob wir jetzt ein Ständemehr holen müssen oder ein Volksmehr. Was einfach schon erstaunlich ist. Oder der Bundesrat hat gesagt, es braucht kein Ständemehr. Die Mehrheit der Kantonsregierungen haben gesagt, es braucht kein Ständemehr. Und auch das, was jetzt der Ständerat vorschlägt, sind zwei Sonderlösungen. Da frage ich mich schon, ob ist sich denn der Ständerat wirklich so ganz sicher, dass es rechtlich gesprochen das Ständemehr braucht?
5: Ganz konkret, will Economy Suisse Ständemehr ja oder nein?
6: Wie gesagt, das soll die Politik beschliessen. Wir bereiten uns vorbereiten für einen harten, emotionalen Abstimmungskampf. Und wenn es dann ein Ständemehr ist, werden wir uns dem Kampf stellen.
5: Also Sie beantworten die Frage nicht beantworten. Anders der Christoph Meder, der ehemalige Präsident, Ihre ehemalige Präsident vom Wirtschaftssachverband Economy Suisse, er hat im Sommer Folgendes gesagt, ich zitiere, ein so bedeutendes Vertragswerk wie die bilateralen drei braucht eine breite Legitimation, nicht nur eine knappe Mehrheit des Stimmvolks, sondern auch den Rückhalt in den Kantonen. Wieso äußern Sie sich nicht auch so äußern?
6: Das ist die persönliche Meinung und er hat es auch so gesagt vom Christoph Meder. Ich glaube, was wichtig ist und was jetzt Befürworter vom Ständemehr oder zumindest gewisse Befürworter sagen, wir werden auf jeden Fall über das Paket abstimmen. Das Paket wird nicht am Volk vorbei verabschiedet. Alle von uns werden können sich dazu äußern und unabhängig davon, eben, ob das ein einfaches oder ein doppeltes Mehr ist. Die Regeln von der Schweizer Demokratie sind gewahrt, mitbestimmungsgerecht sind gewahrt. Und natürlich, wenn wir uns die Hürden runtersetzen wollen, wäre ein einfaches Mehr besser. Das ist klar. Und dort finde ich auch, ist die Ehrlichkeit nicht immer ganz da. Es ist ja wie offensichtlich, dass Gegner von diesem Paket, die sind fürs Ständemehr und Befürworter, die sind für das einfache Mehr.
5: Also sind sie fürs einfache Mehr?
6: Wir äußern uns da dazu nicht.
5: Aber wenn sie die
6: Politik soll das entscheiden. Ja. Nein, wirklich, ich glaube, es ist eine staatspolitische Frage.
5: Es macht nicht ganz Sinn, was Sie sagen. Entschuldigung, wenn ich das so sage, wenn die Verträge so zentral sind, wie Sie das ja sagen, dann wieso tun sie sich dann in dieser Ständemehrfrage nicht klarer öffentlich positionieren. Es wäre ja ganz eine wichtige Frage, wenn man die Abstimmung gewinnen
6: will. Ja, aber es ist nicht die einzige Frage. Also uns geht es um die Sache. Oder uns geht es um die Fortsetzung des bilateralen Wegs. Den bilateralen Weg kennen wir seit 25 Jahren über Paket 1 und 2. Er hat sich bewährt. Es ist ein Schweizer Weg. Er sichert uns Wohlstand, Stabilität und Sicherheit.
5: Aber wenn Sie das gewinnen wollen, dann müssten Sie ja für das Volksmehr sein. Wieso tun Sie das nicht mehr einfach sagen?
6: Wir wollen mit Argumenten überzeugen, über die Inhalte von diesen Verträgen. Wir brauchen den Marktzugang. Die Forschung braucht Forschungszusammenarbeit. Wir brauchen gute Beziehungen zu unseren unmittelbaren Nachbarn. Und mit Ausnahme vom Fürstentum Liechtenstein sind das alle EU-Mitglieder. Wir brauchen gute Beziehungen, gesicherte Beziehungen zu unserem wichtigsten Handelspartner. Und das ist unser Hauptargument.
5: Das ist ein gutes Stichwort. Die Gegnerinnen und Gegner der Verträge, die sagen, sie wollen auch ein gutes Verhältnis mit der EU. Aber für das braucht es keinen Vertrag mit dynamischer Rechtsübernahme. Wir haben auch vollen Marktzugang, zum Beispiel aufgrund des Freihandelsabkommens.
6: Das ist schlicht und einfach ein Nonsens, was da gesagt wird. Und das muss ich in aller Deutlichkeit sagen. Oder die Gegner, die jetzt einfach auf Teufel komm raus das Paket nicht wollen, die haben keinen Plan B. Ich frage sie, was ist der Plan B von
5: der Freihandelsabkommen. Das Freihandelsabkommen, das Freihandels- wir haben es seit den 70er Jahren.
6: Genau, das ist uralt. Es gilt noch. Und dann sagt man, dann müsste man halt die bilateralen 1 und 2, die würden ja erodieren.
5: Das ist eine Aussage von Ihnen, das ist nicht ganz bewiesen, dass die wirklich erodieren.
6: Das ist nachgewiesen so. Den Status quo gibt es nicht. Und all die, die behaupten, wenn man Nein sagt zu diesen bilateralen 3, dann passiere nichts, die lügen einfach, muss ich sagen. Und die dann sagen, ja, dann haben wir ja das Freihandelsabkommen, das müsste dann aber modernisiert und angepasst werden, weil ein Freihandelsabkommen, das 50 Jahre alt ist, bildet einfach die heutigen Realitäten nicht mehr ab. Also von dem her, es gibt kein gleichwertiger Plan B. Und wenn wir Nein sagen zu dem Paket, dann machen wir Hinterschi und wir wollen ja Fürschi gehen.
5: Also die Lüge, die Sie vorher gesagt haben, ist natürlich ein härter Vorwurf. Das würde Gegnerinnen und Gegner natürlich anders sagen. Zum Beispiel der Mitte-Nationalrat, der Gerhard Pfister, der hat gestern in der NZZ gesagt, die dynamische Rechtsübernahme und die Ausgleichsmaßnahmen sind ein Mechanismus, der mit dem Schweizer System eigentlich inkompatibel ist. Also zurzeit ist der Gerhard Pfister gegen diesen Vertrag. Wieso wollen Sie sie trotzdem, wenn es nicht kompatibel ist mit dem Schweizer System?
6: Das ist die Ansicht vom Herrn Nationalrat Pfister. Ich tue das respektieren. Aber wir teilen die Auffassung nicht. Oder wir wissen, auf was wir uns einlassen. Die dynamische Rechtsübernahme machen wir in diesen ausgewählten Bereichen. Nicht generell. Das ist übrigens auch so eine Fehlbehauptung, die viele der Gegner machen.
5: Aber auch nur wenn es zwei oder drei Punkte ist, lange das ja. Das ist ja dann auch für die Gegner und Gegner schwierig, wenn es dort eine Rechtsübernahme, automatische Übernahme gibt.
6: Es ist aber so, dass sich das Recht in der EU weiterentwickelt. Und wenn wir als Teilhaberin von einem Teil von dem EU-Binnenmarkt auf gleicher Entwicklungsstufe sein, dann müssen wir die Rechtsentwicklungen übernehmen. Dynamisch ist nicht automatisch. Also der Bundesrat, das Parlament und wenn es dann muss sein, auch das Volk, kann entscheiden, wenn wir den neuen Rechtsakt sowieso übernehmen, ja oder nein. Und wenn wir Nein sagen, dann, und das ist so die Logik von diesen ausgleichenden von dem Level Playing Field, sagt die EU, wenn wir Nein würden sagen, dann gibt es Ausgleichsmassnahmen. Aber das wissen wir. Wir wissen, auf was wir uns einlassen. Das demokratische System der Schweiz ist nicht tangiert. Wir können mitdiskutieren übrigens, das ist dann neu. Wir sitzen am Verhandlungstisch und können sagen, schaut, liebe EU, was ihr da diskutiert, das wird in der Schweiz nicht möglich sein, das so zu übernehmen. Und wir haben das schon mal gemacht, oder? Wenn wir schauen, Schengen-Dublin, da haben wir Erfahrung von über 20 Jahren. Mögen Sie sich erinnern an die Übernahme von der EU-Waffenrechtsrichtlinie? Die damalige EOPD-Chefin Karin Keller-Sutter ist in Brüssel am Verhandlungstisch gesessen und hat gesagt, schaut, liebe EU-Kollegen, das Waffenrecht in der Schweiz ist etwas, das kritisch ist. da müsst ihr Anpassungen machen. Und dann haben sie Anpassungen gemacht. Wir haben dann abgestimmt in der Schweiz und das ist angenommen worden. Also das Mitbestimmungsrecht, das ist neu. Und es ist offenbar doch ein Parlament, also jetzt im Ständerat, so wichtig, dass er schon beschlossen hat, es braucht eine Vertretung vom Parlament in Brüssel, damit man die Einflussnahme kann ganz gezielt machen.
5: Und Sie reden von diesen Ausgleichsmassnahmen, die natürlich Gegnerinnen und Gegner nicht einfach so hinnehmen, die sagen, ja, die Ausgleichsmassnahmen ist aber dann die grosse Frage, wie stark die sind. Die Diskussion, die geht weiter. Im Dezember kommt das Paket von den neuen EU-Verträgen zwischen der Schweiz und der EU dann im Nationalrat. Das ist das SRF-Tagesgespräch mit Monika Rühl, Direktorin vom Wirtschaftsdachverband Economy Suisse. Wir schauen zurück auf die Herbstsession. Sie wird als gewichtigste Session seit langem bezeichnet, weil es eben um die ganz grossen Themen gegangen ist. Der Ständerat zum Beispiel hat ein folgerichtes Zeichen gesetzt. Die UBS soll ihre Auslandtöchter mit 90% Eigenkapital absichern. Das war auch ein Thema jetzt in der Session. Für die UBS ist das eine Verdopplung. Heute gelten 45% Kernkapital für die ausländischen Tochtergesellschaften. Für die UBS ist das eine Niederlage. Das letzte Wort ist noch nicht gesprochen. Werden Sie jetzt weiter mit der UBS an einem Strick ziehen?
6: Also auch hier, oder? Es geht um den Wirtschaftsstandort Schweiz, es geht um einen starken Finanzplatz Schweiz. Und damit ein starker Finanzplatz Schweiz der auch in Zukunft besteht, brauchen wir jetzt noch eine grosse Bank, einen Global Player. Und von dem her muss die Bank so aufgestellt sein, dass sie im internationalen Wettbewerb bestehen kann. Und dann ist es eine Frage, die Ausstattung vom Eigenkapital ist ein wichtiges Thema, ist aber bei weitem nicht das einzige Thema. Und dort geht es darum, um eine Frage von den Kosten.
5: Weil, aber haben Sie das Gefühl, das ist schon krass, was Ihre Meinung ist, aber haben Sie das Gefühl, Sie haben jetzt noch Spielraum, dass sich das ändert?
6: Lassen Sie mich noch ausreden. Oder wenn die Kosten für die UBS steigen, dann steigen die Kosten für die gesamte Wirtschaft. Und für das muss man im Übrigen nicht ein HSG-Studium gemacht haben, um das zu verstehen. Ich glaube, der Ständerat hat jetzt beschlossen. Ich glaube, es wäre jetzt gut, einen kurzen Moment innezuhalten, eine Lagebeurteilung zu machen,
5: also nochmal über Bücher gehen. Wer muss über Bücher?
6: Wir sicher jetzt aus der Wirtschaft raus, wir werden das zusammen mit der UBS und der Bankiervereinigung intensiv diskutieren. Wir werden die Diskussion auch suchen mit der zuständigen Kommission im Nationalrat. Ich glaube, es wäre gut, wenn man wieder würde versuchen, eine Gesamtsicht zu erzielen. Und das Finanzdepartement hat all die Regulierungsthemen so in Salamischeiben vorgelegt. Und eigentlich müsste man ja die Eigenkapitalausstattung in der Gesamtsicht gesehen und auf das versuchen wir hinzuarbeiten.
5: Und Sie sagen, Sie wollen da noch weiter arbeiten dran, weil nach dem Ständerat jetzt wird der Nationalrat dann über das Gesetz befinden. Hand aufs Herz, machen Sie sich Sorgen, dass die UBS aufgekauft wird wegen dieser Regulierung? Das war ein Thema in den letzten Tagen.
6: Ich mache mir durchaus Sorgen. Das ist ein Global Player, der steht im internationalen Wettbewerb. Es gilt die Marktlogik, es gilt die Investorenlogik, es gilt die Logik der Aktionäre. Und von dem her kann man das sicher nicht einfach ausschliessen.
5: Gehen wir für einen Moment weg von der Session, machen eine kurze Pause von der Session und kommen wir zu einem Geständnis. Monika Rühl, ich bin überzeugt gewesen, Direktorin von Economy Suisse muss doch zum Beispiel Ökonomie an der HSG studiert haben, aber nein, sie haben italienische Linguistik, konkret Soziolinguistik mit Schwerpunkt Zweitspracherwerb studiert. Wie wird man mit Italienisch oberste Wirtschaftslobbyistin von der Schweiz?
6: Ja, ich meine, das ist meine damalige Passion gewesen, meine Leidenschaft. Ich habe mich interessiert für Sprachen. Ich habe schon im Gymi sehr gerne Französisch gehabt, habe dann Italienisch gelernt, habe die beiden Sprachen studiert. Und die Sprachen nützen wir auch heute noch. Oder wir sind ein nationaler Wirtschaftsverband. Wir haben Mitglieder in der Welschen Schweiz, wir haben Mitglieder in der italienischen Schweiz. Also die Sprachkenntnis kommen mir zu gut. Aber mir war es immer ein Anliegen gewesen und eine Ambition auch gewesen, mich weiterzuentwickeln, dazu zu lernen, neue Herausforderungen anzugehen. Und ich habe mich mit Wirtschaftsthemen angefangen zu befassen, als ich für den Altbundesrat Josef Theiss angefangen habe. Und der war ja bekanntlich ein Volkswirtschaftsprofessor gewesen. Und bei ihm hatte ich viele exklusive Nachhilfestunden gehabt, wenn wir zusammen unterwegs gewesen sind.
5: Ich bin einfach nicht sicher, ob Sie schon wirklich die ganze Wahrheit gesagt haben, wegen dem Italienisch. Wenn man Italienisch studiert an der Uni Zürich, hat das nicht irgendwie auch mit der Liebe zu tun? Da muss doch noch ein Mann rum gewesen sein.
6: Ja, selbstverständlich. Ich bin dann auf Florenz Italienisch lernen und dort ist mir ein schöner Toskaner begegnet. Ja, selbstverständlich hat das auch etwas mit der Liebe zu tun.
5: Schön. Gibt es ihn noch?
6: Den gibt es nicht mehr in meinem Leben, aber wir haben wieder Kontakt aufgenommen nach ganz vielen Jahren und ich werde ihn nächste Woche treffen.
5: Ja, das gibt es ja nicht. Also zum Glück haben wir darüber geredet. Italienisch bringt natürlich nicht viel jetzt beim Mercosur-Abkommen. So, damit kommen wir zum nächsten Punkt, wo der Session ein grosses Thema war. Ich sage, es bringt nichts Italienisch, weil das ist ein Freihandelsabkommen mit 4 Ländern in Südamerika. Das Parlament hat Ja gesagt zu dem Freihandelsabkommen mit Argentinien, Brasilien, Paraguay und Uruguay. Es geht um den Import von Fleisch oder Wein. Und wenn wir das Abkommen haben, dann fallen fast alle Zölle weg für den Schweizer Export. Was bringt das der Volkswirtschaft?
6: Ja, das ist ein bedeutender, die 4 Länder zusammen sind ein bedeutender Markt in Lateinamerika mit 270 Millionen Einwohnern. Oder ohne das Freihandelsabkommen gibt es heute noch hohe Zölle, teilweise von 20% und drüber. Und darum, Freihandelsabkommen setzen die Zölle über die Zeit auf null. Und das ist in 97% der Schweizer Produkte wird das der Fall sein. Also es gibt den Schweizer Unternehmungen einen besseren Marktzugang zu diesen 4 Länder in Lateinamerika und es gibt den Schweizer Unternehmungen vor allem, haben sie dann keinen Konkurrenznachteil mehr gegenüber ihren EU-Konkurrenten, weil die EU hat ihr Freihandelsabkommen mit diesen 4 Ländern bereits in Kraft gesetzt.
5: Ein NGO-Bündnis hat das Referendum angekündigt. Die SP und die Grünen wollen sich dem anschliessen. Und die Bauern kritisieren immer noch das Abkommen, weil die Produkte, die dann aus Südamerika hinkommen in die Schweiz, die machen unseren Bäuerinnen und Bauern Konkurrenz. Und was interessant ist, es geht für die Bauern nicht nur um das Mercosur-Abkommen, es geht eigentlich um die Menge von allen Abkommen. Man kann ja jetzt ja schon sagen, bei dem Mercosur-Abkommen gibt es Kontingent und das ist so ein bisschen Fleisch. Aber wenn man eben alles zusammennimmt, die Freihandelsabkommen, die wir haben mit China, UK, Indonesien, Chile, da geht es dann um sehr viele Produkte, die den Bauern Konkurrenz machen. Ist es nicht die Menge, die es ausmacht? Verstehen Sie da das Argument der Bäuerinnen und Bauern?
6: Nein, ich glaube nicht, dass es Menge ist. Das ist einfach völlig, wie soll ich sagen, in die Höhe hineingeredet. Es geht, oder wieso braucht die Schweiz Freihandelsabkommen? Wir haben heute mit 35 Freihandelsabkommen in Kraft, mit über 40 Partnerländern und es kommen ständig glücklicherweise neue dazu. Die Schweiz ist eine exportorientierte Wirtschaft.
5: Entschuldigung, ich muss Sie schon unterbrechen, Sie sind die Frage nicht genau beantwortet. Wie nehmen Sie die Angst der Bauern weg, dass da anderes Fleisch, andere Wein Konkurrenz macht?
6: Fast 80% verdienen wir über den Export. Und damit wir das Geld haben, um den Bauern die Unterstützung zu zahlen, brauchen wir auch den Freihandel. Wie nehmen wir den Bauern die Angst weg? Also die Kontingente, die jetzt bezüglich Mercosur beschlossen worden sind, sind relativ überschaubar, sind ein bisschen grösser als die üblichen WTO-Kontingente. Die gibt es übrigens seit 1990. Also das sind alte Summen, die damals aktuell gewesen sind. Es geht nicht um grosse Summen und also nicht um grosse Mengen. Und die Bauern kommen Kompensationszahlungen über, immerhin von über fast eine halbe Milliarde Franken. Also von dem her, die Bauern kommen Geld über, damit sie ihre Arbeit hier in der Schweiz weiterführen können.
5: Bauern kommen Geld über, dass sie dem Mercosur-Abkommen zustimmen.
6: Und sie kommen selber auch Marktzugang über. Oder Käseexport ist für die Schweiz ein wichtiges Exportprodukt. Und da gibt es auch Potenzial auf diesen lateinamerikanischen Märkten.
5: Ein zentraler politischer Streitpunkt bei der Verhandlung über das Mercosur-Abkommen ist auch die Natur. Der SP-Aussenpolitiker, der John Pult, tut dazu erklären, dass wichtig

0: weiterentwickelt. Also dass Länder wie Mercosur, das ist im Speziellen wie Brasilien, bereit sind, sich auf solche Bedingungen einzulassen, zeigt, dass die Länder selber Fortschritt machen. Und gerade in Brasilien ist in den letzten Jahren sehr viel passiert zum Thema Schutz vom Regenwald. Und natürlich ist der Schutz vom Regenwald auch für uns wichtig und das regen wir mit.
1: Zum Schluss, Monika Rühl, das müssen wir noch besprechen, weil das ist das Thema, jetzt weg von der Session, das in den letzten Wochen sehr viele Leute beschäftigt. Und da nimmt mich doch auch die Meinung von der Wirtschaft Wunder. KI verändert im Moment die Wirtschaft und die Gesellschaft tiefgreifend. Amerikanische Tech-Giganten sagen, in Zukunft könne die künstliche Intelligenz die Macht übernehmen und die Menschheit auslöschen. Und darum tun die Tech-Unternehmen eine Verlangsamung und eine Regulierung der eigenen Branche fordern. Wie sehen Sie das? Schauen Sie mehr auf die Warnungen oder schauen Sie auf das Potenzial?
0: Also ich persönlich und auch wir als Verband, wir schauen natürlich auf das Potenzial. Es sind riesige Chancen, die sich über die neue technologische Entwicklung ergeben. Natürlich darf man nicht naiv sein. Natürlich braucht es Leitplanken. Natürlich muss man vorsichtig sein. Ich muss Ihnen sagen, ich kann die Warnungen, die da die grossen Tech-Unternehmen abgeben, nicht wirklich einordnen. Ich finde es ein bisschen komisch, dass die von ihren eigenen Produkten warnen und Regulierungen
1: fordern. Also wieso? Was finden Sie da komisch?
0: Ja, wenn Sie Schoki produzieren würden, würden Sie jetzt also kaum von ihren eigenen Schoki-Produkten warnen. Also
1: und was denken Sie, wieso machen Sie das?
0: Ich kann es Ihnen nicht sagen. Also eine von diesen Unternehmungen geht jetzt dann gleich an die Börse. Vielleicht will sie ihren Börsenwert aufschrauben. Vielleicht mache ich eine Marketingaktion. Vielleicht haben sie Angst vor den Midterm-Elections in den USA, wo dann die Demokraten wahrscheinlich gewinnen werden. Ich weiss es nicht. Wichtig ist, dass wir in der Schweiz, wir haben hervorragende Voraussetzungen, einen guten und starken KI-Standort zu werden. Es ist wichtig, dass wir die Voraussetzungen nutzen, über eine gute Regulierung, aber eine maßgeschneiderte, punktuelle Regulierung. Und dann wird sich die Technologie so entwickeln, dass wir alle davon profitieren.
1: Künstliche Intelligenz könnte viele Jobs radikal verändern, auch ganze Berufe ausradieren. Das sieht man auch schon. Was raten Sie jungen Leuten jetzt am Anfang von ihrer Karriere in diesem Bereich?
0: Ja, ich rate jungen Leuten, sich auf jeden Fall auf KI einzulassen, sich auszubilden und dann mit offenem Visier durchs Leben zu gehen, Wandel zu nutzen, als Chance zu sehen und sich ständig weiterzubilden.
1: Wo brauchen Sie KI?
0: Ich brauche KI vor allem, wenn ich in unserem Archiv, also Mail und sonstigen Archiv von Economy Suisse, nach Informationen suche oder wenn ich generell nach Informationen suche. Es ist dann schon gut, wenn man manchmal noch ein kritisches Auge drauf wirft und doppelt checkt.
2: Das war Monika Rühl von Economy Suisse im Tagesgespräch vom Donnerstag.

0: Die Nachrichten von SRF um 22 Uhr mit Mario Sturni. Guy Parmelin ist unser Protagonist.
1: Nul n'est irremplaçable.
0: Nichts und niemand ist unersetzlich.

0: sagt Bundespräsident Parmelin. Er tritt Ende Jahr zurück. Und damit stellt sich die Frage, Frau oder Mann, Deutsch oder Westschweiz, wer schafft den Sprung in die Landesregierung? Die Wetteraussichten, trotz Hochnebel und einigen Quellwolken ist es morgen recht sonnig bei rund 22 Grad. Nach 11 Jahren in der Landesregierung ist Schluss. Für Guy Parmelin endet im Dezember nicht nur sein Jahr als Bundespräsident, nein, er tritt auch als Bundesrat zurück, wie er am Mittag bekannt gegeben hat. Der Waadtländer SVP-Politiker war seit 2016 Bundesrat. In einer Zeit geprägt von Krisen wie Corona, der Brandkatastrophe von Crans-Montana oder dem Zollstreit mit den USA. Nun also tritt Guy Parmelin zurück.
1: Ich habe lange überlegt, seit August, dann habe ich gesagt, ja, der Feu-Sacré ist nicht mehr total da, aber ich bin auch noch motiviert. Ich habe auch einen Abstimmungskampf zu führen und ich will bis am 31. Dezember mit meinem Team hart arbeiten und nachher ein anderes Leben fängt an.
0: Nach der Rücktrittsankündigung und den Würdigungen steht nun die Nachfolge im Fokus. Voraussichtlich am 9. Dezember wählt die Vereinigte Bundesversammlung einen neuen Bundesrat, eine neue Bundesrätin. Thomas Fuchs über mögliche Namen und auch Forderungen der anderen Parteien.
2: 123, so viele Bundesrätinnen und Bundesräte hatte die Schweiz bisher und bald folgt das 124. Mitglied der Landesregierung. Klar ist, die SVP erhebt Anspruch auf den frei werdenden Sitz ihres Bundesrats. Man habe den Prozess bereits eingeleitet, sagt SVP-Präsident Marcel Dettling.
3: Jetzt können sich die Kantonalsektionen melden und wir werden sehen, wenn dann die Meldungen eingegangen sind. Aber wir erhoffen uns natürlich jemand wie Guy Parmelin war, jemand, der die Leute an einen Tisch bringen konnte, nie den Kompass verloren hat.
2: Mögliche Namen kursieren bereits, von der St. Galler Ständerätin Esther Friedli über die Zürcher Gesundheitsdirektorin Nathalie Rickli hin zu SVP-Vizepräsidentin Céline Amodrü aus Genf. Genannt werden auch Magdalena Martulo-Blocher oder Fraktionschef Thomas Eschi. Aber nicht allein die Namen spielen eine Rolle, Herkunft und Geschlecht genauso. Frau, Mann, West- oder Deutschschweiz. Das heißt es auch bei den anderen Parteien. FDP-Co-Präsident Benjamin Mühlemann sagt:
4: Entscheidend ist, dass der Bundesrat divers zusammengesetzt ist. Das heißt, dass die Sprachregionen angemessen vertreten sind, dass die Geschlechter angemessen vertreten sind. Und ich gehe davon aus, dass die SVP sich genau diese Überlegungen jetzt macht. Das ist auch die Erwartung.
2: Diversität beim Vorschlag, das erwartet auch Mitte-Präsident Philipp Matthias Bregi.
5: Das heißt sicherlich sprachlich oder geschlechtlich Ergänzungen zum zweiten Bundesrat Albert Rüsti.
2: Auch die Fraktionschefin der Grünen, Greta Gysin, verweist auf die aktuelle Zusammensetzung des Bundesrates und sagt, es sollte deshalb idealerweise eine Westschweizer Frau sein. Die Grünen überlegen sich auch, den Sitz anzugreifen. Allgemeiner punkto Erwartung bleibt der Co-Präsident der SP, Cedric Wermuth.
6: Wir erwarten vor allem, dass die SVP eine Kandidatur aufstellt, die die demokratischen Spielregeln und die Kollegialität respektiert. Wir haben mit Bundesrat Rösti jemanden, der relativ oft zu Tricks greift, die etwas Trumpsch sind und das tut der Schweiz nicht gut.
2: So oder so, jetzt übernimmt zunächst eine Findungskommission. Über ihren Wahlvorschlag will die SVP-Fraktion dann am 20. November entscheiden.
0: Thomas Fuchs hat berichtet. Und damit zu weiteren Meldungen des Tages in der Übersicht. Zum Ende der Herbstsession haben National- und Ständerat insgesamt 17 Vorlagen unter Dach und Fach gebracht mit der Schlussabstimmung. Darunter das Freihandelsabkommen mit den südamerikanischen Mercosur-Staaten, die Unterstützung des Bundes für die Opfer der Brandkatastrophe von Crans-Montana, den Um- und Ausbau des Schweizer Stromnetzes und Anpassungen im Strafrecht, nämlich dass Mord nicht mehr verjährt. Künftig sollen die Kantone 12 anstatt wie bisher 4 Sonntagsverkäufe pro Jahr bewilligen dürfen. Das hat der Nationalrat beschlossen. Eine knappe Mehrheit des Rates war der Ansicht, dass es ein gesellschaftliches Bedürfnis gebe, auch sonntags einkaufen zu können. Die Vorlage geht nun zurück an den Ständerat. Er hatte zuletzt ebenfalls knapp entschieden, allerdings gegen mehr Sonntagsverkäufe. Der bundeseigene Raumfahrtzulieferer Beyond Gravity ist Opfer eines Cyberangriffes geworden. Wie das Unternehmen mitteilte, hatte es bereits vor gut 2 Monaten erste Hinweise auf verdächtige Aktivitäten in der IT-Umgebung. Es laufe eine Untersuchung und die Sicherheitsmaßnahmen seien verstärkt worden. Und die G7-Staaten haben beschlossen, innerhalb von 4 Monaten 100 Millionen Barrel Diesel und Rohöl aus ihren Reserven freizugeben, dies wegen der weltweit gestiegenen Treibstoffpreise. Die US-Regierung hatte mit einem Exportstopp von Diesel gedroht, falls die Europäer keine Dieselreserven freigeben würden. Die Börsendaten von 22.05 Uhr, übermittelt von SIX. Der Swiss Market Index schließt bei 13.661 Punkten und damit 0,3% im Plus. Der Dow Jones Index in New York stand kurz vor Schluss bei plus 0,5%. Der Euro wird zu 93,29 Rappen gehandelt und der Dollar zu 82,85 Rappen. Und die Wetteraussichten: morgen ist es oft sonnig bei rund 22 Grad. Allerdings liegt am Vormittag über dem Flachland Hochnebel und über den Bergen bilden sich am Nachmittag Quellwolken und einzelne Regengüsse. Das waren Nachrichten von Radio SRF, verantwortlich Thomas Fuchs.
7: 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Es war ein Schock für die Schweiz. Heute vor 25 Jahren ist die stolze Swiss Air untergegangen.
8: Kein Geld. Bis auf Weiteres bleiben alle Swiss Air Flugzeuge am Boden.
7: Die Flugzeuge blieben am Boden. Für immer. Das ist nun 25 Jahre her. Wir fragen, was die Schweiz aus dieser Krise für heute gelernt hat. Und dann schauen wir in die Demokratische Republik Kongo. Dort breitet sich das Ebola-Virus weiter rasant aus. Und trotzdem, es gibt Hoffnungsschimmer. Wir schauen hin. Das und mehr gibt's jetzt bei 4x4. Hier gibt's die Hinhörer aus dem Programm von SRF 4 News, ihrem Infosender. Ich bin Rina Telli. Hallo. Das Grounding der Swiss Air hat das Selbstverständnis der Schweiz bis ins Mark erschüttert. Heute vor 25 Jahren ging die Fluggesellschaft unter. Vielen ist dieser Tag in Erinnerung. Dieser Pilot zum Beispiel wird diesen Tag nicht vergessen. Ernst Frei landete die letzte Maschine der Swiss Air in Zürich-Kloten.
9: Das ist schrecklich gewesen. Das war furchtbar gewesen für mich.
7: Er habe in Südafrika, in Johannesburg, erfahren, dass die Swiss Air zahlungsunfähig sei. Nach einigem Zögern sei dann der Befehl gekommen, zurückzufliegen. Es sei wohl die Angst umgegangen, dass die Maschine beschlagnahmt würde, denkt Frei. Denn das Benzin fürs Flugzeug war noch nicht bezahlt. Im Anflug auf Zürich hat er dann all die Maschinen gesehen, die ineinander geparkt waren. Dieses Bild, das werde er nie vergessen.
9: Ich konnte das gar nicht glauben zuerst, wo man angerufen hat, wir müssen nicht mehr kommen, es hat keinen Platz. Und als ich das gesehen habe, über die vielen Flügerinnen als letzter Landen, haben wir keinen Platz gefunden. Da mussten sie uns zuhinterst hinten noch schräg reinstellen. Und da ist mir etwas abgebrochen irgendwie. Ich habe gedacht, jetzt ist die Familie fort.
7: Eine Familie, so hat Pilot Frei die Swiss Air in Erinnerung. Noch mehr Erinnerungen finden Sie in der SRF News App. Ja, und heute? Welche Lehren haben Wirtschaft und Politik aus dem Grounding der Swiss Air für spätere Krisen gezogen? Darüber haben wir mit Tobias Straumann gesprochen. Er ist Professor für Wirtschaftsgeschichte an der Universität Zürich. Vera de Ragisch wollte wissen, warum der Bundesrat die Swiss Air damals Konkurs gehen ließ.
10: Ich glaube, die Erwartung war, dass es zu kompliziert, zu riskant, zu teuer sein würde. Aber wie sich dann herausgestellt hat, ist es dann noch teurer geworden, sie dann doch noch über die Runden zu bringen und der Lufthansa zu verkaufen. Aber ich glaube, war diese Unsicherheit, auch die Unerfahrenheit. Man hatte ja nie so etwas gehabt in der Vergangenheit. Man wusste nicht, wie damit umgehen und glaubte vielleicht, dass es gar nicht so wichtig sein würde, eine eigene Fluglinie zu haben. Na, Hauptsache, man hat den Anschluss an die Welt. Ob es jetzt die eigene Fluglinie ist oder nicht, das hat man vielleicht nicht als entscheidend eingeschätzt.
11: Man musste nicht so recht wieder mit umgehen. Das war dann ganz anders als bei der UBS 2008, als der Bundesrat die Großbank mit Steuergeld gerettet hat und ziemlich rasch.
10: Ja, es hat sich etwas Grosses geändert, glaube ich. Ob es eine direkte Linie von der Swissair zur UBS gibt, das kann man natürlich nicht sagen. Aber ich glaube, die Erfahrung, dass es eben bei ganz grossen Unternehmen, die systemrelevant sind, dass man da lieber zu früh eingreift und dass der Staat eine wichtige Rolle spielen kann. Dieses Bewusstsein kam erst mit der Swissair. Und das hat sicher geholfen, dass man viel aufmerksamer war und eben die Option einer staatlichen Unterstützung eben von Anfang an einbezogen hat.
11: Jetzt war die UBS für den Bundesrat eben systemrelevant, die nationale Airline, die Swissair nicht. Warum eigentlich nicht?
10: Also was sicher ein Unterschied ist bei einer Großbank, ist natürlich die Systemrelevanz gegeben, weil der Zahlungsverkehr ist bis ins kleinste, weiteste Glied natürlich sofort betroffen, wie eine Art Herzinfarkt. Und es ist so, dass bei einer Fluglinie kann man natürlich schon argumentieren, dass das nicht so dramatisch ist. Aber ich würde sagen, im Nachhinein und auch damals haben einige Leute das auch gesagt, es ist vergleichbar, es ist auch systemrelevant. Und wenn man zum Beispiel bei den Amerikanern schaut, wie pragmatisch und schnell die das gemacht haben nach dem Terroranschlag, da ist der Staat sofort gekommen, hat geschaut, dass man Zeit gewinnt, dass man den Betrieb aufrechterhalten kann. Und erst dann kann man dann mit der Sanierung beginnen. Das ist einfach viel besser und pragmatischer. Und ich glaube, es gibt einfach große Unternehmen, wo man eher ja, vielleicht etwas zu früh eingreift, als dass man nichts tut.
11: Das heißt, man würde heute die Swissair nicht nochmals Konkurs gehen lassen?
10: Also ich glaube, mit dem Wissen, das wir heute haben, auf keinen Fall. Und auch in Zukunft, ich glaube, man wäre aufmerksamer. Ich erinnere nur an ein anderes Beispiel. Die Axpo hatte eine Zeit lang Probleme im Gefolge des Ukraine-Krieges. Und auch da hat dann der Bund sehr schnell reagiert mit so Liquiditätsgarantien. Es wurde heftig kritisiert, man sei da zu weit gegangen. Aber es zeigt eben, dass man heute im Zweifelsfall eher tätig wird, als dass man mal zuschaut und denkt, ja, das gibt dann schon irgendeine Lösung. Und das, glaube ich, das ist die Swissair. Da hat ein entscheidender Wendepunkt stattgefunden.
7: Das war Tobias Straumann. Er ist Professor für Wirtschaftsgeschichte an der Universität Zürich. Das Ebola-Virus breitet sich weiter aus, und zwar im Rekordtempo. Die Behörden in der Demokratischen Republik Kongo zählen mittlerweile 8'000 Ebola-Infektionen und bald 4'000 Tote. Gibt es trotzdem Anzeichen, dass die Behörden diese Epidemie unter Kontrolle bringen? Das wollte Vera Deragisch von unserer Afrika-Korrespondentin Sarah Fluck wissen.
12: Nein, aber es gibt erste Fortschritte. Also beispielsweise gehen die Fallzahlen im Epizentrum in der Provinz Ituri, das ist im Osten der Demokratischen Republik Kongo, zurück. Auch gibt es deutlich mehr Behandlungsplätze und international wurde auch mehr Geld für die Bekämpfung zugesagt. Aber gleichzeitig hat sich das Virus in andere Gebiete ausgebreitet. Teils in Regionen, in denen die Sicherheitslage ebenfalls sehr, sehr schwierig ist. Also man läuft dem Virus weiterhin eher hinterher, als dass man es wirklich unter Kontrolle hat.
11: Das größte Problem ist ja, Erkrankte und ihre Kontaktpersonen rechtzeitig zu finden. Warum gelingt das immer noch nicht ausreichend?
12: Ja, es gibt da mehrere Gründe, die da hineinspielen. Einerseits ist der Zugang zu den Betroffenen teils wirklich einfach unglaublich schwierig. Also nehmen wir die Provinz Nord-Kivu, wo die Fallzahlen derzeit steigen. Da verläuft teilweise wirklich eine aktive Frontlinie. Das heißt, es gibt Kämpfe, es gibt Drohnenangriffe, Menschen müssen aus ihren Dörfern fliehen. Das heißt, Gesundheitsteams können manche Gebiete zeitweise gar nicht erreichen. Das heißt, es ist schon rein praktisch schwierig, zu den Erkrankten zu kommen. Und dazu kommt, wer flieht, wer Hunger hat, wer um seine Sicherheit fürchtet, für den ist Ebola oft nicht das dringendste Problem. Also es gibt auch eine Art Konkurrenz der Krisen. Und das schlägt sich wirklich direkt in der Kontaktverfolgung nieder. Bei einem Briefing gestern haben Experten gesagt, pro Ebola-Fall müsste man ungefähr 60 Menschen finden, die mit der erkrankten Person Kontakt hatten und diese beobachten. Aber tatsächlich findet man im Moment nur etwa 14 Personen. Und das zeigt sich dann auch bei den neuen Fällen. Fast 80% der Erkrankten, die sind vorher noch gar nie auf einer Kontaktliste gestanden. Das heißt, die Behörden erfahren oft von vielen Infektionen erst, wenn die Menschen bereits krank sind und mit großer Wahrscheinlichkeit andere angesteckt haben.
11: Ein großes Problem also, diese Betroffenen zu finden. Und auch ein Problem waren bislang überlastete Gesundheitszentren und auch Familien, die ihre erkrankten Angehörigen bewusst verstecken, weil sie eben den Behörden nicht trauen. Hat sich da etwas zum Besseren verändert?
12: Ja, also wie gesagt, die Behandlungskapazitäten, die sind wirklich besser geworden. Also es gibt mehr Betten in Ebola-Zentren. Die Auslastung ist gesunken. Und Fortschritte gibt es auch beim Umgang mit dem Misstrauen in der Bevölkerung. Man muss sehen, viele Menschen, gerade im Osten von Kongo, die leben seit Jahrzehnten mit Krieg in einem Staat, der sie kaum schützt. Also das Vertrauen in staatliche Institutionen ist wirklich sehr gering. Und auch internationalem Personal begegnet man sehr skeptisch. Da gibt es immer wieder die Bemerkung, ja, die sind ja nur da wegen wirtschaftlichen Interessen, die wollen doch nur unsere Rohstoffe. Und die Behörden, die haben gemerkt, ja, jetzt mit staatlichen Teams und mit internationalen Helferinnen und Helfern alleine erreicht man viele Menschen nicht. Und deshalb setzt man viel stärker auf Personen aus den betroffenen Gebieten selbst. Sie gehen dann von Haus zu Haus, um mit den Menschen zu sprechen. Und da setzt man ganz bewusst auf Personen, denen vor Ort zugehört wird. Also Dorfchefs, religiöse Führer, lokale Prominente bis hin zu Sportlern. Also in der Stadt Beni etwa, da wurde das Fußballteam eingesetzt, um Ebola-Botschaften zu verbreiten. Die Idee ist ganz einfach, also nicht ein Fremder erklärt dir, was du tun sollst, sondern jemand, den du kennst und dem du vertraust.
11: Jetzt gibt es, Sarah Flug, für diese Ebola-Variante bislang keinen Impfstoff. Wie weit ist man bei der Entwicklung?
12: Ja, es gibt einen zugelassenen Ebola-Impfstoff für eine andere Virusart, für das Zaire-Ebola-Virus. Jetzt wird untersucht, ob dieser Impfstoff eben auch für die Bundibugyo-Ebola-Variante, also für diesen aktuellen Ausbruch, nützt. Etwas Hoffnung gibt es da, weil man hat gesehen, dass Menschen, die bei früheren Ebola-Ausbrüchen diesen Impfstoff bekommen hatten und später an Bundibugyo erkrankten, bei denen verlief die Krankheit offenbar weniger schwer und sie starben seltener. Aber das ist natürlich noch kein Beweis. Und deshalb gibt es jetzt seit rund 2 Wochen eine Studie mit Gesundheitspersonal. Mehrere tausend Ärztinnen, Pfleger, Helfer, die wurden bereits geimpft. Ziel sind bis zu 20.000 Impfungen. Und man ist jetzt daran zu beobachten, wie gut dieser Impfstoff sie schützt. Erste Hinweise könnte es laut den Forschern schon in kommenden Tagen geben. Aber wirklich belastbar Resultate, das könnte noch sehr lange geben, da gibt es noch keinen festen Termin. Dafür muss man die Geimpften einfach über längere Zeit beobachten.
11: Im Sommer war die Sorge noch groß, Ebola könnte sich auch ins Nachbarland Südsudan ausbreiten. Wie beurteilen Sie diese Gefahr heute?
12: Ja, das ist weiterhin ein großes Problem und eben nicht nur der Südsudan. Weil sich eben dieses Virus innerhalb von Kongo weiter ausbreitet, wächst auch die Sorge, dass es in andere Nachbarländer, beispielsweise nach Burundi, kommt. Das Problem ist, einerseits hat die Demokratische Republik Kongo wirklich einfach sehr viele Nachbarländer und mit oft sehr langen, unüberwachten Grenzen. Die sind sehr durchlässig und die Menschen, die handeln über die Grenzen hinweg, sie besuchen Verwandte, im Krieg flieht man auch vor Kämpfen über die Grenzen. Und das heisst, es gibt wie keine gute Art von Ebola-Screening. Und besonders Sorgen machen da eben Länder wie der Südsudan und die Zentralafrikanische Republik, weil die sehr schwache staatliche Strukturen haben. Jetzt Nachbarländer wie Uganda oder Ruanda, da ist man ein bisschen entspannter, weil die bessere Überwachungssysteme und auch bessere Gesundheitssysteme haben.
7: Sagt SRF-Afrika-Korrespondentin Sarah Flug. Dem Sportartikelriesen Nike, dem geht's schlecht. 2,5 Milliarden Dollar müssen in den nächsten Jahren gespart werden, das hat Nike bekannt gegeben. Zu den Maßnahmen gehört auch ein Stellenabbau. Was ist da los bei Nike? Das wollte Vera Deragisch von SRF-Wirtschaftsredaktorin Charlotte Schackmar wissen.
13: Ja, Nike ist schon seit 5 Jahren in einer Abwärtsspirale. Die Aktie hat in dieser Zeit 75% an Wert verloren. Die Verkäufe sinken, die Gewinne auch und jetzt heute wieder eine Gewinnwarnung. Man werde auch dieses Jahr wieder erneut weniger umsetzen. Man will weiter Stellen abbauen. Wie viel ist noch nicht klar, aber eben 2,5 Milliarden Dollar will man einsparen bis 2031. Trotz all dem muss man sagen, Nike ist in der Welt nach wie vor der größte Sportartikelhersteller vor Adidas und der chinesischen Anta-Gruppe, zu der seit kurzem zum Beispiel auch Puma gehört.
11: Also seit 5 Jahren in der Abwärtsspirale. Was hat Nike denn in diesen 5 Jahren falsch gemacht?
13: Vieles. Man hat zu sehr auf den Direktverkauf übers Internet gesetzt. In der Pandemie ging diese Rechnung noch auf, danach aber nicht mehr. Man hat den Einzelhandel damit vergrault, mit diesem Direktverkauf. Und die Sporthändlerinnen haben andere Marken prominenter ins Gestell genommen, zum Beispiel On oder auch Hoka. Dann hat man aber auch zu wenig in die Innovation gesteckt, hat zu viel Geld für die digitale Transformation, eben Stichwort E-Commerce gesteckt. Auch das hat nicht geholfen. Geschadet haben die Trumpschen Zölle. Nike produziert in Asien. Die Einfuhrzölle in die USA verteuerten die Produkte für die US-Konsumenten. Und die sind ja wegen der Inflation, die das Leben seit Jahren eben teurer gemacht hat, sowieso nicht in Kauflaune für Dinge, die sie nicht unbedingt brauchen. Also neue Sportschuhe, neuer Trainer ist kein Must. Am stärksten bracht das Geschäft aber in Asien ein und dort ist die Konkurrenz von eben zum Beispiel der Anta-Gruppe einfach sehr groß. Anta hat eine Multimarkenstrategie, Wilson, Puma, da gehört vieles dazu, das man kennt und das kommt halt gut an bei Konsumenten, Konsumentinnen.
11: Jetzt hat Nike ja auch bekannte Sportler oder ehemalige Sportler als Markenträger verloren. Abgesprungen ist da etwa der Fußballer Kylian Mbappé, Lamine Yamal oder Ex-Tennisstar Roger Federer. Welche Rolle spielt das dabei?
13: Also das würde ich nicht überbewerten, aber dieser Absprung von Stars hilft natürlich nicht. Bis zu einem gewissen Grad dreht sich dieses Karussell aber auch immer irgendwie und es ist ja nicht so, dass Nike jetzt keine Stars mehr unter Vertrag hätte. Stars haben große Egos und wenn sie halt eine Chance sehen, bei einer Marke die Nummer 1 zu werden, dann packen sie diese. Und Nike hat ja auch andere Werbeerfolge durchaus zu verzeichnen. Man hat zum Beispiel Adidas 2 Prestige-Aufträge weggeschnappt. Die Ballrechte der UEFA, neu stellt Nike die Bälle. Und auch die deutsche Fußballnationalmannschaft ist neu unter Vertrag bei Nike und nicht mehr bei Adidas. Das tut Adidas sicher weh. Aber Adidas hat in den letzten Jahren vieles eben richtig gemacht. Umsätze, Gewinne steigen bei der deutschen Firma, bei Nike sinken sie.
11: Wenn wir den Fächer etwas aufmachen und ganz allgemein auf den Sportartikelmarkt schauen, wie hat der sich in den letzten Jahren verändert?
13: Ja, die Konsumenten sind halt einfach preissensitiver geworden, weil eben das Leben rundherum teurer geworden ist. Viele müssen den Gürtel enger schnallen. Das gilt insbesondere in den USA, aber eben auch in Asien, China allen voran. Und dann gibt es aber auch viel mehr Konkurrenz. Also neue Player, On, Hoka, aber eben auch die Chinesen. Der Wettbewerb ist härter geworden und damit das Buhlen um Marktanteile eben eines Marktes, der jetzt nicht so wahnsinnig wächst. Also wer da strategisch nicht alles richtig macht, der verliert halt.
7: Sagt SRF-Wirtschaftsredaktorin Charlotte Schackmar. Es gibt gute Nachrichten aus der Vogelwelt. 30 junge Bartgeier sind dieses Jahr in der Schweiz Flügge geworden. Das zeigen Zahlen der Stiftung Pro Bartgeier. Damit wächst die Population weiter. Und dabei ist es einmal sehr schlecht gestanden um den Bartgeier. Der größte Vogel der Alpen mit einer sehr harmlosen Stimme. Vor diesem Vogel, vor dem Bartgeier, haben sich die Leute früher gefürchtet. Und zwar sehr. Und das hatte fatale Folgen für das Tier. Anfang des 20. Jahrhunderts war der Bartgeier im Alpenraum ausgerottet. Er wurde gejagt, weil er zu Unrecht im Verdacht stand, Lämmer und sogar Kinder zu erbeuten. Daniel Häglin ist Geschäftsführer der Stiftung Pro Bartgeier. Katrin Hiss hat ihn gefragt, wie der Bartgeier seinen schlechten Ruf losgeworden ist.
14: Das sind verschiedene Faktoren. Das eine ist, dass man die Art besser kennenlernte. Man hat durch Beobachtungen verstanden, dass der Bartgeier wirklich ein reiner Aasfresser ist, der sich primär von den Knochen toter Tiere ernährt. Und natürlich war auch wichtig, das Bild des gefährlichen Lämmergeiers war damals fest in den Köpfen. Das war in den Lernbüchern auch im Detail beschrieben. Und da brauchte es auch Information. Es wurden zu Beginn des Wiederansiedlungsprojekts verschiedene Aktionen gestartet. Es gab Ausstellungen, es gab Medienmitteilungen, wo erklärt wurde, wie der Bartgeier lebt. Und man hat auch begonnen, den Bartgeier eben Bartgeier zu sagen und nicht Lämmergeier, weil Lämmer für ihn als Beute keine Rolle spielen, weil, wie gesagt, sie keine Lämmer schlagen.
15: Seinen schlechten Ruf hatte der Bartgeier ja vor allem in der Alpwirtschaft. Wie steht man heute dort zum Bartgeier?
14: Generell sehr gut. Wir haben ja in den vergangenen Jahrzehnten, wir arbeiten schon seit 1991 an diesem Projekt, an verschiedenen Orten Bartgeiern ausgewildert im ganzen Alpenraum. Das sind meistens Regionen, wo auch aktiv Alpwirtschaft betrieben wird, wo auch Schafe gehalten werden. Und die Leute haben schnell gesehen, dass da überhaupt keine Konflikte entstehen, dass keine Schafe erbeutet oder wegkommen. Und die Akzeptanz ist da sehr schnell gewachsen, weil man die Tiere dann auch erlebt, gesehen hat. Und es ist sehr eindrücklich und schön, Bartgeier in ihrer Umgebung beobachten zu können.
15: Sie haben es gesagt, der Lebensraum des Bartgeiers erstreckt sich über den gesamten Alpenraum. Inwiefern beeinflusst das das Wiederansiedlungsprojekt?
14: Also es ist wichtig, es ist eine Art, die nur in geringer Dichte lebt. Die Population wird nie sehr groß sein. Umso wichtiger ist, dass man in einem großen Raum arbeitet. Wir arbeiten über die Ländergrenzen hinweg, stimmen uns ab in unserer Auswilderungsstrategie und auch in der Überwachung des Bestandes. Wie auch jetzt zum Beispiel im Herbst die nächste Bartgeierzählung machen wir gleichzeitig mit unseren Partnern in Italien, Frankreich, Deutschland und Österreich.
15: Und für die Auswilderung ganz konkret, warum ist es wichtig, dass da mehrere Länder zusammenarbeiten?
14: Weil die Population muss eine gewisse Größe erreichen, damit sie stabil ist. Sie muss auch eine gewisse genetische Breite haben. Dazu bräuchte es genügend Tiere und den genügend großen Raum, wo sie leben können. Und da ist es gerade bei so einer Art sehr wichtig, eben mit den Partnern in den umliegenden Ländern arbeiten zu können.
15: Damit der Bartgeier längerfristig überleben kann im Alpenraum, muss er ja ein entsprechendes Nahrungsangebot vorfinden. Inwiefern hat sich dieses positiv verändert?
14: Ja, also die Situation vor 100, 150 Jahren war natürlich eine ganz andere. Der Steinbuck war ausgerottet, die Gämse war fast nicht mehr vorhanden. Es gab nur sehr wenige wilde Huftiere im Alpenraum. Und dies ist die wichtige Nahrungsgrundlage. Und da ist natürlich auch wichtig, dass die Jagdgesetzgebung besser wurde, Huftiere besser geschützt wurden und auch eine Wiederansiedlung. Der Steinbock ist im Alpenraum, im Schweizer Alpenraum ausgerottet worden. Und dass wir heute Steinböcke wieder beobachten können und gute Bestände haben, ist nur auf das Wiederansiedlungsprojekt zurückzuführen, das anfangs des 20. Jahrhunderts im Kanton St. Gallen gestartet ist.
16: Das war Daniel Häglin. Er ist Geschäftsführer der Stiftung Pro Bartgeier. Ja, und das war's für heute mit 4x4. 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Hier bei SRF 4 News geht's jetzt weiter mit den Nachrichten. Ich bin Rina Telli. Schön, waren Sie dabei.

0: Die Nachrichten von SRF um 22.30 Uhr mit Mario Sturni. Guy Parmelin ist unser Protagonist.
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0: Nichts und niemand ist unersetzlich, sagt Bundespräsident Parmelin. Er tritt Ende Jahr zurück. Und damit stellt sich die Frage, Frau oder Mann, Deutsch oder Westschweiz, wer schafft den Sprung in den Bundesrat? Die Wetteraussichten, trotz Hochnebel und einigen Quellwolken ist es morgen recht sonnig bei rund 22 Grad. Nach 11 Jahren in der Landesregierung ist Schluss. Für Guy Parmelin endet im Dezember nicht nur sein Jahr als Bundespräsident, nein, er tritt auch als Bundesrat zurück. Der Waadtländer SVP-Politiker war seit 2016 Bundesrat. Nun also gibt Guy Parmelin das Amt ab.
1: Ich habe lange überlegt, seit August, dann habe ich gesagt, ja, der Feu sacré ist nicht mehr total da, aber ich bin auch noch motiviert. Ich habe auch einen Abstimmungskampf zu führen und ich will bis am 31. Dezember mit meinem Team hart arbeiten und nachher ein anderes Leben fängt an.
0: Nach der Rücktrittsankündigung steht nun die Nachfolge im Fokus. Voraussichtlich am 9. Dezember wählt die Vereinigte Bundesversammlung einen neuen Bundesrat oder eine neue Bundesrätin. Thomas Fuchs über mögliche Namen und auch Forderungen der Parteien.
2: 123, so viele Bundesrätinnen und Bundesräte hatte die Schweiz bisher und bald folgt das 124. Mitglied der Landesregierung. Klar ist, die SVP erhebt Anspruch auf den frei werdenden Sitz ihres Bundesrats. Man habe den Prozess bereits eingeleitet, sagt SVP-Präsident Marcel Dettling.
3: Jetzt können sich die Kantonalsektionen melden und wir werden sehen, wenn dann die Meldungen eingegangen sind. Aber wir erhoffen uns natürlich jemand wie Guy Parmelin war, jemand, der die Leute an einen Tisch bringen konnte, nie den Kompass verloren hat.
2: Mögliche Namen kursieren bereits, von der St. Galler Ständerätin Esther Friedli über die Zürcher Gesundheitsdirektorin Nathalie Rickli hin zu SVP-Vizepräsidentin Céline Amodrü aus Genf. Genannt werden auch Magdalena Martulo-Blocher oder Fraktionschef Thomas Eschi. Aber nicht allein die Namen spielen eine Rolle, Herkunft und Geschlecht genauso. Frau, Mann, West- oder Deutschschweiz. Das heißt es auch bei den anderen Parteien. FDP-Co-Präsident Benjamin Mühlemann sagt:
4: Entscheidend ist, dass der Bundesrat divers zusammengesetzt ist. Das heißt, dass die Sprachregionen angemessen vertreten sind, dass die Geschlechter angemessen vertreten sind. Und ich gehe davon aus, dass die SVP sich genau diese Überlegungen jetzt macht. Das ist auch die Erwartung.
2: Diversität beim Vorschlag, das erwartet auch Mitte-Präsident Philipp Matthias Bregi.
5: Das heißt sicherlich sprachlich oder geschlechtlich Ergänzungen zum zweiten Bundesrat Albert Rüsti.
2: Auch die Fraktionschefin der Grünen, Greta Gysin, verweist auf die aktuelle Zusammensetzung des Bundesrates und sagt, es sollte deshalb idealerweise eine Westschweizer Frau sein. Die Grünen überlegen sich auch, den Sitz anzugreifen. Allgemeiner punkto Erwartung bleibt der Co-Präsident der SP, Cedric Wermuth.
6: Wir erwarten vor allem, dass die SVP eine Kandidatur aufstellt, die die demokratischen Spielregeln und die Kollegialität respektiert. Wir haben mit Bundesrat Rösti jemanden, der relativ oft zu Tricks greift, die etwas Trumpsch sind und das tut der Schweiz nicht gut.
2: So oder so, jetzt übernimmt zunächst eine Findungskommission. Über ihren Wahlvorschlag will die SVP-Fraktion dann am 20. November entscheiden.
0: Damit zu weiteren Meldungen des Tages in der Übersicht. Zum Ende der Herbstsession haben National- und Ständerat insgesamt 17 Vorlagen unter Dach und Fach gebracht mit der Schlussabstimmung. Darunter das Freihandelsabkommen mit den südamerikanischen Mercosur-Staaten und auch Anpassungen im Strafrecht, nämlich dass Mord nicht mehr verjährt. Künftig sollen die Kantone 12 statt wie bisher 4 Sonntagsverkäufe pro Jahr bewilligen können. Das hat der Nationalrat entschieden. Die Vorlage geht nun zurück an den Ständerat. Dieser hatte zuletzt ebenfalls knapp entschieden, allerdings gegen mehr Sonntagsverkäufe. Die G7-Staaten haben beschlossen, innerhalb von 4 Monaten 100 Millionen Barrel Diesel und Rohöl aus ihren Reserven freizugeben, dies wegen der weltweit gestiegenen Treibstoffpreise. Die US-Regierung hatte mit einem Exportstopp von Diesel gedroht, falls die Europäer keine Dieselreserven freigeben würden. Und dann noch zum Eishockey die Resultate der National League. Bern verliert gegen Genf Servette mit 2:3 nach Penaltyschießen. Davos gewinnt gegen Ajoa mit 3:1. Kloten verliert gegen Freiburg mit 1:4. Lausanne schlägt Biel mit 7:4. Und Lugano gewinnt gegen Rapperswil-Jona mit 5:2. Die Börsendaten von SIX, der Swiss Market Index, schließt bei 13.661 Punkten und damit 0,3% im Plus. Der Dow Jones Index in New York steigt um 0,5%, der Euro wird zu 93,26 Rappen gehandelt und der Dollar zu 82,85 Rappen. Und dann noch die Wetteraussichten. Morgen ist es oft sonnig bei rund 22 Grad. Allerdings liegt am Vormittag über dem Flachland Hochnebel und über den Bergen bilden sich am Nachmittag Quellwolken und einzelne Regengüsse. Das waren die Nachrichten von Radio SRF, verantwortlich Thomas Fuchs.
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10: Heute zuerst mit schwerer Kost dem Prekariat von literarischen Übersetzerinnen und Übersetzern. Es folgt das Buch des Herbsts, zumindest wenn man unserer Redaktorin folgt, Die Lücken von Sheida Basia. Außerdem, er komponiert die Filmmusik am liebsten bevor ein Film entsteht, Gabriel Jared. Dieses Jahr wird er ausgezeichnet am Zurich Film Festival. Ich bin Ruth Willi. Willkommen zu Kultur Kompakt. Am Internationalen Tag des Übersetzens haben vorgestern über 200 deutschsprachige Übersetzerinnen und Übersetzer über schlechte Arbeitsbedingungen geklagt. Sie verlangen unter anderem faire Honorare und verbindliche Vergütungsregeln. Sie sehen sich durch künstliche Intelligenz bedroht. Raphael Zehnder hat nachgefragt bei Ulrich Blumenbach. Der 62-jährige Anglist arbeitet seit 1993 als Übersetzer aus dem Englischen und Amerikanischen ins Deutsche, er zählt zu den renommiertesten Vertretern seines Fachs.
11: Ulrich Blumenbach, Sie selber haben Dutzende von Büchern aus dem Englischen und Amerikanischen übersetzt, zum Beispiel Irene Dische, David Foster Wallace, Jonathan Lethem, George Orwell und so weiter. Können Sie selbst komfortabel von Ihrer Arbeit leben?
12: Komfortabel? Nein. Ich komme einigermaßen über die Runden. Außerdem habe ich ein paar Mal das Glück gehabt, einen Übersetzerpreis zu bekommen. Aber wenn ich einen neuen Laptop brauche oder meine dritte Säule aufbessern möchte, dann geht das auch nur, wenn ich beispielsweise ein Stipendium von der ProHelvetia bekomme oder andere Förderungen.
11: Ist Ihre Situation repräsentativ für den ganzen Berufsstand?
12: Nein, repräsentativ bin ich damit nicht, sondern stehe sogar noch einigermaßen gut da. Also vielen Kolleginnen geht es deutlich schlechter und sie steuern auch direkt in die Altersarmut. Viele von uns arbeiten praktisch ohne Wochenenden oder Urlaube, worunter nicht nur die Qualität der Arbeit leidet, sondern wir kommen einfach auch selten bis nie dazu, die Batterien wieder aufzuladen. Ne? Also für die Rücklagenbildung oder Vorsorge im Krankheitsfall reicht es nicht. Und über die Runden kommen wir nur, wenn besser verdienende Partner oder Angehörige uns unter die Arme greifen. Und durch die, und jetzt, das ist das Wichtigste, durch die Inflation der letzten Jahre ist die Situation so katastrophal geworden, dass es jetzt eben zu diesem Social Media Aufschrei gekommen ist. Denn es hat schon vor 20, 30 Jahren nicht gereicht und seitdem sind unsere Realeinkommen nur noch weiter gesunken.
11: 30 Euro Honorar pro Seite fürs Übersetzen fordern die Übersetzerinnen und Übersetzer in Deutschland in der Social-Media-Kampagne, die Sie angesprochen haben. Der Schweizer Autorenverband ADS empfiehlt pro Normseite ein Honorar von 80 bis 110 Franken. Sie selber leben in Basel, kennen also diese enorme Kluft zwischen Deutschland und der Schweiz. Bekommen Übersetzerinnen und Übersetzer tatsächlich diese Tarife?
12: Fangen wir vorne an. Die Forderung des Autorenverbands ist definitiv realistisch. Einerseits wegen der in der Schweiz weit höheren Lebenshaltungskosten, die meinen Sie ja gerade gegenüber Deutschland. Andererseits wegen der für unseren Beruf erforderlichen fachlichen Qualifikation. Denn in aller Regel brauchen wir ein Literaturstudium, um diese Arbeit auszuüben zu können. Gleichzeitig ist diese Honorarempfehlung aber völlig illusorisch. Denn wenn ich mit einer solchen Forderung in die Verhandlungen mit einem Schweizer Verlag einsteige, winkt der sofort ab und sucht sich Kolleginnen in Deutschland. Und in Deutschland wirtschaften Literaturübersetzende nur gut die Hälfte des Durchschnittseinkommens, haben Studien zu unserer Einkommenssituation ergeben. Wir machen also eine steile Karriere ins ökonomische Prekariat, wie ein Kollege das neulich genannt hat.
11: Wo klemmt es für bessere Tarife? Sind es einfach die Verlage, die nicht mehr zahlen wollen oder nicht mehr zahlen können?
12: wohl mehr ein Nicht-Zahlen-Wollen. Und ja, es klemmt bei den Verlagen wegen der strukturellen Asymmetrie der ganzen Buchbranche. Ne? Speziell die Konzernverlage, also Random House oder Ullstein, die sitzen am längeren Hebel, können die Preise diktieren und Vergütungsregeln und Branchenverträge einfach dreist ignorieren. Bei den Herstellungskosten, also für Papier, Grafiker, Druckereien und so weiter, akzeptieren sie die steigenden Kosten. Bei uns treten sie auf die Bremse. Dass es möglich wäre, ÜbersetzerInnen ernst zu nehmen, zeigt das Beispiel kleiner und mittelgroßer Verlage, die selbst zu knapsen haben, oft aber bereit sind, faire Honorare zu zahlen und die räumen uns dann auch Erfolgsbeteiligungen ab dem ersten Exemplar ein. Und das ist eine unserer großen Forderungen, früher beteiligt zu werden am Erfolg der Bücher.
11: Ein anderer Punkt in der Social-Media-Kampagne ist das Stichwort künstliche Intelligenz. Macht sich Ulrich Blumenbach in Ihrem Berufsalltag als Übersetzer KI bemerkbar?
12: Bei mir ganz konkret noch wenig bis gar nicht. Was daran liegt, dass ich Autoren übersetze, die sehr individuelle stilistische Handschriften mitbringen. Sowas kann ein Large Language Model ja gar nicht gestalten, weil es ja darauf trainiert wird, Aussagen zu generieren, die statistisch am meisten zu erwarten sind. Am größten ist die Bedrohung durch die KI daher in der Genre-Literatur, also bei Krimis und Fantasy und Romances und so, deren AutorInnen sich eher an der Standardsprache orientieren. Da kommt es zu ganz großen Einbrüchen. Die ersten KollegInnen verlassen inzwischen den Beruf und in einigen Sprachen haben sie sogar schon Mühe, ausreichend Nachwuchstalente auszubilden. Wir sterben also gewissermaßen von unten her aus und da sehe ich die größten Gefahren für die gesamte deutschsprachige Literaturlandschaft.
10: Der Übersetzer Ulrich Blumenbach über die Arbeitsbedingungen für literarische Übersetzerinnen und Übersetzer im deutschsprachigen Raum.
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10: Sie ist jung und hat gerade den renommierten Wilhelm-Raabe-Preis gewonnen, die deutsche Schriftstellerin Shaida Basia. Jetzt steht ihr Roman «Die Lücken» auf der Shortlist für den Deutschen Buchpreis und wird vom deutschsprachigen Feuilleton gefeiert. Literaturredaktorin Jennifer Kakschuri hat das Buch gelesen. Beatrice Kern hat sie gefragt, ob sie diese Begeisterung teilt.
9: Ja, unbedingt. Es ist ein dicker Roman mit schweren Themen, literarisch dicht, sprachlich und formal bin ich wirklich sehr beeindruckt.
13: Es tönt jetzt aber erstmal nicht so wahnsinnig armachelig.
9: Ja, ich gebe dir recht. Shaida Basia hat das so gut gemacht, dass einen die schweren Themen nicht erschlagen, auch wenn sie die sehr filigran, also sehr viel auch im Kleinen erzählt, um das große Ganze dann herzustellen.
13: Okay, erstmal der Reihe nach. Worum geht's denn in diesem Roman?
9: Das Buch nimmt uns mit in die deutsche Provinz, in ein fiktives Dorf namens Heimesbach und zeigt, dass hinter der idyllischen Fassade dieses Dorfes ein Abgrund liegt. Aus Schweigen und verdrängter Nazi-Vergangenheit, die ihre Schatten in die Gegenwart wirft.
13: Und wie macht sie das literarisch?
9: Shaida Basia wählt als Erzählstimme einen Geist. Dieser Geist reist durch die Jahrzehnte, also von den 1920ern bis in die 2010er Jahre. Und diese Person oder diese frühere Person hat Einblick in die Leben ganz verschiedener Figuren. Jüdische Menschen, die in den 1930ern alles verlieren. Sie begegnet auch Mitläufern oder nimmt uns mit zu Mitläufern, die sich nach dem Krieg neu erfinden. Diese übernatürliche Perspektive macht die schwere Vergangenheit greifbar, weil der Geist eben, der diese Geschichte erzählt, keine Partei ergreift, sondern einfach sehr nahe hinschaut und berichtet.
13: Kannst du das an einer Figur konkret zeigen?
9: Ja, das kann ich, wobei ich auch vorausschicken muss, dass das auch sehr schwierig ist, dass an nur einer Figur zu sagen, zu zeigen, weil es so viele Figuren sind, die ineinander verwoben sind. Da gibt es zum Beispiel den Dorfarzt. Er war auch KZ-Arzt und hat im KZ Totenscheine, leere Totenscheine unterschrieben, aber als Dorfarzt in Heimesbach kann der einfach praktizieren. Und ich schiebe jetzt aber noch ein anderes Beispiel nach. Da ist eine Frau, die heißt Lore. Die lernt man beim Lesen kennen in den 1920ern als gottesfürchtiges Bauernmädchen. Später ist die Mutter, die brutalste Erziehungsmethoden anwendet und in den 30ern wechselt sie die Straßenseite, wenn jüdische Menschen ihr begegnen. 1993 steht sie mit 86 Jahren in bunten Leggings als Gymnastiklehrerin in der Turnhalle dieses Ortes. Es ist also eine Collage aus Jahrzehnten. Es ist eine Collage von unterschiedlichen Figuren mit verschiedenen Geschichten. Und man kommt diesen Figuren unglaublich nahe und somit auch der Geschichte dieses ganzen Dorfes.
13: Ist das jetzt für dich ein politisches Buch oder ist das große Erzählkunst?
9: Es ist wirklich beides. Also du merkst es auch, Bea. Ich ringe auch mit, wofür entscheide ich mich, worüber will ich reden, weil ich finde es ein wahnsinnig brisantes Buch, gerade jetzt. Aber es ist auch große Erzählkunst und genau das, dass es politisch und literarisch umwerfend ist, das ist die Stärke dieses Romans. Und wenn wir heute wieder über Ausgrenzung, Abschiebung und Heimatbegriffe diskutieren, zeigt uns genau dieser Roman, wie brüchig manch ein Fundament sein kann. Aber Sheida Basia ermahnt nicht, sie erzählt einfach, sie zeigt und sie schafft vielschichtige Figuren. Und Die Lücken ist für mich einfach das Buch des Herbstes.
10: Sheida Basia, Die Lücken. Erschienen bei Kiepenheuer und Witsch. Der Roman ist auf der Shortlist für den Deutschen Buchpreis. Die Lücken ist auch Thema im Literaturclub am Dienstagabend nach 22.20 Uhr im Fernsehen auf SRF 1. Wir bleiben bei Literatur und kommen zu 80 Schachteln voll mit Texten, die in der Schweiz ihre Heimat finden. Das Schweizerische Literaturarchiv erhält den Nachlass des französischen Autors Jean Anouilh. Seine Tochter hat dem Literaturarchiv den Nachlass geschenkt. Es geht um Texte, Drehbücher und Übersetzungen, vor allem aus Anouilhs Zeit in der Schweiz. Jean Anouilh hat über 20 Jahre hier gelebt und ist 1987 in Lausanne verstorben. Das Schweizerische Literaturarchiv betreut rund 400 literarische Nachlässe, Archive und Autorenbibliotheken des 20. und 21. Jahrhunderts. Anouilh schätzt es als sehr bedeutend ein für die Geschichte des europäischen Theaters. Auch er hat zeitweise in der Schweiz gelebt, der Dichter Rainer Maria Rilke. In Prag geboren, reiste er vor seinem Aufenthalt in der Schweiz lange durch Italien und Frankreich. Hier lebte er von 1919 bis zu seinem Tod 1926. Ein Festival anlässlich seines 100. Todestages schreitet nun die verschiedenen Rilke-Orte in der Schweiz ab. Mit Musik, Lesungen, Spaziergängen. Benjamin Herzog.
14: In Bewegung war Rainer Maria Rilke zeitlebens, auf der Suche nach dem richtigen Ort für sich zum Arbeiten und für seine Dichtung, die immer wieder den Blick in die Landschaft lenkt, die innere, die äußere, beides. Rilke sah sich ausgesetzt auf den Bergen des Herzens. In seinen Duineser Elegien, einem Hauptwerk, schreibt Rilke von einer Landschaft der Klagen, von Tränenbäumen und Feldern blühender Wehmut.

0: Viele Komponisten, wie hier Alban Berg, ließen sich von ihrem Zeitgenossen Rilke anregen. Das Schweizer Rilke-Festival hat nun neue Werke in Auftrag gegeben an 4 Schweizer KomponistInnen, deren Vertonung des Gedichts an die Musik mit dem Festival durch die 4 Stationen in der Schweiz wandern wird. Graubünden, Tessin, Wallis und dieses Wochenende Winterthur. Eine für Rilke wichtige Station, denn hier lernte er seinen Förderer Werner Reinhardt kennen. Ein Musikliebhaber wie Rilke auch er. Mit Musik, mit Lesungen aus Gedichten und Briefen und auf Spaziergängen verfolgt das Festival einen poetischen Ansatz, wagt den Versuch, uns so durch die Künste und Erinnerungen wandelnd in einen anderen Zustand zu bringen, zu verwandeln. So sagt es Raimund Rodewald, der das Rilke-Festival koordiniert.
1: Wir haben Absichten, wir haben Ziele. Und ein freies Wandeln kennen wir eigentlich gar nicht. Und die Poesie ist wie eine Art ein freies Wandeln.
0: Passend dazu legen die 4 Teile dieses Festivals ein gedankliches Netz über die Schweiz. Von Winterthur bis ins Wallis. Dort, wo Rilke seinen Lebensabend verbrachte. In einem mittelalterlichen Turm bei Sieders, den ihm Förderer Werner Reinhardt kurzerhand als Wohn- und Inspirationssitz kaufte. In die Schweiz kam Rilke wegen des Ersten Weltkriegs. Sein Pass war nicht mehr gültig, denn seine Heimat, die Donaumonarchie, gab es nicht mehr. Das riss ihn, wie viele in Europa, aus einer komfortablen Lage weg in große Verunsicherung. Gravierend wegfallende Gewissheiten, die gibt es auch heute, sagt Raimund Rodewald vom Rilke-Festival. Mehr und mehr sogar. Klimawandel, Krieg, Energiekrisen. Gerade im Zusammenschluss mit Rilkes poetischer Kreativität aber verspricht sich Rodewald hier einiges.
1: Diese Parallele der Angstsituation, die auch Rilke gelebt hat, das erleben wir heute auch. Wir erleben heute auch diese Knappheitssituationen, diese Krisen, die immer näher an uns heranrücken, diese Situation, die aber bei Rilke ja dann am Schluss zu einer Explosion der Kreativität geführt hat, ist aus meiner Sicht der Schlüssel für eine notwendige gesellschaftspolitische Änderung, die wir durchfahren müssen, weil es in dieser Bequemlichkeitssituation, wie wir waren, eigentlich für die Zukunft nicht mehr weitergehen kann.
0: Ein Handeln aus dem Geist der Poesie. So könnte man zusammenfassen, ist das Ziel dieses Festivals. Ambitioniert und hoffnungsvoll.
2: Der 2. Teil des Rilke-Festivals, der in der Deutschschweiz, findet morgen Samstag in Winterthur und am Sonntagnachmittag in Berg am Erchel statt. Und damit wechseln wir noch in den Kinosaal. Gibt es gute Filme mit schlechter Musik? Wohl kaum. Gute Filmmusik bleibt vielleicht oft im Hintergrund, doch sie ist für die Wirkung eines Films entscheidend. Am Zurich Film Festival stand gestern Abend die Musik ganz im Zentrum. Zu Gast war der Komponist und Oscar-Preisträger Gabriel Jarret. Er hat für sein Lebenswerk den Career Achievement Award erhalten und er begleitet die neue Generation im Rahmen des internationalen Filmmusikwettbewerbs als Jurypräsident. Alin Stadler stellt ihn vor.
3: Die Filmmusik aus The English Patient von 1996 hat die wichtigsten Auszeichnungen in der Filmbranche erhalten. Einen Oscar, Golden Globe, einen Grammy und BAFTA Award. Spätestens mit diesem Film gelang dem libanesisch-französischen Komponisten Gabriel Jarret der internationale Durchbruch. Das Erfolgsrezept? In «The English Patient» kann die Musik Raum einnehmen wie eine Filmfigur, erzählt der Komponist am Zurich Film Festival.
4: The music has really, it's like a character. It has its role to play, because Minghella gave her space.
3: Regisseur Anthony Minghella lässt der Musik Raum. Eine gute Zusammenarbeit mit der Regie und das gegenseitige Kennenlernen sind für Gabriel Jarret zentral. Sie machen eine gelungene Filmmusik aus. Als Komponist möchte er möglichst früh in die Filmentstehung eingebunden sein, ohne die Filmaufnahmen sehen zu müssen. Jarret beginnt mit seinen Kompositionen oft vor den Dreharbeiten. Und wenn er doch mal den Film zuerst sieht, seien die Bilder primär Inspiration.
4: On some films, I watch the film one time, twice, three times, and then I know it by heart. And when I start composing, I don't watch. I just compose with the memory of the images.
3: Die Erinnerungen an die Bilder genügen Gabriel Jaret zum Komponieren. In seiner Jugend hat der Komponist Bach und Schumann gehört, aber auch The Beatles, Marvin Gaye und brasilianische Musik. In Brasilien beginnt auch Jarets professionelle Karriere. Entgegen dem Rat seines Vaters, Anwalt zu werden, hat er sein Jus-Studium in Beirut abgebrochen und ist seiner Liebe für brasilianische Musik nachgereist.
4: And I spent a lot of time because I was in love with the Brazilian music even without before going to Brazil. I would analyze and take down all Jobim songs, which seem so easy and which are so sophisticated. So anyway, I mean, Brazil is very important in my culture. Classical music is, Thelonious Monk is, The Beatles are, Marvin Gaye is. So many people are in my music, thanks to them that I'm a composer.
3: Filmmusik schreibt Gabriel Jaret erstmals in den späten 70ern in Paris, darunter für Jean-Luc Godards «Sauf qui peut la vie», Musik ausschließlich für Synthesizer und Piano. Gabriel Jaret ist einer, der schon früh mit neuen Techniken experimentiert, zum Beispiel mit Sampling und Fairlight-Synthesizern. Berühmt ist er aber vor allem für seine orchestrale Filmmusik, 1996 für The English Patient, später für die preisgekrönten Filme The Talented Mr. Ripley und Cold Mountain. Auch die Musik aus dem Dokumentarfilm über den Schweizer Ethnologen Bruno Manser stammt von ihm. Und in die Schweiz führt es Gabriel Jaret auch dieses Jahr

0: Und das war's für den Moment aus Kultur und Gesellschaft. Am Mikrofon verabschiedet sich Ruth Willi.
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2: Im australischen Bundesstaat Tasmanien hat diese Woche die Internationale Walfangkommission getagt. Delegierte aus 89 Mitgliedstaaten haben über den Zustand der weltweiten Walbestände beraten und über Maßnahmen zum Schutz der Tiere. Dabei ging es unter anderem um ein neues Walschutzgebiet im Südatlantik. Über die Ergebnisse der Konferenz berichtet Jennifer Johnston von der ARD.
3: Mehrere Tierschutzorganisationen zeigten sich enttäuscht. Für das Walschutzgebiet im Südatlantik gab es nicht die nötige Dreiviertelmehrheit. Es wäre doppelt so groß gewesen wie die USA und hätte den Meeresschutz einen wichtigen Schritt vorangebracht, so die Nichtregierungsorganisation Greenpeace. Einigung gab es bei Walstrandungen. Hier soll der Datenaustausch verbessert werden, um Strandungen besser zu verstehen und bestenfalls in Zukunft verhindern zu können. Bei Kollisionen von Schiffen und Walen sterben jedes Jahr tausende Tiere. Hier haben die Delegierten eine Resolution verabschiedet, die darauf abzielt, dass unter anderem Schiffsrouten angepasst werden. Zudem wurde eine Resolution verabschiedet, die den Beifang von Kleinwalen und Delfinen in Fischernetzen verringern soll. Die Resolutionen der Walfangkommission sind rechtlich nicht bindend. Sie geben aber politische Empfehlungen und können Druck auf die Mitgliedstaaten ausüben. Neben Regierungsvertretern der 89 Mitgliedsländer sind die Walfanglobby und Tierschutzorganisationen als Beobachter vor Ort. Die beiden Lager stehen sich seit Jahren auf der Konferenz gegenüber. Während sich letztere für einen strikten Schutz von Walen einsetzen, versuchen Walfangnationen wie Japan oder Norwegen ihre kommerziellen Interessen zu schützen.
2: Der Beitrag von Jennifer Johnston von der ARD. Und hier auf SRF News geht's gleich weiter mit Aktualität.

0: Die Nachrichten von SRF um 11 mit Manuel Risi. 123 Politikerinnen und Politiker haben bisher dem Bundesrat angehört. In wenigen Wochen kommt die Nummer 124 dazu. Nach dem Rücktritt von Bundespräsident Guy Parmelin muss die Vereinigte Bundesversammlung eine Nachfolgerin oder einen Nachfolger wählen. Klar ist, die SVP beansprucht den frei werdenden Sitz für sich. Noch nicht klar ist dagegen, auf wen die Partei setzt. Bereits gehandelt werden mehrere Namen aus verschiedenen Landesregionen, wie Bundeshausredaktor Urs Leuthard sagt.
1: Ja, in der Romandie sehe ich tatsächlich auch die Genfer Nationalrätin und SVP-Vizepräsidentin Céline Amodrü an der Spitze der Kandidatinnenliste, wenn sie denn will, denn sie ist vor 1,5 Jahren zum zweiten Mal Mutter geworden.

0: aus der Deutschschweiz haben aus meiner Sicht Esther Friedli und Nathalie Rickli die meisten Chancen. Bei Friedli könnte es tatsächlich schwierig werden, weil es ja schon eine St. Galler Bundesrätin gibt mit Frau Keller-Sutter. Eine Deutschschweizer Wahl würde aber auch bedeuten, dass nach mehreren Jahrzehnten das erste Mal wieder nur ein Mitglied aus der Bundesregierung aus der Romandie kommt. Das ist die Frage, ob man sich auf das einlässt. Aber ich glaube, die Chance, dass tatsächlich eine weitere Frau in den Bundesrat gewählt wird, die ist sehr groß.
1: Das sagt Bundeshausredaktor Urs Leuthardt. Jetzt übernimmt zunächst aber eine Findungskommission der SVP. Über ihren Wahlvorschlag will die SVP-Fraktion dann am 20. November entscheiden. Seit Tagen protestieren in Frankreich mehrheitlich junge Menschen für bessere Bedingungen an den Schulen. Dabei kam es auch zu gewaltsamen Auseinandersetzungen mit der Polizei. In Zusammenhang mit den Protesten seien seit Montag mehr als 5'000 Personen festgenommen worden. Das sagte der französische Innenminister Laurent Nunez im Fernsehsender DF1. Die Mehrheit davon sei minderjährig. Laut dem Minister waren heute insgesamt 735 Schulen von den Protestaktionen betroffen. Das sei fast ein Drittel weniger als am Vortag. Zum Sport, Eishockey und den Resultaten der National League. Bern verliert gegen Genf Servette mit 2-3 nach Penaltyschießen. Davos gewinnt gegen Ajoie mit 3-1. Kloten verliert gegen Freiburg mit 1-4. Lausanne schlägt Biel mit 7-4. Lugano gewinnt gegen Rapperswil-Jona mit 5-2. Die Börsendaten. Der Swiss Market Index schließt bei 13.661 Punkten plus 0,3%. Der Dow Jones Index in New York steigt um 0,5%. Der Euro wird zu 83,27 gehandelt und der Dollar zu 82,89. Die Zahlen stammen vom SIX. Der Blick aufs Wetter. Morgen ist es recht sonnig, am Vormittag liegt im Flachland noch Hochnebel und am Nachmittag gibt es über den Bergen Quellwolken. Das Ganze bei 22 bis 24 Grad. Das waren Nachrichten von Radio SRF. Am Mikrofon und verantwortlich Manuel Risi.
2: 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Es war ein Schock für die Schweiz. Heute vor 25 Jahren ist die stolze Swiss Air untergegangen.
3: Kein Geld. Bis auf Weiteres bleiben alle Swissair-Flugzeuge am Boden.
2: Die Flugzeuge blieben am Boden. Für immer. Das ist nun 25 Jahre her. Wir fragen, was die Schweiz aus dieser Krise für heute gelernt hat. Und dann schauen wir in die Demokratische Republik Kongo. Dort breitet sich das Ebola-Virus weiter rasant aus. Und trotzdem, es gibt Hoffnungsschimmer. Wir schauen hin. Das und mehr gibt es jetzt bei 4x4. Hier gibt es die Hinhörer aus dem Programm von SRF 4 News, ihrem Infosender. Ich bin Rina Telli. Hallo. Das Grounding der Swiss Air hat das Selbstverständnis der Schweiz bis ins Mark erschüttert. Heute vor 25 Jahren ging die Fluggesellschaft unter. Vielen ist dieser Tag in Erinnerung. Dieser Pilot zum Beispiel wird diesen Tag nicht vergessen. Ernst Frey landete die letzte Maschine der Swiss Air in Zürich-Kloten.
4: Das ist schrecklich gewesen. Das ist furchtbar gewesen für mich.
2: Er habe in Südafrika, in Johannesburg, erfahren, dass die Swiss Air zahlungsunfähig sei. Nach einigem Zögern sei dann der Befehl gekommen, zurückzufliegen. Es sei wohl die Angst umgegangen, dass die Maschine beschlagnahmt würde, denkt Frey. Denn das Benzin fürs Flugzeug war noch nicht bezahlt. Im Anflug auf Zürich hat er dann all die Maschinen gesehen, die ineinander geparkt waren. Dieses Bild, das werde er nie vergessen.
4: Ich konnte das gar nicht glauben zuerst, wo man angerufen hat, wir müssen nicht mehr kommen, es hat keinen Platz. Und als ich das gesehen habe, über die vielen Flügerinnen als letzte Landen, haben wir keinen Platz gefunden. Dann mussten sie uns jetzt hinterst hinten noch schräg reinstellen. Und da ist mir etwas abgebrochen irgendwie. Ich habe gedacht, jetzt ist die Familie fort.
2: Eine Familie, so hat Pilot Frey die Swiss Air in Erinnerung. Noch mehr Erinnerungen finden Sie in der SRF News App. Ja, und heute? Welche Lehren haben Wirtschaft und Politik aus dem Grounding der Swiss Air für spätere Krisen gezogen? Darüber haben wir mit Tobias Straumann gesprochen. Er ist Professor für Wirtschaftsgeschichte an der Universität Zürich. Vera de Ragisch wollte wissen, warum der Bundesrat die Swiss Air damals Konkurs gehen ließ.
5: Ich glaube, die Erwartung war, dass es zu kompliziert, zu riskant, zu teuer sein würde. Aber wie sich dann herausgestellt hat, ist es dann noch teurer geworden, sie dann doch noch über die Runden zu bringen und der Lufthansa zu verkaufen. Aber ich glaube, war diese Unsicherheit, auch die Unerfahrenheit. Man hatte ja nie so etwas gehabt in der Vergangenheit. Man wusste nicht, wie damit umgehen und glaubte vielleicht, dass es gar nicht so wichtig sein würde, eine eigene Fluglinie zu haben. Na, Hauptsache, man hat den Anschluss an die Welt. Ob es jetzt die eigene Fluglinie ist oder nicht, das hat man vielleicht nicht als entscheidend eingeschätzt.
6: Man wusste nicht so recht, wie damit umgehen. Das war dann ganz anders als bei der UBS 2008, als der Bundesrat die Grossbank mit Steuergeld gerettet hat und ziemlich rasch.
5: Ja, es hat sich etwas Großes geändert, glaube ich. Ob es eine direkte Linie von der Swissair zur UBS gibt, das kann man natürlich nicht sagen. Aber ich glaube, die Erfahrung, dass es eben bei ganz großen Unternehmen, die systemrelevant sind, dass man da lieber zu früh eingreift und dass der Staat eine wichtige Rolle spielen kann. Dieses Bewusstsein kam erst mit der Swissair. Und das hat sicher geholfen, dass man viel aufmerksamer war und eben die Option einer staatlichen Unterstützung eben von Anfang an einbezogen hat. Anders war natürlich schon das Umfeld. Man wusste, die Fluglinie ist in einer sehr schwierigen Situation. Das war bekannt, aber es ging dann relativ schnell wegen dem Terroranschlag von 9/11. Bei der UBS hatte man ungefähr fast 1,5 Jahre Zeit. Die Finanzkrise ist im Frühling 2007 hat sie begonnen und die Rettung war dann im Oktober 2008. Also man hatte Zeit und konnte sich auch mit ausländischen Behörden absprechen. Das hat sicher geholfen.
6: Jetzt war die UBS für den Bundesrat eben systemrelevant, die nationale Airline, die Swissair nicht. Warum eigentlich nicht?
5: Also was sicher ein Unterschied ist bei einer Grossbank, ist natürlich die Systemrelevanz gegeben, weil der Zahlungsverkehr ist bis ins kleinste, weiteste Glied natürlich sofort betroffen. Das ist wie eine Art Herzinfarkt. Und es ist so, dass bei einer Fluglinie kann man natürlich schon argumentieren, dass das nicht so dramatisch ist. Aber ich würde sagen, im Nachhinein und auch damals haben einige Leute das auch gesagt, es ist vergleichbar, es ist auch systemrelevant. Und wenn man zum Beispiel bei den Amerikanern schaut, wie pragmatisch und schnell die das gemacht haben nach dem Terroranschlag, da ist der Staat sofort gekommen, hat geschaut, dass man Zeit gewinnt, dass man den Betrieb aufrechterhalten kann. Und erst dann kann man dann mit der Sanierung beginnen. Das ist einfach viel besser und pragmatischer. Und ich glaube, es gibt einfach große Unternehmen, wo man eher ja, vielleicht etwas zu früh eingreift, als dass man nichts tut. Und ich glaube, dafür steht eben auch dieser Swissair Crash, dass man das unterschätzt hat. Wir sind in einer neuen Phase der internationalen Vernetzung. Und ein Terroranschlag in New York kann eben dazu führen, dass auch in der Schweiz gewisse Unternehmen dann ja vollkommen unter Druck geraten und die brauchen dann Hilfe. Da war man einfach mental noch nicht darauf vorbereitet, dass solche Zusammenhänge über den Atlantik oder in der Weltwirtschaft stattfinden können.
6: Das heißt, man würde heute die Swissair nicht nochmals Konkurs gehen lassen?
5: Also ich glaube, mit dem Wissen, das wir heute haben, auf keinen Fall. Und auch in Zukunft, ich glaube, man wäre aufmerksamer. Ich erinnere nur an ein anderes Beispiel. Die Axpo hatte eine Zeit lang Probleme im Gefolge des Ukraine-Krieges. Und auch da hat dann der Bund sehr schnell reagiert mit so Liquiditätsgarantien. Es wurde heftig kritisiert, man sei da zu weit gegangen. Aber es zeigt eben, dass man heute im Zweifelsfall eher tätig wird, als dass man mal zuschaut und denkt, ja, das gibt dann schon irgendeine Lösung. Und das, glaube ich, das ist die Swissair. Da hat ein entscheidender Wendepunkt stattgefunden.
6: Ihre Einschätzung, Tobias Straumann, noch zum Schluss. Gäbe es die Swissair heute noch, wenn sie nicht Konkurs gegangen wäre?
5: Ja, das ist schwer zu sagen, weil die Konsolidierung im Flugverkehr natürlich enorm ist. Es kann gut sein, sie wäre sicher irgendwo eingebunden. Ja, ist durchaus möglich. Kann ich nicht beantworten, aber durchaus möglich. Aber mit der damaligen Passivität, da hat man natürlich viele Optionen sofort verspielt und diese Möglichkeit gab es dann nicht mehr. Also könnte schon sein, aber das ist wahnsinnig schwierig. Die Unternehmensgeschichte ist immer voll von überraschenden Wendungen und Entscheidungen.
2: Das war Tobias Straumann. Er ist Professor für Wirtschaftsgeschichte an der Universität Zürich. Das Ebola-Virus breitet sich weiter aus, und zwar im Rekordtempo. Die Behörden in der Demokratischen Republik Kongo zählen mittlerweile 8'000 Ebola-Infektionen und bald 4'000 Tote. Gibt es trotzdem Anzeichen, dass die Behörden diese Epidemie unter Kontrolle bringen? Das wollte Vera Deragisch von unserer Afrika-Korrespondentin Sarah Fluck wissen.
7: Nein, aber es gibt erste Fortschritte. Also beispielsweise gehen die Fallzahlen im Epizentrum in der Provinz Ituri, das ist im Osten der Demokratischen Republik Kongo, zurück. Auch gibt es deutlich mehr Behandlungsplätze und international wurde auch mehr Geld für die Bekämpfung zugesagt. Aber gleichzeitig hat sich das Virus in andere Gebiete ausgebreitet. Teils in Regionen, in denen die Sicherheitslage ebenfalls sehr, sehr schwierig ist. Also man läuft dem Virus weiterhin eher hinterher, als dass man es wirklich unter Kontrolle hat.
8: Das größte Problem ist ja, Erkrankte und ihre Kontaktpersonen rechtzeitig zu finden. Warum gelingt das immer noch nicht ausreichend?
7: Ja, es gibt da mehrere Gründe, die da hineinspielen. Einerseits ist der Zugang zu den Betroffenen teils wirklich einfach unglaublich schwierig. Also nehmen wir die Provinz Nord-Kivu, wo die Fallzahlen derzeit steigen. Da verläuft teilweise wirklich eine aktive Frontlinie. Das heißt, es gibt Kämpfe, es gibt Drohnenangriffe, Menschen müssen aus ihren Dörfern fliehen. Das heißt, Gesundheitsteams können manche Gebiete zeitweise gar nicht erreichen. Das heißt, es ist schon rein praktisch schwierig, zu den Erkrankten zu kommen. Und dazu kommt, wer flieht, wer Hunger hat, wer um seine Sicherheit fürchtet, für den ist Ebola oft nicht das dringendste Problem. Also es gibt auch eine Art Konkurrenz der Krisen. Und das schlägt sich wirklich direkt in der Kontaktverfolgung nieder. Bei einem Briefing gestern haben Experten gesagt, pro Ebola-Fall müsste man ungefähr 60 Menschen finden, die mit der erkrankten Person Kontakt hatten, diese beobachten. Aber tatsächlich findet man im Moment nur etwa 14 Personen. Und das zeigt sich dann auch bei den neuen Fällen. Fast 80% der Erkrankten, die sind vorher noch gar nie auf einer Kontaktliste gestanden. Das heißt, die Behörden erfahren oft von vielen Infektionen erst, wenn die Menschen bereits krank sind und mit großer Wahrscheinlichkeit andere angesteckt haben.
8: Ein großes Problem also, diese Betroffenen zu finden. Und auch ein Problem waren bislang überlastete Gesundheitszentren und auch Familien, die ihre erkrankten Angehörigen bewusst verstecken, weil sie eben den Behörden nicht trauen. Hat sich da etwas zum Besseren verändert?
7: Ja, also wie gesagt, die Behandlungskapazitäten, die sind wirklich besser geworden. Also es gibt mehr Betten in Ebola-Zentren. Die Auslastung ist gesunken. Und Fortschritte gibt es auch beim Umgang mit dem Misstrauen in der Bevölkerung. Man muss sehen, viele Menschen, gerade im Osten von Kongo, die leben seit Jahrzehnten mit Krieg in einem Staat, der sie kaum schützt. Also das Vertrauen in staatliche Institutionen ist wirklich sehr gering. Und auch internationalem Personal begegnet man sehr skeptisch. Da gibt es immer wieder die Bemerkung, ja, die sind ja nur da wegen wirtschaftlichen Interessen, die wollen doch nur unsere Rohstoffe. Und die Behörden, die haben gemerkt, ja, jetzt mit staatlichen Teams und mit internationalen Helferinnen und Helfern alleine erreicht man viele Menschen nicht. Und deshalb setzt man viel stärker auf Personen aus den betroffenen Gebieten selbst. Sie gehen dann von Haus zu Haus, um mit den Menschen zu sprechen. Und da setzt man ganz bewusst auf Personen, denen vor Ort zugehört wird. Also Dorfchefs, religiöse Führer, lokale Prominente bis hin zu Sportlern. Also in der Stadt Beni etwa, da wurde das Fußballteam eingesetzt, um Ebola-Botschaften zu verbreiten. Die Idee ist ganz einfach, also nicht ein Fremder erklärt dir, was du tun sollst, sondern jemand, den du kennst und dem du vertraust.
8: Jetzt gibt es, Sarah Flug, für diese Ebola-Variante bislang keinen Impfstoff. Wie weit ist man bei der Entwicklung?
7: Ja, es gibt einen zugelassenen Ebola-Impfstoff für eine andere Virusart, für das Zaire-Ebola-Virus. Jetzt wird untersucht, ob dieser Impfstoff eben auch für die Bundibugyo-Ebola-Variante, also für diesen aktuellen Ausbruch, nützt. Etwas Hoffnung gibt es da, weil man hat gesehen, dass Menschen, die bei früheren Ebola-Ausbrüchen diesen Impfstoff bekommen hatten und später an Bundibugyo erkrankten, bei denen verlief die Krankheit offenbar weniger schwer und sie starben seltener. Aber das ist natürlich noch kein Beweis. Und deshalb gibt es jetzt seit rund 2 Wochen eine Studie mit Gesundheitspersonal. Mehrere tausend Ärztinnen, Pfleger, Helfer, die wurden bereits geimpft. Ziel sind bis zu 20.000 Impfungen. Und man ist jetzt daran zu beobachten, wie gut dieser Impfstoff sie schützt. Erste Hinweise könnte es laut den Forschern schon in kommenden Tagen geben. Aber wirklich belastbar Resultate, das könnte noch sehr lange geben. Da gibt es noch keinen festen Termin. Dafür muss man die Geimpften einfach über längere Zeit beobachten.
8: Im Sommer war die Sorge noch groß, Ebola könnte sich auch ins Nachbarland Südsudan ausbreiten. Wie beurteilen Sie diese Gefahr heute?
7: Ja, das ist weiterhin ein großes Problem und eben nicht nur der Südsudan. Weil sich eben dieses Virus innerhalb von Kongo weiter ausbreitet, wächst auch die Sorge, dass es in andere Nachbarländer, beispielsweise nach Burundi, kommt. Das Problem ist, einerseits hat die Demokratische Republik Kongo wirklich einfach sehr viele Nachbarländer und mit oft sehr langen, unüberwachten Grenzen. Die sind sehr durchlässig und die Menschen, die handeln über die Grenzen hinweg, sie besuchen Verwandte, im Krieg flieht man auch vor Kämpfen über die Grenzen. Und das heißt, es gibt wie keine gute Art von Ebola-Screening. Und besonders Sorgen machen da eben Länder wie der Südsudan und die Zentralafrikanische Republik, weil die sehr schwache staatliche Strukturen haben. Jetzt Nachbarländer wie Uganda oder Ruanda, da ist man ein bisschen entspannter, weil die bessere Überwachungssysteme und auch bessere Gesundheitssysteme haben.
9: Sagt SRF-Afrika-Korrespondentin Sarah Flug. Dem Sportartikelriesen Nike, dem geht's schlecht. 2,5 Milliarden Dollar müssen in den nächsten Jahren gespart werden, das hat Nike bekannt gegeben. Zu den Maßnahmen gehört auch ein Stellenabbau. Was ist da los bei Nike? Das wollte Vera Deragisch von SRF-Wirtschaftsredaktorin Charlotte Chakmar wissen.
10: Ja, Nike ist schon seit 5 Jahren in einer Abwärtsspirale. Die Aktie hat in dieser Zeit 75% an Wert verloren. Die Verkäufe sinken, die Gewinne auch und jetzt heute wieder eine Gewinnwarnung. Man werde auch dieses Jahr wieder erneut weniger umsetzen. Man will weiter Stellen abbauen. Wie viel ist noch nicht klar, aber eben 2,5 Milliarden Dollar will man einsparen bis 2031. Trotz all dem muss man sagen, Nike ist in der Welt nach wie vor der größte Sportartikelhersteller vor Adidas und der chinesischen Anta-Gruppe, zu der seit kurzem zum Beispiel auch Puma gehört.
8: Also seit 5 Jahren in der Abwärtsspirale. Was hat Nike denn in diesen 5 Jahren falsch gemacht?
10: Vieles. Man hat zu sehr auf den Direktverkauf übers Internet gesetzt. In der Pandemie ging diese Rechnung noch auf, danach aber nicht mehr. Man hat den Einzelhandel damit vergrault, mit diesem Direktverkauf. Und die Sporthändlerinnen haben andere Marken prominenter ins Gestell genommen, zum Beispiel On oder auch Hoka. Dann hat man aber auch zu wenig in die Innovation gesteckt, hat zu viel Geld für die digitale Transformation, eben Stichwort E-Commerce gesteckt. Auch das hat nicht geholfen. Geschadet haben die Trumpschen Zölle. Nike produziert in Asien. Die Einfuhrzölle in die USA verteuerten die Produkte für die US-Konsumenten. Und die sind ja wegen der Inflation, die das Leben seit Jahren eben teurer gemacht hat, sowieso nicht in Kauflaune für Dinge, die sie nicht unbedingt brauchen. Also neue Sportschuhe, neuer Trainer ist kein Must. Am stärksten bracht das Geschäft aber in Asien ein. Und dort ist die Konkurrenz von eben zum Beispiel der Anta-Gruppe einfach sehr groß. Anta hat eine Multimarkenstrategie, Wilson, Puma, da gehört vieles dazu, das man kennt, und das kommt halt gut an bei Konsumenten, Konsumentinnen.
8: Jetzt hat Nike ja auch bekannte Sportler oder ehemalige Sportler als Markenträger verloren. Abgesprungen ist da etwa der Fußballer Kylian Mbappé, Lamine Yamal oder Ex-Tennisstar Roger Federer. Welche Rolle spielt das dabei?
10: Also das würde ich nicht überbewerten, aber dieser Absprung von Stars hilft natürlich nicht. Bis zu einem gewissen Grad dreht sich dieses Karussell aber auch immer irgendwie. Und es ist ja nicht so, dass Nike jetzt keine Stars mehr unter Vertrag hätte. Stars haben große Egos, und wenn sie halt eine Chance sehen, bei einer Marke die Nummer 1 zu werden, dann packen sie diese. Und Nike hat ja auch andere Werbeerfolge durchaus zu verzeichnen. Man hat zum Beispiel Adidas 2 Prestige-Aufträge weggeschnappt. Die Ballrechte der UEFA, neu stellt Nike die Bälle. Und auch die deutsche Fußballnationalmannschaft ist neu unter Vertrag bei Nike und nicht mehr bei Adidas. Das tut Adidas sicher weh. Aber Adidas hat in den letzten Jahren vieles eben richtig gemacht. Umsätze, Gewinne steigen bei der deutschen Firma, bei Nike sinken sie.
8: Wenn wir den Fächer etwas aufmachen und ganz allgemein auf den Sportartikelmarkt schauen, wie hat der sich in den letzten Jahren verändert?
10: Ja, die Konsumenten sind halt einfach preissensitiver geworden, weil eben das Leben rundherum teurer geworden ist. Viele müssen den Gürtel enger schnallen. Das gilt insbesondere in den USA, aber eben auch in Asien, China allen voran. Und dann gibt es aber auch viel mehr Konkurrenz. Also neue Player, On, Hoka, aber eben auch die Chinesen. Der Wettbewerb ist härter geworden und damit das Buhlen um Marktanteile eben eines Marktes, der jetzt nicht so wahnsinnig wächst. Also wer da strategisch nicht alles richtig macht, der verliert halt.
9: Sagt SRF-Wirtschaftsredaktorin Charlotte Schackmar. Es gibt gute Nachrichten aus der Vogelwelt. 30 junge Bartgeier sind dieses Jahr in der Schweiz Flügge geworden. Das zeigen Zahlen der Stiftung Pro Bartgeier. Damit wächst die Population weiter. Und dabei ist es einmal sehr schlecht gestanden um den Bartgeier. Der größte Vogel der Alpen. Mit einer sehr harmlosen Stimme. Vor diesem Vogel, vor dem Bartgeier, haben sich die Leute früher gefürchtet. Und zwar sehr. Und das hatte fatale Folgen für das Tier. Anfang des 20. Jahrhunderts war der Bartgeier im Alpenraum ausgerottet. Er wurde gejagt, weil er zu Unrecht im Verdacht stand, Lämmer und sogar Kinder zu erbeuten. Daniel Häglin ist Geschäftsführer der Stiftung Pro Bartgeier. Katrin Hiss hat ihn gefragt, wie der Bartgeier seinen schlechten Ruf losgeworden ist.
11: Das sind verschiedene Faktoren. Das eine ist, dass man die Art besser kennenlernte. Man hat durch Beobachtungen verstanden, dass der Bartgeier wirklich ein reiner Aasfresser ist, der sich primär von den Knochen toter Tiere ernährt. Und natürlich war auch wichtig, das Bild des gefährlichen Lämmergeiers war damals fest in den Köpfen. Das war in den Lernbüchern auch im Detail beschrieben. Und da brauchte es auch Information. Es wurden zu Beginn des Wiederansiedlungsprojekts verschiedene Aktionen gestartet. Es gab Ausstellungen, es gab Medienmitteilungen, wo erklärt wurde, wie der Bartgeier lebt. Und man hat auch begonnen, den Bartgeier eben Bartgeier zu sagen und nicht Lämmergeier, weil Lämmer für ihn als Beute keine Rolle spielen, weil, wie gesagt, sie keine Lämmer schlagen.
12: Seinen schlechten Ruf hatte der Bartgeier ja vor allem in der Alpwirtschaft. Wie steht man heute dort zum Bartgeier?
11: Generell sehr gut. Wir haben ja in den vergangenen Jahrzehnten, wir arbeiten schon seit 1991 an diesem Projekt, an verschiedenen Orten Bartgeiern ausgewildert im ganzen Alpenraum. Das sind meistens Regionen, wo auch aktiv Alpwirtschaft betrieben wird, wo auch Schafe gehalten werden. Und die Leute haben schnell gesehen, dass da überhaupt keine Konflikte entstehen, dass keine Schafe erbeutet oder wegkommen. Und die Akzeptanz ist da sehr schnell gewachsen, weil man die Tiere dann auch erlebt, gesehen hat. Und es ist sehr eindrücklich und schön, Bartgeier in ihrer Umgebung beobachten zu können.
12: Sie haben es gesagt, der Lebensraum des Bartgeiers erstreckt sich über den gesamten Alpenraum. Inwiefern beeinflusst das das Wiederansiedlungsprojekt?
11: Also es ist wichtig, es ist eine Art, die nur in geringer Dichte lebt. Die Population wird nie sehr groß sein. Umso wichtiger ist, dass man in einem großen Raum arbeitet. Wir arbeiten über die Ländergrenzen hinweg, stimmen uns ab in unserer Auswilderungsstrategie und auch in der Überwachung des Bestandes. Wie auch jetzt zum Beispiel im Herbst die nächste Bartgeierzählung machen wir gleichzeitig mit unseren Partnern in Italien, Frankreich, Deutschland und Österreich.
12: Und für die Auswilderung ganz konkret, warum ist es wichtig, dass da mehrere Länder zusammenarbeiten?
11: Weil die Population muss eine gewisse Größe erreichen, damit sie stabil ist. Sie muss auch eine gewisse genetische Breite haben. Dazu bräuchte es genügend Tiere und den genügend großen Raum, wo sie leben können. Und da ist es gerade bei so einer Art sehr wichtig, eben mit den Partnern in den umliegenden Ländern arbeiten zu können.
12: Damit der Bartgeier längerfristig überleben kann im Alpenraum, muss er ja ein entsprechendes Nahrungsangebot vorfinden. Inwiefern hat sich dieses positiv verändert?
11: Ja, also die Situation vor 100, 150 Jahren war natürlich eine ganz andere. Der Steinbuck war ausgerottet, die Gämse war fast nicht mehr vorhanden. Es gab nur sehr wenige wilde Huftiere im Alpenraum. Und dies ist die wichtige Nahrungsgrundlage. Und da ist natürlich auch wichtig, dass die Jagdgesetzgebung besser wurde, Huftiere besser geschützt wurden und auch eine Wiederansiedlung. Der Steinbock ist im Alpenraum, im Schweizer Alpenraum ausgerottet worden. Und dass wir heute Steinböcke wieder beobachten können und gute Bestände haben, ist nur auf das Wiederansiedlungsprojekt zurückzuführen, das anfangs des 20. Jahrhunderts im Kanton St. Gallen gestartet ist.
12: Sie haben es gesagt, das Wiederansiedlungsprojekt, das läuft jetzt schon mehrere Jahrzehnte. Seither steigt der Bestand der Bartgeier im Alpenraum kontinuierlich. Wie gut fügt er sich ein in die bestehenden Ökosysteme?
11: Sehr gut. Der Bartgeier ist nicht eine Schlüsselart im Sinn, dass es viele Bartgeier gibt und große Populationen gibt. Es ist nicht eine Art, die erbeutet wird und von der andere Arten lebt. Es ist mehr ein Indikator. Sie zeigt, die Präsenz des Bartgeiers zeigt, dass einiges im Lebensraum stimmt. Dass beispielsweise eben gute Huftierbestände da sind, dass es keine oder kaum Wilderei gibt, dass Vergiftungen wenig vorhanden sind, dass da vieles im Lebensraum stimmt.
12: Während es im Tessin und im Kanton St. Gallen je ein Jungtier gab in diesem Jahr, das Flügge geworden ist, sind im Kanton Graubünden ganze 16 Jungvögel herangewachsen. Warum sind Bartgeier im Kanton Graubünden besonders erfolgreich mit ihrer Brut?
11: Das hat zwei Gründe. Der eine Grund ist natürlich, wir haben in Kanton Graubünden mit den Auswilderungen begonnen im Jahr 1991. Bartgeier brüten bevorzugt in der Region, wo sie auch ausgeflogen sind. Das heißt, dort hat es schon früh Brutpaare gegeben. Das startete im Jahr 2007 und ist von diesem Kern rund um den Nationalpark herum angewachsen. In St. Gallen waren die Auswilderungen erst von 2010 bis 2015. Das dauert noch ein wenig, bis da mehr Territorien sich etablieren können. Das ist der eine historische Grund. Der andere Grund ist sicher, dass der Kanton Graubünden eine sehr gute Situation hat, gerade das Engadin, große Gebiete überhalb der Waldgrenze, was der eigentliche Lebensraum des Bartgeiers ist, wo es sehr gute Huftierbestände hat.
9: Das war Daniel Häglin. Er ist Geschäftsführer der Stiftung Pro Bartgeier. Ja, und das war's für heute mit 4x4. Hier bei SRF 4 News geht's jetzt weiter mit den Nachrichten. Ich bin Rina Telli. Schön, waren Sie dabei.

0: Die Nachrichten von SRF um 11:30 mit Manuel Risi. 123 Politikerinnen und Politiker haben bisher dem Bundesrat angehört. In wenigen Wochen kommt die Nummer 124 dazu. Nach dem Rücktritt von Bundespräsident Guy Parmelin muss die Vereinigte Bundesversammlung eine Nachfolgerin oder einen Nachfolger wählen. Klar ist, die SVP beansprucht den frei werdenden Sitz für sich. Noch nicht klar ist dagegen, auf wen die Partei setzt. Bereits gehandelt werden mehrere Namen aus verschiedenen Landesregionen, wie Bundeshausredaktor Urs Leuthard sagt.
1: Ja, in der Romandie sehe ich tatsächlich auch die Genfer Nationalrätin und SVP-Vizepräsidentin Céline Amodrü an der Spitze der Kandidatinnenliste, wenn sie denn will, denn sie ist vor 1,5 Jahren zum zweiten Mal Mutter geworden. Aus der Deutschschweiz haben aus meiner Sicht Esther Friedli und Nathalie Rickli die meisten Chancen. Frau Friedli könnte es tatsächlich schwierig werden, weil es ja schon eine St. Galler Bundesrätin gibt mit Frau Keller-Sutter. Eine Deutschschweizer Wahl würde aber auch bedeuten, dass nach mehreren Jahrzehnten das erste Mal wieder nur ein Mitglied aus der Bundesregierung aus der Romandie kommt. Das ist die Frage, ob man sich auf das einlässt. Aber ich glaube, die Chance, dass tatsächlich eine weitere Frau in den Bundesrat gewählt wird, die ist sehr groß.
0: Sagt Bundeshausredaktor Urs Leuthard. Jetzt übernimmt zunächst aber eine Findungskommission der SVP. Über ihren Wahlvorschlag will die SVP-Fraktion dann am 20. November entscheiden. Seit Tagen protestieren in Frankreich mehrheitlich junge Menschen für bessere Bedingungen an den Schulen. Dabei kam es auch zu gewaltsamen Auseinandersetzungen mit der Polizei. In Zusammenhang mit den Protesten seien seit Montag mehr als 5'000 Personen festgenommen worden. Das sagte der französische Innenminister Laurent Nunez im Fernsehsender TF1. Die Mehrheit davon sei minderjährig. Laut dem Minister waren heute insgesamt 735 Schulen von den Protestaktionen betroffen. Das sei fast ein Drittel weniger als am Vortag. Zum Sport, Eishockey und den Resultaten der National League. Bern verliert gegen Genf Servette mit 2:3 nach Penaltyschießen. Davos gewinnt gegen Ajoie mit 3:1. Kloten verliert gegen Freiburg mit 1:4. Lausanne schlägt Biel mit 7:4 und Lugano gewinnt gegen Rapperswil-Jona mit 5:2. Die Börsendaten von SIX, der Swiss Market Index, schließt bei 13.661 Punkten plus 0,3%. Der Dow Jones Index in New York steigt um 0,5%. Der Euro wird zu 93,28 Rappen gehandelt und der Dollar zu 82,88 Rappen. Die Wetteraussichten: Morgen ist es recht sonnig, am Vormittag liegt im Flachland noch Hochnebel und am Nachmittag gibt es über den Bergen Quellwolken, das Ganze bei 22 bis 24 Grad. Das waren Nachrichten von Radio SRF. Am Mikrofon und verantwortlich Manuel Risi.
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3: Hier auf SRF 4 News folgt nun die Wiederholung des Tagesgesprächs vom Freitag.
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3: Vor kurzem hat der Bundesrat und aktuell Bundespräsident Guy Parmelin seinen Rücktritt auf Ende Jahr bekannt gegeben. Jetzt im Tagesgespräch schauen wir zurück auf die fast 11 Jahre von Guy Parmelin im Bundesrat. Und zwar mit dem Georg Lutz. Ihr seid Direktor vom Schweizer Kompetenzzentrum für Sozialwissenschaften, FORS, und Professor für Politikwissenschaft an der Universität Lausanne. Willkommen hier im Studio im Tagesgespräch.
5: Guten Tag, Frau Arn.
3: Die Medienkonferenz von Guy Parmelin ist vor einer guten Stunde fertig gegangen. Der Guy Parmelin ist im dunklen Anzug mit der dunkelblauen Krawatte auftreten. Das war so ein Kontrapunkt zu seinem Auftritt der Fußball-Weltmeisterschaft in den USA. Sind da zwei Personen, die da öffentlich auftreten?
5: Nicht unbedingt. Ich denke, er hat wirklich beide Seiten gehabt. Er war sehr nüchtern heute, sehr sachlich, hat auch sehr kurz, hat auch da seine Folgen abgelesen, wie man das so macht, üblicherweise macht bei den Rücktrittsankündigungen. Umgekehrt hat er aber auch immer wieder Humor bewiesen, nicht nur mit dieser Aktion, mit der Kappe, die ja da inzwischen Kult ist worden, sondern auch heute, wo er einem Journalisten auf die Frage geantwortet hat, wieso er blau dreht, dass das etwas sei, was Journalisten beruhigt, dass er das gehört hat. Und da hat er auch seinen Humor ein bisschen durchblicken.
3: Was aufgefallen ist, er hat ausschließlich auf Französisch geredet. Also eines von seinen wenigen deutschen Worten war in einer Antwort Findungskommission, aber sonst alles auf Französisch.
5: Es hat, glaube ich, irgendwo auch noch ein englisches Wort gehabt. Aber das ist tatsächlich unüblich. Man ist sich schon ein bisschen gewöhnt, dass man mindestens Deutsch-Französisch und inzwischen auch noch ein bisschen rätoromanisch den einen oder anderen Satz sagt. Das hat er alles nicht gemacht. Er hat sehr unprätentiös hier einfach auf Französisch geredet, hat alle Fragen auf Französisch geantwortet und hat sich jetzt hier gar nicht mehr daraus gekümmert. Muss ehrlicherweise sagen, er muss ja auch nicht mehr gewählt werden. Er tritt da jetzt zurück und muss jetzt hier nicht mehr überzeugen und kann vor allem mit so einem sich sein.
3: Und es ist ihm wirklich oft deutlich wohler auf Französisch.
5: Ja, gut, Sprache hat man am Anfang hat man sich ein bisschen lustig gemacht, vor allem über sein Englisch, aber am Schluss hat man doch müssen sagen, gerade in der ganzen Covid-Zeit, wo die Kommunikation sehr wichtig war, dass er dort doch sehr passabel Deutsch hat können reden und offenbar hat er am Schluss sich auch auf Englisch können mit anderen Staatsoberhäuptern unterhalten.
3: Es war eine sehr kurze Ansprache. Er hat schon gesagt, er hat ganz, ganz viel Zeit geladen, Journalistinnen und Journalisten für Fragen. Ist das auch typisch für ihn?
5: Ja, es passt einfach ein bisschen rein, dass er jemand ist, der immer bodenständig ist geblieben. Jemand, der auch sehr gut auf die Leute können zugehen konnte. Sich jetzt hier auch gezeigt hat, dass er sich gar nicht gross darum schert, dass er sich kann darstellen kann, sondern dass er einfach alle Fragen zulässt und das für eine längere Zeit. Und das ist etwas, was ihn eigentlich auch während der ganzen Amtszeit durchaus sympathischer gemacht
3: hat. Er hat eben gesagt, er ist bodenständig und gleich, er hat jetzt vom Wandel geredet, wo da die Welt betroffen ist. Er hat erzählt, als er vor 11 Jahren Bundesrat wurde, denn wenn er mit einem Staatsoberhaupt hat wollen reden, hat er das Telefon nehmen, er hat nach einem Protokoll etwas abgemacht und daran hat man sich gehalten und das sei heute überhaupt nicht mehr so. Also er hat einen grossen Wandel erlebt.
5: Ja, ich gehe davon aus, dass er da vor allem auch der amerikanische Präsident Trump anspricht, der einfach wahnsinnig unberechenbar ist und wo ja als Wirtschaftsminister mit den ganzen Zollfragen auch ein Dossier hatte, das bei ihm war, unter anderem bei ihm war und dass es einfach sehr schwierig macht. Da kann man planen, da kann man vorbereiten, da kann man gute Argumente haben und nachher kann von einem Tag auf den anderen alles ganz anders werden. Und das ist natürlich in der Schweizer Politik, wo alles sehr langsam, sehr durchdacht geht, ist das natürlich ein Schock. Und das, denke ich, ist die Schweiz nicht sehr gut vorbereitet im Schnitt.
3: Schauen wir doch noch zurück auf den Anfang der Politikkarriere von Guy Parmelin. Als er ist Bundesrat wurde, als er gewählt wurde, ist er im Waadtland bekannt gewesen, aber fast nicht in der Deutschschweiz. Und die NZZ hat dann zu dieser Wahl geschrieben, der Guy Parmelin werde gern unterschätzt.
5: Ja, das ist sicher, im Laufe des Amtes hat er sicher gestimmt. Er hat einfach eine klassische, eigentlich Ochsentour gemacht. Gemeindepolitiker, nachher im kantonalen Parlament, sehr gut verankert, auch als SVPler in den ganzen landwirtschaftlichen Organisationen, in dem ganzen Milieu, ist dann in den Nationalrat gekommen, und ist dort nicht jetzt irgendwie wahnsinnig über die Sprachgrenze hinaus aufgefallen. Ehrlicherweise, auch da muss man sagen, er ist nicht der die Deutschschweizer Politiker sind der Romandie deutlich weniger bekannt und umgekehrt ist so der Fall.
3: Und eben, dass er ist unterschätzt worden, schon dann, wie würdet ihr das einschätzen?
5: Ja, es hat sicher damit zu tun, wie seine Wahlstand ist gekommen. Das ist eigentlich, denke ich, aus der SVP-Sicht ein Unfall gewesen. Man hat damals ein Dreier-Ticket präsentiert mit dem damaligen Fraktionspräsidenten Joe Aschi und mit Norman Gobbi aus dem Tessin. Wahrscheinlich in der Erwartung, dass der Herr Aschi gewählt wird, der eigentlich am stärksten auf der Parteilinie ist, und das Parlament hat anders entschieden. Und dort ist er natürlich von Anfang an, weil er nicht so bekannt ist gewesen, hat man eigentlich vermutet, dass er vielleicht in ein Amt hineinkommt, wo einfach die Schuhnummer ein bisschen zu gross ist für ihn. Und dann hat er halt sich über die Zeit erst müssen beweisen.
3: Er ist ja auch als Alibi-Kandidat betitelt worden, dann hat es ein bisschen gestimmt.
5: Ja, so weit würde ich nicht gehen. Es ist natürlich schon so, dass eine Partei sich die schon überlegt hat, wenn sie aufstellt. Man will ja auch nicht irgendjemanden, weil das Risiko besteht immer. Man will ja nicht jemanden, der überhaupt nicht auf der Parteilinie ist. Da hat die Partei ja schlechte Erfahrungen gemacht in der Vergangenheit. Aber er war sicher nicht der Wunschkandidat von der damaligen Parteielite.
3: Er hat dann gesagt, er vertrete zu 95% die Parteilinie von SVP. Würdet ihr das auch etwa so einschätzen?
5: Ja, das haben wir natürlich heutzutage in allen Parteien, vor allem mit den Polparteien, links und rechts, dass eigentlich alle, die dort sind, zum Teil abweichen, aber grossmehrheitlich ist man auf der Parteilinie. Und dort ist er, obwohl er eigentlich eher aus dem eher mitteorientierten, bäuerlichen Milieu kommt, wo eigentlich früher die traditionelle SVP hat ausgemacht, dort ist er genauso angepasst gewesen wie alle anderen, die nach dem ganzen Umbruch in der SVP noch in der SVP waren.
3: Gesellschaftspolitisch hat er ja ein bisschen andere Haltungen gehabt, zum Beispiel zur Abtreibung oder Fristenlösung. Also dort ist er dann eben ein bisschen abgewichen.
5: Ja, dort ist er abgewichen, aber auch nicht allein. Also das sind, denke ich, auch natürlich Themen, wo es einen gesellschaftlichen Wandel hat gegeben. Und dort hat insbesondere auch die SVP, dort hat auch die Mitte-Partei, also die ehemalige CVP, eigentlich verschiedene Schritte gemacht. Und das würde ich jetzt auch nicht als markante Abweichung bezeichnen.
3: Und er ist gewählt worden, 2016 ist er dann ins VBS gekommen, ins Militärdepartement, ist dort 2 Jahre geblieben und hat nicht viel Lorbeeren geholt. Also ich habe geschaut und ich zitiere aus dem Tagesanzeiger, der hat geschrieben, viele Projekte wurden gestoppt, beim wichtigsten der Kampfjet-Beschaffung stehen wir vor einem Scherbenhaufen. Das war 2018. Also stimmt die Bilanz? Sind die 2 Jahre Parmelin im VBS nicht gute Jahre gewesen?
5: Die waren sicher schwierig gewesen, weil es natürlich auch das wichtigste Geschäft, die Grippenabstimmung, bevor er ins Amt ist gekommen, eigentlich das wichtigste Geschäft vom VBS eigentlich ins Amt gesetzt ist worden. Und man hat dann auch wieder das müssen neu aufgelesen mit Budgetrahmen, mit zusammen hat man das mal versucht zu kombinieren mit der Luftabwehr. Und das sind einfach ehrlicherweise aber auch alles sehr wahnsinnig schwierige Beschaffungsgeschäfte. Die sind immer schwierig. Da hat es andere Mühe gehabt im VBS, das super und kohärent und vor allem schnell zu machen. Und andererseits war es natürlich auch eine Zeit gewesen, wo die VBS massiv unter Spardruck war. Da hatte eigentlich niemand Lust gehabt, die Armee stärker zu finanzieren und in so einem Rahmen Geschäft voranzutreiben. Das ist sehr schwierig und das kann man nicht einfach immer allein anlasten.
3: Aber man hat ja dann noch ein bisschen auf Cyberabwehr gesetzt. Dort sind ja auch Grundsteine gelegt worden. Ist denn das etwas gewesen, wo er auch mehr darauf tendiert hat? Also man ist ein bisschen abgerückt eben von Bodenabwehr, Flugzeug. Man hat das dann noch gar nicht mehr so wollen.
5: Ja, ich habe einfach ein bisschen eine andere Wahrnehmung, dass es einfach generell in dieser Phase, also abgesehen davon auch noch heute, echt schwierig war, wirklich eine starke, breite Mehrheit zu finden, welche Art von Sicherheitspolitik das Land braucht. Und dementsprechend, das wäre eigentlich die Grundlage, was es braucht, um dann entscheiden über Bewaffnungen, über Systeme, über Ausrüstung, was auch immer zu fällen. Und wenn das nicht klar ist, dann ist einfach vieles andere wird einfach sehr schwierig umzusetzen. Und dort hat er einfach nicht geschafft, mehr Klarheit reinzubringen, wo so die Schweiz her. Aber wieder ehrlicherweise muss man sagen, das ist schon heute immer noch eine Herausforderung, wenn man jetzt die aktuellen Geschäfte anschaut, die im VBS sind.
3: Aber man kann nicht die aktuelle Situation jetzt mit Schuhen schieben, sagen, er hat einfach dann die Grundlagen falsch gelegt.
5: Nein, ich denke nicht. Da hat es ja Vorgänger gehabt und da hat es so eine Nachfolgerin gehabt, wo gerade jetzt im Geschäft um einen neuen Kampfflieger ja jetzt heftig in die Kritik ist gewesen, gerade in den letzten Wochen. Und da ist er eigentlich einfach ein Style gewesen in ihrer eingegölten Maschinerie.
3: Ihr hört das Tagesgespräch zum Rücktritt von Guy Parmelin. Zu Gast ist der Georg Lutz, Professor für Politikwissenschaft der Universität Lausanne. 2018 hat Guy Parmelin das Wirtschaftsdepartement übernommen. Heute an der Medienkonferenz hat er seine wichtigsten Projekte, die er hatte, vorgestellt. Freihandel mit China, Indien, jetzt das Mercosur-Abkommen. Sind die Abkommen gerade in jetziger Zeit besonders wichtig geworden?
5: Sie sind eigentlich noch wichtiger geworden, im Rahmen von dem, dass ja die Schweiz immer auch wieder ein kompliziertes Verhältnis hat zu der Europäischen Union. Da hat man lange das Gefühl gehabt, Amerika könnte der starke Partner werden. Das ist jetzt auch sehr unsicher geworden. Das hat man jetzt gesehen in den ganzen Zollstreitigkeiten. Und dann ist eigentlich das eine folgerichtige Strategie gewesen, wo man eigentlich auch breit unterstützt hat, dass man versucht, das über Freihandelsabkommen zu lösen. Das sind zum Teil auch langwierige Geschäfte, braucht lange Verhandlungen, es braucht einen langen Atem. Und dort hat er Prozess, wie er es heute betont hat, hergebracht. Verschiedene Freihandelsabkommen in Indien, China, Mercosur, wo vielleicht jetzt gleich noch das Parlament gut durchkommt, um ihre Federführung zu verhandeln und zum, in vielen Fällen auch zu einem Abschluss zu bringen.
3: Also ist es wirklich sein Verdienst? Er ist ja selber auch Landwirt. Widerstand zum Beispiel gegen das Mercosur-Abkommen hat es vor allem aus der Landwirtschaft gegeben. Dort hat man eine Lösung gefunden, die auch wieder nicht alle glücklich macht. Aber das sind eher seine Verhandlungstaktiken, die sie aufgegangen.
5: Ja, so Verhandlungen, internationale Verhandlungen sind natürlich schon noch ein bisschen breiter aufgestellt, als dass eine einzelne Person das macht. Aber schlussendlich ist es der Departementschef, der muss die Rahmenbedingungen geben, der muss allenfalls eben der auch selber herstehen und selber mitverhandeln in entscheidenden Phasen, die ganzen Prozesse steuern. Und das hat er einfach, wie ihn vieles von außen gesehen gemacht hat, sehr einfach stoisch, mit einer gewissen Hartnäckigkeit und mit einer gewissen Austausch, hätte die Dossier vorantrieben und wenn immer möglich zum Erfolg gebracht.
3: Einer der schwierigsten Momente, hat er heute bei seinem Auftritt gesagt, sei gesehen, wo während der Covid-Pandemie zwei Wochen quasi alles ist runtergefahren worden. Er hat dann gesagt, er sei froh, dass man dann gleich ein bisschen moderatere Lösungen gefunden hat. Ist er mitverantwortlich, dass jetzt die Schweiz relativ gelinde ist durch die Krise gekommen?
5: Ich würde es mal so sagen, dass er insofern mitverantwortlich ist, dass dann in der Bevölkerung mit der Eindruck hatte, dass der Bundesrat wirklich als Team funktioniert hat. Und dass man eigentlich auch hergestanden ist. Also, es war ja nicht nur er, er hatte im zweiten Covid-Jahr hatte das Präsidium gehabt, das Bundespräsidium gehabt. Und eigentlich dort immer so gut wie möglich kommuniziert hat, die neuen Massnahmen kommuniziert hat, die man auch immer intern müssen abstimmen. Und dass es dort eigentlich nicht grosse Brüche in der Regierung hat gegeben, zumindest nicht gegen aussen wahrnehmbar. In einer Situation, die für alle eine massive Überforderung war. Ein riesen Druck auf natürlich aus gesundheitspolitischer Perspektive, aber auch ein riesen Druck auf die Wirtschaft, wenn plötzlich alles lahmgelegt ist. Da hat ja auch niemand einen Blueprint gehabt, wie man das soll machen soll. Und dort hat er einfach sich wirklich als Teamplayer und dann, wo er Präsident war, ein guter Kommunikator bewiesen.
3: Das hat er ja heute ein paar Mal gesagt. Als Bundesrat gewinnt und verliert man zusammen. Also das ist glaubwürdig.
5: Ich denke, das ist glaubwürdig. Er war eigentlich ein geborener Konkordanzpolitiker. Er hat eigentlich das immer auch mit auch in Positionen vom Bundesrat mitträgt, sondern mehr als das andere gemacht haben, aus ihrer Partei, aus anderen Parteien. Und auch wenn man manchmal klar hat, man gewusst, das ist jetzt vielleicht ein EU-Dossier, da kommen wir vielleicht noch drauf, nicht unbedingt seine Herzensangelegenheit, aber er hat dort eigentlich immer seine Rolle als Bundesrat gespielt.
3: Aber das hat jetzt gerade als Gegenbeispiel bringen, das EU-Dossier, das ist auch jetzt bei diesem Auftritt eigentlich nicht erwähnt worden, er ist auf Nachfrage von einem Journalist und da war er ja ein bisschen Zwickmüllig mit der Haltung von seiner Partei. Also ist er da, wie viel hat er denn da mitgewirkt? Er hat auch gesagt, ich bin da nicht im Lead gewesen. Das ist nicht mein Verdienst, dass wir jetzt da das neue Vertragspaket haben. Wie tut er da seine Haltung einschätzen?
5: Er war nicht im Lead, weil das auch nicht seine Rolle war, aber er hat eigentlich dann, wenn es ihn gebraucht hat, hat er seine Sachen gemacht. Es hat einen wichtigen Konflikt gegeben, der droht hat, das Abkommen zu blockieren zwischen Arbeitgeber und Arbeitnehmer. Dort hat er über seine Staatssekretärin geschaut, dass es zu einer Einigung kommt, wo bis heute eigentlich relativ stark ist und ein wichtiger Pfeiler ist, dass das Abkommen Chancen hat an der Urne. Wenn man sich vorstellt, dass entweder die Gewerkschaft geschlossen oder die Arbeitgeber geschlossen gegen das Abkommen wären. Das wäre eine massive Belastung, um das durchzubringen. Und dort hat er eigentlich seine Rolle gespielt. Er ist ja hergestanden, wo es darum ging, das zu unterzeichnen. Ist er gegangen, hat das Abkommen unterzeichnet.
3: Aber nicht mit grossem Elan.
5: Nicht grossem Elan, aber man ist ja nicht gezwungen, alles in seinem Leben, im Berufsleben, mit grossem Elan zu machen. Solange man es korrekt macht, ist das manchmal schon gut genug.
3: Der hat die Staatssekretärin angesprochen, Helen Budliger. Sie ist ja vor kurzem, hat sie den Rücktritt bekannt gegeben. Sie war ja auch federführend beim zweiten schwierigen Moment, den Guy Pachmelin heute an seinem Auftritt betont hat, nämlich 12,39%, die da über die Schweiz reingebrochen sind aus den USA. Hat er auch mit seiner Chefin vom SECO, vom Staatssekretariat für Wirtschaft, dort die Wogen wieder glätten können? Also ist das einer von seinen Verdiensten?
5: Ich glaube, was man versucht hat, als er das Dossier wieder stärker übernommen hat, ist nicht mehr gross über öffentliche Bekundungen oder direkte Gespräche mit Herrn Trump versuchen, das Dossier zu regeln, sondern über doch einfach Diplomatie, über die Kanäle, die man hat zur amerikanischen Verwaltung, zum Teil für die Regierung und dort Verbesserungen herzubringen. Im Wissen, dass das immer wieder torpediert werden kann, von einem Tag auf den anderen. Aber das ist eigentlich ein schlauerer Weg, als zu versuchen, hier sehr öffentlich wirksam irgendetwas zu erreichen. Weil man hätte dann relativ schnell auch gesehen, dass plötzlich gibt's da, wird die Schweiz mal gelobt, dann wird sie wieder mal von Trump wieder mal heftig kritisiert. Und da ist sehr wenig Beständigkeit drin. Auf dieser Ebene, aber auf einer anderen Ebene, kann man es mit einer gewissen Hartnäckigkeit versuchen, Verbesserungen herzubringen.
3: Und es stört ihm auch wieder seine Bodenständigkeit, seine ruhige Art zu gut kommen.
5: Ja, ich kann mich einfach nicht erinnern, dass der Parmelin jemals wirklich irgendwie aufgeregt war, dass man das Gefühl hatte, ehrlicherweise auf beide Seiten. Ich habe da wenig wirklich Momente gegeben, wo man das Gefühl hatte, da hat er jetzt wahnsinnig viel Passion, wenn er das Geschäft vertreten hat oder wenn er eine Rede gehalten hat. Aber das ist eigentlich das, was in der Schweiz halt einfach oft gefragt ist und oft zum Erfolg führt, ist so die Langatmigkeit, die Hartnäckigkeit und beharrlich an diesen Dossiers arbeiten.
3: Und die blauen Anzüge haben vielleicht auch Donald Trump beruhigt, nicht nur die Journalistinnen und Journalisten. Er war ja 11 Jahre im Bundesrat und 2 Jahre als Bundespräsident. Jetzt hat er das zweite Jahr. Es war ein heftiges Jahr, angefangen mit dem Brand in Grand-Montana, der Brand im Postauto, nach dem Sommer, wo immer noch Trockenheit immer noch anhaltet und mit dem Hitzesommer, dann auch noch der Garunfall. Und trotzdem hat man das Gefühl gehabt, er mache das Präsidialamt gern. Also er hat die Freude nicht verloren dran.
5: Nein, ich denke, er hat dort seine Rolle einfach sehr, sehr professionell wahrgenommen. Er hat auch, das hat man gerade in den Momenten gesehen, wo in Grand-Montana oder eben auch das schreckliche Busunglück in Kerzers, wo er zu den Leuten her ist, schnell präsent ist, mit den Leuten hat können reden, Empathie vermitteln, und das ist eigentlich etwas, wo man nicht weiss, ob das der jemand kann, wenn man dem Amt ist. Und da hat man gesehen, dass er die Fähigkeiten hat, und dass das nicht einfach alles gespielt ist.
3: Aber es hat ja auch so ein bisschen Dissonanzen gegeben. Sei es jetzt mit Italien, wo etwas anderes erwartet hat, eben nicht so ein bisschen vielleicht ein zurückhaltender Bundespräsident oder auch im Hitzesommer, wo Leute das Gefühl hatten, er müsse herstehen und irgendwie öffentlicher und präsenter sein. Also da hat es ja schon auch Kritik dran gegeben.
5: Es kommt einfach darauf an, wie man die Rolle vom Bundesrat versteht oder wie der Bundesrat die Rolle selber versteht. Und ich denke, man hat ihm immer so ein bisschen gesagt, dass ich ein Verwalter und nicht ein Gestalter. Das ist aber eben oft was zum Teil wirklich gefragt ist in dieser Rolle. Und dann passt das eigentlich gut in das Bild, dass eben dann nicht der ist, der versucht, Medien wirksam jetzt noch irgendeine Ansprache zu halten oder irgendwelche Aufregung zu produzieren, sondern wenn er das Gefühl hatte, da habe ich jetzt nichts dazu zu sagen, hätte er das auch nicht gemacht.
3: Bevor wir noch vorausschauen, welche Bilanz zieht ihr als Politikwissenschaftler jetzt unter dem Strich vom Bundesrat Gipachmelin?
5: Ja, ich denke, er ist ein solider Konkordanzpolitiker, der ein Teamplayer war, der seine Rolle eigentlich ausgefüllt hat als SVP-Bundesrat, wo man immer ein Spagat ist zwischen der Partei, die laute Töne wird, und der Rolle als Bundesrat, der ein Konkordanzverhalten will. Das hat er gemacht. Er ist jetzt aber nicht unbedingt der Bundesrat gewesen, wo man würde jetzt sagen, das ist jetzt der Bundesrat, der die Politik in den letzten 10 Jahren maßgeblich geprägt hat.
3: Schauen wir vor, was bedeutet jetzt der Rücktritt für die SVP, für die Partei, auch gerade mit Blick auf die Wahlen im Jahr?
5: Ja, die SVP kann jetzt ein Amt neu besetzen. Das ist insofern interessant, weil Bundesratswahlen eine sehr hohe mediale Aufmerksamkeit haben. Und jetzt kann man die Kandidaten, Kandidatinnen präsentieren. Man kann die auch mit einem neuen Gesicht in die kommenden Nationalratswahlen reingehen und sich so als erneuerte Partei darstellen. mit einem Pferdefuß, dass man das Verfahren jetzt so muss gut machen muss.
3: Das Findungsverfahren, das auch schon nicht so gut geklappt
5: hat. Auch schon nicht gut ist gegangen, aber da denke ich, sind alle Parteien und insbesondere die SVP sehr viel professioneller geworden. Und von dem her sind das für die SVP gute Aussichten, insbesondere auch, weil eigentlich niemand den Bundesratssitz bestreitet.
3: Ja, vorhin geschaut, das Karussell dreht sich schon mit den Kandidatinnen und Kandidaten. Ich habe gelesen, dass Esther Friedli steht da zur Diskussion, Ständerätin von St. Gallen, Céline Amodru aus der Romandie oder Nathalie Rickli, Regierungsrätin vom Kanton Zürich. Sind das valable Kandidaten? Werden die jetzt weitergehandelt werden?
5: Ja, ich denke schon. Es gibt aber eigentlich Vorteile für die Partei, dass es eigentlich eine sehr breite Palette gibt von Möglichkeiten. Man ist nicht wahnsinnig stark an die Sprachregion gebunden. Man ist auch nicht stark an alle in der speziellen Landesgegend gebunden. Frau Mann spielt bei der SVP sowieso nicht eine grosse Rolle. Und da gibt es eigentlich jetzt sehr viele, die potenziell in Frage kommen. Wenn sie natürlich die Möglichkeit hat, Frauen zu präsentieren, dann wird sie das so machen. Wobei das nicht ein zentrales Kriterium, denke ich, wird sein. Ich bin immer ein bisschen vorsichtig, oder? Ich meine, man muss jetzt erst mal schauen, es wird immer spekuliert, dann muss man dann erst mal schauen, wer tritt überhaupt an. Dann zweitens, hat der Parmelin heute auch noch mal beschrieben, dann muss man zuerst mal in der Fraktion bestehen. Und dann ist der erste Parlament relevant. Medien und das Volk haben in diesem Prozess eigentlich extrem verschwindend kleine Rolle.
3: Und eben, er weiss es, am Schluss wird nicht der gewählt, den man gedacht hat.

0: immer feststellen, die Debatte wird sehr stark instrumentalisiert. Das wenn man genau, wenn man unbedingt den Romo unterstützen will, dann findet man, das ist ganz, ganz wichtig. Und umgekehrt, wenn man Deutschschweizer Kandidat, Kandidatin unterstützen, wird man dann sagen, die Sprachregion ist nicht so wichtig, oder? Also da finde ich, manchmal sind die Debatten, die so als fundamental staatspolitisch daher kommen, zum Teil sehr interessengeleitet.
1: Aber der Bundesrat Parmelin findet es, so wie es jetzt war, eigentlich optimal.
0: Ja, es hat er heute gesagt. Er hat gefunden, es sei die ideale Zusammensetzung. Zwei Romos, jemand aus dem Tessin, viel aus der Deutschschweiz, die haben noch die Mehrheit. Aber wie gesagt, es ist nicht er, der entscheidet, sondern es ist die Vereinigte Bundesversammlung in der Wintersession.
1: Jetzt laufen auch schon Diskussionen zur Departementsverteilung, weil beim Beat Jans wird gesagt, er spanifle quasi auf das Wirtschaftsdepartement. Was heisst es für den Bundesrat jetzt, der Rücktritt?
0: Ja, das ist einfach ein bisschen wie die normale Diskussion. Es ist aber auch da viel Spekulation. Ob es dann wirklich dazu kommt, das weiss man nicht. Erstens will Herr Jans wechseln. Zweitens wird das der Bundesrat, der Gesamtbundesrat, der neu zusammengesetzt, der auch zulassen. Es ist immerhin ein SP-Vertreter im Wirtschaftsdepartement. Ist jetzt nicht unbedingt Usus und das wird auch politische Widerstände geben. Und das werden wir dann sehen, irgendwann ist gegen Ende Dezember, ob es wirklich zu einem Wechsel kommt.
1: Aber eben der Wunsch vom Bundesrat hat ja da schon ein Gewicht.
0: Das ist ein bisschen Usus, dass man wünschen kann, wo man gerne her will und dass es eine Art der Notionität zumindest im Wünschen gibt. Aber wir haben ja in der Vergangenheit immer gesehen, dass nicht alle Wünsche berücksichtigt werden.
1: Georg Lutz, merci vielmals, seid ihr für das Gespräch hier ins Studio gekommen.
0: Merci für die Einladung.
2: Das war das Tagesgespräch vom Freitag. Zu Gast bei Caroline Ahn war Georg Lutz. Er ist Professor für Politikwissenschaften an der Uni Lausanne. Alle Tagesgespräche gibt es übrigens auch online auf srf.ch/audio. Da finden Sie zum Beispiel auch das Gespräch mit der Direktorin des Wirtschaftsdachverbands Economie Suisse über das EU-Vertragspaket oder eines mit unserer Osteuropa-Korrespondentin über die neuesten Entwicklungen im Ukraine-Krieg. Und hier auf Ihrem Infosender SRF News geht's gleich weiter mit Aktualität.

0: Die Nachrichten von SRF um Mitternacht mit Manuel Risi. Das sind die Themen. Bundespräsident Guy Parmelin tritt auf Ende Jahr zurück und bereits stellt sich die Frage nach dessen Nachfolger oder Nachfolgerin. In Frankreich dauern die Schülerproteste an. Seit Anfang Woche seien dabei mehr als 5'000 Personen festgenommen worden. Das sagt Frankreichs Innenminister. Die Wetteraussichten. Im Flachland beginnt der Tag mit Hochnebel, sonst ist es recht sonnig bei 22 Grad. Nach 11 Jahren in der Landesregierung ist Schluss. Für Guy Parmelin endet im Dezember nicht nur sein Jahr als Bundespräsident, nein, er tritt auch als Bundesrat zurück. Das gab Parmelin am Mittag bekannt. Der Waadtländer SVP-Politiker war seit 2016 Bundesrat, eine Zeit geprägt von Krisen wie Corona, der Brandkatastrophe von Tramontana oder dem Zollstreit mit den USA. Nun also tritt Guy Parmelin zurück.
1: Ich habe lange überlegt, seit August, dann habe ich gesagt, ja, der Fösacre ist nicht mehr total da, aber ich bin auch noch motiviert. Ich habe auch einen Abstimmungskampf zu führen und ich will bis am 31. Dezember mit meinem Team hart arbeiten und nachher ein anderes Leben fängt an.
0: Nach der Rücktrittsankündigung und den Würdigungen steht nun die Nachfolge im Fokus. Voraussichtlich am 9. Dezember wählt die Vereinigte

0: Bundesversammlung einen neuen Bundesrat, eine neue Bundesrätin. Thomas Fuchs über mögliche Namen und auch Forderungen der anderen Parteien.
1: 123, so viele Bundesrätinnen und Bundesräte hatte die Schweiz bisher und bald folgt das 124. Mitglied der Landesregierung. Klar ist, die SVP erhebt Anspruch auf den frei werdenden Sitz ihres Bundesrats. Man habe den Prozess bereits eingeleitet, sagt SVP-Präsident Marcel Dettling.
2: Jetzt können sich die Kantonalsektionen melden und wir werden sehen, wenn dann die Meldungen eingegangen sind. Aber wir erhoffen uns natürlich jemand wie Guy Parmelin war, jemand, der die Leute an einen Tisch bringen konnte, nie den Kompass verloren hat.
1: Mögliche Namen kursieren bereits, von der St. Galler Ständerätin Esther Friedli über die Zürcher Gesundheitsdirektorin Nathalie Rickli hin zu SVP-Vizepräsidentin Céline Amodru aus Genf. Genannt werden auch Magdalena Martulo-Blocher oder Fraktionschef Thomas Aeschi. Aber nicht allein die Namen spielen eine Rolle, Herkunft und Geschlecht genauso. Frau, Mann, West- oder Deutschschweiz. Das heißt es auch bei den anderen Parteien. FDP-Co-Präsident Benjamin Mühlemann sagt:
3: Entscheidend ist, dass der Bundesrat divers zusammengesetzt ist. Das heißt, dass die Sprachregionen angemessen vertreten sind, dass die Geschlechter angemessen vertreten sind. Und ich gehe davon aus, dass die SVP sich genau diese Überlegungen jetzt macht. Das ist auch die Erwartung.
1: Diversität beim Vorschlag, das erwartet auch Mitte-Präsident Philipp Matthias Bregi.
4: Das heißt sicherlich sprachlich oder geschlechtlich Ergänzungen zum zweiten Bundesrat Albert Rüsti.
1: Auch die Fraktionschefin der Grünen, Greta Gysin, verweist auf die aktuelle Zusammensetzung des Bundesrates und sagt, es sollte deshalb idealerweise eine Westschweizer Frau sein. Die Grünen überlegen sich auch, den Sitz anzugreifen. Allgemeiner punkto Erwartung bleibt der Co-Präsident der SP, Cedric Wermuth.
5: Wir erwarten vor allem, dass die SVP eine Kandidatur aufstellt, die die demokratischen Spielregeln und die Kollegialität respektiert. Wir haben mit Bundesrat Rösti jemanden, der relativ oft zu Tricks greift, die etwas Trumpsch sind, und das tut der Schweiz nicht gut.
1: So oder so, jetzt übernimmt zunächst eine Findungskommission. Über ihren Wahlvorschlag will die SVP-Fraktion dann am 20. November entscheiden.
0: Thomas Fuchs. Nach Frankreich. Dort protestieren seit Tagen mehrheitlich junge Menschen für bessere Bedingungen an den Schulen. Dabei kam es auch zu gewaltsamen Auseinandersetzungen mit der Polizei. In Zusammenhang mit den Protesten seien seit Montag mehr als 5'000 Personen festgenommen worden. Das sagte der französische Innenminister Laurent Nunez im Fernsehsender TF1. Die Mehrheit der Festgenommenen sei minderjährig. Laut dem Minister waren gestern insgesamt 735 Schulen von den Protestaktionen betroffen. Das sei fast ein Drittel weniger als am Vortag. Die Pilotinnen und Piloten der Fluggesellschaft Swiss haben im Streit um einen neuen Gesamtarbeitsvertrag ihren Druck erhöht. Mehr als 1'000 Mitglieder des Pilotenverbandes Aeropers haben einen offenen Brief an die Geschäftsleitung unterzeichnet, in welchem unter anderem eine bessere Planbarkeit der Freizeit, eine geringere Arbeitsbelastung und ein marktgerechter Lohn verlangt werden. Swiss-Chef Jens Fehlinger zeigte in einem internen Schreiben Verständnis für die Anliegen. Man arbeite zusammen mit dem Pilotenverband seit längerem an neuen Arbeitsmodellen. Fehlinger wies aber auf den wirtschaftlichen Druck und die Kostenentwicklung hin. Zum Sport. Eishockey und den Resultaten der National League. Bern verliert gegen Genf Servette mit 2:3 nach Penaltyschießen. Davos gewinnt gegen Aschua mit 3:1. Kloten verliert gegen Freiburg mit 1:4. Lausanne schlägt Biel mit 7:4. Und Lugano gewinnt gegen Rapperswil-Jona mit 5:2. Bleiben die Wetteraussichten. Heute scheint oft die Sonne bei rund 22 Grad. Am Vormittag liegt über dem Flachland Hochnebel mit einer Obergrenze bei 900 bis 1400 Metern. Am Nachmittag bilden sich dann über den Bergen Quellwolken und einzelne Regengüsse. Das waren Nachrichten von Radio SRF. Heute Nacht am Mikrofon und verantwortlich Manuel Risi.
6: SRF 4 News. Es war ein Schock für die Schweiz. Heute vor 25 Jahren ist die stolze Swiss Air untergegangen.
7: Kein Geld. Bis auf Weiteres bleiben alle Swissair Flugzeuge am Boden.
6: Die Flugzeuge blieben am Boden. Für immer. Das ist nun 25 Jahre her. Wir fragen, was die Schweiz aus dieser Krise für heute gelernt hat. Und dann schauen wir in die Demokratische Republik Kongo. Dort breitet sich das Ebola-Virus weiter rasant aus. Und trotzdem, es gibt Hoffnungsschimmer. Wir schauen hin. Das und mehr gibt's jetzt bei 4x4. Hier gibt's die Hinhörer aus dem Programm von SRF 4 News, ihrem Infosender. Ich bin Rina Telli. Hallo. Das Grounding der Swiss Air hat das Selbstverständnis der Schweiz bis ins Mark erschüttert. Heute vor 25 Jahren ging die Fluggesellschaft unter. Vielen ist dieser Tag in Erinnerung. Dieser Pilot zum Beispiel wird diesen Tag nicht vergessen. Ernst Frei landete die letzte Maschine der Swiss Air in Zürich-Kloten.
8: Das ist schrecklich gewesen. Das ist furchtbar gewesen für mich.
6: Er habe in Südafrika, in Johannesburg, erfahren, dass die Swiss Air zahlungsunfähig sei. Nach einigem Zögern sei dann der Befehl gekommen, zurückzufliegen. Es sei wohl die Angst umgegangen, dass die Maschine beschlagnahmt würde, denkt Frei. Denn das Benzin fürs Flugzeug war noch nicht bezahlt. Im Anflug auf Zürich hat er dann all die Maschinen gesehen, die ineinander geparkt waren. Dieses Bild, das werde er nie vergessen.
8: Ich konnte das gar nicht glauben zuerst, als man angerufen hat, wir müssen nicht mehr kommen, es hat keinen Platz. Und als ich das gesehen habe, über die vielen Flügerinnen als letzte Landen, haben wir keinen Platz gefunden. Da mussten sie uns zuhinterst hinten noch schräg reinstellen. Und da ist mir etwas abgebrochen irgendwie. Ich habe gedacht, jetzt ist die Familie fort.
6: Eine Familie, so hat Pilot Frei die Swiss Air in Erinnerung. Noch mehr Erinnerungen finden Sie in der SRF News App. Ja, und heute? Welche Lehren haben Wirtschaft und Politik aus dem Grounding der Swiss Air für spätere Krisen gezogen? Darüber haben wir mit Tobias Strahmann gesprochen. Er ist Professor für Wirtschaftsgeschichte an der Universität Zürich. Vera de Ragisch wollte wissen, warum der Bundesrat die Swiss Air damals Konkurs gehen ließ.
9: Ich glaube, die Erwartung war, dass es zu kompliziert, zu riskant, zu teuer sein würde. Aber wie sich dann herausgestellt hat, ist es dann noch teurer geworden, sie dann doch noch über die Runden zu bringen und der Lufthansa zu verkaufen. Aber ich glaube, war diese Unsicherheit, auch die Unerfahrenheit. Man hatte ja nie so etwas gehabt in der Vergangenheit. Man wusste nicht, wie damit umgehen und glaubte vielleicht, dass es gar nicht so wichtig sein würde, eine eigene Fluglinie zu haben. Na, Hauptsache, man hat den Anschluss an die Welt. Ob es jetzt die eigene Fluglinie ist oder nicht, das hat man vielleicht nicht als entscheidend eingeschätzt.
10: Man wusste nicht so recht, wie damit umgehen. Das war dann ganz anders als bei der UBS 2008, als der Bundesrat die Grossbank mit Steuergeld gerettet hat und ziemlich rasch.
9: Ja, es hat sich etwas Grosses geändert, glaube ich. Ob es eine direkte Linie von der Swissair zur UBS gibt, das kann man natürlich nicht sagen. Aber ich glaube, die Erfahrung, dass es eben bei ganz grossen Unternehmen, die systemrelevant sind, dass man da lieber zu früh eingreift und dass der Staat eine wichtige Rolle spielen kann. Dieses Bewusstsein kam erst mit der Swissair. Und das hat sicher geholfen, dass man viel aufmerksamer war und eben die Option einer staatlichen Unterstützung eben von Anfang an einbezogen hat.
10: Jetzt war die UBS für den Bundesrat eben systemrelevant, die nationale Airline, die Swissair nicht. Warum eigentlich nicht?
9: Also was sicher ein Unterschied ist bei einer Grossbank, ist natürlich die Systemrelevanz gegeben, weil der Zahlungsverkehr ist bis ins kleinste, weiteste Glied natürlich sofort betroffen. Es ist wie eine Art Herzinfarkt. Und es ist so, dass bei einer Fluglinie kann man natürlich schon argumentieren, dass das nicht so dramatisch ist. Aber ich würde sagen, im Nachhinein und auch damals haben einige Leute das auch gesagt, es ist vergleichbar, es ist auch systemrelevant. Und wenn man zum Beispiel bei den Amerikanern schaut, wie pragmatisch und schnell die das gemacht haben nach dem Terroranschlag, da ist der Staat sofort gekommen, hat geschaut, dass man Zeit gewinnt, dass man den Betrieb aufrechterhalten kann. Und erst dann kann man dann mit der Sanierung beginnen. Das ist einfach viel besser und pragmatischer. Und ich glaube, es gibt einfach große Unternehmen, wo man eher, ja, vielleicht etwas zu früh eingreift, als dass man nichts tut.
10: Das heißt, man würde heute die Swissair nicht nochmals Konkurs gehen lassen?
9: Also ich glaube, mit dem Wissen, das wir heute haben, auf keinen Fall. Und auch in Zukunft, ich glaube, man wäre aufmerksamer. Ich erinnere nur an ein anderes Beispiel. Die Axpo hatte eine Zeit lang Probleme im Gefolge des Ukraine-Krieges. Und auch da hat dann der Bund sehr schnell reagiert mit so Liquiditätsgarantien. Es wurde heftig kritisiert, man sei da zu weit gegangen. Aber es zeigt eben, dass man heute im Zweifelsfall eher tätig wird, als dass man mal zuschaut und denkt, ja, das gibt dann schon irgendeine Lösung. Und das, glaube ich, das ist die Swiss Air. Da hat ein entscheidender Wendepunkt stattgefunden.
6: Das war Tobias Straumann. Er ist Professor für Wirtschaftsgeschichte an der Universität Zürich. Das Ebola-Virus breitet sich weiter aus, und zwar im Rekordtempo. Die Behörden in der Demokratischen Republik Kongo zählen mittlerweile 8'000 Ebola-Infektionen und bald 4'000 Tote. Gibt es trotzdem Anzeichen, dass die Behörden diese Epidemie unter Kontrolle bringen? Das wollte Vera Deragisch von unserer Afrika-Korrespondentin Sarah Fluck wissen.
11: Nein, aber es gibt erste Fortschritte. Also beispielsweise gehen die Fallzahlen im Epizentrum in der Provinz Ituri, das ist im Osten der Demokratischen Republik Kongo, zurück. Auch gibt es deutlich mehr Behandlungsplätze und international wurde auch mehr Geld für die Bekämpfung zugesagt. Aber gleichzeitig hat sich das Virus in andere Gebiete ausgebreitet. Teils in Regionen, in denen die Sicherheitslage ebenfalls sehr, sehr schwierig ist. Also man läuft dem Virus weiterhin eher hinterher, als dass man es wirklich unter Kontrolle hat.
10: Das größte Problem ist ja, Erkrankte und ihre Kontaktpersonen rechtzeitig zu finden. Warum gelingt das immer noch nicht ausreichend?
11: Ja, es gibt da mehrere Gründe, die da hineinspielen. Einerseits ist der Zugang zu den Betroffenen teils wirklich einfach unglaublich schwierig. Also nehmen wir die Provinz Nord-Kivu, wo die Fallzahlen derzeit steigen. Da verläuft teilweise wirklich eine aktive Frontlinie. Das heißt, es gibt Kämpfe, es gibt Drohnenangriffe, Menschen müssen aus ihren Dörfern fliehen. Und das heißt, Gesundheitsteams können manche Gebiete zeitweise gar nicht erreichen. Das heißt, es ist schon rein praktisch schwierig, zu den Erkrankten zu kommen. Und dazu kommt, wer flieht, wer Hunger hat, wer um seine Sicherheit fürchtet, für den ist Ebola oft nicht das dringendste Problem. Also es gibt auch eine Art Konkurrenz der Krisen. Und das schlägt sich wirklich direkt in der Kontaktverfolgung nieder. Bei einem Briefing gestern haben Experten gesagt, pro Ebola-Fall müsste man ungefähr 60 Menschen finden, die mit der erkrankten Person Kontakt hatten und diese beobachten. Aber tatsächlich findet man im Moment nur etwa 14 Personen. Und das zeigt sich dann auch bei den neuen Fällen. Fast 80% der Erkrankten, die sind vorher noch gar nie auf einer Kontaktliste gestanden. Das heißt, die Behörden erfahren oft von vielen Infektionen erst, wenn die Menschen bereits krank sind und mit großer Wahrscheinlichkeit andere angesteckt haben.
10: Ein großes Problem also, diese Betroffenen zu finden. Und auch ein Problem waren bislang überlastete Gesundheitszentren und auch Familien, die ihre erkrankten Angehörigen bewusst verstecken, weil sie eben den Behörden nicht trauen. Hat sich da etwas zum Besseren verändert?
11: Ja, also wie gesagt, die Behandlungskapazitäten, die sind wirklich besser geworden. Also es gibt mehr Betten in Ebola-Zentren. Die Auslastung ist gesunken. Und Fortschritte gibt es auch beim Umgang mit dem Misstrauen in der Bevölkerung. Man muss sehen, viele Menschen, gerade im Osten von Kongo, die leben seit Jahrzehnten mit Krieg in einem Staat, der sie kaum schützt. Also das Vertrauen in staatliche Institutionen ist wirklich sehr gering. Und auch internationalem Personal begegnet man sehr skeptisch. Da gibt es immer wieder die Bemerkung, ja, die sind ja nur da wegen wirtschaftlichen Interessen, die wollen doch nur unsere Rohstoffe. Und die Behörden, die haben gemerkt, ja, jetzt mit staatlichen Teams und mit internationalen Helferinnen und Helfern alleine erreicht man viele Menschen nicht. Und deshalb setzt man viel stärker auf Personen aus den betroffenen Gebieten selbst. Sie gehen dann von Haus zu Haus, um mit den Menschen zu sprechen. Und da setzt man ganz bewusst auf Personen, denen vor Ort zugehört wird. Also Dorfchefs, religiöse Führer, lokale Prominente bis hin zu Sportlern. Also in der Stadt Beni etwa, da wurde das Fußballteam eingesetzt, um Ebola-Botschaften zu verbreiten. Die Idee ist ganz einfach, also nicht ein Fremder erklärt dir, was du tun sollst, sondern jemand, den du kennst und dem du vertraust.
10: Jetzt gibt es, Sarah Flug, für diese Ebola-Variante bislang keinen Impfstoff. Wie weit ist man bei der Entwicklung?
11: Ja, es gibt einen zugelassenen Ebola-Impfstoff für eine andere Virusart, für das Zaire-Ebola-Virus. Jetzt wird untersucht, ob dieser Impfstoff eben auch für die Bundibugyo-Ebola-Variante, also für diesen aktuellen Ausbruch, nützt. Etwas Hoffnung gibt es da, weil man hat gesehen, dass Menschen, die bei früheren Ebola-Ausbrüchen diesen Impfstoff bekommen hatten und später an Bundibugyo erkrankten, bei denen verlief die Krankheit offenbar weniger schwer und sie starben seltener. Aber das ist natürlich noch kein Beweis. Und deshalb gibt es jetzt seit rund 2 Wochen eine Studie mit Gesundheitspersonal. Mehrere tausend Ärztinnen, Pfleger, Helfer, die wurden bereits geimpft. Ziel sind bis zu 20.000 Impfungen. Und man ist jetzt daran zu beobachten, wie gut dieser Impfstoff sie schützt. Erste Hinweise könnte es laut den Forschern schon in kommenden Tagen geben. Aber wirklich belastbar Resultate, das könnte noch sehr lange geben. Da gibt es noch keinen festen Termin. Dafür muss man die Geimpften einfach über längere Zeit beobachten.
10: Im Sommer war die Sorge noch groß, Ebola könnte sich auch ins Nachbarland Südsudan ausbreiten. Wie beurteilen Sie diese Gefahr heute?
11: Ja, das ist weiterhin ein großes Problem und eben nicht nur der Südsudan. Weil sich eben dieses Virus innerhalb von Kongo weiter ausbreitet, wächst auch die Sorge, dass es in andere Nachbarländer, beispielsweise nach Burundi, kommt. Das Problem ist, einerseits hat die Demokratische Republik Kongo wirklich einfach sehr viele Nachbarländer und mit oft sehr langen, unüberwachten Grenzen. Die sind sehr durchlässig und die Menschen, die handeln über die Grenzen hinweg, sie besuchen Verwandte, im Krieg flieht man auch vor Kämpfen über die Grenzen. Und das heißt, es gibt wie keine gute Art von Ebola-Screening. Und besonders Sorgen machen da eben Länder wie der Südsudan und die Zentralafrikanische Republik, weil die sehr schwache staatliche Strukturen haben. Jetzt Nachbarländer wie Uganda oder Ruanda, da ist man ein bisschen entspannter, weil die bessere Überwachungssysteme und auch bessere Gesundheitssysteme haben.
6: Sagt SRF-Afrika-Korrespondentin Sarah Flug. Dem Sportartikelriesen Nike, dem geht's schlecht. 2,5 Milliarden Dollar müssen in den nächsten Jahren gespart werden, das hat Nike bekannt gegeben. Zu den Maßnahmen gehört auch ein Stellenabbau. Was ist da los bei Nike? Das wollte Vera Deragisch von SRF-Wirtschaftsredaktorin Charlotte Chakmar wissen.
12: Ja, Nike ist schon seit 5 Jahren in einer Abwärtsspirale. Die Aktie hat in dieser Zeit 75% an Wert verloren. Die Verkäufe sinken, die Gewinne auch und jetzt heute wieder eine Gewinnwarnung. Man werde auch dieses Jahr wieder erneut weniger umsetzen. Man will weiter Stellen abbauen. Wie viel ist noch nicht klar, aber eben 2,5 Milliarden Dollar will man einsparen bis 2031. Trotz all dem muss man sagen, Nike ist in der Welt nach wie vor der größte Sportartikelhersteller vor Adidas und der chinesischen Anta-Gruppe, zu der seit kurzem zum Beispiel auch Puma gehört.
10: Also seit 5 Jahren in der Abwärtsspirale. Was hat Nike denn in diesen 5 Jahren falsch gemacht?
12: Vieles. Man hat zu sehr auf den Direktverkauf übers Internet gesetzt. In der Pandemie ging diese Rechnung noch auf, danach aber nicht mehr. Man hat den Einzelhandel damit vergrault, mit diesem Direktverkauf. Und die Sporthändlerinnen haben andere Marken prominenter ins Gestell genommen, zum Beispiel On oder auch Hoka. Dann hat man aber auch zu wenig in die Innovation gesteckt, hat zu viel Geld für die digitale Transformation, eben Stichwort E-Commerce gesteckt. Auch das hat nicht geholfen. Geschadet haben die Trumpschen Zölle. Nike produziert in Asien. Die Einfuhrzölle in die USA verteuerten die Produkte für die US-Konsumenten. Und die sind ja wegen der Inflation, die das Leben seit Jahren eben teurer gemacht hat, sowieso nicht in Kauflaune für Dinge, die sie nicht unbedingt brauchen. Also neue Sportschuhe, neuer Trainer ist kein Must. Am stärksten bracht das Geschäft aber in Asien ein. Und dort ist die Konkurrenz von eben zum Beispiel der Anta-Gruppe einfach sehr groß. Anta hat eine Multimarkenstrategie, Wilson, Puma, da gehört vieles dazu, das man kennt, und das kommt halt gut an bei Konsumenten, Konsumentinnen.
10: Jetzt hat Nike ja auch bekannte Sportler oder ehemalige Sportler als Markenträger verloren. Abgesprungen ist da etwa der Fußballer Kylian Mbappé, Lamine Yamal oder Ex-Tennisstar Roger Federer. Welche Rolle spielt das dabei?
12: Also das würde ich nicht überbewerten, aber dieser Absprung von Stars hilft natürlich nicht. Bis zu einem gewissen Grad dreht sich dieses Karussell aber auch immer irgendwie. Und es ist ja nicht so, dass Nike jetzt keine Stars mehr unter Vertrag hätte. Stars haben große Egos, und wenn sie halt eine Chance sehen, bei einer Marke die Nummer eins zu werden, dann packen sie diese. Und Nike hat ja auch andere Werbeerfolge durchaus zu verzeichnen. Man hat zum Beispiel Adidas zwei Prestige-Aufträge weggeschnappt. Die Ballrechte der UEFA, neu stellt Nike die Bälle. Und auch die deutsche Fußballnationalmannschaft ist neu unter Vertrag bei Nike und nicht mehr bei Adidas. Das tut Adidas sicher weh. Aber Adidas hat in den letzten Jahren vieles eben richtig gemacht. Umsätze, Gewinne steigen bei der deutschen Firma, bei Nike sinken sie.
10: Wenn wir den Fächer etwas aufmachen und ganz allgemein auf den Sportartikelmarkt schauen, wie hat der sich in den letzten Jahren verändert?
12: Ja, die Konsumenten sind halt einfach preissensitiver geworden, weil eben das Leben rundherum teurer geworden ist. Viele müssen den Gürtel enger schnallen. Das gilt insbesondere in den USA, aber eben auch in Asien, China allen voran. Und dann gibt es aber auch viel mehr Konkurrenz. Also neue Player, On, Hoka, aber eben auch die Chinesen. Der Wettbewerb ist härter geworden und damit das Buhlen um Marktanteile eben eines Marktes, der jetzt nicht so wahnsinnig wächst. Also wer da strategisch nicht alles richtig macht, der verliert halt.
6: Sagt SRF-Wirtschaftsredaktorin Charlotte Schackmar. Es gibt gute Nachrichten aus der Vogelwelt. 30 junge Bartgeier sind dieses Jahr in der Schweiz Flügge geworden. Das zeigen Zahlen der Stiftung Pro Bartgeier. Damit wächst die Population weiter. Und dabei ist es einmal sehr schlecht gestanden um den Bartgeier. Der größte Vogel der Alpen. Mit einer sehr harmlosen Stimme. Vor diesem Vogel, vor dem Bartgeier, haben sich die Leute früher gefürchtet. Und zwar sehr. Und das hatte fatale Folgen für das Tier. Anfang des 20. Jahrhunderts war der Bartgeier im Alpenraum ausgerottet. Er wurde gejagt, weil er zu Unrecht im Verdacht stand, Lämmer und sogar Kinder zu erbeuten. Daniel Häglin ist Geschäftsführer der Stiftung Pro Bartgeier. Katrin Hiss hat ihn gefragt, wie der Bartgeier seinen schlechten Ruf losgeworden ist.
13: Das sind verschiedene Faktoren. Das eine ist, dass man die Art besser kennenlernte. Man hat durch Beobachtungen verstanden, dass der Bartgeier wirklich ein reiner Aasfresser ist, der sich primär von den Knochen toter Tiere ernährt. Und natürlich war auch wichtig, das Bild des gefährlichen Lämmergeiers war damals fest in den Köpfen. Das war in den Lernbüchern auch im Detail beschrieben. Und da brauchte es auch Information. Es wurden zu Beginn des Wiederansiedlungsprojekts verschiedene Aktionen gestartet. Es gab Ausstellungen, es gab Medienmitteilungen, wo erklärt wurde, wie der Bartgeier lebt. Und man hat auch begonnen, den Bartgeier eben Bartgeier zu sagen und nicht Lämmergeier, weil Lämmer für ihn als Beute keine Rolle spielen, weil, wie gesagt, sie keine Lämmer schlagen.
14: Seinen schlechten Ruf hatte der Bartgeier ja vor allem in der Alpwirtschaft. Wie steht man heute dort zum Bartgeier?
13: Generell sehr gut. Wir haben ja in den vergangenen Jahrzehnten, wir arbeiten schon seit 1991 an diesem Projekt, an verschiedenen Orten Bartgeiern ausgewildert im ganzen Alpenraum. Das sind meistens Regionen, wo auch aktiv Alpwirtschaft betrieben wird, wo auch Schafe gehalten werden. Und die Leute haben schnell gesehen, dass da überhaupt keine Konflikte entstehen, dass keine Schafe erbeutet oder wegkommen. Und die Akzeptanz ist da sehr schnell gewachsen, weil man die Tiere dann auch erlebt, gesehen hat. Und es ist sehr eindrücklich und schön, Bartgeier in ihrer Umgebung beobachten zu können.
14: Sie haben es gesagt, der Lebensraum des Bartgeiers erstreckt sich über den gesamten Alpenraum. Inwiefern beeinflusst das das Wiederansiedlungsprojekt?
13: Also es ist wichtig, es ist eine Art, die nur in geringer Dichte lebt. Die Population wird nie sehr groß sein. Umso wichtiger ist, dass man in einem großen Raum arbeitet. Wir arbeiten über die Ländergrenzen hinweg, stimmen uns ab in unserer Auswilderungsstrategie und auch in der Überwachung des Bestandes. Wie auch jetzt zum Beispiel im Herbst die nächste Bartgeierzählung machen wir gleichzeitig mit unseren Partnern in Italien, Frankreich, Deutschland und Österreich.
14: Und für die Auswilderung ganz konkret, warum ist es wichtig, dass da mehrere Länder zusammenarbeiten?
13: Weil die Population muss eine gewisse Größe erreichen, damit sie stabil ist. Sie muss auch eine gewisse genetische Breite haben. Dazu bräuchte es genügend Tiere und den genügend großen Raum, wo sie leben können. Und da ist es gerade bei so einer Art sehr wichtig, eben mit den Partnern in den umliegenden Ländern arbeiten zu können.
14: Damit der Bartgeier längerfristig überleben kann im Alpenraum, muss er ja ein entsprechendes Nahrungsangebot vorfinden. Inwiefern hat sich dieses positiv verändert?
13: Ja, also die Situation vor 100, 150 Jahren war natürlich eine ganz andere. Der Steinbuch war ausgerottet, die Gämse war fast nicht mehr vorhanden. Es gab nur sehr wenige wilde Huftiere im Alpenraum. Und dies ist die wichtige Nahrungsgrundlage. Und da ist natürlich auch wichtig, dass die Jagdgesetzgebung besser wurde, Huftiere besser geschützt wurden und auch eine Wiederansiedlung. Der Steinbock ist im Alpenraum, im Schweizer Alpenraum ausgerottet worden. Und dass wir heute Steinböcke wieder beobachten können und gute Bestände haben, ist nur auf das Wiederansiedlungsprojekt zurückzuführen, das anfangs des 20. Jahrhunderts im Kanton St. Gallen gestartet ist.
6: Das war Daniel Häglin. Er ist Geschäftsführer der Stiftung Pro Bartgeier. Ja, das war's für heute mit 4x4. 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Hier bei SRF 4 News geht's jetzt weiter mit den Nachrichten. Ich bin Rina Telli. Schön, waren Sie dabei.

0: Die Nachrichten von SRF um 12:30 mit Manuel Risi. Das sind die Themen. Bundespräsident Guy Parmelin tritt auf Ende Jahr zurück und bereits stellt sich die Frage nach dessen Nachfolger oder Nachfolgerin. Dann in Frankreich dauern die Schülerproteste an. Seit Anfang Woche seien dabei mehr als 5000 Personen festgenommen worden. Das sagt Frankreichs Innenminister. Die Wetteraussichten: im Flachland beginnt der Tag mit Hochnebel, sonst ist es recht sonnig bei 22 Grad. Nach 11 Jahren in der Landesregierung ist Schluss. Für Guy Parmelin endet im Dezember nicht nur sein Jahr als Bundespräsident, nein, er tritt auch als Bundesrat zurück. Das gab Parmelin am Mittag bekannt. Der Waadtländer SVP-Politiker war seit 2016 Bundesrat, eine Zeit geprägt von Krisen wie Corona, der Brandkatastrophe von Tramontana oder dem Zollstreit mit den USA. Nun also tritt Guy Parmelin zurück.
1: Ich habe lange überlegt, seit August, dann habe ich gesagt, ja, der Fösacre ist nicht mehr total da, aber ich bin auch noch motiviert. Ich habe auch einen Abstimmungskampf zu führen und ich will bis am 31. Dezember mit meinem Team hart arbeiten und nachher ein anderes Leben fängt an.
0: Nach der Rücktrittsankündigung und den Würdigungen steht nun die Nachfolge im Fokus. Voraussichtlich am 9. Dezember wählt die Vereinigte Bundesversammlung einen neuen Bundesrat, seine neue Bundesrätin. Thomas Fuchs über mögliche Namen und auch Forderungen der anderen Parteien.
2: 123, so viele Bundesrätinnen und Bundesräte hatte die Schweiz bisher und bald folgt das 124. Mitglied der Landesregierung. Klar ist, die SVP erhebt Anspruch auf den frei werdenden Sitz ihres Bundesrats. Man habe den Prozess bereits eingeleitet, sagt SVP-Präsident Marcel Dettling.
3: Jetzt können sich die Kantonalsektionen melden und wir werden sehen, wenn dann die Meldungen eingegangen sind. Aber wir erhoffen uns natürlich, jemand wie Guy Parmelin war, jemand, der die Leute an einen Tisch bringen konnte, nie den Kompass verloren hat.
2: Mögliche Namen kursieren bereits, von der St. Galler Ständerätin Esther Friedli über die Zürcher Gesundheitsdirektorin Nathalie Rickli hin zu SVP-Vizepräsidentin Céline Amodrü aus Genf. Genannt werden auch Magdalena Martulo-Blocher oder Fraktionschef Thomas Aeschi. Aber nicht allein die Namen spielen eine Rolle, Herkunft und Geschlecht genauso. Frau, Mann, West- oder Deutschschweiz. Das heißt es auch bei den anderen Parteien. FDP-Co-Präsident Benjamin Mühlemann sagt:
4: Entscheidend ist, dass der Bundesrat divers zusammengesetzt ist. Das heißt, dass die Sprachregionen angemessen vertreten sind, dass die Geschlechter angemessen vertreten sind. Und ich gehe davon aus, dass die SVP sich genau diese Überlegungen jetzt macht. Das ist auch die Erwartung.
2: Diversität beim Vorschlag, das erwartet auch Mitte-Präsident Philipp Matthias Pregi.
5: Das heißt sicherlich sprachlich oder geschlechtlich Ergänzung zum zweiten Bundesrat Albert Rüsti.
2: Auch die Fraktionschefin der Grünen, Greta Gysin, verweist auf die aktuelle Zusammensetzung des Bundesrates und sagt, es sollte deshalb idealerweise eine Westschweizer Frau sein. Die Grünen überlegen sich auch, den Sitz anzugreifen. Allgemeiner punkto Erwartung bleibt der Co-Präsident der SP, Cedric Wermuth.
6: Wir erwarten vor allem, dass die SVP eine Kandidatur aufstellt, die die demokratischen Spielregeln und die Kollegialität respektiert. Wir haben mit Bundesrat Rösti jemanden, der relativ oft zu Tricks greift, die etwas Trumpsch sind, und das tut der Schweiz nicht gut.
2: So oder so, jetzt übernimmt zunächst eine Findungskommission. Über ihren Wahlvorschlag will die SVP-Fraktion dann am 20. November entscheiden.
0: Thomas Fuchs. Seit Tagen protestieren in Frankreich mehrheitlich junge Menschen für bessere Bedingungen an den Schulen. Dabei kam es auch zu gewaltsamen Auseinandersetzungen mit der Polizei. In Zusammenhang mit den Protesten seien seit Montag mehr als 5000 Personen festgenommen worden. Das sagte der französische Innenminister Laurent Nunez im Fernsehsender TF1. Die Mehrheit davon sei minderjährig. Laut dem Minister waren gestern insgesamt 735 Schulen von den Protestaktionen betroffen. Das sei fast ein Drittel weniger als am Vortag. Die Pilotinnen und Piloten der Fluggesellschaft Swiss haben im Streit um einen neuen Gesamtarbeitsvertrag ihren Druck erhöht. Mehr als 1'000 Mitglieder des Pilotenverbands Aeropers haben einen offenen Brief an die Geschäftsleitung unterzeichnet, in welchem unter anderem eine bessere Planbarkeit der Freizeit, eine geringere Arbeitsbelastung und ein marktgerechter Lohn verlangt werden. Swiss-Chef Jens Fehlinger zeigte in einem internen Schreiben Verständnis für die Anliegen. Man arbeite zusammen mit dem Pilotenverband seit längerem an neuen Arbeitsmodellen. Fehlinger wies aber auf den wirtschaftlichen Druck und die Kostenentwicklung hin. Zum Sport, Eishockey und den Resultaten der National League. Bern verliert gegen Genf Servette mit 2:3 nach Penaltyschießen. Davos gewinnt gegen Ajoie mit 3:1. Kloten verliert gegen Freiburg mit 1:4. Lausanne schlägt Biel mit 7:4 und Lugano gewinnt gegen Rapperswil-Jona mit 5:2. Die Wetteraussichten: heute scheint oft die Sonne bei rund 22 Grad. Am Vormittag liegt über dem Flachland Hochnebel mit einer Obergrenze bei 900 bis 1400 Metern. Am Nachmittag bilden sich über den Bergen Quellwolken und einzelne Regengüsse. Das waren Nachrichten von Radio SRF. Am Mikrofon und verantwortlich heute Nacht Manuel Risi.
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10: Heute zuerst mit schwerer Kost dem Prekariat von literarischen Übersetzerinnen und Übersetzern. Es folgt «Das Buch des Herbsts», zumindest wenn man unserer Redaktorin folgt, «Die Lücken» von Sheida Basia. Außerdem: er komponiert die Filmmusik am liebsten, bevor ein Film entsteht. Gabriel Jared. Dieses Jahr wird er ausgezeichnet am Zurich Film Festival. Ich bin Ruth Willi, willkommen zu Kultur Kompakt. Am Internationalen Tag des Übersetzens haben vorgestern über 200 deutschsprachige Übersetzerinnen und Übersetzer über schlechte Arbeitsbedingungen geklagt. Sie verlangen unter anderem faire Honorare und verbindliche Vergütungsregeln. Sie sehen sich durch künstliche Intelligenz bedroht. Raphael Zehnder hat nachgefragt bei Ulrich Blumenbach. Der 62-jährige Anglist arbeitet seit 1993 als Übersetzer aus dem Englischen und Amerikanischen ins Deutsche, erzählt zu den renommiertesten Vertretern seines Fachs.
11: Ulrich Blumenbach, Sie selber haben Dutzende von Büchern aus dem Englischen und Amerikanischen übersetzt, zum Beispiel Irene Dische, David Foster Wallace, Jonathan Lethem, George Orwell und so weiter. Können Sie selbst komfortabel von Ihrer Arbeit leben?
12: Komfortabel? Nein. Ich komme einigermaßen über die Runden. Außerdem habe ich ein paar Mal das Glück gehabt, einen Übersetzerpreis zu bekommen. Aber wenn ich einen neuen Laptop brauche oder meine dritte Säule aufbessern möchte, dann geht das auch nur, wenn ich beispielsweise ein Stipendium von der Proelitia bekomme oder andere Förderungen.
11: Ist Ihre Situation repräsentativ für den ganzen Berufsstand?
12: Nein, repräsentativ bin ich damit nicht, sondern stehe sogar noch einigermaßen gut da. Also vielen Kolleginnen geht es deutlich schlechter und sie steuern auch direkt in die Altersarmut. Viele von uns arbeiten praktisch ohne Wochenenden oder Urlaube, worunter nicht nur die Qualität der Arbeit leidet, sondern wir kommen einfach auch selten bis nie dazu, die Batterien wieder aufzuladen. Ne? Also für die Rücklagenbildung oder Vorsorge im Krankheitsfall reicht es nicht. Und über die Runden kommen wir nur, wenn besser verdienende Partner oder Angehörige uns unter die Arme greifen. Und durch die, und jetzt, das ist das Wichtigste, durch die Inflation der letzten Jahre ist die Situation so katastrophal geworden, dass es jetzt eben zu diesem Social-Media-Aufschrei gekommen ist. Denn es hat schon vor 20, 30 Jahren nicht gereicht und seitdem sind unsere Realeinkommen nur noch weiter gesunken.
11: 30 Euro Honorar pro Seite fürs Übersetzen fordern die Übersetzerinnen und Übersetzer in Deutschland in der Social-Media-Kampagne, die Sie angesprochen haben. Der Schweizer Autorenverband ADS empfiehlt pro Normseite ein Honorar von 80 bis 110 Franken. Sie selber leben in Basel, kennen also diese enorme Kluft zwischen Deutschland und der Schweiz. Bekommen Übersetzerinnen und Übersetzer tatsächlich diese Tarife?
12: Fangen wir vorne an. Die Forderung des Autorenverbands ist definitiv realistisch. Einerseits wegen der in der Schweiz weit höheren Lebenshaltungskosten, die meinen Sie ja gerade gegenüber Deutschland. Andererseits wegen der für unseren Beruf erforderlichen fachlichen Qualifikation. Denn in aller Regel brauchen wir ein Literaturstudium, um diese Arbeit auszuüben zu können. Gleichzeitig ist diese Honorarempfehlung aber völlig illusorisch. Denn wenn ich mit einer solchen Forderung in die Verhandlungen mit einem Schweizer Verlag einsteige, winkt der sofort ab und sucht sich Kolleginnen in Deutschland. Und in Deutschland wirtschaften Literaturübersetzende nur gut die Hälfte des Durchschnittseinkommens, haben Studien zu unserer Einkommenssituation ergeben. Wir machen also eine steile Karriere ins ökonomische Prekariat, wie ein Kollege das neulich genannt hat.
11: Wo klemmt es für bessere Tarife? Sind es einfach die Verlage, die nicht mehr zahlen wollen oder nicht mehr zahlen können?
12: Wohl mehr ein Nicht-Zahlen-Wollen. Und ja, es klemmt bei den Verlagen wegen der strukturellen Asymmetrie der ganzen Buchbranche, ne? Speziell die Konzernverlage, also Random House oder Ullstein, die sitzen am längeren Hebel, können die Preise diktieren und Vergütungsregeln und Branchenverträge einfach dreist ignorieren. Bei den Herstellungskosten, also für Papier, Grafiker, Druckereien und so weiter, akzeptieren sie die steigenden Kosten, bei uns treten sie auf die Bremse. Dass es möglich wäre, ÜbersetzerInnen ernst zu nehmen, zeigt das Beispiel kleiner und mittelgroßer Verlage, die selbst zu knapfen haben, oft aber bereit sind, faire Honorare zu zahlen und die räumen uns dann auch Erfolgsbeteiligungen ab dem ersten Exemplar ein. Und das ist eine unserer großen Forderungen. Früher beteiligt zu werden am Erfolg der Bücher.
11: Ein anderer Punkt in der Social-Media-Kampagne ist das Stichwort künstliche Intelligenz. Macht sich Ulrich Blumenbach in Ihrem Berufsalltag als Übersetzer KI bemerkbar?
12: Bei mir ganz konkret noch wenig bis gar nicht. Was daran liegt, dass ich Autoren übersetze, die sehr individuelle stilistische Handschriften mitbringen. Sowas kann ein Large Language Model ja gar nicht gestalten, weil es ja darauf trainiert wird, Aussagen zu generieren, die statistisch am meisten zu erwarten sind. Am größten ist die Bedrohung durch die KI daher in der Genre-Literatur. Also bei Krimis und Fantasy und Romances und so, deren AutorInnen sich eher an der Standardsprache orientieren. Da kommt es zu ganz großen Einbrüchen. Die ersten KollegInnen verlassen inzwischen den Beruf. Und in einigen Sprachen haben wir sogar schon Mühe, ausreichend Nachwuchstalente auszubilden. Wir sterben also gewissermaßen von unten her aus. Und da sehe ich die größten Gefahren für die gesamte deutschsprachige Literaturlandschaft.
10: Der Übersetzer Ulrich Blumenbach über die Arbeitsbedingungen für literarische Übersetzerinnen und Übersetzer im deutschsprachigen Raum.
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10: Sie ist jung und hat gerade den renommierten Wilhelm-Raabe-Preis gewonnen, die deutsche Schriftstellerin Shaida Basia. Jetzt steht ihr Roman «Die Lücken» auf der Shortlist für den Deutschen Buchpreis und wird vom deutschsprachigen Feuilleton gefeiert. Literaturredaktorin Jennifer Kakschuri hat das Buch gelesen. Beatrice Kern hat sie gefragt, ob sie diese Begeisterung teilt.
13: Ja, unbedingt. Es ist ein dicker Roman mit schweren Themen, literarisch dicht, sprachlich und formal bin ich wirklich sehr beeindruckt.
14: Es tönt jetzt aber erstmal nicht so wahnsinnig armherrlich.
13: Ja, ich gebe dir recht. Shaida Basia hat das so gut gemacht, dass einen die schweren Themen nicht erschlagen, auch wenn sie die sehr filigran, also sehr viel auch im Kleinen erzählt, um das große Ganze dann herzustellen.
14: Okay, erstmal der Reihe nach. Worum geht's denn in diesem Roman?
13: Das Buch nimmt uns mit in die deutsche Provinz, in ein fiktives Dorf namens Heimesbach und zeigt, dass hinter der idyllischen Fassade dieses Dorfes ein Abgrund liegt. Aus Schweigen und verdrängter Nazi-Vergangenheit, die ihre Schatten in die Gegenwart wirft.
14: Und wie macht sie das literarisch?
13: Shaida Basia wählt als Erzählstimme einen Geist. Dieser Geist reist durch die Jahrzehnte, also von den 1920ern bis in die 2010er Jahre. Und diese Person oder diese frühere Person hat Einblick in die Leben ganz verschiedener Figuren. Jüdische Menschen, die in den 1930ern alles verlieren. Sie begegnet auch Mitläufern oder nimmt uns mit zu Mitläufern, die sich nach dem Krieg neu erfinden. Diese übernatürliche Perspektive macht die schwere Vergangenheit greifbar, weil der Geist eben, der diese Geschichte erzählt, keine Partei ergreift, sondern einfach sehr nahe hinschaut und berichtet.
14: Kannst du das an einer Figur konkret zeigen?
13: Ja, das kann ich, wobei ich auch vorausschicken muss, dass das auch sehr schwierig ist, das an nur einer Figur zu sagen, zu zeigen, weil es so viele Figuren sind, die ineinander verwoben sind. Da gibt es zum Beispiel den Dorfarzt. Er war auch KZ-Arzt und hat im KZ Totenscheine, leere Totenscheine unterschrieben, aber als Dorfarzt in Heimesbach kann der einfach praktizieren. Und ich schiebe jetzt aber noch ein anderes Beispiel nach. Da ist eine Frau, die heißt Lore. Die lernt man beim Lesen kennen in den 1920ern als gottesfürchtiges Bauernmädchen. Später ist die Mutter, die brutalste Erziehungsmethoden anwendet, und in den 30ern wechselt sie die Straßenseite, wenn jüdische Menschen ihr begegnen. 1993 steht sie mit 86 Jahren in bunten Leggings als Gymnastiklehrerin in der Turnhalle dieses Ortes. Es ist also eine Collage aus Jahrzehnten, es ist eine Collage von unterschiedlichen Figuren mit verschiedenen Geschichten, und man kommt diesen Figuren unglaublich nahe und somit auch der Geschichte dieses ganzen Dorfes.
14: Ist das jetzt für dich ein politisches Buch oder ist das große Erzählkunst?
13: Es ist wirklich beides. Also du merkst es auch, Bea. Ich ringe auch mit, wofür entscheide ich mich, worüber will ich reden, weil ich finde es ein wahnsinnig brisantes Buch, gerade jetzt, aber es ist auch große Erzählkunst. Und genau das, dass es politisch und literarisch umwerfend ist, das ist die Stärke dieses Romans. Und wenn wir heute wieder über Ausgrenzung, Abschiebung und Heimatbegriffe diskutieren, zeigt uns genau dieser Roman, wie brüchig manch ein Fundament sein kann. Aber Sheyda Basia ermahnt nicht, sie erzählt einfach, sie zeigt und sie schafft vielschichtige Figuren. Und Die Lücken ist für mich einfach das Buch des Herbstes.
10: Sheyda Basia, Die Lücken. Erschienen bei Kiepenheuer und Witsch. Der Roman ist auf der Shortlist für den Deutschen Buchpreis. Die Lücken ist auch Thema im Literaturclub am Dienstagabend nach 22.20 Uhr im Fernsehen auf SRF 1. Wir bleiben bei Literatur und kommen zu 80 Schachteln voll mit Texten, die in der Schweiz ihre Heimat finden. Das Schweizerische Literaturarchiv erhält den Nachlass des französischen Autors Jean Anouilh. Seine Tochter hat dem Literaturarchiv den Nachlass geschenkt. Es geht um Texte, Drehbücher und Übersetzungen, vor allem aus Anouilhs Zeit in der Schweiz. Jean Anouilh hat über 20 Jahre hier gelebt und ist 1987 in Lausanne verstorben. Das Schweizerische Literaturarchiv betreut rund 400 literarische Nachlässe, Archive und Autorenbibliotheken des 20. und 21. Jahrhunderts. Anouilh schätzt es als sehr bedeutend ein für die Geschichte des europäischen Theaters. Auch er hat zeitweise in der Schweiz gelebt, der Dichter Rainer Maria Rilke. In Prag geboren, reiste er vor seinem Aufenthalt in der Schweiz lange durch Italien und Frankreich. Hier lebte er von 1919 bis zu seinem Tod 1926. Ein Festival anlässlich seines 100. Todestages schreitet nun die verschiedenen Rilke-Orte in der Schweiz ab. Mit Musik, Lesungen, Spaziergängen. Benjamin Herzog.
15: In Bewegung war Rainer Maria Rilke zeitlebens, auf der Suche nach dem richtigen Ort für sich zum Arbeiten und für seine Dichtung, die immer wieder den Blick in die Landschaft lenkt, die innere, die äußere, beides. Rilke sah sich ausgesetzt auf den Bergen des Herzens. In seinen Duineser Elegien, einem Hauptwerk, schreibt Rilke von einer Landschaft der Klagen, von Tränenbäumen und Feldern blühender Wehmut.

0: Viele Komponisten, wie hier Alban Berg, ließen sich von ihrem Zeitgenossen Rilke anregen. Das Schweizer Rilke-Festival hat nun neue Werke in Auftrag gegeben an 4 Schweizer KomponistInnen, deren Vertonung des Gedichts an die Musik mit dem Festival durch die 4 Stationen in der Schweiz wandern wird. Graubünden, Tessin, Wallis und dieses Wochenende Winterthur. Eine für Rilke wichtige Station, denn hier lernte er seinen Förderer Werner Reinhardt kennen. Ein Musikliebhaber wie Rilke auch er. Mit Musik, mit Lesungen aus Gedichten und Briefen und auf Spaziergängen verfolgt das Festival einen poetischen Ansatz, wagt den Versuch, uns so durch die Künste und Erinnerungen wandelnd in einen anderen Zustand zu bringen, zu verwandeln. So sagt es Raimund Rodewald, der das Rilke-Festival koordiniert.
1: Wir haben Absichten, wir haben Ziele. Und ein freies Wandeln kennen wir eigentlich gar nicht. Und die Poesie ist wie eine Art ein freies Wandeln.
0: Passend dazu legen die 4 Teile dieses Festivals ein gedankliches Netz über die Schweiz. Von Winterthur bis ins Wallis. Dort, wo Rilke seinen Lebensabend verbrachte. In einem mittelalterlichen Turm bei Sieders, den ihm Förderer Werner Reinhardt kurzerhand als Wohn- und Inspirationssitz kaufte. In die Schweiz kam Rilke wegen des Ersten Weltkriegs. Sein Pass war nicht mehr gültig, denn seine Heimat, die Donaumonarchie, gab es nicht mehr. Das riss ihn, wie viele in Europa, aus einer komfortablen Lage weg in große Verunsicherung. Gravierend wegfallende Gewissheiten, die gibt es auch heute, sagt Raimund Rodewald vom Rilke-Festival. Mehr und mehr sogar. Klimawandel, Krieg, Energiekrisen. Gerade im Zusammenschluss mit Rilkes poetischer Kreativität aber verspricht sich Rodewald hier einiges.
1: Diese Parallele der Angstsituation, die auch Rilke gelebt hat, das erleben wir heute auch. Wir erleben heute auch diese Knappheitssituationen, diese Krisen, die immer näher an uns heranrücken, diese Situation, die aber bei Rilke ja dann am Schluss zu einer Explosion der Kreativität geführt hat, ist aus meiner Sicht der Schlüssel für eine notwendige gesellschaftspolitische Änderung, die wir durchfahren müssen, weil es in dieser Bequemlichkeitssituation, wie wir waren, eigentlich für die Zukunft nicht mehr weitergehen kann.
0: Ein Handeln aus dem Geist der Poesie. So könnte man zusammenfassen, ist das Ziel dieses Festivals. Ambitioniert und hoffnungsvoll.
2: Der zweite Teil des Rilke-Festivals, der in der Deutschschweiz, findet morgen Samstag in Winterthur und am Sonntagnachmittag in Berg am Erchel statt. Und damit wechseln wir noch in den Kinosaal. Gibt es gute Filme mit schlechter Musik? Wohl kaum. Gute Filmmusik bleibt vielleicht oft im Hintergrund, doch sie ist für die Wirkung eines Films entscheidend. Am Zurich Film Festival stand gestern Abend die Musik ganz im Zentrum. Zu Gast war der Komponist und Oscar-Preisträger Gabriel Jarret. Er hat für sein Lebenswerk den Career Achievement Award erhalten und er begleitet die neue Generation im Rahmen des internationalen Filmmusikwettbewerbs als Jurypräsident. Alin Stadler stellt ihn vor.
3: Die Filmmusik aus The English Patient von 1996 hat die wichtigsten Auszeichnungen in der Filmbranche erhalten. Einen Oscar, Golden Globe, einen Grammy und BAFTA Award. Spätestens mit diesem Film gelang dem libanesisch-französischen Komponisten Gabriel Jarret der internationale Durchbruch. Das Erfolgsrezept? In The English Patient kann die Musik Raum einnehmen wie eine Filmfigur, erzählt der Komponist am Zurich Film Festival.
4: The music has really, it's like a character. It has its role to play, because Minghella gave her space.
3: Regisseur Anthony Minghella lässt der Musik Raum. Eine gute Zusammenarbeit mit der Regie und das gegenseitige Kennenlernen sind für Gabriel Jarret zentral. Sie machen eine gelungene Filmmusik aus. Als Komponist möchte er möglichst früh in die Filmentstehung eingebunden sein, ohne die Filmaufnahmen sehen zu müssen. Jared beginnt mit seinen Kompositionen oft vor den Dreharbeiten. Und wenn er doch mal den Film zuerst sieht, seien die Bilder primär Inspiration.
4: On some films, I watch the film one time, twice, three times, and then I know it by heart. And when I start composing, I don't watch. I just compose with the memory of the images.
3: Die Erinnerungen an die Bilder genügen Gabriel Jared zum Komponieren. In seiner Jugend hat der Komponist Bach und Schumann gehört, aber auch The Beatles, Marvin Gaye und brasilianische Musik. In Brasilien beginnt auch Jareds professionelle Karriere. Entgegen dem Rat seines Vaters, Anwalt zu werden, hat er sein Jus-Studium in Beirut abgebrochen und ist seiner Liebe für brasilianische Musik nachgereist.
4: And I spent a lot of time because I was in love with the Brazilian music even without before going to Brazil. I would analyze and take down all Jobim songs, which seem so easy and which are so sophisticated. So anyway, I mean, Brazil is very important in my culture. Classical music is, Thelonious Monk is, The Beatles are, Marvin Gaye is. So many people are in my music, thanks to them that I'm a composer.
3: Filmmusik schreibt Gabriel Jared erstmals in den späten 70ern in Paris, darunter für Jean-Luc Godard's «Sauf qui peut la vie», Musik ausschließlich für Synthesizer und Piano. Gabriel Jared ist einer, der schon früh mit neuen Techniken experimentiert, zum Beispiel mit Sampling und Fairlight-Synthesizern. Berühmt ist er aber vor allem für seine orchestrale Filmmusik, 1996 für The English Patient, später für die preisgekrönten Filme The Talented Mr. Ripley und Cold Mountain. Auch die Musik aus dem Dokumentarfilm über den Schweizer Ethnologen Bruno Manser stammt von ihm. Und in die Schweiz führt es Gabriel Jared auch dieses Jahr an das Zurich Film Festival, wo er als Jurypräsident für den internationalen Filmwettbewerb Filmmusik der neuen Generation beurteilt. Eine Aufgabe, welche der 76-jährige Gabriel Jared mit Neugier und Leidenschaft begegnet.
2: In Zürich hat Gabriel Jared gestern den Career Achievement Award für sein Lebenswerk erhalten. Gestern und heute spielt das Tonhalle-Orchester Zürich die Filmmusik von den drei nominierten Komponistinnen und Komponisten aus dem internationalen Filmmusikwettbewerb. Und das war's für den Moment aus Kultur und Gesellschaft. Am Mikrofon verabschiedet sich Ruth Willi.
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6: Im australischen Bundesstaat Tasmanien

0: Greenpeace. Einigung gab es bei Wahlstrandungen. Hier soll der Datenaustausch verbessert werden, um Strandungen besser zu verstehen und bestenfalls in Zukunft verhindern zu können. Bei Kollisionen von Schiffen und Walen sterben jedes Jahr tausende Tiere. Hier haben die Delegierten eine Resolution verabschiedet, die darauf abzielt, dass unter anderem Schiffsrouten angepasst werden. Zudem wurde eine Resolution verabschiedet, die den Beifang von Kleinwalen und Delfinen in Fischernetzen verringern soll. Die Resolutionen der Walfangkommission sind rechtlich nicht bindend. Sie geben aber politische Empfehlungen und können Druck auf die Mitgliedstaaten ausüben. Neben Regierungsvertretern der 89 Mitgliedsländer sind die Walfanglobby und Tierschutzorganisationen als Beobachter vor Ort. Die beiden Lager stehen sich seit Jahren auf der Konferenz gegenüber. Während sich letztere für einen strikten Schutz von Walen einsetzen, versuchen Walfangnationen wie Japan oder Norwegen ihre kommerziellen Interessen zu schützen.
1: Der Beitrag von Jennifer Johnston von der ARD. Und hier auf SRF News geht's gleich weiter mit Aktualität.

0: Die Nachrichten von SRF um 1 mit Manuel Risi. Seit Tagen protestieren in Frankreich mehrheitlich junge Menschen für bessere Bedingungen an den Schulen. Dabei kam es auch zu gewaltsamen Auseinandersetzungen mit der Polizei. Die Polizei greife ein, wenn es zu Gewalt komme, sagte der französische Innenminister Laurent Nunez im Fernsehsender TF1. Seit Montag seien in Zusammenhang mit den Protesten mehr als 5'000 Personen festgenommen worden.
1: Depuis lundi, c'est 5000, plus de 5000 interpellations. Donc systématiquement, il y a eu des interventions pour mettre un terme au troubadour public.
0: Die Mehrheit der Festgenommenen sei minderjährig, so Nunez. Laut dem Minister waren gestern insgesamt 735 Schulen von den Protestaktionen betroffen. Das sei fast ein Drittel weniger als am Vortag. Der bundeseigene Raumfahrtzulieferer Beyond Gravity ist Opfer eines Cyberangriffs geworden. Wie das Unternehmen heute mitteilte, hatte es bereits vor gut 2 Monaten erste Hinweise auf verdächtige Aktivitäten in der IT-Umgebung. Man vermute einen hochprofessionellen Akteur hinter dem Angriff. Näheres zu diesem wurde nicht bekannt gegeben. Es laufe eine Untersuchung, an welcher auch das Bundesamt für Cybersicherheit beteiligt sei. Die Sicherheitsmaßnahmen seien verstärkt worden. Beyond Gravity gehört dem Bund. Das Unternehmen ging 2022 aus dem Rüstungskonzern RUAG hervor. Zu weiteren Meldungen in der Übersicht nun. Die USA haben ein Schiff gestoppt, das Treibstoff nach Kuba bringen wollte. Das Schiff sei Anfang September geentert worden, teilt die US-Küstenwache nun mit. Die USA verhindern seit Monaten die Lieferung von Erdöl und Treibstoff nach Kuba. Die Blockade gilt seit Dezember und hat die kritische Energielage auf Kuba verschärft. Der deutsche Pharmakonzern Bayer will rund 2 Milliarden US-Dollar in den USA investieren und dort ein neues Werk bauen. Damit sollen 600 Arbeitsplätze geschaffen werden. Das teilt Bayer mit. In dem Werk soll

0: eine Reihe von Medikamenten hergestellt werden, etwa zur Behandlung von chronischen Nierenerkrankungen oder gegen Prostatakrebs. Zum Sport und den Resultaten aus der Eishockey National League. Bern verliert gegen Genf Servette mit 2:3 nach Penaltyschießen. Davos gewinnt gegen Ajoie mit 3:1. Kloten verliert gegen Freiburg mit 1:4. Lausanne schlägt Biel mit 7:4. Und Lugano gewinnt gegen Rapperswil-Jona mit 5:2. Die Wetteraussichten: heute wird es recht sonnig. Am Vormittag hat es im Flachland Hochnebel, am Nachmittag über den Bergen Quellwolken. Die Temperatur liegt um 22 Grad. Das waren Nachrichten von Radio SRF. Am Mikrofon und verantwortlich heute Nacht Manuel Risi. SRF Verkehrsinfo von 1.03 Uhr. A1 Lausanne Richtung Genf. Zwischen Morsch Ost und Morsch West ist die Strecke gesperrt wegen eines Unfalls. Dann A9 Martigny Richtung Sion. Zwischen Conte und Sion West ist die Strecke ebenfalls gesperrt wegen eines Unfalls. A2 Basel Richtung Luzern. Zwischen Basel-Weil und Basel-Kleinhünigen besteht Stau wegen Verkehrsüberlastung. Und dann A2 Gotthard Richtung Chiasso. Zwischen Muzzano und dem Colina d'Oro-Tunnel Verkehrsbehinderung wegen eines Pannenfahrzeugs.
1: 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Es war ein Schock für die Schweiz. Heute vor 25 Jahren ist die stolze Swiss Air untergegangen.
2: Kein Geld. Bis auf Weiteres bleiben alle Swissair Flugzeuge am Boden.
1: Die Flugzeuge blieben am Boden. Für immer. Das ist nun 25 Jahre her. Wir fragen, was die Schweiz aus dieser Krise für heute gelernt hat. Und dann schauen wir in die Demokratische Republik Kongo. Dort breitet sich das Ebola-Virus weiter rasant aus. Und trotzdem, es gibt Hoffnungsschimmer. Wir schauen hin. Das und mehr gibt's jetzt bei 4x4. Hier gibt's die Hinhörer aus dem Programm von SRF 4 News, ihrem Infosender. Ich bin Rina Telli. Hallo. Das Grounding der Swiss Air hat das Selbstverständnis der Schweiz bis ins Mark erschüttert. Heute vor 25 Jahren ging die Fluggesellschaft unter. Vielen ist dieser Tag in Erinnerung. Dieser Pilot zum Beispiel wird diesen Tag nicht vergessen. Ernst Frey landete die letzte Maschine der Swiss Air in Zürich-Kloten.
3: Das ist schrecklich gewesen. Das ist furchtbar gewesen für mich.
1: Er habe in Südafrika, in Johannesburg, erfahren, dass die Swiss Air zahlungsunfähig sei. Nach einigem Zögern sei dann der Befehl gekommen, zurückzufliegen. Sei wohl die Angst umgegangen, dass die Maschine beschlagnahmt würde, denkt Frey. Denn das Benzin fürs Flugzeug war noch nicht bezahlt. Im Anflug auf Zürich hat er dann all die Maschinen gesehen, die ineinander geparkt waren. Dieses Bild, das werde er nie vergessen.
3: Ich konnte das gar nicht glauben zuerst, wo man angerufen hat, wir müssen nicht mehr kommen, es hat keinen Platz. Und als ich das gesehen habe, über die vielen Flügerinnen als letzte Landen, haben wir keinen Platz gefunden. Da mussten sie uns zuhinterst hinten noch schräg reinstellen. Und da ist mir etwas abgebrochen irgendwie. Ich habe gedacht, jetzt ist die Familie fort.
1: Eine Familie, so hat Pilot Frey die Swiss Air in Erinnerung. Noch mehr Erinnerungen finden Sie in der SRF News App. Ja, und heute? Welche Lehren haben Wirtschaft und Politik aus dem Grounding der Swiss Air für spätere Krisen gezogen? Darüber haben wir mit Tobias Strahmann gesprochen. Er ist Professor für Wirtschaftsgeschichte an der Universität Zürich. Vera de Ragisch wollte wissen, warum der Bundesrat die Swiss Air damals Konkurs gehen ließ.
4: Ich glaube, die Erwartung war, dass es zu kompliziert, zu riskant, zu teuer sein würde. Aber wie sich dann herausgestellt hat, ist es dann noch teurer geworden, sie dann doch noch über die Runden zu bringen und der Lufthansa zu verkaufen. Aber ich glaube, war diese Unsicherheit auch die Unerfahrenheit. Man hatte ja nie so etwas gehabt in der Vergangenheit. Man wusste nicht, wie damit umgehen und glaubte vielleicht, dass es gar nicht so wichtig sein würde, eine eigene Fluglinie zu haben. Na, Hauptsache, man hat den Anschluss an die Welt. Ob es jetzt die eigene Fluglinie ist oder nicht, das hat man vielleicht nicht als entscheidend eingeschätzt.
5: Man wusste nicht so recht, wie damit umgehen. Das war dann ganz anders als bei der UBS 2008, als der Bundesrat die Grossbank mit Steuergeld gerettet hat und ziemlich rasch.
4: Ja, es hat sich etwas Grosses geändert, glaube ich. Ob es eine direkte Linie von der Swissair zur UBS gibt, das kann man natürlich nicht sagen. Aber ich glaube, die Erfahrung, dass es eben bei ganz grossen Unternehmen, die systemrelevant sind, dass man da lieber zu früh eingreift und dass der Staat eine wichtige Rolle spielen kann. Dieses Bewusstsein kam erst mit der Swissair. Und das hat sicher geholfen, dass man viel aufmerksamer war und eben die Option einer staatlichen Unterstützung eben von Anfang an einbezogen hat. Anders war natürlich schon das Umfeld. Man wusste, die Fluglinie ist in einer sehr schwierigen Situation. Das war bekannt, aber es ging dann relativ schnell wegen dem Terroranschlag von 9/11. Bei der UBS hatte man ungefähr fast 1,5 Jahre Zeit. Die Finanzkrise ist im Frühling 2007 hat sie begonnen und die Rettung war dann im Oktober 2008. Also man hatte Zeit und konnte sich auch mit ausländischen Behörden absprechen. Das hat sicher geholfen.
5: Jetzt war die UBS für den Bundesrat eben systemrelevant, die nationale Airline, die Swissair nicht. Warum eigentlich nicht?
4: Also was sicher ein Unterschied ist bei einer Grossbank, ist natürlich die Systemrelevanz gegeben, weil der Zahlungsverkehr ist bis ins kleinste, weiteste Glied natürlich sofort betroffen, wie eine Art Herzinfarkt. Und es ist so, dass bei einer Fluglinie kann man natürlich schon argumentieren, dass das nicht so dramatisch ist. Aber ich würde sagen, im Nachhinein und auch damals haben einige Leute das auch gesagt, es ist vergleichbar, es ist auch systemrelevant. Und wenn man zum Beispiel bei den Amerikanern schaut, wie pragmatisch und schnell die das gemacht haben nach dem Terroranschlag, da ist der Staat sofort gekommen, hat geschaut, dass man Zeit gewinnt, dass man den Betrieb aufrechterhalten kann. Und erst dann kann man dann mit der Sanierung beginnen. Das ist einfach viel besser und pragmatischer. Und ich glaube, es gibt einfach große Unternehmen, wo man eher ja vielleicht etwas zu früh eingreift, als dass man nichts tut. Und ich glaube, dafür steht eben auch dieser Swissair Crash, dass man das unterschätzt hat. Wir sind in einer neuen Phase der internationalen Vernetzung. Und ein Terroranschlag in New York kann eben dazu führen, dass auch in der Schweiz gewisse Unternehmen dann ja vollkommen unter Druck geraten und die brauchen dann Hilfe. Da war man einfach mental noch nicht darauf vorbereitet, dass solche Zusammenhänge über den Atlantik oder in der Weltwirtschaft stattfinden können.
5: Das heißt, man würde heute die Swissair nicht nochmals Konkurs gehen lassen?
4: Also ich glaube, mit dem Wissen, das wir heute haben, auf keinen Fall. Und auch in Zukunft, ich glaube, man wäre aufmerksamer. Ich erinnere nur an ein anderes Beispiel. Die Axpo hatte eine Zeit lang Probleme im Gefolge des Ukraine-Krieges. Und auch da hat dann der Bund sehr schnell reagiert mit so Liquiditätsgarantien. Es wurde heftig kritisiert, man sei da zu weit gegangen. Aber es zeigt eben, dass man heute im Zweifelsfall eher tätig wird, als dass man mal zuschaut und denkt, ja, das gibt dann schon irgendeine Lösung. Und das, glaube ich, das ist die Swissair. Da hat ein entscheidender Wendepunkt stattgefunden.
5: Ihre Einschätzung, Tobias Straumann, noch zum Schluss. Gäbe es die Swissair heute noch, wenn sie nicht Konkurs gegangen wäre?
4: Aber das ist schwer zu sagen, weil die Konsolidierung im Flugverkehr natürlich enorm ist. Es kann gut sein, sie wäre sicher irgendwo eingebunden. Ja, durchaus möglich. Kann ich nicht beantworten, aber durchaus möglich. Aber mit der damaligen Passivität, da hat man natürlich viele Optionen sofort verspielt. Und diese Möglichkeit gab es dann nicht mehr. Also könnte schon sein, aber das ist wahnsinnig schwierig. Die Unternehmensgeschichte ist immer voll von überraschenden Wendungen und Entscheidungen.
1: Das war Tobias Straumann. Er ist Professor für Wirtschaftsgeschichte an der Universität Zürich. Das Ebola-Virus breitet sich weiter aus, und zwar im Rekordtempo. Die Behörden in der Demokratischen Republik Kongo zählen mittlerweile 8'000 Ebola-Infektionen und bald 4'000 Tote. Gibt trotzdem Anzeichen, dass die Behörden diese Epidemie unter Kontrolle bringen? Das wollte Vera Deragisch von unserer Afrika-Korrespondentin Sarah Fluck wissen.
6: Nein, aber es gibt erste Fortschritte. Also beispielsweise gehen die Fallzahlen im Epizentrum in der Provinz Ituri, das ist im Osten der Demokratischen Republik Kongo, zurück. Auch gibt es deutlich mehr Behandlungsplätze und international wurde auch mehr Geld für die Bekämpfung zugesagt. Aber gleichzeitig hat sich das Virus in andere Gebiete ausgebreitet. Teils in Regionen, in denen die Sicherheitslage ebenfalls sehr, sehr schwierig ist. Also man läuft dem Virus weiterhin eher hinterher, als dass man es wirklich unter Kontrolle hat.
5: Das größte Problem ist ja, Erkrankte und ihre Kontaktpersonen rechtzeitig zu finden. Warum gelingt das immer noch nicht ausreichend?
6: Ja, es gibt da mehrere Gründe, die da hineinspielen. Einerseits ist der Zugang zu den Betroffenen teils wirklich einfach unglaublich schwierig. Also nehmen wir die Provinz Nord-Kivu, wo die Fallzahlen derzeit steigen. Da verläuft teilweise wirklich eine aktive Frontlinie. Das heißt, es gibt Kämpfe, es gibt Drohnenangriffe, Menschen müssen aus ihren Dörfern fliehen. Das heißt, Gesundheitsteams können manche Gebiete zeitweise gar nicht erreichen. Das heißt, es ist schon rein praktisch schwierig, zu den Erkrankten zu kommen. Und dazu kommt, wer flieht, wer Hunger hat, wer um seine Sicherheit fürchtet, für den ist Ebola oft nicht das dringendste Problem. Also es gibt auch eine Art Konkurrenz der Krisen. Und das schlägt sich wirklich direkt in der Kontaktverfolgung nieder. Bei einem Briefing gestern haben Experten gesagt, pro Ebola-Fall müsste man ungefähr 60 Menschen finden, die mit der erkrankten Person Kontakt hatten, diese beobachten. Aber tatsächlich findet man im Moment nur etwa 14 Personen. Und das zeigt sich dann auch bei den neuen Fällen. Fast 80% der Erkrankten, die sind vorher noch gar nie auf einer Kontaktliste gestanden. Das heißt, die Behörden erfahren oft von vielen Infektionen erst, wenn die Menschen bereits krank sind und mit großer Wahrscheinlichkeit andere angesteckt haben.
5: Ein großes Problem also, diese Betroffenen zu finden. Und auch ein Problem waren bislang überlastete Gesundheitszentren und auch Familien, die ihre erkrankten Angehörigen bewusst verstecken, weil sie eben den Behörden nicht trauen. Hat sich da etwas zum Besseren verändert?
6: Ja, also wie gesagt, die Behandlungskapazitäten, die sind wirklich besser geworden. Also es gibt mehr Betten in Ebola-Zentren. Die Auslastung ist gesunken. Und Fortschritte gibt es auch beim Umgang mit dem Misstrauen in der Bevölkerung. Man muss sehen, viele Menschen, gerade im Osten von Kongo, die leben seit Jahrzehnten mit Krieg in einem Staat, der sie kaum schützt. Also das Vertrauen in staatliche Institutionen ist wirklich sehr gering. Und auch internationalem Personal begegnet man sehr skeptisch. Da gibt es immer wieder die Bemerkung, ja, die sind ja nur da wegen wirtschaftlichen Interessen, die wollen doch nur unsere Rohstoffe. Und die Behörden, die haben gemerkt, ja, jetzt mit staatlichen Teams und mit internationalen Helferinnen und Helfern alleine erreicht man viele Menschen nicht. Und deshalb setzt man viel stärker auf Personen aus den betroffenen Gebieten selbst. Sie gehen dann von Haus zu Haus, um mit den Menschen zu sprechen. Und da setzt man ganz bewusst auf Personen, denen vor Ort zugehört wird. Also Dorfchefs, religiöse Führer, lokale Prominente bis hin zu Sportlern. Also in der Stadt Beni etwa, da wurde das Fußballteam eingesetzt, um Ebola-Botschaften zu verbreiten. Die Idee ist ganz einfach, also nicht ein Fremder erklärt dir, was du tun sollst, sondern jemand, den du kennst und dem du vertraust.
5: Jetzt gibt es, Sarah Fluck, für diese Ebola-Variante bislang keinen Impfstoff. Wie weit ist man bei der Entwicklung?
6: Ja, es gibt einen zugelassenen Ebola-Impfstoff für eine andere Virusart, für das Zaire-Ebola-Virus. Jetzt wird untersucht, ob dieser Impfstoff eben auch für die Bundibugyo-Ebola-Variante, also für diesen aktuellen Ausbruch, nützt. Etwas Hoffnung gibt es da, weil man hat gesehen, dass Menschen, die bei früheren Ebola-Ausbrüchen diesen Impfstoff bekommen hatten und später an Bundibugyo erkrankten, bei denen verlief die Krankheit offenbar zwar weniger schwer und sie starben seltener. Aber das ist natürlich noch kein Beweis. Und deshalb gibt es jetzt seit rund 2 Wochen eine Studie mit Gesundheitspersonal. Mehrere tausend Ärztinnen, Pfleger, Helfer, die wurden bereits geimpft. Ziel sind bis zu 20.000 Impfungen. Und man ist jetzt daran zu beobachten, wie gut dieser Impfstoff sie schützt. Erste Hinweise könnte es laut den Forschern schon in kommenden Tagen geben, aber wirklich belastbare Resultate, das könnte noch sehr lange geben. Da gibt es noch keinen festen Termin. Dafür muss man die Geimpften einfach über längere Zeit beobachten.
5: Im Sommer war die Sorge noch groß, Ebola könnte sich auch ins Nachbarland Südsudan ausbreiten. Wie beurteilen Sie diese Gefahr heute?
6: Ja, das ist weiterhin ein großes Problem und eben nicht nur der Südsudan. Weil sich eben dieses Virus innerhalb von Kongo weiter ausbreitet, wächst auch die Sorge, dass es in andere Nachbarländer, beispielsweise nach Burundi, kommt. Das Problem ist, einerseits hat die Demokratische Republik Kongo wirklich einfach sehr viele Nachbarländer und mit oft sehr langen, unüberwachten Grenzen. Die sind sehr durchlässig und die Menschen, die handeln über die Grenzen hinweg, sie besuchen Verwandte, im Krieg flieht man auch vor Kämpfen über die Grenzen. Und das heisst, es gibt wie keine gute Art von Ebola-Screening. Und besonders Sorgen machen da eben Länder wie der Südsudan und die Zentralafrikanische Republik, weil die sehr schwache staatliche Strukturen haben. Jetzt Nachbarländer wie Uganda oder Ruanda, da ist man ein bisschen entspannter, weil die bessere Überwachungssysteme und auch bessere Gesundheitssysteme haben.
1: Sagt SRF-Afrika-Korrespondentin Sarah Flug. Dem Sportartikelriesen Nike, dem geht's schlecht. 2,5 Milliarden Dollar müssen in den nächsten Jahren gespart werden, das hat Nike bekannt gegeben. Zu den Maßnahmen gehört auch ein Stellenabbau. Was ist da los bei Nike? Das wollte Vera Deragisch von SRF-Wirtschaftsredaktorin Charlotte Jacquemart wissen.
7: Ja, Nike ist schon seit 5 Jahren in einer Abwärtsspirale. Die Aktie hat in dieser Zeit 75% an Wert verloren. Die Verkäufe sinken, die Gewinne auch und jetzt heute wieder eine Gewinnwarnung. Man werde auch dieses Jahr wieder erneut weniger umsetzen. Man will weiter Stellen abbauen. Wie viel ist noch nicht klar, aber eben 2,5 Milliarden Dollar will man einsparen bis 2031. Trotz all dem muss man sagen, Nike ist in der Welt nach wie vor der größte Sportartikelhersteller vor Adidas und der chinesischen Anta-Gruppe, zu der seit kurzem zum Beispiel auch Puma gehört.
5: Also seit 5 Jahren in der Abwärtsspirale. Was hat Nike denn in diesen 5 Jahren falsch gemacht?
7: Vieles. Man hat zu sehr auf den Direktverkauf übers Internet gesetzt. In der Pandemie ging diese Rechnung noch auf, danach aber nicht mehr. Man hat den Einzelhandel damit vergrault, mit diesem Direktverkauf. Und die Sporthändlerinnen haben andere Marken prominenter ins Gestell genommen, zum Beispiel On oder auch Hoka. Dann hat man aber auch zu wenig in die Innovation gesteckt, hat zu viel Geld für die digitale Transformation, eben Stichwort E-Commerce gesteckt. Auch das hat nicht geholfen. Geschadet haben die Trumpschen Zölle. Nike produziert in Asien. Die Einfuhrzölle in die USA verteuerten die Produkte für die US-Konsumenten. Und die sind ja wegen der Inflation, die das Leben seit Jahren eben teurer gemacht hat, sowieso nicht in Kauflaune für Dinge, die sie nicht unbedingt brauchen. Also neue Sportschuhe, neuer Trainer ist kein Must. Am stärksten brach das Geschäft aber in Asien ein und dort ist die Konkurrenz von eben zum Beispiel der Anta-Gruppe einfach sehr groß. Anta hat eine Multimarkenstrategie, Wilson, Puma, da gehört vieles dazu, das man kennt und das kommt halt gut an bei Konsumenten, Konsumentinnen.
5: Jetzt hat Nike ja auch bekannte Sportler oder ehemalige Sportler als Markenträger verloren. Abgesprungen ist da etwa der Fußballer Kylian Mbappé, Lamine Yamal oder Ex-Tennisstar Roger Federer. Welche Rolle spielt das dabei?
7: Also das würde ich nicht überbewerten, aber dieser Absprung von Stars hilft natürlich nicht. Bis zu einem gewissen Grad dreht sich dieses Karussell aber auch immer irgendwie. Und es ist ja nicht so, dass Nike jetzt keine Stars mehr unter Vertrag hätte. Stars haben große Egos und wenn sie halt eine Chance sehen, bei einer Marke die Nummer 1 zu werden, dann packen sie diese. Und Nike hat ja auch andere Werbeerfolge durchaus zu verzeichnen. Man hat zum Beispiel Adidas 2 Prestige-Aufträge weggeschnappt. Die Ballrechte der UEFA, neu stellt Nike die Bälle. Und auch die deutsche Fußballnationalmannschaft ist neu unter Vertrag bei Nike und nicht mehr bei Adidas. Das tut Adidas sicher weh. Aber Adidas hat in den letzten Jahren vieles eben richtig gemacht. Umsätze, Gewinne steigen bei der deutschen Firma, bei Nike sinken sie.
5: Wenn wir den Fächer etwas aufmachen und ganz allgemein auf den Sportartikelmarkt schauen, wie hat der sich in den letzten Jahren verändert?
7: Ja, die Konsumenten sind halt einfach preissensitiver geworden, weil eben das Leben rundherum teurer geworden ist. Viele müssen den Gürtel enger schnallen. Das gilt insbesondere in den USA, aber eben auch in Asien, China allen voran. Und dann gibt es aber auch viel mehr Konkurrenz. Also neue Player, On, Hoka, aber eben auch die Chinesen. Der Wettbewerb ist härter geworden und damit das Buhlen um Marktanteile eben eines Marktes, der jetzt nicht so wahnsinnig wächst. Also wer da strategisch nicht alles richtig macht, der verliert halt.
1: Sagt SRF-Wirtschaftsredaktorin Charlotte Schackmar. Es gibt gute Nachrichten aus der Vogelwelt. 30 junge Bartgeier sind dieses Jahr in der Schweiz Flügge geworden. Das zeigen Zahlen der Stiftung Pro Bartgeier. Damit wächst die Population weiter. Und dabei ist es einmal sehr schlecht gestanden um den Bartgeier. Der größte Vogel der Alpen. Mit einer sehr harmlosen Stimme. Vor diesem Vogel, vor dem Bartgeier, haben sich die Leute früher gefürchtet. Und zwar sehr. Und das hatte fatale Folgen für das Tier. Anfang des 20. Jahrhunderts war der Bartgeier im Alpenraum ausgerottet. Er wurde gejagt, weil er zu Unrecht im Verdacht stand, Lämmer und sogar Kinder zu erbeuten. Daniel Häglin ist Geschäftsführer der Stiftung Pro Bartgeier. Katrin Hiss hat ihn gefragt, wie der Bartgeier seinen schlechten Ruf losgeworden ist.
8: Das sind verschiedene Faktoren. Das eine ist, dass man die Art besser kennenlernte. Man hat durch Beobachtungen verstanden, dass der Bartgeier wirklich ein reiner Aasfresser ist, der sich primär von den Knochen toter Tiere ernährt. Und natürlich war auch wichtig, das Bild des gefährlichen Lämmergeiers war damals fest in den Köpfen. Das war in den Lernbüchern auch im Detail beschrieben. Und da brauchte es auch Information. Es wurden zu Beginn des Wiederansiedlungsprojekts verschiedene Aktionen gestartet. Es gab Ausstellungen, es gab Medienmitteilungen, wo erklärt wurde, wie der Bartgeier lebt. Und man hat auch begonnen, den Bartgeier eben Bartgeier zu sagen und nicht Lämmergeier, weil Lämmer für ihn als Beute keine Rolle spielen, weil, wie gesagt, sie keine Lämmer schlagen.
5: Seinen schlechten Ruf hatte der Bartgeier ja vor allem in der Alpwirtschaft. Wie steht man heute dort zum Bartgeier?
8: Generell sehr gut. Wir haben ja in den vergangenen Jahrzehnten, wir arbeiten schon seit 1991 an diesem Projekt, an verschiedenen Orten Bartgeiern ausgewildert im ganzen Alpenraum. Das sind meistens Regionen, wo auch aktiv Alpwirtschaft betrieben wird, wo auch Schafe gehalten werden. Und die Leute haben schnell gesehen, dass da überhaupt keine Konflikte entstehen, dass keine Schafe erbeutet oder wegkommen. Und die Akzeptanz ist da sehr schnell gewachsen, weil man die Tiere dann auch erlebt, gesehen hat. Und es ist sehr eindrücklich und schön, Bartgeier in ihrer Umgebung beobachten zu können.
5: Sie haben es gesagt, der Lebensraum des Bartgeiers erstreckt sich über den gesamten Alpenraum. Inwiefern beeinflusst das Wiederansiedlungsprojekt?
8: Also es ist wichtig, es ist eine Art, die nur in geringer Dichte lebt. Die Population wird nie sehr groß sein. Umso wichtiger ist, dass man in einem großen Raum arbeitet. Wir arbeiten über die Ländergrenzen hinweg, stimmen uns ab in unserer Auswilderungsstrategie und auch in der Überwachung des Bestandes. Wie auch jetzt zum Beispiel im Herbst die nächste Bartgeierzählung machen wir gleichzeitig mit unseren Partnern in Italien, Frankreich, Deutschland und Österreich.
5: Und für die Auswilderung ganz konkret, warum ist es wichtig, dass da mehrere Länder zusammenarbeiten?
8: Weil die Population muss eine gewisse Größe erreichen, damit sie stabil ist. Sie muss auch eine gewisse genetische Breite haben. Dazu bräuchte es genügend Tiere und den genügend großen Raum, wo sie leben können. Und da ist es gerade bei so einer Art sehr wichtig, eben mit den Partnern in den umliegenden Ländern arbeiten zu können.
9: Damit der Bartgeier längerfristig überleben kann im Alpenraum, muss er ja ein entsprechendes Nahrungsangebot vorfinden. Inwiefern hat sich dieses positiv verändert?
8: Ja, also die Situation vor 100, 150 Jahren war natürlich eine ganz andere. Der Steinbuch war ausgerottet, die Gämse war fast nicht mehr vorhanden. Es gab nur sehr wenige wilde Huftiere im Alpenraum. Und dies ist die wichtige Nahrungsgrundlage. Und da ist natürlich auch wichtig, dass die Jagdgesetzgebung besser wurde, Huftiere besser geschützt wurden und auch eine Wiederansiedlung. Der Steinbock ist im Alpenraum, im Schweizer Alpenraum ausgerottet worden. Und dass wir heute Steinböcke wieder beobachten können und gute Bestände haben, ist nur auf das Wiederansiedlungsprojekt zurückzuführen, das anfangs des 20. Jahrhunderts im Kanton St. Gallen gestartet ist.
9: Sie haben es gesagt, das Wiederansiedlungsprojekt, das läuft jetzt schon mehrere Jahrzehnte. Seither steigt der Bestand der Bartgeier im Alpenraum kontinuierlich. Wie gut fügt er sich ein in die bestehenden Ökosysteme?
8: Sehr gut. Der Bartgeier ist nicht eine Schlüsselart im Sinn, dass es viele Bartgeier gibt und große Populationen gibt. Es ist nicht eine Art, die erbeutet wird und von der andere Arten lebt. Sie ist mehr ein Indikator. Sie zeigt, die Präsenz des Bartgeiers zeigt, dass einiges im Lebensraum stimmt. Dass beispielsweise eben gute Huftierbestände da sind, dass es keine oder kaum Wilderei gibt, dass Vergiftungen wenig vorhanden sind, dass da vieles im Lebensraum stimmt.
9: Während es im Tessin und im Kanton St. Gallen je ein Jungtier gab in diesem Jahr, das Flügge geworden ist, sind im Kanton Graubünden ganze 16 Jungvögel herangewachsen. Warum sind Bartgeier im Kanton Graubünden besonders erfolgreich mit ihrer Brut?
8: Das hat zwei Gründe. Der eine Grund ist natürlich, wir haben in Kanton Graubünden mit den Auswilderungen begonnen im Jahr 1991. Bartgeier brüten bevorzugt in der Region, wo sie auch ausgeflogen sind. Das heißt, dort hat es schon früh Brutpaare gegeben. Das startete im Jahr 2007 und ist von diesem Kern rund um den Nationalpark herum angewachsen. In St. Gallen waren die Auswilderungen erst von 2010 bis 2015. Das dauert noch ein wenig, bis da mehr Territorien sich etablieren können. Das ist der eine historische Grund. Der andere Grund ist sicher, dass der Kanton Graubünden eine sehr gute Situation hat, gerade das Engadin, große Gebiete überhalb der Waldgrenze, was der eigentliche Lebensraum des Bartgeiers ist, wo es sehr gute Huftierbestände hat.
10: Das war Daniel Häglin. Er ist Geschäftsführer der Stiftung Pro Bartgeier. Ja, und das war's für heute mit 4x4. Hier bei SRF 4 News geht's jetzt weiter mit den Nachrichten. Ich bin Rina Telli. Schön, waren Sie dabei.

0: Die Nachrichten von SRF um 13:30 mit Manuel Rissi. Seit Tagen protestieren in Frankreich mehrheitlich junge Menschen für bessere Bedingungen an den Schulen. Dabei kam es auch zu gewaltsamen Auseinandersetzungen mit der Polizei. Die Polizei greife ein, wenn es zu Gewalt komme, sagte der französische Innenminister Laurent Nunez im Fernsehsender TF1. Seit Montag seien in Zusammenhang mit den Protesten mehr als 5'000 Personen festgenommen worden.
1: Depuis lundi, c'est 5000, plus de 5000 interpellations. Donc systématiquement, il y a eu des interventions pour mettre un terme au trouble à l'ordre public.
0: Die Mehrheit der Festgenommenen sei minderjährig, so Nunez. Laut dem Minister waren gestern insgesamt 735 Schulen von den Protestaktionen betroffen. Das sei fast ein Drittel weniger als am Vortag. Der bundeseigene Raumfahrtzulieferer Beyond Gravity ist Opfer eines Cyberangriffs geworden. Wie das Unternehmen heute mitteilte, hatte es bereits vor gut 2 Monaten erste Hinweise auf verdächtige Aktivitäten in der IT-Umgebung. Man vermute einen hochprofessionellen Akteur hinter dem Angriff. Näheres zu diesem wurde nicht bekannt gegeben. Es laufe eine Untersuchung, an welcher auch das Bundesamt für Cybersicherheit beteiligt sei. Die Sicherheitsmaßnahmen seien verstärkt worden. Beyond Gravity gehört dem Bund. Das Unternehmen ging 2022 aus dem Rüstungskonzern RUAG hervor. Zu weiteren Meldungen in der Übersicht nun. Die USA haben ein Schiff gestoppt, das Treibstoff nach Kuba bringen wollte. Das Schiff sei Anfang September geentert worden, teilt die US-Küstenwache nun mit. Die USA verhindern seit Monaten die Lieferung von Erdöl und Treibstoff nach Kuba. Die Blockade gilt seit Dezember und hat die kritische Energielage auf Kuba verschärft. Der deutsche Pharmakonzern Bayer will rund 2 Milliarden US-Dollar in den USA investieren und dort ein neues Werk bauen. Damit sollen 600 Arbeitsplätze geschaffen werden, teilt Bayer mit. In dem Werk soll eine Reihe von Medikamenten hergestellt werden, etwa zur Behandlung chronischer Nierenerkrankungen oder gegen Prostatakrebs. Zum Sport, Eishockey und den Resultaten der National League. Bern verliert gegen Genf Servette mit 2-3 nach Penaltyschießen. Davos gewinnt gegen Ajoie mit 3-1. Kloten verliert gegen Freiburg mit 1-4. Lausanne schlägt Biel mit 7-4 und Lugano gewinnt gegen Rapperswil-Jona mit 5-2. Der Blick aufs Wetter. Heute wird es recht sonnig. Am Vormittag hat es im Flachland Hochnebel, am Nachmittag über den Bergen Quellwolken. Die Temperatur liegt um 22 Grad. Das waren Nachrichten von Radio SRF. Am Mikrofon und verantwortlich heute Nacht Manuel Risi.
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3: Das Mercosur-Abkommen. Die Regulierung der UBS. Und der Ständerat, der ein Volks- und ein Ständemehr für die EU-Verträge verlangt. Während dieser Session im Parlament jetzt im Herbst wurden wirtschaftlich bedeutende Entscheide gefällt, wichtige Weichen gestellt. Was sagt dazu die Direktorin des Wirtschaftsverbands Economy Suisse? Monika Rühl ist zu Gast im Tagesgespräch vom 1. Oktober.
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5: Mein Gast ist Direktorin vom Wirtschaftssachverband Economy Suisse, Monika Rühl. Willkommen im Tagesgespräch.
6: Grüezi miteinander.
5: Das Thema dieser Woche sind die Beratungen im Ständerat zum Vertragspaket Schweiz-EU. Ist in diesen Minuten fertig geworden nach einer Monsterdebatte. Das besprechen wir gerade. Aber ich möchte jetzt schon darauf hinweisen, dass wir auch noch über den grossen Widerspruch, das ist ein bisschen ironisch, der grosse Widerspruch von ihrem Leben redet. Sie haben nämlich Italienisch studiert. Und ich frage mich, wie wird man mit Italienisch die oberste Vertreterin der Wirtschaft? Aber das schauen wir ein bisschen später an. Zuerst der Ständerat, der für das EU-Vertragspaket ein doppeltes Jahr von Volk und Stand will. Mit seinem Entscheid für ein Ständemehr ist der Ständerat schon sehr deutlich von den Vorschlägen vom Bundesrat abgewichen. Was sagen Sie?
6: Ja, der Ständerat hat sich jetzt in dieser Herbstsession, die morgen zu Ende geht, und morgen sind dann noch die Schlussabstimmungen, das müssen wir dann schon noch im Kopf behalten, mit verschiedenen Fragen befasst, die für den Wirtschaftsstandort Schweiz wichtig sind. Und einfach voraus, es geht um die Stärke von dem Wirtschaftsstandort Schweiz.
5: Aber tun Sie jetzt meine Frage beantworten. Was sagen Sie zum Ständemehr?
6: Ständemehr, also, zuerst einmal, der Ständerat hat den Stabilisierungsteil und die zwei neuen Abkommen, zwei von drei, mit klarer Mehrheit beschlossen und verabschiedet. Und das ist sehr positiv, weil der Ständerat hat ja gerungen. Man hat ja phasenweise fast ein bisschen gelitten. Und jetzt bezüglich dem Stabilisierungsteil hat der Ständerat das Ständemehr beschlossen. Wir nehmen da davon Kenntnis. Wir haben uns nie in die Diskussionen eingemischt, weil wir haben gesagt, das ist ein staatspolitischer Entscheid, muss von der Politik getroffen werden. Und wir nehmen jetzt zur Kenntnis, dass der Ständerat das Ständemehr beschlossen hat. Das ganze Geschäft geht jetzt in den Nationalrat und man wird sehen, was der Nationalrat mit dieser Frage, zu dieser Frage sich äußert.
5: Also sie lassen sich nicht richtig äußern, aber ich versuche doch noch da ein bisschen dran zu bleiben. Für Economy Suisse ist klar, die neuen EU-Verträge, die sind für die Schweizer Wirtschaft zentral. Das sagen sie. Und jetzt mit dem Ständemehr kommen ja die kleinen EU-skeptischen Kantone, die kämpfen, wenn das Ständemehr da ist, die kämpfen mehr Gewicht über. Und es bräuchte dann, das sagen so Politologinnen und Politologen, ein Volksmehr von 55-59%. Damit das auch wirklich klappt mit der Mehrheit der Kantone. Also die Hürde jetzt für die EU-Verträge ist ja viel grösser geworden.
6: Ja, absolut. Also wenn der Nationalrat das Ständemehr auch würde bestätigen, dann ist die Hürde für die Abstimmung tatsächlich deutlich höher.
5: Und das passt überhaupt nicht in Ihren Plan?
6: Unser Plan, wir werden eine Kampagne führen, gemeinsam mit einer grossen Allianz. Und wir werden die Kampagne engagiert führen, unabhängig davon, ob wir jetzt ein Ständemehr holen müssen oder ein Volksmehr. Was einfach schon erstaunlich ist. Oder der Bundesrat hat gesagt, es braucht kein Ständemehr. Die Mehrheit der Kantonsregierungen haben gesagt, es braucht kein Ständemehr. Und auch das, was jetzt der Ständerat vorschlägt, sind zwei Sonderlösungen. Da frage ich mich schon, ob ist sich denn der Ständerat wirklich so ganz sicher, dass es rechtlich gesprochen das Ständemehr braucht?
5: Ganz konkret, will Economy Suisse Ständemehr ja oder nein?
6: Wie gesagt, das soll die Politik beschliessen. Wir bereiten uns vorbereiten für einen harten, emotionalen Abstimmungskampf. Und wenn es dann ein Ständemehr ist, werden wir uns dem Kampf stellen.
5: Also Sie dürfen die Frage nicht beantworten. Anders der Christoph Meder, der ehemalige Präsident, Ihre ehemalige Präsident vom Wirtschaftssachverband Economy Suisse, er hat im Sommer Folgendes gesagt, ich zitiere, ein so bedeutendes Vertragswerk wie die bilateralen drei braucht eine breite Legitimation, nicht nur eine knappe Mehrheit des Stimmvolks, sondern auch den Rückhalt in den Kantonen. Wieso tun Sie sich nicht auch so äußern?
6: Das ist die persönliche Meinung und er hat es auch so gesagt vom Christoph Mäder. Ich glaube, was wichtig ist und was jetzt Befürworter vom Ständemehr oder zumindest gewisse Befürworter sagen, wir werden auf jeden Fall über das Paket abstimmen. Das Paket wird nicht am Volk vorbei verabschiedet. Alle von uns werden können sich dazu äußern und unabhängig davon, eben, ob das ein einfaches oder ein doppeltes Mehr ist. Die Regeln von der Schweizer Demokratie sind gewahrt, Mitbestimmungsrecht sind gewahrt. Und natürlich, wenn wir uns die Hürden absetzen wollen, wäre ein einfaches Mehr besser. Das ist klar. Und dort finde ich auch, ist die Ehrlichkeit nicht immer ganz da. Es ist ja wie offensichtlich, dass Gegner von diesem Paket, die sind fürs Ständemehr und Befürworter, die sind für das einfache Mehr.
5: Also sind sie fürs einfache Mehr?
6: Wir äußern uns da dazu nicht.
5: Aber wenn sie
6: Politik soll das entscheiden. Ja. Nein, wirklich, ich glaube, es ist eine staatspolitische Frage.
5: Es macht nicht ganz Sinn, was Sie sagen. Wenn die Verträge so zentral sind, wie Sie das ja sagen, dann wieso tun sie sich dann in dieser Ständemehrfrage nicht klar öffentlich positionieren. Es wäre ja ganz eine wichtige Frage, wenn man die Abstimmung gewinnen
6: will. Ja, aber es ist nicht die einzige Frage. Also uns geht es um die Sache. Oder uns geht es um die Fortsetzung vom bilateralen Weg. Den bilateralen Weg kennen wir seit 25 Jahren über Paket 1 und 2. Er hat sich bewährt. Es ist ein Schweizer Weg. Er sichert uns Wohlstand, Stabilität und Sicherheit.
5: Aber wenn Sie das gewinnen wollen, dann müssten Sie ja für das Volksmehr sein. Wieso tun Sie das nicht mehr einfach sagen?
6: Wir wollen mit Argumenten überzeugen, über den Inhalt dieser Verträge. Wir brauchen den Marktzugang. Die Forschung braucht Forschungszusammenarbeit. Wir brauchen gute Beziehungen zu unseren unmittelbaren Nachbarn. Und mit Ausnahme vom Fürstentum Liechtenstein sind das alle EU-Mitglieder. Wir brauchen gute Beziehungen, gesicherte Beziehungen zu unserem wichtigsten Handelspartner. Und das ist unser Hauptargument.
5: Das ist ein gutes Stichwort. Die Gegnerinnen und Gegner der Verträge, die sagen, sie wollen auch ein gutes Verhältnis mit der EU. Aber für das braucht es keinen Vertrag mit dynamischer Rechtsübernahme. Wir haben auch vollen Marktzugang, zum Beispiel aufgrund des Freihandelsabkommens.
6: Das ist schlicht und einfach ein Nonsens, was da gesagt wird. Und das muss ich in aller Deutlichkeit sagen. Oder die Gegner, die jetzt einfach auf Teufel komm raus das Paket nicht wollen, die haben keinen Plan B. Ich frage sie, was ist der Plan B von den Gegnern?
5: Das Freihandelsabkommen haben sie seit 70 Jahren.
6: Genau, das ist uralt. Es gilt noch. Und dann sagt mir, dann müssen wir halt die bilateralen 1 und 2, die würden ja erodieren.
5: Das ist eine Aussage von Ihnen, das ist nicht ganz bewiesen, dass die wirklich erodieren.
6: Das ist nachgewiesen so. Den Status quo gibt es nicht. Und all die, die behaupten, wenn man Nein sagt zu diesen bilateralen 3, dann passiere nichts, die lügen einfach, muss ich sagen. Und die dann sagen, ja, dann haben wir ja das Freihandelsabkommen, das müsste dann aber modernisiert und angepasst werden, weil ein Freihandelsabkommen, das 50 Jahre alt ist, bildet einfach die heutigen Realitäten nicht mehr ab. Also von dem her, es gibt keinen gleichwertigen Plan B. Und wenn wir Nein sagen zu diesem Paket, dann machen wir Hinterschi und wir wollen ja Fürschi gehen.
5: Also die Lüge, die Sie vorher gesagt haben, ist natürlich ein harter Vorwurf. Das würde Gegnerinnen und Gegner natürlich anders sagen. Zum Beispiel der Mitte-Nationalrat, der Gerhard Pfister, der hat gestern in der NZZ gesagt, die dynamische Rechtsübernahme und die Ausgleichsmaßnahmen sind ein Mechanismus, der mit dem Schweizer System eigentlich inkompatibel ist. Also zurzeit ist der Gerhard Pfister gegen diesen Vertrag. Wieso wollen Sie sie trotzdem, wenn es nicht kompatibel ist mit dem Schweizer System?
6: Das ist die Ansicht vom Herrn Nationalrat Pfister. Ich tue das respektieren. Aber wir teilen die Auffassung nicht. Oder wir wissen, auf was wir uns einlassen. Die dynamische Rechtsübernahme machen wir in diesen ausgewählten Bereich. Nicht generell. Das ist übrigens auch so eine Fehlbehauptung, die viele der Gegner machen.
5: Aber auch nur wenn sie zwei oder drei Punkte ist, lange das ja. Das ist ja dann auch für die Gegner und Gegner schwierig, wenn es dort eine Rechtsübernahme, automatische Übernahme gibt.
6: Es ist aber so, dass sich das Recht in der EU weiterentwickelt. Und wenn wir als Teilhaberin von einem Teil des EU-Binnenmarkt auf gleicher Entwicklungsstufe sein, dann müssen wir die Rechtsentwicklungen übernehmen. Dynamisch ist nicht automatisch. Also der Bundesrat, das Parlament und wenn es dann muss sein, auch das Volk, kann entscheiden, wenn wir den neuen Rechtsakt sowieso übernehmen, ja oder nein. Und wenn wir Nein sagen, dann, und das ist so die Logik von diesen ausgleichenden von dem Level Playing Field, sagt die EU, wenn wir Nein würden sagen, dann gibt es Ausgleichsmassnahmen. Aber das wissen wir. Wir wissen, auf was wir uns einlassen. Das demokratische System der Schweiz ist nicht tangiert. Wir können mitdiskutieren übrigens, das ist dann neu. Wir sitzen am Verhandlungstisch und können sagen, schaut, liebe EU, was ihr da diskutiert, das wird in der Schweiz nicht möglich sein, das so zu übernehmen. Und wir haben das schon mal gemacht, oder? Wenn wir schauen, Schengen-Dublin, da haben wir Erfahrung von über 20 Jahren. Mögen Sie sich erinnern an die Übernahme von der EU-Waffenrechtsrichtlinie? Die damalige EOPD-Chefin Karin Keller-Sutter ist in Brüssel am Verhandlungstisch gesessen und hat gesagt, schaut, liebe EU-Kollegen, das Waffenrecht in der Schweiz ist etwas, das kritisch ist. da müsst ihr Anpassungen machen. Und dann haben sie Anpassungen gemacht. Wir haben dann abgestimmt in der Schweiz und das ist angenommen worden. Also das Mitbestimmungsrecht, das ist neu. Und es ist offenbar doch im Parlament, also jetzt im Ständerat, so wichtig, dass er schon beschlossen hat, es braucht eine Vertretung vom Parlament in Brüssel, damit man die Einflussnahme kann ganz gezielt machen.
5: Und Sie reden von diesen Ausgleichsmassnahmen, die natürlich Gegnerinnen und Gegner nicht einfach so hinnehmen, die sagen, ja, die Ausgleichsmassnahmen ist aber dann die grosse Frage, wie stark die sind. Die Diskussion, die geht weiter. Im Dezember kommt das Paket von den neuen EU-Verträgen zwischen der Schweiz und der EU dann im Nationalrat. Das ist das SRF-Tagesgespräch mit Monika Rühl, Direktorin vom Wirtschaftsdachverband Economy Suisse. Wir schauen zurück auf die Herbstsession. Sie wird als gewichtigste Session seit langem bezeichnet, weil es eben um die ganz grossen Themen gegangen ist. Der Ständerat zum Beispiel hat ein folgerichtes Zeichen gesetzt. Die UBS soll ihre Auslandtöchter mit 90% Eigenkapital absichern. Das war auch ein Thema jetzt in der Session. Für die UBS ist das eine Verdopplung. Heute gelten 45% Kernkapital für die ausländischen Tochtergesellschaften. Für die UBS ist das eine Niederlage. Das letzte Wort ist noch nicht gesprochen. Werden Sie jetzt weiter mit der UBS an einem Strick ziehen?
6: Also auch hier, oder? Es geht um den Wirtschaftsstandort Schweiz, es geht um einen starken Finanzplatz Schweiz. Und damit ein starker Finanzplatz Schweiz der auch in Zukunft besteht, brauchen wir jetzt noch eine grosse Bank, ein Global Player. Und von dem her muss die Bank so können aufgestellt sein, dass sie im internationalen Wettbewerb bestehen kann. Und dann ist es eine Frage, die Ausstattung vom Eigenkapital ist ein wichtiges Thema, ist aber bei weitem nicht das einzige Thema. Und dort geht es darum, um eine Frage von den Kosten.
5: Weil, aber haben Sie das Gefühl, das ist schon krass, was Ihre Meinung ist, aber haben Sie das Gefühl, Sie haben jetzt noch Spielraum, dass sich das ändert?
6: Lassen Sie mich noch ausreden. Oder wenn die Kosten für die UBS steigen, dann steigen die Kosten für die gesamte Wirtschaft. Und für das muss man im Übrigen nicht ein HSG-Studium gemacht haben, um das zu verstehen. Ich glaube, der Ständerat hat jetzt beschlossen. Ich glaube, es wäre jetzt gut, einen kurzen Moment innezuhalten, eine Lagebeurteilung zu machen,
5: also nochmal über Bücher gehen. Wer muss über Bücher?
6: Wir sicher jetzt aus der Wirtschaft raus. Wir werden das zusammen mit der UBS und der Bankiervereinigung intensiv diskutieren. Wir werden die Diskussion auch suchen mit der zuständigen Kommission im Nationalrat. Ich glaube, es wäre gut, wenn man wieder würde versuchen, eine Gesamtsicht zu erzielen. Und das Finanzdepartement hat all die Regulierungsthemen so in Salamischeiben vorgelegt. Und eigentlich müsste man ja die Eigenkapitalausstattung in der Gesamtsicht gesehen und auf das versuchen wir hinzuarbeiten.
5: Und Sie sagen, Sie wollen da noch weiter arbeiten dran, weil nach dem Ständerat jetzt wird der Nationalrat dann über das Gesetz befinden. Hand aufs Herz, machen Sie sich Sorgen, dass die UBS aufgekauft wird wegen der Regulierung? Das war ein Thema in den letzten Tagen.
6: Ich mache mir durchaus Sorgen. Das ist ein Global Player, der steht im internationalen Wettbewerb. Es gilt die Marktlogik, es gilt die Investorenlogik, es gilt die Logik der Aktionäre. Und von dem her kann man das sicher nicht einfach ausschliessen.
5: Gehen wir für einen Moment weg von der Session, machen eine kurze Pause von der Session und kommen wir zum Geständnis. Monika Rühl, ich bin überzeugt gewesen, Direktorin von Economy Suisse muss doch zum Beispiel Ökonomie an der HSG studiert haben, aber nein, sie haben italienische Linguistik, konkret Soziolinguistik mit Schwerpunkt Zweitspracherwerb studiert. Wie wird man mit Italienisch oberste Wirtschaftslobbyistin von der Schweiz?
6: Ja, ich meine, das ist meine damalige Passion gewesen, meine Leidenschaft. Ich habe mich interessiert für Sprachen. Ich habe schon im Gymi sehr gerne Französisch gehabt, habe dann Italienisch gelernt, habe die beiden Sprachen studiert. Und die Sprachen nützen mir auch heute noch, oder? Wir sind ein nationaler Wirtschaftsverband. Wir haben Mitglieder in der Welschen Schweiz. Wir haben Mitglieder in der italienischen Schweiz. Also die Sprachkenntnis kommen mir zu gut. Aber mir war es immer ein Anliegen gewesen und eine Ambition auch gewesen, mich weiterzuentwickeln, dazu zu lernen, neue Herausforderungen anzugehen. Und ich habe mich mit Wirtschaftsthemen angefangen zu befassen, als ich für den Altbundesrat Josef Theiss angefangen zu arbeiten. Und der war ja bekanntlich ein Volkswirtschaftsprofessor gewesen. Und bei ihm hatte ich viele exklusive Nachhilfestunden gehabt, wenn wir zusammen unterwegs waren.
5: Ich bin einfach nicht sicher, ob Sie schon wirklich die ganze Wahrheit gesagt haben, wegen dem Italienisch. Wenn man Italienisch studiert an der Uni Zürich, hat das nicht irgendwie auch mit der Liebe zu tun? Da muss doch noch ein Mann rum gewesen sein.
6: Ja, selbstverständlich. Ich bin dann auf Florenz Italienisch lernen und dort ist mir ein schöner Toskaner begegnet. Ja, selbstverständlich hat das auch etwas mit der Liebe zu tun.
5: Schön. Gibt es ihn noch?
6: Den gibt es nicht mehr in meinem Leben, aber wir haben wieder Kontakt aufgenommen nach ganz vielen Jahren und ich werde ihn nächste Woche treffen.
5: Das gibt es ja nicht. Also zum Glück haben wir darüber geredet. Italienisch bringt natürlich nicht viel jetzt beim Mercosur-Abkommen. So, damit kommen wir zum nächsten Punkt, wo der Session ein grosses Thema war. Ich sage, es bringt nichts Italienisch, weil das ist ein Freihandelsabkommen mit 4 Ländern in Südamerika. Das Parlament hat Ja gesagt zu dem Freihandelsabkommen mit Argentinien, Brasilien, Paraguay und Uruguay. Es geht um den Import von Fleisch oder Wein. Und wenn wir das Abkommen haben, dann fallen fast alle Zölle weg für den Schweizer Export. Was bringt das der Volkswirtschaft?
6: Ja, das ist ein bedeutender, die 4 Länder zusammen sind ein bedeutender Markt in Lateinamerika mit 270 Millionen Einwohnern. Oder ohne das Freihandelsabkommen gibt es heute noch hohe Zölle, teilweise von 20% und drüber. Und darum, Freihandelsabkommen setzen die Zölle über die Zeit auf Null. Und das ist in 97% der Schweizer Produkte wird das der Fall sein. Also es gibt den Schweizer Unternehmungen einen besseren Marktzugang zu diesen 4 Länder in Lateinamerika und es gibt den Schweizer Unternehmungen vor allem, haben sie dann keinen Konkurrenznachteil mehr gegenüber ihren EU-Konkurrenten, weil die EU hat ihr Freihandelsabkommen mit diesen 4 Ländern bereits in Kraft gesetzt.
5: Ein NGO-Bündnis hat das Referendum angekündigt. Die SP und die Grünen wollen sich dem anschliessen. Und die Bauern kritisieren immer noch das Abkommen, weil die Produkte, die dann aus Südamerika hierherkommen in die Schweiz, die machen unseren Bäuerinnen und Bauern Konkurrenz. Und was interessant ist, es geht für die Bauern nicht nur um das Mercosur-Abkommen, es geht eigentlich um die Menge von allen Abkommen. Man kann ja jetzt ja schon sagen, bei dem Mercosur-Abkommen gibt es Kontingente und das ist so ein bisschen Fleisch. Aber wenn man eben alles zusammennimmt, die Freihandelsabkommen, die wir haben mit China, UK, Indonesien, Chile, da geht es dann um sehr viele Produkte, die den Bauern Konkurrenz machen. Ist es nicht die Menge, die es ausmacht? Verstehen Sie da das Argument der Bäuerinnen und Bauern?
6: Nein, ich glaube nicht, dass es Menge ist. Das ist einfach völlig, wie soll ich sagen, in die Höhe hineingeredet. Es geht, oder wieso braucht die Schweiz Freihandelsabkommen? Wir haben heute mit 35 Freihandelsabkommen in Kraft, mit über 40 Partnerländern und es kommen ständig glücklicherweise neue dazu. Die Schweiz ist eine exportorientierte Wirtschaft.
5: Entschuldigung, ich muss Sie schon unterbrechen, Sie sind die Frage nicht genau beantwortet. Wie nehmen Sie die Angst der Bauern weg, dass da anderes Fleisch, andere Wein Konkurrenz macht?
6: Fast 80% verdienen wir über den Export. Und damit wir das Geld haben, um den Bauern die Unterstützung zu zahlen, brauchen wir auch den Freihandel. Wie nehmen wir den Bauern die Angst weg? Also die Kontingente, die jetzt bezüglich Mercosur beschlossen worden sind, sind relativ überschaubar, sind ein bisschen grösser als die üblichen WTO-Kontingente. Die gibt es übrigens seit 1990. Also das sind alte Summen, die damals aktuell gewesen sind. Es geht nicht um grosse Summen, also nicht um grosse Mengen. Und die Bauern kommen Kompensationszahlungen über, immerhin von über fast eine halbe Milliarde Franken. Also von dem her, die Bauern kommen Geld über, damit sie ihre Arbeit hier in der Schweiz weiterführen können.
5: Bauern kommen Geld über, dass sie dem Mercosur-Abkommen zustimmen.
6: Und sie kommen selber auch Marktzugang über, oder? Käseexport ist für die Schweiz ein wichtiges Exportprodukt. Und da gibt es auch Potenzial auf diesen lateinamerikanischen Märkten.
5: Ein zentraler politischer Streitpunkt bei den Verhandlungen über das Mercosur-Abkommen ist auch die Natur. Der SP-Aussenpolitiker, der John Pult, tut dazu erklären, das Wichtigste ist, dass man etwas macht gegen Entwaldung. Damit eben nicht beispielsweise Rindfleisch aus Südamerika in die Schweiz importiert wird, wo auf Entwaldung oder auf Zwangsarbeit basiert. Heisst das konkret, für Sie ist Freihandel wichtiger als Waldschutz?
6: Nein, überhaupt nicht. Das hat ja in dem Freihandelsabkommen hat's klare Bestimmungen zum Thema Nachhaltigkeit, zum Thema Umweltschutz und auch zum Thema Arbeitnehmendenschutz. Also von dem her, es gibt, und ich meine, das hat sich in den letzten Jahren extrem weiterentwickelt, also dass Länder wie Mercosur, das ist im Speziellen wie Brasilien, bereit sind, sich auf solche Bedingungen einzulassen, zeigt, dass die Länder selber Fortschritt machen. Und gerade in Brasilien ist in den letzten Jahren sehr viel passiert zum Thema Schutz vom Regenwald. Und natürlich ist der Schutz vom Regenwald auch für uns wichtig und das regen wir mit.
5: Zum Schluss, Monika Rühl, das müssen wir noch besprechen, weil das ist das Thema, jetzt weg von der Session, wo in den letzten Wochen sehr viele Leute beschäftigt. Und da nimmt mich doch auch die Meinung von der Wirtschaft Wunder. KI verändert im Moment die Wirtschaft und die Gesellschaft tiefgreifend. Amerikanische Tech-Giganten sagen, in Zukunft könne die künstliche Intelligenz die Macht übernehmen und die Menschheit auslöschen. Und darum tun die Tech-Unternehmen eine Verlangsamung und eine Regulierung von der eigenen Branche fordern. Wie sehen Sie das? Schauen Sie mehr auf die Warnungen oder schauen Sie auf das Potenzial?
6: Also ich persönlich und auch wir als Verband, wir schauen natürlich auf das Potenzial. Es sind riesige Chancen, die sich über die neue technologische Entwicklung ergeben. Natürlich darf man nicht naiv sein. Natürlich braucht es Leitplanken. Natürlich muss man vorsichtig sein. Ich muss Ihnen sagen, ich kann die Warnungen, die da die grossen Tech-Unternehmen abgeben, nicht wirklich einordnen. Ich finde es ein bisschen komisch, dass die von ihren eigenen Produkten warnen und Regulierungen
5: fordern. Also wieso? Was finden Sie da komisch?
6: Ja, wenn Sie würden Schoki produzieren, würden Sie jetzt also kaum von ihren eigenen Schoki-Produkten warnen. Also
5: und was denken Sie, wieso machen Sie das?
6: Ich kann es Ihnen nicht sagen. Also eine von diesen Unternehmungen geht jetzt dann gleich an die Börse. Vielleicht will sie ihren Börsenwert aufschrauben. Vielleicht mache ich es mal.

0: Leute jetzt am Anfang von ihrer Karriere in diesem Bereich?
1: Ja, ich rate jungen Leuten, sich auf jeden Fall auf KI einzulassen, sich auszubilden und dann mit offenem Visier durchs Leben zu gehen, Wandel zu nutzen, als Chance zu sehen und sich ständig weiterzubilden.
0: Wo brauchen Sie KI?
1: Ich brauche KI vor allem, wenn ich in unseren Archiv, also Mail und sonstigen Archiv von Economy Suisse nach Informationen suche oder wenn ich generell nach Informationen suche. Es ist dann schon gut, wenn man manchmal noch ein kritisches Auge drauf wirft und doppelt checkt.
2: Das war Monika Rühl von Economy Suisse im Tagesgespräch vom Donnerstag.

0: Die Nachrichten von SRF um 2 mit Manuel Risi. Seit Tagen protestieren in Frankreich mehrheitlich junge Menschen für bessere Bedingungen an den Schulen. Dabei kam es auch zu gewaltsamen Auseinandersetzungen mit der Polizei. Die Polizei greife ein, wenn es zu Gewalt komme, sagte der französische Innenminister Laurent Nunez im Fernsehsender TF1. Seit Montag seien in Zusammenhang mit den Protesten mehr als 5'000 Personen festgenommen worden.
1: Depuis lundi, c'est 5000, plus de 5000 interpellations. Donc systématiquement, il y a eu des interventions pour mettre un terme au trouble à l'ordre public.
0: Die Mehrheit der Festgenommenen sei minderjährig, so Nunez. Laut dem Minister waren gestern insgesamt 735 Schulen von den Protestaktionen betroffen. Das sei fast ein Drittel weniger als am Vortag. Zu weiteren Meldungen in der Übersicht nun. Die USA haben ein Schiff gestoppt, das Treibstoff nach Kuba bringen wollte. Das Schiff sei Anfang September geentert worden, teilt die US-Küstenwache nun mit. Die USA verhindern seit Monaten die Lieferung von Erdöl und Treibstoff nach Kuba. Die Blockade gilt seit Dezember und hat die kritische Energielage auf Kuba verschärft. Der deutsche Pharmakonzern Bayer will rund 2 Milliarden US-Dollar in den USA investieren und dort ein neues Werk bauen. Damit sollen 600 Arbeitsplätze geschaffen werden, teilt Bayer mit. In dem Werk soll eine Reihe von Medikamenten hergestellt werden, etwa zur Behandlung chronischer Nierenerkrankungen oder gegen Prostatakrebs. Zum Eishockey und zu den Resultaten der National League. Bern verliert gegen Genf Servette mit 2-3 nach Penaltyschießen. Davos gewinnt gegen Ajoie mit 3-1. Kloten verliert gegen Freiburg mit 1-4. Lausanne schlägt Biel mit 7-4. Und Lugano gewinnt gegen Rapperswil-Jona mit 5-2. Die Wetteraussichten. Heute wird es recht sonnig. Am Vormittag hat es im Flachland Hochnebel, am Nachmittag über den Bergen Quellwolken. Die Temperatur liegt um 22 Grad. Das waren Nachrichten von Radio SRF. Am Mikrofon und verantwortlich Manuel Risi. SRF Verkehrsinfo von bald 2:03 Uhr. Achtung auf der A1 Lausanne-Yverdon zwischen Javronet und Yverdon Süd besteht in beiden Richtungen Gefahr wegen Tieren auf der Fahrbahn. Dann A1 Lausanne Richtung Genf zwischen Morges-Ost